0: Dank an das Rathaus-Center all die Jahre die Unterstützung, an das Autohaus Peter als Co-Hauptsponsor und viele andere Partner, die dazu beitragen, dass diese Breitensport-Großveranstaltung hier in Dessau halt jetzt seit 27 Jahren stattfinden kann. Und das ist, die Resonanz ist einfach, ist man wirklich zu Tränen gerührt jedes Jahr, wenn man vor Freudentränen, wenn man das sieht, seit Corona, ich betone das immer wieder, dass die insbesondere bei den kleinen Kindern, 9-jährigen Steppkes, das werden immer mehr. Unsere Medaillenflut, wir müssen immer mehr Medaillen bestellen und
1: da sind sie. Wir haben
0: und,
1: sie schon.
0: Und Plüschtiere und Urkunden, was die Kinder kriegen. Und also die Resonanz, um das zu sagen, in allen Läufen, auch beim 10 Kilometer, ist wieder eine leicht steigende Tendenz von den Läufern zu verzeichnen. Also roundabout waren das in den letzten Jahren immer über 2000 Menschen, plus die vielen Eltern, Großeltern, Geschwister, Schulkameraden und. Also da ist richtig pulsierendes Leben hier vom Rathauscenter und der Dessauer Innenstadt und es macht den Leuten Spaß.
2: 4 verschiedene Läufe werden wieder angeboten. Ab 10 Uhr startet der 1 Kilometer Volksbank Kinderlauf für Kinder bis 9 Jahre. Um 10.15 Uhr geht es dann mit dem 4 Kilometer Lauf los. Um 11 Uhr wird dann der Sparkassen-Jedermann-Lauf über 2 Kilometer an den Start gehen. Den krönenden Abschluss bietet dann der 10 Kilometer Pokallauf. Wie immer sind alle Läufe für Kinder und Schüler kostenfrei. Am 2-Kilometer-Lauf können Erwachsene ebenfalls kostenlos und ohne Anmeldung teilnehmen. Für den 4- und 10-Kilometer-Lauf kann man sich auf der Webseite von Anhalt Sport anmelden und auch noch direkt vor Ort bis zu 20 Minuten vor dem Start. Bisher haben sich schon zahlreiche Lauffreudige angemeldet.
0: Im Prinzip ähnlich wie im letzten Jahr, tendiert auf die 2000 hin, viele, viele Schulen. Oder fast alle Schulen, muss man auch Komplimente an die Schulen machen. Es hat sich im Laufe der Jahre wirklich, gehört das zum Schulalltag mittlerweile dazu. Wir geben das vor den Ferien rein in die Schulen, nach den Ferien nochmal, reden mit den Direktoren, mit den Sportlehrern, mit den Schulsozialarbeitern. Und das ist ein sehr, sehr gutes Miteinander. Und das Resonanz zeigt es ja, dass da mittlerweile schon über 1500 oder noch mehr Schülerinnen und Schüler aus Dessau und aus der Region dabei sind. Mittlerweile kommen auch Schulanmeldungen aus Ragun, aus Wolfen, aus Bitterfeld. Also es zieht immer größere Kreise und das kann nur gut sein.
2: Nach einer Verzögerung im vergangenen Jahr hat Anhalt Sport zusammen mit dem Ordnungsamt und der Dessauer Polizei alle Sicherheitsauflagen noch einmal genauestens geklärt, damit die Läufe wie geplant stattfinden können. Die Bedingungen vor Ort sind optimal.
0: Wir haben hier an dem Standort, und es ist jetzt, ich habe nochmal nachgeschaut, weil die Zeit ist so schnelllebig, seit 2012 sind wir hier am Rathaussender. Vorher die ersten Jahre drüben am Leopold-Carré. Die Bedingungen sind hier noch viel, viel besser, zentraler. Also es ist optimiert bis zum geht nicht mehr im positiven Sinne. Und auch die Bedingungen im Rathaussender mit der ganzen Anmeldung, Toiletten, also Infrastruktur, die wir nutzen dürfen, ist das ein 5-Sterne-Lauf, also wie ein 5-Sterne-Hotel. Haben wir hier 5 Sterne für die gesamten Rahmenbedingungen, sodass das auch jeden Läufer, ob jetzt Kind oder ambitionierter Läufer oder Freizeitläufer, alle haben hier sehr, sehr gute Bedingungen und können diese auch genießen. In der Regel hat man auch gutes Wetter. Insofern egal, es gibt auch kein schlechtes Wetter beim Laufen. Wenn es mal genieselt hat, frische Kleidung dazu. Die Leute sind mit diesem Lauf zu begeistern und von dem Lauf begeistert gehen sie nach Hause. Und genau das ist unser Ziel.
2: Für Rathauscenter-Manager Hans-Jörg Bliesener war es abschließend noch wichtig, ein paar Worte an Ralf Hirsch persönlich zu richten.
3: Wir kennen uns ja jetzt nur 7 Jahre, ne? Sie waren ja Torhüter, ne?
0: Richtig.
3: Ja, in der DDR-Oberliga. Und Torhüter gelten ja als völlig verstrahlt und verrückt.
0: So war das früher, weiß nicht, ob wir heute machen.
3: Also was will ich will eigentlich ein Kompliment aussprechen. Also wenn man das alles zusammenfasst, Leichtathletik-Meeting, auf Niveau, wo sich die Sportler qualifizieren für Weltmeisterschaften, Olympische Spiele, das Rugby-Spiel hergeholt, den Stabhochsprung hergeholt, den Citylauf hergeholt. Und ich betrachte ja Menschen immer danach, nicht nur wie sie reden, sondern wie viel sie die Stadt in Bewegung bringen. Und eigentlich ist Herr Hirsch für mich vorbildhaft für diese Stadt. Jetzt dürfen wir ruhig einen roten Kopf kriegen. Ich sage mal, wenn ich eine Ehrenbürgerwürde vergeben könnte, das macht natürlich der Stadtrat, würde ich Sie da ganz locker für vorschlagen. Weil ich finde das schon echt genial. Mit wie viel Herzblut, und es ist ja ehrenamtlich, das dürfen wir nie vergessen, ne? Hier einfach gearbeitet wird und die Stadt zum Leben erweckt. Ich finde das cool, also mein Kompliment dafür.
0: Vielen, vielen

0: Dank, aber kann ich nur zurückgeben, die Komplimente und natürlich unseren Kollegen und Partnern und Mitstreitern bei Anhalt Sport und unseren vielen, vielen, vielen Ehrenamtlichen, die wir dafür begeistern können. Bei den vielen Veranstaltungen sind mittlerweile 15 bis 20 Events pro Jahr, von der Fußball-Mini-WM mit 550 Kindern bis hin zum Walking-Tag über internationales Leichtathletik-Meeting und eben Citylauf. Es ist ein Riesenportfolio geworden. Das geht eben nur dank sehr, sehr guter Mitstreiter, die alle kämpfen und die sind alle positiv infiziert und tragen dazu bei, dass
1: Ja,
0: wir
1: da
0: die
1: habe ich Sie
0: Stadt beleben.
1: beispielhaft in Hand.
0: Dankeschön. Vielen Dank.
1: Am 4. September begab sich eine 62-jährige Geschädigte zum Polizeirevier Dessau-Roßlau, um einen vollendeten Betrug zu ihrem Nachteil anzuzeigen. Gegenüber den eingesetzten Beamten gab sie an, im Mai 2026 ihre Kontaktdaten auf einer Werbeplattform für Investitionen hinterlegt zu haben. Kurz darauf nahm eine ihr unbekannte Person telefonisch Kontakt zu ihr auf und forderte sie zunächst zur Zahlung einer Startgebühr in Höhe von 250 Euro auf. Im weiteren Verlauf investierte die Geschädigte weitere Geldbeträge. Am 4. September erhielt sie einen weiteren Anruf von einer unbekannten Person. In diesem wurde ihr mitgeteilt, dass ihr vermeintlicher Investor festgenommen worden sei. Auf das von ihr eingezahlte Geld hat die Geschädigte nach eigenen Angaben keinen Zugriff. Der entstandene Vermögensschaden beläuft sich auf insgesamt etwa 82.350 Euro. Damit, liebe Zuschauer, sind wir am Ende unserer heutigen Zeitnah-Ausgabe, schauen jetzt noch auf die Meldungen aus der Region, zunächst aber erst auf den Wetterbericht. Am Donnerstag ab 18 Uhr melden wir uns dann aus der Zeitnah-Redaktion wieder. Bis dahin machen Sie es gut und auf Wiedersehen.
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1: Am Donnerstag, den 10. September, erwartet uns ein Wetterwechsel. Die Höchstwerte erreichen maximal 19 Grad Celsius. Es weht ein schwacher Wind aus Nordwesten mit einer Geschwindigkeit von 12 km/h, wobei stellenweise mit stürmischen Windböen zu rechnen ist. Zudem liegt die Regenwahrscheinlichkeit tagsüber bei 0%. Dafür gibt es in der Nacht kräftige Gewitter mit Sturmböen und Starkregen.
2: Tafeln erinnern an Meisterschaft. In Roßlau traf man sich am 4. September vor der Elbe-Rosselhalle, um eine ganz besondere Gedenktafel zu enthüllen. Auf 4 Platten wird hier an die DDR-Meisterschaft der BSG Schiffswerft Roßlau erinnert. Handballchronist Jens Winterberg richtete einige Worte an die Besucher und auch musikalisch wurde die Enthüllung der Tafeln untermalt. Am 27. Mai 1951 hatten die Roßlauer in Leipzig mit dem Gewinn der DDR-Meisterschaft im Feldhandball einen der bedeutendsten sportlichen Erfolge der Schifferstadt eingefahren.

Auf den vier Gedenktafeln gibt es ein Mannschaftsfoto sowie eine Aufnahme aus dem Finalspiel zu sehen. Zudem kann man mehr über die erfolgreiche Saison 1950-51 sowie die Spieler und Unterstützer, die dazu beigetragen haben, erfahren.

Lass dir nicht erzählen, wie schön es irgendwo ist. Schau es dir selbst an. Zum Eingewöhnen in die Mehrtagesfahrten beginnen Sie mit der Kurz- und Knackig-Tour im April. In diesem Jahr geht es für Sie ins malerische Elbsandsteingebirge. Die Reise kombiniert Entspannung, beeindruckende Naturkulissen und charmante Orte entlang der Elbe. Bereits bei der Anreise können Sie sich davon überzeugen. Vom Wasser aus. In Dresden verlassen Sie den Bus und gehen für 5 Stunden an Bord eines Schiffes der Weißen Flotte, welches Sie durch reizvolle Natur nach Bad Schandau bringt. Nach einem herzhaften Frühstück starten Sie in den nächsten Tag. Zunächst legen Sie eine Strecke mit einem besonderen Gefährt zurück, der Kirnitschtalbahn. Auf 8 Kilometern Länge schnauft sie gemütlich durch das idyllische Tal entlang des Flusses Kirnitsch. Bei der anschließenden Rundfahrt durch das Gebirge bestaunen Sie bizarre Felsformationen und tiefe Schluchten. Am Nachmittag erreichen Sie das Tor zur Sächsischen Schweiz, die Stadt Pirna. Diese charmante Altstadt lockt mit barocken Fassaden, gemütlichen Gassen und malerischen Plätzen. Hier haben Sie Zeit für einen Kaffee oder einen Bummel. Wenn am nächsten Tag die Fahrt nach Hause ansteht, haben Sie noch einen Programmpunkt auf Ihrer Liste: den Besuch der Seidenblumenstadt Sebnitz. Bei einer kurzweiligen Führung in der Manufaktur erfahren Sie alles über das traditionelle Handwerk der Seidenblumenfertigung, das es seit dem Jahre 1834 gibt. Und wer weiß, vielleicht tritt ja die eine oder andere Blütenpracht dann mit Ihnen die Heimreise an. Mit der nächsten Reise erfüllen sich einige von Ihnen ganz gewiss einen großen Wunsch. Im Mai heißt es Dolce Vita am malerischen Gardasee. Viele schöne, beeindruckende Ausflüge sind für Sie gebucht. Eine Fahrt geleitet Sie an der Olivenriviera entlang nach Malcesina. Ein weiterer Ausflug, der zu einer Grappa-Brennerei und dem Besuch in einer Olivenölmühle führt, wo Sie das flüssige Gold verkosten, ist ein Muss. Nach der Fahrt über die Panoramastraße Via Gardesana Orientale erreichen Sie die Perle des Südens, die elegante Stadt Sirmione. Mit dem Schiff überqueren Sie den tiefblauen See zurück und haben noch Zeit für einen gemütlichen Bummel durch Bardolino. Ein sehr bekannter Ort, in dem die tragischste Liebesgeschichte der Welt spielt, darf auf der Liste Ihrer Ausflüge nicht fehlen. Verona. Die prachtvolle römische Arena, elegante Plätze und der berühmte Balkon, auf dem Julia den Worten ihres Romeo lauschte, sind nur einige der Sehenswürdigkeiten dieser Stadt. Auf dem Rückweg Ihres Ausflugs lernen Sie das sanfthügelige Weingebiet Valpolicella kennen. Haben Sie schon mal etwas vom Parco Giardino Sigurta gehört? Auf dieser Reise lernen Sie ihn, der zu den schönsten Gärten Italiens gehört, kennen. Majestätische Alleen, kleine Pavillons und zu Ihrer Reisezeit einem Rosenzauber von über 30.000 blühenden Rosen verschiedenster Arten, die von Ihnen erwarten, bestaunt zu werden. Und was werden Sie an Ihrem freien Tag machen? Erkunden Sie doch das Städtchen Garda mit seinem malerischen Hafen, genießen Sie Cappuccino in einem der zahlreichen Cafés oder spazieren Sie am Seeufer nach Bardolino. Diese fantastische Reise bleibt Ihnen noch lange im Herzen. Der Juni gestaltet sich bergig. Willkommen im Herzen Tirols. Diese Reise führt Sie in das malerische Pitztal, umgeben von majestätischen 3000ern, glasklaren Bergseen und duftenden Almwiesen. Mittendrin liegt Ihr familiengeführtes Hotel St. Leonard, das Sie verwöhnen wird und keine Wünsche offen lässt.
Ein wahres Highlight erleben Sie mit der Fahrt durchs Kaunertal. Das ewige Eis und schneebedeckte Gipfel begleiten Sie bis in 2750 Metern Höhe. Die Heimat der Geierwalli und das Schicksal dieser außergewöhnlichen Frau begegnen Ihnen auf einem weiteren Ausflug über die Alpenpässe. Königlich wird es bei der Tour zum Märchenschloss Lindnerhof mit seiner prunkvollen Innenausstattung. Wie ein Spaziergang durch ein lebendiges Gemälde wird Ihnen der Aufenthalt im Geigenbauerdorf Mittenwald vorkommen. Was darf in Tirol nicht fehlen? Richtig, ein zünftiger Tag mit Pferdekutschfahrt, Live-Musik, herzhaftem Essen und ganz viel herzlicher Geselligkeit. Diese schönen Momente nehmen Sie auf jeden Fall mit nach Hause. Ihre nächste Reise wird sehr entspannt. Woran denken Sie bei weiter Landschaft, sanften Hügeln, charmanten Fachwerkstädtchen und einem All-Inclusive-Komfort beinahe rund um die Uhr? Ja, es wird mal wieder Zeit für die Lüneburger Heide. Genau genommen statten Sie dem Euro-Strand-Resort in Fintel einen viertägigen Besuch im Juli ab. Neben ihren beiden Ausflügen in die reizvolle Stadt an der Leine mit ihren prachtvollen Herrenhäusern Hannover und die Königin der Hanse mit ihrem maritimen Flair und ganz viel Marzipan Lübeck haben sie Zeit für Erholung und Entspannung. Sauna, Schwimmbad und der Badesee stehen ihnen dafür zur Verfügung. Oder sie schalten bei gemütlichen Spaziergängen einfach mal ab. Essen gibt es gefühlt fast rund um die Uhr und Getränke sowieso. Schlemmen Sie doch einfach mal nach Herzenslust und lassen alle Fünfe gerade sein. Ein Wohlfühlgenuss All-Inclusive Urlaub. Wie beschreibt man am besten Ihre nächste Reise? Versuchen wir es mal mit Hygge. Kurz gesagt, erspüren Sie das dänische Geheimnis für Glück. Im Land der 1000 Inseln gibt es dafür wohl keinen besseren Ort als die Insel Ero, eingebettet in die zauberhafte dänische Südsee. In den malerischen Orten Eroskøbing und Marstel fühlen Sie das Meer und den Sommer. Die idyllischen Dörfer Tossinge und Tronse erzählen Ihnen Geschichten aus vergangenen Zeiten. Die Inseln Sö und Langeland sowie die Halbinsel Restinge, bekannt für weite Strände und ruhige Naturpfade, sind perfekt zum Durchatmen. Märchenhaftes erleben Sie auf Schloss Esko, einem der schönsten Renaissance-Schlösser Europas. Etwas lebhafter, also das, was man in Dänemark als lebhaft bezeichnet, geht es in der Hans-Christian-Andersen-Stadt Odense zu. Sie war im 17. Jahrhundert Hauptstadt des Landes. Auch Svenbo lädt mit seinem gemütlichen Trubel dazu ein, erkundet zu werden. Die alte Hafenstadt ist mit historischem Charme und modernen Geschäften die schönste Einkaufsstadt weit und breit. An einem beschaulichen Sommertag im August finden Sie auf Ihrer Reise genug Zeit, ausgiebig das weite Meer, den traumhaften Strand oder die kleinen beschaulichen Orte von Ero auf eigene Faust zu erkunden. Vielleicht fühlen Sie es dann auch, das dänische Geheimnis vom Glück. Farvel. Nach Flachland und Meer geht es bei der nächsten Reise im September wieder hoch hinaus. Ihr Ausgangspunkt für alle Ausflüge ist ein 3-Sterne-Plus-Hotel in Ettal in Oberbayern. Zunächst lernen Sie die beiden Stadtteile kennen. Garmisch mit seinem historischen Ortskern und traditionellen Häusern sowie Partenkirchen mit seiner belebten Fußgängerzone und Fachwerkhäusern. Natürlich darf ein Besuch am Olympia-Skistadion mit seiner bekannten Schanze nicht fehlen. Ein weiteres Ausflugsziel ist Bad Tölz, die idyllische Kleinstadt mit Moorheilbad. Ganz in der Nähe befindet sich der Tegernsee, der ebenfalls auf Ihrer Route liegt. Landestypisch besuchen Sie außerdem eine Käserei, Verkostung inklusive.
Einer der 5 größten Seen ist der Forgensee mit seinem imposanten Staudamm, eingebettet in eine märchenhaft schöne Landschaft. Ihr Highlight ist die Fahrt auf die Zugspitze mit 3 verschiedenen Seilbahnen. Diese Fahrt und der imposante Ausblick aus 2900 Metern Höhe auf Alpen, Gletscher und Täler wird Ihnen noch lange in Erinnerung bleiben. Den perfekten Abschluss Ihrer Reise finden Sie im historischen Städtchen Füssen mit seinem Charme und bayerischen Flair. Eine Reise haben wir noch für Sie. Und ja, Sie könnten zum Wiederholungstäter werden. Herzlich willkommen auf Ihrer goldenen Herbstreise im Oktober. Wir können nicht widerstehen und gehen wieder aufs Wasser. Das ist Ihre Route. In diesem Jahr befahren Sie den zweitlängsten Fluss Europas, die Donau. Sie schlängelt sich auf Ihrer Route durch 3 Länder. Von Passau aus nehmen Sie Kurs auf Wien. Stephansdom und Hofburg statten Sie einen Besuch ab. Am Abend haben Sie die Qual der Wahl. Heurigen Abend oder ein Konzert mit Melodien von Mozart und Strauss? In Budapest, der Hauptstadt Ungarns, lernen Sie beeindruckende Bauwerke bei Tag und, wenn Sie mögen, das bunte Nachtleben kennen. In Bratislava erwartet Sie ein beeindruckender Blick von der Burg ins Land. Das Benediktinerstift in Melk empfängt Sie mit offenen Türen. Das ist Ihr 4-Sterne-Plus-Schiff, die Maxima, des dynamischen Kreuzfahrtanbieters Nico Cruises. Eleganz, Komfort, Stil und eine moderne Einrichtung sowie viel Panorama erwarten Sie an Bord, die im Winter 2024-2025 erneuerten Kabinen laden zum Entspannen und Wohlfühlen ein. Das Verwöhnen der Gäste bei dieser Crew ganz oben steht, davon haben Sie sich auf der letzten Fahrt überzeugen können. Im Rahmen der Vollpension wird es Ihnen auch kulinarisch an nichts mangeln. Herzlich willkommen an Bord auf dieser herbstbunten Flussschifffahrt mit Nico Cruises und Ihrer Volkssolidarität 92 Dessau-Roßlau e.V. Schlagen Sie Ihr neues Kapitel im Buch des Reisejahres 2026 auf und füllen Sie es mit unvergesslichen Erinnerungen. Wir wünschen Ihnen dabei viele schöne Momente und das wärmende Gefühl der Glückseligkeit, wenn sich für Sie ein Reisetraum erfüllt.

0: Schön, dass Sie mit dabei sind und damit herzlich willkommen, liebe Zuschauer, zur Mittwochsausgabe der Zeitnah Nachrichten hier auf RAN 1. Am Dienstagmorgen wurde die Feuerwehr gegen 6.15 Uhr zu einem Fahrzeugbrand auf der Landstraße 135 zwischen Solnitz und Kleutsch alarmiert. Bereits auf der Anfahrt war eine weithin sichtbare Rauchentwicklung zu erkennen. Vor Ort bestätigte sich der Brand eines Kleintransporters. Der Fahrer konnte das Fahrzeug rechtzeitig verlassen und blieb unverletzt. Die Feuerwehr leitete unter Atemschutz und zwei Strahlrohren die Brandbekämpfung ein und brachte das Feuer unter Kontrolle. Der Kleintransporter wurde durch den Brand vollständig zerstört. Zudem wurde die Fahrbahn durch die starke Hitze beschädigt. Für die Lösch- und Sicherungsarbeiten musste die Landstraße 135 vorübergehend voll gesperrt werden. Die Polizei übernahm anschließend die Einsatzstelle für weitere Ermittlungen. Am 13. September wird in Dessau wieder gelaufen. Tausende Teilnehmer und Zuschauer werden beim Rathauscenter City Run in der Innenstadt erwartet. Anhalt Sport lädt ab 10 Uhr zur 27. Ausgabe der beliebten Breitensportveranstaltung ein. 4 verschiedene Läufe werden angeboten. Auch einer über 2 Kilometer, an dem jeder kostenfrei teilnehmen kann.
1: In der Dessauer Innenstadt wird's wieder sportlich. Am 13. September lädt Anhalt Sport zum alljährlichen Rathauscenter City Run ein. Zur mittlerweile 27. Ausgabe der angesagten Breitensportveranstaltung werden wieder tausende Teilnehmer und Zuschauer erwartet. Das Dessauer Rathauscenter ist einer der wichtigsten Unterstützer des City Runs. Für Center-Manager Hans-Jörg Bliesener gab es deshalb auch als kleines Dankeschön im Vorhinein eine symbolische Startnummer mit dem Jahr, in dem er bei den Olympischen Sommerspielen die Bronzemedaille im Kanu holte. Auch wenn Bliesener selber nicht mitlaufen will, freut er sich sehr auf das besondere Sportevent.
2: Nach meinem Kenntnisstand ist es die größte Breitensportveranstaltung in unserer Region. Es ist ja nur allgemein bekannt, dass ich selber aus dem Sport komme. Ich sehe zwar mittlerweile aus wie ein Sumo-Ringer, wie ich immer so schön sage. Werde auch nicht mitlaufen. Schade. Startnummer habe ich ja nur geschenkt bekommen. So, und ich unterstütze immer gern diese Dinge, weil das, was ich am allerschönsten finde, da wird es wieder 50 Leute geben, die natürlich auch hier aus dem Leistungssport kommen, die das höchste Tempo laufen. Aber das, was mir immer Spaß macht und mir das Herz aufgeht, ist, wenn dann da über 1000 Kinder in unterschiedlichen Altersklassen dann dort am Start stehen und dann einfach hier ihre Runde rennen. Meine Frau ist Grundschullehrerin im Sport. Das ist ein echt wichtiger Termin hier für unsere Region, nicht nur für Dessau. Und von daher finde ich es gut, dass da Rathauscenter vorne dran steht. Und außerdem, die Startlinie ist ja de facto direkt immer neben uns. Und genau. Ziel.
3: Und Ziel.
2: Und Ziel.
3: Wir sind auch sehr glücklich, muss ich ganz ehrlich sagen, weil diese Veranstaltung in den 27 Jahren halt gewachsen ist. Sie gehört zu Dessau dazu, wie Dieter Hallervorden oder das Gartenreich oder andere. Also das ist wirklich über ein Vierteljahrhundert, diese Laufveranstaltung. Ist die größte Breitensportveranstaltung. Und man muss das schon immer wieder betonen. Sie wird professionell organisiert und durchgeführt. Und das ist ohne gute Partner nicht möglich. Und darum ist

0: Dank an das Rathaus-Center all die Jahre die Unterstützung und das Autohaus Peter als Co-Hauptsponsor und viele andere Partner, die dazu beitragen, dass diese Breitensport-Großveranstaltung hier in Dessau halt jetzt ist seit 27 Jahren stattfinden kann. Und das ist, die Resonanz ist einfach, ist man wirklich zu Tränen gerührt jedes Jahr, wenn man vor Freudentränen, wenn man das sieht, seit Corona, ich betone das immer wieder, dass die insbesondere beim bei den kleinen Kindern, neunjährigen Steppkes, das werden immer mehr. Unsere Medaillenflut, müssen wir mehr Medaillen bestellen und
1: da sind sie, wir haben
0: und,
1: sie schon.
0: Und Plüschtiere und Urkunden, was die Kinder kriegen. Und also die Resonanz, um das zu sagen, in allen Läufen, auch beim 10 Kilometer, ist wieder eine leicht steigende Tendenz von den Läufern zu verzeichnen. Also roundabout waren das in den letzten Jahren immer über 2000 Menschen, plus die vielen Eltern, Großeltern, Geschwister, Schulkameraden und. Also da ist richtig pulsierendes Leben hier vom Rathauscenter und der Dessauer Innenstadt und es macht den Leuten Spaß.
2: Vier verschiedene Läufe werden wieder angeboten. Ab 10 Uhr startet der 1 Kilometer Volksbank Kinderlauf für Kinder bis 9 Jahre. Um 10.15 Uhr geht es dann mit dem 4 Kilometer Lauf los. Um 11 Uhr wird dann der Sparkassen-Jedermann-Lauf über 2 Kilometer an den Start gehen. Den krönenden Abschluss bietet dann der 10 Kilometer Pokallauf. Wie immer sind alle Läufe für Kinder und Schüler kostenfrei. Am 2-Kilometer-Lauf können Erwachsene ebenfalls kostenlos und ohne Anmeldung teilnehmen. Für den 4- und 10-Kilometer-Lauf kann man sich auf der Webseite von Anhalt Sport anmelden und auch noch direkt vor Ort bis zu 20 Minuten vor dem Start. Bisher haben sich schon zahlreiche Lauffreudige angemeldet.
0: Im Prinzip ähnlich wie im letzten Jahr, tendiert auf die 2000 hin, viele Schulen. Fast alle Schulen, muss man auch Komplimente an die Schulen machen. Es hat sich im Laufe der Jahre wirklich, gehört das zum Schulalltag mittlerweile dazu. Wir geben das vor den Ferien rein in die Schulen, nach den Ferien nochmal, reden mit den Direktoren, mit den Sportlehrern, mit den Schulsozialarbeitern. Und das ist ein sehr, sehr gutes Miteinander. Und das Resonanz zeigt es ja, dass da mittlerweile schon über 1500 oder noch mehr Schülerinnen und Schüler aus Dessau und aus der Region dabei sind. Mittlerweile kommen auch Schulanmeldungen aus Wagun, aus Wolfen, aus Bitterfeld. Also es zieht immer größere Kreise und das kann nur gut sein.
2: Nach einer Verzögerung im vergangenen Jahr hat Anhalt Sport zusammen mit dem Ordnungsamt und der Dessauer Polizei alle Sicherheitsauflagen noch einmal genauestens geklärt, damit die Läufe wie geplant stattfinden können. Die Bedingungen vor Ort sind optimal.
0: Wir haben hier an dem Standort, und es ist jetzt, ich habe nochmal nachgeschaut, weil die Zeit ist so schnelllebig, seit 2012 sind wir hier am Rathaussender. Vorher die ersten Jahre drüben am Leopold-Karree. Die Bedingungen sind hier noch viel, viel besser, zentraler. Also es ist optimiert bis zum geht nicht mehr im positiven Sinne. Und auch die Bedingungen im Rathaussender mit der ganzen Anmeldung, Toiletten, also Infrastruktur, die wir nutzen dürfen, ist das ein Fünf-Sterne-Lauf, also wie ein Fünf-Sterne-Hotel. Haben wir hier 5 Sterne für die gesamten Rahmenbedingungen, sodass das auch jeden Läufer, ob jetzt Kind oder ambitionierter Läufer oder Freizeitläufer, alle haben hier sehr, sehr gute Bedingungen und können diese auch genießen. In der Regel hat man auch gutes Wetter. Insofern egal, es gibt auch kein schlechtes Wetter beim Laufen, wenn es mal genieselt hat, richtige Kleidung dazu. Die Leute sind mit diesem Lauf zu begeistern und von dem Lauf begeistert gehen sie nach Hause. Und genau das ist unser Ziel.
2: Für Rathauscenter-Manager Hans-Jörg Bliesener war es abschließend noch wichtig, ein paar Worte an Ralf Hirsch persönlich zu richten.
3: Wir kennen uns ja jetzt nur 7 Jahre, ne? Sie waren ja Torhüter, ne?
0: Richtig.
3: Ja, in der DDR-Oberliga. Und Torhüter gelten ja als völlig verstrahlt und verrückt.
0: So war das früher, weiß nicht, ob heute noch so.
3: Also was will ich will eigentlich ein Kompliment aussprechen. Also wenn man das alles zusammenfasst, Leichtathletik-Meeting, auf Niveau, wo sich die Sportler qualifizieren für Weltmeisterschaften, Olympische Spiele, das Rugby-Spiel hergeholt, den Stabhochsprung hergeholt, den Citylauf hergeholt. Und ich betrachte ja Menschen immer danach, nicht nur wie sie reden, sondern wie viel sie die Stadt in Bewegung bringen. Und eigentlich ist Herr Hirsch für mich vorbildhaft für diese Stadt. Jetzt dürfen Sie ruhig einen roten Kopf kriegen. Ich sage mal, wenn ich eine Ehrenbürgerwürde vergeben könnte, das macht natürlich der Stadtrat, würde ich Sie da ganz locker für vorschlagen. Weil ich finde das schon echt genial, mit wie viel Herzblut, und es ist ja ehrenamtlich, das dürfen wir nie vergessen, ne? Hier einfach gearbeitet wird und die Stadt zum Leben erweckt. Ich finde das cool, also mein Kompliment dafür.
0: Vielen, vielen Dank.

0: Dank, aber kann ich nur zurückgeben die Komplimente und natürlich unseren Kollegen und Partnern und Mitstreitern bei Anhalt Sport und unseren vielen, vielen, vielen Ehrenamtlichen, die wir dafür begeistern können bei den vielen Veranstaltungen. Es sind mittlerweile 15 bis 20 Events pro Jahr, von der Fußball-Mini-WM mit 550 Kindern bis hin zum Walking-Tag über internationales Leichtathletik-Meeting und eben Citylauf. Es ist ein Riesenportfolio geworden. Das geht eben nur dank sehr, sehr guter Mitstreiter, die alle kämpfen und die sind alle positiv infiziert und tragen dazu bei, dass
1: Ja,
0: wir
1: da
0: die
1: habe ich Sie
0: Stadt beleben.
1: beispielhaft in Hand.
0: Dankeschön. Vielen Dank.
1: Am 4. September begab sich eine 62-jährige Geschädigte zum Polizeirevier des Saar-Roßlau, um einen vollendeten Betrug zu ihrem Nachteil anzuzeigen. Gegenüber den eingesetzten Beamten gab sie an, im Mai 2026 ihre Kontaktdaten auf einer Werbeplattform für Investitionen hinterlegt zu haben. Kurz darauf nahm eine ihr unbekannte Person telefonisch Kontakt zu ihr auf und forderte sie zunächst zur Zahlung einer Startgebühr in Höhe von 250 Euro auf. Im weiteren Verlauf investierte die Geschädigte weitere Geldbeträge. Am 4. September erhielt sie einen weiteren Anruf von einer unbekannten Person. In diesem wurde ihr mitgeteilt, dass ihr vermeintlicher Investor festgenommen worden sei. Auf das von ihr eingezahlte Geld hat die Geschädigte nach eigenen Angaben keinen Zugriff. Der entstandene Vermögensschaden beläuft sich auf insgesamt etwa 82.350 Euro. Damit, liebe Zuschauer, sind wir am Ende unserer heutigen Zeitnah-Ausgabe. Schauen jetzt noch auf die Meldungen aus der Region. Zunächst aber erst auf den Wetterbericht. Am Donnerstag ab 18 Uhr melden wir uns dann aus der Zeitnah-Redaktion wieder. Bis dahin machen Sie es gut und auf Wiedersehen.
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1: Am Donnerstag, den 10. September, erwartet uns ein Wetterwechsel. Die Höchstwerte erreichen maximal 19 Grad Celsius. Es weht ein schwacher Wind aus Nordwesten mit einer Geschwindigkeit von 12 km/h, wobei stellenweise mit stürmischen Windböen zu rechnen ist. Zudem liegt die Regenwahrscheinlichkeit tagsüber bei 0%. Dafür gibt es in der Nacht kräftige Gewitter mit Stürmböen und Starkregen.
2: Tafeln erinnern an Meisterschaft. In Roßlau traf man sich am 4. September vor der Elbe-Rosselhalle, um eine ganz besondere Gedenktafel zu enthüllen. Auf 4 Platten wird hier an die DDR-Meisterschaft der BSG Schiffswerft Roßlau erinnert. Handballchronist Jens Winterberg richtete einige Worte an die Besucher und auch musikalisch wurde die Enthüllung der Tafeln untermalt. Am 27. Mai 1951 hatten die Roßlauer in Leipzig mit dem Gewinn der DDR-Meisterschaft im Feldhandball einen der bedeutendsten sportlichen Erfolge der Schifferstadt eingefahren.

Auf den vier Gedenktafeln gibt es ein Mannschaftsfoto sowie eine Aufnahme aus dem Finalspiel zu sehen. Zudem kann man mehr über die erfolgreiche Saison 1950-51 sowie die Spieler und Unterstützer, die dazu beigetragen haben, erfahren.

Lass dir nicht erzählen, wie schön es irgendwo ist. Schau es dir selbst an. Zum Eingewöhnen in die Mehrtagesfahrten beginnen Sie mit der Kurz- und Knackig-Tour im April. In diesem Jahr geht es für Sie ins malerische Elbsandsteingebirge. Die Reise kombiniert Entspannung, beeindruckende Naturkulissen und charmante Orte entlang der Elbe. Bereits bei der Anreise können Sie sich davon überzeugen. Vom Wasser aus. In Dresden verlassen Sie den Bus und gehen für 5 Stunden an Bord eines Schiffes der Weißen Flotte, welches Sie durch reizvolle Natur nach Bad Schandau bringt. Nach einem herzhaften Frühstück starten Sie in den nächsten Tag. Zunächst legen Sie eine Strecke mit einem besonderen Gefährt zurück, der Kirnitschtalbahn. Auf 8 Kilometern Länge schnauft sie gemütlich durch das idyllische Tal entlang des Flusses Kirnitsch. Bei der anschließenden Rundfahrt durch das Gebirge bestaunen Sie bizarre Felsformationen und tiefe Schluchten. Am Nachmittag erreichen Sie das Tor zur Sächsischen Schweiz, die Stadt Pirna. Diese charmante Altstadt lockt mit barocken Fassaden, gemütlichen Gassen und malerischen Plätzen. Hier haben Sie Zeit für einen Kaffee oder einen Bummel. Wenn am nächsten Tag die Fahrt nach Hause ansteht, haben Sie noch einen Programmpunkt auf Ihrer Liste. Den Besuch der Seidenblumenstadt Sebnitz. Bei einer kurzweiligen Führung in der Manufaktur erfahren Sie alles über das traditionelle Handwerk der Seidenblumenfertigung, das es seit dem Jahre 1834 gibt. Und wer weiß, vielleicht tritt ja die eine oder andere Blütenpracht dann mit Ihnen die Heimreise an. Mit der nächsten Reise erfüllen sich einige von Ihnen ganz gewiss einen großen Wunsch. Im Mai heißt es Dolce Vita am malerischen Gardasee. Viele schöne, beeindruckende Ausflüge sind für Sie gebucht. Eine Fahrt geleitet Sie an der Olivenriviera entlang nach Malcesina. Ein weiterer Ausflug, der zu einer Grappa-Brennerei und dem Besuch in einer Olivenölmühle führt, wo Sie das flüssige Gold verkosten, ist ein Muss. Nach der Fahrt über die Panoramastraße Via Gardesana Orientale erreichen Sie die Perle des Südens, die elegante Stadt Sirmione. Mit dem Schiff überqueren Sie den tiefblauen See zurück und haben noch Zeit für einen gemütlichen Bummel durch Bardolino. Ein sehr bekannter Ort, in dem die tragischste Liebesgeschichte der Welt spielt, darf auf der Liste Ihrer Ausflüge nicht fehlen. Verona. Die prachtvolle römische Arena, elegante Plätze und der berühmte Balkon, auf dem Julia den Worten ihres Romeo lauschte, sind nur einige der Sehenswürdigkeiten dieser Stadt. Auf dem Rückweg Ihres Ausflugs lernen Sie das sanft hügelige Weingebiet Valpolicella kennen. Haben Sie schon mal etwas vom Parco Giardino Sigurta gehört? Auf dieser Reise lernen Sie ihn, der zu den schönsten Gärten Italiens gehört, kennen. Majestätische Alleen, kleine Pavillons und zu Ihrer Reisezeit einem Rosenzauber von über 30.000 blühenden Rosen verschiedenster Arten, die von Ihnen erwarten,

bestaunt zu werden. Und was werden Sie an Ihrem freien Tag machen? Erkunden Sie doch das Städtchen Garda mit seinem malerischen Hafen, genießen Sie Cappuccino in einem der zahlreichen Cafés oder spazieren Sie am Seeufer nach Bardolino. Diese fantastische Reise bleibt Ihnen noch lange im Herzen. Der Juni gestaltet sich bergig. Willkommen im Herzen Tirols. Diese Reise führt Sie in das malerische Pitztal, umgeben von majestätischen Dreitausendern, glasklaren Bergseen und duftenden Almwiesen. Mittendrin liegt Ihr familiengeführtes Hotel St. Leonard, das Sie verwöhnen wird und keine Wünsche offen lässt. Ein wahres Highlight erleben Sie mit der Fahrt durchs Kaunertal. Das ewige Eis und schneebedeckte Gipfel begleiten Sie bis in 2750 Metern Höhe. Die Heimat der Geierwalli und das Schicksal dieser außergewöhnlichen Frau begegnen Ihnen auf einem weiteren Ausflug über die Alpenpässe. Königlich wird es bei der Tour zum Märchenschloss Lindnerhof mit seiner prunkvollen Innenausstattung. Wie ein Spaziergang durch ein lebendiges Gemälde wird Ihnen der Aufenthalt im Geigenbauerdorf Mittenwald vorkommen. Was darf in Tirol nicht fehlen? Richtig, ein zünftiger Tag mit Pferdekutschfahrt, Live-Musik, herzhaftem Essen und ganz viel herzlicher Geselligkeit. Diese schönen Momente nehmen Sie auf jeden Fall mit nach Hause. Ihre nächste Reise wird sehr entspannt. Woran denken Sie bei weiter Landschaft, sanften Hügeln, charmanten Fachwerkstädtchen und einem All-Inclusive-Komfort bei einer rund um die Uhr? Ja, es wird mal wieder Zeit für die Lüneburger Heide. Genau genommen statten Sie dem Euro-Strand-Resort in Fintel einen viertägigen Besuch im Juli ab. Neben ihren beiden Ausflügen in die reizvolle Stadt an der Leine mit ihren prachtvollen Herrenhäusern Hannover und die Königin der Hanse mit ihrem maritimen Flair und ganz viel Marzipan Lübeck, haben sie Zeit für Erholung und Entspannung. Sauna, Schwimmbad und der Badesee stehen ihnen dafür zur Verfügung. Oder sie schalten bei gemütlichen Spaziergängen einfach mal ab. Essen gibt es gefühlt fast rund um die Uhr und Getränke sowieso. Schlemmen Sie doch einfach mal nach Herzenslust und lassen alle Fünfe gerade sein. Ein Wohlfühlgenuss All-Inclusive Urlaub. Wie beschreibt man am besten Ihre nächste Reise? Versuchen wir es mal mit Hygge. Kurz gesagt, erspüren Sie das dänische Geheimnis für Glück. Im Land der 1000 Inseln gibt es dafür wohl keinen besseren Ort als die Insel Ero, eingebettet in die zauberhafte dänische Südsee. In den malerischen Orten Eroskøbing und Marstel fühlen Sie das Meer und den Sommer. Die idyllischen Dörfer Tossinge und Tronse erzählen Ihnen Geschichten aus vergangenen Zeiten. Die Inseln Sö und Langeland sowie die Halbinsel Restinge, bekannt für weite Strände und ruhige Naturpfade, sind perfekt zum Durchatmen. Märchenhaftes erleben Sie auf Schloss Esko, einem der schönsten Renaissance-Schlösser Europas. Etwas lebhafter, also das, was man in Dänemark als lebhaft bezeichnet, geht es in der Hans-Christian-Andersen-Stadt Odense zu. Sie war im 17. Jahrhundert Hauptstadt des Landes. Auch Svenbo lädt mit seinem gemütlichen Trubel dazu ein, erkundet zu werden. Die alte Hafenstadt ist mit historischem Charme und modernen Geschäften die schönste Einkaufsstadt weit und breit. An einem beschaulichen Sommertag im August finden Sie auf Ihrer Reise genug Zeit, ausgiebig das weite Meer, den traumhaften Strand oder die kleinen beschaulichen Orte von Ero auf eigene Faust zu erkunden. Vielleicht fühlen Sie es dann auch, das dänische Geheimnis vom Glück. Farvel.
Nach Flachland und Meer geht es bei der nächsten Reise im September wieder hoch hinaus. Ihr Ausgangspunkt für alle Ausflüge ist ein 3-Sterne-Plus-Hotel in Ettal in Oberbayern. Zunächst lernen Sie die beiden Stadtteile kennen. Garmisch mit seinem historischen Ortskern und traditionellen Häusern, sowie Partenkirchen mit seiner belebten Fußgängerzone und Fachwerkhäusern. Natürlich darf ein Besuch am Olympia-Skistadion mit seiner bekannten Schanze nicht fehlen. Ein weiteres Ausflugsziel ist Bad Tölz, die idyllische Kleinstadt mit Moorheilbad. Ganz in der Nähe befindet sich der Tegernsee, der ebenfalls auf Ihrer Route liegt. Landestypisch besuchen Sie außerdem eine Käserei, Verkostung inklusive. Einer der 5 größten Seen ist der Forgensee mit seinem imposanten Staudamm, eingebettet in eine märchenhaft schöne Landschaft. Ihr Highlight ist die Fahrt auf die Zugspitze mit 3 verschiedenen Seilbahnen. Diese Fahrt und der imposante Ausblick aus 2900 Metern Höhe auf Alpen, Gletscher und Täler wird Ihnen noch lange in Erinnerung bleiben. Den perfekten Abschluss Ihrer Reise finden Sie im historischen Städtchen Füssen mit seinem Charme und bayerischen Flair. Eine Reise haben wir noch für Sie. Und ja, Sie könnten zum Wiederholungstäter werden. Herzlich willkommen auf Ihrer goldenen Herbstreise im Oktober. Wir können nicht widerstehen und gehen wieder aufs Wasser. Das ist Ihre Route. In diesem Jahr befahren Sie den zweitlängsten Fluss Europas, die Donau. Sie schlängelt sich auf Ihrer Route durch 3 Länder. Von Passau aus nehmen Sie Kurs auf Wien. Stephansdom und Hofburg statten Sie einen Besuch ab. Am Abend haben Sie die Qual der Wahl. Heurigen Abend oder ein Konzert mit Melodien von Mozart und Strauss? In Budapest, der Hauptstadt Ungarns, lernen Sie beeindruckende Bauwerke bei Tag und, wenn Sie mögen, das bunte Nachtleben kennen. In Bratislava erwartet Sie ein beeindruckender Blick von der Burg ins Land. Das Benediktinerstift in Melk empfängt Sie mit offenen Türen. Das ist Ihr 4-Sterne-Plus-Schiff, die Maxima, des dynamischen Kreuzfahrtanbieters Nico Cruises. Eleganz, Komfort, Stil und eine moderne Einrichtung sowie viel Panorama erwarten Sie an Bord, die im Winter 2024-2025 erneuerten Kabinen laden zum Entspannen und Wohlfühlen ein. Das Verwöhnen der Gäste bei dieser Crew ganz oben steht, davon haben Sie sich auf der letzten Fahrt überzeugen können. 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Schlagen Sie Ihr neues Kapitel im Buch des Reisejahres 2026 auf und füllen Sie es mit unvergesslichen Erinnerungen. Wir wünschen Ihnen dabei viele schöne Momente und das wärmende Gefühl der Glückseligkeit, wenn sich für Sie ein Reisetraum erfüllt.

0: Schön, dass Sie mit dabei sind und damit herzlich willkommen, liebe Zuschauer, zur Mittwochsausgabe der Zeitnahen Nachrichten hier auf Rhein 1. Am Dienstagmorgen wurde die Feuerwehr gegen 6.15 Uhr zu einem Fahrzeugbrand auf der Landstraße 135 zwischen Solnitz und Kleutsch alarmiert. Bereits auf der Anfahrt war eine weithin sichtbare Rauchentwicklung zu erkennen. Vor Ort bestätigte sich der Brand eines Kleintransporters. Der Fahrer konnte das Fahrzeug rechtzeitig verlassen und blieb unverletzt. Die Feuerwehr leitete unter Atemschutz und zwei Strahlrohren die Brandbekämpfung ein und brachte das Feuer unter Kontrolle. Der Kleintransporter wurde durch den Brand vollständig zerstört. Zudem wurde die Fahrbahn durch die starke Hitze beschädigt. Für die Lösch- und Sicherungsarbeiten musste die Landstraße 135 vorübergehend voll gesperrt werden. Die Polizei übernahm anschließend die Einsatzstelle für weitere Ermittlungen. Am 13. September wird in Dessau wieder gelaufen. Tausende Teilnehmer und Zuschauer werden beim Rathaus Center City Run in der Innenstadt erwartet. Anhalt Sport lädt ab 10 Uhr zur 27. Ausgabe der beliebten Breitensportveranstaltung ein. 4 verschiedene Läufe werden angeboten. Auch einer über 2 Kilometer, an dem jeder kostenfrei teilnehmen kann.
1: In der Dessauer Innenstadt wird's wieder sportlich. Am 13. September lädt Anhalt Sport zum alljährlichen Rathaus Center City Run ein. Zur mittlerweile 27. Ausgabe der angesagten Breitensportveranstaltung werden wieder tausende Teilnehmer und Zuschauer erwartet. Das Dessauer Rathaus Center ist einer der wichtigsten Unterstützer des City Runs. Für Center-Manager Hans-Jörg Bliesener gab es deshalb auch als kleines Dankeschön im Vorhinein eine symbolische Startnummer mit dem Jahr, in dem er bei den Olympischen Sommerspielen die Bronzemedaille im Kanu holte. Auch wenn Bliesener selber nicht mitlaufen will, freut er sich sehr auf das besondere Sportevent.
2: Nach meinem Kenntnisstand ist es die größte Breitensportveranstaltung in unserer Region. Ich meine, es ist ja nur allgemein bekannt, dass ich selber aus dem Sport komme. Ich sehe zwar mittlerweile aus wie ein Sumo-Ringer, wie ich immer so schön sage. Werde auch nicht mitlaufen. Schade. Startnummer habe ich ja nur geschenkt bekommen. So, und ich unterstütze immer gern diese Dinge, weil das, was ich am allerschönsten finde, da wird es wieder 50 Leute geben, die natürlich auch hier aus dem Leistungssport kommen, die das höchste Tempo laufen. Aber das, was mir immer Spaß macht und mir das Herz aufgeht, ist, wenn dann da über 1000 Kinder in unterschiedlichen Altersklassen dann dort am Start stehen und dann einfach hier ihre Runde rennen. Meine Frau ist Grundschullehrerin im Sport. Das ist ein echt wichtiger Termin hier für unsere Region, nicht nur für Dessau. Und von daher finde ich gut, dass da Rathaus Center vorne dran steht. Und außerdem, die Startlinie ist ja de facto direkt immer neben uns. Und Ziel.
3: Genau. Und Ziel.
2: Und Ziel.
4: Wir sind auch sehr glücklich, muss ich ganz ehrlich sagen, weil diese Veranstaltung in den 27 Jahren halt gewachsen ist. Sie gehört zu Dessau dazu, wie die Dahlerpforten oder das Gartenreich oder andere. Also das ist wirklich über ein Vierteljahrhundert, diese Laufveranstaltung. Das ist die größte Breitensportveranstaltung. Und man muss das schon immer wieder betonen. Sie wird professionell organisiert und durchgeführt. Und das ist ohne gute Partner nicht möglich. Und darum ist großer Dank an das Rathaus-Center, all die Jahre die Unterstützung, an das Autohaus Peter als Co-Hauptsponsor und viele andere Partner, die dazu beitragen, dass diese Breitensport-Großveranstaltung hier in Dessau halt jetzt seit 27 Jahren stattfinden kann. Und das ist, die Resonanz ist einfach, ist man wirklich zu Tränen gerührt jedes Jahr, wenn man vor Freudentränen, wenn man das sieht, seit Corona, ich betone das immer wieder, dass die insbesondere bei den kleinen Kindern, 9-jährigen Steppkes, das werden immer mehr. Unsere Medaillenflut, wir müssen immer mehr Medaillen bestellen.
5: Da sind sie, wir haben sie schon.
4: Und Plüschtiere und Urkunden, was die Kinder kriegen. Und also die Resonanz, um das zu sagen, in allen Läufen, auch beim 10-Kilometer, ist wieder eine leicht steigende Tendenz von den Läufern zu verzeichnen. Also roundabout waren das in den letzten Jahren immer über 2000 Menschen, plus die vielen Eltern, Großeltern, Geschwister, Schulkameraden und. Also da ist richtig pulsierendes Leben hier vom Rathaus Center und der Dessauer Innenstadt und es macht den Leuten Spaß.
1: 4 verschiedene Läufe werden wieder angeboten. Ab 10 Uhr startet der 1 Kilometer Volksbank Kinderlauf für Kinder bis 9 Jahre. Um 10.15 Uhr geht es dann mit dem 4-Kilometer-Lauf los. Um 11 Uhr wird dann der Sparkassen-Jedermann-Lauf über 2 Kilometer an den Start gehen. Den krönenden Abschluss bietet dann der 10-Kilometer-Pokallauf. Wie immer sind alle Läufe für Kinder und Schüler kostenfrei. Am 2-Kilometer-Lauf können Erwachsene ebenfalls kostenlos und ohne Anmeldung teilnehmen. Für den 4- und 10-Kilometer-Lauf kann man sich auf der Webseite von Anhalt Sport anmelden und auch noch direkt vor Ort bis zu 20 Minuten vor dem Start. Bisher haben sich schon zahlreiche Lauffreudige angemeldet.
4: Im Prinzip ähnlich wie im letzten Jahr, tendiert auf die 2000 hin. Viele Schulen, oder fast alle Schulen, muss man auch Komplimente an die Schulen machen. Es hat sich im Laufe der Jahre wirklich, gehört das zum Schulalltag mittlerweile dazu. Wir geben das vor den Ferien rein in die Schulen, nach den Ferien nochmal, reden mit den Direktoren, mit den Sportlehrern, mit den Schulsozialarbeitern. Und das ist ein sehr, sehr gutes Miteinander. Und das Resonanz zeigt es ja, dass da mittlerweile schon über 1500 oder noch mehr Schülerinnen und Schüler aus Dessau und aus der Region dabei sind. Mittlerweile kommen auch Schulanmeldungen aus Wagun, aus Wolfen, aus Bitterfeld. Also es zieht immer größere Kreise und das kann nur gut sein.
1: Nach einer Verzögerung im vergangenen Jahr hat Anhalt Sport zusammen mit dem Ordnungsamt und der Dessauer Polizei alle Sicherheitsauflagen noch einmal genauestens geklärt, damit die Läufe wie geplant stattfinden können. Die Bedingungen vor Ort sind optimal.
4: Wir haben hier an dem Standort, und es ist jetzt, ich habe nochmal nachgeschaut, weil die Zeit ist so schnelllebig, seit 2012 sind wir hier am Rathaussender. Vorher die ersten Jahre drüben am Leopold-Carré. Die Bedingungen sind hier noch viel, viel besser, zentraler. Also es ist optimiert bis zum geht nicht mehr im positiven Sinne. Und auch die Bedingungen im Rathauscenter mit der ganzen Anmeldung, Toiletten, also Infrastruktur, die wir nutzen dürfen, ist das ein 5-Sterne-Lauf, also wie ein 5-Sterne-Hotel. Haben wir hier 5 Sterne für die gesamten Rahmenbedingungen, sodass das auch jeden Läufer, ob jetzt Kind oder ambitionierter Läufer oder Freizeitläufer, alle haben hier sehr, sehr gute Bedingungen und können diese auch genießen. In der Regel hatten wir auch gutes Wetter. Insofern egal, es gibt auch kein schlechtes Wetter beim Laufen. Wenn es mal genieselt hat, richtige Kleidung dazu. Die Leute sind mit diesem Lauf zu begeistern und von dem Lauf begeistert gehen sie nach Hause. Und genau das ist unser Ziel.
1: Für Rathauscenter-Manager Hans-Jörg Bliesener war es abschließend noch wichtig, ein paar Worte an Ralf Hirsch persönlich zu richten.
2: Wir kennen uns ja jetzt nur 7 Jahre, ne? Sie waren ja Torhüter, ne?
4: Richtig.
2: Ja, in der DDR-Oberliga. Und Torhüter gelten ja als völlig verstrahlt und verrückt.
4: So war ja. Das früher, weiß nicht, ob wir heute machen.
2: Also was will ich? Ich will eigentlich ein Kompliment aussprechen. Also wenn man das alles zusammenfasst, Leichtathletik-Meeting auf Niveau, wo sich die Sportler qualifizieren für Weltmeisterschaften, Olympische Spiele, das Rugby-Spiel herholt, den Stabhochsprung hergeholt, den Citylauf herholt. Und ich betrachte ja Menschen immer danach, nicht nur wie sie reden, sondern wie viel sie die Stadt in Bewegung bringen. Und eigentlich ist Herr Hirsch für mich vorbildhaft für diese Stadt. Jetzt dürfen sie ruhig einen roten Kopf kriegen. Ich sage mal, wenn ich eine Ehrenbürgerwürde vergeben könnte, das macht natürlich der Stadtrat, würde ich Sie da ganz locker für vorschlagen. Weil ich finde das schon echt genial, mit wie viel Herzblut, und es ist ja ehrenamtlich, das dürfen wir nie vergessen, ne? Hier einfach gearbeitet wird und die Stadt zum Leben erweckt. Ich finde das cool, also mein Kompliment dafür.
4: Vielen, vielen Dank, aber kann ich nur zurückgeben, die Komplimente, und natürlich unseren Kollegen und Partnern und Mitstreitern bei Anhalt Sport und unseren vielen, vielen, vielen Ehrenamtlichen, die wir dafür begeistern können bei den vielen Veranstaltungen. Es sind mittlerweile 15 bis 20 Events pro Jahr, von der Fußball-Mini-WM mit 550 Kindern bis hin zum Walking-Tag über internationales Leichtathletik-Meeting und eben Citylauf. Es ist ein riesen Portfolio geworden. Und das geht eben nur dank sehr, sehr guter Mitstreiter, die alle kämpfen und die sind alle positiv infiziert und tragen dazu bei, dass wir die Stadt
5: beleben. Dann habe ich Sie beispielhaft in Hand.
4: Dankeschön. Vielen Dank.
0: Am 4. September begab sich eine 62-jährige Geschädigte zum Polizeirevier Dessau-Roßlau, um einen vollendeten Betrug zu ihrem Nachteil anzuzeigen. Gegenüber den eingesetzten Beamten gab sie an, im Mai 2026 ihre Kontaktdaten auf einer Werbeplattform für Investitionen hinterlegt zu haben. Kurz darauf nahm eine ihr unbekannte Person telefonisch Kontakt zu ihr auf und forderte sie zunächst zur Zahlung einer Startgebühr in Höhe von 250 Euro auf.

0: Im weiteren Verlauf investierte die Geschädigte weitere Geldbeträge. Am 4. September erhielt sie einen weiteren Anruf von einer unbekannten Person. In diesem wurde ihr mitgeteilt, dass ihr vermeintlicher Investor festgenommen worden sei. Auf das von ihr eingezahlte Geld hat die Geschädigte nach eigenen Angaben keinen Zugriff. Der entstandene Vermögensschaden beläuft sich auf insgesamt etwa 82.350 Euro. Damit, liebe Zuschauer, sind wir am Ende unserer heutigen Zeitnah-Ausgabe. Schauen jetzt noch auf die Meldungen aus der Region, zunächst aber erst auf den Wetterbericht. Am Donnerstag ab 18 Uhr melden wir uns dann aus der Zeitnah-Redaktion wieder. Bis dahin, machen Sie es gut und auf Wiedersehen.
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3: 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Ab 10 Uhr geht es los und 4 unterschiedliche Läufe werden angeboten. 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
1: Am Donnerstag, den 10. September, erwartet uns ein Wetterwechsel. Die Höchstwerte erreichen maximal 19 Grad Celsius. Es weht ein schwacher Wind aus Nordwesten mit einer Geschwindigkeit von 12 km/h, wobei stellenweise mit stürmischen Windböen zu rechnen ist. Zudem liegt die Regenwahrscheinlichkeit tagsüber bei 0%. Dafür gibt es in der Nacht kräftige Gewitter mit Sturmböen und Starkregen.
2: Tafeln erinnern an Meisterschaft. In Roßlau traf man sich am 4. September vor der Elbe-Rosselhalle, um eine ganz besondere Gedenktafel zu enthüllen. Auf 4 Platten wird hier an die DDR-Meisterschaft der BSG Schiffswerft Roßlau erinnert. Handballchronist Jens Winterberg richtete einige Worte an die Besucher und auch musikalisch wurde die Enthüllung der Tafeln untermalt. Am 27. Mai 1951 hatten die Roßlauer in Leipzig mit dem Gewinn der DDR-Meisterschaft im Feldhandball einen der bedeutendsten sportlichen Erfolge der Schifferstadt eingefahren. Auf den 4 Gedenktafeln gibt es ein Mannschaftsfoto sowie eine Aufnahme aus dem Finalspiel zu sehen. Zudem kann man mehr über die erfolgreiche Saison 1950-51 sowie die Spieler und Unterstützer, die dazu beigetragen haben, erfahren.

Lass dir nicht erzählen, wie schön es irgendwo ist. Schau es dir selbst an. Zum Eingewöhnen in die Mehrtagesfahrten beginnen Sie mit der Kurz- und Knackig-Tour im April. In diesem Jahr geht es für Sie

ins malerische Elbsandsteingebirge. Die Reise kombiniert Entspannung, beeindruckende Naturkulissen und charmante Orte entlang der Elbe. Bereits bei der Anreise können Sie sich davon überzeugen. Vom Wasser aus. In Dresden verlassen Sie den Bus und gehen für 5 Stunden an Bord eines Schiffes der Weißen Flotte, welches Sie durch reizvolle Natur nach Bad Schandau bringt. Nach einem herzhaften Frühstück starten Sie in den nächsten Tag. Zunächst legen Sie eine Strecke mit einem besonderen Gefährt zurück, der Kirnitschtalbahn. Auf 8 Kilometern Länge schnauft sie gemütlich durch das idyllische Tal entlang des Flusses Kirnitsch. Bei der anschließenden Rundfahrt durch das Gebirge bestaunen sie bizarre Felsformationen und tiefe Schluchten. Am Nachmittag erreichen sie das Tor zur Sächsischen Schweiz, die Stadt Pirna. Diese charmante Altstadt lockt mit barocken Fassaden, gemütlichen Gassen und malerischen Plätzen. Hier haben Sie Zeit für einen Kaffee oder einen Bummel. Wenn am nächsten Tag die Fahrt nach Hause ansteht, haben Sie noch einen Programmpunkt auf Ihrer Liste: den Besuch der Seidenblumenstadt Sebnitz. Bei einer kurzweiligen Führung in der Manufaktur erfahren Sie alles über das traditionelle Handwerk der Seidenblumenfertigung, das es seit dem Jahre 1834 gibt. Und wer weiß, vielleicht tritt ja die eine oder andere Blütenpracht dann mit Ihnen die Heimreise an. Mit der nächsten Reise erfüllen sich einige von Ihnen ganz gewiss einen großen Wunsch. Im Mai heißt es Dolce Vita am malerischen Gardasee. Viele schöne, beeindruckende Ausflüge sind für Sie gebucht. Eine Fahrt geleitet Sie an der Olivenriviera entlang nach Malcesina. Ein weiterer Ausflug, der zu einer Grappa-Brennerei und dem Besuch in einer Olivenölmühle führt, wo Sie das flüssige Gold verkosten, ist ein Muss. Nach der Fahrt über die Panoramastraße Via Gardesana Orientale erreichen Sie die Perle des Südens, die elegante Stadt Sirmione. Mit dem Schiff überqueren Sie den tiefblauen See zurück und haben noch Zeit für einen gemütlichen Bummel durch Bardolino. Ein sehr bekannter Ort, in dem die tragischste Liebesgeschichte der Welt spielt, darf auf der Liste Ihrer Ausflüge nicht fehlen. Verona. Die prachtvolle römische Arena, elegante Plätze und der berühmte Balkon, auf dem Julia den Worten ihres Romeo lauschte, sind nur einige der Sehenswürdigkeiten dieser Stadt. Auf dem Rückweg ihres Ausflugs lernen sie das sanft hügelige Weingebiet Valpolicella kennen. Haben Sie schon mal etwas vom Parco Giardino Sigurta gehört? Auf dieser Reise lernen Sie ihn, der zu den schönsten Gärten Italiens gehört, kennen. Majestätische Alleen, kleine Pavillons und zu Ihrer Reisezeit einem Rosenzauber von über 30.000 blühenden Rosen verschiedenster Arten, die von Ihnen erwarten, bestaunt zu werden. Und was werden Sie an Ihrem freien Tag machen? Erkunden Sie doch das Städtchen Garda mit seinem malerischen Hafen. Genießen Sie Cappuccino in einem der zahlreichen Cafés oder spazieren Sie am Seeufer nach Bardolino. Diese fantastische Reise bleibt Ihnen noch lange im Herzen. Der Juni gestaltet sich bergig. Willkommen im Herzen Tirols. Diese Reise führt Sie in das malerische Pitztal, umgeben von majestätischen 3000ern, glasklaren Bergseen und duftenden Almwiesen. Mittendrin liegt Ihr familiengeführtes Hotel St. Leonard, das Sie verwöhnen wird und keine Wünsche offen lässt. Ein wahres Highlight erleben Sie mit der Fahrt durchs Kaunertal. Das ewige Eis und schneebedeckte Gipfel begleiten Sie bis in 2750 Metern Höhe. Die Heimat der Geierwalli und das Schicksal dieser außergewöhnlichen Frau begegnen Ihnen auf einem weiteren Ausflug
über die Alpenpässe. Königlich wird es bei der Tour zum Märchenschloss Lindnerhof mit seiner prunkvollen Innenausstattung. Wie ein Spaziergang durch ein lebendiges Gemälde wird Ihnen der Aufenthalt im Geigenbauerdorf Mittenwald vorkommen. Was darf in Tirol nicht fehlen? Richtig, ein zünftiger Tag mit Pferdekutschfahrt, Live-Musik, herzhaftem Essen und ganz viel herzlicher Geselligkeit. Diese schönen Momente nehmen Sie auf jeden Fall mit nach Hause. Ihre nächste Reise wird sehr entspannt. Woran denken Sie bei weiter Landschaft, sanften Hügeln, charmanten Fachwerkstädtchen und einem All-Inclusive-Komfort bei einer rund um die Uhr? Ja, es wird mal wieder Zeit für die Lüneburger Heide. Genau genommen statten Sie dem Euro-Strand-Resort in Fintel einen viertägigen Besuch im Juli ab. Neben ihren beiden Ausflügen in die reizvolle Stadt an der Leine mit ihren prachtvollen Herrenhäusern Hannover und die Königin der Hanse mit ihrem maritimen Flair und ganz viel Marzipan Lübeck haben sie Zeit für Erholung und Entspannung. Sauna, Schwimmbad und der Badesee stehen ihnen dafür zur Verfügung. Oder sie schalten bei gemütlichen Spaziergängen einfach mal ab. Essen gibt es gefühlt fast rund um die Uhr und Getränke sowieso. Schlemmen Sie doch einfach mal nach Herzenslust und lassen alle Fünfe gerade sein. Ein Wohlfühlgenuss All-Inclusive Urlaub. Wie beschreibt man am besten Ihre nächste Reise? Versuchen wir es mal mit Hygge. Kurz gesagt, erspüren Sie das dänische Geheimnis für Glück. Im Land der 1000 Inseln gibt es dafür wohl keinen besseren Ort als die Insel Ero, eingebettet in die zauberhafte dänische Südsee. In den malerischen Orten Eroskøbing und Marstel fühlen Sie das Meer und den Sommer. Die idyllischen Dörfer Tossinge und Tronse erzählen Ihnen Geschichten aus vergangenen Zeiten. Die Inseln Sö und Langeland sowie die Halbinsel Restinge, bekannt für weite Strände und ruhige Naturpfade, sind perfekt zum Durchatmen. Märchenhaftes erleben Sie auf Schloss Esko, einem der schönsten Renaissance-Schlösser Europas. Etwas lebhafter, also das, was man in Dänemark als lebhaft bezeichnet, geht es in der Hans-Christian-Andersen-Stadt Odense zu. Sie war im 17. Jahrhundert Hauptstadt des Landes. Auch Svenbo lädt mit seinem gemütlichen Trubel dazu ein, erkundet zu werden. Die alte Hafenstadt ist mit historischem Charme und modernen Geschäften die schönste Einkaufsstadt weit und breit. An einem beschaulichen Sommertag im August finden Sie auf Ihrer Reise genug Zeit, ausgiebig das weite Meer, den traumhaften Strand oder die kleinen beschaulichen Orte von Ero auf eigene Faust zu erkunden. Vielleicht fühlen Sie es dann auch, das dänische Geheimnis vom Glück. Farvel. Nach Flachland und Meer geht es bei der nächsten Reise im September wieder hoch hinaus. Ihr Ausgangspunkt für alle Ausflüge ist ein 3-Sterne-Plus-Hotel in Ettal in Oberbayern. Zunächst lernen Sie die beiden Stadtteile kennen. Garmisch mit seinem historischen Ortskern und traditionellen Häusern sowie Partenkirchen mit seiner belebten Fußgängerzone und Fachwerkhäusern. Natürlich darf ein Besuch am Olympia-Skistadion mit seiner bekannten Schanze nicht fehlen. Ein weiteres Ausflugsziel ist Bad Tölz, die idyllische Kleinstadt mit Moorheilbad. Ganz in der Nähe befindet sich der Tegernsee, der ebenfalls auf Ihrer Route liegt. Landestypisch besuchen Sie außerdem eine Käserei, Verkostung inklusive. Einer der 5 größten Seen ist der Forgensee mit seinem imposanten Staudamm, eingebettet in eine märchenhaft schöne Landschaft. Ihr Highlight ist die Fahrt auf die Zugspitze mit 3 verschiedenen Seilbahnen.
Diese Fahrt und der imposante Ausblick aus 2900 Metern Höhe auf Alpen, Gletscher und Täler wird Ihnen noch lange in Erinnerung bleiben. Den perfekten Abschluss Ihrer Reise finden Sie im historischen Städtchen Füssen mit seinem Charme und bayerischen Flair. Eine Reise haben wir noch für Sie. Und ja, Sie könnten zum Wiederholungstäter werden. Herzlich willkommen auf Ihrer goldenen Herbstreise im Oktober. Wir können nicht widerstehen und gehen wieder aufs Wasser. Das ist Ihre Route. In diesem Jahr befahren Sie den zweitlängsten Fluss Europas, die Donau. Sie schlängelt sich auf Ihrer Route durch drei Länder. Von Passau aus nehmen Sie Kurs auf Wien. Stephansdom und Hofburg statten Sie einen Besuch ab. Am Abend haben Sie die Qual der Wahl. Heurigen Abend oder ein Konzert mit Melodien von Mozart und Strauss? In Budapest, der Hauptstadt Ungarns, lernen Sie beeindruckende Bauwerke bei Tag und, wenn Sie mögen, das bunte Nachtleben kennen. In Bratislava erwartet Sie ein beeindruckender Blick von der Burg ins Land. Das Benediktinerstift in Melk empfängt Sie mit offenen Türen. Das ist Ihr 4-Sterne-Plus-Schiff, die Maxima, des dynamischen Kreuzfahrtanbieters Nico Cruises. 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Schlagen Sie Ihr neues Kapitel im Buch des Reisejahres 2026 auf und füllen Sie es mit unvergesslichen Erinnerungen. Wir wünschen Ihnen dabei viele schöne Momente und das wärmende Gefühl der Glückseligkeit, wenn sich für Sie ein Reisetraum erfüllt.

0: Schön, dass Sie mit dabei sind und damit herzlich willkommen, liebe Zuschauer, zur Mittwochsausgabe der Zeitnah Nachrichten hier auf RAN 1. Am Dienstagmorgen wurde die Feuerwehr gegen 6.15 Uhr zu einem Fahrzeugbrand auf der Landstraße 135 zwischen Solnitz und Kleutsch alarmiert. Bereits auf der Anfahrt war eine weithin sichtbare Rauchentwicklung zu erkennen. Vor Ort bestätigte sich der Brand eines Kleintransporters. Der Fahrer konnte das Fahrzeug rechtzeitig verlassen und blieb unverletzt. Die Feuerwehr leitete unter Atemschutz und zwei Strahlrohren die Brandbekämpfung ein und brachte das Feuer unter Kontrolle. Der Kleintransporter wurde durch den Brand vollständig zerstört. Zudem wurde die Fahrbahn durch die starke Hitze beschädigt. Für die Lösch- und Sicherungsarbeiten musste die Landstraße 135 vorübergehend voll gesperrt werden. Die Polizei übernahm anschließend die Einsatzstelle für weitere Ermittlungen. Am 13. September wird in Dessau wieder gelaufen. Tausende Teilnehmer und Zuschauer werden beim Rathauscenter City Run in der Innenstadt erwartet. Anhalt Sport lädt ab 10 Uhr zur 27. Ausgabe der beliebten Breitensportveranstaltung ein. 4 verschiedene Läufe werden angeboten. Auch einer über 2 Kilometer, an dem jeder kostenfrei teilnehmen kann.
1: In der Dessauer Innenstadt wird's wieder sportlich. Am 13. September lädt Anhalt Sport zum alljährlichen Rathauscenter City Run ein. Zur mittlerweile 27. Ausgabe der angesagten Breitensportveranstaltung werden wieder tausende Teilnehmer und Zuschauer erwartet. Das Dessauer Rathauscenter ist einer der wichtigsten Unterstützer des City Runs. Für Center-Manager Hans-Jörg Bliesener gab es deshalb auch als kleines Dankeschön im Vorhinein eine symbolische Startnummer mit dem Jahr, in dem er bei den Olympischen Sommerspielen die Bronzemedaille im Kanu holte. Auch wenn Bliesener selber nicht mitlaufen will, freut er sich sehr auf das besondere Sportevent.
2: Nach meinem Kenntnisstand ist es die größte Breitensportveranstaltung in unserer Region. Ich meine, es ist ja nur allgemein bekannt, dass ich selber aus dem Sport komme. Ich sehe zwar mittlerweile aus wie ein Sumo-Ringer, wie ich immer so schön sage. Werde auch nicht mitlaufen. Schade. Startnummer habe ich ja nur geschenkt bekommen. So, und ich unterstütze immer gern diese Dinge, weil das, was ich am allerschönsten finde, da wird es wieder 50 Leute geben, die natürlich auch hier aus dem Leistungssport kommen, die das höchste Tempo laufen. Aber das, was mir immer Spaß macht und mir das Herz aufgeht, ist, wenn dann da über 1000 Kinder in unterschiedlichen Altersklassen dann dort am Start stehen und dann einfach hier ihre Runde rennen. Meine Frau ist Grundschullehrerin im Sport. Das ist ein echt wichtiger Termin hier für unsere Region, nicht nur für Dessau. Und von daher finde ich es gut, dass da Rathauscenter vorne dran steht. Und außerdem, die Startlinie ist ja de facto direkt immer neben uns. Und genau. Ziel.
3: Und Ziel.
2: Und Ziel.
3: Wir sind auch sehr glücklich, muss ich ganz ehrlich sagen, weil diese Veranstaltung in den 27 Jahren halt gewachsen ist. Sie gehört zu Dessau dazu, wie die Dahlerpforten oder das Gartenreich oder andere. Also das ist wirklich über ein Vierteljahrhundert, diese Laufveranstaltung. Ist die größte Breitensportveranstaltung. Und man muss das schon immer wieder betonen. Sie wird professionell organisiert und durchgeführt. Und das ist ohne gute Partner nicht möglich. Und darum ist großer Dank an das Rathauscenter, all die Jahre die Unterstützung, an das Autohaus Peter als Co-Hauptsponsor und viele andere Partner, die dazu beitragen, dass diese Breitensport-Großveranstaltung hier in Dessau halt jetzt ist seit 27 Jahren stattfinden kann. Und die Resonanz ist einfach, ist man wirklich zu Tränen gerührt jedes Jahr, wenn man vor Freudentränen, wenn man das sieht, seit Corona, ich betone das immer wieder, dass die insbesondere bei den kleinen Kindern, 9-jährigen Steppkes, das werden immer mehr. Unsere Medaillenflut, müssen wir mehr Medaillen bestellen. Und
4: da sind sie, wir haben
3: und,
4: sie schon.
3: Und Plüschtiere und Urkunden, was die Kinder kriegen. Und also die Resonanz, um das zu sagen, in allen Läufen, auch beim 10 Kilometer, ist wieder eine leicht steigende Tendenz von den Läufern zu verzeichnen. Also roundabout waren das in den letzten Jahren immer über 2000 Menschen, plus die vielen Eltern, Großeltern, Geschwister, Schulkameraden und. Also da ist richtig pulsierendes Leben hier vom Rathauscenter und in der Dessauer Innenstadt und es macht den Leuten Spaß.
1: 4 verschiedene Läufe werden wieder angeboten. Ab 10 Uhr startet der 1 Kilometer Volksbank Kinderlauf für Kinder bis 9 Jahre. Um 10.15 Uhr geht es dann mit dem 4-Kilometer-Lauf los. Um 11 Uhr wird dann der Sparkassen-Jedermann-Lauf über 2 Kilometer an den Start gehen. Den krönenden Abschluss bietet dann der 10-Kilometer-Pokallauf. Wie immer sind alle Läufe für Kinder und Schüler kostenfrei. Am 2-Kilometer-Lauf können Erwachsene ebenfalls kostenlos und ohne Anmeldung teilnehmen. Für den 4- und 10-Kilometer-Lauf kann man sich auf der Webseite von Anhalt Sport anmelden und auch noch direkt vor Ort bis zu 20 Minuten vor dem Start. Bisher haben sich schon zahlreiche Lauffreudige angemeldet.
3: Im Prinzip ähnlich wie im letzten Jahr, tendiert auf die 2000 hin. Viele Schulen, oder fast alle Schulen, muss man auch Komplimente an die Schulen machen. Es hat sich im Laufe der Jahre wirklich, gehört das zum Schulalltag mittlerweile dazu. Wir geben das vor den Ferien rein in die Schulen, nach den Ferien nochmal, reden mit den Direktoren, mit den Sportlehrern, mit den Schulsozialarbeitern. Und das ist ein sehr, sehr gutes Miteinander. Und das Resonanz zeigt es ja, dass da mittlerweile schon über 1500 oder noch mehr Schülerinnen und Schüler aus Dessau und aus der Region dabei sind. Mittlerweile kommen auch Schulanmeldungen aus Ragun, aus Wolfen, aus Bitterfeld. Also es zieht immer größere Kreise und das kann nur gut sein.
1: Nach einer Verzögerung im vergangenen Jahr hat Anhalt Sport zusammen mit dem Ordnungsamt und der Dessauer Polizei alle Sicherheitsauflagen noch einmal genauestens geklärt, damit die Läufe wie geplant stattfinden können. Die Bedingungen vor Ort sind optimal.
3: Wir haben hier an dem Standort, und es ist jetzt, ich habe nochmal nachgeschaut, weil die Zeit ist so schnelllebig, seit 2012 sind wir hier am Rathaussender. Vorher die ersten Jahre drüben am Leopold-Karree. Die Bedingungen sind hier noch viel, viel besser, zentraler. Also es ist optimiert bis zum geht nicht mehr im positiven Sinne. Und auch die Bedingungen im Rathaussender mit der ganzen Anmeldung, Toiletten, also Infrastruktur, die wir nutzen dürfen, ist das ein 5-Sterne-Lauf, also wie ein 5-Sterne-Hotel. Haben wir hier 5 Sterne für die gesamten Rahmenbedingungen, sodass das auch jeden Läufer, ob jetzt Kind oder ambitionierter Läufer oder Freizeitläufer, alle haben hier sehr, sehr gute Bedingungen und können diese auch genießen. In der Regel hat man auch gutes Wetter. Insofern egal, es gibt auch kein schlechtes Wetter beim Laufen. Wenn es mal genieselt hat, richtige Kleidung dazu. Die Leute sind mit diesem Lauf zu begeistern und von dem Lauf begeistert gehen sie nach Hause. Und genau das ist unser Ziel.
1: Für Rathauscenter-Manager Hans-Jörg Bliesener war es abschließend noch wichtig, ein paar Worte an Ralf Hirsch persönlich zu richten.
2: Wir kennen uns ja jetzt nur 7 Jahre, ne? Sie waren ja Torhüter, ne?
3: Richtig.
2: Ja, in der DDR-Oberliga. Und Torhüter gelten ja als völlig verstrahlt und verrückt.
3: So war das früher, weiß nicht, ob wir heute noch so ist.
2: Also was will ich? Ich will eigentlich ein Kompliment aussprechen. Also wenn man das alles zusammenfasst, Leichtathletik-Meeting auf Niveau, wo sich die Sportler qualifizieren für Weltmeisterschaften, Olympische Spiele, das Rugby-Spiel herholt, den Stabhochsprung hergeholt, den Citylauf herholt. Und ich betrachte ja Menschen immer danach, nicht nur wie sie reden, sondern wie viel sie die Stadt in Bewegung bringen. Und eigentlich ist Herr Hirsch für mich vorbildhaft für diese Stadt. Jetzt dürfen sie ruhig einen roten Kopf kriegen. Ich sage mal, wenn ich eine Ehrenbürgerwürde vergeben könnte, das macht natürlich der Stadtrat, würde ich Sie da ganz locker für vorschlagen. Weil ich finde das schon echt genial, mit wie viel Herzblut, und es ist ja ehrenamtlich, das dürfen wir nie vergessen, ne? Hier einfach gearbeitet wird und die Stadt zum Leben erweckt. Ich finde das cool, also mein Kompliment dafür.
3: Vielen, vielen Dank, aber kann ich nur zurückgeben, die Komplimente, und natürlich unseren Kollegen und Partnern und Mitstreitern bei Anhalt Sport und unseren vielen, vielen, vielen Ehrenamtlichen, die wir dafür begeistern können bei den vielen Veranstaltungen. Es sind mittlerweile 15 bis 20 Events pro Jahr, von der Fußball-Mini-WM mit 550 Kindern bis hin zum Walking-Tag über internationales Leichtathletik-Meeting und eben Citylauf. Es ist ein Riesenportfolio geworden. Und das geht eben nur dank sehr, sehr guter Mitstreiter, die alle kämpfen. Und die sind alle positiv infiziert und tragen dazu bei, dass
4: dann
3: wir die Stadt
4: habe ich Sie beispielhaft erleben. In Hand.
3: Dankeschön. Vielen Dank.
0: Am 4. September begab sich eine 62-jährige Geschädigte zum Polizeirevier Dessau-Roßlau, um einen vollendeten Betrug zu ihrem Nachteil anzuzeigen. Gegenüber den eingesetzten Beamten gab sie an, im Mai 2026 ihre Kontaktdaten auf einer Werbeplattform für Investitionen hinterlegt zu haben. Kurz darauf nahm eine ihr unbekannte Person telefonisch Kontakt zu ihr auf und forderte sie zunächst zur Zahlung einer Startgebühr in Höhe von 250 Euro auf. Im weiteren Verlauf investierte die Geschädigte weitere Geldbeträge. Am 4. September erhielt sie einen weiteren Anruf von einer unbekannten Person. In diesem wurde ihr mitgeteilt, dass ihr vermeintlicher Investor festgenommen worden sei. Auf das von ihr eingezahlte Geld hat die Geschädigte nach eigenen Angaben keinen Zugriff. Der entstandene Vermögensschaden beläuft sich auf insgesamt etwa 82.350 Euro. Damit, liebe Zuschauer, sind wir am Ende unserer heutigen Zeitnah-Ausgabe, schauen jetzt noch auf die Meldungen aus der Region, zunächst aber erst auf den Wetterbericht. Am Donnerstag ab 18 Uhr melden wir uns dann aus der Zeitnah-Redaktion wieder. Bis dahin, machen Sie es gut und auf Wiedersehen.
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1: Am Donnerstag, den 10. September, erwartet uns ein Wetterwechsel. Die Höchstwerte erreichen maximal 19 Grad Celsius. Es weht ein schwacher Wind aus Nordwesten mit einer Geschwindigkeit von 12 km/h, wobei stellenweise mit stürmischen Windböen zu rechnen ist. Zudem liegt die Regenwahrscheinlichkeit tagsüber bei 0%. Dafür gibt es in der Nacht kräftige Gewitter mit Stürmböen und Starkregen.
2: Tafeln erinnern an Meisterschaft. In Roßlau traf man sich am 4. September vor der Elbe-Rosselhalle, um eine ganz besondere Gedenktafel zu enthüllen. Auf 4 Platten wird hier an die DDR-Meisterschaft der BSG Schiffswerft Roßlau erinnert. Handballchronist Jens Winterberg richtete einige Worte an die Besucher und auch musikalisch wurde die Enthüllung der Tafeln untermalt. Am 27. Mai 1951 hatten die Roßlauer in Leipzig mit dem Gewinn der DDR-Meisterschaft im Feldhandball einen der bedeutendsten sportlichen Erfolge der Schifferstadt eingefahren. Auf den 4 Gedenktafeln gibt es ein Mannschaftsfoto sowie eine Aufnahme aus dem Finalspiel zu sehen. Zudem kann man mehr über die erfolgreiche Saison 1950-51 sowie die Spieler und Unterstützer, die dazu beigetragen haben, erfahren.

Lass dir nicht erzählen, wie schön es irgendwo ist. Schau es dir selbst an. Zum Eingewöhnen in die Mehrtagesfahrten beginnen Sie mit der Kurz- und Knackig-Tour im April. In diesem Jahr geht es für Sie

0: ins malerische Elbsandsteingebirge. Die Reise kombiniert Entspannung, beeindruckende Naturkulissen und charmante Orte entlang der Elbe.
1: Bereits bei der Anreise können Sie sich davon überzeugen. Vom Wasser aus. In Dresden verlassen Sie den Bus und gehen für 5 Stunden an Bord eines Schiffes der Weißen Flotte, welches Sie durch reizvolle Natur nach Bad Schandau bringt. Nach einem herzhaften Frühstück starten Sie in den nächsten Tag. Zunächst legen Sie eine Strecke mit einem besonderen Gefährt zurück, der Kirnitschtalbahn. Auf 8 Kilometern Länge schnauft sie gemütlich durch das idyllische Tal entlang des Flusses Kirnitsch. Bei der anschließenden Rundfahrt durch das Gebirge bestaunen sie bizarre Felsformationen und tiefe Schluchten. Am Nachmittag erreichen sie das Tor zur Sächsischen Schweiz, die Stadt Pirna. Diese charmante Altstadt lockt mit barocken Fassaden, gemütlichen Gassen und malerischen Plätzen. Hier haben Sie Zeit für einen Kaffee oder einen Bummel. Wenn am nächsten Tag die Fahrt nach Hause ansteht, haben Sie noch einen Programmpunkt auf Ihrer Liste: den Besuch der Seidenblumenstadt Sebnitz. Bei einer kurzweiligen Führung in der Manufaktur erfahren Sie alles über das traditionelle Handwerk der Seidenblumenfertigung, das es seit dem Jahre 1834 gibt. Und wer weiß, vielleicht tritt ja die eine oder andere Blütenpracht dann mit Ihnen die Heimreise an. Mit der nächsten Reise erfüllen sich einige von Ihnen ganz gewiss einen großen Wunsch. Im Mai heißt es Dolce Vita am malerischen Gardasee. Viele schöne, beeindruckende Ausflüge sind für Sie gebucht. Eine Fahrt geleitet Sie an der Olivenriviera entlang nach Malcesina. Ein weiterer Ausflug, der zu einer Grappa-Brennerei und dem Besuch in einer Olivenölmühle führt, wo Sie das flüssige Gold verkosten, ist ein Muss. Nach der Fahrt über die Panoramastraße Via Gardesana Orientale erreichen Sie die Perle des Südens, die elegante Stadt Sirmione. Mit dem Schiff überqueren Sie den tiefblauen See zurück und haben noch Zeit für einen gemütlichen Bummel durch Bardolino. Ein sehr bekannter Ort, in dem die tragischste Liebesgeschichte der Welt spielt, darf auf der Liste Ihrer Ausflüge nicht fehlen. Verona. Die prachtvolle römische Arena, elegante Plätze und der berühmte Balkon, auf dem Julia den Worten ihres Romeo lauschte, sind nur einige der Sehenswürdigkeiten dieser Stadt. Auf dem Rückweg ihres Ausflugs lernen sie das sanft hügelige Weingebiet Valpolicella kennen. Haben Sie schon mal etwas vom Parco Giardino Sigurta gehört? Auf dieser Reise lernen Sie ihn, der zu den schönsten Gärten Italiens gehört, kennen. Majestätische Alleen, kleine Pavillons und zu Ihrer Reisezeit einem Rosenzauber von über 30.000 blühenden Rosen verschiedenster Arten, die von Ihnen erwarten, bestaunt zu werden. Und was werden Sie an Ihrem freien Tag machen? Erkunden Sie doch das Städtchen Garda mit seinem malerischen Hafen. Genießen Sie Cappuccino in einem der zahlreichen Cafés oder spazieren Sie am Seeufer nach Bardolino. Diese fantastische Reise bleibt Ihnen noch lange im Herzen. Der Juni gestaltet sich bergig. Willkommen im Herzen Tirols. Diese Reise führt Sie in das malerische Pitztal. Umgeben von majestätischen 3000ern, glasklaren Bergseen und duftenden Almwiesen. Mittendrin liegt Ihr familiengeführtes Hotel St. Leonard, das Sie verwöhnen wird und keine Wünsche offen lässt. Ein wahres Highlight erleben Sie mit der Fahrt durchs Kaunertal. Das ewige Eis und schneebedeckte Gipfel begleiten Sie bis in 2750 Metern Höhe. Die Heimat der Geierwalli und das Schicksal dieser außergewöhnlichen Frau begegnen Ihnen auf einem weiteren Ausflug über die Alpenpässe. Königlich wird es bei der Tour zum Märchenschloss Lindnerhof mit seiner prunkvollen Innenausstattung. Wie ein Spaziergang durch ein lebendiges Gemälde wird Ihnen der Aufenthalt im Geigenbauerdorf Mittenwald vorkommen. Was darf in Tirol nicht fehlen? Richtig, ein zünftiger Tag mit Pferdekutschfahrt, Live-Musik, herzhaftem Essen und ganz viel herzlicher Geselligkeit. Diese schönen Momente nehmen Sie auf jeden Fall mit nach Hause. Ihre nächste Reise wird sehr entspannt. Woran denken Sie bei weiter Landschaft, sanften Hügeln, charmanten Fachwerkstädtchen und einem All-Inclusive-Komfort beinahe rund um die Uhr? Ja, es wird mal wieder Zeit für die Lüneburger Heide. Genau genommen statten Sie dem Euro-Strand-Resort in Fintel einen viertägigen Besuch im Juli ab. Neben Ihren beiden Ausflügen in die reizvolle Stadt an der Leine mit ihren prachtvollen Herrenhäusern Hannover und die Königin der Hanse mit ihrem maritimen Flair und ganz viel Marzipan Lübeck haben Sie Zeit für Erholung und Entspannung. Sauna, Schwimmbad und der Badesee stehen Ihnen dafür zur Verfügung. Oder Sie schalten bei gemütlichen Spaziergängen einfach mal ab. Essen gibt es gefühlt fast rund um die Uhr und Getränke sowieso. Schlemmen Sie doch einfach mal nach Herzenslust und lassen alle Fünfe gerade sein. Ein Wohlfühlgenuss All-Inclusive-Urlaub. Wie beschreibt man am besten Ihre nächste Reise? Versuchen wir es mal mit Hygge. Kurz gesagt, erspüren Sie das dänische Geheimnis für Glück. Im Land der 1000 Inseln gibt es dafür wohl keinen besseren Ort als die Insel Ero, eingebettet in die zauberhafte dänische Südsee. In den malerischen Orten Eroskøbing und Marstel fühlen Sie das Meer und den Sommer. Die idyllischen Dörfer Tossinge und Tronse erzählen Ihnen Geschichten aus vergangenen Zeiten. Die Inseln Sö und Langeland sowie die Halbinsel Restinge, bekannt für weite Strände und ruhige Naturpfade, sind perfekt zum Durchatmen. Märchenhaftes erleben Sie auf Schloss Esko, einem der schönsten Renaissance-Schlösser Europas. Etwas lebhafter, also das, was man in Dänemark als lebhaft bezeichnet, geht es in der Hans-Christian-Andersen-Stadt Odense zu. Sie war im 17. Jahrhundert Hauptstadt des Landes. Auch Svenbo lädt mit seinem gemütlichen Trubel dazu ein, erkundet zu werden. Die alte Hafenstadt ist mit historischem Charme und modernen Geschäften die schönste Einkaufsstadt weit und breit. An einem beschaulichen Sommertag im August finden Sie auf Ihrer Reise genug Zeit, ausgiebig das weite Meer, den traumhaften Strand oder die kleinen beschaulichen Orte von Ero auf eigene Faust zu erkunden. Vielleicht fühlen Sie es dann auch, das dänische Geheimnis vom Glück. Farvel. Nach Flachland und Meer geht es bei der nächsten Reise im September wieder hoch hinaus. Ihr Ausgangspunkt für alle Ausflüge ist ein 3-Sterne-Plus-Hotel in Ettal in Oberbayern. Zunächst lernen Sie die beiden Stadtteile kennen. Garmisch mit seinem historischen Ortskern und traditionellen Häusern sowie Partenkirchen mit seiner belebten Fußgängerzone und Fachwerkhäusern. Natürlich darf ein Besuch am Olympia-Skistadion mit seiner bekannten Schanze nicht fehlen. Ein weiteres Ausflugsziel ist Bad Tölz, die idyllische Kleinstadt mit Moorheilbad. Ganz in der Nähe befindet sich der Tegernsee, der ebenfalls auf ihrer Route liegt. Landestypisch besuchen sie außerdem eine Käserei, Verkostung inklusive. Einer der 5 größten Seen ist der Forgensee mit seinem imposanten Staudamm, eingebettet in eine märchenhaft schöne Landschaft. Ihr Highlight ist die Fahrt auf die Zugspitze mit 3 verschiedenen Seilbahnen. Diese Fahrt und der imposante Ausblick aus 2900 Metern Höhe auf Alpen, Gletscher und Täler wird Ihnen noch lange in Erinnerung bleiben. Den perfekten Abschluss Ihrer Reise finden Sie im historischen Städtchen Füssen mit seinem Charme und bayerischen Flair. Eine Reise haben wir noch für Sie. Und ja, Sie könnten zum Wiederholungstäter werden. Herzlich willkommen auf Ihrer goldenen Herbstreise im Oktober. Wir können nicht widerstehen und gehen wieder aufs Wasser. Das ist Ihre Route. In diesem Jahr befahren Sie den zweitlängsten Fluss Europas, die Donau. Sie schlängelt sich auf Ihrer Route durch drei Länder. Von Passau aus nehmen Sie Kurs auf Wien. Stephansdom und Hofburg statten Sie einen Besuch ab. Am Abend haben Sie die Qual der Wahl. Heurigen Abend oder ein Konzert mit Melodien von Mozart und Strauss? In Budapest, der Hauptstadt Ungarns, lernen Sie beeindruckende Bauwerke bei Tag und, wenn Sie mögen, das bunte Nachtleben kennen. In Bratislava erwartet Sie ein beeindruckender Blick von der Burg ins Land. Das Benediktinerstift in Melk empfängt Sie mit offenen Türen. Das ist Ihr 4-Sterne-Plus-Schiff, die Maxima, des dynamischen Kreuzfahrtanbieters Nico Cruises. Eleganz, Komfort, Stil und eine moderne Einrichtung sowie viel Panorama erwarten Sie an Bord, die im Winter 2024-2025 erneuerten Kabinen laden zum Entspannen und Wohlfühlen ein. Das Verwöhnen der Gäste bei dieser Crew ganz oben steht, davon haben Sie sich auf der letzten Fahrt überzeugen können. Im Rahmen der Vollpension wird es Ihnen auch kulinarisch an nichts mangeln. Herzlich willkommen an Bord auf dieser herbstbunten Flussschifffahrt mit Nico Cruises und Ihrer Volkssolidarität 92 Dessau-Roßlau e.V. Schlagen Sie Ihr neues Kapitel im Buch des Reisejahres 2026 auf und füllen Sie es mit unvergesslichen Erinnerungen. Wir wünschen Ihnen dabei viele schöne Momente und das wärmende Gefühl der Glückseligkeit, wenn sich für Sie ein Reisetraum erfüllt.

0: 15 zu einem Fahrzeugbrand auf der Landstraße 135 zwischen Solnitz und Kleutsch alarmiert. Bereits auf der Anfahrt war eine weithin sichtbare Rauchentwicklung zu erkennen. Vor Ort bestätigte sich der Brand eines Kleintransporters. Der Fahrer konnte das Fahrzeug rechtzeitig verlassen und blieb unverletzt. Die Feuerwehr leitete unter Atemschutz und zwei Strahlrohren die Brandbekämpfung ein und brachte das Feuer unter Kontrolle. Der Kleintransporter wurde durch den Brand vollständig zerstört. Zudem wurde die Fahrbahn durch die starke Hitze beschädigt. Für die Lösch- und Sicherungsarbeiten musste die Landstraße 135 vorübergehend voll gesperrt werden. Die Polizei übernahm anschließend die Einsatzstelle für weitere Ermittlungen. Am 13. September wird in Dessau wieder gelaufen. Tausende Teilnehmer und Zuschauer werden beim Rathauscenter City Run in der Innenstadt erwartet. Anhaltssport lädt ab 10 Uhr zur 27. Ausgabe der beliebten Breitensportveranstaltung ein. 4 verschiedene Läufe werden angeboten. Auch einer über 2 Kilometer, an dem jeder kostenfrei teilnehmen kann.
1: In der Dessauer Innenstadt wird's wieder sportlich. Am 13. September lädt Anhaltssport zum alljährlichen Rathauscenter City Run ein. Zur mittlerweile 27. Ausgabe der angesagten Breitensportveranstaltung werden wieder tausende Teilnehmer und Zuschauer erwartet. Das Dessauer Rathauscenter ist einer der wichtigsten Unterstützer des City Runs. Für Centermanager Hans-Jörg Bliesener gab es deshalb auch als kleines Dankeschön im Vorhinein eine symbolische Startnummer mit dem Jahr, in dem er bei den Olympischen Sommerspielen die Bronzemedaille im Kanu holte. Auch wenn Bliesener selber nicht mitlaufen will, freut er sich sehr auf das besondere Sportevent.
2: Nach meinem Kenntnisstand ist es die größte Breitensportveranstaltung in unserer Region. Ich meine, es ist ja nur allgemein bekannt, dass ich selber aus dem Sport komme. Ich sehe zwar mittlerweile aus wie ein Sumo-Ringer, wie ich immer so schön sage. Werde auch nicht mitlaufen. Schade. Startnummer habe ich ja nur geschenkt bekommen. So, und ich unterstütze immer gern diese Dinge, weil das, was ich am allerschönsten finde, da wird es wieder 50 Leute geben, die natürlich auch hier aus dem Leistungssport kommen, die das höchste Tempo laufen. Aber das, was mir immer Spaß macht und mir das Herz aufgeht, ist, wenn dann da über 1000 Kinder in unterschiedlichen Altersklassen dann dort am Start stehen und dann einfach hier ihre Runde rennen. Meine Frau ist Grundschullehrerin im Sport. Das ist ein echt wichtiger Termin hier für unsere Region, nicht nur für Dessau. Und von daher finde ich gut, dass da Rathauscenter vorne dran steht. Und außerdem, die Startlinie ist ja de facto direkt immer neben uns. Und Ziel.
3: Genau. Und Ziel.
2: Und Ziel.
3: Wir sind auch sehr glücklich, muss ich ganz ehrlich sagen, weil diese Veranstaltung in den 27 Jahren halt gewachsen ist. Sie gehört zu Dessau dazu, wie die Dahlerpforten oder das Gartenreich oder andere. Also das ist wirklich über ein Vierteljahrhundert, diese Laufveranstaltung. Das ist die größte Breitensportveranstaltung. Und man muss das schon immer wieder betonen. Sie wird professionell organisiert und durchgeführt. Und das ist ohne gute Partner nicht möglich. Und darum ist großer Dank an das Rathauscenter, all die Jahre die Unterstützung, an das Autohaus Peter als Co-Hauptsponsor und viele andere Partner, die dazu beitragen, dass diese Breitensport-Großveranstaltung hier in Dessau halt jetzt seit 27 Jahren stattfinden kann. Und das ist, die Resonanz ist einfach, ist man wirklich zu Tränen gerührt jedes Jahr, wenn man vor Freudentränen, wenn man das sieht, seit Corona, ich betone das immer wieder, dass die insbesondere bei den kleinen Kindern, 9-jährigen Steppkes, das werden immer mehr. Unsere Medaillenflut, wir müssen immer mehr Medaillen bestellen.
4: Da sind sie, wir haben sie schon.
3: Und Plüschtiere und Urkunden, was die Kinder kriegen. Und also die Resonanz, um das zu sagen, in allen Läufen, auch beim 10 Kilometer, ist wieder eine leicht steigende Tendenz von den Läufern zu verzeichnen. Also roundabout waren das in den letzten Jahren immer über 2000 Menschen, plus die vielen Eltern, Großeltern, Geschwister, Schulkameraden und. Also da ist richtig pulsierendes Leben hier vom Rathauscenter und der Dessauer Innenstadt und es macht den Leuten Spaß.
1: 4 verschiedene Läufe werden wieder angeboten. Ab 10 Uhr startet der 1 Kilometer Volksbank Kinderlauf für Kinder bis 9 Jahre. Um 10.15 Uhr geht es dann mit dem 4 Kilometer Lauf los. Um 11 Uhr wird dann der Sparkassen-Jedermann-Lauf über 2 Kilometer an den Start gehen. Den krönenden Abschluss bietet dann der 10-Kilometer-Pokallauf. Wie immer sind alle Läufe für Kinder und Schüler kostenfrei.

0: Am 2-Kilometer-Lauf können Erwachsene ebenfalls kostenlos und ohne Anmeldung teilnehmen. Für den 4- und 10-Kilometer-Lauf kann man sich auf der Webseite von Anhalt Sport anmelden und auch noch direkt vor Ort bis zu 20 Minuten vor dem Start. Bisher haben sich schon zahlreiche Lauffreudige angemeldet.
1: Im Prinzip ähnlich wie im letzten Jahr, tendiert auf die 2000 hin. Viele Schulen, oder fast alle Schulen, muss man auch Komplimente an die Schulen machen. Es hat sich im Laufe der Jahre wirklich, gehört das zum Schulalltag mittlerweile dazu. Wir geben das vor den Ferien rein in die Schulen, nach den Ferien nochmal, reden mit den Direktoren, mit den Sportlehrern, mit den Schulsozialarbeitern. Und das ist ein sehr, sehr gutes Miteinander. Und das Resonanz zeigt es ja, dass da mittlerweile schon über 1500 oder noch mehr Schülerinnen und Schüler aus Dessau und aus der Region dabei sind. Mittlerweile kommen auch Schulanmeldungen aus Ragun, aus Wolfen, aus Bitterfeld. Also es zieht immer größere Kreise und das kann nur gut sein.
0: Nach einer Verzögerung im vergangenen Jahr hat Anhalt Sport zusammen mit dem Ordnungsamt und der Dessauer Polizei alle Sicherheitsauflagen noch einmal genauestens geklärt, damit die Läufe wie geplant stattfinden können. Die Bedingungen vor Ort sind optimal.
1: Wir haben hier an dem Standort, und es ist jetzt, ich habe nochmal nachgeschaut, weil die Zeit ist so schnelllebig, seit 2012 sind wir hier am Rathaussender. Vorher die ersten Jahre drüben am Leopold-Karree. Die Bedingungen sind hier noch viel, viel besser, zentraler. Also es ist optimiert bis zum geht nicht mehr im positiven Sinne. Und auch die Bedingungen im Rathaussender mit der ganzen Anmeldung, Toiletten, also Infrastruktur, die wir nutzen dürfen, ist das ein Fünf-Sterne-Lauf, also wie ein Fünf-Sterne-Hotel. Haben wir hier 5 Sterne für die gesamten Rahmenbedingungen, sodass das auch jeden Läufer, ob jetzt Kind oder ambitionierter Läufer oder Freizeitläufer, alle haben hier sehr, sehr gute Bedingungen und können diese auch genießen. In der Regel hat man auch gutes Wetter. Insofern egal, es gibt auch kein schlechtes Wetter beim Laufen. Wenn es mal genieselt hat, richtige Kleidung dazu. Die Leute sind mit diesem Lauf zu begeistern und von dem Lauf begeistert gehen sie nach Hause. Und genau das ist unser Ziel.
0: Für Rathauscenter-Manager Hans-Jörg Gliesener war es abschließend noch wichtig, ein paar Worte an Ralf Hirsch persönlich zu richten.
2: Wir kennen uns ja jetzt nur 7 Jahre, ne? Sie waren ja Torhüter, ne?
1: Richtig.
2: Ja, in der DDR-Oberliga. Und Torhüter gelten ja als völlig verstrahlt und verrückt.
1: So war ja. Das früher, wissen wir, was heute machen.
2: Also was will ich? Ich will eigentlich ein Kompliment aussprechen. Also wenn man das alles zusammenfasst, Leichtathletik-Meeting auf Niveau, wo sich die Sportler qualifizieren für Weltmeisterschaften, Olympische Spiele, das Rugby-Spiel herholt, den Stabhochsprung hergeholt, den Citylauf herholt. Und ich betrachte ja Menschen immer danach, nicht nur wie sie reden, sondern wie viel sie die Stadt in Bewegung bringen. Und eigentlich ist Herr Hirsch für mich vorbildhaft für diese Stadt. Jetzt dürfen sie ruhig einen roten Kopf kriegen. Ich sage mal, wenn ich eine Ehrenbürgerwürde vergeben könnte, das macht natürlich der Stadtrat, würde ich Sie da ganz locker für vorschlagen. Weil ich finde das schon echt genial, mit wie viel Herzblut, und es ist ja ehrenamtlich, das dürfen wir ja nie vergessen, ne? Hier einfach gearbeitet wird und die Stadt zum Leben erweckt. Ich finde das cool, also mein Kompliment dafür.
1: Vielen, vielen Dank, aber kann ich nur zurückgeben, die Komplimente, und natürlich unseren Kollegen und Partnern und Mitstreitern bei Anhalt Sport und unseren vielen, vielen, vielen Ehrenamtlichen, die wir dafür begeistern können bei den vielen Veranstaltungen. Es sind mittlerweile 15 bis 20 Events pro Jahr, von der Fußball-Mini-WM mit 550 Kindern bis hin zum Walking-Tag über internationales Leichtathletik-Meeting und eben Citylauf. Es ist ein Riesenportfolio geworden. Das geht eben nur dank sehr, sehr guter Mitstreiter, die alle kämpfen und die sind alle positiv infiziert und tragen dazu bei, dass wir die Stadt
3: beleben. Dann habe ich Sie beispielhaft in Hand.
1: Dankeschön. Vielen Dank.
4: Am 4. September begab sich eine 62-jährige Geschädigte zum Polizeirevier Dessau-Roßlau, um einen vollendeten Betrug zu ihrem Nachteil anzuzeigen. Gegenüber den eingesetzten Beamten gab sie an, im Mai 2026 ihre Kontaktdaten auf einer Werbeplattform für Investitionen hinterlegt zu haben. Kurz darauf nahm eine ihr unbekannte Person telefonisch Kontakt zu ihr auf und forderte sie zunächst zur Zahlung einer Startgebühr in Höhe von 250 Euro auf. Im weiteren Verlauf investierte die Geschädigte weitere Geldbeträge. Am 4. September erhielt sie einen weiteren Anruf von einer unbekannten Person. In diesem wurde ihr mitgeteilt, dass ihr vermeintlicher Investor festgenommen worden sei. Auf das von ihr eingezahlte Geld hat die Geschädigte nach eigenen Angaben keinen Zugriff. Der entstand

0: Der Vermögensschaden beläuft sich auf insgesamt etwa 82.350 Euro. Damit, liebe Zuschauer, sind wir am Ende unserer heutigen Zeitnah-Ausgabe. Schauen jetzt noch auf die Meldungen aus der Region, zunächst aber erst auf den Wetterbericht. Am Donnerstag ab 18 Uhr melden wir uns dann aus der Zeitnah-Redaktion wieder. Bis dahin machen Sie es gut und auf Wiedersehen.
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3: 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September verwandelt sich die Dessauer Innenstadt wieder in eine Bühne für Laufbegeisterte aus der gesamten Region. 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Rathaus Center City Run ein und jeder kann mitmachen. Ab 10 Uhr geht es los und 4 unterschiedliche Läufe werden angeboten. Für jeden, der nicht selber mitmachen will, heißt es trotzdem vorbeikommen und die Läufer kräftig anfeuern.

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1: Am Donnerstag, den 10. September, erwartet uns ein Wetterwechsel. Die Höchstwerte erreichen maximal 19 Grad Celsius. Es weht ein schwacher Wind aus Nordwesten mit einer Geschwindigkeit von 12 km/h, wobei stellenweise mit stürmischen Windböen zu rechnen ist. Zudem liegt die Regenwahrscheinlichkeit tagsüber bei 0%. Dafür gibt es in der Nacht kräftige Gewitter mit Stürmböen und Starkregen.
2: Tafeln erinnern an Meisterschaft. In Roßlau traf man sich am 4. September vor der Elbe-Rosselhalle, um eine ganz besondere Gedenktafel zu enthüllen. Auf 4 Platten wird hier an die DDR-Meisterschaft der BSG Schiffswerft Roßlau erinnert. Handballchronist Jens Winterberg richtete einige Worte an die Besucher und auch musikalisch wurde die Enthüllung der Tafeln untermalt. Am 27. Mai 1951 hatten die Roßlauer in Leipzig mit dem Gewinn der DDR-Meisterschaft im Feldhandball einen der bedeutendsten sportlichen Erfolge der Schifferstadt eingefahren. Auf den 4 Gedenktafeln gibt es ein Mannschaftsfoto sowie eine Aufnahme aus dem Finalspiel zu sehen. Zudem kann man mehr über die erfolgreiche Saison 1950-51 sowie die Spieler und Unterstützer, die dazu beigetragen haben, erfahren.

Lass dir nicht erzählen, wie schön es irgendwo ist. Schau es dir selbst an. Zum Eingewöhnen in die Mehrtagesfahrten beginnen Sie mit der Kurz- und Knackig-Tour im April. In diesem Jahr geht es für Sie ins malerische Elbsandsteingebirge. Die Reise kombiniert Entspannung, beeindruckende Naturkulissen und charmante Orte entlang der Elbe. Bereits bei der Anreise können Sie sich davon überzeugen. Vom Wasser aus. In Dresden verlassen Sie den Bus und gehen für 5 Stunden an Bord eines Schiffes der Weißen Flotte, welches Sie durch reizvolle Natur nach Bad Schandau bringt. Nach einem herzhaften Frühstück starten Sie in den nächsten Tag. Zunächst legen Sie eine Strecke mit einem besonderen Gefährt zurück, der Kirnitschtalbahn. Auf 8 Kilometern Länge schnauft sie gemütlich durch das idyllische Tal entlang des Flusses Kirnitsch. Bei der anschließenden Rundfahrt durch das Gebirge bestaunen Sie bizarre Felsformationen und tiefe Schluchten. Am Nachmittag erreichen Sie das Tor zur Sächsischen Schweiz, die Stadt Pirna. Diese charmante Altstadt lockt mit barocken Fassaden, gemütlichen Gassen und malerischen Plätzen. Hier haben Sie Zeit für einen Kaffee oder einen Bummel. Wenn am nächsten Tag die Fahrt nach Hause ansteht, haben Sie noch einen Programmpunkt auf Ihrer Liste: den Besuch der Seidenblumenstadt Sebnitz. Bei einer kurzweiligen Führung in der Manufaktur erfahren Sie alles über das traditionelle Handwerk der Seidenblumenfertigung, das es seit dem Jahre 1834 gibt. Und wer weiß, vielleicht tritt ja die eine oder andere Blütenpracht dann mit Ihnen die Heimreise an. Mit der nächsten Reise erfüllen sich einige von Ihnen ganz gewiss einen großen Wunsch. Im Mai heißt es Dolce Vita am malerischen Gardasee. Viele schöne, beeindruckende Ausflüge sind für Sie gebucht. Eine Fahrt geleitet Sie an der Olivenriviera entlang nach Malcesina. Ein weiterer Ausflug, der zu einer Grappa-Brennerei und dem Besuch in einer Olivenölmühle führt, wo Sie das flüssige Gold verkosten, ist ein Muss. Nach der Fahrt über die Panoramastraße Via Gardesana Orientale erreichen Sie die Perle des Südens, die elegante Stadt Sirmione. Mit dem Schiff überqueren Sie den tiefblauen See zurück und haben noch Zeit für einen gemütlichen Bummel durch Bardolino. Ein sehr bekannter Ort, in dem die tragischste Liebesgeschichte der Welt spielt, darf auf der Liste Ihrer Ausflüge nicht fehlen. Verona. Die prachtvolle römische Arena, elegante Plätze und der berühmte Balkon, auf dem Julia den Worten ihres Romeo lauschte, sind nur einige der Sehenswürdigkeiten dieser Stadt. Auf dem Rückweg Ihres Ausflugs lernen Sie das sanft hügelige Weingebiet Valpolicella kennen. Haben Sie schon mal etwas vom Parco Giardino Sigurta gehört? Auf dieser Reise lernen Sie ihn, der zu den schönsten Gärten Italiens gehört, kennen. Majestätische Alleen, kleine Pavillons und zu Ihrer Reisezeit einem Rosenzauber von über 30.000 blühenden Rosen verschiedenster Arten, die von Ihnen erwarten, bestaunt zu werden. Und was werden Sie an Ihrem freien Tag machen? Erkunden Sie doch das Städtchen Garda mit seinem malerischen Hafen. Genießen Sie Cappuccino in einem der zahlreichen Cafés oder spazieren Sie am Seeufer nach Bardolino. Diese fantastische Reise bleibt Ihnen noch lange im Herzen. Der Juni gestaltet sich bergig. Willkommen im Herzen Tirols. Diese Reise führt Sie in das malerische Pitztal. Umgeben von majestätischen 3000ern, glasklaren Bergseen und duftenden Almwiesen. Mittendrin liegt Ihr familiengeführtes Hotel St. Leonard, das Sie verwöhnen wird und keine Wünsche offen lässt.
Ein wahres Highlight erleben Sie mit der Fahrt durchs Kaunertal. Das ewige Eis und schneebedeckte Gipfel begleiten Sie bis in 2750 Metern Höhe. Die Heimat der Geierwalli und das Schicksal dieser außergewöhnlichen Frau begegnen Ihnen auf einem weiteren Ausflug über die Alpenpässe. Königlich wird es bei der Tour zum Märchenschloss Lindnerhof mit seiner prunkvollen Innenausstattung. Wie ein Spaziergang durch ein lebendiges Gemälde wird Ihnen der Aufenthalt im Geigenbauerdorf Mittenwald vorkommen. Was darf in Tirol nicht fehlen? Richtig, ein zünftiger Tag mit Pferdekutschfahrt, Live-Musik, herzhaftem Essen und ganz viel herzlicher Geselligkeit. Diese schönen Momente nehmen Sie auf jeden Fall mit nach Hause. Ihre nächste Reise wird sehr entspannt. Woran denken Sie bei weiter Landschaft, sanften Hügeln, charmanten Fachwerkstädtchen und einem All-Inclusive-Komfort beinahe rund um die Uhr? Ja, es wird mal wieder Zeit für die Lüneburger Heide. Genau genommen statten Sie dem Euro-Strand-Resort in Fintel einen viertägigen Besuch im Juli ab. Neben Ihren beiden Ausflügen in die reizvolle Stadt an der Leine mit ihren prachtvollen Herrenhäusern Hannover und die Königin der Hanse mit ihrem maritimen Flair und ganz viel Marzipan Lübeck haben Sie Zeit für Erholung und Entspannung. Sauna, Schwimmbad und der Badesee stehen Ihnen dafür zur Verfügung. Oder Sie schalten bei gemütlichen Spaziergängen einfach mal ab. Essen gibt es gefühlt fast rund um die Uhr und Getränke sowieso. Schlemmen Sie doch einfach mal nach Herzenslust und lassen alle Fünfe gerade sein. Ein Wohlfühlgenuss All-Inclusive-Urlaub. Wie beschreibt man am besten Ihre nächste Reise? Versuchen wir es mal mit Hygge. Kurz gesagt, erspüren Sie das dänische Geheimnis für Glück. Im Land der 1000 Inseln gibt es dafür wohl keinen besseren Ort als die Insel Ero, eingebettet in die zauberhafte dänische Südsee. In den malerischen Orten Eroskøbing und Marstel fühlen Sie das Meer und den Sommer. Die idyllischen Dörfer Tossinge und Tronse erzählen Ihnen Geschichten aus vergangenen Zeiten. Die Inseln Sö und Langeland sowie die Halbinsel Restinge, bekannt für weite Strände und ruhige Naturpfade, sind perfekt zum Durchatmen. Märchenhaftes erleben Sie auf Schloss Esko, einem der schönsten Renaissance-Schlösser Europas. Etwas lebhafter, also das, was man in Dänemark als lebhaft bezeichnet, geht es in der Hans-Christian-Andersen-Stadt Odense zu. Sie war im 17. Jahrhundert Hauptstadt des Landes. Auch Svenbo lädt mit seinem gemütlichen Trubel dazu ein, erkundet zu werden. Die alte Hafenstadt ist mit historischem Charme und modernen Geschäften die schönste Einkaufsstadt weit und breit. An einem beschaulichen Sommertag im August finden Sie auf Ihrer Reise genug Zeit, ausgiebig das weite Meer, den traumhaften Strand oder die kleinen beschaulichen Orte von Ero auf eigene Faust zu erkunden. Vielleicht fühlen Sie es dann auch, das dänische Geheimnis vom Glück. Farvel. Nach Flachland und Meer geht es bei der nächsten Reise im September wieder hoch hinaus. Ihr Ausgangspunkt für alle Ausflüge ist ein 3-Sterne-Plus-Hotel in Ettal in Oberbayern. Zunächst lernen Sie die beiden Stadtteile kennen. Garmisch mit seinem historischen Ortskern und traditionellen Häusern, sowie Partenkirchen mit seiner belebten Fußgängerzone und Fachwerkhäusern. Natürlich darf ein Besuch am Olympia-Skistadion mit seiner bekannten Schanze nicht fehlen. Ein weiteres Ausflugsziel ist Bad Tölz, die idyllische Kleinstadt mit Moorheilbad. Ganz in der Nähe befindet sich der Tegernsee, der ebenfalls auf ihrer Route liegt. Landestypisch besuchen Sie außerdem eine Käserei, Verkostung inklusive.
Einer der 5 größten Seen ist der Forgensee mit seinem imposanten Staudamm, eingebettet in eine märchenhaft schöne Landschaft. Ihr Highlight ist die Fahrt auf die Zugspitze mit 3 verschiedenen Seilbahnen. Diese Fahrt und der imposante Ausblick aus 2900 Metern Höhe auf Alpen, Gletscher und Täler wird Ihnen noch lange in Erinnerung bleiben. Den perfekten Abschluss Ihrer Reise finden Sie im historischen Städtchen Füssen mit seinem Charme und bayerischen Flair. Eine Reise haben wir noch für Sie. Und ja, Sie könnten zum Wiederholungstäter werden. Herzlich willkommen auf Ihrer goldenen Herbstreise im Oktober. Wir können nicht widerstehen und gehen wieder aufs Wasser. Das ist Ihre Route. In diesem Jahr befahren Sie den zweitlängsten Fluss Europas, die Donau. Sie schlängelt sich auf Ihrer Route durch 3 Länder. Von Passau aus nehmen Sie Kurs auf Wien. Stephansdom und Hofburg statten Sie einen Besuch ab. Am Abend haben Sie die Qual der Wahl. Heurigen Abend oder ein Konzert mit Melodien von Mozart und Strauss? In Budapest, der Hauptstadt Ungarns, lernen Sie beeindruckende Bauwerke bei Tag und, wenn Sie mögen, das bunte Nachtleben kennen. In Bratislava erwartet Sie ein beeindruckender Blick von der Burg ins Land. Das Benediktinerstift in Melk empfängt Sie mit offenen Türen. Das ist Ihr 4-Sterne-Plus-Schiff, die Maxima, des dynamischen Kreuzfahrtanbieters Nico Cruises. Eleganz, Komfort, Stil und eine moderne Einrichtung sowie viel Panorama erwarten Sie an Bord, die im Winter 2024-2025 erneuerten Kabinen laden zum Entspannen und Wohlfühlen ein. Das Verwöhnen der Gäste bei dieser Crew ganz oben steht, davon haben Sie sich auf der letzten Fahrt überzeugen können. Im Rahmen der Vollpension wird es Ihnen auch kulinarisch an nichts mangeln. Herzlich willkommen an Bord auf dieser herbstbunten Flussschifffahrt mit Nico Cruises und Ihrer Volkssolidarität 92 Dessau-Roßlau e.V. Schlagen Sie Ihr neues Kapitel im Buch des Reisejahres 2026 auf und füllen Sie es mit unvergesslichen Erinnerungen. Wir wünschen Ihnen dabei viele schöne Momente und das wärmende Gefühl der Glückseligkeit, wenn sich für Sie ein Reisetraum erfüllt.

Schön, dass Sie mit dabei sind und damit herzlich willkommen, liebe Zuschauer, zur Mittwochsausgabe der Zeitnahen Nachrichten hier auf RAN 1. Am Dienstagmorgen wurde die Feuerwehr gegen 6.15 Uhr

0: 15 zu einem Fahrzeugbrand auf der Landstraße 135 zwischen Solnitz und Kleutsch alarmiert. Bereits auf der Anfahrt war eine weithin sichtbare Rauchentwicklung zu erkennen. Vor Ort bestätigte sich der Brand eines Kleintransporters. Der Fahrer konnte das Fahrzeug rechtzeitig verlassen und blieb unverletzt. Die Feuerwehr leitete unter Atemschutz und zwei Strahlrohren die Brandbekämpfung ein und brachte das Feuer unter Kontrolle. Der Kleintransporter wurde durch den Brand vollständig zerstört. Zudem wurde die Fahrbahn durch die starke Hitze beschädigt. Für die Lösch- und Sicherungsarbeiten musste die Landstraße 135 vorübergehend voll gesperrt werden. Die Polizei übernahm anschließend die Einsatzstelle für weitere Ermittlungen. Am 13. September wird in Dessau wieder gelaufen. Tausende Teilnehmer und Zuschauer werden beim Rathauscenter City Run in der Innenstadt erwartet. Anhalt Sport lädt ab 10 Uhr zur 27. Ausgabe der beliebten Breitensportveranstaltung ein. 4 verschiedene Läufe werden angeboten. Auch einer über 2 Kilometer, an dem jeder kostenfrei teilnehmen kann.
1: In der Dessauer Innenstadt wird's wieder sportlich. Am 13. September lädt Anhalt Sport zum alljährlichen Rathauscenter City Run ein. Zur mittlerweile 27. Ausgabe der angesagten Breitensportveranstaltung werden wieder tausende Teilnehmer und Zuschauer erwartet. Das Dessauer Rathauscenter ist einer der wichtigsten Unterstützer des City Runs. Für Center-Manager Hans-Jörg Bliesener gab es deshalb auch als kleines Dankeschön im Vorhinein eine symbolische Startnummer mit dem Jahr, in dem er bei den Olympischen Sommerspielen die Bronzemedaille im Kanu holte. Auch wenn Bliesener selber nicht mitlaufen will, freut er sich sehr auf das besondere Sportevent.
2: Nach meinem Kenntnisstand ist es die größte Breitensportveranstaltung in unserer Region. Ich meine, es ist ja nur allgemein bekannt, dass ich selber aus dem Sport komme. Ich sehe zwar mittlerweile aus wie ein Sumo-Ringer, wie ich immer so schön sage. Werde auch nicht mitlaufen. Schade. Startnummer habe ich ja nur geschenkt bekommen. So, und ich unterstütze immer gern diese Dinge, weil das, was ich am allerschönsten finde, da wird es wieder 50 Leute geben, die natürlich auch hier aus dem Leistungssport kommen, die das höchste Tempo laufen. Aber das, was mir immer Spaß macht und mir das Herz aufgeht, ist, wenn dann da über 1000 Kinder in unterschiedlichen Altersklassen dann dort am Start stehen und dann einfach hier ihre Runde rennen. Meine Frau ist Grundschullehrerin im Sport. Das ist ein echt wichtiger Termin hier für unsere Region, nicht nur für Dessau. Und von daher finde ich gut, dass da Rathauscenter vorne dran steht. Und außerdem, die Startlinie ist ja de facto direkt immer neben uns. Und genau. Ziel.
3: Und Ziel.
2: Und Ziel.
3: Wir sind auch sehr glücklich, muss ich ganz ehrlich sagen, weil diese Veranstaltung in den 27 Jahren halt gewachsen ist. Sie gehört zu Dessau dazu, wie Dieter Hallervorden oder das Gartenreich oder andere. Also das ist wirklich über ein Vierteljahrhundert, diese Laufveranstaltung. Das ist die größte Breitensportveranstaltung. Und man muss das schon immer wieder betonen. Sie wird professionell organisiert und durchgeführt. Und das ist ohne gute Partner nicht möglich. Und darum ist großer Dank an das Rathauscenter, all die Jahre die Unterstützung, an das Autohaus Peter als Co-Hauptsponsor und viele andere Partner, die dazu beitragen, dass diese Breitensport-Großveranstaltung hier in Dessau halt jetzt ist seit 27 Jahren stattfinden kann. Und das ist, die Resonanz ist einfach, ist man wirklich zu Tränen gerührt jedes Jahr, wenn man vor Freudentränen, wenn man das sieht, seit Corona, ich betone das immer wieder, dass die insbesondere bei den kleinen Kindern, 9-jährigen Steppkes, das werden immer mehr. Unsere Medaillenflut, wir müssen immer mehr Medaillen bestellen. Und
4: da sind sie, wir haben sie schon.
3: Und Plüschtiere und Urkunden, was die Kinder kriegen. Und also die Resonanz, um das zu sagen, in allen Läufen, auch beim 10 Kilometer, ist wieder eine leicht steigende Tendenz von den Läufern zu verzeichnen. Also roundabout waren das in den letzten Jahren immer über 2000 Menschen, plus die vielen Eltern, Großeltern, Geschwister, Schulkameraden und. Also da ist richtig pulsierendes Leben hier vom Rathauscenter und der Dessauer Innenstadt und es macht den Leuten Spaß.
1: 4 verschiedene Läufe werden wieder angeboten. Ab 10 Uhr startet der 1 Kilometer Volksbank Kinderlauf für Kinder bis 9 Jahre. Um 10.15 Uhr geht es dann mit dem 4 Kilometer Lauf los. Um 11 Uhr wird dann der Sparkassen-Jedermann-Lauf über 2 Kilometer an den Start gehen. Den krönenden Abschluss bietet dann der 10 Kilometer Pokallauf. Wie immer sind alle Läufe für Kinder und Schüler kostenfrei.

0: Am 2-Kilometer-Lauf können Erwachsene ebenfalls kostenlos und ohne Anmeldung teilnehmen. Für den 4- und 10-Kilometer-Lauf kann man sich auf der Webseite von Anhalt Sport anmelden und auch noch direkt vor Ort bis zu 20 Minuten vor dem Start. Bisher haben sich schon zahlreiche Lauffreudige angemeldet.
1: Im Prinzip ähnlich wie im letzten Jahr, tendiert auf die 2000 hin. Viele Schulen, oder fast alle Schulen, muss man auch Komplimente an die Schulen machen. Es hat sich im Laufe der Jahre wirklich, gehört das zum Schulalltag mittlerweile dazu. Wir geben das vor den Ferien rein in die Schulen, nach den Ferien nochmal, reden mit den Direktoren, mit den Sportlehrern, mit den Schulsozialarbeitern. Und das ist ein sehr, sehr gutes Miteinander. Und das Resonanz zeigt es ja, dass da mittlerweile schon über 1500 oder noch mehr Schülerinnen und Schüler aus Dessau und aus der Region dabei sind. Mittlerweile kommen auch Schulanmeldungen aus Wagun, aus Wolfen, aus Bitterfeld. Also es zieht immer größere Kreise und das kann nur gut sein.
0: Nach einer Verzögerung im vergangenen Jahr hat Anhalt Sport zusammen mit dem Ordnungsamt und der Dessauer Polizei alle Sicherheitsauflagen noch einmal genauestens geklärt, damit die Läufe wie geplant stattfinden können. Die Bedingungen vor Ort sind optimal.
1: Wir haben hier an dem Standort, und es ist jetzt, ich habe nochmal nachgeschaut, weil die Zeit ist so schnelllebig, seit 2012 sind wir hier am Rathaussender, vorher die ersten Jahre drüben am Leopold-Carré. Die Bedingungen sind hier noch viel, viel besser, zentraler, also es ist optimiert bis zum geht nicht mehr im positiven Sinne. Und auch die Bedingungen im Rathaussender mit der ganzen Anmeldung, Toiletten, also Infrastruktur, die wir nutzen dürfen, ist das ein 5-Sterne-Lauf, also wie ein 5-Sterne-Hotel. Haben wir hier 5 Sterne für die gesamten Rahmenbedingungen, sodass das auch jeden Läufer, ob jetzt Kind oder ambitionierter Läufer oder Freizeitläufer, alle haben hier sehr, sehr gute Bedingungen und können diese auch genießen. In der Regel hat man auch gutes Wetter. Insofern egal, es gibt auch kein schlechtes Wetter beim Laufen. Wenn es mal genieselt hat, frische Kleidung dazu. Die Leute sind mit diesem Lauf zu begeistern und von dem Lauf begeistert gehen sie nach Hause. Und genau das ist unser Ziel.
0: Für Rathauscenter-Manager Hans-Jörg Bliesener war es abschließend noch wichtig, ein paar Worte an Ralf Hirsch persönlich zu richten.
2: Wir kennen uns ja jetzt nur 7 Jahre, ne? Sie waren ja Torhüter, ne?
1: Richtig.
2: Ja, in der DDR-Oberliga. Und Torhüter gelten ja als völlig verstrahlt und verrückt.
1: So war ja. Das früher, weiß nicht, ob wir heute machen.
2: Also was will ich? Ich will eigentlich ein Kompliment aussprechen. Also wenn man das alles zusammenfasst, Leichtathletik-Meeting, auf Niveau, wo sich die Sportler qualifizieren für Weltmeisterschaften, Olympische Spiele, das Rugby-Spiel herholt, den Stabhochsprung hergeholt, den Citylauf herholt. Und ich betrachte ja Menschen immer danach, nicht nur wie sie reden, sondern wie viel sie die Stadt in Bewegung bringen. Und eigentlich ist Herr Hirsch für mich vorbildhaft für diese Stadt. Jetzt dürfen sie ruhig einen roten Kopf kriegen. Ich sage mal, wenn ich eine Ehrenbürgerwürde vergeben könnte, das macht natürlich der Stadtrat, würde ich Sie da ganz locker für vorschlagen. Weil ich finde das schon echt genial, mit wie viel Herzblut, und es ist ja ehrenamtlich, das dürfen wir ja nie vergessen, ne? Hier einfach gearbeitet wird und die Stadt zum Leben erweckt. Ich finde das cool, also mein Kompliment dafür.
1: Vielen, vielen Dank, aber kann ich nur zurückgeben, die Komplimente, und natürlich unseren Kollegen und Partnern und Mitstreitern bei Anhalt Sport und unseren vielen, vielen, vielen Ehrenamtlichen, die wir dafür begeistern können bei den vielen Veranstaltungen. Es sind mittlerweile 15 bis 20 Events pro Jahr, von der Fußball-Mini-WM mit 550 Kindern, bis hin zum Walking-Tag über internationales Leichtathletik-Meeting und eben Citylauf. Es ist ein riesen Portfolio geworden. Das geht eben nur dank sehr, sehr guter Mitstreiter, die alle kämpfen und die sind alle positiv infiziert und tragen dazu bei, dass
3: wir
1: die Stadt
3: beispielhaft leben. Beispielhaft in Hand.
1: Dankeschön. Vielen Dank.
4: Am 4. September begab sich eine 62-jährige Geschädigte zum Polizeirevier Dessau-Roßlau, um einen vollendeten Betrug zu ihrem Nachteil anzuzeigen. Gegenüber den eingesetzten Beamten gab sie an, im Mai 2026 ihre Kontaktdaten auf einer Werbeplattform für Investitionen hinterlegt zu haben. Kurz darauf nahm eine ihr unbekannte Person telefonisch Kontakt zu ihr auf und forderte sie zunächst zur Zahlung einer Startgebühr in Höhe von 250 Euro auf. Im weiteren Verlauf investierte die Geschädigte weitere Geldbeträge. Am 4. September erhielt sie einen weiteren Anruf von einer unbekannten Person. In diesem wurde ihr mitgeteilt, dass ihr vermeintlicher Investor festgenommen worden sei. Auf das von ihr eingezahlte Geld hat die Geschädigte nach eigenen Angaben keinen Zugriff. Der entstand

0: entstandene Vermögensschaden beläuft sich auf insgesamt etwa 82.350 Euro. Damit, liebe Zuschauer, sind wir am Ende unserer heutigen Zeitnah-Ausgabe. Schauen jetzt noch auf die Meldungen aus der Region, zunächst aber erst auf den Wetterbericht. Am Donnerstag ab 18 Uhr melden wir uns dann aus der Zeitnah-Redaktion wieder. Bis dahin, machen Sie es gut und auf Wiedersehen.
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1: Am Donnerstag, den 10. September, erwartet uns ein Wetterwechsel. Die Höchstwerte erreichen maximal 19 Grad Celsius. Es weht ein schwacher Wind aus Nordwesten mit einer Geschwindigkeit von 12 km/h, wobei stellenweise mit stürmischen Windböen zu rechnen ist. Zudem liegt die Regenwahrscheinlichkeit tagsüber bei 0%. Dafür gibt es in der Nacht kräftige Gewitter mit Stürmböen und Starkregen.
2: Tafeln erinnern an Meisterschaft. In Roßlau traf man sich am 4. September vor der Elbe-Rosselhalle, um eine ganz besondere Gedenktafel zu enthüllen. Auf 4 Platten wird hier an die DDR-Meisterschaft der BSG Schiffswerft Roßlau erinnert. Handballchronist Jens Winterberg richtete einige Worte an die Besucher und auch musikalisch wurde die Enthüllung der Tafeln untermalt. Am 27. Mai 1951 hatten die Roßlauer in Leipzig mit dem Gewinn der DDR-Meisterschaft im Feldhandball einen der bedeutendsten sportlichen Erfolge der Schifferstadt eingefahren. Auf den 4 Gedenktafeln gibt es ein Mannschaftsfoto sowie eine Aufnahme aus dem Finalspiel zu sehen. Zudem kann man mehr über die erfolgreiche Saison 1950-51 sowie die Spieler und Unterstützer, die dazu beigetragen haben, erfahren.

Lass dir nicht erzählen, wie schön es irgendwo ist. Schau es dir selbst an. Zum Eingewöhnen in die Mehrtagesfahrten beginnen Sie mit der Kurz- und Knackig-Tour im April. In diesem Jahr geht es für Sie ins malerische Elbsandsteingebirge. Die Reise kombiniert Entspannung, beeindruckende Naturkulissen und charmante Orte entlang der Elbe. Bereits bei der Anreise können Sie sich davon überzeugen. Vom Wasser aus. In Dresden verlassen Sie den Bus und gehen für 5 Stunden an Bord eines Schiffes der Weißen Flotte, welches Sie durch reizvolle Natur nach Bad Schandau bringt. Nach einem herzhaften Frühstück starten Sie in den nächsten Tag. Zunächst legen Sie eine Strecke mit einem besonderen Gefährt zurück, der Kirnitschtalbahn. Auf 8 Kilometern Länge schnauft sie gemütlich durch das idyllische Tal entlang des Flusses Kirnitsch. Bei der anschließenden Rundfahrt durch das Gebirge bestaunen Sie bizarre Felsformationen und tiefe Schluchten. Am Nachmittag erreichen Sie das Tor zur Sächsischen Schweiz, die Stadt Pirna. Diese charmante Altstadt lockt mit barocken Fassaden, gemütlichen Gassen und malerischen Plätzen. Hier haben Sie Zeit für einen Kaffee oder einen Bummel. Wenn am nächsten Tag die Fahrt nach Hause ansteht, haben Sie noch einen Programmpunkt auf Ihrer Liste. Den Besuch der Seidenblumenstadt Sebnitz. Bei einer kurzweiligen Führung in der Manufaktur erfahren Sie alles über das traditionelle Handwerk der Seidenblumenfertigung, das es seit dem Jahre 1834 gibt. Und wer weiß, vielleicht tritt ja die eine oder andere Blütenpracht dann mit Ihnen die Heimreise an. Mit der nächsten Reise erfüllen sich einige von Ihnen ganz gewiss einen großen Wunsch. Im Mai heißt es Dolce Vita am malerischen Gardasee. Viele schöne, beeindruckende Ausflüge sind für Sie gebucht. Eine Fahrt geleitet Sie an der Olivenriviera entlang nach Malcesina. Ein weiterer Ausflug, der zu einer Grappa-Brennerei und dem Besuch in einer Olivenölmühle führt, wo Sie das flüssige Gold verkosten, ist ein Muss. Nach der Fahrt über die Panoramastraße Via Gardesana Orientale erreichen Sie die Perle des Südens, die elegante Stadt Sirmione. Mit dem Schiff überqueren Sie den tiefblauen See zurück und haben noch Zeit für einen gemütlichen Bummel durch Bardolino. Ein sehr bekannter Ort, in dem die tragischste Liebesgeschichte der Welt spielt, darf auf der Liste Ihrer Ausflüge nicht fehlen. Verona. Die prachtvolle römische Arena, elegante Plätze und der berühmte Balkon, auf dem Julia den Worten ihres Romeo lauschte, sind nur einige der Sehenswürdigkeiten dieser Stadt. Auf dem Rückweg Ihres Ausflugs lernen Sie das sanft hügelige Weingebiet Valpolicella kennen. Haben Sie schon mal etwas vom Parco Giardino Sigurta gehört? Auf dieser Reise lernen Sie ihn, der zu den schönsten Gärten Italiens gehört, kennen. Majestätische Alleen, kleine Pavillons und zu Ihrer Reisezeit einem Rosenzauber von über 30.000 blühenden Rosen verschiedenster Arten, die von Ihnen erwarten, bestaunt zu werden. Und was werden Sie an Ihrem freien Tag machen? Erkunden Sie doch das Städtchen Garda mit seinem malerischen Hafen, genießen Sie Cappuccino in einem der zahlreichen Cafés oder spazieren Sie am Seeufer nach Bardolino. Diese fantastische Reise bleibt Ihnen noch lange im Herzen. Der Juni gestaltet sich bergig. Willkommen im Herzen Tirols. Diese Reise führt Sie in das malerische Pitztal. Umgeben von majestätischen 3000ern, glasklaren Bergseen und duftenden Almwiesen. Mittendrin liegt Ihr familiengeführtes Hotel St. Leonard, das Sie verwöhnen wird und keine Wünsche offen lässt.
Ein wahres Highlight erleben Sie mit der Fahrt durchs Kaunertal. Das ewige Eis und schneebedeckte Gipfel begleiten Sie bis in 2750 Metern Höhe. Die Heimat der Geierwalli und das Schicksal dieser außergewöhnlichen Frau begegnen Ihnen auf einem weiteren Ausflug über die Alpenpässe. Königlich wird es bei der Tour zum Märchenschloss Lindnerhof mit seiner prunkvollen Innenausstattung. Wie ein Spaziergang durch ein lebendiges Gemälde wird Ihnen der Aufenthalt im Geigenbauerdorf Mittenwald vorkommen. Was darf in Tirol nicht fehlen? Richtig!

ein zünftiger Tag mit Pferdekutschfahrt, Live-Musik, herzhaftem Essen und ganz viel herzlicher Geselligkeit. Diese schönen Momente nehmen Sie auf jeden Fall mit nach Hause. Ihre nächste Reise wird sehr entspannt. Woran denken Sie bei weiter Landschaft, sanften Hügeln, charmanten Fachwerkstädtchen und einem All-Inclusive-Komfort beinahe rund um die Uhr? Ja, es wird mal wieder Zeit für die Lüneburger Heide. Genau genommen statten Sie dem Euro-Strand-Resort in Fintel einen viertägigen Besuch im Juli ab. Neben Ihren beiden Ausflügen in die reizvolle Stadt an der Leine mit ihren prachtvollen Herrenhäusern Hannover und die Königin der Hanse mit ihrem maritimen Flair und ganz viel Marzipan Lübeck haben Sie Zeit für Erholung und Entspannung. Sauna, Schwimmbad und der Badesee stehen Ihnen dafür zur Verfügung. Oder Sie schalten bei gemütlichen Spaziergängen einfach mal ab. Essen gibt es gefühlt fast rund um die Uhr und Getränke sowieso. Schlemmen Sie doch einfach mal nach Herzenslust und lassen alle Fünfe gerade sein. Ein Wohlfühlgenuss All-Inclusive Urlaub. Wie beschreibt man am besten Ihre nächste Reise? Versuchen wir es mal mit Hygge. Kurz gesagt, erspüren Sie das dänische Geheimnis für Glück. Im Land der 1000 Inseln gibt es dafür wohl keinen besseren Ort als die Insel Ero, eingebettet in die zauberhafte dänische Südsee. In den malerischen Orten Eroskøbing und Marstel fühlen Sie das Meer und den Sommer. Die idyllischen Dörfer Tossinge und Tronse erzählen Ihnen Geschichten aus vergangenen Zeiten. Die Inseln Sö und Langeland sowie die Halbinsel Restinge, bekannt für weite Strände und ruhige Naturpfade, sind perfekt zum Durchatmen. Märchenhaftes erleben Sie auf Schloss Esko, einem der schönsten Renaissance-Schlösser Europas. Etwas lebhafter, also das, was man in Dänemark als lebhaft bezeichnet, geht es in der Hans-Christian-Andersen-Stadt Odense zu. Sie war im 17. Jahrhundert Hauptstadt des Landes. Auch Svenbo lädt mit seinem gemütlichen Trubel dazu ein, erkundet zu werden. Die alte Hafenstadt ist mit historischem Charme und modernen Geschäften die schönste Einkaufsstadt weit und breit. An einem beschaulichen Sommertag im August finden Sie auf Ihrer Reise genug Zeit, ausgiebig das weite Meer, den traumhaften Strand oder die kleinen beschaulichen Orte von Ero auf eigene Faust zu erkunden. Vielleicht fühlen Sie es dann auch, das dänische Geheimnis vom Glück. Farvel. Nach Flachland und Meer geht es bei der nächsten Reise im September wieder hoch hinaus. Ihr Ausgangspunkt für alle Ausflüge ist ein 3-Sterne-Plus-Hotel in Ettal in Oberbayern. Zunächst lernen Sie die beiden Stadtteile kennen. Garmisch mit seinem historischen Ortskern und traditionellen Häusern sowie Partenkirchen mit seiner belebten Fußgängerzone und Fachwerkhäusern. Natürlich darf ein Besuch am Olympia-Skistadion mit seiner bekannten Schanze nicht fehlen. Ein weiteres Ausflugsziel ist Bad Tölz, die idyllische Kleinstadt mit Moorheilbad. Ganz in der Nähe befindet sich der Tegernsee, der ebenfalls auf Ihrer Route liegt. Landestypisch besuchen Sie außerdem eine Käserei, Verkostung inklusive. Einer der 5 größten Seen ist der Forgensee mit seinem imposanten Staudamm, eingebettet in eine märchenhaft schöne Landschaft. Ihr Highlight ist die Fahrt auf die Zugspitze mit 3 verschiedenen Seilbahnen. Diese Fahrt und der imposante Ausblick aus 2900 Metern Höhe auf Alpen, Gletscher und Täler wird Ihnen noch lange in Erinnerung bleiben. Den perfekten Abschluss Ihrer Reise finden Sie im historischen Städtchen Füssen mit seinem Charme und bayerischen Flair. Eine Reise haben wir noch für Sie. Und ja,

Sie könnten zum Wiederholungstäter werden. Herzlich willkommen auf Ihrer goldenen Herbstreise im Oktober. Wir können nicht widerstehen und gehen wieder aufs Wasser. Das ist Ihre Route. In diesem Jahr befahren Sie den zweitlängsten Fluss Europas, die Donau. Sie schlängelt sich auf Ihrer Route durch drei Länder. Von Passau aus nehmen Sie Kurs auf Wien. Stephansdom und Hofburg statten Sie einen Besuch ab. Am Abend haben Sie die Qual der Wahl. Heurigen Abend oder ein Konzert mit Melodien von Mozart und Strauss? In Budapest, der Hauptstadt Ungarns, lernen Sie beeindruckende Bauwerke bei Tag und, wenn Sie mögen, das bunte Nachtleben kennen. 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

Schön, dass Sie mit dabei sind und damit herzlich willkommen, liebe Zuschauer, zur Mittwochsausgabe der Zeitnah Nachrichten hier auf RAN 1. Am Dienstagmorgen wurde die Feuerwehr gegen 6.15 Uhr

0: Weitere Ermittlungen. Am 13. September wird in Dessau wieder gelaufen. Tausende Teilnehmer und Zuschauer werden beim Rathauscenter City Run in der Innenstadt erwartet. Anhalt Sport lädt ab 10 Uhr zur 27. Ausgabe der beliebten Breitensportveranstaltung ein. 4 verschiedene Läufe werden angeboten. Auch einer über 2 Kilometer, an dem jeder kostenfrei teilnehmen kann.
1: In der Dessauer Innenstadt wird's wieder sportlich. Am 13. September lädt Anhalt Sport zum alljährlichen Rathauscenter City Run ein. Zur mittlerweile 27. Ausgabe der angesagten Breitensportveranstaltung werden wieder tausende Teilnehmer und Zuschauer erwartet. Das Dessauer Rathauscenter ist einer der wichtigsten Unterstützer des City Runs. Für Center-Manager Hans-Jörg Bliesener gab es deshalb auch als kleines Dankeschön im Vorhinein eine symbolische Startnummer mit dem Jahr, in dem er bei den Olympischen Sommerspielen die Bronzemedaille im Kanu holte. Auch wenn Bliesener selber nicht mitlaufen will, freut er sich sehr auf das besondere Sportevent.
2: Nach meinem Kenntnisstand ist es die größte Breitensportveranstaltung in unserer Region. Ich meine, es ist ja nur allgemein bekannt, dass ich selber aus dem Sport komme. Ich sehe zwar mittlerweile aus wie ein Sumo-Ringer, wie ich immer so schön sage. Werde auch nicht mitlaufen. Schade. Startnummer habe ich ja nur geschenkt bekommen. So, und ich unterstütze immer gern diese Dinge, weil das, was ich am allerschönsten finde, da wird es wieder 50 Leute geben, die natürlich auch hier aus dem Leistungssport kommen, die das höchste Tempo laufen. Aber das, was mir immer Spaß macht und mir das Herz aufgeht, ist, wenn dann da über 1000 Kinder in unterschiedlichen Altersklassen dann dort am Start stehen und dann einfach hier ihre Runde rennen. Meine Frau ist Grundschullehrerin im Sport. Das ist ein echt wichtiger Termin hier für unsere Region, nicht nur für Dessau. Und von daher finde ich gut, dass da Rathauscenter vorne dran steht. Und außerdem, die Startlinie ist ja de facto direkt immer neben uns. Und genau. Ziel.
3: Und Ziel.
2: Und Ziel.
3: Wir sind auch sehr glücklich, muss ich ganz ehrlich sagen, weil diese Veranstaltung in den 27 Jahren halt gewachsen ist. Sie gehört zu Dessau dazu, wie Dieter Hallervorden oder das Gartenreich oder andere. Also das ist wirklich über ein Vierteljahrhundert, diese Laufveranstaltung. Das ist die größte Breitensportveranstaltung. Und man muss das schon immer wieder betonen. Sie wird professionell organisiert und durchgeführt. Und das ist ohne gute Partner nicht möglich. Und darum ist großer Dank an das Rathauscenter, all die Jahre die Unterstützung, an das Autohaus Peter als Co-Hauptsponsor und viele andere Partner, die dazu beitragen, dass diese Breitensport-Großveranstaltung hier in Dessau halt jetzt ist seit 27 Jahren stattfinden kann. Und das ist, die Resonanz ist einfach, ist man wirklich zu Tränen gerührt jedes Jahr, wenn man vor Freudentränen, wenn man das sieht, seit Corona, ich betone das immer wieder, dass die insbesondere bei den kleinen Kindern, 9-jährigen Steppkes, das werden immer mehr. Unsere Medaillenflut, müssen wir mehr Medaillen bestellen. Und
4: da sind sie, wir haben
3: und,
4: sie schon.
3: Und Plüschtiere und Urkunden, was die Kinder kriegen. Und also die Resonanz, um das zu sagen, in allen Läufen, auch beim 10 Kilometer, ist wieder eine leicht steigende Tendenz von den Läufern zu verzeichnen. Also roundabout waren das in den letzten Jahren immer über 2000 Menschen, plus die vielen Eltern, Großeltern, Geschwister, Schulkameraden und. Also da ist richtig pulsierendes Leben hier vom Rathauscenter und der Dessauer Innenstadt und es macht den Leuten Spaß.
1: 4 verschiedene Läufe werden wieder angeboten. Ab 10 Uhr startet der 1 Kilometer Volksbank Kinderlauf für Kinder bis 9 Jahre. Um 10.15 Uhr geht es dann mit dem 4 Kilometer Lauf los. Um 11 Uhr wird dann der Sparkassen-Jedermann-Lauf über 2 Kilometer an den Start gehen. Den krönenden Abschluss bietet dann der 10-Kilometer-Pokallauf. Wie immer sind alle Läufe für Kinder und Schüler kostenfrei. Am 2-Kilometer-Lauf können Erwachsene ebenfalls kostenlos und ohne Anmeldung teilnehmen. Für den 4- und 10-Kilometer-Lauf kann man sich auf der Webseite von Anhalt Sport anmelden und auch noch direkt vor Ort bis zu 20 Minuten vor dem Start. Bisher haben sich schon zahlreiche Lauffreudige angemeldet.
3: Im Prinzip ähnlich wie im letzten Jahr, tendiert auf die 2000 hin. Viele Schulen, oder fast alle Schulen, muss man auch Komplimente an die Schulen machen. Es hat sich im Laufe der Jahre wirklich, gehört das zum Schulalltag mittlerweile dazu. Wir geben das vor den Ferien rein in die Schulen, nach den Ferien nochmal, reden mit den Direktoren, mit den Sportlehrern, mit den Schulsozialarbeitern.

0: Das ist ein sehr, sehr gutes Miteinander und das Resonanz zeigt es ja, dass da mittlerweile schon über 1500 oder noch mehr Schülerinnen und Schüler aus Dessau und aus der Region dabei sind. Mittlerweile kommen auch Schulanmeldungen aus Ragun, aus Wolfen, aus Bitterfeld. Also es zieht immer größere Kreise und das kann nur gut sein.
1: Nach einer Verzögerung im vergangenen Jahr hat Anhalt Sport zusammen mit dem Ordnungsamt und der Dessauer Polizei alle Sicherheitsauflagen noch einmal genauestens geklärt, damit die Läufe wie geplant stattfinden können. Die Bedingungen vor Ort sind optimal.
0: Wir haben hier an dem Standort, und es ist jetzt, haben wir nochmal nachgeschaut, weil die Zeit ist so schnelllebig, seit 2012 sind wir hier am Rathaussender. Vorher die ersten Jahre drüben am Leopold-Karree. Die Bedingungen sind hier noch viel, viel besser, zentraler. Also es ist optimiert bis zum geht nicht mehr im positiven Sinne. Und auch die Bedingungen im Rathauscenter mit der ganzen Anmeldung, Toiletten, also Infrastruktur, die wir nutzen dürfen, ist das ein Fünf-Sterne-Lauf, also wie ein Fünf-Sterne-Hotel. Haben wir hier 5 Sterne für die gesamten Rahmenbedingungen, sodass das auch jeden Läufer, ob jetzt Kind oder ambitionierter Läufer oder Freizeitläufer, alle haben hier sehr, sehr gute Bedingungen und können diese auch genießen. In der Regel hat man auch gutes Wetter. Insofern egal, es gibt auch kein schlechtes Wetter beim Laufen. Wenn es mal genieselt hat, richtige Kleidung dazu. Die Leute sind mit diesem Lauf zu begeistern und von dem Lauf begeistert gehen sie nach Hause. Und genau das ist unser Ziel.
1: Für Rathauscenter-Manager Hans-Jörg Bliesener war es abschließend noch wichtig, ein paar Worte an Ralf Hirsch persönlich zu richten.
2: Wir kennen uns ja jetzt nur 7 Jahre, ne? Sie waren ja Torhüter, ne?
0: Richtig.
2: Ja, in der DDR-Oberliga. Und Torhüter gelten ja als völlig verstrahlt und verrückt.
0: So war das früher, weiß nicht, ob wir heute machen.
2: Also was will ich? Ich will eigentlich ein Kompliment aussprechen. Also wenn man das alles zusammenfasst, Leichtathletik-Meeting auf Niveau, wo sich die Sportler qualifizieren für Weltmeisterschaften, Olympische Spiele, das Rugby-Spiel herholt, den Stabhochsprung hergeholt, den Citylauf herholt. Und ich betrachte ja Menschen immer danach, nicht nur wie sie reden, sondern wie viel sie die Stadt in Bewegung bringen. Und eigentlich ist Herr Hirsch für mich vorbildhaft für diese Stadt. Jetzt dürfen wir ruhig einen roten Kopf kriegen. Ich sage mal, wenn ich eine Ehrenbürgerwürde vergeben könnte, das macht natürlich der Stadtrat, würde ich Sie da ganz locker für vorschlagen. Weil ich finde das schon echt genial, mit wie viel Herzblut, und es ist ja ehrenamtlich, das dürfen wir ja nie vergessen, ne? Hier einfach gearbeitet wird und die Stadt zum Leben erweckt. Ich finde das cool. Also mein Kompliment dafür.
0: Vielen, vielen Dank, aber kann ich nur zurückgeben, die Komplimente, und natürlich unseren Kollegen und Partnern und Mitstreitern bei Anhalt Sport und unseren vielen, vielen, vielen Ehrenamtlichen, die wir dafür begeistern können bei den vielen Veranstaltungen. Es sind mittlerweile 15 bis 20 Events pro Jahr, von der Fußball-Mini-WM mit 550 Kindern bis hin zum Walking-Tag über internationales Leichtathletik-Meeting und eben Citylauf. Es ist ein Riesenportfolio geworden. Und das geht eben nur dank sehr, sehr guter Mitstreiter, die alle kämpfen und die sind alle positiv infiziert und tragen dazu bei, dass
3: dann
0: wir die Stadt
3: habe ich sie beispielhaft erleben. In Hand.
0: Dankeschön. Vielen Dank.
4: Am 4. September begab sich eine 62-jährige Geschädigte zum Polizeirevier Dessau-Roßlau, um einen vollendeten Betrug zu ihrem Nachteil anzuzeigen. Gegenüber den eingesetzten Beamten gab sie an, im Mai 2026 ihre Kontaktdaten auf einer Werbeplattform für Investitionen hinterlegt zu haben. Kurz darauf nahm eine ihr unbekannte Person telefonisch Kontakt zu ihr auf und forderte sie zunächst zur Zahlung einer Startgebühr in Höhe von 250 Euro auf. Im weiteren Verlauf investierte die Geschädigte weitere Geldbeträge. Am 4. September erhielt sie einen weiteren Anruf von einer unbekannten Person. In diesem wurde ihr mitgeteilt, dass ihr vermeintlicher Investor festgenommen worden sei. Auf das von ihr eingezahlte Geld hat die Geschädigte nach eigenen Angaben keinen Zugriff. Der entstandene Vermögensschaden beläuft sich auf insgesamt etwa 82.350 Euro. Damit, liebe Zuschauer, sind wir am Ende unserer heutigen Zeitnah-Ausgabe. Schauen jetzt noch auf die Meldungen aus der Region. Zunächst aber erst auf den Wetterbericht. Am Donnerstag ab 18 Uhr melden wir uns dann aus der Zeitnah-Redaktion wieder. Bis dahin machen Sie es gut und auf Wiedersehen.
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3: Am 13. September verwandelt sich die Dessauer Innenstadt wieder in eine Bühne für Laufbegeisterte aus der gesamten Region. Anhalt Sport lädt zum 27. Rathaus Center City Run ein und jeder kann mitmachen. Ab 10 Uhr geht es los und 4 unterschiedliche Läufe werden angeboten. Für jeden, der nicht selber mitmachen will, heißt es trotzdem vorbeikommen und die Läufer kräftig anfeuern.

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1: Am Donnerstag, den 10. September, erwartet uns ein Wetterwechsel. Die Höchstwerte erreichen maximal 19 Grad Celsius. Es weht ein schwacher Wind aus Nordwesten mit einer Geschwindigkeit von 12 km/h, wobei stellenweise mit stürmischen Windböen zu rechnen ist. Zudem liegt die Regenwahrscheinlichkeit tagsüber bei 0%. Dafür gibt es in der Nacht kräftige Gewitter mit Stürmböen und Starkregen.
2: Tafeln erinnern an Meisterschaft. In Roßlau traf man sich am 4. September vor der Elbe-Rosselhalle, um eine ganz besondere Gedenktafel zu enthüllen. Auf 4 Platten wird hier an die DDR-Meisterschaft der BSG Schiffswerft Roßlau erinnert. Handballchronist Jens Winterberg richtete einige Worte an die Besucher und auch musikalisch wurde die Enthüllung der Tafeln untermalt. Am 27. Mai 1951 hatten die Roßlauer in Leipzig mit dem Gewinn der DDR-Meisterschaft im Feldhandball einen der bedeutendsten sportlichen Erfolge der Schifferstadt eingefahren. Auf den 4 Gedenktafeln gibt es ein Mannschaftsfoto sowie eine Aufnahme aus dem Finalspiel zu sehen. Zudem kann man mehr über die erfolgreiche Saison 1950-51 sowie die Spieler und Unterstützer, die dazu beigetragen haben, erfahren.

Lass dir nicht erzählen, wie schön es irgendwo ist. Schau es dir selbst an. Zum Eingewöhnen in die Mehrtagesfahrten beginnen Sie mit der Kurz- und Knackig-Tour im April. In diesem Jahr geht es für Sie ins malerische Elbsandsteingebirge. Die Reise kombiniert Entspannung, beeindruckende Naturkulissen und charmante Orte entlang der Elbe. Bereits bei der Anreise können Sie sich davon überzeugen. Vom Wasser aus. In Dresden verlassen Sie den Bus und gehen für 5 Stunden an Bord eines Schiffes der Weißen Flotte, welches Sie durch reizvolle Natur nach Bad Schandau bringt. Nach einem herzhaften Frühstück starten Sie in den nächsten Tag. Zunächst legen Sie eine Strecke mit einem besonderen Gefährt zurück, der Kirnitschtalbahn. Auf 8 Kilometern Länge schnauft sie gemütlich durch das idyllische Tal entlang des Flusses Kirnitsch. Bei der anschließenden Rundfahrt durch das Gebirge bestaunen Sie bizarre Felsformationen und tiefe Schluchten. Am Nachmittag erreichen Sie das Tor zur Sächsischen Schweiz, die Stadt Pirna. Diese charmante Altstadt lockt mit

barocken Fassaden, gemütlichen Gassen und malerischen Plätzen. Hier haben Sie Zeit für einen Kaffee oder einen Bummel. Wenn am nächsten Tag die Fahrt nach Hause ansteht, haben Sie noch einen Programmpunkt auf Ihrer Liste. Den Besuch der Seidenblumenstadt Segnitz. Bei einer kurzweiligen Führung in der Manufaktur erfahren Sie alles über das traditionelle Handwerk der Seidenblumenfertigung, das es seit dem Jahre 1834 gibt. Und wer weiß, vielleicht tritt ja die eine oder andere Blütenpracht dann mit Ihnen die Heimreise an. Mit der nächsten Reise erfüllen sich einige von Ihnen ganz gewiss einen großen Wunsch. Im Mai heißt es Dolce Vita am malerischen Gardasee. Viele schöne, beeindruckende Ausflüge sind für Sie gebucht. Eine Fahrt geleitet Sie an der Olivenriviera entlang nach Malcesina. Ein weiterer Ausflug, der zu einer Grappa-Brennerei und dem Besuch in einer Olivenölmühle führt, wo Sie das flüssige Gold verkosten, ist ein Muss. Nach der Fahrt über die Panoramastraße Via Gardesana Orientale erreichen Sie die Perle des Südens, die elegante Stadt Sirmione. Mit dem Schiff überqueren Sie den tiefblauen See zurück und haben noch Zeit für einen gemütlichen Bummel durch Bardolino. Ein sehr bekannter Ort, in dem die tragischste Liebesgeschichte der Welt spielt, darf auf der Liste Ihrer Ausflüge nicht fehlen. Verona. Die prachtvolle römische Arena, elegante Plätze und der berühmte Balkon, auf dem Julia den Worten ihres Romeo lauschte, sind nur einige der Sehenswürdigkeiten dieser Stadt. Auf dem Rückweg ihres Ausflugs lernen sie das sanfthügelige Weingebiet Valpolicella kennen. Haben Sie schon mal etwas vom Parco Giardino Sigurta gehört? Auf dieser Reise lernen Sie ihn, der zu den schönsten Gärten Italiens gehört, kennen. Majestätische Alleen, kleine Pavillons und zu Ihrer Reisezeit einem Rosenzauber von über 30.000 blühenden Rosen verschiedenster Arten, die von Ihnen erwarten, bestaunt zu werden. Und was werden Sie an Ihrem freien Tag machen? Erkunden Sie doch das Städtchen Garda mit seinem malerischen Hafen. Genießen Sie Cappuccino in einem der zahlreichen Cafés oder spazieren Sie am Seeufer nach Bardolino. Diese fantastische Reise bleibt Ihnen noch lange im Herzen. Der Juni gestaltet sich bergig. Willkommen im Herzen Tirols. Diese Reise führt Sie in das malerische Pitztal, umgeben von majestätischen 3000ern, glasklaren Bergseen und duftenden Almwiesen. Mittendrin liegt Ihr familiengeführtes Hotel St. Leonard, das Sie verwöhnen wird und keine Wünsche offen lässt. Ein wahres Highlight erleben Sie mit der Fahrt durchs Kaunertal. Das ewige Eis und schneebedeckte Gipfel begleiten Sie bis in 2750 Metern Höhe. Die Heimat der Geierwalli und das Schicksal dieser außergewöhnlichen Frau begegnen Ihnen auf einem weiteren Ausflug über die Alpenpässe. Königlich wird es bei der Tour zum Märchenschloss Lindnerhof mit seiner prunkvollen Innenausstattung. Wie ein Spaziergang durch ein lebendiges Gemälde wird Ihnen der Aufenthalt im Geigenbauerdorf Mittenwald vorkommen. Was darf in Tirol nicht fehlen? Richtig, ein zünftiger Tag mit Pferdekutschfahrt, Live-Musik, herzhaftem Essen und ganz viel herzlicher Geselligkeit. Diese schönen Momente nehmen Sie auf jeden Fall mit nach Hause. Ihre nächste Reise wird sehr entspannt. Woran denken Sie bei weiter Landschaft, sanften Hügeln, charmanten Fachwerkstädtchen und einem All-Inclusive-Komfort beinahe rund um die Uhr? Ja, es wird mal wieder Zeit für die Lüneburger Heide. Genau genommen statten Sie dem Euro-Strand-Resort in Fintel einen viertägigen Besuch im Juli ab. Neben Ihren beiden Ausflügen in die reizvolle Stadt an der Leine

mit ihren prachtvollen Herrenhäusern Hannover und die Königin der Hanse mit ihrem maritimen Flair und ganz viel Marzipan Lübeck, haben sie Zeit für Erholung und Entspannung. Sauna, Schwimmbad und der Badesee stehen ihnen dafür zur Verfügung. Oder sie schalten bei gemütlichen Spaziergängen einfach mal ab. Essen gibt es gefühlt fast rund um die Uhr und Getränke sowieso. Schlemmen Sie doch einfach mal nach Herzenslust und lassen alle Fünfe gerade sein. Ein Wohlfühlgenuss All-Inclusive Urlaub. Wie beschreibt man am besten Ihre nächste Reise? Versuchen wir es mal mit Hygge. Kurz gesagt, erspüren Sie das dänische Geheimnis für Glück. Im Land der 1000 Inseln gibt es dafür wohl keinen besseren Ort als die Insel Ero, eingebettet in die zauberhafte dänische Südsee. In den malerischen Orten Eroskøbing und Marstel fühlen Sie das Meer und den Sommer. Die idyllischen Dörfer Tossinge und Tronse erzählen Ihnen Geschichten aus vergangenen Zeiten. Die Inseln Sö und Langeland sowie die Halbinsel Restinge, bekannt für weite Strände und ruhige Naturpfade, sind perfekt zum Durchatmen. Märchenhaftes erleben Sie auf Schloss Esko, einem der schönsten Renaissance-Schlösser Europas. Etwas lebhafter, also das, was man in Dänemark als lebhaft bezeichnet, geht es in der Hans-Christian-Andersen-Stadt Odense zu. Sie war im 17. Jahrhundert Hauptstadt des Landes. Auch Svenbo lädt mit seinem gemütlichen Trubel dazu ein, erkundet zu werden. Die alte Hafenstadt ist mit historischem Charme und modernen Geschäften die schönste Einkaufsstadt weit und breit. An einem beschaulichen Sommertag im August finden Sie auf Ihrer Reise genug Zeit, ausgiebig das weite Meer, den traumhaften Strand oder die kleinen beschaulichen Orte von Ero auf eigene Faust zu erkunden. Vielleicht fühlen Sie es dann auch, das dänische Geheimnis vom Glück. Farvel. Nach Flachland und Meer geht es bei der nächsten Reise im September wieder hoch hinaus. Ihr Ausgangspunkt für alle Ausflüge ist ein 3-Sterne-Plus-Hotel in Ettal in Oberbayern. Zunächst lernen Sie die beiden Stadtteile kennen. Garmisch mit seinem historischen Ortskern und traditionellen Häusern, sowie Partenkirchen mit seiner belebten Fußgängerzone und Fachwerkhäusern. Natürlich darf ein Besuch am Olympia-Skistadion mit seiner bekannten Schanze nicht fehlen. Ein weiteres Ausflugsziel ist Bad Tölz, die idyllische Kleinstadt mit Moorheilbad. Ganz in der Nähe befindet sich der Tegernsee, der ebenfalls auf Ihrer Route liegt. Landestypisch besuchen Sie außerdem eine Käserei, Verkostung inklusive. Einer der 5 größten Seen ist der Forgensee mit seinem imposanten Staudamm, eingebettet in eine märchenhaft schöne Landschaft. Ihr Highlight ist die Fahrt auf die Zugspitze mit 3 verschiedenen Seilbahnen. Diese Fahrt und der imposante Ausblick aus 2900 Metern Höhe auf Alpen, Gletscher und Täler wird Ihnen noch lange in Erinnerung bleiben. Den perfekten Abschluss Ihrer Reise finden Sie im historischen Städtchen Füssen, mit seinem Charme und bayerischen Flair. Eine Reise haben wir noch für Sie. Und ja, Sie könnten zum Wiederholungstäter werden. Herzlich willkommen auf Ihrer goldenen Herbstreise im Oktober. Wir können nicht widerstehen und gehen wieder aufs Wasser. Das ist Ihre Route. In diesem Jahr befahren Sie den zweitlängsten Fluss Europas, die Donau. Sie schlängelt sich auf Ihrer Route durch 3 Länder. Von Passau aus nehmen Sie Kurs auf Wien. Stephansdom und Hofburg statten Sie einen Besuch ab. Am Abend haben Sie die Qual der Wahl. Heurigen Abend
Oder ein Konzert mit Melodien von Mozart und Strauss? In Budapest, der Hauptstadt Ungarns, lernen Sie beeindruckende Bauwerke bei Tag und, wenn Sie mögen, das bunte Nachtleben kennen. In Bratislava erwartet Sie ein beeindruckender Blick von der Burg ins Land. Das Benediktinerstift in Melk empfängt Sie mit offenen Türen. Das ist Ihr 4-Sterne-Plus-Schiff, die Maxima, des dynamischen Kreuzfahrtanbieters Nico Cruises. 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Herzlich willkommen an Bord auf dieser herbstbunten Flussschifffahrt mit Nico Cruises und Ihrer Volkssolidarität 92 Dessau-Roßlau e.V. Schlagen Sie Ihr neues Kapitel im Buch des Reisejahres 2026 auf und füllen Sie es mit unvergesslichen Erinnerungen. Wir wünschen Ihnen dabei viele schöne Momente und das wärmende Gefühl der Glückseligkeit, wenn sich für Sie ein Reisetraum erfüllt.

Schön, dass Sie mit dabei sind und damit herzlich willkommen, liebe Zuschauer, zur Mittwochsausgabe der Zeitnahen Nachrichten hier auf RAN 1. Am Dienstagmorgen wurde die Feuerwehr gegen 6.15 Uhr zu einem Fahrzeugbrand auf der Landstraße 135 zwischen Solnitz und Kleutsch alarmiert. Bereits auf der Anfahrt war eine weithin sichtbare Rauchentwicklung zu erkennen. Vor Ort bestätigte sich der Brand eines Kleintransporters. Der Fahrer konnte das Fahrzeug rechtzeitig verlassen und blieb unverletzt. Die Feuerwehr leitete unter Atemschutz und zwei Strahlrohren die Brandbekämpfung ein und brachte das Feuer unter Kontrolle. Der Kleintransporter wurde durch den Brand vollständig zerstört. Zudem wurde die Fahrbahn durch die starke Hitze beschädigt. Für die Lösch- und Sicherungsarbeiten musste die Landstraße 135 vorübergehend voll gesperrt werden. Die Polizei übernahm anschließend die Einsatzstelle für

0: Weitere Ermittlungen. Am 13. September wird in Dessau wieder gelaufen. Tausende Teilnehmer und Zuschauer werden beim Rathauscenter City Run in der Innenstadt erwartet. Anhaltssport lädt ab 10 Uhr zur 27. Ausgabe der beliebten Breitensportveranstaltung ein. 4 verschiedene Läufe werden angeboten. Auch einer über 2 Kilometer, an dem jeder kostenfrei teilnehmen kann.
1: In der Dessauer Innenstadt wird's wieder sportlich. Am 13. September lädt Anhaltssport zum alljährlichen Rathauscenter City Run ein. Zur mittlerweile 27. Ausgabe der angesagten Breitensportveranstaltung werden wieder tausende Teilnehmer und Zuschauer erwartet. Das Dessauer Rathauscenter ist einer der wichtigsten Unterstützer des City Runs. Für Center-Manager Hans-Jörg Bliesener gab es deshalb auch als kleines Dankeschön im Vorhinein eine symbolische Startnummer mit dem Jahr, in dem er bei den Olympischen Sommerspielen die Bronzemedaille im Kanu holte. Auch wenn Bliesener selber nicht mitlaufen will, freut er sich sehr auf das besondere Sportevent.
2: Nach meinem Kenntnisstand ist es die größte Breitensportveranstaltung in unserer Region. Ich meine, es ist ja nur allgemein bekannt, dass ich selber aus dem Sport komme. Ich sehe zwar mittlerweile aus wie ein Sumo-Ringer, wie ich immer so schön sage. Werde auch nicht mitlaufen. Schade. Startnummer habe ich ja nur geschenkt bekommen. So, und ich unterstütze immer gern diese Dinge, weil das, was ich am allerschönsten finde, da wird es wieder 50 Leute geben, die natürlich auch hier aus dem Leistungssport kommen, die das höchste Tempo laufen. Aber das, was mir immer Spaß macht und mir das Herz aufgeht, ist, wenn dann da über 1000 Kinder in unterschiedlichen Altersklassen dann dort am Start stehen und dann einfach hier ihre Runde rennen. Meine Frau ist Grundschullehrerin im Sport. Das ist ein echt wichtiger Termin hier für unsere Region, nicht nur für Dessau. Und von daher finde ich gut, dass da Rathauscenter vorne dran steht. Und außerdem, die Startlinie ist ja de facto direkt immer neben uns. Und genau. Ziel.
3: Und Ziel.
2: Und Ziel.
4: Wir sind auch sehr glücklich, muss ich ganz ehrlich sagen, weil diese Veranstaltung in den 27 Jahren halt gewachsen ist. Sie gehört zu Dessau dazu, wie die Dahlerpforten oder das Gartenreich oder andere. Also das ist wirklich über ein Vierteljahrhundert, diese Laufveranstaltung. Das ist die größte Breitensportveranstaltung. Und man muss das schon immer wieder betonen. Sie wird professionell organisiert und durchgeführt. Und das ist ohne gute Partner nicht möglich. Und darum ist großer Dank an das Rathauscenter, all die Jahre die Unterstützung, an das Autohaus Peter als Co-Hauptsponsor und viele andere Partner, die dazu beitragen, dass diese Breitensport-Großveranstaltung hier in Dessau halt jetzt seit 27 Jahren stattfinden kann. Und das ist, die Resonanz ist einfach, ist man wirklich zu Tränen gerührt jedes Jahr, wenn man vor Freudentränen, wenn man das sieht, seit Corona, ich betone das immer wieder, dass die insbesondere bei den kleinen Kindern, 9-jährigen Steppkes, das werden immer mehr. Unsere Medaillenflut, wir müssen immer mehr Medaillen bestellen. Und
5: da sind sie, wir haben
4: und,
5: sie schon.
4: Und Plüschtiere und Urkunden, was die Kinder kriegen. Und also die Resonanz, um das zu sagen, in allen Läufen, auch beim 10 Kilometer, ist wieder eine leicht steigende Tendenz von den Läufern zu verzeichnen. Also roundabout waren das in den letzten Jahren immer über 2000 Menschen, plus die vielen Eltern, Großeltern, Geschwister, Schulkameraden und. Also da ist richtig pulsierendes Leben hier vom Rathauscenter und der Dessauer Innenstadt und es macht den Leuten Spaß.
1: 4 verschiedene Läufe werden wieder angeboten. Ab 10 Uhr startet der 1 Kilometer Volksbank Kinderlauf für Kinder bis 9 Jahre. Um 10.15 Uhr geht es dann mit dem 4 Kilometer Lauf los. Um 11 Uhr wird dann der Sparkassen-Jedermann-Lauf über 2 Kilometer an den Start gehen. Den krönenden Abschluss bietet dann der 10 Kilometer Pokallauf. Wie immer sind alle Läufe für Kinder und Schüler kostenfrei. Am 2-Kilometer-Lauf können Erwachsene ebenfalls kostenlos und ohne Anmeldung teilnehmen. Für den 4- und 10-Kilometer-Lauf kann man sich auf der Webseite von Anhaltssport anmelden und auch noch direkt vor Ort bis zu 20 Minuten vor dem Start. Bisher haben sich schon zahlreiche Lauffreudige angemeldet.
4: Im Prinzip ähnlich wie im letzten Jahr, tendiert auf die 2000 hin. Viele, viele Schulen, oder fast alle Schulen, muss man auch Komplimente an die Schulen machen. Es hat sich im Laufe der Jahre wirklich, gehört das zum Schulalltag mittlerweile dazu. Wir geben das vor den Ferien rein in die Schulen, nach den Ferien nochmal, reden mit den Direktoren, mit den Sportlehrern, mit den Schulsozialarbeitern. Und das ist ein sehr, sehr gutes Miteinander. Und das Resonanz zeigt es ja, dass da mittlerweile schon über 1500 oder noch mehr Schülerinnen und Schüler aus Dessau und aus der Region dabei sind. Mittlerweile kommen auch Schulanmeldungen aus Wagun, aus Wolfen, aus Bitterfeld. Also es zieht immer größere Kreise und das kann nur gut sein.
1: Nach einer Verzögerung im vergangenen Jahr hat Anhalt Sport zusammen mit dem Ordnungsamt und der Dessauer Polizei alle Sicherheitsauflagen noch einmal genauestens geklärt, damit die Läufe wie geplant stattfinden können. Die Bedingungen vor Ort sind optimal.
4: Wir haben hier an dem Standort, und es ist jetzt, ich habe nochmal nachgeschaut, weil die Zeit ist so schnelllebig, seit 2012 sind wir hier am Rathaussender, vorher die ersten Jahre drüben am Leopold-Karree. Die Bedingungen sind hier noch viel, viel besser, zentraler, also es ist optimiert bis zum geht nicht mehr im positiven Sinne. Und auch die Bedingungen im Rathaussender mit der ganzen Anmeldung, Toiletten, also Infrastruktur, die wir nutzen dürfen, ist das ein Fünf-Sterne-Lauf, also wie ein Fünf-Sterne-Hotel. Haben wir hier 5 Sterne für die gesamten Rahmenbedingungen, sodass das auch jeden Läufer, ob jetzt Kind oder ambitionierter Läufer oder Freizeitläufer, alle haben hier sehr, sehr gute Bedingungen und können diese auch genießen. In der Regel hat man auch gutes Wetter. Insofern egal, es gibt auch kein schlechtes Wetter beim Laufen. Wenn es mal genieselt hat, richtige Kleidung dazu. Die Leute sind mit diesem Lauf zu begeistern und von dem Lauf begeistert gehen sie nach Hause. Und genau das ist unser Ziel.
1: Für Rathauscenter-Manager Hans-Jörg Bliesener war es abschließend noch wichtig, ein paar Worte an Ralf Hirsch persönlich zu richten.
2: Wir kennen uns ja jetzt nur 7 Jahre, ne? Sie waren ja Torhüter, ne?
4: Richtig.
2: Ja, in der DDR-Oberliga. Und Torhüter gelten ja als völlig verstrahlt und verrückt.
4: So war ja. Das früher, weiß nicht, ob wir heute machen.
2: Also was will ich? Ich will eigentlich ein Kompliment aussprechen. Also wenn man das alles zusammenfasst, Leichtathletik-Meeting, auf Niveau, wo sich die Sportler qualifizieren für Weltmeisterschaften, Olympische Spiele, das Rugby-Spiel herholt, den Stabhochsprung hergeholt, den Citylauf herholt. Und ich betrachte ja Menschen immer danach, nicht nur wie sie reden, sondern wie viel sie die Stadt in Bewegung bringen. Und eigentlich ist Herr Hirsch für mich vorbildhaft für diese Stadt. Jetzt dürfen sie ruhig einen roten Kopf kriegen. Ich sage mal, wenn ich eine Ehrenbürgerwürde vergeben könnte, das macht natürlich der Stadtrat, würde ich Sie da ganz locker für vorschlagen. Weil ich finde das schon echt genial, mit wie viel Herzblut, und es ist ja ehrenamtlich, das dürfen wir ja nie vergessen, ne? Hier einfach gearbeitet wird und die Stadt zum Leben erweckt. Ich finde das cool, also mein Kompliment dafür.
4: Vielen, vielen Dank, aber kann ich nur zurückgeben, die Komplimente, und natürlich unseren Kollegen und Partnern und Mitstreitern bei Anhalt Sport und unseren vielen, vielen, vielen Ehrenamtlichen, die wir dafür begeistern können bei den vielen Veranstaltungen. Es sind mittlerweile 15 bis 20 Events pro Jahr, von der Fußball-Mini-WM mit 550 Kindern, bis hin zum Walking-Tag über internationales Leichtathletik-Meeting und eben Citylauf. Es ist ein riesen Portfolio geworden. Und das geht eben nur dank sehr, sehr guter Mitstreiter, die alle kämpfen. Und die sind alle positiv infiziert und tragen dazu bei, dass wir die Stadt
3: leben. Dann habe ich Sie beispielhaft in Hand.
4: Dankeschön. Vielen Dank.
0: Am 4. September begab sich eine 62-jährige Geschädigte zum Polizeirevier Dessau-Roßlau, um einen vollendeten Betrug zu ihrem Nachteil anzuzeigen. Gegenüber den eingesetzten Beamten gab sie an, im Mai 2026 ihre Kontaktdaten auf einer Werbeplattform für Investitionen hinterlegt zu haben. Kurz darauf nahm eine ihr unbekannte Person telefonisch Kontakt zu ihr auf und forderte sie zunächst zur Zahlung einer Startgebühr in Höhe von 250 Euro auf. Im weiteren Verlauf investierte die Geschädigte weitere Geldbeträge. Am 4. September erhielt sie einen weiteren Anruf von einer unbekannten Person. In diesem wurde ihr mitgeteilt, dass ihr vermeintlicher Investor festgenommen worden sei. Auf das von ihr eingezahlte Geld hat die Geschädigte nach eigenen Angaben keinen Zugriff. Der entstandene Vermögensschaden beläuft sich auf insgesamt etwa 82.350 Euro. Damit, liebe Zuschauer, sind wir am Ende unserer heutigen Zeitnah-Ausgabe, schauen jetzt noch auf die Meldungen aus der Region, zunächst aber erst auf den Wetterbericht. Am Donnerstag ab 18 Uhr melden wir uns dann aus der Zeitnah-Redaktion wieder. Bis dahin, machen Sie es gut und auf Wiedersehen.
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1: Am Donnerstag, den 10. September, erwartet uns ein Wetterwechsel. Die Höchstwerte erreichen maximal 19 Grad Celsius. Es weht ein schwacher Wind aus Nordwesten mit einer Geschwindigkeit von 12 km/h, wobei stellenweise mit stürmischen Windböen zu rechnen ist. Zudem liegt die Regenwahrscheinlichkeit tagsüber bei 0%. Dafür gibt es in der Nacht kräftige Gewitter mit Sturmböen und Starkregen.
2: Tafeln erinnern an Meisterschaft. In Roßlau traf man sich am 4. September vor der Elbe-Rosselhalle, um eine ganz besondere Gedenktafel zu enthüllen. Auf 4 Platten wird hier an die DDR-Meisterschaft der BSG Schiffswerft Roßlau erinnert. Handballchronist Jens Winterberg richtete einige Worte an die Besucher und auch musikalisch wurde die Enthüllung der Tafeln untermalt. Am 27. Mai 1951 hatten die Roßlauer in Leipzig mit dem Gewinn der DDR-Meisterschaft im Feldhandball einen der bedeutendsten sportlichen Erfolge der Schifferstadt eingefahren. Auf den 4 Gedenktafeln gibt es ein Mannschaftsfoto sowie eine Aufnahme aus dem Finalspiel zu sehen. Zudem kann man mehr über die erfolgreiche Saison 1950-51 sowie die Spieler und Unterstützer, die dazu beigetragen haben, erfahren.

Lass dir nicht erzählen, wie schön es irgendwo ist. Schau es dir selbst an. Zum Eingewöhnen in die Mehrtagesfahrten beginnen Sie mit der Kurz- und Knackig-Tour im April. In diesem Jahr geht es für Sie ins malerische Elbsandsteingebirge. Die Reise kombiniert Entspannung, beeindruckende Naturkulissen und charmante Orte entlang der Elbe. Bereits bei der Anreise können Sie sich davon überzeugen. Vom Wasser aus. In Dresden verlassen Sie den Bus und gehen für 5 Stunden an Bord eines Schiffes der Weißen Flotte, welches Sie durch reizvolle Natur nach Bad Schandau bringt. Nach einem herzhaften Frühstück starten Sie in den nächsten Tag. Zunächst legen Sie eine Strecke mit einem besonderen Gefährt zurück, der Kirnitschtalbahn. Auf 8 Kilometern Länge schnauft sie gemütlich durch das idyllische Tal entlang des Flusses Kirnitsch. Bei der anschließenden Rundfahrt durch das Gebirge bestaunen Sie bizarre Felsformationen und tiefe Schluchten. Am Nachmittag erreichen Sie das Tor zur Sächsischen Schweiz, die Stadt Pirna. Diese charmante Altstadt lockt mit

barocken Fassaden, gemütlichen Gassen und malerischen Plätzen. Hier haben Sie Zeit für einen Kaffee oder einen Bummel. Wenn am nächsten Tag die Fahrt nach Hause ansteht, haben Sie noch einen Programmpunkt auf Ihrer Liste: den Besuch der Seidenblumenstadt Sebnitz. Bei einer kurzweiligen Führung in der Manufaktur erfahren Sie alles über das traditionelle Handwerk der Seidenblumenfertigung, das es seit dem Jahre 1834 gibt. Und wer weiß, vielleicht tritt ja die eine oder andere Blütenpracht dann mit Ihnen die Heimreise an. Mit der nächsten Reise erfüllen sich einige von Ihnen ganz gewiss einen großen Wunsch. Im Mai heißt es Dolce Vita am malerischen Gardasee. Viele schöne, beeindruckende Ausflüge sind für Sie gebucht. Eine Fahrt geleitet Sie an der Olivenriviera entlang nach Malcesina. Ein weiterer Ausflug, der zu einer Grappa-Brennerei und dem Besuch in einer Olivenölmühle führt, wo Sie das flüssige Gold verkosten, ist ein Muss. Nach der Fahrt über die Panoramastraße Via Gardesana Orientale erreichen Sie die Perle des Südens, die elegante Stadt Sirmione. Mit dem Schiff überqueren Sie den tiefblauen See zurück und haben noch Zeit für einen gemütlichen Bummel durch Bardolino. Ein sehr bekannter Ort, in dem die tragischste Liebesgeschichte der Welt spielt, darf auf der Liste Ihrer Ausflüge nicht fehlen. Verona. Die prachtvolle römische Arena, elegante Plätze und der berühmte Balkon, auf dem Julia den Worten ihres Romeo lauschte, sind nur einige der Sehenswürdigkeiten dieser Stadt. Auf dem Rückweg ihres Ausflugs lernen sie das sanft hügelige Weingebiet Valpolicella kennen. Haben Sie schon mal etwas vom Parco Giardino Sigurta gehört? Auf dieser Reise lernen Sie ihn, der zu den schönsten Gärten Italiens gehört, kennen. Majestätische Alleen, kleine Pavillons und zu Ihrer Reisezeit einem Rosenzauber von über 30.000 blühenden Rosen verschiedenster Arten, die von Ihnen erwarten, bestaunt zu werden. Und was werden Sie an Ihrem freien Tag machen? Erkunden Sie doch das Städtchen Garda mit seinem malerischen Hafen. Genießen Sie Cappuccino in einem der zahlreichen Cafés oder spazieren Sie am Seeufer nach Bardolino. Diese fantastische Reise bleibt Ihnen noch lange im Herzen. Der Juni gestaltet sich bergig. Willkommen im Herzen Tirols. Diese Reise führt Sie in das malerische Pitztal, umgeben von majestätischen 3000ern, glasklaren Bergseen und duftenden Almwiesen. Mittendrin liegt Ihr familiengeführtes Hotel St. Leonard, das Sie verwöhnen wird und keine Wünsche offen lässt. Ein wahres Highlight erleben Sie mit der Fahrt durchs Kaunertal. Das ewige Eis und schneebedeckte Gipfel begleiten Sie bis in 2750 Metern Höhe. Die Heimat der Geierwalli und das Schicksal dieser außergewöhnlichen Frau begegnen Ihnen auf einem weiteren Ausflug über die Alpenpässe. Königlich wird es bei der Tour zum Märchenschloss Lindnerhof mit seiner prunkvollen Innenausstattung. Wie ein Spaziergang durch ein lebendiges Gemälde wird Ihnen der Aufenthalt im Geigenbauerdorf Mittenwald vorkommen. Was darf in Tirol nicht fehlen? Richtig, ein zünftiger Tag mit Pferdekutschfahrt, Live-Musik, herzhaftem Essen und ganz viel herzlicher Geselligkeit. Diese schönen Momente nehmen Sie auf jeden Fall mit nach Hause. Ihre nächste Reise wird sehr entspannt. Woran denken Sie bei weiter Landschaft, sanften Hügeln, charmanten Fachwerkstädtchen und einem All-Inclusive-Komfort beinahe rund um die Uhr? Ja, es wird mal wieder Zeit für die Lüneburger Heide. Genau genommen statten Sie dem Euro-Strand-Resort in Fintel einen viertägigen Besuch im Juli ab. Neben Ihren beiden Ausflügen in die reizvolle Stadt an der Leine

mit ihren prachtvollen Herrenhäusern Hannover und die Königin der Hanse mit ihrem maritimen Flair und ganz viel Marzipan Lübeck, haben sie Zeit für Erholung und Entspannung. Sauna, Schwimmbad und der Badesee stehen ihnen dafür zur Verfügung. Oder sie schalten bei gemütlichen Spaziergängen einfach mal ab. Essen gibt es gefühlt fast rund um die Uhr und Getränke sowieso. Schlemmen Sie doch einfach mal nach Herzenslust und lassen alle Fünfe gerade sein. Ein Wohlfühlgenuss All-Inclusive Urlaub. Wie beschreibt man am besten Ihre nächste Reise? Versuchen wir es mal mit Hygge. Kurz gesagt, erspüren Sie das dänische Geheimnis für Glück. Im Land der 1000 Inseln gibt es dafür wohl keinen besseren Ort als die Insel Ero, eingebettet in die zauberhafte dänische Südsee. In den malerischen Orten Eroskøbing und Marstel fühlen Sie das Meer und den Sommer. Die idyllischen Dörfer Tossinge und Tronse erzählen Ihnen Geschichten aus vergangenen Zeiten. Die Inseln Sö und Langeland sowie die Halbinsel Restinge, bekannt für weite Strände und ruhige Naturpfade, sind perfekt zum Durchatmen. Märchenhaftes erleben Sie auf Schloss Esko, einem der schönsten Renaissance-Schlösser Europas. Etwas lebhafter, also das, was man in Dänemark als lebhaft bezeichnet, geht es in der Hans-Christian-Andersen-Stadt Odense zu. Sie war im 17. Jahrhundert Hauptstadt des Landes. Auch Svenbo lädt mit seinem gemütlichen Trubel dazu ein, erkundet zu werden. Die alte Hafenstadt ist mit historischem Charme und modernen Geschäften die schönste Einkaufsstadt weit und breit. An einem beschaulichen Sommertag im August finden Sie auf Ihrer Reise genug Zeit, ausgiebig das weite Meer, den traumhaften Strand oder die kleinen beschaulichen Orte von Ero auf eigene Faust zu erkunden. Vielleicht fühlen Sie es dann auch, das dänische Geheimnis vom Glück. Farvel. Nach Flachland und Meer geht es bei der nächsten Reise im September wieder hoch hinaus. Ihr Ausgangspunkt für alle Ausflüge ist ein 3-Sterne-Plus-Hotel in Ettal in Oberbayern. Zunächst lernen Sie die beiden Stadtteile kennen. Garmisch mit seinem historischen Ortskern und traditionellen Häusern, sowie Partenkirchen mit seiner belebten Fußgängerzone und Fachwerkhäusern. Natürlich darf ein Besuch am Olympia-Skistadion mit seiner bekannten Schanze nicht fehlen. Ein weiteres Ausflugsziel ist Bad Tölz, die idyllische Kleinstadt mit Moorheilbad. Ganz in der Nähe befindet sich der Tegernsee, der ebenfalls auf Ihrer Route liegt. Landestypisch besuchen Sie außerdem eine Käserei, Verkostung inklusive. Einer der 5 größten Seen ist der Forgensee mit seinem imposanten Staudamm, eingebettet in eine märchenhaft schöne Landschaft. Ihr Highlight ist die Fahrt auf die Zugspitze mit 3 verschiedenen Seilbahnen. Diese Fahrt und der imposante Ausblick aus 2900 Metern Höhe auf Alpen, Gletscher und Täler wird Ihnen noch lange in Erinnerung bleiben. Den perfekten Abschluss Ihrer Reise finden Sie im historischen Städtchen Füssen, mit seinem Charme und bayerischen Flair. Eine Reise haben wir noch für Sie. Und ja, Sie könnten zum Wiederholungstäter werden. Herzlich willkommen auf Ihrer goldenen Herbstreise im Oktober. Wir können nicht widerstehen und gehen wieder aufs Wasser. Das ist Ihre Route. In diesem Jahr befahren Sie den zweitlängsten Fluss Europas, die Donau. Sie schlängelt sich auf Ihrer Route durch 3 Länder. Von Passau aus nehmen Sie Kurs auf Wien. Stephansdom und Hofburg statten Sie einen Besuch ab. Am Abend haben Sie die Qual der Wahl. Heurigen Abend oder

Konzert mit Melodien von Mozart und Strauss? In Budapest, der Hauptstadt Ungarns, lernen Sie beeindruckende Bauwerke bei Tag und, wenn Sie mögen, das bunte Nachtleben kennen. In Bratislava erwartet Sie ein beeindruckender Blick von der Burg ins Land. Das Benediktinerstift in Melk empfängt Sie mit offenen Türen. Das ist Ihr 4-Sterne-Plus-Schiff, die Maxima, des dynamischen Kreuzfahrtanbieters Nico Cruises. Eleganz, Komfort, Stil und eine moderne Einrichtung sowie viel Panorama erwarten Sie an Bord. Die im Winter 2024-2025 erneuerten Kabinen laden zum Entspannen und Wohlfühlen ein. Das Verwöhnen der Gäste bei dieser Crew ganz oben steht, davon haben Sie sich auf der letzten Fahrt überzeugen können. Im Rahmen der Vollpension wird es Ihnen auch kulinarisch an nichts mangeln. Herzlich willkommen an Bord auf dieser herbstbunten Flussschifffahrt mit Nico Cruises und Ihrer Volkssolidarität 92 Dessau-Roßlau e.V. Schlagen Sie Ihr neues Kapitel im Buch des Reisejahres 2026 auf und füllen Sie es mit unvergesslichen Erinnerungen. Wir wünschen Ihnen dabei viele schöne Momente und das wärmende Gefühl der Glückseligkeit, wenn sich für Sie ein Reisetraum erfüllt.

Schön, dass Sie mit dabei sind und damit herzlich willkommen, liebe Zuschauer, zur Mittwochsausgabe der Zeitnah Nachrichten hier auf RAN 1. Am Dienstagmorgen wurde die Feuerwehr gegen 6.15 Uhr zu einem Fahrzeugbrand auf der Landstraße 135 zwischen Solnitz und Kleutsch alarmiert. Bereits auf der Anfahrt war eine weithin sichtbare Rauchentwicklung zu erkennen. Vor Ort bestätigte sich der Brand eines Kleintransporters. Der Fahrer konnte das Fahrzeug rechtzeitig verlassen und blieb unverletzt. Die Feuerwehr leitete unter Atemschutz und zwei Strahlrohren die Brandbekämpfung ein und brachte das Feuer unter Kontrolle. Der Kleintransporter wurde durch den Brand vollständig zerstört. Zudem wurde die Fahrbahn durch die starke Hitze beschädigt. Für die Lösch- und Sicherungsarbeiten musste die Landstraße 135 vorübergehend voll gesperrt werden. Die Polizei übernahm anschließend die Einsatzstelle für

0: Sauer erwartet. Das Dessauer Rathaus-Center ist einer der wichtigsten Unterstützer des City Runs. Für Center-Manager Hans-Jörg Bliesener gab es deshalb auch als kleines Dankeschön im Vorhinein eine symbolische Startnummer mit dem Jahr, in dem er bei den Olympischen Sommerspielen die Bronzemedaille im Kanu holte. Auch wenn Bliesener selber nicht mitlaufen will, freut er sich sehr auf das besondere Sportevent.
1: Nach meinem Kenntnisstand ist es die größte Breitensportveranstaltung in unserer Region. Es ist ja nur allgemein bekannt, dass ich selber aus dem Sport komme. Ich sehe zwar mittlerweile aus wie ein Sumo-Ringer, wie ich immer so schön sage. Werde auch nicht mitlaufen. Schade. Startnummer habe ich ja nur geschenkt bekommen. So, und ich unterstütze immer gern diese Dinge, weil das, was ich am allerschönsten finde, da wird es wieder 50 Leute geben, die natürlich auch hier aus dem Leistungssport kommen, die das höchste Tempo laufen. Aber das, was mir immer Spaß macht und mir das Herz aufgeht, ist, wenn dann da über 1000 Kinder in unterschiedlichen Altersklassen dann dort am Start stehen und dann einfach hier ihre Runde rennen. Meine Frau ist Grundschullehrerin im Sport. Das ist ein echt wichtiger Termin hier für unsere Region, nicht nur für Dessau. Und von daher finde ich es gut, dass da Rathaus Center vorne dran steht. Und außerdem, die Startlinie ist ja de facto direkt immer neben uns. Und genau. Ziel.
2: Und Ziel.
1: Und Ziel.
2: Wir sind auch sehr glücklich, muss ich ganz ehrlich sagen, weil diese Veranstaltung in den 27 Jahren halt gewachsen ist. Sie gehört zu Dessau dazu, wie Dieter Hallervorden oder das Gartenreich oder andere. Also das ist wirklich über ein Vierteljahrhundert, diese Laufveranstaltung. Das ist die größte Breitensportveranstaltung. Und man muss das schon immer wieder betonen. Sie wird professionell organisiert und durchgeführt. Und das ist ohne gute Partner nicht möglich. Und darum ist großer Dank an das Rathaus-Center, all die Jahre die Unterstützung, an das Autohaus Peter als Co-Hauptsponsor und viele andere Partner, die dazu beitragen, dass diese Breitensport-Großveranstaltung hier in Dessau halt jetzt seit 27 Jahren stattfinden kann. Und die Resonanz ist einfach, ist man wirklich zu Tränen gerührt jedes Jahr, wenn man vor Freudentränen, wenn man das sieht, seit Corona, ich betone das immer wieder, dass die insbesondere bei den kleinen Kindern, 9-jährigen Steppkes, das werden immer mehr. Unsere Medaillenflut, müssen wir mehr Medaillen bestellen. Und
3: da sind sie, wir haben sie schon.
2: Und Plüschtiere und Urkunden, was die Kinder kriegen. Und also die Resonanz, um das zu sagen, in allen Läufen, auch beim 10-Kilometer, ist wieder eine leicht steigende Tendenz von den Läufern zu verzeichnen. Also roundabout waren das in den letzten Jahren immer über 2000 Menschen, plus die vielen Eltern, Großeltern, Geschwister, Schulkameraden und. Also da ist richtig pulsierendes Leben hier vom Rathauscenter und der Dessauer Innenstadt und es macht den Leuten Spaß.
0: Vier verschiedene Läufe werden wieder angeboten. Ab 10 Uhr startet der 1 Kilometer Volksbank Kinderlauf für Kinder bis 9 Jahre. Um 10.15 Uhr geht es dann mit dem 4 Kilometer Lauf los. Um 11 Uhr wird dann der Sparkassen-Jedermann-Lauf über 2 Kilometer an den Start gehen. Den krönenden Abschluss bietet dann der 10 Kilometer Pokallauf. Wie immer sind alle Läufe für Kinder und Schüler kostenfrei. Am 2 Kilometer Lauf können Erwachsene ebenfalls kostenlos und ohne Anmeldung teilnehmen. Für den 4- und 10-Kilometer Lauf kann man sich auf der Webseite von Anhalt Sport anmelden und auch noch direkt vor Ort bis zu 20 Minuten vor dem Start. Bisher haben sich schon zahlreiche Lauffreudige angemeldet.
2: Im Prinzip ähnlich wie im letzten Jahr, tendiert auf die 2000 hin. Viele, viele Schulen, oder fast alle Schulen, muss man auch Komplimente an die Schulen machen. Es hat sich im Laufe der Jahre wirklich, gehört das zum Schulalltag mittlerweile dazu. Wir geben das vor den Ferien rein in die Schulen. Nach den Ferien nochmal, reden mit den Direktoren, mit den Sportlehrern, mit den Schulsozialarbeitern. Und das ist ein sehr, sehr gutes Miteinander und das Resonanz zeigt es ja, dass da mittlerweile schon über 1500 oder noch mehr Schülerinnen und Schüler aus Dessau und aus der Region dabei sind. Mittlerweile kommen auch Schulanmeldungen aus Wagun, aus Wolfen, aus Bitterfeld. Also es zieht immer größere Kreise und das kann nur gut sein.
0: Nach einer Verzögerung im vergangenen Jahr hat Anhalt Sport zusammen mit dem Ordnungsamt und der Dessauer Polizei alle Sicherheitsauflagen noch einmal genauestens geklärt, damit die Läufe wie geplant stattfinden können. Die Bedingungen vor Ort sind optimal.
2: Wir haben hier an dem Standort, und es ist jetzt, ich habe nochmal nachgeschaut, weil die Zeit ist so schnelllebig, seit 2012 sind wir hier am Rathaus-Center. Vorher die ersten Jahre drüben am Leopold-Carré. Die Bedingungen sind hier noch viel, viel besser zentral.

0: Also es ist optimiert bis zum geht nicht mehr im positiven Sinne. Und auch die Bedingungen im Rathauscenter mit der ganzen Anmeldung, Toiletten, also Infrastruktur, die wir nutzen dürfen, ist das ein Fünf-Sterne-Lauf. Also wie ein Fünf-Sterne-Hotel haben wir hier 5 Sterne für die gesamten Rahmenbedingungen, sodass das auch jeden Läufer, ob jetzt Kind oder ambitionierter Läufer oder Freizeitläufer, alle haben hier sehr, sehr gute Bedingungen und können diese auch genießen. In der Regel hat man auch gutes Wetter. Insofern egal, es gibt auch kein schlechtes Wetter beim Laufen. Wenn es mal genieselt hat, richtige Kleidung dazu. Die Leute sind mit diesem Lauf zu begeistern und von dem Lauf begeistert gehen sie nach Hause. Und genau das ist unser Ziel.
1: Für Rathauscenter-Manager Hans-Jörg Bliesener war es abschließend noch wichtig, ein paar Worte an Ralf Hirsch persönlich zu richten.
2: Wir kennen uns ja jetzt nur 7 Jahre, ne?
0: Kommt
2: Sie
0: mir auch noch
2: waren ja
0: länger vor.
2: Torhüter, ne?
0: Richtig.
2: Ja, in der DDR-Oberliga. Und Torhüter gelten ja als völlig verstrahlt und verrückt.
0: So war das
2: Ja.
0: früher, weiß nicht, ob das heute noch so ist.
2: Also was will ich? Ich will eigentlich ein Kompliment aussprechen. Also wenn man das alles zusammenfasst, Leichtathletik-Meeting auf Niveau, wo sich die Sportler qualifizieren für Weltmeisterschaften, Olympische Spiele, das Rugby-Spiel hergeholt, den Stabhochsprung hergeholt, den Citylauf hergeholt. Und ich betrachte ja Menschen immer danach, nicht nur wie sie reden, sondern wie viel sie die Stadt in Bewegung bringen. Und eigentlich ist Herr Hirsch für mich vorbildhaft für diese Stadt. Jetzt dürfen Sie ruhig einen roten Kopf kriegen. Ich sage mal, wenn ich eine Ehrenbürgerwürde vergeben könnte, das macht natürlich der Stadtrat, würde ich Sie da ganz locker für vorschlagen. Weil ich finde das schon echt genial, mit wie viel Herzblut, und es ist ja ehrenamtlich, das dürfen wir ja nie vergessen, ne? Hier einfach gearbeitet wird und die Stadt zum Leben erweckt. Ich finde das cool. Also mein Kompliment dafür.
0: Vielen, vielen Dank, aber kann ich nur zurückgeben die Komplimente und natürlich unseren Kollegen und Partnern und Mitstreitern bei Anhalt Sport und unseren vielen, vielen, vielen Ehrenamtlichen, die wir dafür begeistern können bei den vielen Veranstaltungen. Es sind mittlerweile 15 bis 20 Events pro Jahr, von der Fußball-Mini-WM mit 550 Kindern bis hin zum Walking-Tag über internationales Leichtathletik-Meeting und eben Citylauf. Es ist ein riesen Portfolio geworden. Das geht eben nur dank sehr, sehr guter Mitstreiter, die alle kämpfen und die sind alle positiv infiziert und tragen dazu bei, dass
2: Dann
0: wir die
2: habe ich Sie
0: Stadt beleben.
2: beispielhaft in Hand.
0: Dankeschön. Vielen Dank.
3: Am 4. September begab sich eine 62-jährige Geschädigte zum Polizeirevier der Saar-Roßlau, um einen vollendeten Betrug zu ihrem Nachteil anzuzeigen. Gegenüber den eingesetzten Beamten gab sie an, im Mai 2026 ihre Kontaktdaten auf einer Werbeplattform für Investitionen hinterlegt zu haben. Kurz darauf nahm eine ihr unbekannte Person telefonisch Kontakt zu ihr auf und forderte sie zunächst zur Zahlung einer Startgebühr in Höhe von 250 Euro auf. Im weiteren Verlauf investierte die Geschädigte weitere Geldbeträge. Am 4. September erhielt sie einen weiteren Anruf von einer unbekannten Person. In diesem wurde ihr mitgeteilt, dass ihr vermeintlicher Investor festgenommen worden sei. Auf das von ihr eingezahlte Geld hat die Geschädigte nach eigenen Angaben keinen Zugriff. Der entstandene Vermögensschaden beläuft sich auf insgesamt etwa 82.350 Euro. Damit, liebe Zuschauer, sind wir am Ende unserer heutigen Zeitnah-Ausgabe. Schauen jetzt noch auf die Meldungen aus der Region, zunächst aber erst auf den Wetterbericht. Am Donnerstag ab 18 Uhr melden wir uns dann aus der Zeitnah-Redaktion wieder. Bis dahin machen Sie es gut und auf Wiedersehen.
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1: Am Donnerstag, den 10. September, erwartet uns ein Wetterwechsel. Die Höchstwerte erreichen maximal 19 Grad Celsius. Es weht ein schwacher Wind aus Nordwesten mit einer Geschwindigkeit von 12 km/h, wobei stellenweise mit stürmischen Windböen zu rechnen ist. Zudem liegt die Regenwahrscheinlichkeit tagsüber bei 0%. Dafür gibt es in der Nacht kräftige Gewitter mit Sturmböen und Starkregen.
2: Tafeln erinnern an Meisterschaft. In Roßlau traf man sich am 4. September vor der Elbe-Rosselhalle, um eine ganz besondere Gedenktafel zu enthüllen. Auf 4 Platten wird hier an die DDR-Meisterschaft der BSG Schiffswerft Roßlau erinnert. Handballchronist Jens Winterberg richtete einige Worte an die Besucher und auch musikalisch wurde die Enthüllung der Tafeln untermalt. Am 27. Mai 1951 hatten die Roßlauer in Leipzig mit dem Gewinn der DDR-Meisterschaft im Feldhandball einen der bedeutendsten sportlichen Erfolge der Schifferstadt eingefahren. Auf den 4 Gedenktafeln gibt es ein Mannschaftsfoto sowie eine Aufnahme aus dem Finalspiel zu sehen. Zudem kann man mehr über die erfolgreiche Saison 1950-51 sowie die Spieler und Unterstützer, die dazu beigetragen haben, erfahren.

Lass dir nicht erzählen, wie schön es irgendwo ist. Schau es dir selbst an. Zum Eingewöhnen in die Mehrtagesfahrten beginnen Sie mit der Kurz- und Knackig-Tour im April. In diesem Jahr geht es für Sie ins malerische Elbsandsteingebirge. Die Reise kombiniert Entspannung, beeindruckende Naturkulissen und charmante Orte entlang der Elbe. Bereits bei der Anreise können Sie sich davon überzeugen. Vom Wasser aus. In Dresden verlassen Sie den Bus und gehen für 5 Stunden an Bord eines Schiffes der Weißen Flotte, welches Sie durch reizvolle Natur nach Bad Schandau bringt. Nach einem herzhaften Frühstück starten Sie in den nächsten Tag. Zunächst legen Sie eine Strecke mit einem besonderen Gefährt zurück, der Kirnitschtalbahn. Auf 8 Kilometern Länge schnauft sie gemütlich durch das idyllische Tal entlang des Flusses Kirnitsch. Bei der anschließenden Rundfahrt durch das Gebirge bestaunen Sie bizarre Felsformationen und tiefe Schluchten. Am Nachmittag erreichen Sie das Tor zur Sächsischen Schweiz, die Stadt Pirna. Diese charmante Altstadt lockt mit barocken Fassaden, gemütlichen Gassen und malerischen Plätzen. Hier haben Sie Zeit für einen Kaffee oder einen Bummel. Wenn am nächsten Tag die Fahrt nach Hause ansteht, haben Sie noch einen Programmpunkt auf Ihrer Liste. Den Besuch der Seidenblumenstadt Sebnitz. Bei einer kurzweiligen Führung in der Manufaktur erfahren Sie alles über das traditionelle Handwerk der Seidenblumenfertigung, das es seit dem Jahre 1834 gibt. Und wer weiß, vielleicht tritt ja die eine oder andere Blütenpracht dann mit Ihnen die Heimreise an. Mit der nächsten Reise erfüllen sich einige von Ihnen

ganz gewiss einen großen Wunsch. Im Mai heißt es Dolce Vita am malerischen Gardasee. Viele schöne, beeindruckende Ausflüge sind für Sie gebucht. Eine Fahrt geleitet Sie an der Olivenriviera entlang nach Malcesina. Ein weiterer Ausflug, der zu einer Grappa-Brennerei und dem Besuch in einer Olivenölmühle führt, wo Sie das flüssige Gold verkosten, ist ein Muss. Nach der Fahrt über die Panoramastraße Via Gardesana Orientale erreichen Sie die Perle des Südens, die elegante Stadt Sirmione. Mit dem Schiff überqueren Sie den tiefblauen See zurück und haben noch Zeit für einen gemütlichen Bummel durch Bardolino. Ein sehr bekannter Ort, in dem die tragischste Liebesgeschichte der Welt spielt, darf auf der Liste Ihrer Ausflüge nicht fehlen. Verona. Die prachtvolle römische Arena, elegante Plätze und der berühmte Balkon, auf dem Julia den Worten ihres Romeo lauschte, sind nur einige der Sehenswürdigkeiten dieser Stadt. Auf dem Rückweg Ihres Ausflugs lernen Sie das sanfthügelige Weingebiet Valpolicella kennen. Haben Sie schon mal etwas vom Parco Giardino Sigurta gehört? Auf dieser Reise lernen Sie ihn, der zu den schönsten Gärten Italiens gehört, kennen. Majestätische Alleen, kleine Pavillons und zu Ihrer Reisezeit einem Rosenzauber von über 30.000 blühenden Rosen verschiedenster Arten, die von Ihnen erwarten, bestaunt zu werden. Und was werden Sie an Ihrem freien Tag machen? Erkunden Sie doch das Städtchen Garda mit seinem malerischen Hafen. Genießen Sie Cappuccino in einem der zahlreichen Cafés oder spazieren Sie am Seeufer nach Bardolino. Diese fantastische Reise bleibt Ihnen noch lange im Herzen. Der Juni gestaltet sich bergig. Willkommen im Herzen Tirols. Diese Reise führt Sie in das malerische Pitztal. Umgeben von majestätischen 3000ern, glasklaren Bergseen und duftenden Almwiesen. Mittendrin liegt Ihr familiengeführtes Hotel St. Leonard, das Sie verwöhnen wird und keine Wünsche offen lässt. Ein wahres Highlight erleben Sie mit der Fahrt durchs Kaunertal. Das ewige Eis und schneebedeckte Gipfel begleiten Sie bis in 2750 Metern Höhe. Die Heimat der Geierwalli und das Schicksal dieser außergewöhnlichen Frau begegnen Ihnen auf einem weiteren Ausflug über die Alpenpässe. Königlich wird es bei der Tour zum Märchenschloss Lindnerhof mit seiner prunkvollen Innenausstattung. Wie ein Spaziergang durch ein lebendiges Gemälde wird Ihnen der Aufenthalt im Geigenbauerdorf Mittenwald vorkommen. Was darf in Tirol nicht fehlen? Richtig, ein zünftiger Tag mit Pferdekutschfahrt, Live-Musik, herzhaftem Essen und ganz viel herzlicher Geselligkeit. Diese schönen Momente nehmen Sie auf jeden Fall mit nach Hause. Ihre nächste Reise wird sehr entspannt. Woran denken Sie bei weiter Landschaft, sanften Hügeln, charmanten Fachwerkstädtchen und einem All-Inclusive-Komfort beinahe rund um die Uhr? Ja, es wird mal wieder Zeit für die Lüneburger Heide. Genau genommen statten Sie dem Euro-Strand-Resort in Fintel einen viertägigen Besuch im Juli ab. Neben Ihren beiden Ausflügen in die reizvolle Stadt an der Leine mit ihren prachtvollen Herrenhäusern Hannover und die Königin der Hanse mit ihrem maritimen Flair und ganz viel Marzipan Lübeck haben Sie Zeit für Erholung und Entspannung. Sauna, Schwimmbad und der Badesee stehen Ihnen dafür zur Verfügung. Oder Sie schalten bei gemütlichen Spaziergängen einfach mal ab. Essen gibt es gefühlt fast rund um die Uhr und Getränke sowieso. Schlemmen Sie doch einfach mal nach Herzenslust und lassen alle Fünfe gerade sein. Ein Wohlfühlgenuss All-Inclusive-Urlaub. Wie beschreibt man am besten Ihre nächste Reise? Versuchen wir es mal mit Hygge.

Kurz gesagt, erspüren sie das dänische Geheimnis für Glück. Im Land der 1000 Inseln gibt es dafür wohl keinen besseren Ort als die Insel Ero, eingebettet in die zauberhafte dänische Südsee. In den malerischen Orten Eroskøbing und Marstel fühlen sie das Meer und den Sommer. Die idyllischen Dörfer Tossinge und Tronse erzählen ihnen Geschichten aus vergangenen Zeiten. Die Inseln Sö und Langeland sowie die Halbinsel Restinge, bekannt für weite Strände und ruhige Naturpfade, sind perfekt zum Durchatmen. Märchenhaftes erleben sie auf Schloss Esko, einem der schönsten Renaissance-Schlösser Europas. Etwas lebhafter, also das, was man in Dänemark als lebhaft bezeichnet, geht es in der Hans-Christian-Andersen-Stadt Odense zu. Sie war im 17. Jahrhundert Hauptstadt des Landes. Auch Svenbo lädt mit seinem gemütlichen Trubel dazu ein, erkundet zu werden. Die alte Hafenstadt ist mit historischem Charme und modernen Geschäften die schönste Einkaufsstadt weit und breit. An einem beschaulichen Sommertag im August finden Sie auf Ihrer Reise genug Zeit, ausgiebig das weite Meer, den traumhaften Strand oder die kleinen beschaulichen Orte von Ero auf eigene Faust zu erkunden. Vielleicht fühlen Sie es dann auch, das dänische Geheimnis vom Glück. Farvel. Nach Flachland und Meer geht es bei der nächsten Reise im September wieder hoch hinaus. Ihr Ausgangspunkt für alle Ausflüge ist ein 3-Sterne-Plus-Hotel in Ettal in Oberbayern. Zunächst lernen Sie die beiden Stadtteile kennen. Garmisch mit seinem historischen Ortskern und traditionellen Häusern sowie Partenkirchen mit seiner belebten Fußgängerzone und Fachwerkhäusern. Natürlich darf ein Besuch am Olympia-Skistadion mit seiner bekannten Schanze nicht fehlen. Ein weiteres Ausflugsziel ist Bad Tölz, die idyllische Kleinstadt mit Moorheilbad. Ganz in der Nähe befindet sich der Tegernsee, der ebenfalls auf ihrer Route liegt. Landestypisch besuchen sie außerdem eine Käserei, Verkostung inklusive. Einer der 5 größten Seen ist der Forgensee mit seinem imposanten Staudamm, eingebettet in eine märchenhaft schöne Landschaft. Ihr Highlight ist die Fahrt auf die Zugspitze mit 3 verschiedenen Seilbahnen. Diese Fahrt und der imposante Ausblick aus 2900 Metern Höhe auf Alpen, Gletscher und Täler wird Ihnen noch lange in Erinnerung bleiben. Den perfekten Abschluss Ihrer Reise finden Sie im historischen Städtchen Füssen mit seinem Charme und bayerischen Flair. Eine Reise haben wir noch für Sie. 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

0: Schön, dass Sie mit dabei sind und damit herzlich willkommen, liebe Zuschauer, zur Mittwochsausgabe der Zeitnah Nachrichten hier auf RAN 1. Am Dienstagmorgen wurde die Feuerwehr gegen 6.15 Uhr zu einem Fahrzeugbrand auf der Landstraße 135 zwischen Solnitz und Kleutsch alarmiert. Bereits auf der Anfahrt war eine weithin sichtbare Rauchentwicklung zu erkennen. Vor Ort bestätigte sich der Brand eines Kleintransporters. Der Fahrer konnte das Fahrzeug rechtzeitig verlassen und blieb unverletzt. Die Feuerwehr leitete unter Atemschutz und zwei Strahlrohren die Brandbekämpfung ein und brachte das Feuer unter Kontrolle. Der Kleintransporter wurde durch den Brand vollständig zerstört. Zudem wurde die Fahrbahn durch die starke Hitze beschädigt. Für die Lösch- und Sicherungsarbeiten musste die Landstraße 135 vorübergehend voll gesperrt werden. Die Polizei übernahm anschließend die Einsatzstelle für weitere Ermittlungen. Am 13. September wird in Dessau wieder gelaufen. Tausende Teilnehmer und Zuschauer werden beim Rathauscenter City Run in der Innenstadt erwartet. Anhaltssport lädt ab 10 Uhr zur 27. Ausgabe der beliebten Breitensportveranstaltung ein. 4 verschiedene Läufe werden angeboten. Auch einer über 2 Kilometer, an dem jeder kostenfrei teilnehmen kann.
1: In der Dessauer Innenstadt wird's wieder sportlich. Am 13. September lädt Anhaltssport zum alljährlichen Rathauscenter City Run ein. Zur mittlerweile 27. Ausgabe der angesagten Breitensportveranstaltung werden wieder tausende Teilnehmer und Zuschauer

0: erwartet. Das Dessauer Rathauscenter ist einer der wichtigsten Unterstützer des City Runs. Für Centermanager Hans-Jörg Bliesener gab es deshalb auch als kleines Dankeschön im Vorhinein eine symbolische Startnummer mit dem Jahr, in dem er bei den Olympischen Sommerspielen die Bronzemedaille im Kanu holte. Auch wenn Bliesener selber nicht mitlaufen will, freut er sich sehr auf das besondere Sportevent.
1: Nach meinem Kenntnisstand ist es die größte Breitensportveranstaltung in unserer Region. Ich meine, es ist ja nur allgemein bekannt, dass ich selber aus dem Sport komme. Ich sehe zwar mittlerweile aus wie ein Sumo-Ringer, wie ich immer so schön sage. Werde auch nicht mitlaufen. Schade. Startnummer habe ich ja nur geschenkt bekommen. So, und ich unterstütze immer gern diese Dinge, weil das, was ich am allerschönsten finde, da wird es wieder 50 Leute geben, die natürlich auch hier aus dem Leistungssport kommen, die das höchste Tempo laufen. Aber das, was mir immer Spaß macht und mir das Herz aufgeht, ist, wenn dann da über 1000 Kinder in unterschiedlichen Altersklassen dann dort am Start stehen und dann einfach hier ihre Runde rennen. Meine Frau ist Grundschullehrerin im Sport. Das ist ein echt wichtiger Termin hier für unsere Region, nicht nur für Dessau. Und von daher finde ich es gut, dass da Rathauscenter vorne dran steht. Und außerdem, die Startlinie ist ja de facto direkt immer neben uns. Und genau. Ziel.
2: Und Ziel.
1: Und Ziel.
2: Wir sind auch sehr glücklich, muss ich ganz ehrlich sagen, weil diese Veranstaltung in den 27 Jahren halt gewachsen ist. Sie gehört zu Dessau dazu, wie die Dahlerpforten oder das Gartenreich oder andere. Also das ist wirklich über ein Vierteljahrhundert, diese Laufveranstaltung. Das ist die größte Breitensportveranstaltung. Und man muss das schon immer wieder betonen. Sie wird professionell organisiert und durchgeführt. Und das ist ohne gute Partner nicht möglich. Und darum ist großer Dank an das Rathauscenter, all die Jahre die Unterstützung, an das Autohaus Peter als Co-Hauptsponsor und viele andere Partner, die dazu beitragen, dass diese Breitensport-Großveranstaltung hier in Dessau halt jetzt ist seit 27 Jahren stattfinden kann. Und die Resonanz ist einfach, ist man wirklich zu Tränen gerührt jedes Jahr, wenn man vor Freudentränen, wenn man das sieht, seit Corona, ich betone das immer wieder, dass die insbesondere bei den kleinen Kindern, neunjährigen Steppkes, das werden immer mehr. Unsere Medaillenflut, wir müssen immer mehr Medaillen bestellen. Und
3: da sind sie, wir haben
2: und,
3: sie schon.
2: Und Plüschtiere und Urkunden, was die Kinder kriegen. Und also die Resonanz, um das zu sagen, in allen Läufen, auch beim 10 Kilometer, ist wieder eine leicht steigende Tendenz von den Läufern zu verzeichnen. Also roundabout waren das in den letzten Jahren immer über 2000 Menschen, plus die vielen Eltern, Großeltern, Geschwister, Schulkameraden und. Also da ist richtig pulsierendes Leben hier vom Rathauscenter und der Dessauer Innenstadt und es macht den Leuten Spaß.
0: Vier verschiedene Läufe werden wieder angeboten. Ab 10 Uhr startet der 1 Kilometer Volksbank Kinderlauf für Kinder bis 9 Jahre. Um 10.15 Uhr geht es dann mit dem 4 Kilometer Lauf los. Um 11 Uhr wird dann der Sparkassen-Jedermann-Lauf über 2 Kilometer an den Start gehen. Den krönenden Abschluss bietet dann der 10 Kilometer Pokallauf. Wie immer sind alle Läufe für Kinder und Schüler kostenfrei. Am 2 Kilometer Lauf können Erwachsene ebenfalls kostenlos und ohne Anmeldung teilnehmen. Für den 4- und 10 Kilometer Lauf kann man sich auf der Webseite von Anhalt Sport anmelden und auch noch direkt vor Ort bis zu 20 Minuten vor dem Start. Bisher haben sich schon zahlreiche Lauffreudige angemeldet.
2: Im Prinzip ähnlich wie im letzten Jahr, tendiert auf die 2000 hin. Viele, viele Schulen oder fast alle Schulen, muss man auch Komplimente an die Schulen machen. Es hat sich im Laufe der Jahre wirklich, gehört das zum Schulalltag mittlerweile dazu. Wir geben das vor den Ferien rein in die Schulen. Nach den Ferien nochmal, reden mit den Direktoren, mit den Sportlehrern, mit den Schulsozialarbeitern. Und das ist ein sehr, sehr gutes Miteinander und das Resonanz zeigt es ja, dass da mittlerweile schon über 1500 oder noch mehr Schülerinnen und Schüler aus Dessau und aus der Region dabei sind. Mittlerweile kommen auch Schulanmeldungen aus Ragun, aus Wolfen, aus Bitterfeld. Also es zieht immer größere Kreise und das kann nur gut sein.
0: Nach einer Verzögerung im vergangenen Jahr hat Anhalt Sport zusammen mit dem Ordnungsamt und der Dessauer Polizei alle Sicherheitsauflagen noch einmal genauestens geklärt, damit die Läufe wie geplant stattfinden können. Die Bedingungen vor Ort sind optimal.
2: Wir haben hier an dem Standort, und es ist jetzt, ich habe nochmal nachgeschaut, weil die Zeit ist so schnelllebig, seit 2012 sind wir hier am Rathauscenter. Vorher die ersten Jahre drüben am Leopold-Carré. Die Bedingungen sind hier noch viel, viel besser, zentral.

0: Also es ist optimiert bis zum geht nicht mehr im positiven Sinne. Und auch die Bedingungen im Rathauscenter mit der ganzen Anmeldung, Toiletten, also Infrastruktur, die wir nutzen dürfen, ist das ein Fünf-Sterne-Lauf, also wie ein Fünf-Sterne-Hotel. Haben wir hier 5 Sterne für die gesamten Rahmenbedingungen, sodass das auch jeden Läufer, ob jetzt Kind oder ambitionierter Läufer oder Freizeitläufer, alle haben hier sehr, sehr gute Bedingungen und können diese auch genießen. In der Regel hat man auch gutes Wetter. Insofern egal, es gibt auch kein schlechtes Wetter beim Laufen. Wenn es mal genieselt hat, richtige Kleidung dazu. Die Leute sind mit diesem Lauf zu begeistern und von dem Lauf begeistert gehen sie nach Hause. Und genau das ist unser Ziel.
1: Für Rathauscenter-Manager Hans-Jörg Bliesener war es abschließend noch wichtig, ein paar Worte an Ralf Hirsch persönlich zu richten.
2: Wir kennen uns ja jetzt nur 7 Jahre, ne?
0: Kommen ja auch noch
2: Sie waren ja
0: länger vor.
2: Torhüter, ne?
0: Richtig.
2: Ja, in der DDR-Oberliga. Und Torhüter gelten ja als völlig verstrahlt und verrückt.
0: So war das
2: Ja.
0: früher, weiß nicht, ob das heute noch so ist.
2: Also was will ich? Ich will eigentlich ein Kompliment aussprechen. Also wenn man das alles zusammenfasst, Leichtathletik-Meeting auf Niveau, wo sich die Sportler qualifizieren für Weltmeisterschaften, Olympische Spiele, das Rugby-Spiel herholt, den Stabhochsprung hergeholt, den Citylauf herholt. Und ich betrachte ja Menschen immer danach, nicht nur wie sie reden, sondern wie viel sie die Stadt in Bewegung bringen. Und eigentlich ist Herr Hirsch für mich vorbildhaft für diese Stadt. Jetzt dürfen Sie ruhig einen roten Kopf kriegen. Ich sage mal, wenn ich eine Ehrenbürgerwürde vergeben könnte, das macht natürlich der Stadtrat, würde ich Sie da ganz locker für vorschlagen. Weil ich finde das schon echt genial, mit wie viel Herzblut, und es ist ja ehrenamtlich, das dürfen wir nie vergessen, ne? Hier einfach gearbeitet wird und die Stadt zum Leben erweckt. Ich finde das cool. Also mein Kompliment dafür.
0: Vielen, vielen Dank, aber kann ich nur zurückgeben, die Komplimente und natürlich unseren Kollegen und Partnern und Mitstreitern bei Anhalt Sport und unseren vielen, vielen, vielen Ehrenamtlichen, die wir dafür begeistern können bei den vielen Veranstaltungen. Es sind mittlerweile 15 bis 20 Events pro Jahr, von der Fußball-Mini-WM mit 550 Kindern bis hin zum Walking-Tag über internationales Leichtathletik-Meeting und eben Citylauf. Es ist ein Riesenportfolio geworden. Das geht eben nur dank sehr, sehr guter Mitstreiter, die alle kämpfen und die sind alle positiv infiziert und tragen dazu bei, dass
2: Ja,
0: wir
2: da
0: die
2: habe ich Sie
0: Stadt beleben.
2: beispielhaft in Hand.
0: Dankeschön. Vielen Dank.
3: Am 4. September begab sich eine 62-jährige Geschädigte zum Polizeirevier Dessau-Roßlau, um einen vollendeten Betrug zu ihrem Nachteil anzuzeigen. Gegenüber den eingesetzten Beamten gab sie an, im Mai 2026 ihre Kontaktdaten auf einer Werbeplattform für Investitionen hinterlegt zu haben. Kurz darauf nahm eine ihr unbekannte Person telefonisch Kontakt zu ihr auf und forderte sie zunächst zur Zahlung einer Startgebühr in Höhe von 250 Euro auf. Im weiteren Verlauf investierte die Geschädigte weitere Geldbeträge. Am 4. September erhielt sie einen weiteren Anruf von einer unbekannten Person. In diesem wurde ihr mitgeteilt, dass ihr vermeintlicher Investor festgenommen worden sei. Auf das von ihr eingezahlte Geld hat die Geschädigte nach eigenen Angaben keinen Zugriff. Der entstandene Vermögensschaden beläuft sich auf insgesamt etwa 82.350 Euro. Damit, liebe Zuschauer, sind wir am Ende unserer heutigen Zeitnah-Ausgabe, schauen jetzt noch auf die Meldungen aus der Region, zunächst aber erst auf den Wetterbericht. Am Donnerstag ab 18 Uhr melden wir uns dann aus der Zeitnah-Redaktion wieder. Bis dahin, machen Sie es gut und auf Wiedersehen.
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1: Am Donnerstag, den 10. September, erwartet uns ein Wetterwechsel. Die Höchstwerte erreichen maximal 19 Grad Celsius. Es weht ein schwacher Wind aus Nordwesten mit einer Geschwindigkeit von 12 km/h, wobei stellenweise mit stürmischen Windböen zu rechnen ist. Zudem liegt die Regenwahrscheinlichkeit tagsüber bei 0%. Dafür gibt es in der Nacht kräftige Gewitter mit Stürmböen und Starkregen.
2: Tafeln erinnern an Meisterschaft. In Roßlau traf man sich am 4. September vor der Elbe-Rosselhalle, um eine ganz besondere Gedenktafel zu enthüllen. Auf 4 Platten wird hier an die DDR-Meisterschaft der BSG Schiffswerft Roßlau erinnert. Handballchronist Jens Winterberg richtete einige Worte an die Besucher und auch musikalisch wurde die Enthüllung der Tafeln untermalt. Am 27. Mai 1951 hatten die Roßlauer in Leipzig mit dem Gewinn der DDR-Meisterschaft im Feldhandball einen der bedeutendsten sportlichen Erfolge der Schifferstadt eingefahren. Auf den 4 Gedenktafeln gibt es ein Mannschaftsfoto sowie eine Aufnahme aus dem Finalspiel zu sehen. Zudem kann man mehr über die erfolgreiche Saison 1950-51 sowie die Spieler und Unterstützer, die dazu beigetragen haben, erfahren.

Lass dir nicht erzählen, wie schön es irgendwo ist. Schau es dir selbst an. Zum Eingewöhnen in die Mehrtagesfahrten beginnen Sie mit der Kurz- und Knackig-Tour im April. In diesem Jahr geht es für Sie ins malerische Elbsandsteingebirge. Die Reise kombiniert Entspannung, beeindruckende Naturkulissen und charmante Orte entlang der Elbe. Bereits bei der Anreise können Sie sich davon überzeugen. Vom Wasser aus. In Dresden verlassen Sie den Bus und gehen für 5 Stunden an Bord eines Schiffes der Weißen Flotte, welches Sie durch reizvolle Natur nach Bad Schandau bringt. Nach einem herzhaften Frühstück starten Sie in den nächsten Tag. Zunächst legen Sie eine Strecke mit einem besonderen Gefährt zurück, der Kirnitschtalbahn. Auf 8 Kilometern Länge schnauft sie gemütlich durch das idyllische Tal entlang des Flusses Kirnitsch. Bei der anschließenden Rundfahrt durch das Gebirge bestaunen Sie bizarre Felsformationen und tiefe Schluchten. Am Nachmittag erreichen Sie das Tor zur Sächsischen Schweiz, die Stadt Pirna. Diese charmante Altstadt lockt mit barocken Fassaden, gemütlichen Gassen und malerischen Plätzen. Hier haben Sie Zeit für einen Kaffee oder einen Bummel. Wenn am nächsten Tag die Fahrt nach Hause ansteht, haben Sie noch einen Programmpunkt auf Ihrer Liste. Den Besuch der Seidenblumenstadt Sebnitz. Bei einer kurzweiligen Führung in der Manufaktur erfahren Sie alles über das traditionelle Handwerk der Seidenblumenfertigung, das es seit dem Jahre 1834 gibt. Und wer weiß, vielleicht tritt ja die eine oder andere Blütenpracht dann mit Ihnen die Heimreise an. Mit der nächsten Reise erfüllen sich einige von Ihnen ganz gewiss einen großen Wunsch. Im Mai heißt es Dolce Vita am malerischen Gardasee. Viele schöne, beeindruckende Ausflüge sind für Sie gebucht. Eine Fahrt geleitet Sie an der Olivenriviera entlang nach Malcesina. Ein weiterer Ausflug, der zu einer Grappa-Brennerei und dem Besuch in einer Olivenölmühle führt, wo Sie das flüssige Gold verkosten, ist ein Muss. Nach der Fahrt über die Panoramastraße Via Gardesana Orientale erreichen Sie die Perle des Südens, die elegante Stadt Sirmione. Mit dem Schiff überqueren Sie den tiefblauen See zurück und haben noch Zeit für einen gemütlichen Bummel durch Bardolino. Ein sehr bekannter Ort, in dem die tragischste Liebesgeschichte der Welt spielt, darf auf der Liste Ihrer Ausflüge nicht fehlen. Verona. Die prachtvolle römische Arena, elegante Plätze und der berühmte Balkon, auf dem Julia den Worten ihres Romeo lauschte, sind nur einige der Sehenswürdigkeiten dieser Stadt. Auf dem Rückweg Ihres Ausflugs lernen Sie das sanft hügelige Weingebiet Valpolicella kennen. Haben Sie schon mal etwas vom Parco Giardino Sigurta gehört? Auf dieser Reise lernen Sie ihn, der zu den schönsten Gärten Italiens gehört, kennen. Majestätische Alleen, kleine Pavillons und zu Ihrer Reisezeit einem Rosenzauber von über 30.000 blühenden Rosen verschiedenster Arten, die von Ihnen erwarten, bestaunt zu werden. Und was werden Sie an Ihrem freien Tag machen? Erkunden Sie doch das Städtchen Garda mit seinem malerischen Hafen, genießen Sie Cappuccino in einem der zahlreichen Cafés oder spazieren Sie am Seeufer nach Bardolino. Diese fantastische Reise bleibt Ihnen noch lange im Herzen. Der Juni gestaltet sich bergig. Willkommen im Herzen Tirols. Diese Reise führt Sie in das malerische Pitztal. Umgeben von majestätischen 3000ern, glasklaren Bergseen und duftenden Almwiesen. Mittendrin liegt Ihr familiengeführtes Hotel St. Leonard, das Sie verwöhnen wird und keine Wünsche offen lässt.
Ein wahres Highlight erleben Sie mit der Fahrt durchs Kaunertal. Das ewige Eis und schneebedeckte Gipfel begleiten Sie bis in 2750 Metern Höhe. Die Heimat der Geierwalli und das Schicksal dieser außergewöhnlichen Frau begegnen Ihnen auf einem weiteren Ausflug über die Alpenpässe. Königlich wird es bei der Tour zum Märchenschloss Lindnerhof mit seiner prunkvollen Innenausstattung. Wie ein Spaziergang durch ein lebendiges Gemälde wird Ihnen der Aufenthalt im Geigenbauerdorf Mittenwald vorkommen. Was darf in Tirol nicht fehlen? Richtig, ein zünftiger Tag mit Pferdekutschfahrt, Live-Musik, herzhaftem Essen und ganz viel herzlicher Geselligkeit. Diese schönen Momente nehmen Sie auf jeden Fall mit nach Hause. Ihre nächste Reise wird sehr entspannt. Woran denken Sie bei weiter Landschaft, sanften Hügeln, charmanten Fachwerkstädtchen und einem All-Inclusive-Komfort bei einer rund um die Uhr? Ja, es wird mal wieder Zeit für die Lüneburger Heide. Genau genommen statten Sie dem Euro-Strand-Resort in Fintel einen viertägigen Besuch im Juli ab. Neben Ihren beiden Ausflügen in die reizvolle Stadt an der Leine mit ihren prachtvollen Herrenhäusern Hannover und die Königin der Hanse mit ihrem maritimen Flair und ganz viel Marzipan Lübeck, haben Sie Zeit für Erholung und Entspannung. Sauna, Schwimmbad und der Badesee stehen Ihnen dafür zur Verfügung. Oder Sie schalten bei gemütlichen Spaziergängen einfach mal ab. Essen gibt es gefühlt fast rund um die Uhr und Getränke sowieso. Schlemmen Sie doch einfach mal nach Herzenslust und lassen alle Fünfe gerade sein. Ein Wohlfühlgenuss All-Inclusive Urlaub. Wie beschreibt man am besten Ihre nächste Reise? Versuchen wir es mal mit Hüge.

Kurz gesagt, erspüren sie das dänische Geheimnis für Glück. Im Land der tausend Inseln gibt es dafür wohl keinen besseren Ort als die Insel Ero, eingebettet in die zauberhafte dänische Südsee. In den malerischen Orten Eroskøbing und Marstel fühlen sie das Meer und den Sommer. Die idyllischen Dörfer Tossinge und Tronse erzählen ihnen Geschichten aus vergangenen Zeiten. Die Inseln Sö und Langeland sowie die Halbinsel Restinge, bekannt für weite Strände und ruhige Naturpfade, sind perfekt zum Durchatmen. Märchenhaftes erleben sie auf Schloss Esko, einem der schönsten Renaissance-Schlösser Europas. Etwas lebhafter, also das, was man in Dänemark als lebhaft bezeichnet, geht es in der Hans-Christian-Andersen-Stadt Odense zu. Sie war im 17. Jahrhundert Hauptstadt des Landes. Auch Svenbo lädt mit seinem gemütlichen Trubel dazu ein, erkundet zu werden. Die alte Hafenstadt ist mit historischem Charme und modernen Geschäften die schönste Einkaufsstadt weit und breit. An einem beschaulichen Sommertag im August finden Sie auf Ihrer Reise genug Zeit, ausgiebig das weite Meer, den traumhaften Strand oder die kleinen beschaulichen Orte von Ero auf eigene Faust zu erkunden. Vielleicht fühlen Sie es dann auch, das dänische Geheimnis vom Glück. Farvel. Nach Flachland und Meer geht es bei der nächsten Reise im September wieder hoch hinaus. Ihr Ausgangspunkt für alle Ausflüge ist ein 3-Sterne-Plus-Hotel in Ettal in Oberbayern. Zunächst lernen Sie die beiden Stadtteile kennen. Garmisch mit seinem historischen Ortskern und traditionellen Häusern sowie Partenkirchen mit seiner belebten Fußgängerzone und Fachwerkhäusern. Natürlich darf ein Besuch am Olympia-Skistadion mit seiner bekannten Schanze nicht fehlen. Ein weiteres Ausflugsziel ist Bad Tölz, die idyllische Kleinstadt mit Moorheilbad. Ganz in der Nähe befindet sich der Tegernsee, der ebenfalls auf Ihrer Route liegt. Landestypisch besuchen Sie außerdem eine Käserei, Verkostung inklusive. Einer der 5 größten Seen ist der Forgensee mit seinem imposanten Staudamm, eingebettet in eine märchenhaft schöne Landschaft. Ihr Highlight ist die Fahrt auf die Zugspitze mit 3 verschiedenen Seilbahnen. Diese Fahrt und der imposante Ausblick aus 2900 Metern Höhe auf Alpen, Gletscher und Täler wird Ihnen noch lange in Erinnerung bleiben. Den perfekten Abschluss Ihrer Reise finden Sie im historischen Städtchen Füssen mit seinem Charme und bayerischen Flair. Eine Reise haben wir noch für Sie. Und ja, Sie könnten zum Wiederholungstäter werden. Herzlich willkommen auf Ihrer goldenen Herbstreise im Oktober. 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

0: Schön, dass Sie mit dabei sind und damit herzlich willkommen, liebe Zuschauer, zur Mittwochsausgabe der Zeitnahen Nachrichten hier auf RAN 1. Am Dienstagmorgen wurde die Feuerwehr gegen 6.15 Uhr zu einem Fahrzeugbrand auf der Landstraße 135 zwischen Solnitz und Kleutsch alarmiert. Bereits auf der Anfahrt war eine weithin sichtbare Rauchentwicklung zu erkennen. Vor Ort bestätigte sich der Brand eines Kleintransporters. Der Fahrer konnte das Fahrzeug rechtzeitig verlassen und blieb unverletzt. Die Feuerwehr leitete unter Atemschutz und zwei Strahlrohren die Brandbekämpfung ein und brachte das Feuer unter Kontrolle. Der Kleintransporter wurde durch den Brand vollständig zerstört. Zudem wurde die Fahrbahn durch die starke Hitze beschädigt. Für die Lösch- und Sicherungsarbeiten musste die Landstraße 135 vorübergehend voll gesperrt werden. Die Polizei übernahm anschließend die Einsatzstelle für weitere Ermittlungen. Am 13. September wird in Dessau wieder gelaufen. Tausende Teilnehmer und Zuschauer werden beim Rathaus Center City Run in der Innenstadt erwartet. Anhalt Sport lädt ab 10 Uhr zur 27. Ausgabe der beliebten Breitensportveranstaltung ein. 4 verschiedene Läufe werden angeboten. Auch einer über 2 Kilometer, an dem jeder kostenfrei teilnehmen kann.
1: In der Dessauer Innenstadt wird's wieder sportlich. Am 13. September lädt Anhalt Sport zum alljährlichen Rathaus Center City Run ein. Zur mittlerweile 27. Ausgabe der angesagten Breitensportveranstaltung werden wieder tausende Teilnehmer und Zuschauer

0: Startnummer habe ich ja nur geschenkt bekommen. So, und ich unterstütze immer gern diese Dinge, weil das, was ich am allerschönsten finde, da wird es wieder 50 Leute geben, die natürlich auch hier aus dem Leistungssport kommen, die das höchste Tempo laufen. Aber das, was mir immer Spaß macht und mir das Herz aufgeht, ist, wenn dann da über 1000 Kinder in unterschiedlichen Altersklassen dann dort am Start stehen und dann einfach hier ihre Runde rennen. Meine Frau ist Grundschullehrerin im Sport. Das ist ein echt wichtiger Termin hier für unsere Region, nicht nur für Dessau. Und von daher finde ich es gut, dass da Rathaus Center vorne dran steht. Und außerdem, die Startlinie ist ja de facto direkt immer neben uns. Und genau. Ziel.
1: Und Ziel.
0: Und Ziel.
1: Wir sind auch sehr glücklich, muss ich ganz ehrlich sagen, weil diese Veranstaltung in den 27 Jahren halt gewachsen ist. Sie gehört zu Dessau dazu, wie Dieter Hallervorden oder das Gartenreich oder andere. Also das ist wirklich über ein Vierteljahrhundert, diese Laufveranstaltung. Ist die größte Breitensportveranstaltung. Und man muss das schon immer wieder betonen. Sie wird professionell organisiert und durchgeführt. Und das ist ohne gute Partner nicht möglich. Und darum ist großer Dank an das Rathaus-Center, all die Jahre die Unterstützung, an das Autohaus Peter als Co-Hauptsponsor und viele andere Partner, die dazu beitragen, dass diese Breitensport-Großveranstaltung hier in Dessau halt jetzt ist seit 27 Jahren stattfinden kann. Und das ist, die Resonanz ist einfach, ist man wirklich zu Tränen gerührt jedes Jahr, wenn man vor Freudentränen, wenn man das sieht, seit Corona, ich betone das immer wieder, dass die insbesondere bei den kleinen Kindern, neunjährigen Steppkes, das werden immer mehr. Unsere Medaillenflut, müssen wir mehr Medaillen bestellen und Plüschtiere und Urkunden, was die Kinder kriegen. Und also die Resonanz, um das zu sagen, in allen Läufen, auch beim 10 Kilometer ist wieder eine leicht steigende Tendenz von den Läufern zu verzeichnen. Also roundabout waren das in den letzten Jahren immer über 2000 Menschen, plus die vielen Eltern, Großeltern, Geschwister, Schulkameraden und. Also da ist richtig pulsierendes Leben hier vom Rathauscenter und der Dessauer Innenstadt und es macht den Leuten Spaß.
2: Vier verschiedene Läufe werden wieder angeboten. Ab 10 Uhr startet der 1 Kilometer Volksbank Kinderlauf für Kinder bis 9 Jahre. Um 10.15 Uhr geht es dann mit dem 4 Kilometer Lauf los. Um 11 Uhr wird dann der Sparkassen-Jedermann-Lauf über 2 Kilometer an den Start gehen. Den krönenden Abschluss bietet dann der 10 Kilometer Pokallauf. Wie immer sind alle Läufe für Kinder und Schüler kostenfrei. Am 2 Kilometer Lauf können Erwachsene ebenfalls kostenlos und ohne Anmeldung teilnehmen. Für den 4- und 10 Kilometer Lauf kann man sich auf der Webseite von Anhalt Sport anmelden und auch noch direkt vor Ort bis zu 20 Minuten vor dem Start. Bisher haben sich schon zahlreiche Lauffreudige angemeldet.
1: Im Prinzip ähnlich wie im letzten Jahr, tendiert auf die 2000 hin. Viele Schulen, oder fast alle Schulen, muss man auch Komplimente an die Schulen machen. Es hat sich im Laufe der Jahre wirklich, gehört das zum Schulalltag mittlerweile dazu. Wir geben das vor den Ferien rein in die Schulen. Nach den Ferien nochmal, reden mit den Direktoren, mit den Sportlehrern, mit den Schulsozialarbeitern. Und das ist ein sehr, sehr gutes Miteinander und das Resonanz zeigt es ja, dass da mittlerweile schon über 1500 oder noch mehr Schülerinnen und Schüler aus Dessau und aus der Region dabei sind. Mittlerweile kommen auch Schulanmeldungen aus Ragun, aus Wolfen, aus Bitterfeld. Also es zieht immer größere Kreise und das kann nur gut sein.
2: Nach einer Verzögerung im vergangenen Jahr hat Anhalt Sport zusammen mit dem Ordnungsamt und der Dessauer Polizei alle Sicherheitsauflagen noch einmal genauestens geklärt, damit die Läufe wie geplant stattfinden können. Die Bedingungen vor Ort sind optimal.
1: Wir haben hier an dem Standort, und es ist jetzt, ich habe nochmal nachgeschaut, weil die Zeit ist so schnelllebig, seit 2012 sind wir hier am Rathaussender. Vorher die ersten Jahre drüben am Leopold-Carré. Die Bedingungen sind hier noch viel, viel besser, zentraler. Also es ist optimiert bis zum geht nicht mehr im positiven Sinne. Und auch die Bedingungen im Rathauscenter mit der ganzen Anmeldung, Toiletten, also Infrastruktur, die wir nutzen dürfen, ist das ein Fünf-Sterne-Lauf. Also wie ein Fünf-Sterne-Hotel haben wir hier 5 Sterne für die gesamten Rahmenbedingungen, sodass das auch jeden Läufer, ob jetzt Kind oder ambitionierter Läufer oder Freizeitläufer, alle haben hier sehr, sehr gute Bedingungen und können diese auch genießen. In der Regel hat man auch gutes Wetter. Insofern egal, es gibt auch kein schlechtes Wetter beim Laufen. Wenn es mal genieselt hat, richtige Kleidung dazu. Die Leute sind mit diesem Lauf zu begeistern und von dem Lauf begeistert gehen sie nach Hause. Und genau das ist unser

0: Platz hier.
1: Für Rathaus-Center-Manager Hans-Jörg Bliesener war es abschließend noch wichtig, ein paar Worte an Ralf Hirsch persönlich zu richten.
2: Wir kennen uns ja jetzt nur 7 Jahre, ne? Sie,
0: ja noch
2: Sie waren ja Torhüter, ne?
0: Richtig.
2: Ja, in der DDR-Oberliga. Und Torhüter gelten ja als völlig verstrahlt und verrückt.
0: So war ja das früher, weiß nicht, ob das heute noch so ist.
2: Also was will ich? Ich will eigentlich ein Kompliment aussprechen. Also wenn man das alles zusammenfasst, Leichtathletik-Meeting auf Niveau, wo sich die Sportler qualifizieren für Weltmeisterschaften, Olympische Spiele, das Rugby-Spiel herholt, den Stabhochsprung hergeholt, den Citylauf herholt. Und ich betrachte ja Menschen immer danach, nicht nur wie sie reden, sondern wie viel sie die Stadt in Bewegung bringen. Und eigentlich ist Herr Hirsch für mich vorbildhaft für diese Stadt. Jetzt dürfen wir ruhig einen roten Kopf kriegen. Ich sage mal, wenn ich eine Ehrenbürgerwürde vergeben könnte, das macht natürlich der Stadtrat, würde ich Sie da ganz locker für vorschlagen. Weil ich finde das schon echt genial, mit wie viel Herzblut, und es ist ja ehrenamtlich, das dürfen wir ja nie vergessen, ne? Hier einfach gearbeitet wird und die Stadt zum Leben erweckt. Ich finde das cool, also mein Kompliment dafür.
0: Vielen, vielen Dank, aber kann ich nur zurückgeben, die Komplimente, und natürlich unseren Kollegen und Partnern und Mitstreitern bei Anhalt Sport und unseren vielen, vielen, vielen Ehrenamtlichen, die wir dafür begeistern können bei den vielen Veranstaltungen. Es sind mittlerweile 15 bis 20 Events pro Jahr, von der Fußball-Mini-WM mit 550 Kindern bis hin zum Walking-Tag über internationales Leichtathletik-Meeting und eben Citylauf. Es ist ein riesen Portfolio geworden. Das geht eben nur dank sehr, sehr guter Mitstreiter, die alle kämpfen und die sind alle positiv infiziert und tragen dazu bei, dass
3: dann
0: wir die Stadt
3: habe ich Sie beispielhaft erleben. In Hand.
0: Dankeschön. Vielen Dank.
3: Am 4. September begab sich eine 62-jährige Geschädigte zum Polizeirevier Dessau-Roßlau, um einen vollendeten Betrug zu ihrem Nachteil anzuzeigen. Gegenüber den eingesetzten Beamten gab sie an, im Mai 2026 ihre Kontaktdaten auf einer Werbeplattform für Investitionen hinterlegt zu haben. Kurz darauf nahm eine ihr unbekannte Person telefonisch Kontakt zu ihr auf und forderte sie zunächst zur Zahlung einer Startgebühr in Höhe von 250 Euro auf. Im weiteren Verlauf investierte die Geschädigte weitere Geldbeträge. Am 4. September erhielt sie einen weiteren Anruf von einer unbekannten Person. In diesem wurde ihr mitgeteilt, dass ihr vermeintlicher Investor festgenommen worden sei. Auf das von ihr eingezahlte Geld hat die Geschädigte nach eigenen Angaben keinen Zugriff. Der entstandene Vermögensschaden beläuft sich auf insgesamt etwa 82.350 Euro. Damit, liebe Zuschauer, sind wir am Ende unserer heutigen Zeitnah-Ausgabe. Schauen jetzt noch auf die Meldungen aus der Region. Zunächst aber erst auf den Wetterbericht. Am Donnerstag ab 18 Uhr melden wir uns dann aus der Zeitnah-Redaktion wieder. Bis dahin, machen Sie es gut und auf Wiedersehen.
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1: Am Donnerstag, den 10. September, erwartet uns ein Wetterwechsel. Die Höchstwerte erreichen maximal 19 Grad Celsius. Es weht ein schwacher Wind.

0: aus Nordwesten mit einer Geschwindigkeit von 12 km/h, wobei stellenweise mit stürmischen Windböen zu rechnen ist. Zudem liegt die Regenwahrscheinlichkeit tagsüber bei 0%, dafür gibt es in der Nacht kräftige Gewitter mit Stürmböen und Starkregen.
1: Tafeln erinnern an Meisterschaft. In Roßlau traf man sich am 4. September vor der Elbe-Rosselhalle, um eine ganz besondere Gedenktafel zu enthüllen. Auf 4 Platten wird hier an die DDR-Meisterschaft der BSG Schiffswerft Roßlau erinnert. Handballchronist Jens Winterberg richtete einige Worte an die Besucher und auch musikalisch wurde die Enthüllung der Tafeln untermalt. Am 27. Mai 1951 hatten die Roßlauer in Leipzig mit dem Gewinn der DDR-Meisterschaft im Feldhandball einen der bedeutendsten sportlichen Erfolge der Schifferstadt eingefahren. Auf den 4 Gedenktafeln gibt es ein Mannschaftsfoto sowie eine Aufnahme aus dem Finalspiel zu sehen. Zudem kann man mehr über die erfolgreiche Saison 1950-51 sowie die Spieler und Unterstützer, die dazu beigetragen haben, erfahren.

Lass dir nicht erzählen, wie schön es irgendwo ist. Schau es dir selbst an. Zum Eingewöhnen in die Mehrtagesfahrten beginnen Sie mit der Kurz- und Knackig-Tour im April. In diesem Jahr geht es für Sie ins malerische Elbsandsteingebirge. Die Reise kombiniert Entspannung, beeindruckende Naturkulissen und charmante Orte entlang der Elbe. Bereits bei der Anreise können Sie sich davon überzeugen. Vom Wasser aus. In Dresden verlassen Sie den Bus und gehen für 5 Stunden an Bord eines Schiffes der Weißen Flotte, welches Sie durch reizvolle Natur nach Bad Schandau bringt. Nach einem herzhaften Frühstück starten Sie in den nächsten Tag. Zunächst legen Sie eine Strecke mit einem besonderen Gefährt zurück, der Kirmitschtalbahn. Auf 8 Kilometern Länge schnauft sie gemütlich durch das idyllische Tal entlang des Flusses Kirmitsch. Bei der anschließenden Rundfahrt durch das Gebirge bestaunen Sie bizarre Felsformationen und tiefe Schluchten. Am Nachmittag erreichen Sie das Tor zur Sächsischen Schweiz, die Stadt Pirna. Diese charmante Altstadt lockt mit barocken Fassaden, gemütlichen Gassen und malerischen Plätzen. Hier haben Sie Zeit für einen Kaffee oder einen Bummel. Wenn am nächsten Tag die Fahrt nach Hause ansteht, haben Sie noch einen Programmpunkt auf Ihrer Liste. Den Besuch der Seidenblumenstadt Sebnitz. Bei einer kurzweiligen Führung in der Manufaktur erfahren Sie alles über das traditionelle Handwerk der Seidenblumenfertigung, das es seit dem Jahre 1834 gibt. Und wer weiß, vielleicht tritt ja die eine oder andere Blütenpracht dann mit Ihnen die Heimreise an. Mit der nächsten Reise erfüllen sich einige von Ihnen ganz gewiss einen großen Wunsch. Im Mai heißt es Dolce Vita am malerischen Gardasee. Viele schöne, beeindruckende Ausflüge sind für Sie gebucht. Eine Fahrt geleitet Sie an der Olivenriviera entlang nach Malcesina. Ein weiterer Ausflug, der zu einer Grappa-Brennerei und dem Besuch in einer Olivenölmühle führt, wo Sie das flüssige Gold verkosten, ist ein Muss. Nach der Fahrt über die Panoramastraße Via Gardesana Orientale erreichen Sie die Perle des Südens, die elegante Stadt Sirmione. Mit dem Schiff überqueren Sie den tiefblauen See zurück und haben noch Zeit für einen gemütlichen Bummel durch Bardolino. Ein sehr bekannter Ort, in dem die tragischste Liebesgeschichte der Welt spielt, darf auf der Liste Ihrer Ausflüge nicht fehlen. Verona. Die prachtvolle römische Arena, elegante Plätze und der berühmte Balkon, auf dem Julia den Worten ihres Romeo lauschte, sind nur einige der Sehenswürdigkeiten dieser Stadt. Auf dem Rückweg Ihres Ausflugs lernen Sie das sanfthügelige Weingebiet Valpolicella kennen. Haben Sie schon mal etwas vom Parco Giardino Sigurta gehört? Auf dieser Reise lernen Sie ihn, der zu den schönsten Gärten Italiens gehört, kennen. Majestätische Alleen, kleine Pavillons und zu Ihrer Reisezeit einem Rosenzauber von über 30.000 blühenden Rosen verschiedenster Arten, die von Ihnen erwarten, bestaunt zu werden. Und was werden Sie an Ihrem freien Tag machen? Erkunden Sie doch das Städtchen Garda mit seinem malerischen Hafen, genießen Sie Cappuccino in einem der zahlreichen Cafés oder spazieren Sie am Seeufer nach Bardolino. Diese fantastische Reise bleibt Ihnen noch lange im Herzen. Der Juni gestaltet sich bergig. Willkommen im Herzen Tirols. Diese Reise führt Sie in das malerische Pitztal. Umgeben von majestätischen 3000ern, glasklaren Bergseen und duftenden Almwiesen. Mittendrin liegt Ihr familiengeführtes Hotel St. Leonard, das Sie verwöhnen wird und keine Wünsche offen lässt.
Ein wahres Highlight erleben Sie mit der Fahrt durchs Kaunertal. Das ewige Eis und schneebedeckte Gipfel begleiten Sie bis in 2750 Metern Höhe. Die Heimat der Geierwalli und das Schicksal dieser außergewöhnlichen Frau begegnen Ihnen auf einem weiteren Ausflug über die Alpenpässe. Königlich wird es bei der Tour zum Märchenschloss Lindnerhof mit seiner prunkvollen Innenausstattung. Wie ein Spaziergang durch ein lebendiges Gemälde wird Ihnen der Aufenthalt im Geigenbauerdorf Mittenwald vorkommen. Was darf in Tirol nicht fehlen? Richtig, ein zünftiger Tag mit Pferdekutschfahrt, Live-Musik, herzhaftem Essen und ganz viel herzlicher Geselligkeit. Diese schönen Momente nehmen Sie auf jeden Fall mit nach Hause. Ihre nächste Reise wird sehr entspannt. Woran denken Sie bei weiter Landschaft, sanften Hügeln, charmanten Fachwerkstädtchen und einem All-Inclusive-Komfort beinahe rund um die Uhr? Ja, es wird mal wieder Zeit für die Lüneburger Heide. Genau genommen statten Sie dem Euro-Strand-Resort in Fintel einen viertägigen Besuch im Juli ab. Neben Ihren beiden Ausflügen in die reizvolle Stadt an der Leine mit ihren prachtvollen Herrenhäusern Hannover und die Königin der Hanse mit ihrem maritimen Flair und ganz viel Marzipan Lübeck haben Sie Zeit für Erholung und Entspannung. Sauna, Schwimmbad und der Badesee stehen Ihnen dafür zur Verfügung. Oder Sie schalten bei gemütlichen Spaziergängen einfach mal ab. Essen gibt es gefühlt fast rund um die Uhr und Getränke sowieso. Schlemmen Sie doch einfach mal nach Herzenslust und lassen alle Fünfe gerade sein. Ein Wohlfühlgenuss All-Inclusive Urlaub. Wie beschreibt man am besten Ihre nächste Reise? Versuchen wir es mal mit Hygge. Kurz gesagt, erspüren Sie das dänische Geheimnis für Glück. Im Land der 1000 Inseln gibt es dafür wohl keinen besseren Ort als die Insel Ero, eingebettet in die zauberhafte dänische Südsee. In den malerischen Orten Eroskøbing und Marstel fühlen Sie das Meer und den Sommer. Die idyllischen Dörfer Tossinge und Tronse erzählen Ihnen Geschichten aus vergangenen Zeiten. Die Inseln Sö und Langeland sowie die Halbinsel Restinge, bekannt für weite Strände und ruhige Naturpfade, sind perfekt zum Durchatmen. Märchenhaftes Erleben

sie auf Schloss Esco, einem der schönsten Renaissance-Schlösser Europas. Etwas lebhafter, also das, was man in Dänemark als lebhaft bezeichnet, geht es in der Hans-Christian-Andersen-Stadt Odense zu. Sie war im 17. Jahrhundert Hauptstadt des Landes. Auch Svenbo lädt mit seinem gemütlichen Trubel dazu ein, erkundet zu werden. Die alte Hafenstadt ist mit historischem Charme und modernen Geschäften die schönste Einkaufsstadt weit und breit. An einem beschaulichen Sommertag im August finden Sie auf Ihrer Reise genug Zeit, ausgiebig das weite Meer, den traumhaften Strand oder die kleinen beschaulichen Orte von Ero auf eigene Faust zu erkunden. Vielleicht fühlen Sie es dann auch, das dänische Geheimnis vom Glück. Farvel. Nach Flachland und Meer geht es bei der nächsten Reise im September wieder hoch hinaus. Ihr Ausgangspunkt für alle Ausflüge ist ein 3-Sterne-Plus-Hotel in Ettal in Oberbayern. Zunächst lernen Sie die beiden Stadtteile kennen. Garmisch mit seinem historischen Ortskern und traditionellen Häusern, sowie Partenkirchen mit seiner belebten Fußgängerzone und Fachwerkhäusern. Natürlich darf ein Besuch am Olympia-Skistadion mit seiner bekannten Schanze nicht fehlen. Ein weiteres Ausflugsziel ist Bad Tölz, die idyllische Kleinstadt mit Moorheilbad. Ganz in der Nähe befindet sich der Tegernsee, der ebenfalls auf Ihrer Route liegt. Landestypisch besuchen Sie außerdem eine Käserei, Verkostung inklusive. Einer der 5 größten Seen ist der Forgensee mit seinem imposanten Staudamm, eingebettet in eine märchenhaft schöne Landschaft. Ihr Highlight ist die Fahrt auf die Zugspitze mit 3 verschiedenen Seilbahnen. Diese Fahrt und der imposante Ausblick aus 2900 Metern Höhe auf Alpen, Gletscher und Täler wird Ihnen noch lange in Erinnerung bleiben. Den perfekten Abschluss Ihrer Reise finden Sie im historischen Städtchen Füssen mit seinem Charme und bayerischen Flair. Eine Reise haben wir noch für Sie. Und ja, Sie könnten zum Wiederholungstäter werden. Herzlich willkommen auf Ihrer goldenen Herbstreise im Oktober. Wir können nicht widerstehen und gehen wieder aufs Wasser. Das ist Ihre Route. In diesem Jahr befahren Sie den zweitlängsten Fluss Europas, die Donau. Sie schlängelt sich auf Ihrer Route durch 3 Länder. Von Passau aus nehmen Sie Kurs auf Wien. Stephansdom und Hofburg statten Sie einen Besuch ab. Am Abend haben Sie die Qual der Wahl. Heurigen Abend oder ein Konzert mit Melodien von Mozart und Strauss? In Budapest, der Hauptstadt Ungarns, lernen Sie beeindruckende Bauwerke bei Tag und, wenn Sie mögen, das bunte Nachtleben kennen. In Bratislava erwartet Sie ein beeindruckender Blick von der Burg ins Land. Das Benediktinerstift in Melk empfängt Sie mit offenen Türen. Das ist Ihr 4-Sterne-Plus-Schiff, die Maxima, des dynamischen Kreuzfahrtanbieters Nico Cruises. Eleganz, Komfort, Stil und eine moderne Einrichtung sowie viel Panorama erwarten Sie an Bord, die im Winter 2024-2025 erneuerten Kabinen laden zum Entspannen und Wohlfühlen ein. Das Verwöhnen der Gäste bei dieser Crew ganz oben steht, davon haben Sie sich auf der letzten Fahrt überzeugen können. Im Rahmen der Vollpension wird es Ihnen auch kulinarisch an nichts mangeln. Herzlich willkommen an Bord auf dieser herbstbunten Flussschifffahrt mit Nico Cruises und Ihrer Volkssolidarität 92 Dessau-Rosslau e.V. Schlagen Sie Ihr neues Kapitel im Buch des Reisejahres 2026 auf
und füllen Sie es mit unvergesslichen Erinnerungen. Wir wünschen Ihnen dabei viele schöne Momente und das wärmende Gefühl der Glückseligkeit, wenn sich für Sie ein Reisetraum erfüllt.

0: Schön, dass Sie mit dabei sind und damit herzlich willkommen, liebe Zuschauer, zur Mittwochsausgabe der Zeitnahen Nachrichten hier auf RAN 1. Am Dienstagmorgen wurde die Feuerwehr gegen 6.15 Uhr zu einem Fahrzeugbrand auf der Landstraße 135 zwischen Solnitz und Kleutsch alarmiert. Bereits auf der Anfahrt war eine weithin sichtbare Rauchentwicklung zu erkennen. Vor Ort bestätigte sich der Brand eines Kleintransporters. Der Fahrer konnte das Fahrzeug rechtzeitig verlassen und blieb unverletzt. Die Feuerwehr leitete unter Atemschutz und zwei Strahlrohren die Brandbekämpfung ein und brachte das Feuer unter Kontrolle. Der Kleintransporter wurde durch den Brand vollständig zerstört. Zudem wurde die Fahrbahn durch die starke Hitze beschädigt. Für die Lösch- und Sicherungsarbeiten musste die Landstraße 135 vorübergehend voll gesperrt werden. Die Polizei übernahm anschließend die Einsatzstelle für weitere Ermittlungen. Am 13. September wird in Dessau wieder gelaufen. Tausende Teilnehmer und Zuschauer werden beim Rathauscenter City Run in der Innenstadt erwartet. Anhalt Sport lädt ab 10 Uhr zur 27. Ausgabe der beliebten Breitensportveranstaltung ein. 4 verschiedene Läufe werden angeboten. Auch einer über 2 Kilometer, an dem jeder kostenfrei teilnehmen kann.
1: In der Dessauer Innenstadt wird's wieder sportlich. Am 13. September lädt Anhalt Sport zum alljährlichen Rathauscenter City Run ein. Zur mittlerweile 27. Ausgabe der angesagten Breitensportveranstaltung werden wieder tausende Teilnehmer und Zuschauer erwartet. Das Dessauer Rathauscenter ist einer der wichtigsten Unterstützer des City Runs. Für Center-Manager Hans-Jörg Bliesener gab es deshalb auch als kleines Dankeschön im Vorhinein eine symbolische Startnummer mit dem Jahr, in dem er bei den Olympischen Sommerspielen die Bronzemedaille im Kanu holte. Auch wenn Bliesener selber nicht mitlaufen will, freut er sich sehr auf das besondere Sportevent.
2: Nach meinem Kenntnisstand ist es die größte Breitensportveranstaltung in unserer Region. Ich meine, es ist ja nur allgemein bekannt, dass ich selber aus dem Sport komme. Ich sehe zwar mittlerweile aus wie ein Sumo-Ringer, wie ich immer so schön sage. Werde auch nicht mitlaufen. Schade. Startnummer habe ich ja nur geschenkt bekommen. So, und ich unterstütze immer gern diese Dinge, weil das, was ich am allerschönsten finde, da wird es wieder 50 Leute geben, die natürlich auch hier aus dem Leistungssport kommen, die das höchste Tempo laufen. Aber das, was mir immer Spaß macht und mir das Herz aufgeht, ist, wenn dann da über 1000 Kinder in unterschiedlichen Altersklassen dann dort am Start stehen und dann einfach hier ihre Runde rennen. Meine Frau ist Grundschullehrerin im Sport. Das ist ein echt wichtiger Termin hier für unsere Region, nicht nur für Dessau. Und von daher finde ich gut, dass da Rathauscenter vorne dran steht. Und außerdem, die Startlinie ist ja de facto direkt immer neben uns. Und genau. Ziel.
3: Und Ziel.
2: Und Ziel.
3: Wir sind auch sehr glücklich, muss ich ganz ehrlich sagen, weil diese Veranstaltung in den 27 Jahren halt gewachsen ist. Sie gehört zu Dessau dazu, wie die Dahlerpforten oder das Gartenreich oder andere. Also das ist wirklich über ein Vierteljahrhundert, diese Laufveranstaltung. Das ist die größte Breitensportveranstaltung. Und man muss das schon immer wieder betonen. Sie wird professionell organisiert und durchgeführt. Und das ist ohne gute Partner nicht möglich. Und darum ist großer Dank an das Rathauscenter, all die Jahre die Unterstützung, an das Autohaus Peter als Co-Hauptsponsor und viele andere Partner, die dazu beitragen, dass diese Breitensport-Großveranstaltung hier in Dessau halt jetzt seit 27 Jahren stattfinden kann. Und das ist, die Resonanz ist einfach, ist man wirklich zu Tränen gerührt jedes Jahr, wenn man vor Freudentränen, wenn man das sieht, seit Corona, ich betone das immer wieder, dass die insbesondere bei den kleinen Kindern, 9-jährigen Steppkes, das werden immer mehr. Unsere Medaillenflut, wir müssen immer mehr Medaillen bestellen. Und
4: da sind sie, wir haben sie schon.
3: Und Plüschtiere und Urkunden, was die Kinder kriegen. Und also die Resonanz, um das zu sagen, in allen Läufen, auch beim 10 Kilometer, ist wieder eine leicht steigende Tendenz von den Läufern zu verzeichnen. Also roundabout waren das in den letzten Jahren immer über 2000 Menschen, plus die vielen Eltern, Großeltern, Geschwister, Schulkameraden und. Also da ist richtig pulsierendes Leben hier vom Rathauscenter und in Dessauer Innenstadt und es macht den Leuten Spaß.
1: 4 verschiedene Läufe werden wieder angeboten. Ab 10 Uhr startet der 1 Kilometer Volksbank Kinderlauf für Kinder bis 9 Jahre. Um 10.15 Uhr geht es dann mit dem 4 Kilometer Lauf los. Um 11 Uhr wird dann der Sparkassen-Jedermann-Lauf über 2 Kilometer an den Start gehen. Den krönenden Abschluss bietet dann der 10-Kilometer-Pokallauf. Wie immer sind alle Läufe für Kinder und Schüler kostenfrei. Am 2-Kilometer-Lauf können Erwachsene ebenfalls kostenlos und ohne Anmeldung teilnehmen. Für den 4- und 10-Kilometer-Lauf kann man sich auf der Webseite von Anhalt Sport anmelden und auch noch direkt vor Ort bis zu 20 Minuten vor dem Start. Bisher haben sich schon zahlreiche Lauffreudige angemeldet.
3: Im Prinzip ähnlich wie im letzten Jahr, tendiert auf die 2000 hin. Viele Schulen, oder fast alle Schulen, muss man auch Komplimente an die Schulen machen. Es hat sich im Laufe der Jahre wirklich, gehört das zum Schulalltag mittlerweile dazu. Wir geben das vor den Ferien rein in die Schulen, nach den Ferien nochmal, reden mit den Direktoren, mit den Sportlehrern, mit den Schulsozialarbeitern. Und das ist ein sehr, sehr gutes Miteinander. Und das Resonanz zeigt es ja, dass da mittlerweile schon über 1500 oder noch mehr Schülerinnen und Schüler aus Dessau und aus der Region dabei sind. Mittlerweile kommen auch Schulanmeldungen aus Ragun, aus Wolfen, aus Bitterfeld. Also es zieht immer größere Kreise und das kann nur gut sein.
1: Nach einer Verzögerung im vergangenen Jahr hat Anhalt Sport zusammen mit dem Ordnungsamt und der Dessauer Polizei alle Sicherheitsauflagen noch einmal genauestens geklärt, damit die Läufe wie geplant stattfinden können. Die Bedingungen vor Ort sind optimal.
3: Wir haben hier an dem Standort, und es ist jetzt, ich habe nochmal nachgeschaut, weil die Zeit ist so schnelllebig, seit 2012 sind wir hier am Rathaussender, vorher die ersten Jahre drüben am Leopold-Carré. Die Bedingungen sind hier noch viel, viel besser, zentraler, also es ist optimiert bis zum geht nicht mehr im positiven Sinne. Und auch die Bedingungen im Rathauscenter mit der ganzen Anmeldung, Toiletten, also Infrastruktur, die wir nutzen dürfen, ist das ein 5-Sterne-Lauf, also wie ein 5-Sterne-Hotel, haben wir hier 5 Sterne für die gesamten Rahmenbedingungen, sodass das auch jeden Läufer, ob jetzt Kind oder ambitionierter Läufer oder Freizeitläufer, alle haben hier sehr, sehr gute Bedingungen und können diese auch genießen. In der Regel hat man auch gutes Wetter. Insofern egal, es gibt doch kein schlechtes Wetter beim Laufen. Wenn es mal genieselt hat, richtige Kleidung dazu. Die Leute sind mit diesem Lauf zu begeistern und von dem Lauf begeistert gehen sie nach Hause. Und genau das ist unser Ziel.
1: Für Rathauscenter-Manager Hans-Jörg Bliesener war es abschließend noch wichtig, ein paar Worte an Ralf Hirsch persönlich zu richten.
2: Wir kennen uns ja jetzt nur 7 Jahre, ne? Sie waren ja Torhüter, ne?
3: Richtig.
2: Ja, in der DDR-Oberliga. Und Torhüter gelten ja als völlig verstrahlt und verrückt.
3: So war ja. Das früher, weiß nicht, ob das heute noch so ist.
2: Also was will ich? Ich will eigentlich ein Kompliment aussprechen. Also wenn man das alles zusammenfasst, Leichtathletik-Meeting auf Niveau, wo sich die Sportler qualifizieren für Weltmeisterschaften, Olympische Spiele, das Rugby-Spiel herholt, den Stabhochsprung hergeholt, den Citylauf herholt. Und ich betrachte ja Menschen immer danach, nicht nur wie sie reden, sondern wie viel sie die Stadt in Bewegung bringen. Und eigentlich ist Herr Hirsch für mich vorbildhaft für diese Stadt. Jetzt dürfen sie ruhig einen roten Kopf kriegen. Ich sage mal, wenn ich eine Ehrenbürgerwürde vergeben könnte, das macht natürlich der Stadtrat, würde ich Sie da ganz locker für vorschlagen. Weil ich finde das schon echt genial, mit wie viel Herzblut, und es ist ja ehrenamtlich, das dürfen wir ja nie vergessen, ne? Hier einfach gearbeitet wird und die Stadt zum Leben erweckt. Ich finde das cool. Also mein Kompliment dafür.
3: Vielen, vielen Dank, aber kann ich nur zurückgeben die Komplimente und natürlich unseren Kollegen und Partnern und Mitstreitern bei Anhalt Sport und unseren vielen, vielen, vielen Ehrenamtlichen, die wir dafür begeistern können bei den vielen Veranstaltungen. Es sind mittlerweile 15 bis 20 Events pro Jahr, von der Fußball-Mini-WM mit 550 Kindern bis hin zum Walking-Tag über internationales Leichtathletik-Meeting und eben Citylauf. Es ist ein Riesenportfolio geworden. Das geht eben nur dank sehr, sehr guter Mitstreiter, die alle kämpfen und die sind alle positiv infiziert und tragen dazu bei, dass wir die Stadt
4: beispielhaft erleben. In Hand.
3: Dankeschön. Vielen Dank.
0: Am 4. September begab sich eine 62-jährige Geschädigte zum Polizeirevier Dessau-Roßlau, um einen vollendeten Betrug zu ihrem Nachteil anzuzeigen. Gegenüber den eingesetzten Beamten gab sie an, im Mai 2026 ihre Kontaktdaten auf einer Werbeplattform für Investitionen hinterlegt zu haben. Kurz darauf nahm eine ihr unbekannte Person telefonisch Kontakt zu ihr auf und forderte sie zunächst zur Zahlung einer Startgebühr in Höhe von 250 Euro auf. Im weiteren Verlauf investierte die Geschädigte weitere Geldbeträge. Am 4. September erhielt sie einen weiteren Anruf von einer unbekannten Person. In diesem wurde ihr mitgeteilt, dass ihr vermeintlicher Investor festgenommen worden sei. Auf das von ihr eingezahlte Geld hat die Geschädigte nach eigenen Angaben keinen Zugriff. Der entstandene Vermögensschaden beläuft sich auf insgesamt etwa 82.350 Euro. Damit, liebe Zuschauer, sind wir am Ende unserer heutigen Zeitnah-Ausgabe. Schauen jetzt noch auf die Meldungen aus der Region, zunächst aber erst auf den Wetterbericht. Am Donnerstag ab 18 Uhr melden wir uns dann aus der Zeitnah-Redaktion wieder. Bis dahin, machen Sie es gut und auf Wiedersehen.
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1: Am Donnerstag, den 10. September, erwartet uns ein Wetterwechsel. Die Höchstwerte erreichen maximal 19 Grad Celsius. Es weht ein schwacher Wind aus Nordwesten mit einer Geschwindigkeit von 12 km/h, wobei stellenweise mit stürmischen Windböen zu rechnen ist. Zudem liegt die Regenwahrscheinlichkeit tagsüber bei 0%. Dafür gibt es in der Nacht kräftige Gewitter mit Sturmböen und Starkregen.
2: Tafeln erinnern an Meisterschaft. In Roßlau traf man sich am 4. September vor der Elbe-Rosselhalle, um eine ganz besondere Gedenktafel zu enthüllen. Auf 4 Platten wird hier an die DDR-Meisterschaft der BSG Schiffswerft Roßlau erinnert. Handballchronist Jens Winterberg richtete einige Worte an die Besucher und auch musikalisch wurde die Enthüllung der Tafeln untermalt. Am 27. Mai 1951 hatten die Roßlauer in Leipzig mit dem Gewinn der DDR-Meisterschaft im Feldhandball einen der bedeutendsten sportlichen Erfolge der Schifferstadt eingefahren. Auf den 4 Gedenktafeln gibt es ein Mannschaftsfoto sowie eine Aufnahme aus dem Finalspiel zu sehen. Zudem kann man mehr über die erfolgreiche Saison 1950-51 sowie die Spieler und Unterstützer, die dazu beigetragen haben, erfahren.

Lass dir nicht erzählen, wie schön es irgendwo ist. Schau es dir selbst an. Zum Eingewöhnen in die Mehrtagesfahrten beginnen Sie mit der Kurz- und Knackig-Tour im April. In diesem Jahr geht es für Sie ins malerische Elbsandsteingebirge. Die Reise kombiniert Entspannung, beeindruckende Naturkulissen und charmante Orte entlang der Elbe. Bereits bei der Anreise können Sie sich davon überzeugen. Vom Wasser aus. In Dresden verlassen Sie den Bus und gehen für 5 Stunden an Bord eines Schiffes der Weißen Flotte, welches Sie durch reizvolle Natur nach Bad Schandau bringt. Nach einem herzhaften Frühstück starten Sie in den nächsten Tag. Zunächst legen Sie eine Strecke mit einem besonderen Gefährt zurück, der Kirnitschtalbahn. Auf 8 Kilometern Länge schnauft sie gemütlich durch das idyllische Tal entlang des Flusses Kirnitsch. Bei der anschließenden Rundfahrt durch das Gebirge bestaunen Sie bizarre Felsformationen und tiefe Schluchten. Am Nachmittag erreichen Sie das Tor zur Sächsischen Schweiz, die Stadt Pirna. Diese charmante Altstadt lockt mit barocken Fassaden, gemütlichen Gassen und malerischen Plätzen. Hier haben Sie Zeit für einen Kaffee oder einen Bummel. Wenn am nächsten Tag die Fahrt nach Hause ansteht, haben Sie noch einen Programmpunkt auf Ihrer Liste. Den Besuch der Seidenblumenstadt Sebnitz. Bei einer kurzweiligen Führung in der Manufaktur erfahren Sie alles über das traditionelle Handwerk der Seidenblumenfertigung, das es seit dem Jahre 1834 gibt. Und wer weiß, vielleicht tritt ja die eine oder andere Blütenpracht dann mit Ihnen die Heimreise an. Mit der nächsten Reise erfüllen sich einige von Ihnen ganz gewiss einen großen Wunsch. Im Mai heißt es Dolce Vita am malerischen Gardasee. Viele schöne, beeindruckende Ausflüge sind für Sie gebucht. Eine Fahrt geleitet Sie an der Olivenriviera entlang nach Malcesina. Ein weiterer Ausflug, der zu einer Grappa-Brennerei und dem Besuch in einer Olivenölmühle führt, wo Sie das flüssige Gold verkosten, ist ein Muss. Nach der Fahrt über die Panoramastraße Via Gardesana Orientale erreichen Sie die Perle des Südens, die elegante Stadt Sirmione. Mit dem Schiff überqueren Sie den tiefblauen See zurück und haben noch Zeit für einen gemütlichen Bummel durch Bardolino. Ein sehr bekannter Ort, in dem die tragischste Liebesgeschichte der Welt spielt, darf auf der Liste Ihrer Ausflüge nicht fehlen. Verona. Die prachtvolle römische Arena, elegante Plätze und der berühmte Balkon, auf dem Julia den Worten ihres Romeo lauschte, sind nur einige der Sehenswürdigkeiten dieser Stadt. Auf dem Rückweg Ihres Ausflugs lernen Sie das sanfthügelige Weingebiet Valpolicella kennen. Haben Sie schon mal etwas vom Parco Giardino Sigurta gehört? Auf dieser Reise lernen Sie ihn, der zu den schönsten Gärten Italiens gehört, kennen. Majestätische Alleen, kleine Pavillons und zu Ihrer Reisezeit einem Rosenzauber von über 30.000 blühenden Rosen verschiedenster Arten, die von Ihnen erwarten, bestaunt zu werden. Und was werden Sie an Ihrem freien Tag machen? Erkunden Sie doch das Städtchen Garda mit seinem malerischen Hafen. Genießen Sie Cappuccino in einem der zahlreichen Cafés oder spazieren Sie am Seeufer nach Bardolino. Diese fantastische Reise bleibt Ihnen noch lange im Herzen. Der Juni gestaltet sich bergig. Willkommen im Herzen Tirols. Diese Reise führt Sie in das malerische Pitztal. Umgeben von majestätischen 3000ern, glasklaren Bergseen und duftenden Almwiesen. Mittendrin liegt Ihr familiengeführtes Hotel St. Leonard, das Sie verwöhnen wird und keine Wünsche offen lässt.
Ein wahres Highlight erleben Sie mit der Fahrt durchs Kaunertal. Das ewige Eis und schneebedeckte Gipfel begleiten Sie bis in 2750 Metern Höhe. Die Heimat der Geierwalli und das Schicksal dieser außergewöhnlichen Frau begegnen Ihnen auf einem weiteren Ausflug über die Alpenpässe. Königlich wird es bei der Tour zum Märchenschloss Lindnerhof mit seiner prunkvollen Innenausstattung. Wie ein Spaziergang durch ein lebendiges Gemälde wird Ihnen der Aufenthalt im Geigenbauerdorf Mittenwald vorkommen. Was darf in Tirol nicht fehlen? Richtig, ein zünftiger Tag mit Pferdekutschfahrt, Live-Musik, herzhaftem Essen und ganz viel herzlicher Geselligkeit. Diese schönen Momente nehmen Sie auf jeden Fall mit nach Hause. Ihre nächste Reise wird sehr entspannt. Woran denken Sie bei weiter Landschaft, sanften Hügeln, charmanten Fachwerkstädtchen und einem All-Inclusive-Komfort beinahe rund um die Uhr? Ja, es wird mal wieder Zeit für die Lüneburger Heide. Genau genommen statten Sie dem Euro-Strand-Resort in Fintel einen viertägigen Besuch im Juli ab. Neben Ihren beiden Ausflügen in die reizvolle Stadt an der Leine mit ihren prachtvollen Herrenhäusern Hannover und die Königin der Hanse mit ihrem maritimen Flair und ganz viel Marzipan Lübeck, haben Sie Zeit für Erholung und Entspannung. Sauna, Schwimmbad und der Badesee stehen Ihnen dafür zur Verfügung. Oder Sie schalten bei gemütlichen Spaziergängen einfach mal ab. Essen gibt es gefühlt fast rund um die Uhr und Getränke sowieso. Schlemmen Sie doch einfach mal nach Herzenslust und lassen alle Fünfe gerade sein. Ein Wohlfühlgenuss All-Inclusive-Urlaub. Wie beschreibt man am besten Ihre nächste Reise? Versuchen wir es mal mit Hygge. Kurz gesagt, erspüren Sie das dänische Geheimnis für Glück. Im Land der 1000 Inseln gibt es dafür wohl keinen besseren Ort als die Insel Ero, eingebettet in die zauberhafte dänische Südsee. In den malerischen Orten Eroskøbing und Marstel fühlen Sie das Meer und den Sommer. Die idyllischen Dörfer Tossinge und Tronse erzählen Ihnen Geschichten aus vergangenen Zeiten. Die Inseln Sö und Langeland sowie die Halbinsel Restinge, bekannt für weite Strände und ruhige Naturpfade, sind perfekt zum Durchatmen. Märchenhaftes erleben

sie auf Schloss Esco, einem der schönsten Renaissance-Schlösser Europas. Etwas lebhafter, also das, was man in Dänemark als lebhaft bezeichnet, geht es in der Hans-Christian-Andersen-Stadt Odense zu. Sie war im 17. Jahrhundert Hauptstadt des Landes. Auch Svenbo lädt mit seinem gemütlichen Trubel dazu ein, erkundet zu werden. Die alte Hafenstadt ist mit historischem Charme und modernen Geschäften die schönste Einkaufsstadt weit und breit. An einem beschaulichen Sommertag im August finden Sie auf Ihrer Reise genug Zeit, ausgiebig das weite Meer, den traumhaften Strand oder die kleinen beschaulichen Orte von Ero auf eigene Faust zu erkunden. Vielleicht fühlen Sie es dann auch, das dänische Geheimnis vom Glück. Farvel. Nach Flachland und Meer geht es bei der nächsten Reise im September wieder hoch hinaus. Ihr Ausgangspunkt für alle Ausflüge ist ein 3-Sterne-Plus-Hotel in Ettal in Oberbayern. Zunächst lernen Sie die beiden Stadtteile kennen. Garmisch mit seinem historischen Ortskern und traditionellen Häusern, sowie Partenkirchen mit seiner belebten Fußgängerzone und Fachwerkhäusern. Natürlich darf ein Besuch am Olympia-Skistadion mit seiner bekannten Schanze nicht fehlen. Ein weiteres Ausflugsziel ist Bad Tölz, die idyllische Kleinstadt mit Moorheilbad. Ganz in der Nähe befindet sich der Tegernsee, der ebenfalls auf Ihrer Route liegt. Landestypisch besuchen Sie außerdem eine Käserei, Verkostung inklusive. Einer der 5 größten Seen ist der Forgensee mit seinem imposanten Staudamm, eingebettet in eine märchenhaft schöne Landschaft. Ihr Highlight ist die Fahrt auf die Zugspitze mit 3 verschiedenen Seilbahnen. Diese Fahrt und der imposante Ausblick aus 2900 Metern Höhe auf Alpen, Gletscher und Täler wird Ihnen noch lange in Erinnerung bleiben. Den perfekten Abschluss Ihrer Reise finden Sie im historischen Städtchen Füssen, mit seinem Charme und bayerischen Flair. Eine Reise haben wir noch für Sie. Und ja, Sie könnten zum Wiederholungstäter werden. Herzlich willkommen auf Ihrer goldenen Herbstreise im Oktober. Wir können nicht widerstehen und gehen wieder aufs Wasser. Das ist Ihre Route. In diesem Jahr befahren Sie den zweitlängsten Fluss Europas, die Donau. Sie schlängelt sich auf Ihrer Route durch 3 Länder. Von Passau aus nehmen Sie Kurs auf Wien. Stephansdom und Hofburg statten Sie einen Besuch ab. Am Abend haben Sie die Qual der Wahl. Heurigen Abend oder ein Konzert mit Melodien von Mozart und Strauss? In Budapest, der Hauptstadt Ungarns, lernen Sie beeindruckende Bauwerke bei Tag und, wenn Sie mögen, das bunte Nachtleben kennen. In Bratislava erwartet Sie ein beeindruckender Blick von der Burg ins Land. Das Benediktinerstift in Melk empfängt Sie mit offenen Türen. Das ist Ihr 4-Sterne-Plus-Schiff, die Maxima, des dynamischen Kreuzfahrtanbieters Nico Cruises. 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Schlagen Sie Ihr neues Kapitel im Buch des Reisejahres 2026 auf
und füllen Sie es mit unvergesslichen Erinnerungen. Wir wünschen Ihnen dabei viele schöne Momente und das wärmende Gefühl der Glückseligkeit, wenn sich für Sie ein Reisetraum erfüllt.

0: Schön, dass Sie mit dabei sind und damit herzlich willkommen, liebe Zuschauer, zur Mittwochsausgabe der Zeitnah Nachrichten hier auf RAN 1. Am Dienstagmorgen wurde die Feuerwehr gegen 6.15 Uhr zu einem Fahrzeugbrand auf der Landstraße 135 zwischen Solnitz und Kleutsch alarmiert. Bereits auf der Anfahrt war eine weithin sichtbare Rauchentwicklung zu erkennen. Vor Ort bestätigte sich der Brand eines Kleintransporters. Der Fahrer konnte das Fahrzeug rechtzeitig verlassen und blieb unverletzt. Die Feuerwehr leitete unter Atemschutz und zwei Strahlrohren die Brandbekämpfung ein und brachte das Feuer unter Kontrolle. Der Kleintransporter wurde durch den Brand vollständig zerstört. Zudem wurde die Fahrbahn durch die starke Hitze beschädigt. Für die Lösch- und Sicherungsarbeiten musste die Landstraße 135 vorübergehend voll gesperrt werden. Die Polizei übernahm anschließend die Einsatzstelle für weitere Ermittlungen. Am 13. September wird in Dessau wieder gelaufen. Tausende Teilnehmer und Zuschauer werden beim Rathauscenter City Run in der Innenstadt erwartet. Anhaltssport lädt ab 10 Uhr zur 27. Ausgabe der beliebten Breitensportveranstaltung ein. 4 verschiedene Läufe werden angeboten. Auch einer über 2 Kilometer, an dem jeder kostenfrei teilnehmen kann.
1: In der Dessauer Innenstadt wird's wieder sportlich. Am 13. September lädt Anhaltssport zum alljährlichen Rathauscenter City Run ein. Zur mittlerweile 27. Ausgabe der angesagten Breitensportveranstaltung werden wieder tausende Teilnehmer und Zuschauer erwartet. Das Dessauer Rathauscenter ist einer der wichtigsten Unterstützer des City Runs. Für Center-Manager Hans-Jörg Bliesener gab es deshalb auch als kleines Dankeschön im Vorhinein eine symbolische Startnummer mit dem Jahr, in dem er bei den Olympischen Sommerspielen die Bronzemedaille im Kanu holte. Auch wenn Bliesener selber nicht mitlaufen will, freut er sich sehr auf das besondere Sportevent.
2: Nach meinem Kenntnisstand ist es die größte Breitensportveranstaltung in unserer Region. Es ist ja nur allgemein bekannt, dass ich selber aus dem Sport komme. Ich sehe zwar mittlerweile aus wie ein Sumo-Ringer, wie ich immer so schön sage. Werde auch nicht mitlaufen.

0: das so dazu, wie die Dahlerpforten oder das Gartenreich oder andere. Also das ist wirklich über ein Vierteljahrhundert, diese Laufveranstaltung, ist die größte Breitensportveranstaltung. Und man muss das schon immer wieder betonen, sie wird professionell organisiert und durchgeführt und das ist ohne gute Partner nicht möglich. Und darum ist großer Dank an das Rathaussender, all die Jahre die Unterstützung, an das Autohaus Peter als Co-Hauptsponsor und viele andere Partner, die dazu beitragen, dass diese Breitensport-Großveranstaltung hier in Dessau halt jetzt ist seit 27 Jahren stattfinden kann. Und das ist, die Resonanz ist einfach, ist man wirklich zu Tränen gerührt jedes Jahr, wenn man vor Freudentränen, wenn man das sieht, seit Corona, ich betone das immer wieder, dass die insbesondere bei den kleinen Kindern, 9-jährigen Steppkes, das werden immer mehr. Unsere Medaillenflut, wir müssen immer mehr Medaillen bestellen und
1: da sind sie. Wir haben sie schon.
0: Und Plüschtiere und Urkunden, was die Kinder kriegen. Und also die Resonanz, um das zu sagen, in allen Läufen, auch beim 10 Kilometer, ist wieder eine leicht steigende Tendenz von den Läufern zu verzeichnen. Also roundabout waren das in den letzten Jahren immer über 2000 Menschen, plus die vielen Eltern, Großeltern, Geschwister, Schulkameraden und. Also da ist richtig pulsierendes Leben hier vom Rathauscenter und der Dessauer Innenstadt und es macht den Leuten Spaß.
2: 4 verschiedene Läufe werden wieder angeboten. Ab 10 Uhr startet der 1 Kilometer Volksbank Kinderlauf für Kinder bis 9 Jahre. Um 10.15 Uhr geht es dann mit dem 4 Kilometer Lauf los. Um 11 Uhr wird dann der Sparkassen-Jedermann-Lauf über 2 Kilometer an den Start gehen. Den krönenden Abschluss bietet dann der 10 Kilometer Pokallauf. Wie immer sind alle Läufe für Kinder und Schüler kostenfrei. Am 2-Kilometer-Lauf können Erwachsene ebenfalls kostenlos und ohne Anmeldung teilnehmen. Für den 4- und 10-Kilometer-Lauf kann man sich auf der Webseite von Anhalt Sport anmelden und auch noch direkt vor Ort bis zu 20 Minuten vor dem Start. Bisher haben sich schon zahlreiche Lauffreudige angemeldet.
0: Im Prinzip ähnlich wie im letzten Jahr, tendiert auf die 2000 hin, viele Schulen, oder fast alle Schulen, muss man auch Komplimente an die Schulen machen. Es hat sich im Laufe der Jahre wirklich, gehört das zum Schulalltag mittlerweile dazu. Wir geben das vor den Ferien rein in die Schulen, nach den Ferien nochmal, reden mit den Direktoren, mit den Sportlehrern, mit den Schulsozialarbeitern. Und das ist ein sehr, sehr gutes Miteinander. Und das Resonanz zeigt es ja, dass da mittlerweile schon über 1500 oder noch mehr Schülerinnen und Schüler aus Dessau und aus der Region dabei sind. Mittlerweile kommen auch Schulanmeldungen aus Ragun, aus Wolfen, aus Bitterfeld. Also es zieht immer größere Kreise und das kann nur gut sein.
2: Nach einer Verzögerung im vergangenen Jahr hat Anhalt Sport zusammen mit dem Ordnungsamt und der Dessauer Polizei alle Sicherheitsauflagen noch einmal genauestens geklärt, damit die Läufe wie geplant stattfinden können. Die Bedingungen vor Ort sind optimal.
0: Wir haben hier an dem Standort, und es ist jetzt, ich habe nochmal nachgeschaut, weil die Zeit ist so schnelllebig, seit 2012 sind wir hier am Rathaussender. Vorher die ersten Jahre drüben am Leopold-Carré. Die Bedingungen sind hier noch viel, viel besser, zentraler. Also es ist optimiert bis zum geht nicht mehr im positiven Sinne. Und auch die Bedingungen im Rathaussender mit der ganzen Anmeldung, Toiletten, also Infrastruktur, die wir nutzen dürfen, ist das ein 5-Sterne-Lauf, also wie ein 5-Sterne-Hotel. Haben wir hier 5 Sterne für die gesamten Rahmenbedingungen, sodass das auch jeden Läufer, ob jetzt Kind oder ambitionierter Läufer oder Freizeitläufer, alle haben hier sehr, sehr gute Bedingungen und können diese auch genießen. In der Regel hat man auch gutes Wetter. Insofern egal, es gibt auch kein schlechtes Wetter beim Laufen. Wenn es mal genieselt hat, richtige Kleidung dazu. Die Leute sind mit diesem Lauf zu begeistern und von dem Lauf begeistert gehen sie nach Hause. Und genau das ist unser Ziel.
2: Für Rathauscenter-Manager Hans-Jörg Bliesener war es abschließend noch wichtig, ein paar Worte an Ralf Hirsch persönlich zu richten.
3: Wir kennen uns ja jetzt nur 7 Jahre, ne? Sie waren ja Torhüter, ne?
0: Richtig.
3: Ja, in der DDR-Oberliga. Und Torhüter gelten ja als völlig verstrahlt und verrückt.
0: So war das früher, weiß nicht, ob wir heute machen.
3: Also was will ich? Ich will eigentlich ein Kompliment aussprechen. Also wenn man das alles zusammenfasst, Leichtathletik-Meeting, auf Niveau, wo sich die Sportler qualifizieren für Weltmeisterschaften, Olympische Spiele, das Rugby-Spiel herholt, den Stabhochsprung hergeholt, den Citylauf herholt. Und ich betrachte ja Menschen immer danach, nicht nur wie sie reden, sondern wie viel sie die Stadt in Bewegung bringen. Und eigentlich ist Herr Hirsch für mich vorbildhaft für diese Stadt. jetzt dürfen sie ruhig einen roten Kopf kriegen. Ich sage mal,

0: Wenn ich eine Ehrenbürgerwürde vergeben könnte, das macht natürlich der Stadtrat, würde ich Sie da ganz locker für vorschlagen. Weil ich finde das schon echt genial, mit wie viel Herzblut, und es ist ja ehrenamtlich, das dürfen wir nie vergessen, ne? Hier einfach gearbeitet wird und die Stadt zum Leben erweckt. Ich finde das cool, also mein Kompliment dafür.
1: Vielen, vielen Dank, aber kann ich nur zurückgeben, die Komplimente, und natürlich unseren Kollegen und Partnern und Mitstreitern bei Anhalt Sport und unseren vielen, vielen, vielen Ehrenamtlichen, die wir dafür begeistern können bei den vielen Veranstaltungen. Es sind mittlerweile 15 bis 20 Events pro Jahr, von der Fußball-Mini-WM mit 550 Kindern bis hin zum Walking-Tag über internationales Leichtathletik-Meeting und eben Citylauf. Es ist ein Riesenportfolio geworden. Das geht eben nur dank sehr, sehr guter Mitstreiter, die alle kämpfen und die sind alle positiv infiziert und tragen dazu bei, dass wir die Stadt
2: beleben. Dann habe ich Sie beispielhaft in Hand.
1: Dankeschön. Vielen Dank.
3: Am 4. September begab sich eine 62-jährige Geschädigte zum Polizeirevier des Roßlau, um einen vollendeten Betrug zu ihrem Nachteil anzuzeigen. Gegenüber den eingesetzten Beamten gab sie an, im Mai 2026 ihre Kontaktdaten auf einer Werbeplattform für Investitionen hinterlegt zu haben. Kurz darauf nahm eine ihr unbekannte Person telefonisch Kontakt zu ihr auf und forderte sie zunächst zur Zahlung einer Startgebühr in Höhe von 250 Euro auf. Im weiteren Verlauf investierte die Geschädigte weitere Geldbeträge. Am 4. September erhielt sie einen weiteren Anruf von einer unbekannten Person. In diesem wurde ihr mitgeteilt, dass ihr vermeintlicher Investor festgenommen worden sei. Auf das von ihr eingezahlte Geld hat die Geschädigte nach eigenen Angaben keinen Zugriff. Der entstandene Vermögensschaden beläuft sich auf insgesamt etwa 82.350 Euro. Damit, liebe Zuschauer, sind wir am Ende unserer heutigen Zeitnah-Ausgabe. Schauen jetzt noch auf die Meldungen aus der Region, zunächst aber erst auf den Wetterbericht. Am Donnerstag ab 18 Uhr melden wir uns dann aus der Zeitnah-Redaktion wieder. Bis dahin machen Sie es gut und auf Wiedersehen.
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1: Am Donnerstag, den 10. September, erwartet uns ein Wetterwechsel. Die Höchstwerte erreichen maximal 19 Grad Celsius. Es weht ein schwacher Wind aus Nordwesten mit einer Geschwindigkeit von 12 km/h, wobei stellenweise mit stürmischen Windböen zu rechnen ist. Zudem liegt die Regenwahrscheinlichkeit tagsüber bei 0%. Dafür gibt es in der Nacht kräftige Gewitter mit Stürmböen und Starkregen.
2: Tafeln erinnern an Meisterschaft. In Roßlau traf man sich am 4. September vor der Elbe-Rosselhalle, um eine ganz besondere Gedenktafel zu enthüllen. Auf 4 Platten wird hier an die DDR-Meisterschaft der BSG Schiffswerft Roßlau erinnert. Handballchronist Jens Winterberg richtete einige Worte an die Besucher und auch musikalisch wurde die Enthüllung der Tafeln untermalt. Am 27. Mai 1951 hatten die Roßlauer in Leipzig mit dem Gewinn der DDR-Meisterschaft im Feldhandball einen der bedeutendsten sportlichen Erfolge der Schifferstadt eingefahren. Auf den 4 Gedenktafeln gibt es ein Mannschaftsfoto sowie eine Aufnahme aus dem Finalspiel zu sehen. Zudem kann man mehr über die erfolgreiche Saison 1950-51 sowie die Spieler und Unterstützer, die dazu beigetragen haben, erfahren.

Lass dir nicht erzählen, wie schön es irgendwo ist. Schau es dir selbst an. Zum Eingewöhnen in die Mehrtagesfahrten beginnen Sie mit der Kurz- und Knackig-Tour im April. In diesem Jahr geht es für Sie ins malerische Elbsandsteingebirge. Die Reise kombiniert Entspannung, beeindruckende Naturkulissen und charmante Orte entlang der Elbe. Bereits bei der Anreise können Sie sich davon überzeugen. Vom Wasser aus. In Dresden verlassen Sie den Bus und gehen für 5 Stunden an Bord eines Schiffes der Weißen Flotte, welches Sie durch reizvolle Natur nach Bad Schandau bringt. Nach einem herzhaften Frühstück starten Sie in den nächsten Tag. Zunächst legen Sie eine Strecke mit einem besonderen Gefährt zurück, der Kirnitschtalbahn. Auf 8 Kilometern Länge schnauft sie gemütlich durch das idyllische Tal entlang des Flusses Kirnitsch. Bei der anschließenden Rundfahrt durch das Gebirge bestaunen Sie bizarre Felsformationen und tiefe Schluchten. Am Nachmittag erreichen Sie das Tor zur Sächsischen Schweiz, die Stadt Pirna. Diese charmante Altstadt lockt mit barocken Fassaden, gemütlichen Gassen und malerischen Plätzen. Hier haben Sie Zeit für einen Kaffee oder einen Bummel. Wenn am nächsten Tag die Fahrt nach Hause ansteht, haben Sie noch einen Programmpunkt auf Ihrer Liste: den Besuch der Seidenblumenstadt Sebnitz. Bei einer kurzweiligen Führung in der Manufaktur erfahren Sie alles über das traditionelle Handwerk der Seidenblumenfertigung, das es seit dem Jahre 1834 gibt. Und wer weiß, vielleicht tritt ja die eine oder andere Blütenpracht dann mit Ihnen die Heimreise an. Mit der nächsten Reise erfüllen sich einige von Ihnen ganz gewiss einen großen Wunsch. Im Mai heißt es Dolce Vita am malerischen Gardasee. Viele schöne, beeindruckende Ausflüge sind für Sie gebucht. Eine Fahrt geleitet Sie an der Olivenriviera entlang nach Malcesina. Ein weiterer Ausflug, der zu einer Grappa-Brennerei und dem Besuch in einer Olivenölmühle führt, wo Sie das flüssige Gold verkosten, ist ein Muss. Nach der Fahrt über die Panoramastraße Via Gardesana Orientale erreichen Sie die Perle des Südens, die elegante Stadt Sirmione. Mit dem Schiff überqueren Sie den tiefblauen See zurück und haben noch Zeit für einen gemütlichen Bummel durch Bardolino. Ein sehr bekannter Ort, in dem die tragischste Liebesgeschichte der Welt spielt, darf auf der Liste Ihrer Ausflüge nicht fehlen. Verona. Die prachtvolle römische Arena, elegante Plätze und der berühmte Balkon, auf dem Julia den Worten ihres Romeo lauschte, sind nur einige der Sehenswürdigkeiten dieser Stadt. Auf dem Rückweg Ihres Ausflugs lernen Sie das sanft hügelige Weingebiet Valpolicella kennen. Haben Sie schon mal etwas vom Parco Giardino Sigurta gehört?

0: dieser Reise lernen Sie ihn,
1: der zu den schönsten Gärten Italiens gehört, kennen. Majestätische Alleen,
0: kleine Pavillons und zu Ihrer Reisezeit
1: einem Rosenzauber von über 30.000 blühenden Rosen verschiedenster Arten, die von Ihnen erwarten, bestaunt zu werden. Und was werden Sie an Ihrem freien Tag machen? Erkunden Sie doch das Städtchen Garda mit seinem malerischen Hafen. Genießen Sie Cappuccino in einem der zahlreichen Cafés oder spazieren Sie am Seeufer nach Bardolino. Diese fantastische Reise bleibt Ihnen noch lange im Herzen. Der Juni gestaltet sich bergig. Willkommen im Herzen Tirols. Diese Reise führt Sie in das malerische Pitztal. Umgeben von majestätischen 3000ern, glasklaren Bergseen und duftenden Almwiesen. Mittendrin liegt Ihr familiengeführtes Hotel St. Leonard, das Sie verwöhnen wird und keine Wünsche offen lässt. Ein wahres Highlight erleben Sie mit der Fahrt durchs Kaunertal. Das ewige Eis und schneebedeckte Gipfel begleiten Sie bis in 2750 Metern Höhe. Die Heimat der Geierwalli und das Schicksal dieser außergewöhnlichen Frau begegnen Ihnen auf einem weiteren Ausflug über die Alpenpässe. Königlich wird es bei der Tour zum Märchenschloss Lindnerhof mit seiner prunkvollen Innenausstattung. Wie ein Spaziergang durch ein lebendiges Gemälde wird Ihnen der Aufenthalt im Geigenbauerdorf Mittenwald vorkommen. Was darf in Tirol nicht fehlen? Richtig, ein zünftiger Tag mit Pferdekutschfahrt, Live-Musik, herzhaftem Essen und ganz viel herzlicher Geselligkeit. Diese schönen Momente nehmen Sie auf jeden Fall mit nach Hause. Ihre nächste Reise wird sehr entspannt. Woran denken Sie bei weiter Landschaft, sanften Hügeln, charmanten Fachwerkstädtchen und einem All-Inclusive-Komfort beinahe rund um die Uhr? Ja, es wird mal wieder Zeit für die Lüneburger Heide. Genau genommen statten Sie dem Euro-Strand-Resort in Fintel einen viertägigen Besuch im Juli ab. Neben Ihren beiden Ausflügen in die reizvolle Stadt an der Leine mit ihren prachtvollen Herrenhäusern Hannover und die Königin der Hanse mit ihrem maritimen Flair und ganz viel Marzipan Lübeck haben Sie Zeit für Erholung und Entspannung. Sauna, Schwimmbad und der Badesee stehen Ihnen dafür zur Verfügung. Oder Sie schalten bei gemütlichen Spaziergängen einfach mal ab. Essen gibt es gefühlt fast rund um die Uhr und Getränke sowieso. Schlemmen Sie doch einfach mal nach Herzenslust und lassen alle Fünfe gerade sein. Ein Wohlfühlgenuss All-Inclusive Urlaub. Wie beschreibt man am besten Ihre nächste Reise? Versuchen wir es mal mit Hygge.
0: Kurz gesagt, erspüren Sie das dänische Geheimnis für Glück.
1: Im Land der 1000 Inseln gibt es dafür wohl keinen besseren Ort als die Insel Ero, eingebettet in die zauberhafte dänische Südsee. In den malerischen Orten Eroskøbing und Marstel fühlen Sie das Meer und den Sommer. Die idyllischen Dörfer Tossinge und Tronse erzählen Ihnen Geschichten aus vergangenen Zeiten. Die Inseln Sö und Langeland sowie die Halbinsel Restinge, bekannt für weite Strände und ruhige Naturpfade, sind perfekt zum Durchatmen. Märchenhaftes erleben Sie auf Schloss Esko, einem der schönsten Renaissance-Schlösser Europas. Etwas lebhafter, also das, was man in Dänemark als lebhaft bezeichnet, geht es in der Hans-Christian-Andersen-Stadt Odense zu. Sie war im 17. Jahrhundert Hauptstadt des Landes. Auch Svenbo lädt mit seinem gemütlichen Trubel dazu ein, erkundet zu werden. Die alte Hafenstadt ist mit historischem Charme und modernen Geschäften die schönste Einkaufsstadt weit und breit. An einem beschaulichen Sommertag im August finden Sie auf Ihrer Reise genug Zeit, ausgiebig das weite Meer, den traumhaften Strand oder die kleinen beschaulichen Orte von Ero auf eigene Faust zu erkunden. Vielleicht fühlen Sie es dann auch, das dänische Geheimnis vom Glück. Farvel. Nach Flachland und Meer geht es bei der nächsten Reise im September wieder hoch hinaus. Ihr Ausgangspunkt für alle Ausflüge ist ein 3-Sterne-Plus-Hotel in Ettal in Oberbayern. Zunächst lernen Sie die beiden Stadtteile kennen. Garmisch mit seinem historischen Ortskern und traditionellen Häusern, sowie Partenkirchen mit seiner belebten Fußgängerzone und Fachwerkhäusern. Natürlich darf ein Besuch am Olympia-Skistadion mit seiner bekannten Schanze nicht fehlen. Ein weiteres Ausflugsziel ist Bad Tölz, die idyllische Kleinstadt mit Moorheilbad. Ganz in der Nähe befindet sich der Tegernsee, der ebenfalls auf ihrer Route liegt. Landestypisch besuchen sie außerdem eine Käserei, Verkostung inklusive. Einer der 5 größten Seen ist der Forgensee mit seinem imposanten Staudamm, eingebettet in eine märchenhaft schöne Landschaft. Ihr Highlight ist die Fahrt auf die Zugspitze mit 3 verschiedenen Seilbahnen. Diese Fahrt und der imposante Ausblick aus 2900 Metern Höhe auf Alpen, Gletscher und Täler wird Ihnen noch lange in Erinnerung bleiben. Den perfekten Abschluss Ihrer Reise finden Sie im historischen Städtchen Füssen mit seinem Charme und bayerischen Flair. Eine Reise haben wir noch für Sie. Und ja, Sie könnten zum Wiederholungstäter werden. Herzlich willkommen auf Ihrer goldenen Herbstreise im Oktober. Wir können nicht widerstehen und gehen wieder aufs Wasser. Das ist Ihre Route. In diesem Jahr befahren Sie den zweitlängsten Fluss Europas, die Donau. Sie schlängelt sich auf Ihrer Route durch 3 Länder. Von Passau aus nehmen Sie Kurs auf Wien. Stephansdom und Hofburg statten Sie einen Besuch ab. Am Abend haben Sie die Qual der Wahl. Heurigen Abend oder ein Konzert mit Melodien von Mozart und Strauss? In Budapest, der Hauptstadt Ungarns, lernen Sie beeindruckende Bauwerke bei Tag und, wenn Sie mögen, das bunte Nachtleben kennen. In Bratislava erwartet Sie ein beeindruckender Blick von der Burg ins Land. Das Benediktinerstift in Melk empfängt Sie mit offenen Türen. Das ist Ihr 4-Sterne-Plus-Schiff, die Maxima, des dynamischen Kreuzfahrtanbieters Nico Cruises. Eleganz, Komfort, Stil und eine moderne Einrichtung sowie viel Panorama erwarten Sie an Bord. 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Das Verwöhnen der Gäste bei dieser Crew ganz oben steht, davon haben Sie sich auf der letzten Fahrt überzeugen können. 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Herzlich willkommen an Bord auf dieser herbstbunten Flussschifffahrt mit Nico Cruises und Ihrer Volkssolidarität 92 Dessau-Roßlau e.V. Schlagen Sie Ihr neues Kapitel im Buch des Reisejahres 2026 auf und füllen Sie es mit unvergesslichen Erinnerungen. Wir wünschen Ihnen dabei viele schöne Momente und das wärmende Gefühl der Glückseligkeit, wenn sich für Sie ein Reisetraum erfüllt.

0: Schön, dass Sie mit dabei sind und damit herzlich willkommen, liebe Zuschauer, zur Mittwochsausgabe der Zeitnahen Nachrichten hier auf RAN 1. Am Dienstagmorgen wurde die Feuerwehr gegen 6.15 Uhr zu einem Fahrzeugbrand auf der Landstraße 135 zwischen Solnitz und Kleutsch alarmiert. Bereits auf der Anfahrt war eine weithin sichtbare Rauchentwicklung zu erkennen. Vor Ort bestätigte sich der Brand eines Kleintransporters. Der Fahrer konnte das Fahrzeug rechtzeitig verlassen und blieb unverletzt. Die Feuerwehr leitete unter Atemschutz und zwei Strahlrohren die Brandbekämpfung ein und brachte das Feuer unter Kontrolle. Der Kleintransporter wurde durch den Brand vollständig zerstört. Zudem wurde die Fahrbahn durch die starke Hitze beschädigt. Für die Lösch- und Sicherungsarbeiten musste die Landstraße 135 vorübergehend voll gesperrt werden. Die Polizei übernahm anschließend die Einsatzstelle für weitere Ermittlungen. Am 13. September wird in Dessau wieder gelaufen. Tausende Teilnehmer und Zuschauer werden beim Rathauscenter City Run in der Innenstadt erwartet. Anhalt Sport lädt ab 10 Uhr zur 27. Ausgabe der beliebten Breitensportveranstaltung ein. 4 verschiedene Läufe werden angeboten. Auch einer über 2 Kilometer, an dem jeder kostenfrei teilnehmen kann.
1: In der Dessauer Innenstadt wird's wieder sportlich. Am 13. September lädt Anhalt Sport zum alljährlichen Rathauscenter City Run ein. Zur mittlerweile 27. Ausgabe der angesagten Breitensportveranstaltung werden wieder tausende Teilnehmer und Zuschauer erwartet. Das Dessauer Rathauscenter ist einer der wichtigsten Unterstützer des City Runs. Für Center-Manager Hans-Jörg Bliesener gab es deshalb auch als kleines Dankeschön im Vorhinein eine symbolische Startnummer mit dem Jahr, in dem er bei den Olympischen Sommerspielen die Bronzemedaille im Kanu holte. Auch wenn Bliesener selber nicht mitlaufen will, freut er sich sehr auf das besondere Sportevent.
2: Nach meinem Kenntnisstand ist es die größte Breitensportveranstaltung in unserer Region. Ich meine, es ist ja nur allgemein bekannt, dass ich selber aus dem Sport komme. Ich sehe zwar mittlerweile aus wie ein Sumo-Ringer, wie ich immer so schön sage. Werde auch nicht mitlaufen. Schade. Startnummer habe ich ja nur geschenkt bekommen. So, und ich unterstütze immer gern diese Dinge, weil das, was ich am allerschönsten finde, da wird es wieder 50 Leute geben, die natürlich auch hier aus dem Leistungssport kommen, die das höchste Tempo laufen. Aber das, was mir immer Spaß macht und mir das Herz aufgeht, ist, wenn dann da über 1000 Kinder in unterschiedlichen Altersklassen dann dort am Start stehen und dann einfach hier ihre Runde rennen. Meine Frau ist Grundschullehrerin im Sport. Das ist ein echt wichtiger Termin hier für unsere Region, nicht nur für Dessau. Und von daher finde ich es gut, dass da Rathauscenter vorne dran steht. Und außerdem, die Startlinie ist ja de facto direkt immer neben uns. Und genau. Ziel.
3: Und Ziel.
2: Und Ziel.
4: Wir sind auch sehr glücklich, muss ich ganz ehrlich sagen, weil diese Veranstaltung in den 27 Jahren halt gewachsen ist. Sie gehört zu Dessau dazu, wie die Dahlerpforten oder das Gartenreich oder andere. Also das ist wirklich über ein Vierteljahrhundert, diese Laufveranstaltung. Das ist die größte Breitensportveranstaltung. Und man muss das schon immer wieder betonen. Sie wird professionell organisiert und durchgeführt. Und das ist ohne gute Partner nicht möglich. Und darum ist großer Dank an das Rathauscenter, all die Jahre die Unterstützung, an das Autohaus Peter als Co-Hauptsponsor und viele andere Partner, die dazu beitragen, dass diese Breitensport-Großveranstaltung hier in Dessau halt jetzt seit 27 Jahren stattfinden kann. Und das ist, die Resonanz ist einfach, ist man wirklich zu Tränen gerührt jedes Jahr, wenn man vor Freudentränen, wenn man das sieht, seit Corona, ich betone das immer wieder, dass die insbesondere bei den kleinen Kindern, 9-jährigen Steppkes, das werden immer mehr. Unsere Medaillenflut, wir müssen immer mehr Medaillen bestellen. Und
5: da sind sie, wir haben sie schon.
4: Und Plüschtiere und Urkunden, was die Kinder kriegen. Und also die Resonanz, um das zu sagen, in allen Läufen, auch beim 10 Kilometer, ist wieder eine leicht steigende Tendenz von den Läufern zu verzeichnen. Also roundabout waren das in den letzten Jahren immer über 2000 Menschen, plus die vielen Eltern, Großeltern, Geschwister, Schulkameraden und. Also da ist richtig pulsierendes Leben hier vom Rathauscenter und in Dessauer Innenstadt und es macht den Leuten Spaß.
1: 4 verschiedene Läufe werden wieder angeboten. Ab 10 Uhr startet der 1 Kilometer Volksbank Kinderlauf für Kinder bis 9 Jahre. Um 10.15 Uhr geht es dann mit dem 4 Kilometer Lauf los. Um 11 Uhr wird dann der Sparkassen-Jedermann-Lauf über 2 Kilometer an den Start gehen. Den krönenden Abschluss bietet dann der 10-Kilometer-Pokallauf. Wie immer sind alle Läufe für Kinder und Schüler kostenfrei. Am 2-Kilometer-Lauf können Erwachsene ebenfalls kostenlos und ohne Anmeldung teilnehmen. Für den 4- und 10-Kilometer-Lauf kann man sich auf der Webseite von Anhalt Sport anmelden und auch noch direkt vor Ort bis zu 20 Minuten vor dem Start. Bisher haben sich schon zahlreiche Lauffreudige angemeldet.
4: Im Prinzip ähnlich wie im letzten Jahr, tendiert auf die 2000 hin. Viele Schulen, oder fast alle Schulen, muss man auch Komplimente an die Schulen machen. Es hat sich im Laufe der Jahre wirklich, gehört das zum Schulalltag mittlerweile dazu. Wir geben das vor den Ferien rein in die Schulen, nach den Ferien nochmal, reden mit den Direktoren, mit den Sportlehrern, mit den Schulsozialarbeitern. Und das ist ein sehr, sehr gutes Miteinander. Und das Resonanz zeigt es ja, dass da mittlerweile schon über 1500 oder noch mehr Schülerinnen und Schüler aus Dessau und aus der Region dabei sind. Mittlerweile kommen auch Schulanmeldungen aus Wagun, aus Wolfen, aus Bitterfeld. Also es zieht immer größere Kreise und das kann nur gut sein.
1: Nach einer Verzögerung im vergangenen Jahr hat Anhalt Sport zusammen mit dem Ordnungsamt und der Dessauer Polizei alle Sicherheitsauflagen noch einmal genauestens geklärt, damit die Läufe wie geplant stattfinden können. Die Bedingungen vor Ort sind optimal.
4: Wir haben hier an dem Standort, und es ist jetzt, ich habe nochmal nachgeschaut, weil die Zeit ist so schnelllebig, seit 2012 sind wir hier am Rathaussender, vorher die ersten Jahre drüben am Leopold-Carré. Die Bedingungen sind hier noch viel, viel besser, zentraler, also es ist optimiert bis zum geht nicht mehr im positiven Sinne. Und auch die Bedingungen im Rathaussender mit der ganzen Anmeldung, Toiletten, also Infrastruktur, die wir nutzen dürfen, ist das ein 5-Sterne-Lauf, also wie ein 5-Sterne-Hotel. Haben wir hier 5 Sterne für die gesamten Rahmenbedingungen, sodass das auch jeden Läufer, ob jetzt Kind oder ambitionierter Läufer oder Freizeitläufer, alle haben hier sehr, sehr gute Bedingungen und können diese auch genießen. In der Regel hat man auch gutes Wetter. Insofern egal, es gibt auch kein schlechtes Wetter beim Laufen. Wenn es mal genieselt hat, richtige Kleidung dazu. Die Leute sind mit diesem Lauf zu begeistern und von dem Lauf begeistert gehen sie nach Hause. Und genau das ist unser Ziel.
1: Für Rathauscenter-Manager Hans-Jörg Bliesener war es abschließend noch wichtig, ein paar Worte an Ralf Hirsch persönlich zu richten.
2: Wir kennen uns ja jetzt nur 7 Jahre, ne? Sie waren ja Torhüter, ne?
4: Richtig.
2: Ja, in der DDR-Oberliga. Und Torhüter gelten ja als völlig verstrahlt und verrückt.
4: So war ja. Das früher, weiß nicht, ob wir heute machen.
2: Also was will ich eigentlich ein Kompliment aussprechen. Also wenn man das alles zusammenfasst, Leichtathletik-Meeting auf Niveau, wo sich die Sportler qualifizieren für Weltmeisterschaften, Olympische Spiele, das Rugby-Spiel herholt, den Stabhochsprung hergeholt, den Citylauf herholt. Und ich betrachte ja Menschen immer danach, nicht nur wie sie reden, sondern wie viel sie die Stadt in Bewegung bringen. Und eigentlich ist Herr Hirsch für mich vorbildhaft für diese Stadt. Jetzt dürfen wir ruhig einen roten Kopf kriegen. Ich sage mal,

0: Ehrenbürgerwürde vergeben könnte, das macht natürlich der Stadtrat, würde ich Sie da ganz locker für vorschlagen. Weil ich finde das schon echt genial, mit wie viel Herzblut, und es ist ja ehrenamtlich, das dürfen wir nie vergessen, ne? Hier einfach gearbeitet wird und die Stadt zum Leben erweckt. Ich finde das cool, also mein Kompliment dafür.
1: Vielen, vielen Dank, aber kann ich nur zurückgeben, die Komplimente, und natürlich unseren Kollegen und Partnern und Mitstreitern bei Anhalt Sport und unseren vielen, vielen, vielen Ehrenamtlichen, die wir dafür begeistern können bei den vielen Veranstaltungen. Es sind mittlerweile 15 bis 20 Events pro Jahr, von der Fußball-Mini-WM mit 550 Kindern bis hin zum Walking-Tag über internationales Leichtathletik-Meeting und eben Citylauf. Es ist ein Riesenportfolio geworden. Und das geht eben nur dank sehr, sehr guter Mitstreiter, die alle kämpfen und die sind alle positiv infiziert und tragen dazu bei, dass
2: wir
1: die Stadt
2: leben. Dann habe ich Sie beispielhaft in Hand.
1: Dankeschön. Vielen Dank.
3: Am 4. September begab sich eine 62-jährige Geschädigte zum Polizeirevier Dessau-Roßlau, um einen vollendeten Betrug zu ihrem Nachteil anzuzeigen. Gegenüber den eingesetzten Beamten gab sie an, im Mai 2026 ihre Kontaktdaten auf einer Werbeplattform für Investitionen hinterlegt zu haben. Kurz darauf nahm eine ihr unbekannte Person telefonisch Kontakt zu ihr auf und forderte sie zunächst zur Zahlung einer Startgebühr in Höhe von 250 Euro auf. Im weiteren Verlauf investierte die Geschädigte weitere Geldbeträge. Am 4. September erhielt sie einen weiteren Anruf von einer unbekannten Person. In diesem wurde ihr mitgeteilt, dass ihr vermeintlicher Investor festgenommen worden sei. Auf das von ihr eingezahlte Geld hat die Geschädigte nach eigenen Angaben keinen Zugriff. Der entstandene Vermögensschaden beläuft sich auf insgesamt etwa 82.350 Euro. Damit, liebe Zuschauer, sind wir am Ende unserer heutigen Zeitnah-Ausgabe. Schauen jetzt noch auf die Meldungen aus der Region, zunächst aber erst auf den Wetterbericht. Am Donnerstag ab 18 Uhr melden wir uns dann aus der Zeitnah-Redaktion wieder. Bis dahin, machen Sie es gut und auf Wiedersehen.
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1: Am Donnerstag, den 10. September, erwartet uns ein Wetterwechsel. Die Höchstwerte erreichen maximal 19 Grad Celsius. Es weht ein schwacher Wind aus Nordwesten mit einer Geschwindigkeit von 12 km/h, wobei stellenweise mit stürmischen Windböen zu rechnen ist. Zudem liegt die Regenwahrscheinlichkeit tagsüber bei 0%, dafür gibt es in der Nacht kräftige Gewitter mit Stürmböen und Starkregen.
2: Tafeln erinnern an Meisterschaft. In Roßlau traf man sich am 4. September vor der Elbe-Rosselhalle, um eine ganz besondere Gedenktafel zu enthüllen. Auf 4 Platten wird hier an die DDR-Meisterschaft der BSG Schiffswerft Roßlau erinnert. Handballchronist Jens Winterberg richtete einige Worte an die Besucher und auch musikalisch wurde die Enthüllung der Tafeln untermalt. Am 27. Mai 1951 hatten die Roßlauer in Leipzig mit dem Gewinn der DDR-Meisterschaft im Feldhandball einen der bedeutendsten sportlichen Erfolge der Schifferstadt eingefahren. Auf den 4 Gedenktafeln gibt es ein Mannschaftsfoto sowie eine Aufnahme aus dem Finalspiel zu sehen. Zudem kann man mehr über die erfolgreiche Saison 1950-51 sowie die Spieler und Unterstützer, die dazu beigetragen haben, erfahren.

Lass dir nicht erzählen, wie schön es irgendwo ist. Schau es dir selbst an. Zum Eingewöhnen in die Mehrtagesfahrten beginnen Sie mit der Kurz- und Knackig-Tour im April. In diesem Jahr geht es für Sie ins malerische Elbsandsteingebirge. Die Reise kombiniert Entspannung, beeindruckende Naturkulissen und charmante Orte entlang der Elbe. Bereits bei der Anreise können Sie sich davon überzeugen. Vom Wasser aus. In Dresden verlassen Sie den Bus und gehen für 5 Stunden an Bord eines Schiffes der Weißen Flotte, welches Sie durch reizvolle Natur nach Bad Schandau bringt. Nach einem herzhaften Frühstück starten Sie in den nächsten Tag. Zunächst legen Sie eine Strecke mit einem besonderen Gefährt zurück, der Kirnitschtalbahn. Auf 8 Kilometern Länge schnauft sie gemütlich durch das idyllische Tal entlang des Flusses Kirnitsch. Bei der anschließenden Rundfahrt durch das Gebirge bestaunen Sie bizarre Felsformationen und tiefe Schluchten. Am Nachmittag erreichen Sie das Tor zur Sächsischen Schweiz, die Stadt Pirna. Diese charmante Altstadt lockt mit barocken Fassaden, gemütlichen Gassen und malerischen Plätzen. Hier haben Sie Zeit für einen Kaffee oder einen Bummel. Wenn am nächsten Tag die Fahrt nach Hause ansteht, haben Sie noch einen Programmpunkt auf Ihrer Liste: den Besuch der Seidenblumenstadt Sebnitz. Bei einer kurzweiligen Führung in der Manufaktur erfahren Sie alles über das traditionelle Handwerk der Seidenblumenfertigung, das es seit dem Jahre 1834 gibt. Und wer weiß, vielleicht tritt ja die eine oder andere Blütenpracht dann mit Ihnen die Heimreise an. Mit der nächsten Reise erfüllen sich einige von Ihnen ganz gewiss einen großen Wunsch. Im Mai heißt es Dolce Vita am malerischen Gardasee. Viele schöne, beeindruckende Ausflüge sind für Sie gebucht. Eine Fahrt geleitet Sie an der Olivenriviera entlang nach Malcesina. Ein weiterer Ausflug, der zu einer Grappa-Brennerei und dem Besuch in einer Olivenölmühle führt, wo Sie das flüssige Gold verkosten, ist ein Muss. Nach der Fahrt über die Panoramastraße Via Gardesana Orientale erreichen Sie die Perle des Südens, die elegante Stadt Sirmione. Mit dem Schiff überqueren Sie den tiefblauen See zurück und haben noch Zeit für einen gemütlichen Bummel durch Bardolino. Ein sehr bekannter Ort, in dem die tragischste Liebesgeschichte der Welt spielt, darf auf der Liste Ihrer Ausflüge nicht fehlen. Verona. Die prachtvolle römische Arena, elegante Plätze und der berühmte Balkon, auf dem Julia den Worten ihres Romeo lauschte, sind nur einige der Sehenswürdigkeiten dieser Stadt. Auf dem Rückweg Ihres Ausflugs lernen Sie das sanfthügelige Weingebiet Valpolicella kennen. Haben Sie schon mal etwas vom Parco Giardino Sigurta gehört? Auf dieser Reise lernen Sie ihn, der zu den schönsten Gärten Italiens gehört, kennen. Majestätische Alleen, kleine Pavillons und zu Ihrer Reisezeit einem Rosenzauber von über 30.000 blühenden Rosen verschiedenster Arten, die von Ihnen erwarten, bestaunt zu werden. Und was werden Sie an Ihrem freien Tag machen? Erkunden Sie doch das Städtchen Garda mit seinem malerischen Hafen, genießen Sie Cappuccino in einem der zahlreichen Cafés oder spazieren Sie am Seeufer nach Bardolino. Diese fantastische Reise bleibt Ihnen noch lange im Herzen. Der Juni gestaltet sich bergig. Willkommen im Herzen Tirols. Diese Reise führt Sie in das malerische Pitztal. Umgeben von majestätischen 3000ern, glasklaren Bergseen und duftenden Almwiesen. Mittendrin liegt Ihr familiengeführtes Hotel St. Leonard, das Sie verwöhnen wird und keine Wünsche offen lässt.
Ein wahres Highlight erleben Sie mit der Fahrt durchs Kaunertal. Das ewige Eis und schneebedeckte Gipfel begleiten Sie bis in 2750 Metern Höhe. Die Heimat der Geierwalli und das Schicksal dieser außergewöhnlichen Frau begegnen Ihnen auf einem weiteren Ausflug über die Alpenpässe. Königlich wird es bei der Tour zum Märchenschloss Lindnerhof mit seiner prunkvollen Innenausstattung. Wie ein Spaziergang durch ein lebendiges Gemälde wird Ihnen der Aufenthalt im Geigenbauerdorf Mittenwald vorkommen. Was darf in Tirol nicht fehlen? Richtig, ein zünftiger Tag mit Pferdekutschfahrt, Live-Musik, herzhaftem Essen und ganz viel herzlicher Geselligkeit. Diese schönen Momente nehmen Sie auf jeden Fall mit nach Hause. Ihre nächste Reise wird sehr entspannt. Woran denken Sie bei weiter Landschaft, sanften Hügeln, charmanten Fachwerkstädtchen und einem All-Inclusive-Komfort beinahe rund um die Uhr? Ja, es wird mal wieder Zeit für die Lüneburger Heide. Genau genommen statten Sie dem Euro-Strand-Resort in Fintel einen viertägigen Besuch im Juli ab. Neben Ihren beiden Ausflügen in die reizvolle Stadt an der Leine mit ihren prachtvollen Herrenhäusern Hannover und die Königin der Hanse mit ihrem maritimen Flair und ganz viel Marzipan Lübeck, haben Sie Zeit für Erholung und Entspannung. Sauna, Schwimmbad und der Badesee stehen Ihnen dafür zur Verfügung. Oder Sie schalten bei gemütlichen Spaziergängen einfach mal ab. Essen gibt es gefühlt fast rund um die Uhr und Getränke sowieso. Schlemmen Sie doch einfach mal nach Herzenslust und lassen alle Fünfe gerade sein. Ein Wohlfühlgenuss All-Inclusive Urlaub. Wie beschreibt man am besten Ihre nächste Reise? Versuchen wir es mal mit Hygge. Kurz gesagt, erspüren Sie das dänische Geheimnis für Glück. Im Land der 1000 Inseln gibt es dafür wohl keinen besseren Ort als die Insel Ero, eingebettet in die zauberhafte dänische Südsee. In den malerischen Orten Eroskøbing und Marstel fühlen Sie das Meer und den Sommer. Die idyllischen Dörfer Tossinge und Tronse erzählen Ihnen Geschichten aus vergangenen Zeiten. Die Inseln Sö und Langeland sowie die Halbinsel Restinge, bekannt für weite Strände und ruhige Naturpfade, sind perfekt zum Durchatmen. Märchenhaftes erleben Sie auf Schloss Esko, einem der schönsten Renaissance-Schlösser Europas. Etwas lebhafter, also das, was man in Dänemark als lebhaft bezeichnet, geht es in der Hans-Christian-Andersen-Stadt Odense zu. Sie war im 17. Jahrhundert Hauptstadt des Landes. Auch Svenbo lädt mit seinem gemütlichen Trubel dazu ein, erkundet zu werden. Die alte Hafenstadt ist mit historischem Charme und modernen Geschäften die schönste Einkaufsstadt weit und breit. An einem beschaulichen Sommertag im August finden Sie auf Ihrer Reise genug Zeit, ausgiebig das weite Meer, den traumhaften Strand oder die

kleinen beschaulichen Orte von Ero auf eigene Faust zu erkunden. Vielleicht fühlen Sie es dann auch, das dänische Geheimnis vom Glück. Farvel. Nach Flachland und Meer geht es bei der nächsten Reise im September wieder hoch hinaus. Ihr Ausgangspunkt für alle Ausflüge ist ein 3-Sterne-Plus-Hotel in Ettal in Oberbayern. Zunächst lernen Sie die beiden Stadtteile kennen. Garmisch mit seinem historischen Ortskern und traditionellen Häusern, sowie Partenkirchen mit seiner belebten Fußgängerzone und Fachwerkhäusern. Natürlich darf ein Besuch am Olympia-Skistadion mit seiner bekannten Schanze nicht fehlen. Ein weiteres Ausflugsziel ist Bad Tölz, die idyllische Kleinstadt mit Moorheilbad. Ganz in der Nähe befindet sich der Tegernsee, der ebenfalls auf Ihrer Route liegt. Landestypisch besuchen Sie außerdem eine Käserei, Verkostung inklusive. Einer der 5 größten Seen ist der Forgensee mit seinem imposanten Staudamm, eingebettet in eine märchenhaft schöne Landschaft. Ihr Highlight ist die Fahrt auf die Zugspitze mit 3 verschiedenen Seilbahnen. Diese Fahrt und der imposante Ausblick aus 2900 Metern Höhe auf Alpen, Gletscher und Täler wird Ihnen noch lange in Erinnerung bleiben. Den perfekten Abschluss Ihrer Reise finden Sie im historischen Städtchen Füssen mit seinem Charme und bayerischen Flair. Eine Reise haben wir noch für Sie. Und ja, Sie könnten zum Wiederholungstäter werden. Herzlich willkommen auf Ihrer goldenen Herbstreise im Oktober. Wir können nicht widerstehen und gehen wieder aufs Wasser. Das ist Ihre Route. In diesem Jahr befahren Sie den zweitlängsten Fluss Europas, die Donau. Sie schlängelt sich auf Ihrer Route durch 3 Länder. Von Passau aus nehmen Sie Kurs auf Wien. Stephansdom und Hofburg statten Sie einen Besuch ab. Am Abend haben Sie die Qual der Wahl. Heurigen Abend oder ein Konzert mit Melodien von Mozart und Strauss? In Budapest, der Hauptstadt Ungarns, lernen Sie beeindruckende Bauwerke bei Tag und, wenn Sie mögen, das bunte Nachtleben kennen. In Bratislava erwartet Sie ein beeindruckender Blick von der Burg ins Land. Das Benediktinerstift in Melk empfängt Sie mit offenen Türen. Das ist Ihr 4-Sterne-Plus-Schiff, die Maxima, des dynamischen Kreuzfahrtanbieters Nico Cruises. Eleganz, Komfort, Stil und eine moderne Einrichtung sowie viel Panorama erwarten Sie an Bord. Die im Winter 2024-2025 erneuerten Kabinen laden zum Entspannen und Wohlfühlen ein. Das Verwöhnen der Gäste bei dieser Crew ganz oben steht, davon haben Sie sich auf der letzten Fahrt überzeugen können. Im Rahmen der Vollpension wird es Ihnen auch kulinarisch an nichts mangeln. Herzlich willkommen an Bord auf dieser herbstbunten Flussschifffahrt mit Nico Cruises und Ihrer Volkssolidarität 92 Dessau-Roßlau e.V. Schlagen Sie Ihr neues Kapitel im Buch des Reisejahres 2026 auf und füllen Sie es mit unvergesslichen Erinnerungen. Wir wünschen Ihnen dabei viele schöne Momente und das wärmende Gefühl der Glückseligkeit, wenn sich für Sie ein Reisetraum erfüllt.

0: Schön, dass Sie mit dabei sind und damit herzlich willkommen, liebe Zuschauer, zur Mittwochsausgabe der Zeitnahen Nachrichten hier auf RAN 1. Am Dienstagmorgen wurde die Feuerwehr gegen 6.15 Uhr zu einem Fahrzeugbrand auf der Landstraße 135 zwischen Solnitz und Kleutsch alarmiert. Bereits auf der Anfahrt war eine weithin sichtbare Rauchentwicklung zu erkennen. Vor Ort bestätigte sich der Brand eines Kleintransporters. Der Fahrer konnte das Fahrzeug rechtzeitig verlassen und blieb unverletzt. Die Feuerwehr leitete unter Atemschutz und zwei Strahlrohren die Brandbekämpfung ein und brachte das Feuer unter Kontrolle. Der Kleintransporter wurde durch den Brand vollständig zerstört. Zudem wurde die Fahrbahn durch die starke Hitze beschädigt. Für die Lösch- und Sicherungsarbeiten musste die Landstraße 135 vorübergehend voll gesperrt werden. Die Polizei übernahm anschließend die Einsatzstelle für weitere Ermittlungen. Am 13. September wird in Dessau wieder gelaufen. Tausende Teilnehmer und Zuschauer werden beim Rathauscenter City Run in der Innenstadt erwartet. Anhaltssport lädt ab 10 Uhr zur 27. Ausgabe der beliebten Breitensportveranstaltung ein. 4 verschiedene Läufe werden angeboten. Auch einer über 2 Kilometer, an dem jeder kostenfrei teilnehmen kann.
1: In der Dessauer Innenstadt wird's wieder sportlich. Am 13. September lädt Anhaltssport zum alljährlichen Rathauscenter City Run ein. Zur mittlerweile 27. Ausgabe der angesagten Breitensportveranstaltung werden wieder tausende Teilnehmer und Zuschauer erwartet. Das Dessauer Rathauscenter ist einer der wichtigsten Unterstützer des City Runs. Für Center-Manager Hans-Jörg Bliesener gab es deshalb auch als kleines Dankeschön im Vorhinein eine symbolische Startnummer mit dem Jahr, in dem er bei den Olympischen Sommerspielen die Bronzemedaille im Kanu holte. Auch wenn Bliesener selber nicht mitlaufen will, freut er sich sehr auf das besondere Sportevent.
2: Nach meinem Kenntnisstand ist es die größte Breitensportveranstaltung in unserer Region. Ich meine, es ist ja nur allgemein bekannt, dass ich selber aus dem Sport komme. Ich sehe zwar mittlerweile aus wie ein Sumo-Ringer, wie ich immer so schön sage. Werde auch nicht mitlaufen. Schade. Startnummer habe ich ja nur geschenkt bekommen. So, und ich unterstütze immer gern diese Dinge, weil das, was ich am allerschönsten finde, da wird es wieder 50 Leute geben, die natürlich auch hier aus dem Leistungssport kommen, die das höchste Tempo laufen. Aber das, was mir immer Spaß macht und mir das Herz aufgeht, ist, wenn dann da über 1000 Kinder in unterschiedlichen Altersklassen dann dort am Start stehen und dann einfach hier ihre Runde rennen. Meine Frau ist Grundschullehrerin im Sport. Das ist ein echt wichtiger Termin hier für unsere Region, nicht nur für Dessau. Und von daher finde ich gut, dass da Rathauscenter vorne dran steht. Und außerdem, die Startlinie ist ja de facto direkt immer neben uns. Und genau. Ziel.
3: Und Ziel.
2: Und Ziel.
3: Wir sind auch sehr glücklich, muss ich ganz ehrlich sagen, weil diese Veranstaltung in den 27 Jahren halt gewachsen ist. Sie gehört zu

0: bei den kleinen Kindern, 9-jährigen Steppkes, das werden immer mehr. Unsere Medaillenflut, wir müssen immer mehr Medaillen bestellen
1: Da sind sie, wir haben sie schon.
0: und Plüschtiere, und Urkunden, was die Kinder kriegen. Und also die Resonanz, um das zu sagen, in allen Läufen, auch beim 10 Kilometer, ist wieder eine leicht steigende Tendenz von den Läufern zu verzeichnen. Also roundabout waren das in den letzten Jahren immer über 2000 Menschen, plus die vielen Eltern, Großeltern, Geschwister, Schulkameraden und. Also da ist richtig pulsierendes Leben hier vom Rathauscenter und der Dessauer Innenstadt und es macht den Leuten Spaß.
2: Vier verschiedene Läufe werden wieder angeboten. Ab 10 Uhr startet der 1 Kilometer Volksbank Kinderlauf für Kinder bis 9 Jahre. Um 10.15 Uhr geht es dann mit dem 4 Kilometer Lauf los. Um 11 Uhr wird dann der Sparkassen-Jedermann-Lauf über 2 Kilometer an den Start gehen. Den krönenden Abschluss bietet dann der 10 Kilometer Pokallauf. Wie immer sind alle Läufe für Kinder und Schüler kostenfrei. Am 2-Kilometer-Lauf können Erwachsene ebenfalls kostenlos und ohne Anmeldung teilnehmen. Für den 4- und 10-Kilometer-Lauf kann man sich auf der Webseite von Anhalt Sport anmelden und auch noch direkt vor Ort bis zu 20 Minuten vor dem Start. Bisher haben sich schon zahlreiche Lauffreudige angemeldet.
0: Im Prinzip ähnlich wie im letzten Jahr, tendiert auf die 2000 hin, viele, viele Schulen. Oder fast alle Schulen, muss man auch Komplimente an die Schulen machen. Es hat sich im Laufe der Jahre wirklich, gehört das zum Schulalltag mittlerweile dazu. Wir geben das vor den Ferien rein in die Schulen, nach den Ferien nochmal, reden mit den Direktoren, mit den Sportlehrern, mit den Schulsozialarbeitern. Und das ist ein sehr, sehr gutes Miteinander. Und das Resonanz zeigt es ja, dass da mittlerweile schon über 1500 oder noch mehr Schülerinnen und Schüler aus Dessau und aus der Region dabei sind. Mittlerweile kommen auch Schulanmeldungen aus Ragun, aus Wolfen, aus Bitterfeld. Also es zieht immer größere Kreise und das kann nur gut sein.
2: Nach einer Verzögerung im vergangenen Jahr hat Anhalt Sport zusammen mit dem Ordnungsamt und der Dessauer Polizei alle Sicherheitsauflagen noch einmal genauestens geklärt, damit die Läufe wie geplant stattfinden können. Die Bedingungen vor Ort sind optimal.
0: Wir haben hier an dem Standort, und es ist jetzt, ich habe nochmal nachgeschaut, weil die Zeit ist so schnelllebig, seit 2012 sind wir hier am Rathaussender, vorher die ersten Jahre drüben am Leopold-Carré. Die Bedingungen sind hier noch viel, viel besser, zentraler, also es ist optimiert bis zum geht nicht mehr im positiven Sinne. Und auch die Bedingungen im Rathaussender mit der ganzen Anmeldung, Toiletten, also Infrastruktur, die wir nutzen dürfen, ist das ein Fünf-Sterne-Lauf, also wie ein Fünf-Sterne-Hotel. Haben wir hier 5 Sterne für die gesamten Rahmenbedingungen, sodass das auch jeden Läufer, ob jetzt Kind oder ambitionierter Läufer oder Freizeitläufer, alle haben hier sehr, sehr gute Bedingungen und können diese auch genießen. In der Regel hat man auch gutes Wetter. Insofern egal, es gibt auch kein schlechtes Wetter beim Laufen. Wenn es mal genieselt hat, frische Kleidung dazu. Die Leute sind mit diesem Lauf zu begeistern und von dem Lauf begeistert gehen sie nach Hause. Und genau das ist unser Ziel.
2: Für Rathauscenter-Manager Hans-Jörg Bliesener war es abschließend noch wichtig, ein paar Worte an Ralf Hirsch persönlich zu richten.
3: Wir kennen uns ja jetzt nur 7 Jahre, ne? Sie waren ja Torhüter, ne?
0: Richtig.
3: Ja, in der DDR-Oberliga. Und Torhüter gelten ja als völlig verstrahlt und verrückt.
0: So war das früher, weiß nicht, ob wir heute machen.
3: Also was will ich? Ich will eigentlich ein Kompliment aussprechen. Also wenn man das alles zusammenfasst, Leichtathletik-Meeting, auf Niveau, wo sich die Sportler qualifizieren für Weltmeisterschaften, Olympische Spiele, das Rugby-Spiel herholt, den Stabhochsprung hergeholt, den Citylauf herholt. Und ich betrachte ja Menschen immer danach, nicht nur wie sie reden, sondern wie viel sie die Stadt in Bewegung bringen. Und eigentlich ist Herr Hirsch für mich vorbildhaft für diese Stadt. Jetzt dürfen sie ruhig einen roten Kopf kriegen. Ich sage mal, wenn ich eine Ehrenbürgerwürde vergeben könnte, das macht natürlich der Stadtrat, würde ich Sie da ganz locker für vorschlagen. Weil ich finde das schon echt genial, mit wie viel Herzblut, und es ist ja ehrenamtlich, das dürfen wir ja nie vergessen, ne? Hier einfach gearbeitet wird und die Stadt zum Leben erweckt. Ich finde das cool, also mein Kompliment dafür.
0: Vielen, vielen Dank, aber kann ich nur zurückgeben, die Komplimente, und natürlich unseren Kollegen und Partnern und Mitstreitern bei Anhalt Sport und unseren vielen, vielen, vielen Ehrenamtlichen, die wir dafür begeistern können bei den vielen Veranstaltungen. Es sind mittlerweile 15 bis 20 Events pro Jahr, von der Fußball-Mini-WM mit 550 Kindern, wir sind zum Walking-Tag über internationales Leichtathletik-Meeting und eben Citylauf. Es ist ein Riesenportfolio geworden.

0: Und das geht eben nur dank sehr, sehr guter Mitstreiter, die alle kämpfen und die sind alle positiv infiziert und tragen dazu bei, dass wir die Stadt
1: beleben. Dann habe ich Sie beispielhaft in Hand.
0: Dankeschön. Vielen Dank.
1: Am 4. September begab sich eine 62-jährige Geschädigte zum Polizeirevier des Roßlau, um einen vollendeten Betrug zu ihrem Nachteil anzuzeigen. Gegenüber den eingesetzten Beamten gab sie an, im Mai 2026 ihre Kontaktdaten auf einer Werbeplattform für Investitionen hinterlegt zu haben. Kurz darauf nahm eine ihr unbekannte Person telefonisch Kontakt zu ihr auf und forderte sie zunächst zur Zahlung einer Startgebühr in Höhe von 250 Euro auf. Im weiteren Verlauf investierte die Geschädigte weitere Geldbeträge. Am 4. September erhielt sie einen weiteren Anruf von einer unbekannten Person. In diesem wurde ihr mitgeteilt, dass ihr vermeintlicher Investor festgenommen worden sei. Auf das von ihr eingezahlte Geld hat die Geschädigte nach eigenen Angaben keinen Zugriff. Der entstandene Vermögensschaden beläuft sich auf insgesamt etwa 82.350 Euro. Damit, liebe Zuschauer, sind wir am Ende unserer heutigen Zeitnah-Ausgabe. Schauen jetzt noch auf die Meldungen aus der Region, zunächst aber erst auf den Wetterbericht. Am Donnerstag ab 18 Uhr melden wir uns dann aus der Zeitnah-Redaktion wieder. Bis dahin, machen Sie es gut und auf Wiedersehen.
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1: Am Donnerstag, den 10. September, erwartet uns ein Wetterwechsel. Die Höchstwerte erreichen maximal 19 Grad Celsius. Es weht ein schwacher Wind aus Nordwesten mit einer Geschwindigkeit von 12 km/h, wobei stellenweise mit stürmischen Windböen zu rechnen ist. Zudem liegt die Regenwahrscheinlichkeit tagsüber bei 0%, dafür gibt es in der Nacht kräftige Gewitter mit Stürmböen und Starkregen.
2: Tafeln erinnern an Meisterschaft. In Roßlau traf man sich am 4. September vor der Elbe-Rosselhalle, um eine ganz besondere Gedenktafel zu enthüllen. Auf 4 Platten wird hier an die DDR-Meisterschaft der BSG Schiffswerft Roßlau erinnert. Handballchronist Jens Winterberg richtete einige Worte an die Besucher und auch musikalisch wurde die Enthüllung der Tafeln untermalt. Am 27. Mai 1951 hatten die Roßlauer in Leipzig mit dem Gewinn der DDR-Meisterschaft im Feldhandball einen der bedeutendsten sportlichen Erfolge der Schifferstadt eingefahren. Auf den 4 Gedenktafeln gibt es ein Mannschaftsfoto sowie eine Aufnahme aus dem Finalspiel zu sehen. Zudem kann man mehr über die erfolgreiche Saison 1950-51 sowie die Spieler und Unterstützer, die dazu beigetragen haben, erfahren.

Lass dir nicht erzählen, wie schön es irgendwo ist. Schau es dir selbst an. Zum Eingewöhnen in die Mehrtagesfahrten beginnen Sie mit der Kurz- und Knackig-Tour im April. In diesem Jahr geht es für Sie ins malerische Elbsandsteingebirge. Die Reise kombiniert Entspannung, beeindruckende Naturkulissen und charmante Orte entlang der Elbe. Bereits bei der Anreise können Sie sich davon überzeugen. Vom Wasser aus. In Dresden verlassen Sie den Bus und gehen für 5 Stunden an Bord eines Schiffes der Weißen Flotte, welches Sie durch reizvolle Natur nach Bad Schandau bringt. Nach einem herzhaften Frühstück starten Sie in den nächsten Tag. Zunächst legen Sie eine Strecke mit einem besonderen Gefährt zurück, der Kirnitschtalbahn. Auf 8 Kilometern Länge schnauft sie gemütlich durch das idyllische Tal entlang des Flusses Kirnitsch. Bei der anschließenden Rundfahrt durch das Gebirge bestaunen Sie bizarre Felsformationen und tiefe Schluchten. Am Nachmittag erreichen Sie das Tor zur Sächsischen Schweiz, die Stadt Pirna. Diese charmante Altstadt lockt mit barocken Fassaden, gemütlichen Gassen und malerischen Plätzen. Hier haben Sie Zeit für einen Kaffee oder einen Bummel. Wenn am nächsten Tag die Fahrt nach Hause ansteht, haben Sie noch einen Programmpunkt auf Ihrer Liste: den Besuch der Seidenblumenstadt Sebnitz. Bei einer kurzweiligen Führung in der Manufaktur erfahren Sie alles über das traditionelle Handwerk der Seidenblumenfertigung, das es seit dem Jahre 1834 gibt. Und wer weiß, vielleicht tritt ja die eine oder andere Blütenpracht dann mit Ihnen die Heimreise an. Mit der nächsten Reise erfüllen sich einige von Ihnen ganz gewiss einen großen Wunsch. Im Mai heißt es Dolce Vita am malerischen Gardasee. Viele schöne, beeindruckende Ausflüge sind für Sie gebucht. Eine Fahrt geleitet Sie an der Olivenriviera entlang nach Malcesina. Ein weiterer Ausflug, der zu einer Grappa-Brennerei und dem Besuch in einer Olivenölmühle führt, wo Sie das flüssige Gold verkosten, ist ein Muss. Nach der Fahrt über die Panoramastraße Via Gardesana Orientale erreichen Sie die Perle des Südens, die elegante Stadt Sirmione. Mit dem Schiff überqueren Sie den tiefblauen See zurück und haben noch Zeit für einen gemütlichen Bummel durch Bardolino. Ein sehr bekannter Ort, in dem die tragischste Liebesgeschichte der Welt spielt, darf auf der Liste Ihrer Ausflüge nicht fehlen. Verona. Die prachtvolle römische Arena, elegante Plätze und der berühmte Balkon, auf dem Julia den Worten ihres Romeo lauschte, sind nur einige der Sehenswürdigkeiten dieser Stadt. Auf dem Rückweg Ihres Ausflugs lernen Sie das sanft hügelige Weingebiet Valpolicella kennen. Haben Sie schon mal etwas vom Parco Giardino Sigurta gehört? Auf dieser Reise lernen Sie ihn, der zu den schönsten Gärten Italiens gehört, kennen. Majestätische Alleen, kleine Pavillons und zu Ihrer Reisezeit einem Rosenzauber von über 30.000 blühenden Rosen verschiedenster Arten, die von Ihnen erwarten, bestaunt zu werden. Und was werden Sie an Ihrem freien Tag machen? Erkunden Sie doch das Städtchen Garda mit seinem malerischen Hafen, genießen Sie Cappuccino in einem der zahlreichen Cafés oder spazieren Sie am Seeufer nach Bardolino. Diese fantastische Reise bleibt Ihnen noch lange im Herzen. Der Juni gestaltet sich bergig. Willkommen im Herzen Tirols. Diese Reise führt Sie in das malerische Pitztal. Umgeben von majestätischen 3000ern, glasklaren Bergseen und duftenden Almwiesen. Mittendrin liegt Ihr familiengeführtes Hotel St. Leonard, das Sie verwöhnen wird und keine Wünsche offen lässt.
Ein wahres Highlight erleben Sie mit der Fahrt durchs Kaunertal. Das ewige Eis und schneebedeckte Gipfel begleiten Sie bis in 2750 Metern Höhe. Die Heimat der Geierwalli und das Schicksal dieser außergewöhnlichen Frau begegnen Ihnen auf einem weiteren Ausflug über die Alpenpässe. Königlich wird es bei der Tour zum Märchenschloss Lindnerhof mit seiner prunkvollen Innenausstattung. Wie ein Spaziergang durch ein lebendiges Gemälde wird Ihnen der Aufenthalt im Geigenbauerdorf Mittenwald vorkommen. Was darf in Tirol nicht fehlen? Richtig, ein zünftiger Tag mit Pferdekutschfahrt, Live-Musik, herzhaftem Essen und ganz viel herzlicher Geselligkeit. Diese schönen Momente nehmen Sie auf jeden Fall mit nach Hause. Ihre nächste Reise wird sehr entspannt. Woran denken Sie bei weiter Landschaft, sanften Hügeln, charmanten Fachwerkstädtchen und einem All-Inclusive-Komfort bei einer rund um die Uhr? Ja, es wird mal wieder Zeit für die Lüneburger Heide. Genau genommen statten Sie dem Euro-Strand-Resort in Fintel einen viertägigen Besuch im Juli ab. Neben Ihren beiden Ausflügen in die reizvolle Stadt an der Leine mit ihren prachtvollen Herrenhäusern Hannover und die Königin der Hanse mit ihrem maritimen Flair und ganz viel Marzipan Lübeck, haben Sie Zeit für Erholung und Entspannung. Sauna, Schwimmbad und der Badesee stehen Ihnen dafür zur Verfügung. Oder Sie schalten bei gemütlichen Spaziergängen einfach mal ab. Essen gibt es gefühlt fast rund um die Uhr und Getränke sowieso. Schlemmen Sie doch einfach mal nach Herzenslust und lassen alle Fünfe gerade sein. Ein Wohlfühlgenuss All-Inclusive Urlaub. Wie beschreibt man am besten Ihre nächste Reise? Versuchen wir es mal mit Hygge. Kurz gesagt, erspüren Sie das dänische Geheimnis für Glück. Im Land der 1000 Inseln gibt es dafür wohl keinen besseren Ort als die Insel Ero, eingebettet in die zauberhafte dänische Südsee. In den malerischen Orten Eroskøbing und Marstel fühlen Sie das Meer und den Sommer. Die idyllischen Dörfer Tossinge und Tronse erzählen Ihnen Geschichten aus vergangenen Zeiten. Die Inseln Sö und Langeland sowie die Halbinsel Restinge, bekannt für weite Strände und ruhige Naturpfade, sind perfekt zum Durchatmen. Märchenhaftes erleben Sie auf Schloss Esko, einem der schönsten Renaissance-Schlösser Europas. Etwas lebhafter, also das, was man in Dänemark als lebhaft bezeichnet, geht es in der Hans-Christian-Andersen-Stadt Odense zu. Sie war im 17. Jahrhundert Hauptstadt des Landes. Auch Svenbo lädt mit seinem gemütlichen Trubel dazu ein, erkundet zu werden. Die alte Hafenstadt ist mit historischem Charme und modernen Geschäften die schönste Einkaufsstadt weit und breit. An einem beschaulichen Sommertag im August finden Sie auf Ihrer Reise genug Zeit, ausgiebig das weite Meer, den traumhaften Strand oder die kleinen beschaulichen Orte von Ero auf eigene Faust zu erkunden. Vielleicht fühlen Sie es dann auch, das dänische Geheimnis vom Glück. Farvel. Nach Flachland und Meer geht es bei der nächsten Reise im September wieder hoch hinaus. Ihr Ausgangspunkt für alle Ausflüge ist ein 3-Sterne-Plus-Hotel in Ettal in Oberbayern. Zunächst lernen Sie die beiden Stadtteile kennen. Garmisch mit seinem historischen Ortskern und traditionellen Häusern, sowie Partenkirchen mit seiner belebten Fußgängerzone und Fachwerkhäusern. Natürlich darf ein Besuch am Olympia-Skistadion mit seiner bekannten Schanze nicht fehlen. Ein weiteres Ausflugsziel ist Bad Tölz, die idyllische Kleinstadt mit Moorheilbad. Ganz in der Nähe befindet sich der Tegernsee, der ebenfalls auf Ihrer Route liegt. Landestypisch besuchen Sie außerdem eine Käserei, Verkostung inklusive.
Einer der fünf größten Seen ist der Forgensee mit seinem imposanten Staudamm, eingebettet in eine märchenhaft schöne Landschaft. Ihr Highlight ist die Fahrt auf die Zugspitze mit drei verschiedenen Seilbahnen. Diese Fahrt und der imposante Ausblick aus 2900 Metern Höhe auf Alpen, Gletscher und Täler wird Ihnen noch lange in Erinnerung bleiben. Den perfekten Abschluss Ihrer Reise finden Sie im historischen Städtchen Füssen mit seinem Charme und bayerischen Flair. Eine Reise haben wir noch für Sie. Und ja, Sie könnten zum Wiederholungstäter werden. Herzlich willkommen auf Ihrer goldenen Herbstreise im Oktober. Wir können nicht widerstehen und gehen wieder aufs Wasser. Das ist Ihre Route. In diesem Jahr befahren Sie den zweitlängsten Fluss Europas, die Donau. Sie schlängelt sich auf Ihrer Route durch drei Länder. Von Passau aus nehmen Sie Kurs auf Wien. Stephansdom und Hofburg statten Sie einen Besuch ab. Am Abend haben Sie die Qual der Wahl. Heurigen Abend oder ein Konzert mit Melodien von Mozart und Strauss? In Budapest, der Hauptstadt Ungarns, lernen Sie beeindruckende Bauwerke bei Tag und, wenn Sie mögen, das bunte Nachtleben kennen. In Bratislava erwartet Sie ein beeindruckender Blick von der Burg ins Land. Das Benediktinerstift in Melk empfängt Sie mit offenen Türen. Das ist Ihr 4-Sterne-Plus-Schiff, die Maxima, des dynamischen Kreuzfahrtanbieters Nico Cruises. Eleganz, Komfort, Stil und eine moderne Einrichtung sowie viel Panorama erwarten Sie an Bord, die im Winter 2024-2025 erneuerten Kabinen laden zum Entspannen und Wohlfühlen ein. Das Verwöhnen der Gäste bei dieser Crew ganz oben steht, davon haben Sie sich auf der letzten Fahrt überzeugen können. Im Rahmen der Vollpension wird es Ihnen auch kulinarisch an nichts mangeln. 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Schlagen Sie Ihr neues Kapitel im Buch des Reisejahres 2026 auf und füllen Sie es mit unvergesslichen Erinnerungen. Wir wünschen Ihnen dabei viele schöne Momente und das wärmende Gefühl der Glückseligkeit, wenn sich für Sie ein Reisetraum erfüllt.

0: Schön, dass Sie mit dabei sind und damit herzlich willkommen, liebe Zuschauer, zur Mittwochsausgabe der Zeitnah Nachrichten hier auf RAN 1. Am Dienstagmorgen wurde die Feuerwehr gegen 6.15 Uhr zu einem Fahrzeugbrand auf der Landstraße 135 zwischen Solnitz und Kleutsch alarmiert. Bereits auf der Anfahrt war eine weithin sichtbare Rauchentwicklung zu erkennen. Vor Ort bestätigte sich der Brand eines Kleintransporters. Der Fahrer konnte das Fahrzeug rechtzeitig verlassen und blieb unverletzt. Die Feuerwehr leitete unter Atemschutz und zwei Strahlrohren die Brandbekämpfung ein und brachte das Feuer unter Kontrolle. Der Kleintransporter wurde durch den Brand vollständig zerstört. Zudem wurde die Fahrbahn durch die starke Hitze beschädigt. Für die Lösch- und Sicherungsarbeiten musste die Landstraße 135 vorübergehend voll gesperrt werden. Die Polizei übernahm anschließend die Einsatzstelle für weitere Ermittlungen. Am 13. September wird in Dessau wieder gelaufen. Tausende Teilnehmer und Zuschauer werden beim Rathauscenter City Run in der Innenstadt erwartet. Anhalt Sport lädt ab 10 Uhr zur 27. Ausgabe der beliebten Breitensportveranstaltung ein. 4 verschiedene Läufe werden angeboten. Auch einer über 2 Kilometer, an dem jeder kostenfrei teilnehmen kann.
1: In der Dessauer Innenstadt wird's wieder sportlich. Am 13. September lädt Anhalt Sport zum alljährlichen Rathauscenter City Run ein. Zur mittlerweile 27. Ausgabe der angesagten Breitensportveranstaltung werden wieder tausende Teilnehmer und Zuschauer erwartet. Das Dessauer Rathauscenter ist einer der wichtigsten Unterstützer des City Runs. Für Center-Manager Hans-Jörg Bliesener gab es deshalb auch als kleines Dankeschön im Vorhinein eine symbolische Startnummer mit dem Jahr, in dem er bei den Olympischen Sommerspielen die Bronzemedaille im Kanu holte. Auch wenn Bliesener selber nicht mitlaufen will, freut er sich sehr auf das besondere Sportevent.
2: Nach meinem Kenntnisstand ist es die größte Breitensportveranstaltung in unserer Region. Es ist ja nur allgemein bekannt, dass ich selber aus dem Sport komme. Ich sehe zwar mittlerweile aus wie ein Sumo-Ringer, wie ich immer so schön sage. Werde auch nicht mitlaufen. Schade. Startnummer habe ich ja nur geschenkt bekommen. So, und ich unterstütze immer gern diese Dinge, weil das, was ich am allerschönsten finde, da wird es wieder 50 Leute geben, die natürlich auch hier aus dem Leistungssport kommen, die das höchste Tempo laufen. Aber das, was mir immer Spaß macht und mir das Herz aufgeht, ist, wenn dann da über 1000 Kinder in unterschiedlichen Altersklassen dann dort am Start stehen und dann einfach hier ihre Runde rennen. Meine Frau ist Grundschullehrerin im Sport. Das ist ein echt wichtiger Termin hier für unsere Region, nicht nur für Dessau. Und von daher finde ich es gut, dass da Rathauscenter vorne dran steht. Und außerdem, die Startlinie ist ja de facto direkt immer neben uns. Und genau. Ziel.
3: Und Ziel.
2: Und Ziel.
3: Wir sind auch sehr glücklich, muss ich ganz ehrlich sagen, weil diese Veranstaltung in den 27 Jahren halt gewachsen ist. Sie gehört zu Dessau dazu, wie die Dahlerpforten oder das Gartenreich oder andere. Also das ist wirklich über ein Vierteljahrhundert, diese Laufveranstaltung. Das ist die größte Breitensportveranstaltung. Und man muss das schon immer wieder betonen. Sie wird professionell organisiert und durchgeführt. Und das ist ohne gute Partner nicht möglich. Und darum ist großer Dank an das Rathauscenter, all die Jahre die Unterstützung, an das Autohaus Peter als Co-Hauptsponsor und viele andere Partner, die dazu beitragen, dass diese Breitensport groß Veranstaltung hier in Dessau halt jetzt ist seit 27 Jahren stattfinden kann. Und die Resonanz ist einfach, ist man wirklich zu Tränen gerührt jedes Jahr, wenn man vor Freudentränen, wenn man das sieht, seit Corona, ich betone das immer wieder, dass die insbesondere bei

0: Kinder, bei den kleinen Kindern, 9-jährigen Steppkes, das werden immer mehr. Unsere Medaillenflut, müssen wir mehr Medaillen bestellen
1: Da sind sie, wir haben sie schon.
0: Und Plüschtiere was sie, und Urkunden, was die Kinder kriegen. Und also die Resonanz, um das zu sagen, in allen Läufen, auch beim 10 Kilometer, ist wieder eine leicht steigende Tendenz von den Läufern zu verzeichnen. Also roundabout waren das in den letzten Jahren immer über 2000 Menschen, plus die vielen Eltern, Großeltern, Geschwister, Schulkameraden und. Also da ist richtig pulsierendes Leben hier vom Rathauscenter und der Dessauer Innenstadt und es macht den Leuten Spaß.
2: 4 verschiedene Läufe werden wieder angeboten. Ab 10 Uhr startet der 1 Kilometer Volksbank Kinderlauf für Kinder bis 9 Jahre. Um 10.15 Uhr geht es dann mit dem 4 Kilometer Lauf los. Um 11 Uhr wird dann der Sparkassen-Jedermann-Lauf über 2 Kilometer an den Start gehen. Den krönenden Abschluss bietet dann der 10 Kilometer Pokallauf. Wie immer sind alle Läufe für Kinder und Schüler kostenfrei. Am 2-Kilometer-Lauf können Erwachsene ebenfalls kostenlos und ohne Anmeldung teilnehmen. Für den 4- und 10-Kilometer-Lauf kann man sich auf der Webseite von Anhalt Sport anmelden und auch noch direkt vor Ort bis zu 20 Minuten vor dem Start. Bisher haben sich schon zahlreiche Lauffreudige angemeldet.
0: Im Prinzip ähnlich wie im letzten Jahr, tendiert auf die 2000 hin, viele Schulen. Oder fast alle Schulen, muss man auch Komplimente an die Schulen machen. Es hat sich im Laufe der Jahre wirklich, gehört das zum Schulalltag mittlerweile dazu. Wir geben das vor den Ferien rein in die Schulen, nach den Ferien nochmal, reden mit den Direktoren, mit den Sportlehrern, mit den Schulsozialarbeitern. Und das ist ein sehr, sehr gutes Miteinander. Und das Resonanz zeigt es ja, dass da mittlerweile schon über 1500 oder noch mehr Schülerinnen und Schüler aus Dessau und aus der Region dabei sind. Mittlerweile kommen auch Schulanmeldungen aus Ragun, aus Wolfen, aus Bitterfeld. Also es zieht immer größere Kreise und das kann nur gut sein.
2: Nach einer Verzögerung im vergangenen Jahr hat Anhalt Sport zusammen mit dem Ordnungsamt und der Dessauer Polizei alle Sicherheitsauflagen noch einmal genauestens geklärt, damit die Läufe wie geplant stattfinden können. Die Bedingungen vor Ort sind optimal.
0: Wir haben hier an dem Standort, und es ist jetzt, ich habe nochmal nachgeschaut, weil die Zeit ist so schnelllebig, seit 2012 sind wir hier am Rathaussender. Vorher die ersten Jahre drüben am Leopold-Carré. Die Bedingungen sind hier noch viel, viel besser, zentraler. Also es ist optimiert bis zum geht nicht mehr im positiven Sinne. Und auch die Bedingungen im Rathaussender mit der ganzen Anmeldung, Toiletten, also Infrastruktur, die wir nutzen dürfen, ist das ein 5-Sterne-Lauf, also wie ein 5-Sterne-Hotel. Haben wir hier 5 Sterne für die gesamten Rahmenbedingungen, sodass das auch jeden Läufer, ob jetzt Kind oder ambitionierter Läufer oder Freizeitläufer, alle haben hier sehr, sehr gute Bedingungen und können diese auch genießen. In der Regel hat man auch gutes Wetter. Insofern egal, es gibt auch kein schlechtes Wetter beim Laufen. Wenn es mal genieselt hat, richtige Kleidung dazu. Die Leute sind mit diesem Lauf zu begeistern und von dem Lauf begeistert gehen sie nach Hause. Und genau das ist unser Ziel.
2: Für Rathauscenter-Manager Hans-Jörg Bliesener war es abschließend noch wichtig, ein paar Worte an Ralf Hirsch persönlich zu richten.
3: Wir kennen uns ja jetzt nur 7 Jahre, ne? Sie waren ja Torhüter, ne?
0: Richtig.
3: Ja, in der DDR-Oberliga. Und Torhüter gelten ja als völlig verstrahlt und verrückt.
0: So war das früher, wissen wir, was heute machen.
3: Also was will ich? Ich will eigentlich ein Kompliment aussprechen. Also wenn man das alles zusammenfasst, Leichtathletik-Meeting, auf Niveau, wo sich die Sportler qualifizieren für Weltmeisterschaften, Olympische Spiele, das Rugby-Spiel hergeholt, den Stabhochsprung hergeholt, den Citylauf hergeholt. Und ich betrachte ja Menschen immer danach, nicht nur wie sie reden, sondern wie viel sie die Stadt in Bewegung bringen. Und eigentlich ist Herr Hirsch für mich vorbildhaft für diese Stadt. Jetzt dürfen sie ruhig einen roten Kopf kriegen. Ich sage mal, wenn ich eine Ehrenbürgerwürde vergeben könnte, das macht natürlich der Stadtrat, würde ich Sie da ganz locker für vorschlagen. Weil ich finde das schon echt genial. Mit wie viel Herzblut, und es ist ja ehrenamtlich, das dürfen wir nie vergessen, ne? Hier einfach gearbeitet wird und die Stadt zum Leben erweckt. Ich finde das cool, also mein Kompliment dafür.
0: Vielen, vielen Dank, aber kann ich nur zurückgeben, die Komplimente, und natürlich unseren Kollegen und Partnern und Mitstreitern bei Anhalt Sport und unseren vielen, vielen, vielen Ehrenamtlichen, die wir dafür begeistern können bei den vielen Veranstaltungen. Es sind mittlerweile 15 bis 20 Events pro Jahr, von der Fußball-Mini-WM mit 550 Kindern, bis hin zum Walking-Tag über internationales Leichtathletik-Meeting und eben Citylauf. Es ist ein Riesenportfolio geworden.

0: Und das geht eben nur dank sehr, sehr guter Mitstreiter, die alle kämpfen. Und die sind alle positiv infiziert und tragen dazu bei, dass wir die Stadt
1: beleben. Dann habe ich Sie beispielhaft in Hand.
0: Dankeschön. Vielen Dank.
1: Am 4. September begab sich eine 62-jährige Geschädigte zum Polizeirevier des Saar-Roßlau, um einen vollendeten Betrug zu ihrem Nachteil anzuzeigen. Gegenüber den eingesetzten Beamten gab sie an, im Mai 2026 ihre Kontaktdaten auf einer Werbeplattform für Investitionen hinterlegt zu haben. Kurz darauf nahm eine ihr unbekannte Person telefonisch Kontakt zu ihr auf und forderte sie zunächst zur Zahlung einer Startgebühr in Höhe von 250 Euro auf. Im weiteren Verlauf investierte die Geschädigte weitere Geldbeträge. Am 4. September erhielt sie einen weiteren Anruf von einer unbekannten Person. In diesem wurde ihr mitgeteilt, dass ihr vermeintlicher Investor festgenommen worden sei. Auf das von ihr eingezahlte Geld hat die Geschädigte nach eigenen Angaben keinen Zugriff. Der entstandene Vermögensschaden beläuft sich auf insgesamt etwa 82.350 Euro. Damit, liebe Zuschauer, sind wir am Ende unserer heutigen Zeitnah-Ausgabe. Schauen jetzt noch auf die Meldungen aus der Region, zunächst aber erst auf den Wetterbericht. Am Donnerstag ab 18 Uhr melden wir uns dann aus der Zeitnah-Redaktion wieder. Bis dahin, machen Sie es gut und auf Wiedersehen.
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1: Am Donnerstag, den 10. September, erwartet uns ein Wetterwechsel. Die Höchstwerte erreichen maximal 19 Grad Celsius. Es weht ein schwacher Wind aus Nordwesten mit einer Geschwindigkeit von 12 km/h, wobei stellenweise mit stürmischen Windböen zu rechnen ist. Zudem liegt die Regenwahrscheinlichkeit tagsüber bei 0%. Dafür gibt es in der Nacht kräftige Gewitter mit Sturmböen und Starkregen.
2: Tafeln erinnern an Meisterschaft. In Roßlau traf man sich am 4. September vor der Elbe-Rosselhalle, um eine ganz besondere Gedenktafel zu enthüllen. Auf 4 Platten wird hier an die DDR-Meisterschaft der BSG Schiffswerft Roßlau erinnert. Handballchronist Jens Winterberg richtete einige Worte an die Besucher und auch musikalisch wurde die Enthüllung der Tafeln untermalt. Am 27. Mai 1951 hatten die Roßlauer in Leipzig mit dem Gewinn der DDR-Meisterschaft im Feldhandball einen der bedeutendsten sportlichen Erfolge der Schifferstadt eingefahren. Auf den 4 Gedenktafeln gibt es ein Mannschaftsfoto sowie eine Aufnahme aus dem Finalspiel zu sehen. Zudem kann man mehr über die erfolgreiche Saison 1950-51 sowie die Spieler und Unterstützer, die dazu beigetragen haben, erfahren.

Lass dir nicht erzählen, wie schön es irgendwo ist. Schau es dir selbst an. Zum Eingewöhnen in die Mehrtagesfahrten beginnen Sie mit der Kurz- und Knackig-Tour im April. In diesem Jahr geht es für Sie ins malerische Elbsandsteingebirge. Die Reise kombiniert Entspannung, beeindruckende Naturkulissen und charmante Orte entlang der Elbe. Bereits bei der Anreise können Sie sich davon überzeugen. Vom Wasser aus. In Dresden verlassen Sie den Bus und gehen für 5 Stunden an Bord eines Schiffes der Weißen Flotte, welches Sie durch reizvolle Natur nach Bad Schandau bringt. Nach einem herzhaften Frühstück starten Sie in den nächsten Tag. Zunächst legen Sie eine Strecke mit einem besonderen Gefährt zurück, der Kirnitschtalbahn. Auf 8 Kilometern Länge schnauft sie gemütlich durch das idyllische Tal entlang des Flusses Kirnitsch. Bei der anschließenden Rundfahrt durch das Gebirge bestaunen Sie bizarre Felsformationen und tiefe Schluchten. Am Nachmittag erreichen Sie das Tor zur Sächsischen Schweiz, die Stadt Pirna. Diese charmante Altstadt lockt mit barocken Fassaden, gemütlichen Gassen und malerischen Plätzen. Hier haben Sie Zeit für einen Kaffee oder einen Bummel. Wenn am nächsten Tag die Fahrt nach Hause ansteht, haben Sie noch einen Programmpunkt auf Ihrer Liste: den Besuch der Seidenblumenstadt Sebnitz. Bei einer kurzweiligen Führung in der Manufaktur erfahren Sie alles über das traditionelle Handwerk der Seidenblumenfertigung, das es seit dem Jahre 1834 gibt. Und wer weiß, vielleicht tritt ja die eine oder andere Blütenpracht dann mit Ihnen die Heimreise an. Mit der nächsten Reise erfüllen sich einige von Ihnen ganz gewiss einen großen Wunsch. Im Mai heißt es Dolce Vita am malerischen Gardasee. Viele schöne, beeindruckende Ausflüge sind für Sie gebucht. Eine Fahrt geleitet Sie an der Olivenriviera entlang nach Malcesina. Ein weiterer Ausflug, der zu einer Grappa-Brennerei und dem Besuch in einer Olivenölmühle führt, wo Sie das flüssige Gold verkosten, ist ein Muss. Nach der Fahrt über die Panoramastraße Via Gardesana Orientale erreichen Sie die Perle des Südens, die elegante Stadt Sirmione. Mit dem Schiff überqueren Sie den tiefblauen See zurück und haben noch Zeit für einen gemütlichen Bummel durch Bardolino. Ein sehr bekannter Ort, in dem die tragischste Liebesgeschichte der Welt spielt, darf auf der Liste Ihrer Ausflüge nicht fehlen. Verona. Die prachtvolle römische Arena, elegante Plätze und der berühmte Balkon, auf dem Julia den Worten ihres Romeo lauschte, sind nur einige der Sehenswürdigkeiten dieser Stadt. Auf dem Rückweg ihres Ausflugs lernen sie das sanft hügelige Weingebiet Valpolicella kennen. Haben Sie schon mal etwas vom Parco Giardino Sigurta gehört? Auf dieser Reise lernen Sie ihn, der zu den schönsten Gärten Italiens gehört, kennen. Majestätische Alleen, kleine Pavillons und zu Ihrer Reisezeit einem Rosenzauber von über 30.000 blühenden Rosen verschiedenster Arten, die von Ihnen erwarten, bestaunt zu werden. Und was werden Sie an Ihrem freien Tag machen? Erkunden Sie doch das Städtchen Garda mit seinem malerischen Hafen. Genießen Sie Cappuccino in einem der zahlreichen Cafés oder spazieren Sie am Seeufer nach Bardolino. Diese fantastische Reise bleibt Ihnen noch lange im Herzen. Der Juni gestaltet sich bergig. Willkommen im Herzen Tirols. Diese Reise führt Sie in das malerische Pitztal. Umgeben von majestätischen 3000ern, glasklaren Bergseen und duftenden Almwiesen. Mittendrin liegt Ihr familiengeführtes Hotel St. Leonard, das Sie verwöhnen wird und keine Wünsche offen lässt.
Ein wahres Highlight erleben Sie mit der Fahrt durchs Kaunertal. Das ewige Eis und schneebedeckte Gipfel begleiten Sie bis in 2750 Metern Höhe. Die Heimat der Geierwalli und das Schicksal dieser außergewöhnlichen Frau begegnen Ihnen auf einem weiteren Ausflug über die Alpenpässe. Königlich wird es bei der Tour zum Märchenschloss Lindnerhof mit seiner prunkvollen Innenausstattung. Wie ein Spaziergang durch ein lebendiges Gemälde wird Ihnen der Aufenthalt im Geigenbauerdorf Mittenwald vorkommen. Was darf in Tirol nicht fehlen? Richtig, ein zünftiger Tag mit Pferdekutschfahrt, Live-Musik, herzhaftem Essen und ganz viel herzlicher Geselligkeit. Diese schönen Momente nehmen Sie auf jeden Fall mit nach Hause. Ihre nächste Reise wird sehr entspannt. Woran denken Sie bei weiter Landschaft, sanften Hügeln, charmanten Fachwerkstädtchen und einem All-Inclusive-Komfort bei einer rund um die Uhr? Ja, es wird mal wieder Zeit für die Lüneburger Heide. Genau genommen statten Sie dem Euro-Strand-Resort in Fintel einen viertägigen Besuch im Juli ab. Neben Ihren beiden Ausflügen in die reizvolle Stadt an der Leine mit ihren prachtvollen Herrenhäusern Hannover und die Königin der Hanse mit ihrem maritimen Flair und ganz viel Marzipan Lübeck haben Sie Zeit für Erholung und Entspannung. Sauna, Schwimmbad und der Badesee stehen Ihnen dafür zur Verfügung. Oder Sie schalten bei gemütlichen Spaziergängen einfach mal ab. Essen gibt es gefühlt fast rund um die Uhr und Getränke sowieso. Schlemmen Sie doch einfach mal nach Herzenslust und lassen alle Fünfe gerade sein. Ein Wohlfühlgenuss All-Inclusive Urlaub. Wie beschreibt man am besten Ihre nächste Reise? Versuchen wir es mal mit Hygge. Kurz gesagt, erspüren Sie das dänische Geheimnis für Glück. Im Land der 1000 Inseln gibt es dafür wohl keinen besseren Ort als die Insel Ero, eingebettet in die zauberhafte dänische Südsee. In den malerischen Orten Eroskøbing und Marstel fühlen Sie das Meer und den Sommer. Die idyllischen Dörfer Tossinge und Tronse erzählen Ihnen Geschichten aus vergangenen Zeiten. Die Inseln Sö und Langeland sowie die Halbinsel Restinge, bekannt für weite Strände und ruhige Naturpfade, sind perfekt zum Durchatmen. Märchenhaftes erleben Sie auf Schloss Esko, einem der schönsten Renaissance-Schlösser Europas. Etwas lebhafter, also das, was man in Dänemark als lebhaft bezeichnet, geht es in der Hans-Christian-Andersen-Stadt Odense zu. Sie war im 17. Jahrhundert Hauptstadt des Landes. Auch Svenbo lädt mit seinem gemütlichen Trubel dazu ein, erkundet zu werden. Die alte Hafenstadt ist mit historischem Charme und modernen Geschäften die schönste Einkaufsstadt weit und breit. An einem beschaulichen Sommertag im August finden Sie auf Ihrer Reise genug Zeit, ausgiebig das weite Meer, den traumhaften Strand oder die kleinen beschaulichen Orte von Ero auf eigene Faust zu erkunden. Vielleicht fühlen Sie es dann auch, das dänische Geheimnis vom Glück. Farvel. Nach Flachland und Meer geht es bei der nächsten Reise im September wieder hoch hinaus. Ihr Ausgangspunkt für alle Ausflüge ist ein 3-Sterne-Plus-Hotel in Ettal in Oberbayern. Zunächst lernen Sie die beiden Stadtteile kennen. Garmisch mit seinem historischen Ortskern und traditionellen Häusern sowie Partenkirchen mit seiner belebten Fußgängerzone und Fachwerkhäusern. Natürlich darf ein Besuch am Olympia-Skistadion mit seiner bekannten Schanze nicht fehlen. Ein weiteres Ausflugsziel ist Bad Tölz, die idyllische Kleinstadt mit Moorheilbad. Ganz in der Nähe befindet sich der Tegernsee, der ebenfalls auf ihrer Route liegt. Landestypisch besuchen sie außerdem eine Käserei, Verkostung inklusive.
Einer der 5 größten Seen ist der Forgensee mit seinem imposanten Staudamm, eingebettet in eine märchenhaft schöne Landschaft. Ihr Highlight ist die Fahrt auf die Zugspitze mit 3 verschiedenen Seilbahnen. Diese Fahrt und der imposante Ausblick aus 2900 Metern Höhe auf Alpen, Gletscher und Täler wird Ihnen noch lange in Erinnerung bleiben. Den perfekten Abschluss Ihrer Reise finden Sie im historischen Städtchen Füssen mit seinem Charme und bayerischen Flair. Eine Reise haben wir noch für Sie. Und ja, Sie könnten zum Wiederholungstäter werden. Herzlich willkommen auf Ihrer goldenen Herbstreise im Oktober. Wir können nicht widerstehen und gehen wieder aufs Wasser. Das ist Ihre Route. In diesem Jahr befahren Sie den zweitlängsten Fluss Europas, die Donau. Sie schlängelt sich auf Ihrer Route durch 3 Länder. Von Passau aus nehmen Sie Kurs auf Wien. Stephansdom und Hofburg statten Sie einen Besuch ab. Am Abend haben Sie die Qual der Wahl. Heurigen Abend oder ein Konzert mit Melodien von Mozart und Strauss? In Budapest, der Hauptstadt Ungarns, lernen Sie beeindruckende Bauwerke bei Tag und, wenn Sie mögen, das bunte Nachtleben kennen. In Bratislava erwartet Sie ein beeindruckender Blick von der Burg ins Land. Das Benediktinerstift in Melk empfängt Sie mit offenen Türen. Das ist Ihr 4-Sterne-Plus-Schiff, die Maxima, des dynamischen Kreuzfahrtanbieters Nico Cruises. Eleganz, Komfort, Stil und eine moderne Einrichtung sowie viel Panorama erwarten Sie an Bord, die im Winter 2024-2025 erneuerten Kabinen laden zum Entspannen und Wohlfühlen ein. Das Verwöhnen der Gäste bei dieser Crew ganz oben steht, davon haben Sie sich auf der letzten Fahrt überzeugen können. Im Rahmen der Vollpension wird es Ihnen auch kulinarisch an nichts mangeln. Herzlich willkommen an Bord auf dieser herbstbunten Flussschifffahrt mit Nico Cruises und Ihrer Volkssolidarität 92 Dessau-Roßlau e.V. Schlagen Sie Ihr neues Kapitel im Buch des Reisejahres 2026 auf und füllen Sie es mit unvergesslichen Erinnerungen. Wir wünschen Ihnen dabei viele schöne Momente und das wärmende Gefühl der Glückseligkeit, wenn sich für Sie ein Reisetraum erfüllt.

0: Schön, dass Sie mit dabei sind und damit herzlich willkommen, liebe Zuschauer, zur Mittwochsausgabe der Zeitnah Nachrichten hier auf RAN 1. Am Dienstagmorgen wurde die Feuerwehr gegen 6.15 Uhr zu einem Fahrzeugbrand auf der Landstraße 135 zwischen Solnitz und Kleutsch alarmiert. Bereits auf der Anfahrt war eine weithin sichtbare Rauchentwicklung zu erkennen. Vor Ort bestätigte sich der Brand eines Kleintransporters. Der Fahrer konnte das Fahrzeug rechtzeitig verlassen und blieb unverletzt. Die Feuerwehr leitete unter Atemschutz und zwei Strahlrohren die Brandbekämpfung ein und brachte das Feuer unter Kontrolle. Der Kleintransporter wurde durch den Brand vollständig zerstört. Zudem wurde die Fahrbahn durch die starke Hitze beschädigt. Für die Lösch- und Sicherungsarbeiten musste die Landstraße 135 vorübergehend voll gesperrt werden. Die Polizei übernahm anschließend die Einsatzstelle für weitere Ermittlungen. Am 13. September wird in Dessau wieder gelaufen. Tausende Teilnehmer und Zuschauer werden beim Rathauscenter City Run in der Innenstadt erwartet. Anhalt Sport lädt ab 10 Uhr zur 27. Ausgabe der beliebten Breitensportveranstaltung ein. 4 verschiedene Läufe werden angeboten. Auch einer über 2 Kilometer, an dem jeder kostenfrei teilnehmen kann.
1: In der Dessauer Innenstadt wird's wieder sportlich. Am 13. September lädt Anhalt Sport zum alljährlichen Rathauscenter City Run ein. Zur mittlerweile 27. Ausgabe der angesagten Breitensportveranstaltung werden wieder tausende Teilnehmer und Zuschauer erwartet. Das Dessauer Rathauscenter ist einer der wichtigsten Unterstützer des City Runs. Für Center-Manager Hans-Jörg Bliesener gab es deshalb auch als kleines Dankeschön im Vorhinein eine symbolische Startnummer mit dem Jahr, in dem er bei den Olympischen Sommerspielen die Bronzemedaille im Kanu holte. Auch wenn Bliesener selber nicht mitlaufen will, freut er sich sehr auf das besondere Sportevent.
2: Nach meinem Kenntnisstand ist es die größte Breitensportveranstaltung in unserer Region. Es ist ja nur allgemein bekannt, dass ich selber aus dem Sport komme. Ich sehe zwar mittlerweile aus wie ein Sumo-Ringer, wie ich immer so schön sage. Werde auch nicht mitlaufen. Schade. Startnummer habe ich ja nur geschenkt bekommen. So, und ich unterstütze immer gern diese Dinge, weil das, was ich am allerschönsten finde, da wird es wieder 50 Leute geben, die natürlich auch hier aus dem Leistungssport kommen, die das höchste Tempo laufen. Aber das, was mir immer Spaß macht und mir das Herz aufgeht, ist, wenn dann da über 1000 Kinder in unterschiedlichen Altersklassen dann dort am Start stehen und dann einfach hier ihre Runde rennen. Meine Frau ist Grundschullehrerin im Sport. Das ist ein echt wichtiger Termin hier für unsere Region, nicht nur für Dessau. Und von daher finde ich es gut, dass da Rathauscenter vorne dran steht. Und außerdem, die Startlinie ist ja de facto direkt immer neben uns. Und genau. Ziel.
3: Und Ziel.
2: Und Ziel.
3: Wir sind auch sehr glücklich, muss ich ganz ehrlich sagen, weil diese Veranstaltung in den 27 Jahren halt gewachsen ist. Sie gehört zu Dessau dazu, wie die Dahlerpforten oder das Gartenreich oder andere. Also das ist wirklich über ein Vierteljahrhundert, diese Laufveranstaltung. Das ist die größte Breitensportveranstaltung. Und man muss das schon immer wieder betonen. Sie wird professionell organisiert und durchgeführt. Und das ist ohne gute Partner nicht möglich. Und darum ist großer Dank an das Rathauscenter, all die Jahre die Unterstützung, an das Autohaus Peter als Co-Hauptsponsor und viele andere Partner, die dazu beitragen, dass diese Breitensport-Großveranstaltung hier in Dessau halt jetzt seit 27 Jahren stattfinden kann. Und die Resonanz ist einfach, ist man wirklich zu Tränen gerührt jedes Jahr, wenn man vor Freudentränen, wenn man das sieht, seit Corona, ich betone das immer wieder, dass die insbesondere bei

0: Um 11 Uhr wird dann der Sparkassen-Jedermann-Lauf über 2 Kilometer an den Start gehen. Den krönenden Abschluss bietet dann der 10-Kilometer-Pokallauf. Wie immer sind alle Läufe für Kinder und Schüler kostenfrei. Am 2-Kilometer-Lauf können Erwachsene ebenfalls kostenlos und ohne Anmeldung teilnehmen. Für den 4- und 10-Kilometer-Lauf kann man sich auf der Webseite von Anhalt Sport anmelden und auch noch direkt vor Ort bis zu 20 Minuten vor dem Start. Bisher haben sich schon zahlreiche Lauffreudige angemeldet.
1: Im Prinzip ähnlich wie im letzten Jahr, tendiert auf die 2000 hin. Viele Schulen, oder fast alle Schulen, muss man auch Komplimente an die Schulen machen. Es hat sich im Laufe der Jahre wirklich, gehört das zum Schulalltag mittlerweile dazu. Wir geben das vor den Ferien rein in die Schulen, nach den Ferien nochmal, reden mit den Direktoren, mit den Sportlehrern, mit den Schulsozialarbeitern. Und das ist ein sehr, sehr gutes Miteinander. Und das Resonanz zeigt es ja, dass da mittlerweile schon über 1500 oder noch mehr Schülerinnen und Schüler aus Dessau und aus der Region dabei sind. Mittlerweile kommen auch Schulanmeldungen aus Wagun, aus Wolfen, aus Bitterfeld. Also es zieht immer größere Kreise und das kann nur gut sein.
0: Nach einer Verzögerung im vergangenen Jahr hat Anhalt Sport zusammen mit dem Ordnungsamt und der Dessauer Polizei alle Sicherheitsauflagen noch einmal genauestens geklärt, damit die Läufe wie geplant stattfinden können. Die Bedingungen vor Ort sind optimal.
1: Wir haben hier an dem Standort, und es ist jetzt, ich habe nochmal nachgeschaut, weil die Zeit ist so schnelllebig, seit 2012 sind wir hier am Rathaussender. Vorher die ersten Jahre drüben am Leopold-Karree. Die Bedingungen sind hier noch viel, viel besser, zentraler. Also es ist optimiert bis zum geht nicht mehr im positiven Sinne. Und auch die Bedingungen im Rathaussender mit der ganzen Anmeldung, Toiletten, also Infrastruktur, die wir nutzen dürfen, ist das ein 5-Sterne-Lauf, also wie ein 5-Sterne-Hotel. Haben wir hier 5 Sterne für die gesamten Rahmenbedingungen, sodass das auch jeden Läufer, ob jetzt Kind oder ambitionierter Läufer oder Freizeitläufer, alle haben hier sehr, sehr gute Bedingungen und können diese auch genießen. In der Regel hat man auch gutes Wetter. Insofern egal, es gibt auch kein schlechtes Wetter beim Laufen. Wenn es mal genieselt hat, richtige Kleidung dazu. Die Leute sind mit diesem Lauf zu begeistern und von dem Lauf begeistert gehen sie nach Hause. Und genau das ist unser Ziel.
0: Für Rathauscenter-Manager Hans-Jörg Gliesener war es abschließend noch wichtig, ein paar Worte an Ralf Hirsch persönlich zu richten.
2: Wir kennen uns ja jetzt nur 7 Jahre, ne? Sie waren ja Torhüter, ne?
1: Richtig.
2: Ja, in der DDR-Oberliga. Und Torhüter gelten ja als völlig verstrahlt und verrückt.
1: So war ja. Das früher, weiß nicht, ob wir heute machen.
2: Also was will ich? Ich will eigentlich ein Kompliment aussprechen. Also wenn man das alles zusammenfasst, Leichtathletik-Meeting, auf Niveau, wo sich die Sportler qualifizieren für Weltmeisterschaften, Olympische Spiele, das Rugby-Spiel herholt, den Stabhochsprung hergeholt, den Citylauf herholt. Und ich betrachte ja Menschen immer danach, nicht nur wie sie reden, sondern wie viel sie die Stadt in Bewegung bringen. Und eigentlich ist Herr Hirsch für mich vorbildhaft für diese Stadt. Jetzt dürfen sie ruhig einen roten Kopf kriegen. Ich sage mal, wenn ich eine Ehrenbürgerwürde vergeben könnte, das macht natürlich der Stadtrat, würde ich sie da ganz locker für vorschlagen. Weil ich finde das schon echt genial, mit wie viel Herzblut, und es ist ja ehrenamtlich, das dürfen wir ja nie vergessen, ne? Hier einfach gearbeitet wird und die Stadt zum Leben erweckt. Ich finde das cool, also mein Kompliment dafür.
1: Vielen, vielen Dank, aber kann ich nur zurückgeben, die Komplimente, und natürlich unseren Kollegen und Partnern und Mitstreitern bei Anhalt Sport und unseren vielen, vielen, vielen Ehrenamtlichen, die wir dafür begeistern können bei den vielen Veranstaltungen. Es sind mittlerweile 15 bis 20 Events pro Jahr, von der Fußball-Mini-WM mit 550 Kindern bis hin zum Walking-Tag über internationales Leichtathletik-Meeting und eben Citylauf. Es ist ein Riesenportfolio geworden. Das geht eben nur dank sehr, sehr guter Mitstreiter, die alle kämpfen und die sind alle positiv infiziert und tragen dazu bei, dass
3: dann
1: wir die Stadt
3: habe ich Sie beispielhaft in Hand.
1: Dankeschön. Vielen Dank.
4: Am 4. September begab sich eine 62-jährige Geschädigte zum Polizeirevier Dessau-Roßlau, um einen vollendeten Betrug zu ihrem Nachteil anzuzeigen. Gegenüber den eingesetzten Beamten gab sie an, im Mai 2026 ihre Kontaktdaten auf einer Werbeplattform für Investitionen hinterlegt zu haben. Kurz darauf nahm eine ihr unbekannte Person telefonisch Kontakt zu ihr auf und forderte sie zunächst zur Zahlung einer Startgebühr in Höhe von 250 Euro auf. Im weiteren Verlauf investierte die Geschädigte weitere Geldbeträge. Am 4. September erhielt sie einen weiteren Anruf von einem

0: unbekannten Person. In diesem wurde ihr mitgeteilt, dass ihr vermeintlicher Investor festgenommen worden sei. Auf das von ihr eingezahlte Geld hat die Geschädigte nach eigenen Angaben keinen Zugriff. Der entstandene Vermögensschaden beläuft sich auf insgesamt etwa 82.350 Euro. Damit, liebe Zuschauer, sind wir am Ende unserer heutigen Zeitnah-Ausgabe. Schauen jetzt noch auf die Meldungen aus der Region, zunächst aber erst auf den Wetterbericht. Am Donnerstag ab 18 Uhr melden wir uns dann aus der Zeitnah-Redaktion wieder. Bis dahin, machen Sie es gut und auf Wiedersehen.
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1: Am Donnerstag, den 10. September, erwartet uns ein Wetterwechsel. Die Höchstwerte erreichen maximal 19 Grad Celsius. Es weht ein schwacher Wind aus Nordwesten mit einer Geschwindigkeit von 12 km/h, wobei stellenweise mit stürmischen Windböen zu rechnen ist. Zudem liegt die Regenwahrscheinlichkeit tagsüber bei 0%. Dafür gibt es in der Nacht kräftige Gewitter mit Stürmböen und Starkregen.
2: Tafeln erinnern an Meisterschaft. In Roßlau traf man sich am 4. September vor der Elbe-Rosselhalle, um eine ganz besondere Gedenktafel zu enthüllen. Auf 4 Platten wird hier an die DDR-Meisterschaft der BSG Schiffswerft Roßlau erinnert. Handballchronist Jens Winterberg richtete einige Worte an die Besucher und auch musikalisch wurde die Enthüllung der Tafeln untermalt. Am 27. Mai 1951 hatten die Roßlauer in Leipzig mit dem Gewinn der DDR-Meisterschaft im Feldhandball einen der bedeutendsten sportlichen Erfolge der Schifferstadt eingefahren. Auf den 4 Gedenktafeln gibt es ein Mannschaftsfoto sowie eine Aufnahme aus dem Finalspiel zu sehen. Zudem kann man mehr über die erfolgreiche Saison 1950-51 sowie die Spieler und Unterstützer, die dazu beigetragen haben, erfahren.

Lass dir nicht erzählen, wie schön es irgendwo ist. Schau es dir selbst an. Zum Eingewöhnen in die Mehrtagesfahrten beginnen Sie mit der Kurz- und Knackig-Tour im April. In diesem Jahr geht es für Sie ins malerische Elbsandsteingebirge. Die Reise kombiniert Entspannung, beeindruckende Naturkulissen und charmante Orte entlang der Elbe. Bereits bei der Anreise können Sie sich davon überzeugen. Vom Wasser aus. In Dresden verlassen Sie den Bus und gehen für 5 Stunden an Bord eines Schiffes der Weißen Flotte, welches Sie durch reizvolle Natur nach Bad Schandau bringt. Nach einem herzhaften Frühstück starten Sie in den nächsten Tag. Zunächst legen Sie eine Strecke mit einem besonderen Gefährt zurück, der Kirnitschtalbahn. Auf 8 Kilometern Länge schnauft sie gemütlich durch das idyllische Tal entlang des Flusses Kirnitsch. Bei der anschließenden Rundfahrt durch das Gebirge bestaunen Sie bizarre Felsformationen und tiefe Schluchten. Am Nachmittag erreichen Sie das Tor zur Sächsischen Schweiz, die Stadt Pirna. Diese charmante Altstadt lockt mit barocken Fassaden, gemütlichen Gassen und malerischen Plätzen. Hier haben Sie Zeit für einen Kaffee oder einen Bummel. Wenn am nächsten Tag die Fahrt nach Hause ansteht, haben Sie noch einen Programmpunkt auf Ihrer Liste. Den Besuch der Seidenblumenstadt Sebnitz. Bei einer kurzweiligen Führung in der Manufaktur erfahren Sie alles über das traditionelle Handwerk der Seidenblumenfertigung, das es seit dem Jahre 1834 gibt. Und wer weiß, vielleicht tritt ja die eine oder andere Blütenpracht dann mit Ihnen die Heimreise an. Mit der nächsten Reise erfüllen sich einige von Ihnen ganz gewiss einen großen Wunsch. Im Mai heißt es Dolce Vita am malerischen Gardasee. Viele schöne, beeindruckende Ausflüge sind für Sie gebucht. Eine Fahrt geleitet Sie an der Olivenriviera entlang nach Malcesina. Ein weiterer Ausflug, der zu einer Grappa-Brennerei und dem Besuch in einer Olivenölmühle führt, wo Sie das flüssige Gold verkosten, ist ein Muss. Nach der Fahrt über die Panoramastraße Via Gardesana Orientale erreichen Sie die Perle des Südens, die elegante Stadt Sirmione. Mit dem Schiff überqueren Sie den tiefblauen See zurück und haben noch Zeit für einen gemütlichen Bummel durch Bardolino. Ein sehr bekannter Ort, in dem die tragischste Liebesgeschichte der Welt spielt, darf auf der Liste Ihrer Ausflüge nicht fehlen. Verona. Die prachtvolle römische Arena, elegante Plätze und der berühmte Balkon, auf dem Julia den Worten ihres Romeo lauschte, sind nur einige der Sehenswürdigkeiten dieser Stadt. Auf dem Rückweg Ihres Ausflugs lernen Sie das sanft hügelige Weingebiet Valpolicella kennen. Haben Sie schon mal etwas vom Parco Giardino Sigurta gehört? Auf dieser Reise lernen Sie ihn, der zu den schönsten Gärten Italiens gehört, kennen. Majestätische Alleen, kleine Pavillons und zu Ihrer Reisezeit einem Rosenzauber von über 30.000 blühenden Rosen verschiedenster Arten, die von Ihnen erwarten, bestaunt zu werden. Und was werden Sie an Ihrem freien Tag machen? Erkunden Sie doch das Städtchen Garda mit seinem malerischen Hafen, genießen Sie Cappuccino in einem der zahlreichen Cafés oder spazieren Sie am Seeufer nach Bardolino. Diese fantastische Reise bleibt Ihnen noch lange im Herzen. Der Juni gestaltet sich bergig. Willkommen im Herzen Tirols. Diese Reise führt Sie in das malerische Pitztal. Umgeben von majestätischen 3000ern, glasklaren Bergseen und duftenden Almwiesen. Mittendrin liegt Ihr familiengeführtes Hotel St. Leonard, das Sie verwöhnen wird und keine Wünsche offen lässt.
Ein wahres Highlight erleben Sie mit der Fahrt durchs Kaunertal. Das ewige Eis und schneebedeckte Gipfel begleiten Sie bis in 2750 Metern Höhe. Die Heimat der Geierwalli und das Schicksal dieser außergewöhnlichen Frau begegnen Ihnen auf einem weiteren Ausflug über die Alpenpässe. Königlich wird es bei der Tour zum Märchenschloss Lindnerhof mit seiner prunkvollen Innenausstattung. Wie ein Spaziergang durch ein lebendiges Gemälde wird Ihnen der Aufenthalt im Geigenbauerdorf Mittenwald vorkommen. Was darf in Tirol nicht fehlen? Richtig, ein zünftiger Tag mit Pferdekutschfahrt, Live-Musik, herzhaftem Essen und ganz viel herzlicher Geselligkeit. Diese schönen Momente nehmen Sie auf jeden Fall mit nach Hause. Ihre nächste Reise wird sehr entspannt. Woran denken Sie bei weiter Landschaft, sanften Hügeln, charmanten Fachwerkstädtchen und einem All-Inclusive-Komfort beinahe rund um die Uhr? Ja, es wird mal wieder Zeit für die Lüneburger Heide. Genau genommen statten Sie dem Euro-Strand-Resort in Fintel einen viertägigen Besuch im Juli ab. Neben Ihren beiden Ausflügen in die reizvolle Stadt an der Leine mit ihren prachtvollen Herrenhäusern Hannover und die Königin der Hanse mit ihrem maritimen Flair und ganz viel Marzipan Lübeck haben Sie Zeit für Erholung und Entspannung. Sauna, Schwimmbad und der Badesee stehen Ihnen dafür zur Verfügung. Oder Sie schalten bei gemütlichen Spaziergängen einfach mal ab. Essen gibt es gefühlt fast rund um die Uhr und Getränke sowieso. Schlemmen Sie doch einfach mal nach Herzenslust und lassen alle Fünfe gerade sein. Ein Wohlfühlgenuss All-Inclusive Urlaub. Wie beschreibt man am besten Ihre nächste Reise? Versuchen wir es mal mit Hygge. Kurz gesagt, erspüren Sie das dänische Geheimnis für Glück. Im Land der 1000 Inseln gibt es dafür wohl keinen besseren Ort als die Insel Ero, eingebettet in die zauberhafte dänische Südsee. In den malerischen Orten Eroskøbing und Marstel fühlen Sie das Meer und den Sommer. Die idyllischen Dörfer Tossinge und Tronse erzählen Ihnen Geschichten aus vergangenen Zeiten. Die Inseln Sö und Langeland sowie die Halbinsel Restinge, bekannt für weite Strände und ruhige Naturpfade, sind perfekt zum Durchatmen. Märchenhaftes erleben Sie auf Schloss Esko, einem der schönsten Renaissance-Schlösser Europas. Etwas lebhafter, also das, was man in Dänemark als lebhaft bezeichnet, geht es in der Hans-Christian-Andersen-Stadt Odense zu. Sie war im 17. Jahrhundert Hauptstadt des Landes. Auch Svenbo lädt mit seinem gemütlichen Trubel dazu ein, erkundet zu werden. Die alte Hafenstadt ist mit historischem Charme und modernen Geschäften die schönste Einkaufsstadt weit und breit. An einem beschaulichen Sommertag im August finden Sie auf Ihrer Reise genug Zeit, ausgiebig das weite Meer, den traumhaften Strand oder die kleinen beschaulichen Orte von Ero auf eigene Faust zu erkunden. Vielleicht fühlen Sie es dann auch, das dänische Geheimnis vom Glück. Farvel. Nach Flachland und Meer geht es bei der nächsten Reise im September wieder hoch hinaus. Ihr Ausgangspunkt für alle Ausflüge ist ein 3-Sterne-Plus-Hotel in Ettal in Oberbayern. Zunächst lernen Sie die beiden Stadtteile kennen. Garmisch mit seinem historischen Ortskern und traditionellen Häusern sowie Partenkirchen mit seiner belebten Fußgängerzone und Fachwerkhäusern. Natürlich darf ein Besuch am Olympia-Skistadion mit seiner bekannten Schanze nicht fehlen. Ein weiteres Ausflugsziel ist Bad Tölz, die idyllische Kleinstadt mit Moorheilbad. Ganz in der Nähe befindet sich der Tegernsee, der ebenfalls auf Ihrer Route liegt. Landestypisch besuchen Sie außerdem eine Käserei, Verkostung inklusive.
Einer der 5 größten Seen ist der Forgensee mit seinem imposanten Staudamm, eingebettet in eine märchenhaft schöne Landschaft. Ihr Highlight ist die Fahrt auf die Zugspitze mit 3 verschiedenen Seilbahnen. Diese Fahrt und der imposante Ausblick aus 2900 Metern Höhe auf Alpen, Gletscher und Täler wird Ihnen noch lange in Erinnerung bleiben.

Perfekten Abschluss Ihrer Reise finden Sie im historischen Städtchen Füssen mit seinem Charme und bayerischen Flair. Eine Reise haben wir noch für Sie. Und ja, Sie könnten zum Wiederholungstäter werden. Herzlich willkommen auf Ihrer goldenen Herbstreise im Oktober. Wir können nicht widerstehen und gehen wieder aufs Wasser. Das ist Ihre Route. In diesem Jahr befahren Sie den zweitlängsten Fluss Europas, die Donau. Sie schlängelt sich auf Ihrer Route durch drei Länder. Von Passau aus nehmen Sie Kurs auf Wien. Stephansdom und Hofburg statten Sie einen Besuch ab. Am Abend haben Sie die Qual der Wahl. Heurigen Abend oder ein Konzert mit Melodien von Mozart und Strauss? In Budapest, der Hauptstadt Ungarns, lernen Sie beeindruckende Bauwerke bei Tag und, wenn Sie mögen, das bunte Nachtleben kennen. In Bratislava erwartet Sie ein beeindruckender Blick von der Burg ins Land. Das Benediktinerstift in Melk empfängt Sie mit offenen Türen. Das ist Ihr 4-Sterne-Plus-Schiff, die Maxima, des dynamischen Kreuzfahrtanbieters Nico Cruises. Eleganz, Komfort, Stil und eine moderne Einrichtung sowie viel Panorama erwarten Sie an Bord, die im Winter 2024-2025 erneuerten Kabinen laden zum Entspannen und Wohlfühlen ein. Das Verwöhnen der Gäste bei dieser Crew ganz oben steht, davon haben Sie sich auf der letzten Fahrt überzeugen können. Im Rahmen der Vollpension wird es Ihnen auch kulinarisch an nichts mangeln. Herzlich willkommen an Bord auf dieser herbstbunten Flussschifffahrt mit Nico Cruises und Ihrer Volkssolidarität 92 Dessau-Roßlau e.V. Schlagen Sie Ihr neues Kapitel im Buch des Reisejahres 2026 auf und füllen Sie es mit unvergesslichen Erinnerungen. Wir wünschen Ihnen dabei viele schöne Momente und das wärmende Gefühl der Glückseligkeit, wenn sich für Sie ein Reisetraum erfüllt.

0: Schön, dass Sie mit dabei sind und damit herzlich willkommen, liebe Zuschauer, zur Mittwochsausgabe der Zeitnah Nachrichten hier auf RAN 1. Am Dienstagmorgen wurde die Feuerwehr gegen 6.15 Uhr zu einem Fahrzeugbrand auf der Landstraße 135 zwischen Solnitz und Kleutsch alarmiert. Bereits auf der Anfahrt war eine weithin sichtbare Rauchentwicklung zu erkennen. Vor Ort bestätigte sich der Brand eines Kleintransporters. Der Fahrer konnte das Fahrzeug rechtzeitig verlassen und blieb unverletzt. Die Feuerwehr leitete unter Atemschutz und zwei Strahlrohren die Brandbekämpfung ein und brachte das Feuer unter Kontrolle. Der Kleintransporter wurde durch den Brand vollständig zerstört. Zudem wurde die Fahrbahn durch die starke Hitze beschädigt. Für die Lösch- und Sicherungsarbeiten musste die Landstraße 135 vorübergehend voll gesperrt werden. Die Polizei übernahm anschließend die Einsatzstelle für weitere Ermittlungen. Am 13. September wird in Dessau wieder gelaufen. Tausende Teilnehmer und Zuschauer werden beim Rathauscenter City Run in der Innenstadt erwartet. Anhalt Sport lädt ab 10 Uhr zur 27. Ausgabe der beliebten Breitensportveranstaltung ein. 4 verschiedene Läufe werden angeboten. Auch einer über 2 Kilometer, an dem jeder kostenfrei teilnehmen kann.
1: In der Dessauer Innenstadt wird's wieder sportlich. Am 13. September lädt Anhalt Sport zum alljährlichen Rathauscenter City Run ein. Zur mittlerweile 27. Ausgabe der angesagten Breitensportveranstaltung werden wieder tausende Teilnehmer und Zuschauer erwartet. Das Dessauer Rathauscenter ist einer der wichtigsten Unterstützer des City Runs. Für Centermanager Hans-Jörg Bliesener gab es deshalb auch als kleines Dankeschön im Vorhinein eine symbolische Startnummer mit dem Jahr, in dem er bei den Olympischen Sommerspielen die Bronzemedaille im Kanu holte. Auch wenn Bliesener selber nicht mitlaufen will, freut er sich sehr auf das besondere Sportevent.
2: Nach meinem Kenntnisstand ist es die größte Breitensportveranstaltung in unserer Region. Es ist ja nur allgemein bekannt, dass ich selber aus dem Sport komme. Ich sehe zwar mittlerweile aus wie ein Sumo-Ringer, wie ich immer so schön sage. Werde auch nicht mitlaufen. Schade. Startnummer habe ich ja nur geschenkt bekommen. So, und ich unterstütze immer gern diese Dinge, weil das, was ich am allerschönsten finde, da wird es wieder 50 Leute geben, die natürlich auch hier aus dem Leistungssport kommen, die das höchste Tempo laufen. Aber das, was mir immer Spaß macht und mir das Herz aufgeht, ist, wenn dann da über 1000 Kinder in unterschiedlichen Altersklassen dann dort am Start stehen und dann einfach hier ihre Runde rennen. Meine Frau ist Grundschullehrerin im Sport. Das ist ein echt wichtiger Termin hier für unsere Region, nicht nur für Dessau. Und von daher finde ich es gut, dass da Rathauscenter vorne dran steht. Und außerdem, die Startlinie ist ja de facto direkt immer neben uns. Und genau. Ziel.
3: Und Ziel.
2: Und Ziel.
3: Wir sind auch sehr glücklich, muss ich ganz ehrlich sagen, weil diese Veranstaltung in den 27 Jahren halt gewachsen ist. Sie gehört zu Dessau dazu, wie Dieter Hallervorden oder das Gartenreich oder andere. Also das ist wirklich über ein Vierteljahrhundert, diese Laufveranstaltung. Das ist die größte Breitensportveranstaltung. Und man muss das schon immer wieder betonen. Sie wird professionell organisiert und durchgeführt. Und das ist ohne gute Partner nicht möglich. Und darum ist großer Dank an das Rathauscenter, all die Jahre die Unterstützung. Und das Autohaus Peter als Co-Hauptsponsor und viele andere Partner, die dazu beitragen, dass diese Breitensport-Großveranstaltung hier in Dessau halt jetzt seit 27 Jahren stattfinden kann. Und die Resonanz ist einfach, ist man wirklich zu Tränen gerührt jedes Jahr, wenn man vor Freudentränen, wenn man das sieht, seit Corona, ich betone das immer wieder, dass die insbesondere bei den kleinen Kindern, 9-jährigen Steppkes, das werden immer mehr. Unsere Medaillenflut, müssen wir mehr Medaillen bestellen und
4: da sind sie, wir haben sie schon.
3: Und Plüschtiere und Urkunden, was die Kinder kriegen. Und also die Resonanz, um das zu sagen, in allen Läufen, auch beim 10 Kilometer, ist wieder eine leicht steigende Tendenz von den Läufern zu verzeichnen. Also roundabout waren das in den letzten Jahren immer über 2000 Menschen, plus die vielen Eltern, Großeltern, Geschwister, Schulkameraden und. Also da ist richtig pulsierendes Leben hier vom Rathauscenter und der Dessauer Innenstadt und es macht den Leuten Spaß.
1: 4 verschiedene Läufe werden wieder angeboten. Ab 10 Uhr startet der 1 Kilometer Volksbank Kinderlauf für Kinder bis 9 Jahre. Um 10.15 Uhr geht es dann mit dem 4 Kilometer Lauf los.

0: Um 11 Uhr wird dann der Sparkassen-Jedermann-Lauf über 2 Kilometer an den Start gehen. Den krönenden Abschluss bietet dann der 10-Kilometer-Pokallauf. Wie immer sind alle Läufe für Kinder und Schüler kostenfrei. Am 2-Kilometer-Lauf können Erwachsene ebenfalls kostenlos und ohne Anmeldung teilnehmen. Für den 4- und 10-Kilometer-Lauf kann man sich auf der Webseite von Anhalt Sport anmelden und auch noch direkt vor Ort bis zu 20 Minuten vor dem Start. Bisher haben sich schon zahlreiche Lauffreudige angemeldet.
1: Im Prinzip ähnlich wie im letzten Jahr, tendiert auf die 2000 hin. Viele Schulen, oder fast alle Schulen, muss man auch Komplimente an die Schulen machen. Es hat sich im Laufe der Jahre wirklich, gehört das zum Schulalltag mittlerweile dazu. Wir geben das vor den Ferien rein in die Schulen, nach den Ferien nochmal, reden mit den Direktoren, mit den Sportlehrern, mit den Schulsozialarbeitern. Und das ist ein sehr, sehr gutes Miteinander. Und das Resonanz zeigt es ja, dass da mittlerweile schon über 1500 oder noch mehr Schülerinnen und Schüler aus Dessau und aus der Region dabei sind. Mittlerweile kommen auch Schulanmeldungen aus Ragun, aus Wolfen, aus Bitterfeld. Also es zieht immer größere Kreise und das kann nur gut sein.
0: Nach einer Verzögerung im vergangenen Jahr hat Anhalt Sport zusammen mit dem Ordnungsamt und der Dessauer Polizei alle Sicherheitsauflagen noch einmal genauestens geklärt, damit die Läufe wie geplant stattfinden können. Die Bedingungen vor Ort sind optimal.
1: Wir haben hier an dem Standort, und es ist jetzt, ich habe nochmal nachgeschaut, weil die Zeit ist so schnelllebig, seit 2012 sind wir hier am Rathaussender. Vorher die ersten Jahre drüben am Leopold-Karree. Die Bedingungen sind hier noch viel, viel besser, zentraler. Also es ist optimiert bis zum geht nicht mehr im positiven Sinne. Und auch die Bedingungen im Rathaussender mit der ganzen Anmeldung, Toiletten, also Infrastruktur, die wir nutzen dürfen, ist das ein 5-Sterne-Lauf, also wie ein 5-Sterne-Hotel. Haben wir hier 5 Sterne für die gesamten Rahmenbedingungen, sodass das auch jeden Läufer, ob jetzt Kind oder ambitionierter Läufer oder Freizeitläufer, alle haben hier sehr, sehr gute Bedingungen und können diese auch genießen. In der Regel hat man auch gutes Wetter. Insofern egal, es gibt auch kein schlechtes Wetter beim Laufen. Wenn es mal genieselt hat, richtige Kleidung dazu. Die Leute sind mit diesem Lauf zu begeistern und von dem Lauf begeistert gehen sie nach Hause. Und genau das ist unser Ziel.
0: Für Rathauscenter-Manager Hans-Jörg Bliesener war es abschließend noch wichtig, ein paar Worte an Ralf Hirsch persönlich zu richten.
2: Wir kennen uns ja jetzt nur 7 Jahre, ne? Sie waren ja Torhüter, ne?
1: Richtig.
2: Ja, in der DDR-Oberliga. Und Torhüter gelten ja als völlig verstrahlt und verrückt.
1: So war ja. Das früher, weiß nicht, ob wir heute machen.
2: Also was will ich? Ich will eigentlich ein Kompliment aussprechen. Also wenn man das alles zusammenfasst, Leichtathletik-Meeting auf Niveau, wo sich die Sportler qualifizieren für Weltmeisterschaften, Olympische Spiele, das Rugby-Spiel hergeholt, den Stabhochsprung hergeholt, den Citylauf hergeholt. Und ich betrachte ja Menschen immer danach, nicht nur wie sie reden, sondern wie viel sie die Stadt in Bewegung bringen. Und eigentlich ist Herr Hirsch für mich vorbildhaft für diese Stadt. Jetzt dürfen wir ruhig einen roten Kopf kriegen. Ich sage mal, wenn ich eine Ehrenbürgerwürde vergeben könnte, das macht natürlich der Stadtrat, würde ich Sie da ganz locker für vorschlagen. Weil ich finde das schon echt genial, mit wie viel Herzblut, und es ist ja ehrenamtlich, das dürfen wir nie vergessen, ne? Hier einfach gearbeitet wird und die Stadt zum Leben erweckt. Ich finde das cool, also mein Kompliment dafür.
1: Vielen, vielen Dank, aber kann ich nur zurückgeben, die Komplimente, und natürlich unseren Kollegen und Partnern und Mitstreitern bei Anhalt Sport und unseren vielen, vielen, vielen Ehrenamtlichen, die wir dafür begeistern können bei den vielen Veranstaltungen. Es sind mittlerweile 15 bis 20 Events pro Jahr, von der Fußball-Mini-WM mit 550 Kindern bis hin zum Walking-Tag über internationales Leichtathletik-Meeting und eben Citylauf. Es ist ein riesen Portfolio geworden. Und das geht eben nur dank sehr, sehr guter Mitstreiter, die alle kämpfen und die sind alle positiv infiziert und tragen dazu bei, dass wir die Stadt
3: beispielhaft erleben. In Hand.
1: Dankeschön. Vielen Dank.
4: Am 4. September begab sich eine 62-jährige Geschädigte zum Polizeirevier Dessau-Roßlau, um einen vollendeten Betrug zu ihrem Nachteil anzuzeigen. Gegenüber den eingesetzten Beamten gab sie an, im Mai 2026 ihre Kontaktdaten auf einer Werbeplattform für Investitionen hinterlegt zu haben. Kurz darauf nahm eine ihr unbekannte Person telefonisch Kontakt zu ihr auf und forderte sie zunächst zur Zahlung einer Startgebühr in Höhe von 250 Euro auf. Im weiteren Verlauf investierte die Geschädigte weitere Geldbeträge. Am 4. September erhielt sie einen weiteren Anruf von einer unbekannten Person. In diesem wurde ihr mitgeteilt, dass ihr vermeintlicher Investor festgenommen worden sei. Auf das von ihr eingezahlte Geld hat die Geschädigte nach eigenen Angaben keinen Zugriff. Der entstandene Vermögensschaden beläuft sich auf insgesamt etwa 82.350 Euro. Damit, liebe Zuschauer, sind wir am Ende unserer heutigen Zeitnah-Ausgabe, schauen jetzt noch auf die Meldungen aus der Region, zunächst aber erst auf den Wetterbericht. Am Donnerstag ab 18 Uhr melden wir uns dann aus der Zeitnah-Redaktion wieder. Bis dahin, machen Sie es gut und auf Wiedersehen.
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1: Am Donnerstag, den 10. September, erwartet uns ein Wetterwechsel. Die Höchstwerte erreichen maximal 19 Grad Celsius. Es weht ein schwacher Wind aus Nordwesten mit einer Geschwindigkeit von 12 km/h, wobei stellenweise mit stürmischen Windböen zu rechnen ist. Zudem liegt die Regenwahrscheinlichkeit tagsüber bei 0%. Dafür gibt es in der Nacht kräftige Gewitter mit Sturmböen und Starkregen.
2: Tafeln erinnern an Meisterschaft. In Roßlau traf man sich am 4. September vor der Elbe-Rosselhalle, um eine ganz besondere Gedenktafel zu enthüllen. Auf 4 Platten wird hier an die DDR-Meisterschaft der BSG Schiffswerft Roßlau erinnert. Handballchronist Jens Winterberg richtete einige Worte an die Besucher und auch musikalisch wurde die Enthüllung der Tafeln untermalt. Am 27. Mai 1951 hatten die Roßlauer in Leipzig mit dem Gewinn der DDR-Meisterschaft im Feldhandball einen der bedeutendsten sportlichen Erfolge der Schifferstadt eingefahren. Auf den 4 Gedenktafeln gibt es ein Mannschaftsfoto sowie eine Aufnahme aus dem Finalspiel zu sehen. Zudem kann man mehr über die erfolgreiche Saison 1950-51 sowie die Spieler und Unterstützer, die dazu beigetragen haben, erfahren.

Lass dir nicht erzählen, wie schön es irgendwo ist. Schau es dir selbst an. Zum Eingewöhnen in die Mehrtagesfahrten beginnen Sie mit der Kurz- und Knackig-Tour im April. In diesem Jahr geht es für Sie ins malerische Elbsandsteingebirge. Die Reise kombiniert Entspannung, beeindruckende Naturkulissen und charmante Orte entlang der Elbe. Bereits bei der Anreise können Sie sich davon überzeugen. Vom Wasser aus. In Dresden verlassen Sie den Bus und gehen für 5 Stunden an Bord eines Schiffes der Weißen Flotte, welches Sie durch reizvolle Natur nach Bad Schandau bringt. Nach einem herzhaften Frühstück starten Sie in den nächsten Tag. Zunächst legen Sie eine Strecke mit einem besonderen Gefährt zurück, der Kirnitschtalbahn. Auf 8 Kilometern Länge schnauft sie gemütlich durch das idyllische Tal entlang des Flusses Kirnitsch. Bei der anschließenden Rundfahrt durch das Gebirge bestaunen Sie bizarre Felsformationen und tiefe Schluchten. Am Nachmittag erreichen Sie das Tor zur Sächsischen Schweiz, die Stadt Pirna. Diese charmante Altstadt lockt mit barocken Fassaden, gemütlichen Gassen und malerischen Plätzen. Hier haben Sie Zeit für einen Kaffee oder einen Bummel. Wenn am nächsten Tag die Fahrt nach Hause ansteht, haben Sie noch einen Programmpunkt auf Ihrer Liste. Den Besuch der Seidenblumenstadt Sebnitz. Bei einer kurzweiligen Führung in der Manufaktur erfahren Sie alles über das traditionelle Handwerk der Seidenblumenfertigung, das es seit dem Jahre 1834 gibt. Und wer weiß, vielleicht tritt ja die eine oder andere Blütenpracht dann mit Ihnen die Heimreise an. Mit der nächsten Reise erfüllen sich einige von Ihnen ganz gewiss einen großen Wunsch. Im Mai heißt es Dolce Vita am malerischen Gardasee. Viele schöne, beeindruckende Ausflüge sind für Sie gebucht. Eine Fahrt geleitet Sie an der Olivenriviera entlang nach Malcesina. Ein weiterer Ausflug, der zu einer Grappa-Brennerei und dem Besuch in einer Olivenölmühle führt, wo Sie das flüssige Gold verkosten, ist ein Muss. Nach der Fahrt über die Panoramastraße Via Gardesana Orientale erreichen Sie die Perle des Südens, die elegante Stadt Sirmione. Mit dem Schiff überqueren Sie den tiefblauen See zurück und haben noch Zeit für einen gemütlichen Bummel durch Bardolino. Ein sehr bekannter Ort, in dem die tragischste Liebesgeschichte der Welt spielt, darf auf der Liste Ihrer Ausflüge nicht fehlen. Verona. Die prachtvolle römische Arena, elegante Plätze und der berühmte Balkon, auf dem Julia den Worten ihres Romeo lauschte, sind nur einige der Sehenswürdigkeiten dieser Stadt. Auf dem Rückweg Ihres Ausflugs lernen Sie das sanfthügelige Weingebiet Valpolicella kennen. Haben Sie schon mal etwas vom Parco Giardino Sigurta gehört? Auf dieser Reise lernen Sie ihn, der zu den schönsten Gärten Italiens gehört, kennen. Majestätische Alleen, kleine Pavillons und zu Ihrer Reisezeit einem Rosenzauber von über 30.000 blühenden Rosen verschiedenster Arten, die von Ihnen erwarten, bestaunt zu werden. Und was werden Sie an Ihrem freien Tag machen? Erkunden Sie doch das Städtchen Garda mit seinem malerischen Hafen, genießen Sie Cappuccino in einem der zahlreichen Cafés oder spazieren Sie am Seeufer nach Bardolino. Diese fantastische Reise bleibt Ihnen noch lange im Herzen. Der Juni gestaltet sich bergig. Willkommen im Herzen Tirols. Diese Reise führt Sie in das malerische Pitztal. Umgeben von majestätischen 3000ern, glasklaren Bergseen und duftenden Almwiesen. Mittendrin liegt Ihr familiengeführtes Hotel St. Leonard, das Sie verwöhnen wird und keine Wünsche offen lässt.
Ein wahres Highlight erleben Sie mit der Fahrt durchs Kaunertal. Das ewige Eis und schneebedeckte Gipfel begleiten Sie bis in 2750 Metern Höhe. Die Heimat der Geierwalli und das Schicksal dieser außergewöhnlichen Frau begegnen Ihnen auf einem weiteren Ausflug über die Alpenpässe. Königlich wird es bei der Tour zum Märchenschloss Lindnerhof mit seiner prunkvollen Innenausstattung. Wie ein Spaziergang durch ein lebendiges Gemälde wird Ihnen der Aufenthalt im Geigenbauerdorf Mittenwald vorkommen. Was darf in Tirol nicht fehlen? Richtig, ein zünftiger Tag mit Pferdekutschfahrt, Live-Musik, herzhaftem Essen und ganz viel herzlicher Geselligkeit. Diese schönen Momente nehmen Sie auf jeden Fall mit nach Hause. Ihre nächste Reise wird sehr entspannt. Woran denken Sie bei weiter Landschaft, sanften Hügeln, charmanten Fachwerkstädtchen und einem All-Inclusive-Komfort bei einer rund um die Uhr? Ja, es wird mal wieder Zeit für die Lüneburger Heide. Genau genommen statten Sie dem Euro-Strand-Resort in Fintel einen viertägigen Besuch im Juli ab. Neben Ihren beiden Ausflügen in die reizvolle Stadt an der Leine mit ihren prachtvollen Herrenhäusern Hannover und die Königin der Hanse mit ihrem maritimen Flair und ganz viel Marzipan Lübeck, haben Sie Zeit für Erholung und Entspannung. Sauna, Schwimmbad und der Badesee stehen Ihnen dafür zur Verfügung. Oder Sie schalten bei gemütlichen Spaziergängen einfach mal ab. Essen gibt es gefühlt fast rund um die Uhr und Getränke sowieso. Schlemmen Sie doch einfach mal nach Herzenslust und lassen alle Fünfe gerade sein. Ein Wohlfühlgenuss All-Inclusive-Urlaub. Wie beschreibt man am besten Ihre nächste Reise? Versuchen wir es mal mit Hygge. Kurz gesagt, erspüren Sie das dänische Geheimnis für Glück. Im Land der 1000 Inseln gibt es dafür wohl keinen besseren Ort als die Insel Ero, eingebettet in die zauberhafte dänische Südsee. In den malerischen Orten Eroskøbing und Marstel fühlen Sie das Meer und den Sommer. Die idyllischen Dörfer Tossinge und Tronse erzählen Ihnen Geschichten aus vergangenen Zeiten. Die Inseln Sö und Langeland sowie die Halbinsel Restinge, bekannt für weite Strände und ruhige Naturpfade, sind perfekt zum Durchatmen. Märchenhaftes erleben Sie auf Schloss Esko, einem der schönsten Renaissance-Schlösser Europas. Etwas lebhafter, also das, was man in Dänemark als lebhaft bezeichnet, geht es in der Hans-Christian-Andersen-Stadt Odense zu. Sie war im 17. Jahrhundert Hauptstadt des Landes. Auch Svenbo lädt mit seinem gemütlichen Trubel dazu ein, erkundet zu werden. Die alte Hafenstadt ist mit historischem Charme und modernen Geschäften die schönste Einkaufsstadt weit und breit. An einem beschaulichen Sommertag im August finden Sie auf Ihrer Reise genug Zeit, ausgiebig das weite Meer, den traumhaften Strand oder die kleinen beschaulichen Orte von Ero auf eigene Faust zu erkunden. Vielleicht fühlen Sie es dann auch, das dänische Geheimnis vom Glück. Farvel. Nach Flachland und Meer geht es bei der nächsten Reise im September wieder hoch hinaus. Ihr Ausgangspunkt für alle Ausflüge ist ein 3-Sterne-Plus-Hotel in Ettal in Oberbayern. Zunächst lernen Sie die beiden Stadtteile kennen. Garmisch mit seinem historischen Ortskern und traditionellen Häusern sowie Partenkirchen mit seiner belebten Fußgängerzone und Fachwerkhäusern. Natürlich darf ein Besuch am Olympia-Skistadion mit seiner bekannten Schanze nicht fehlen. Ein weiteres Ausflugsziel ist Bad Tölz, die idyllische Kleinstadt mit Moorheilbad. Ganz in der Nähe befindet sich der Tegernsee, der ebenfalls auf Ihrer Route liegt. Landestypisch besuchen Sie außerdem eine Käserei, Verkostung inklusive.
Einer der 5 größten Seen ist der Forgensee mit seinem imposanten Staudamm, eingebettet in eine märchenhaft schöne Landschaft. Ihr Highlight ist die Fahrt auf die Zugspitze mit 3 verschiedenen Seilbahnen. Diese Fahrt und der imposante Ausblick aus 2900 Metern Höhe auf Alpen, Gletscher und Täler wird Ihnen noch lange in Erinnerung bleiben. Den perfekten Abschluss Ihrer Reise finden Sie im historischen Städtchen Füssen mit seinem Charme und bayerischen Flair. Eine Reise haben wir noch für Sie. Und ja, Sie könnten zum Wiederholungstäter werden. Herzlich willkommen auf Ihrer goldenen Herbstreise im Oktober. Wir können nicht widerstehen und gehen wieder aufs Wasser. Das ist Ihre Route. In diesem Jahr befahren Sie den zweitlängsten Fluss Europas, die Donau. Sie schlängelt sich auf Ihrer Route durch 3 Länder. Von Passau aus nehmen Sie Kurs auf Wien. Stephansdom und Hofburg statten Sie einen Besuch ab. Am Abend haben Sie die Qual der Wahl. Heurigen Abend oder ein Konzert mit Melodien von Mozart und Strauss? In Budapest, der Hauptstadt Ungarns, lernen Sie beeindruckende Bauwerke bei Tag und, wenn Sie mögen, das bunte Nachtleben kennen. In Bratislava erwartet Sie ein beeindruckender Blick von der Burg ins Land. Das Benediktinerstift in Melk empfängt Sie mit offenen Türen. Das ist Ihr 4-Sterne-Plus-Schiff, die Maxima, des dynamischen Kreuzfahrtanbieters Nico Cruises. 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Schlagen Sie Ihr neues Kapitel im Buch des Reisejahres 2026 auf und füllen Sie es mit unvergesslichen Erinnerungen. Wir wünschen Ihnen dabei viele schöne Momente und das wärmende Gefühl der Glückseligkeit, wenn sich für Sie ein Reisetraum erfüllt.

0: Schön, dass Sie mit dabei sind und damit herzlich willkommen, liebe Zuschauer, zur Mittwochsausgabe der Zeitnahen Nachrichten hier auf Rhein 1. Am Dienstagmorgen wurde die Feuerwehr gegen 6.15 Uhr zu einem Fahrzeugbrand auf der Landstraße 135 zwischen Solnitz und Kleutsch alarmiert. Bereits auf der Anfahrt war eine weithin sichtbare Rauchentwicklung zu erkennen. Vor Ort bestätigte sich der Brand eines Kleintransporters. Der Fahrer konnte das Fahrzeug rechtzeitig verlassen und blieb unverletzt. Die Feuerwehr leitete unter Atemschutz und zwei Strahlrohren die Brandbekämpfung ein und brachte das Feuer unter Kontrolle. Der Kleintransporter wurde durch den Brand vollständig zerstört. Zudem wurde die Fahrbahn durch die starke Hitze beschädigt. Für die Lösch- und Sicherungsarbeiten musste die Landstraße 135 vorübergehend voll gesperrt werden. Die Polizei übernahm anschließend die Einsatzstelle für weitere Ermittlungen. Am 13. September wird in Dessau wieder gelaufen. Tausende Teilnehmer und Zuschauer werden beim Rathauscenter City Run in der Innenstadt erwartet. Anhalt Sport lädt ab 10 Uhr zur 27. Ausgabe der beliebten Breitensportveranstaltung ein. 4 verschiedene Läufe werden angeboten. Auch einer über 2 Kilometer, an dem jeder kostenfrei teilnehmen kann.
1: In der Dessauer Innenstadt wird's wieder sportlich. Am 13. September lädt Anhalt Sport zum alljährlichen Rathauscenter City Run ein. Zur mittlerweile 27. Ausgabe der angesagten Breitensportveranstaltung werden wieder tausende Teilnehmer und Zuschauer erwartet. Das Dessauer Rathauscenter ist einer der wichtigsten Unterstützer des City Runs. Für Center-Manager Hans-Jörg Bliesener gab es deshalb auch als kleines Dankeschön im Vorhinein eine symbolische Startnummer mit dem Jahr, in dem er bei den Olympischen Sommerspielen die Bronzemedaille im Kanu holte. Auch wenn Bliesener selber nicht mitlaufen will, freut er sich sehr auf das besondere Sportevent.
2: Nach meinem Kenntnisstand ist es die größte Breitensportveranstaltung in unserer Region. Es ist ja nur allgemein bekannt, dass ich selber aus dem Sport komme. Ich sehe zwar mittlerweile aus wie ein Sumo-Ringer, wie ich immer so schön sage. Werde auch nicht mitlaufen. Schade. Startnummer habe ich ja nur geschenkt bekommen. So, und ich unterstütze immer gern diese Dinge, weil das, was ich am allerschönsten finde, da wird es wieder 50 Leute geben, die natürlich auch hier aus dem Leistungssport kommen, die das höchste Tempo laufen. Aber das, was mir immer Spaß macht und mir das Herz aufgeht, ist, wenn dann da über 1000 Kinder in unterschiedlichen Altersklassen dann dort am Start stehen und dann einfach hier ihre Runde rennen. Meine Frau ist Grundschullehrerin im Sport. Das ist ein echt wichtiger Termin hier für unsere Region, nicht nur für Dessau. Und von daher finde ich es gut, dass da Rathauscenter vorne dran steht. Und außerdem, die Startlinie ist ja de facto direkt immer neben uns. Und genau. Ziel.
3: Und Ziel.
2: Und Ziel.
3: Wir sind auch sehr glücklich, muss ich ganz ehrlich sagen, weil diese Veranstaltung in den 27 Jahren halt gewachsen ist. Sie gehört zu Dessau dazu, wie die Dahlerpforten oder das Gartenreich oder andere. Also das ist wirklich über ein Vierteljahrhundert, diese Laufveranstaltung. Das ist die größte Breitensportveranstaltung. Und man muss das schon immer wieder betonen. Sie wird professionell organisiert und durchgeführt. Und das ist ohne gute Partner nicht möglich. Und darum ist großer Dank an das Rathauscenter, all die Jahre die Unterstützung, an das Autohaus Peter als Co-Hauptsponsor und viele andere Partner, die dazu beitragen, dass diese Breitensport-Großveranstaltung hier in Dessau halt jetzt seit 27 Jahren stattfinden kann. Und das ist, die Resonanz ist einfach, ist man wirklich zu Tränen gerührt jedes Jahr, wenn man vor Freudentränen, wenn man das sieht, seit Corona, ich betone das immer wieder, dass die insbesondere bei den kleinen Kindern, 9-jährigen Steppkes, das werden immer mehr. Unsere Medaillenflut, wir müssen immer mehr Medaillen bestellen. Und
4: da sind sie, wir haben
3: und,
4: sie schon.
3: Und Plüschtiere und Urkunden, was die Kinder kriegen. Und also die Resonanz, um das zu sagen, in allen Läufen, auch beim 10 Kilometer, ist wieder eine leicht steigende Tendenz von den Läufern zu verzeichnen. Also roundabout waren das in den letzten Jahren immer über 2000 Menschen, plus die vielen Eltern, Großeltern, Geschwister, Schulkameraden und. Also da ist richtig pulsierendes Leben hier vom Rathauscenter und der Dessauer Innenstadt und es macht den Leuten Spaß.
1: 4 verschiedene Läufe werden wieder angeboten. Ab 10 Uhr startet der 1 Kilometer Volksbank Kinderlauf für Kinder bis 9 Jahre. Um 10.15 Uhr geht es dann mit dem 4 Kilometer Lauf los.

0: Schulalltag mittlerweile dazu. Wir geben das vor den Ferien rein in die Schulen, nach den Ferien nochmal, reden mit den Direktoren, mit den Sportlehrern, mit den Schulsozialarbeitern. Und das ist ein sehr, sehr gutes Miteinander. Und das Resonanz zeigt es ja, dass da mittlerweile schon über 1500 oder noch mehr Schülerinnen und Schüler aus Dessau und aus der Region dabei sind. Mittlerweile kommen auch Schulanmeldungen aus Ragun, aus Wolfen, aus Bitterfeld. Also es zieht immer größere Kreise und das kann nur gut sein.
1: Nach einer Verzögerung im vergangenen Jahr hat Anhalt Sport zusammen mit dem Ordnungsamt und der Dessauer Polizei alle Sicherheitsauflagen noch einmal genauestens geklärt, damit die Läufe wie geplant stattfinden können. Die Bedingungen vor Ort sind optimal.
0: Wir haben hier an dem Standort, und es ist jetzt, ich habe nochmal nachgeschaut, weil die Zeit ist so schnelllebig, seit 2012 sind wir hier am Rathaussender. Vorher die ersten Jahre drüben am Leopold-Karree. Die Bedingungen sind hier noch viel, viel besser, zentraler. Also es ist optimiert bis zum geht nicht mehr im positiven Sinne. Und auch die Bedingungen im Rathaussender mit der ganzen Anmeldung, Toiletten, also Infrastruktur, die wir nutzen dürfen, ist das ein Fünf-Sterne-Lauf, also wie ein Fünf-Sterne-Hotel. Haben wir hier 5 Sterne für die gesamten Rahmenbedingungen, sodass das auch jeden Läufer, ob jetzt Kind oder ambitionierter Läufer oder Freizeitläufer, alle haben hier sehr, sehr gute Bedingungen und können diese auch genießen. In der Regel hat man auch gutes Wetter. Insofern egal, es gibt auch kein schlechtes Wetter beim Laufen. Wenn es mal genieselt hat, richtige Kleidung dazu. Die Leute sind mit diesem Lauf zu begeistern und von dem Lauf begeistert gehen sie nach Hause. Und genau das ist unser Ziel.
1: Für Rathauscenter-Manager Hans-Jörg Bliesener war es abschließend noch wichtig, ein paar Worte an Ralf Hirsch persönlich zu richten.
2: Wir kennen uns ja jetzt nur 7 Jahre, ne? Sie waren ja Torhüter, ne?
0: Richtig.
2: Ja, in der DDR-Oberliga. Und Torhüter gelten ja als völlig verstrahlt und verrückt.
0: So war das früher, weiß nicht, ob wir heute machen.
2: Also was will ich? Ich will eigentlich ein Kompliment aussprechen. Also wenn man das alles zusammenfasst, Leichtathletik-Meeting, auf Niveau, wo sich die Sportler qualifizieren für Weltmeisterschaften, Olympische Spiele, das Rugby-Spiel hergeholt, den Stabhochsprung hergeholt, den Citylauf hergeholt. Und ich betrachte ja Menschen immer danach, nicht nur wie sie reden, sondern wie viel sie die Stadt in Bewegung bringen. Und eigentlich ist Herr Hirsch für mich vorbildhaft für diese Stadt. Jetzt dürfen sie ruhig einen roten Kopf kriegen. Ich sage mal, wenn ich eine Ehrenbürgerwürde vergeben könnte, das macht natürlich der Stadtrat, würde ich Sie da ganz locker für vorschlagen. Weil ich finde das schon echt genial, mit wie viel Herzblut, und es ist ja ehrenamtlich, das dürfen wir nie vergessen, ne? Hier einfach gearbeitet wird und die Stadt zum Leben erweckt. Ich finde das cool, also mein Kompliment dafür.
0: Vielen, vielen Dank, aber kann ich nur zurückgeben, die Komplimente, und natürlich unseren Kollegen und Partnern und Mitstreitern bei Anhalt Sport und unseren vielen, vielen, vielen Ehrenamtlichen, die wir dafür begeistern können bei den vielen Veranstaltungen. Es sind mittlerweile 15 bis 20 Events pro Jahr, von der Fußball-Mini-WM mit 550 Kindern, wir sind zum Walking-Tag über internationales Leichtathletik-Meeting und eben Citylauf. Es ist ein Riesenportfolio geworden. Und das geht eben nur dank sehr, sehr guter Mitstreiter, die alle kämpfen. Und die sind alle positiv infiziert und tragen dazu bei, dass
3: dann
0: wir die Stadt
3: habe ich Sie beispielhaft erleben. In Hand.
0: Dankeschön. Vielen Dank.
4: Am 4. September begab sich eine 62-jährige Geschädigte zum Polizeirevier Dessau-Roßlau, um einen vollendeten Betrug zu ihrem Nachteil anzuzeigen. Gegenüber den eingesetzten Beamten gab sie an, im Mai 2026 ihre Kontaktdaten auf einer Werbeplattform für Investitionen hinterlegt zu haben. Kurz darauf nahm eine ihr unbekannte Person telefonisch Kontakt zu ihr auf und forderte sie zunächst zur Zahlung einer Startgebühr in Höhe von 250 Euro auf. Im weiteren Verlauf investierte die Geschädigte weitere Geldbeträge. Am 4. September erhielt sie einen weiteren Anruf von einer unbekannten Person. In diesem wurde ihr mitgeteilt, dass ihr vermeintlicher Investor festgenommen worden sei. Auf das von ihr eingezahlte Geld hat die Geschädigte nach eigenen Angaben keinen Zugriff. Der entstandene Vermögensschaden beläuft sich auf insgesamt etwa 82.350 Euro. Damit, liebe Zuschauer, sind wir am Ende unserer heutigen Zeitnah-Ausgabe. Schauen jetzt noch auf die Meldungen aus der Region. Zunächst aber erst auf den Wetterbericht. Am Donnerstag ab 18 Uhr melden wir uns dann aus der Zeitnah-Redaktion wieder. Bis dahin machen Sie es gut und auf Wiedersehen.
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1: 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September verwandelt sich die Dessauer Innenstadt wieder in eine Bühne für Laufbegeisterte aus der gesamten Region. 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Ab 10 Uhr geht es los und 4 unterschiedliche Läufe werden angeboten. 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
1: Am Donnerstag, den 10. September, erwartet uns ein Wetterwechsel. Die Höchstwerte erreichen maximal 19 Grad Celsius. Es weht ein schwacher Wind aus Nordwesten mit einer Geschwindigkeit von 12 km/h, wobei stellenweise mit stürmischen Windböen zu rechnen ist. Zudem liegt die Regenwahrscheinlichkeit tagsüber bei 0%. Dafür gibt es in der Nacht kräftige Gewitter mit Stürmböen und Starkregen.
2: Tafeln erinnern an Meisterschaft. In Roßlau traf man sich am 4. September vor der Elbe-Rosselhalle, um eine ganz besondere Gedenktafel zu enthüllen. Auf 4 Platten wird hier an die DDR-Meisterschaft der BSG Schiffswerft Roßlau erinnert. Handballchronist Jens Winterberg richtete einige Worte an die Besucher und auch musikalisch wurde die Enthüllung der Tafeln untermalt. Am 27. Mai 1951 hatten die Roßlauer in Leipzig mit dem Gewinn der DDR-Meisterschaft im Feldhandball einen der bedeutendsten sportlichen Erfolge der Schifferstadt eingefahren. Auf den 4 Gedenktafeln gibt es ein Mannschaftsfoto sowie eine Aufnahme aus dem Finalspiel zu sehen. Zudem kann man mehr über die erfolgreiche Saison 1950-51 sowie die Spieler und Unterstützer, die dazu beigetragen haben, erfahren.

Lass dir nicht erzählen, wie schön es irgendwo ist. Schau es dir selbst an. Zum Eingewöhnen in die Mehrtagesfahrten beginnen Sie mit der Kurz- und Knackig-Tour im April. In diesem Jahr geht es für Sie ins malerische Elbsandsteingebirge. Die Reise kombiniert Entspannung, beeindruckende Naturkulissen und charmante Orte entlang der Elbe. Bereits bei der Anreise können Sie sich davon überzeugen. Vom Wasser aus. In Dresden verlassen Sie den Bus und gehen für 5 Stunden an Bord eines Schiffes der Weißen Flotte, welches Sie durch reizvolle Natur nach Bad Schandau bringt. Nach einem herzhaften Frühstück starten Sie in den nächsten Tag. Zunächst legen Sie eine Strecke mit einem besonderen Gefährt zurück, der Kirnitschtalbahn. Auf 8 Kilometern Länge schnauft sie gemütlich durch das idyllische Tal entlang des Flusses Kirnitsch. Bei der anschließenden Rundfahrt durch das Gebirge bestaunen Sie bizarre Felsformationen und tiefe Schluchten. Am Nachmittag erreichen Sie das Tor zur Sächsischen Schweiz, die Stadt Pirna. Diese charmante Altstadt lockt mit barocken Fassaden, gemütlichen Gassen und malerischen Plätzen. Hier haben Sie Zeit für einen Kaffee oder einen Bummel. Wenn am nächsten Tag die Fahrt nach Hause ansteht, haben Sie noch einen Programmpunkt auf Ihrer Liste. Den Besuch der Seidenblumenstadt Sebnitz. Bei einer kurzweiligen Führung in der Manufaktur erfahren Sie alles über das traditionelle Handwerk der Seidenblumenfertigung, das es seit dem Jahre 1834 gibt. Und wer weiß, vielleicht tritt ja die eine oder andere Blütenpracht dann mit Ihnen die Heimreise an. Mit der nächsten Reise erfüllen sich einige von Ihnen ganz gewiss einen großen Wunsch. Im Mai heißt es Dolce Vita am malerischen Gardasee. Viele schöne, beeindruckende Ausflüge sind für Sie gebucht. Eine Fahrt geleitet Sie an der Olivenriviera entlang nach Malcesina. Ein weiterer Ausflug, der zu einer Grappa-Brennerei und dem Besuch in einer Olivenölmühle führt, wo Sie das flüssige Gold verkosten, ist ein Muss. Nach der Fahrt über die Panoramastraße Via Gardesana Orientale erreichen Sie die Perle des Südens, die elegante Stadt Sirmione. Mit dem Schiff überqueren Sie den tiefblauen See zurück und haben noch Zeit für einen gemütlichen Bummel durch Bardolino. Ein sehr bekannter Ort, in dem die tragischste Liebesgeschichte der Welt spielt, darf auf der Liste Ihrer Ausflüge nicht fehlen. Verona. Die prachtvolle römische Arena, elegante Plätze und der berühmte Balkon, auf dem Julia den Worten ihres Romeo lauschte, sind nur einige der Sehenswürdigkeiten dieser Stadt. Auf dem Rückweg Ihres Ausflugs lernen Sie das sanft hügelige Weingebiet Valpolicella kennen. Haben Sie schon mal etwas vom Parco Giardino Sigurta gehört? Auf dieser Reise lernen Sie ihn, der zu den schönsten Gärten Italiens gehört, kennen. Majestätische Alleen, kleine Pavillons und zu Ihrer Reisezeit einem Rosenzauber von über 30.000 blühenden Rosen verschiedenster Arten, die von Ihnen erwarten, bestaunt zu werden. Und was werden Sie an Ihrem freien Tag machen? Erkunden Sie doch das Städtchen Garda mit seinem malerischen Hafen. Genießen Sie Cappuccino in einem der zahlreichen Cafés oder spazieren Sie am Seeufer nach Bardolino. Diese fantastische Reise bleibt Ihnen noch lange im Herzen. Der Juni gestaltet sich bergig. Willkommen im Herzen Tirols. Diese Reise führt Sie in das malerische Pitztal. Umgeben von majestätischen 3000ern, glasklaren Bergseen und duftenden Almwiesen. Mittendrin liegt Ihr familiengeführtes Hotel St. Leonard, das Sie verwöhnen wird und keine Wünsche offen lässt.
Ein wahres Highlight erleben Sie mit der Fahrt durchs Kaunertal. Das ewige Eis und schneebedeckte Gipfel begleiten Sie bis in 2750 Metern Höhe. Die Heimat der Geierwalli und das Schicksal dieser außergewöhnlichen Frau begegnen Ihnen auf einem weiteren Ausflug über die Alpenpässe. Königlich wird es bei der Tour zum Märchenschloss Lindnerhof mit seiner prunkvollen Innenausstattung. Wie ein Spaziergang durch ein lebendiges Gemälde wird Ihnen der Aufenthalt im Geigenbauerdorf Mittenwald vorkommen. Was darf in Tirol nicht fehlen? Richtig, ein zünftiger Tag mit Pferdekutschfahrt, Live-Musik, herzhaftem Essen und ganz viel herzlicher Geselligkeit. Diese schönen Momente nehmen Sie auf jeden Fall mit nach Hause. Ihre nächste Reise wird sehr entspannt. Woran denken Sie bei weiter Landschaft, sanften Hügeln, charmanten Fachwerkstädtchen und einem All-Inclusive-Komfort beinahe rund um die Uhr? Ja, es wird mal wieder Zeit für die Lüneburger Heide. Genau genommen statten Sie dem Euro-Strand-Resort in Fintel einen viertägigen Besuch im Juli ab. Neben ihren beiden Ausflügen in die reizvolle Stadt an der Leine mit ihren prachtvollen Herrenhäusern Hannover und die Königin der Hanse mit ihrem maritimen Flair und ganz viel Marzipan Lübeck haben sie Zeit für Erholung und Entspannung. Sauna, Schwimmbad und der Badesee stehen ihnen dafür zur Verfügung. Oder sie schalten bei gemütlichen Spaziergängen einfach mal ab. Essen gibt es gefühlt fast rund um die Uhr und Getränke sowieso. Schlemmen Sie doch einfach mal nach Herzenslust und lassen alle Fünfe gerade sein. Ein Wohlfühlgenuss All-Inclusive Urlaub. Wie beschreibt man am besten Ihre nächste Reise? Versuchen wir es mal mit Hygge. Kurz gesagt, erspüren Sie das dänische Geheimnis für Glück. Im Land der 1000 Inseln gibt es dafür wohl keinen besseren Ort als die Insel Ero, eingebettet in die zauberhafte dänische Südsee. In den malerischen Orten Eroskøbing und Marstel fühlen Sie das Meer und den Sommer. Die idyllischen Dörfer Tossinge und Tronse erzählen Ihnen Geschichten aus vergangenen Zeiten. Die Inseln Sö und Langeland sowie die Halbinsel Restinge, bekannt für weite Strände und ruhige Naturpfade, sind perfekt zum Durchatmen. Märchenhaftes erleben Sie auf Schloss Esko, einem der schönsten Renaissance-Schlösser Europas. Etwas lebhafter, also das, was man in Dänemark als lebhaft bezeichnet, geht es in der Hans-Christian-Andersen-Stadt Odense zu. Sie war im 17. Jahrhundert Hauptstadt des Landes. Auch Svenbo lädt mit seinem gemütlichen Trubel dazu ein, erkundet zu werden. Die alte Hafenstadt ist mit historischem Charme und modernen Geschäften die schönste Einkaufsstadt weit und breit. An einem beschaulichen Sommertag im August finden Sie auf Ihrer Reise genug Zeit, ausgiebig das weite Meer, den traumhaften Strand oder die kleinen beschaulichen Orte von Ero auf eigene Faust zu erkunden. Vielleicht fühlen Sie es dann auch, das dänische Geheimnis vom Glück. Farvel. Nach Flachland und Meer geht es bei der nächsten Reise im September wieder hoch hinaus. Ihr Ausgangspunkt für alle Ausflüge ist ein 3-Sterne-Plus-Hotel in Ettal in Oberbayern. Zunächst lernen Sie die beiden Stadtteile kennen. Garmisch mit seinem historischen Ortskern und traditionellen Häusern sowie Partenkirchen mit seiner belebten Fußgängerzone und Fachwerkhäusern. Natürlich darf ein Besuch am Olympia-Skistadion mit seiner bekannten Schanze nicht fehlen. Ein weiteres Ausflugsziel ist Bad Tölz, die idyllische Kleinstadt mit Moorheilbad. Ganz in der Nähe befindet sich der Tegernsee, der ebenfalls auf Ihrer Route liegt. Landestypisch besuchen Sie außerdem eine Käserei, Verkostung inklusive.
Einer der 5 größten Seen ist der Forgensee mit seinem imposanten Staudamm, eingebettet in eine märchenhaft schöne Landschaft. Ihr Highlight ist die Fahrt auf die Zugspitze mit 3 verschiedenen Seilbahnen. Diese Fahrt und der imposante Ausblick aus 2900 Metern Höhe auf Alpen, Gletscher und Täler wird Ihnen noch lange in Erinnerung bleiben. Den perfekten Abschluss Ihrer Reise finden Sie im historischen Städtchen Füssen mit seinem Charme und bayerischen Flair. Eine Reise haben wir noch für Sie. Und ja, Sie könnten zum Wiederholungstäter werden. Herzlich willkommen auf Ihrer goldenen Herbstreise im Oktober. Wir können nicht widerstehen und gehen wieder aufs Wasser. Das ist Ihre Route. In diesem Jahr befahren Sie den zweitlängsten Fluss Europas, die Donau. Sie schlängelt sich auf Ihrer Route durch 3 Länder. Von Passau aus nehmen Sie Kurs auf Wien. Stephansdom und Hofburg statten Sie einen Besuch ab. Am Abend haben Sie die Qual der Wahl. Heurigen Abend oder ein Konzert mit Melodien von Mozart und Strauss? In Budapest, der Hauptstadt Ungarns, lernen Sie beeindruckende Bauwerke bei Tag und, wenn Sie mögen, das bunte Nachtleben kennen. In Bratislava erwartet Sie ein beeindruckender Blick von der Burg ins Land. Das Benediktinerstift in Melk empfängt Sie mit offenen Türen. Das ist Ihr 4-Sterne-Plus-Schiff, die Maxima, des dynamischen Kreuzfahrtanbieters Nico Cruises. 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Das Verwöhnen der Gäste bei dieser Crew ganz oben steht, davon haben Sie sich auf der letzten Fahrt überzeugen können. Im Rahmen der Vollpension wird es Ihnen auch kulinarisch an nichts mangeln. Herzlich willkommen an Bord auf dieser herbstbunten Flussschifffahrt mit Nico Cruises und Ihrer Volkssolidarität 92 Dessau-Roßlau e.V. Schlagen Sie Ihr neues Kapitel im Buch des Reisejahres 2026 auf und füllen Sie es mit unvergesslichen Erinnerungen. Wir wünschen Ihnen dabei viele schöne Momente und das wärmende Gefühl der Glückseligkeit, wenn sich für Sie ein Reisetraum erfüllt.

0: Schön, dass Sie mit dabei sind und damit herzlich willkommen, liebe Zuschauer, zur Mittwochsausgabe der Zeitnah Nachrichten hier auf RAN 1. Am Dienstagmorgen wurde die Feuerwehr gegen 6.15 Uhr zu einem Fahrzeugbrand auf der Landstraße 135 zwischen Solnitz und Kleutsch alarmiert. Bereits auf der Anfahrt war eine weithin sichtbare Rauchentwicklung zu erkennen. Vor Ort bestätigte sich der Brand eines Kleintransporters. Der Fahrer konnte das Fahrzeug rechtzeitig verlassen und blieb unverletzt. Die Feuerwehr leitete unter Atemschutz und zwei Strahlrohren die Brandbekämpfung ein und brachte das Feuer unter Kontrolle. Der Kleintransporter wurde durch den Brand vollständig zerstört. Zudem wurde die Fahrbahn durch die starke Hitze beschädigt. Für die Lösch- und Sicherungsarbeiten musste die Landstraße 135 vorübergehend voll gesperrt werden. Die Polizei übernahm anschließend die Einsatzstelle für weitere Ermittlungen. Am 13. September wird in Dessau wieder gelaufen. Tausende Teilnehmer und Zuschauer werden beim Rathauscenter City Run in der Innenstadt erwartet. Anhalt Sport lädt ab 10 Uhr zur 27. Ausgabe der beliebten Breitensportveranstaltung ein. 4 verschiedene Läufe werden angeboten. Auch einer über 2 Kilometer, an dem jeder kostenfrei teilnehmen kann.
1: In der Dessauer Innenstadt wird's wieder sportlich. Am 13. September lädt Anhalt Sport zum alljährlichen Rathauscenter City Run ein. Zur mittlerweile 27. Ausgabe der angesagten Breitensportveranstaltung werden wieder tausende Teilnehmer und Zuschauer erwartet. Das Dessauer Rathauscenter ist einer der wichtigsten Unterstützer des City Runs. Für Center-Manager Hans-Jörg Bliesener gab es deshalb auch als kleines Dankeschön im Vorhinein eine symbolische Startnummer mit dem Jahr, in dem er bei den Olympischen Sommerspielen die Bronzemedaille im Kanu holte. Auch wenn Bliesener selber nicht mitlaufen will, freut er sich sehr auf das besondere Sportevent.
2: Nach meinem Kenntnisstand ist es die größte Breitensportveranstaltung in unserer Region. Ich meine, es ist ja nur allgemein bekannt, dass ich selber aus dem Sport komme. Ich sehe zwar mittlerweile aus wie ein Sumo-Ringer, wie ich immer so schön sage. Werde auch nicht mitlaufen. Schade. Startnummer habe ich ja nur geschenkt bekommen. So, und ich unterstütze immer gern diese Dinge, weil das, was ich am allerschönsten finde, da wird es wieder 50 Leute geben, die natürlich auch hier aus dem Leistungssport kommen, die das höchste Tempo laufen. Aber das, was mir immer Spaß macht und mir das Herz aufgeht, ist, wenn dann da über 1000 Kinder in unterschiedlichen Altersklassen dann dort am Start stehen und dann einfach hier ihre Runde rennen. Meine Frau ist Grundschullehrerin im Sport. Das ist ein echt wichtiger Termin hier für unsere Region, nicht nur für Dessau. Und von daher finde ich gut, dass da Rathauscenter vorne dran steht. Und außerdem, die Startlinie ist ja de facto direkt immer neben uns. Und genau. Ziel.
3: Und Ziel.
2: Und Ziel.
3: Wir sind auch sehr glücklich, muss ich ganz ehrlich sagen, weil diese Veranstaltung in den 27 Jahren halt gewachsen ist. Sie gehört zu Dessau dazu, wie Dieter Hallervorden oder das Gartenreich oder andere. Also das ist wirklich über ein Vierteljahrhundert, diese Laufveranstaltung. Das ist die größte Breitensportveranstaltung. Und man muss das schon immer wieder betonen. Sie wird professionell organisiert und durchgeführt. Und das ist ohne gute Partner nicht möglich. Und darum ist großer Dank an das Rathauscenter, all die Jahre die Unterstützung, an das Autohaus Peter als Co-Hauptsponsor und viele andere Partner, die dazu beitragen, dass diese Breitensport-Großveranstaltung hier in Dessau halt jetzt ist seit 27 Jahren stattfinden kann. Und die Resonanz ist einfach, ist man wirklich zu Tränen gerührt jedes Jahr, wenn man vor Freudentränen, wenn man das sieht, seit Corona, ich betone das immer wieder, dass die insbesondere bei den kleinen Kindern, 9-jährigen Steppkes, das werden immer mehr. Unsere Medaillenflut, müssen wir mehr Medaillen bestellen. Und
4: da sind sie, wir haben
3: und,
4: sie schon.
3: Und Plüschtiere und Urkunden, was die Kinder kriegen. Und also die Resonanz, um das zu sagen, in allen Läufen, auch beim 10 Kilometer, ist wieder eine leicht steigende Tendenz von den Läufern zu verzeichnen. Also roundabout waren das in den letzten Jahren immer über 2000 Menschen, plus die vielen Eltern, Großeltern, Geschwister, Schulkameraden und. Also da ist richtig pulsierendes Leben hier vom Rathauscenter und der Dessauer Innenstadt und es macht den Leuten Spaß.
1: 4 verschiedene Läufe werden wieder angeboten. Ab 10 Uhr startet der 1 Kilometer Volksbank Kinderlauf für Kinder bis 9 Jahre. Um 10.15 Uhr geht es dann mit dem 4 Kilometer Lauf los. Um 11 Uhr wird dann der Sparkassen-Jedermann-Lauf über 2 Kilometer an den Start gehen. Den krönenden Abschluss bietet dann der 10-Kilometer-Pokallauf. Wie immer sind alle Läufe für Kinder und Schüler kostenfrei. Am 2-Kilometer-Lauf können Erwachsene ebenfalls kostenlos und ohne Anmeldung teilnehmen. Für den 4- und 10-Kilometer-Lauf kann man sich auf der Webseite von Anhalt Sport anmelden und auch noch direkt vor Ort bis zu 20 Minuten vor dem Start. Bisher haben sich schon zahlreiche Lauffreudige angemeldet.
3: Im Prinzip ähnlich wie im letzten Jahr, tendiert auf die 2000 hin. Viele Schulen, oder fast alle Schulen, muss man auch Komplimente an die Schulen machen. Es hat sich im Laufe der Jahre wirklich, gehört das zum Schulalltag mittlerweile dazu. Wir geben das vor den Ferien rein in die Schulen. Nach den Ferien nochmal, reden mit den Direktoren, mit den Sportlehrern, mit den Schulsozialarbeitern. Und das ist ein sehr, sehr gutes Miteinander. Und das Resonanz zeigt es ja, dass da mittlerweile schon über 1500 oder noch mehr Schülerinnen und Schüler aus Dessau und aus der Region dabei sind. Mittlerweile kommen auch Schulanmeldungen aus Ragun, aus Wolfen, aus Bitterfeld. Also es zieht immer größere Kreise und das kann nur gut sein.
1: Nach einer Verzögerung im vergangenen Jahr hat Anhalt Sport zusammen mit dem Ordnungsamt und der Dessauer Polizei alle Sicherheitsauflagen noch einmal genauestens geklärt, damit die Läufe wie geplant stattfinden können. Die Bedingungen vor Ort sind optimal.
3: Wir haben hier an dem Standort, und es ist jetzt, ich habe nochmal nachgeschaut, weil die Zeit ist so schnelllebig, seit 2012 sind wir hier am Rathaussender, vorher die ersten Jahre drüben am Leopold-Carré. Die Bedingungen sind hier noch viel, viel besser, zentraler, also es ist optimiert bis zum geht nicht mehr im positiven Sinne. Und auch die Bedingungen im Rathaussender mit der ganzen Anmeldung, Toiletten, also Infrastruktur, die wir nutzen dürfen, ist das ein 5-Sterne-Lauf, also wie ein 5-Sterne-Hotel. Haben wir hier 5 Sterne für die gesamten Rahmenbedingungen, sodass das auch jeden Läufer, ob jetzt Kind oder ambitionierter Läufer oder Freizeitläufer, alle haben hier sehr, sehr gute Bedingungen und können diese auch genießen. In der Regel hat man auch gutes Wetter. Insofern egal, es gibt auch kein schlechtes Wetter beim Laufen. Wenn es mal genieselt hat, richtige Kleidung dazu. Die Leute sind mit diesem Lauf zu begeistern und von dem Lauf begeistert gehen sie nach Hause. Und genau das ist unser Ziel.
1: Für Rathauscenter-Manager Hans-Jörg Bliesener war es abschließend noch wichtig, ein paar Worte an Ralf Hirsch persönlich zu richten.
2: Wir kennen uns ja jetzt nur 7 Jahre, ne? Sie waren ja Torhüter, ne?
3: Richtig.
2: Ja, in der DDR-Oberliga. Und Torhüter gelten ja als völlig verstrahlt und verrückt.
3: So war das früher, weiß nicht, ob das heute noch so ist.
2: Also was will ich? Ich will eigentlich ein Kompliment aussprechen. Also wenn man das alles zusammenfasst, Leichtathletik-Meeting auf Niveau, wo sich die Sportler qualifizieren für Weltmeisterschaften, Olympische Spiele, das Rugby-Spiel herholt, den Stabhochsprung hergeholt, den Citylauf herholt. Und ich betrachte ja Menschen immer danach, nicht nur wie sie reden, sondern wie viel sie die Stadt in Bewegung bringen. Und eigentlich ist Herr Hirsch für mich vorbildhaft für diese Stadt. Jetzt dürfen sie ruhig einen roten Kopf kriegen. Ich sage mal, wenn ich eine Ehrenbürgerwürde vergeben könnte, das macht natürlich der Stadtrat, würde ich Sie da ganz locker für vorschlagen. Weil ich finde das schon echt genial, mit wie viel Herzblut, und es ist ja ehrenamtlich, das dürfen wir ja nie vergessen, ne? Hier einfach gearbeitet wird und die Stadt zum Leben erweckt. Ich finde das cool, also mein Kompliment dafür.
3: Vielen, vielen Dank, aber kann ich nur zurückgeben, die Komplimente, und natürlich unseren Kollegen und Partnern und Mitstreitern bei Anhalt Sport und unseren vielen, vielen, vielen Ehrenamtlichen, die wir dafür begeistern können bei den vielen Veranstaltungen. Es sind mittlerweile 15 bis 20 Events pro Jahr, von der Fußball-Mini-WM mit 550 Kindern bis hin zum Walking-Tag über internationales Leichtathletik-Meeting und eben Citylauf. Es ist ein Riesenportfolio geworden. Und das geht eben nur dank sehr, sehr guter Mitstreiter, die alle kämpfen und die sind alle positiv infiziert und tragen dazu bei, dass
4: dann
3: wir die Stadt
4: habe ich Sie beispielhaft in Hand.
3: Dankeschön. Vielen Dank.
0: Am 4. September begab sich eine 62-jährige Geschädigte zum Polizeirevier Dessau-Roßlau, um einen vollendeten Betrug zu ihrem Nachteil anzuzeigen. Gegenüber den eingesetzten Beamten gab sie an, im Mai 2026 ihre Kontaktdaten auf einer Werbeplattform für Investitionen hinterlegt zu haben. Kurz darauf nahm eine ihr unbekannte Person telefonisch Kontakt zu ihr auf und forderte sie zunächst zur Zahlung einer Startgebühr in Höhe von 250 Euro auf. Im weiteren Verlauf investierte die Geschädigte weitere Geldbeträge. Am 4. September erhielt sie einen weiteren Anruf von einer unbekannten Person. In diesem wurde ihr mitgeteilt, dass ihr vermeintlicher Investor festgenommen worden sei. Auf das von ihr eingezahlte Geld hat die Geschädigte nach eigenen Angaben keinen Zugriff. Der entstandene Vermögensschaden beläuft sich auf insgesamt etwa 82.350 Euro. Damit, liebe Zuschauer, sind wir am Ende unserer heutigen Zeitnah-Ausgabe, schauen jetzt noch auf die Meldungen aus der Region, zunächst aber erst auf den Wetterbericht. Am Donnerstag ab 18 Uhr melden wir uns dann aus der Zeitnah-Redaktion wieder. Bis dahin, machen Sie es gut und auf Wiedersehen.
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1: Am Donnerstag, den 10. September, erwartet uns ein Wetterwechsel. Die Höchstwerte erreichen maximal 19 Grad Celsius. Es weht ein schwacher Wind aus Nordwesten mit einer Geschwindigkeit von 12 km/h, wobei stellenweise mit stürmischen Windböen zu rechnen ist. Zudem liegt die Regenwahrscheinlichkeit tagsüber bei 0%. Dafür gibt es in der Nacht kräftige Gewitter mit Sturmböen und Starkregen.
2: Tafeln erinnern an Meisterschaft. In Roßlau traf man sich am 4. September vor der Elbe-Rosselhalle, um eine ganz besondere Gedenktafel zu enthüllen. Auf 4 Platten wird hier an die DDR-Meisterschaft der BSG Schiffswerft Roßlau erinnert. Handballchronist Jens Winterberg richtete einige Worte an die Besucher und auch musikalisch wurde die Enthüllung der Tafeln untermalt. Am 27. Mai 1951 hatten die Roßlauer in Leipzig mit dem Gewinn der DDR-Meisterschaft im Feldhandball einen der bedeutendsten sportlichen Erfolge der Schifferstadt eingefahren. Auf den 4 Gedenktafeln gibt es ein Mannschaftsfoto sowie eine Aufnahme aus dem Finalspiel zu sehen. Zudem kann man mehr über die erfolgreiche Saison 1950-51 sowie die Spieler und Unterstützer, die dazu beigetragen haben, erfahren.

Lass dir nicht erzählen, wie schön es irgendwo ist. Schau es dir selbst an. Zum Eingewöhnen in die Mehrtagesfahrten beginnen Sie mit der Kurz- und Knackig-Tour im April. In diesem Jahr geht es für Sie ins malerische Elbsandsteingebirge. Die Reise kombiniert Entspannung, beeindruckende Naturkulissen und charmante Orte entlang der Elbe. Bereits bei der Anreise können Sie sich davon überzeugen. Vom Wasser aus. In Dresden verlassen Sie den Bus und gehen für 5 Stunden an Bord eines Schiffes der Weißen Flotte, welches Sie durch reizvolle Natur nach Bad Schandau bringt. Nach einem herzhaften Frühstück starten Sie in den nächsten Tag. Zunächst legen Sie eine Strecke mit einem besonderen Gefährt zurück, der Kirnitschtalbahn. Auf 8 Kilometern Länge schnauft sie gemütlich durch das idyllische Tal entlang des Flusses Kirnitsch. Bei der anschließenden Rundfahrt durch das Gebirge bestaunen Sie bizarre Felsformationen und tiefe Schluchten. Am Nachmittag erreichen Sie das Tor zur Sächsischen Schweiz, die Stadt Pirna. Diese charmante Altstadt lockt mit barocken Fassaden, gemütlichen Gassen und malerischen Plätzen. Hier haben Sie Zeit für einen Kaffee oder einen Bummel. Wenn am nächsten Tag die Fahrt nach Hause ansteht, haben Sie noch einen Programmpunkt auf Ihrer Liste. Den Besuch der Seidenblumenstadt Sebnitz. Bei einer kurzweiligen Führung in der Manufaktur erfahren Sie alles über das traditionelle Handwerk der Seidenblumenfertigung, das es seit dem Jahre 1834 gibt. Und wer weiß, vielleicht tritt ja die eine oder andere Blütenpracht dann mit Ihnen die Heimreise an. Mit der nächsten Reise erfüllen sich einige von Ihnen ganz gewiss einen großen Wunsch. Im Mai heißt es Dolce Vita am malerischen Gardasee. Viele schöne, beeindruckende Ausflüge sind für Sie gebucht. Eine Fahrt geleitet Sie an der Olivenriviera entlang nach Malcesina. Ein weiterer Ausflug, der zu einer Grappa-Brennerei und dem Besuch in einer Olivenölmühle führt, wo Sie das flüssige Gold verkosten, ist ein Muss. Nach der Fahrt über die Panoramastraße Via Gardesana Orientale erreichen Sie die Perle des Südens, die elegante Stadt Sirmione. Mit dem Schiff überqueren Sie den tiefblauen See zurück und haben noch Zeit für einen gemütlichen Bummel durch Bardolino. Ein sehr bekannter Ort, in dem die tragischste Liebesgeschichte der Welt spielt, darf auf der Liste Ihrer Ausflüge nicht fehlen. Verona. Die prachtvolle römische Arena, elegante Plätze und der berühmte Balkon, auf dem Julia den Worten ihres Romeo lauschte, sind nur einige der Sehenswürdigkeiten dieser Stadt. Auf dem Rückweg Ihres Ausflugs lernen Sie das sanfthügelige Weingebiet Valpolicella kennen. Haben Sie schon mal etwas vom Parco Giardino Sigurta gehört? Auf dieser Reise lernen Sie ihn, der zu den schönsten Gärten Italiens gehört, kennen. Majestätische Alleen, kleine Pavillons und zu Ihrer Reisezeit einem Rosenzauber von über 30.000 blühenden Rosen verschiedenster Arten, die von Ihnen erwarten, bestaunt zu werden. Und was werden Sie an Ihrem freien Tag machen? Erkunden Sie doch das Städtchen Garda mit seinem malerischen Hafen, genießen Sie Cappuccino in einem der zahlreichen Cafés oder spazieren Sie am Seeufer nach Bardolino. Diese fantastische Reise bleibt Ihnen noch lange im Herzen. Der Juni gestaltet sich bergig. Willkommen im Herzen Tirols. Diese Reise führt Sie in das malerische Pitztal. Umgeben von majestätischen 3000ern, glasklaren Bergseen und duftenden Almwiesen. Mittendrin liegt Ihr familiengeführtes Hotel St. Leonard, das Sie verwöhnen wird und keine Wünsche offen lässt.
Ein wahres Highlight erleben Sie mit der Fahrt durchs Kaunertal. Das ewige Eis und schneebedeckte Gipfel begleiten Sie bis in 2750 Metern Höhe. Die Heimat der Geierwalli und das Schicksal dieser außergewöhnlichen Frau begegnen Ihnen auf einem weiteren Ausflug über die Alpenpässe. Königlich wird es bei der Tour zum Märchenschloss Lindnerhof mit seiner prunkvollen Innenausstattung. Wie ein Spaziergang durch ein lebendiges Gemälde wird Ihnen der Aufenthalt im Geigenbauerdorf Mittenwald vorkommen. Was darf in Tirol nicht fehlen? Richtig, ein zünftiger Tag mit Pferdekutschfahrt, Live-Musik, herzhaftem Essen und ganz viel herzlicher Geselligkeit. Diese schönen Momente nehmen Sie auf jeden Fall mit nach Hause. Ihre nächste Reise wird sehr entspannt. Woran denken Sie bei weiter Landschaft, sanften Hügeln, charmanten Fachwerkstädtchen und einem All-Inclusive-Komfort beinahe rund um die Uhr? Ja, es wird mal wieder Zeit für die Lüneburger Heide. Genau genommen statten Sie dem Euro-Strand-Resort in Fintel einen viertägigen Besuch im Juli ab. Neben Ihren beiden Ausflügen in die reizvolle Stadt an der Leine mit ihren prachtvollen Herrenhäusern Hannover und die Königin der Hanse mit ihrem maritimen Flair und ganz viel Marzipan Lübeck haben Sie Zeit für Erholung und Entspannung. Sauna, Schwimmbad und der Badesee stehen Ihnen dafür zur Verfügung. Oder Sie schalten bei gemütlichen Spaziergängen einfach mal ab. Essen gibt es gefühlt fast rund um die Uhr und Getränke sowieso. Schlemmen Sie doch einfach mal nach Herzenslust und lassen alle Fünfe gerade sein. Ein Wohlfühlgenuss All-Inclusive Urlaub. Wie beschreibt man am besten Ihre nächste Reise? Versuchen wir es mal mit Hygge. Kurz gesagt, erspüren Sie das dänische Geheimnis für Glück. Im Land der 1000 Inseln gibt es dafür wohl keinen besseren Ort als die Insel Ero, eingebettet in die zauberhafte dänische Südsee. In den malerischen Orten Eroskøbing und Marstel fühlen Sie das Meer und den Sommer. Die idyllischen Dörfer Tossinge und Tronse erzählen Ihnen Geschichten aus vergangenen Zeiten. Die Inseln Sö und Langeland sowie die Halbinsel Restinge, bekannt für weite Strände und ruhige Naturpfade, sind perfekt zum Durchatmen. Märchenhaftes erleben Sie auf Schloss Esko, einem der schönsten Renaissance-Schlösser Europas. Etwas lebhafter, also das, was man in Dänemark als lebhaft bezeichnet, geht es in der Hans-Christian-Andersen-Stadt Odense zu. Sie war im 17. Jahrhundert Hauptstadt des Landes. Auch Svenbo lädt mit seinem gemütlichen Trubel dazu ein, erkundet zu werden. Die alte Hafenstadt ist mit historischem Charme und modernen Geschäften die schönste Einkaufsstadt weit und breit. An einem beschaulichen Sommertag im August finden Sie auf Ihrer Reise genug Zeit, ausgiebig das weite Meer, den traumhaften Strand oder die kleinen beschaulichen Orte von Ero auf eigene Faust zu erkunden. Vielleicht fühlen Sie es dann auch, das dänische Geheimnis vom Glück. Farvel. Nach Flachland und Meer geht es bei der nächsten Reise im September wieder hoch hinaus. Ihr Ausgangspunkt für alle Ausflüge ist ein 3-Sterne-Plus-Hotel in Ettal in Oberbayern. Zunächst lernen Sie die beiden Stadtteile kennen. Garmisch mit seinem historischen Ortskern und traditionellen Häusern sowie Partenkirchen mit seiner belebten Fußgängerzone und Fachwerkhäusern. Natürlich darf ein Besuch am Olympia-Skistadion mit seiner bekannten Schanze nicht fehlen. Ein weiteres Ausflugsziel ist Bad Tölz, die idyllische Kleinstadt mit Moorheilbad. Ganz in der Nähe befindet sich der Tegernsee, der ebenfalls auf Ihrer Route liegt. Landestypisch besuchen Sie außerdem eine Käserei, Verkostung inklusive.
Einer der 5 größten Seen ist der Forgensee mit seinem imposanten Staudamm, eingebettet in eine märchenhaft schöne Landschaft. Ihr Highlight ist die Fahrt auf die Zugspitze mit 3 verschiedenen Seilbahnen. Diese Fahrt und der imposante Ausblick aus 2900 Metern Höhe auf Alpen, Gletscher und Täler wird Ihnen noch lange in Erinnerung bleiben. Den perfekten Abschluss Ihrer Reise finden Sie im historischen Städtchen Füssen mit seinem Charme und bayerischen Flair. Eine Reise haben wir noch für Sie. Und ja, Sie könnten zum Wiederholungstäter werden. Herzlich willkommen auf Ihrer goldenen Herbstreise im Oktober. Wir können nicht widerstehen und gehen wieder aufs Wasser. Das ist Ihre Route. In diesem Jahr befahren Sie den zweitlängsten Fluss Europas, die Donau. Sie schlängelt sich auf Ihrer Route durch 3 Länder. Von Passau aus nehmen Sie Kurs auf Wien. Stephansdom und Hofburg statten Sie einen Besuch ab. Am Abend haben Sie die Qual der Wahl. Heurigen Abend oder ein Konzert mit Melodien von Mozart und Strauss? In Budapest, der Hauptstadt Ungarns, lernen Sie beeindruckende Bauwerke bei Tag und, wenn Sie mögen, das bunte Nachtleben kennen. In Bratislava erwartet Sie ein beeindruckender Blick von der Burg ins Land. Das Benediktinerstift in Melk empfängt Sie mit offenen Türen. Das ist Ihr 4-Sterne-Plus-Schiff, die Maxima, des dynamischen Kreuzfahrtanbieters Nico Cruises. Eleganz, Komfort, Stil und eine moderne Einrichtung sowie viel Panorama erwarten Sie an Bord. Die im Winter 2024-2025 erneuerten Kabinen laden zum Entspannen und Wohlfühlen ein. Das Verwöhnen der Gäste bei dieser Crew ganz oben steht, davon haben Sie sich auf der letzten Fahrt überzeugen können. Im Rahmen der Vollpension wird es Ihnen auch kulinarisch an nichts mangeln. Herzlich willkommen an Bord auf dieser herbstbunten Flussschifffahrt mit Nico Cruises und Ihrer Volkssolidarität 92 Dessau-Roßlau e.V. Schlagen Sie Ihr neues Kapitel im Buch des Reisejahres 2026 auf und füllen Sie es mit unvergesslichen Erinnerungen. Wir wünschen Ihnen dabei viele schöne Momente und das wärmende Gefühl der Glückseligkeit, wenn sich für Sie ein Reisetraum erfüllt.

0: Schön, dass Sie mit dabei sind und damit herzlich willkommen, liebe Zuschauer, zur Mittwochsausgabe der Zeitnah Nachrichten hier auf RAN 1. Am Dienstagmorgen wurde die Feuerwehr gegen 6.15 Uhr zu einem Fahrzeugbrand auf der Landstraße 135 zwischen Solnitz und Kleutsch alarmiert. Bereits auf der Anfahrt war eine weithin sichtbare Rauchentwicklung zu erkennen. Vor Ort bestätigte sich der Brand eines Kleintransporters. Der Fahrer konnte das Fahrzeug rechtzeitig verlassen und blieb unverletzt. Die Feuerwehr leitete unter Atemschutz und zwei Strahlrohren die Brandbekämpfung ein und brachte das Feuer unter Kontrolle. Der Kleintransporter wurde durch den Brand vollständig zerstört. Zudem wurde die Fahrbahn durch die starke Hitze beschädigt. Für die Lösch- und Sicherungsarbeiten musste die Landstraße 135 vorübergehend voll gesperrt werden. Die Polizei übernahm anschließend die Einsatzstelle für weitere Ermittlungen. Am 13. September wird in Dessau wieder gelaufen. Tausende Teilnehmer und Zuschauer werden beim Rathauscenter City Run in der Innenstadt erwartet. Anhaltssport lädt ab 10 Uhr zur 27. Ausgabe der beliebten Breitensportveranstaltung ein. 4 verschiedene Läufe werden angeboten. Auch einer über 2 Kilometer, an dem jeder kostenfrei teilnehmen kann.
1: In der Dessauer Innenstadt wird's wieder sportlich. Am 13. September lädt Anhaltssport zum alljährlichen Rathauscenter City Run ein. Zur mittlerweile 27. Ausgabe der angesagten Breitensportveranstaltung werden wieder tausende Teilnehmer und Zuschauer erwartet. Das Dessauer Rathauscenter ist einer der wichtigsten Unterstützer des City Runs. Für Center-Manager Hans-Jörg Bliesener gab es deshalb auch als kleines Dankeschön im Vorhinein eine symbolische Startnummer mit dem Jahr, in dem er bei den Olympischen Sommerspielen die Bronzemedaille im Kanu holte. Auch wenn Bliesener selber nicht mitlaufen will, freut er sich sehr auf das besondere Sportevent.
2: Nach meinem Kenntnisstand ist es die größte Breitensportveranstaltung in unserer Region. Ich meine, es ist ja nur allgemein bekannt, dass ich selber aus dem Sport komme. Ich sehe zwar mittlerweile aus wie ein Sumo-Ringer, wie ich immer so schön sage. Werde auch nicht mitlaufen. Startnummer habe ich ja nur geschenkt bekommen. So, und ich unterstütze immer gern diese Dinge, weil das, was ich am allerschönsten finde, da wird es wieder 50 Leute geben, die natürlich auch hier aus dem Leistungssport kommen, die das höchste Tempo laufen. Aber das, was mir immer Spaß macht und mir das Herz aufgeht, ist, wenn dann da über 1000 Kinder in unterschiedlichen Altersklassen dann dort am Start stehen und dann einfach hier ihre Runde rennen. Meine Frau ist Grundschullehrerin im Sport. Das ist ein echt wichtiger Termin hier für unsere Region, nicht nur für Dessau. Und von daher finde ich es gut, dass da Rathauscenter vorne dran steht. Und außerdem, die Startlinie ist ja de facto direkt immer neben uns. Und Ziel.
3: Genau. Und Ziel.
2: Und Ziel.
3: Wir sind auch sehr glücklich, muss ich ganz ehrlich sagen, weil diese Veranstaltung in den 27 Jahren halt gewachsen ist. Sie gehört zu Dessau dazu, wie die Dahlerpforten oder das Gartenreich oder andere. Also das ist wirklich über ein Vierteljahrhundert, diese Laufveranstaltung. Das ist die größte Breitensportveranstaltung. Und man muss das schon immer wieder betonen. Sie wird professionell organisiert und durchgeführt. Und das ist ohne gute Partner nicht möglich. Und darum ist großer Dank an das Rathauscenter, all die Jahre die Unterstützung, an das Autohaus Peter als Co-Hauptsponsor und viele andere Partner, die dazu beitragen, dass diese Breitensport-Großveranstaltung hier in Dessau halt jetzt seit 27 Jahren stattfinden kann. Und die Resonanz ist einfach, ist man wirklich zu Tränen gerührt jedes Jahr, wenn man vor Freudentränen, wenn man das sieht, seit Corona, ich betone das immer wieder, dass die insbesondere bei den kleinen Kindern, 9-jährigen Steppkes, das werden immer mehr. Unsere Medaillenflut, wir müssen immer mehr Medaillen bestellen. Und
4: da sind sie, wir haben sie schon.
3: Und Plüschtiere und Urkunden, was die Kinder kriegen. Und also die Resonanz, um das zu sagen, in allen Läufen, auch beim 10 Kilometer, ist wieder eine leicht steigende Tendenz von den Läufern zu verzeichnen. Also roundabout waren das in den letzten Jahren immer über 2000 Menschen, plus die vielen Eltern, Großeltern, Geschwister, Schulkameraden und. Also da ist richtig pulsierendes Leben hier vom Rathauscenter und der Dessauer Innenstadt und es macht den Leuten Spaß.
1: 4 verschiedene Läufe werden wieder angeboten. Ab 10 Uhr startet der 1 Kilometer Volksbank Kinderlauf für Kinder bis 9 Jahre. Um 10.15 Uhr geht es dann mit dem 4 Kilometer Lauf los. Um 11 Uhr wird dann der Sparkassen-Jedermann-Lauf über 2 Kilometer an den Start gehen. Den krönenden Abschluss bietet dann der 10-Kilometer-Pokallauf. Wie immer sind alle Läufe für Kinder und Schüler kostenfrei. Am 2-Kilometer-Lauf können Erwachsene ebenfalls kostenlos und ohne Anmeldung teilnehmen. Für den 4- und 10-Kilometer-Lauf kann man sich auf der Webseite von Anhalt Sport anmelden und auch noch direkt vor Ort bis zu 20 Minuten vor dem Start. Bisher haben sich schon zahlreiche Lauffreudige angemeldet.
3: Im Prinzip ähnlich wie im letzten Jahr, tendiert auf die 2000 hin. Viele Schulen, oder fast alle Schulen, muss man auch Komplimente an die Schulen machen. Es hat sich im Laufe der Jahre wirklich, gehört das zum

0: Die Bedingungen vor Ort sind optimal.
1: Wir haben hier an dem Standort, und es ist jetzt, ich habe nochmal nachgeschaut, weil die Zeit ist so schnelllebig, seit 2012 sind wir hier am Rathaussender, vorher die ersten Jahre drüben am Leopold-Carré. Die Bedingungen sind hier noch viel, viel besser, zentraler, also es ist optimiert bis zum geht nicht mehr im positiven Sinne. Und auch die Bedingungen im Rathaussender mit der ganzen Anmeldung, Toiletten, also Infrastruktur, die wir nutzen dürfen, ist das ein Fünf-Sterne-Lauf, also wie ein Fünf-Sterne-Hotel. Haben wir hier 5 Sterne für die gesamten Rahmenbedingungen, sodass das auch jeden Läufer, ob jetzt Kind oder ambitionierter Läufer oder Freizeitläufer, alle haben hier sehr, sehr gute Bedingungen und können diese auch genießen. In der Regel hat man auch gutes Wetter. Insofern egal, es gibt auch kein schlechtes Wetter beim Laufen. Wenn es mal genieselt hat, richtige Kleidung dazu. Die Leute sind mit diesem Lauf zu begeistern und von dem Lauf begeistert gehen sie nach Hause. Und genau das ist unser Ziel.
0: Für Rathauscenter-Manager Hans-Jörg Bliesener war es abschließend noch wichtig, ein paar Worte an Ralf Hirsch persönlich zu richten.
2: Wir kennen uns ja jetzt nur 7 Jahre, ne? Sie waren ja Torhüter, ne?
1: Richtig.
2: Ja, in der DDR-Oberliga. Und Torhüter gelten ja als völlig verstrahlt und verrückt.
1: So war ja. Das früher, weiß nicht, ob ich heute noch.
2: Also was will ich? Ich will eigentlich ein Kompliment aussprechen. Also wenn man das alles zusammenfasst, Leichtathletik-Meeting auf Niveau, wo sich die Sportler qualifizieren für Weltmeisterschaften, Olympische Spiele, das Rugby-Spiel herholt, den Stabhochsprung hergeholt, den Citylauf herholt. Und ich betrachte ja Menschen immer danach, nicht nur wie sie reden, sondern wie viel sie die Stadt in Bewegung bringen. Und eigentlich ist Herr Hirsch für mich vorbildhaft für diese Stadt. Jetzt dürfen sie ruhig einen roten Kopf kriegen. Ich sage mal, wenn ich eine Ehrenbürgerwürde vergeben könnte, das macht natürlich der Stadtrat, würde ich Sie da ganz locker für vorschlagen. Weil ich finde das schon echt genial, mit wie viel Herzblut, und es ist ja ehrenamtlich, das dürfen wir ja nie vergessen, ne? Hier einfach gearbeitet wird und die Stadt zum Leben erweckt. Ich finde das cool, also mein Kompliment dafür.
1: Vielen, vielen Dank, aber kann ich nur zurückgeben, die Komplimente, und natürlich unseren Kollegen und Partnern und Mitstreitern bei Anhalt Sport und unseren vielen, vielen, vielen Ehrenamtlichen, die wir dafür begeistern können bei den vielen Veranstaltungen. Es sind mittlerweile 15 bis 20 Events pro Jahr, von der Fußball-Mini-WM mit 550 Kindern bis hin zum Walking-Tag über internationales Leichtathletik-Meeting und eben Citylauf. Es ist ein riesen Portfolio geworden. Und das geht eben nur dank sehr, sehr guter Mitstreiter, die alle kämpfen und die sind alle positiv infiziert und tragen dazu bei, dass wir die Stadt
3: beleben. Dann habe ich Sie beispielhaft in Hand.
1: Dankeschön. Vielen Dank.
4: Am 4. September begab sich eine 62-jährige Geschädigte zum Polizeirevier Dessau Roßlau, um einen vollendeten Betrug zu ihrem Nachteil anzuzeigen. Gegenüber den eingesetzten Beamten gab sie an, im Mai 2026 ihre Kontaktdaten auf einer Werbeplattform für Investitionen hinterlegt zu haben. Kurz darauf nahm eine ihr unbekannte Person telefonisch Kontakt zu ihr auf und forderte sie zunächst zur Zahlung einer Startgebühr in Höhe von 250 Euro auf. Im weiteren Verlauf investierte die Geschädigte weitere Geldbeträge. Am 4. September erhielt sie einen weiteren Anruf von einer unbekannten Person. In diesem wurde ihr mitgeteilt, dass ihr vermeintlicher Investor festgenommen worden sei. Auf das von ihr eingezahlte Geld hat die Geschädigte nach eigenen Angaben keinen Zugriff. Der entstandene Vermögensschaden beläuft sich auf insgesamt etwa 82.350 Euro. Damit, liebe Zuschauer, sind wir am Ende unserer heutigen Zeitnah-Ausgabe. Schauen jetzt noch auf die Meldungen aus der Region, zunächst aber erst auf den Wetterbericht. Am Donnerstag ab 18 Uhr melden wir uns dann aus der Zeitnah-Redaktion wieder. Bis dahin, machen Sie es gut und auf Wiedersehen.
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1: Am Donnerstag, den 10. September, erwartet uns ein Wetterwechsel. Die Höchstwerte erreichen maximal 19 Grad Celsius. Es weht ein schwacher Wind aus Nordwesten mit einer Geschwindigkeit von 12 km/h, wobei stellenweise mit stürmischen Windböen zu rechnen ist. Zudem liegt die Regenwahrscheinlichkeit tagsüber bei 0%. Dafür gibt es in der Nacht kräftige Gewitter mit Stürmböen und Starkregen.
2: Tafeln erinnern an Meisterschaft. In Roßlau traf man sich am 4. September vor der Elbe-Rosselhalle, um eine ganz besondere Gedenktafel zu enthüllen. Auf 4 Platten wird hier an die DDR-Meisterschaft der BSG Schiffswerft Roßlau erinnert. Handballchronist Jens Winterberg richtete einige Worte an die Besucher und auch musikalisch wurde die Enthüllung der Tafeln untermalt. Am 27. Mai 1951 hatten die Roßlauer in Leipzig mit dem Gewinn der DDR-Meisterschaft im Feldhandball einen der bedeutendsten sportlichen Erfolge der Schifferstadt eingefahren. Auf den 4 Gedenktafeln gibt es ein Mannschaftsfoto sowie eine Aufnahme aus dem Finalspiel zu sehen. Zudem kann man mehr über die erfolgreiche Saison 1950-51 sowie die Spieler und Unterstützer, die dazu beigetragen haben, erfahren.

Lass dir nicht erzählen, wie schön es irgendwo ist. Schau es dir selbst an. Zum Eingewöhnen in die Mehrtagesfahrten beginnen Sie mit der Kurz- und Knackig-Tour im April. In diesem Jahr geht es für Sie ins malerische Elbsandsteingebirge. Die Reise kombiniert Entspannung, beeindruckende Naturkulissen und charmante Orte entlang der Elbe. Bereits bei der Anreise können Sie sich davon überzeugen. Vom Wasser aus. In Dresden verlassen Sie den Bus und gehen für 5 Stunden an Bord eines Schiffes der Weißen Flotte, welches Sie durch reizvolle Natur nach Bad Schandau bringt. Nach einem herzhaften Frühstück starten Sie in den nächsten Tag. Zunächst legen Sie eine Strecke mit einem besonderen Gefährt zurück, der Kirnitschtalbahn. Auf 8 Kilometern Länge schnauft sie gemütlich durch das idyllische Tal entlang des Flusses Kirnitsch. Bei der anschließenden Rundfahrt durch das Gebirge bestaunen Sie bizarre Felsformationen und tiefe Schluchten. Am Nachmittag erreichen Sie das Tor zur Sächsischen Schweiz, die Stadt Pirna. Diese charmante Altstadt lockt mit barocken Fassaden, gemütlichen Gassen und malerischen Plätzen. Hier haben Sie Zeit für einen Kaffee oder einen Bummel. Wenn am nächsten Tag die Fahrt nach Hause ansteht, haben Sie noch einen Programmpunkt auf Ihrer Liste. Den Besuch der Seidenblumenstadt Sebnitz. Bei einer kurzweiligen Führung in der Manufaktur erfahren Sie alles über das traditionelle Handwerk der Seidenblumenfertigung, das es seit

dem Jahre 1834 gibt. Und wer weiß, vielleicht tritt ja die eine oder andere Blütenpracht dann mit Ihnen die Heimreise an. Mit der nächsten Reise erfüllen sich einige von Ihnen ganz gewiss einen großen Wunsch. Im Mai heißt es Dolce Vita am malerischen Gardasee. Viele schöne, beeindruckende Ausflüge sind für Sie gebucht. Eine Fahrt geleitet Sie an der Olivenriviera entlang nach Malcesina. Ein weiterer Ausflug, der zu einer Grappa-Brennerei und dem Besuch in einer Olivenölmühle führt, wo Sie das flüssige Gold verkosten, ist ein Muss. Nach der Fahrt über die Panoramastraße Via Gardesana Orientale erreichen Sie die Perle des Südens, die elegante Stadt Sirmione. Mit dem Schiff überqueren Sie den tiefblauen See zurück und haben noch Zeit für einen gemütlichen Bummel durch Bardolino. Ein sehr bekannter Ort, in dem die tragischste Liebesgeschichte der Welt spielt, darf auf der Liste Ihrer Ausflüge nicht fehlen. Verona. Die prachtvolle römische Arena, elegante Plätze und der berühmte Balkon, auf dem Julia den Worten ihres Romeo lauschte, sind nur einige der Sehenswürdigkeiten dieser Stadt. Auf dem Rückweg ihres Ausflugs lernen Sie das sanft hügelige Weingebiet Valpolicella kennen. Haben Sie schon mal etwas vom Parco Giardino Sigurta gehört? Auf dieser Reise lernen Sie ihn, der zu den schönsten Gärten Italiens gehört, kennen. Majestätische Alleen, kleine Pavillons und zu Ihrer Reisezeit einem Rosenzauber von über 30.000 blühenden Rosen verschiedenster Arten, die von Ihnen erwarten, bestaunt zu werden. Und was werden Sie an Ihrem freien Tag machen? Erkunden Sie doch das Städtchen Garda mit seinem malerischen Hafen. Genießen Sie Cappuccino in einem der zahlreichen Cafés oder spazieren Sie am Seeufer nach Bardolino. Diese fantastische Reise bleibt Ihnen noch lange im Herzen. Der Juni gestaltet sich bergig. Willkommen im Herzen Tirols. Diese Reise führt Sie in das malerische Pitztal. Umgeben von majestätischen 3000ern, glasklaren Bergseen und duftenden Almwiesen. Mittendrin liegt Ihr familiengeführtes Hotel St. Leonard, das Sie verwöhnen wird und keine Wünsche offen lässt. Ein wahres Highlight erleben Sie mit der Fahrt durchs Kaunertal. Das ewige Eis und schneebedeckte Gipfel begleiten Sie bis in 2750 Metern Höhe. Die Heimat der Geierwalli und das Schicksal dieser außergewöhnlichen Frau begegnen Ihnen auf einem weiteren Ausflug über die Alpenpässe. Königlich wird es bei der Tour zum Märchenschloss Lindnerhof mit seiner prunkvollen Innenausstattung. Wie ein Spaziergang durch ein lebendiges Gemälde wird Ihnen der Aufenthalt im Geigenbauerdorf Mittenwald vorkommen. Was darf in Tirol nicht fehlen? Richtig, ein zünftiger Tag mit Pferdekutschfahrt, Live-Musik, herzhaftem Essen und ganz viel herzlicher Geselligkeit. Diese schönen Momente nehmen Sie auf jeden Fall mit nach Hause. Ihre nächste Reise wird sehr entspannt. Woran denken Sie bei weiter Landschaft, sanften Hügeln, charmanten Fachwerkstädtchen und einem All-Inclusive-Komfort beinahe rund um die Uhr? Ja, es wird mal wieder Zeit für die Lüneburger Heide. Genau genommen statten Sie dem Euro-Strand-Resort in Fintel einen viertägigen Besuch im Juli ab. Neben Ihren beiden Ausflügen in die reizvolle Stadt an der Leine mit ihren prachtvollen Herrenhäusern Hannover und die Königin der Hanse mit ihrem maritimen Flair und ganz viel Marzipan Lübeck, haben Sie Zeit für Erholung und Entspannung. Sauna, Schwimmbad und der Badesee stehen Ihnen dafür zur Verfügung. Oder Sie schalten bei gemütlichen Spaziergängen einfach mal ab. Essen gibt es gefühlt fast rund um die Uhr und Getränke sowieso. Schlemmen Sie doch einfach mal nach

Herzenslust und lassen alle Fünfe gerade sein. Ein Wohlfühlgenuss All-Inclusive Urlaub. Wie beschreibt man am besten Ihre nächste Reise? Versuchen wir es mal mit Hygge. Kurz gesagt, erspüren Sie das dänische Geheimnis für Glück. Im Land der 1000 Inseln gibt es dafür wohl keinen besseren Ort als die Insel Ero, eingebettet in die zauberhafte dänische Südsee. In den malerischen Orten Eroskøbing und Marstel fühlen Sie das Meer und den Sommer. Die idyllischen Dörfer Tossinge und Tronse erzählen Ihnen Geschichten aus vergangenen Zeiten. Die Inseln Sö und Langeland sowie die Halbinsel Restinge, bekannt für weite Strände und ruhige Naturpfade, sind perfekt zum Durchatmen. Märchenhaftes erleben Sie auf Schloss Esko, einem der schönsten Renaissance-Schlösser Europas. Etwas lebhafter, also das, was man in Dänemark als lebhaft bezeichnet, geht es in der Hans-Christian-Andersen-Stadt Odense zu. Sie war im 17. Jahrhundert Hauptstadt des Landes. Auch Svenbo lädt mit seinem gemütlichen Trubel dazu ein, erkundet zu werden. Die alte Hafenstadt ist mit historischem Charme und modernen Geschäften die schönste Einkaufsstadt weit und breit. An einem beschaulichen Sommertag im August finden Sie auf Ihrer Reise genug Zeit, ausgiebig das weite Meer, den traumhaften Strand oder die kleinen beschaulichen Orte von Ero auf eigene Faust zu erkunden. Vielleicht fühlen Sie es dann auch, das dänische Geheimnis vom Glück. Farvel. Nach Flachland und Meer geht es bei der nächsten Reise im September wieder hoch hinaus. Ihr Ausgangspunkt für alle Ausflüge ist ein 3-Sterne-Plus-Hotel in Ettal in Oberbayern. Zunächst lernen Sie die beiden Stadtteile kennen. Garmisch mit seinem historischen Ortskern und traditionellen Häusern sowie Partenkirchen mit seiner belebten Fußgängerzone und Fachwerkhäusern. Natürlich darf ein Besuch am Olympia-Skistadion mit seiner bekannten Schanze nicht fehlen. Ein weiteres Ausflugsziel ist Bad Tölz, die idyllische Kleinstadt mit Moorheilbad. Ganz in der Nähe befindet sich der Tegernsee, der ebenfalls auf Ihrer Route liegt. Landestypisch besuchen Sie außerdem eine Käserei, Verkostung inklusive. Einer der 5 größten Seen ist der Forgensee mit seinem imposanten Staudamm, eingebettet in eine märchenhaft schöne Landschaft. Ihr Highlight ist die Fahrt auf die Zugspitze mit 3 verschiedenen Seilbahnen. Diese Fahrt und der imposante Ausblick aus 2900 Metern Höhe auf Alpen, Gletscher und Täler wird Ihnen noch lange in Erinnerung bleiben. Den perfekten Abschluss Ihrer Reise finden Sie im historischen Städtchen Füssen mit seinem Charme und bayerischen Flair. Eine Reise haben wir noch für Sie. Und ja, Sie könnten zum Wiederholungstäter werden. Herzlich willkommen auf Ihrer goldenen Herbstreise im Oktober. Wir können nicht widerstehen und gehen wieder aufs Wasser. Das ist Ihre Route. In diesem Jahr befahren Sie den zweitlängsten Fluss Europas, die Donau. Sie schlängelt sich auf Ihrer Route durch 3 Länder. Von Passau aus nehmen Sie Kurs auf Wien. Stephansdom und Hofburg statten Sie einen Besuch ab. Am Abend haben Sie die Qual der Wahl. Heurigen Abend oder ein Konzert mit Melodien von Mozart und Strauss? In Budapest, der Hauptstadt Ungarns, lernen Sie beeindruckende Bauwerke bei Tag und, wenn Sie mögen, das bunte Nachtleben kennen. In Bratislava erwartet Sie ein beeindruckender Blick von der Burg ins Land. Das Benediktinerstift in Melk empfängt Sie mit offenen Türen. Das ist Ihr
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Schlagen Sie Ihr neues Kapitel im Buch des Reisejahres 2026 auf und füllen Sie es mit unvergesslichen Erinnerungen. Wir wünschen Ihnen dabei viele schöne Momente und das wärmende Gefühl der Glückseligkeit, wenn sich für Sie ein Reisetraum erfüllt.

0: Schön, dass Sie mit dabei sind und damit herzlich willkommen, liebe Zuschauer, zur Mittwochsausgabe der Zeitnah Nachrichten hier auf RAN 1. Am Dienstagmorgen wurde die Feuerwehr gegen 6.15 Uhr zu einem Fahrzeugbrand auf der Landstraße 135 zwischen Solnitz und Kleutsch alarmiert. Bereits auf der Anfahrt war eine weithin sichtbare Rauchentwicklung zu erkennen. Vor Ort bestätigte sich der Brand eines Kleintransporters. Der Fahrer konnte das Fahrzeug rechtzeitig verlassen und blieb unverletzt. Die Feuerwehr leitete unter Atemschutz und zwei Strahlrohren die Brandbekämpfung ein und brachte das Feuer unter Kontrolle. Der Kleintransporter wurde durch den Brand vollständig zerstört. Zudem wurde die Fahrbahn durch die starke Hitze beschädigt. Für die Lösch- und Sicherungsarbeiten musste die Landstraße 135 vorübergehend voll gesperrt werden. Die Polizei übernahm anschließend die Einsatzstelle für weitere Ermittlungen. Am 13. September wird in Dessau wieder gelaufen. Tausende Teilnehmer und Zuschauer werden beim Rathauscenter City Run in der Innenstadt erwartet. Anhalt Sport lädt ab 10 Uhr zur 27. Ausgabe der beliebten Breitensportveranstaltung ein. 4 verschiedene Läufe werden angeboten. Auch einer über 2 Kilometer, an dem jeder kostenfrei teilnehmen kann.
1: In der Dessauer Innenstadt.

0: In Stadt wird's wieder sportlich. Am 13. September lädt Anhalt Sport zum alljährlichen Rathaus Center City Run ein. Zur mittlerweile 27. Ausgabe der angesagten Breitensportveranstaltung werden wieder tausende Teilnehmer und Zuschauer erwartet. Das Dessauer Rathaus Center ist einer der wichtigsten Unterstützer des City Runs. Für Center-Manager Hans-Jörg Bliesener gab es deshalb auch als kleines Dankeschön im Vorhinein eine symbolische Startnummer mit dem Jahr, in dem er bei den Olympischen Sommerspielen die Bronzemedaille im Kanu holte. Auch wenn Bliesener selber nicht mitlaufen will, freut er sich sehr auf das besondere Sportevent.
1: Nach meinem Kenntnisstand ist es die größte Breitensportveranstaltung in unserer Region. Ich meine, es ist ja nur allgemein bekannt, dass ich selber aus dem Sport komme. Ich sehe zwar mittlerweile aus wie ein Sumo-Ringer, wie ich immer so schön sage. Werde auch nicht mitlaufen. Schade. Startnummer habe ich ja nur geschenkt bekommen. So, und ich unterstütze immer gern diese Dinge, weil das, was ich am allerschönsten finde, da wird es wieder 50 Leute geben, die natürlich auch hier aus dem Leistungssport kommen, die das höchste Tempo laufen. Aber das, was mir immer Spaß macht und mir das Herz aufgeht, ist, wenn dann da über 1000 Kinder in unterschiedlichen Altersklassen dann dort am Start stehen und dann einfach hier ihre Runde rennen. Meine Frau ist Grundschullehrerin im Sport. Das ist ein echt wichtiger Termin hier für unsere Region, nicht nur für Dessau. Und von daher finde ich gut, dass da Rathaus Center vorne dran steht. Und außerdem, die Startlinie ist ja de facto direkt immer neben uns. Und Ziel.
2: Genau. Und Ziel.
1: Und Ziel.
2: Wir sind auch sehr glücklich, muss ich ganz ehrlich sagen, weil diese Veranstaltung in den 27 Jahren halt gewachsen ist. Sie gehört zu Dessau dazu, wie die Dahlerpforten oder das Gartenreich oder andere. Also das ist wirklich über ein Vierteljahrhundert, diese Laufveranstaltung. Das ist die größte Breitensportveranstaltung. Und man muss das schon immer wieder betonen. Sie wird professionell organisiert und durchgeführt. Und das ist ohne gute Partner nicht möglich. Und darum ist großer Dank an das Rathaus-Center, all die Jahre die Unterstützung, an das Autohaus Peter als Co-Hauptsponsor und viele andere Partner, die dazu beitragen, dass diese Breitensport-Großveranstaltung hier in Dessau halt jetzt seit 27 Jahren stattfinden kann. Und das ist, die Resonanz ist einfach, ist man wirklich zu Tränen gerührt jedes Jahr, wenn man vor Freudentränen, wenn man das sieht, seit Corona, ich betone das immer wieder, dass die insbesondere bei den kleinen Kindern, 9-jährigen Steppkes, das werden immer mehr. Unsere Medaillenflut, wir müssen immer mehr Medaillen bestellen und
3: da sind sie. Wir haben
2: und,
3: sie schon.
2: Und Plüschtiere und Urkunden, was die Kinder kriegen. Und also die Resonanz, um das zu sagen, in allen Läufen, auch beim 10 Kilometer ist wieder eine leicht steigende Tendenz von den Läufern zu verzeichnen. Also roundabout waren das in den letzten Jahren immer über 2000 Menschen, plus die vielen Eltern, Großeltern, Geschwister, Schulkameraden und. Also da ist richtig pulsierendes Leben hier vom Rathaus Center in der Dessauer Innenstadt und es macht den Leuten Spaß.
0: 4 verschiedene Läufe werden wieder angeboten. Ab 10 Uhr startet der 1 Kilometer Volksbank Kinderlauf für Kinder bis 9 Jahre. Um 10.15 Uhr geht es dann mit dem 4 Kilometer Lauf los. Um 11 Uhr wird dann der Sparkassen-Jedermann-Lauf über 2 Kilometer an den Start gehen. Den krönenden Abschluss bietet dann der 10 Kilometer Pokallauf. Wie immer sind alle Läufe für Kinder und Schüler kostenfrei. Am 2 Kilometer Lauf können Erwachsene ebenfalls kostenlos und ohne Anmeldung teilnehmen. Für den 4- und 10 Kilometer Lauf kann man sich auf der Webseite von Anhalt Sport anmelden und auch noch direkt vor Ort bis zu 20 Minuten vor dem Start. Bisher haben sich schon zahlreiche Lauffreudige angemeldet.
2: Im Prinzip ähnlich wie im letzten Jahr, tendiert auf die 2000 hin. Viele, viele Schulen oder fast alle Schulen, muss man auch Komplimente an die Schulen machen. Es hat sich im Laufe der Jahre wirklich, gehört das zum Schulalltag mittlerweile dazu. Wir geben das vor den Ferien rein in die Schulen, nach den Ferien nochmal, reden mit den Direktoren, mit den Sportlehrern, mit den Schulsozialarbeitern. Und das ist ein sehr, sehr gutes Miteinander und das Resonanz zeigt es ja, dass da mittlerweile schon über 1500 oder noch mehr Schülerinnen und Schüler aus Dessau und aus der Region dabei sind. Mittlerweile kommen auch Schulanmeldungen aus Wagun, aus Wolfen, aus Bitterfeld. Also es zieht immer größere Kreise und das kann nur gut sein.
0: Nach einer Verzögerung im vergangenen Jahr hat Anhalt Sport zusammen mit dem Ordnungsamt und der Dessauer Polizei alle Sicherheitsauflagen noch einmal genauestens geklärt, damit die Läufe wie geplant stattfinden können. Die Bedingungen vor Ort sind optimal.
2: Wir haben hier an dem Standort, und es ist jetzt, ich habe nochmal nachgeschaut, weil die Zeit ist so schnelllebig, seit 2012 sind wir hier am Radiosender. Vorher die ersten Jahre drüben am Leopold-Carré. Die Bedingungen sind hier noch viel, viel besser, zentraler. Also es ist optimiert bis zum geht nicht mehr im positiven Sinne. Und auch die Bedingungen im Rathauscenter mit der ganzen Anmeldung, Toiletten, also Infrastruktur, die wir nutzen dürfen, ist das ein Fünf-Sterne-Lauf, also wie ein Fünf-Sterne-Hotel. Haben wir hier 5 Sterne für die gesamten Rahmenbedingungen, sodass das auch jeden Läufer, ob jetzt Kind oder ambitionierter Läufer oder Freizeitläufer, alle haben hier sehr, sehr gute Bedingungen und können diese auch genießen. In der Regel hat man auch gutes Wetter. Insofern egal, es gibt auch kein schlechtes Wetter beim Laufen. Wenn es mal genieselt hat, richtige Kleidung dazu. Die Leute sind mit diesem Lauf zu begeistern und von dem Lauf begeistert gehen sie nach Hause. Und genau das ist unser Ziel.
0: Für Rathauscenter-Manager Hans-Jörg Bliesener war es abschließend noch wichtig, ein paar Worte an Ralf Hirsch persönlich zu richten.
1: Wir kennen uns ja jetzt nur 7 Jahre, ne? Sie waren ja Torhüter, ne?
2: Richtig.
1: Ja, in der DDR-Oberliga. Und Torhüter gelten ja als völlig verstrahlt und verrückt.
2: So war ja. Das früher, weiß nicht, ob wir heute machen.
1: Also was will ich? Ich will eigentlich ein Kompliment aussprechen. Also wenn man das alles zusammenfasst, Leichtathletik-Meeting auf Niveau, wo sich die Sportler qualifizieren für Weltmeisterschaften, Olympische Spiele, das Rugby-Spiel herholt, den Stabhochsprung hergeholt, den Citylauf herholt. Und ich betrachte ja Menschen immer danach, nicht nur wie sie reden, sondern wie viel sie die Stadt in Bewegung bringen. Und eigentlich ist Herr Hirsch für mich vorbildhaft für diese Stadt. Jetzt dürfen sie ruhig einen roten Kopf kriegen. Ich sage mal, wenn ich eine Ehrenbürgerwürde vergeben könnte, das macht natürlich der Stadtrat, würde ich Sie da ganz locker für vorschlagen. Weil ich finde das schon echt genial, mit wie viel Herzblut, und es ist ja ehrenamtlich, das dürfen wir nie vergessen, ne? Hier einfach gearbeitet wird und die Stadt zum Leben erweckt. Ich finde das cool, also mein Kompliment dafür.
2: Vielen, vielen Dank, aber kann ich nur zurückgeben, die Komplimente, und natürlich unseren Kollegen und Partnern und Mitstreitern bei Anhalt Sport und unseren vielen, vielen, vielen Ehrenamtlichen, die wir dafür begeistern können bei den vielen Veranstaltungen. Es sind mittlerweile 15 bis 20 Events pro Jahr, von der Fußball-Mini-WM mit 550 Kindern bis hin zum Walking-Tag über internationales Leichtathletik-Meeting und eben Citylauf. Es ist ein riesen Portfolio geworden. Das geht eben nur dank sehr, sehr guter Mitstreiter, die alle kämpfen und die sind alle positiv infiziert und tragen dazu bei, dass wir die Stadt
3: beleben. Dann habe ich Sie beispielhaft in Hand.
2: Dankeschön. Vielen Dank.
4: Am 4. September begab sich eine 62-jährige Geschädigte zum Polizeirevier Dessau-Roßlau, um einen vollendeten Betrug zu ihrem Nachteil anzuzeigen. Gegenüber den eingesetzten Beamten gab sie an, im Mai 2026 ihre Kontaktdaten auf einer Werbeplattform für Investitionen hinterlegt zu haben. Kurz darauf nahm eine ihr unbekannte Person telefonisch Kontakt zu ihr auf und forderte sie zunächst zur Zahlung einer Startgebühr in Höhe von 250 Euro auf. Im weiteren Verlauf investierte die Geschädigte weitere Geldbeträge. Am 4. September erhielt sie einen weiteren Anruf von einer unbekannten Person. In diesem wurde ihr mitgeteilt, dass ihr vermeintlicher Investor festgenommen worden sei. Auf das von ihr eingezahlte Geld hat die Geschädigte nach eigenen Angaben keinen Zugriff. Der entstandene Vermögensschaden beläuft sich auf insgesamt etwa 82.350 Euro. Damit, liebe Zuschauer, sind wir am Ende unserer heutigen Zeitnah-Ausgabe. Schauen jetzt noch auf die Meldungen aus der Region, zunächst aber erst auf den Wetterbericht. Am Donnerstag ab 18 Uhr melden wir uns dann aus der Zeitnah-Redaktion wieder. Bis dahin, machen Sie es gut und auf Wiedersehen.
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1: Am Donnerstag, den 10. September, erwartet uns ein Wetterwechsel. Die Höchstwerte erreichen maximal 19 Grad Celsius. Es weht ein schwacher Wind aus Nordwesten mit einer Geschwindigkeit von 12 km/h, wobei stellenweise mit stürmischen Windböen zu rechnen ist. Zudem liegt die Regenwahrscheinlichkeit tagsüber bei 0%. Dafür gibt es in der Nacht kräftige Gewitter mit Stürmböen und Starkregen.
2: Tafeln erinnern an Meisterschaft. In Roßlau traf man sich am 4. September vor der Elbe-Rosselhalle, um eine ganz besondere Gedenktafel zu enthüllen. Auf 4 Platten wird hier an die DDR-Meisterschaft der BSG Schiffswerft Roßlau erinnert. Handballchronist Jens Winterberg richtete einige Worte an die Besucher und auch musikalisch wurde die Enthüllung der Tafeln untermalt. Am 27. Mai 1951 hatten die Roßlauer in Leipzig mit dem Gewinn der DDR-Meisterschaft im Feldhandball einen der bedeutendsten sportlichen Erfolge der Schifferstadt eingefahren. Auf den 4 Gedenktafeln gibt es ein Mannschaftsfoto sowie eine Aufnahme aus dem Finalspiel zu sehen. Zudem kann man mehr über die erfolgreiche Saison 1950-51 sowie die Spieler und Unterstützer, die dazu beigetragen haben, erfahren.

Lass dir nicht erzählen, wie schön es irgendwo ist. Schau es dir selbst an. Zum Eingewöhnen in die Mehrtagesfahrten beginnen Sie mit der Kurz- und Knackig-Tour im April. In diesem Jahr geht es für Sie ins malerische Elbsandsteingebirge. Die Reise kombiniert Entspannung, beeindruckende Naturkulissen und charmante Orte entlang der Elbe. Bereits bei der Anreise können Sie sich davon überzeugen. Vom Wasser aus. In Dresden verlassen Sie den Bus und gehen für 5 Stunden an Bord eines Schiffes der Weißen Flotte, welches Sie durch reizvolle Natur nach Bad Schandau bringt. Nach einem herzhaften Frühstück starten Sie in den nächsten Tag. Zunächst legen Sie eine Strecke mit einem besonderen Gefährt zurück, der Kirnitschtalbahn. Auf 8 Kilometern Länge schnauft sie gemütlich durch das idyllische Tal entlang des Flusses Kirnitsch. Bei der anschließenden Rundfahrt durch das Gebirge bestaunen Sie bizarre Felsformationen und tiefe Schluchten. Am Nachmittag erreichen Sie das Tor zur Sächsischen Schweiz, die Stadt Pirna. Diese charmante Altstadt lockt mit barocken Fassaden, gemütlichen Gassen und malerischen Plätzen. Hier haben Sie Zeit für einen Kaffee oder einen Bummel. Wenn am nächsten Tag die Fahrt nach Hause ansteht, haben Sie noch einen Programmpunkt auf Ihrer Liste: den Besuch der Seidenblumenstadt Sebnitz. Bei einer kurzweiligen Führung in der Manufaktur erfahren Sie alles über das traditionelle Handwerk der Seidenblumenfertigung, das es seit

dem Jahre 1834 gibt. Und wer weiß, vielleicht tritt ja die eine oder andere Blütenpracht dann mit Ihnen die Heimreise an. Mit der nächsten Reise erfüllen sich einige von Ihnen ganz gewiss einen großen Wunsch. Im Mai heißt es Dolce Vita am malerischen Gardasee. Viele schöne, beeindruckende Ausflüge sind für Sie gebucht. Eine Fahrt geleitet Sie an der Olivenriviera entlang nach Malcesina. Ein weiterer Ausflug, der zu einer Grappa-Brennerei und dem Besuch in einer Olivenölmühle führt, wo Sie das flüssige Gold verkosten, ist ein Muss. Nach der Fahrt über die Panoramastraße Via Gardesana Orientale erreichen Sie die Perle des Südens, die elegante Stadt Sirmione. Mit dem Schiff überqueren Sie den tiefblauen See zurück und haben noch Zeit für einen gemütlichen Bummel durch Bardolino. Ein sehr bekannter Ort, in dem die tragischste Liebesgeschichte der Welt spielt, darf auf der Liste Ihrer Ausflüge nicht fehlen. Verona. Die prachtvolle römische Arena, elegante Plätze und der berühmte Balkon, auf dem Julia den Worten ihres Romeo lauschte, sind nur einige der Sehenswürdigkeiten dieser Stadt. Auf dem Rückweg ihres Ausflugs lernen sie das sanft hügelige Weingebiet Valpolicella kennen. Haben Sie schon mal etwas vom Parco Giardino Sigurta gehört? Auf dieser Reise lernen Sie ihn, der zu den schönsten Gärten Italiens gehört, kennen. Majestätische Alleen, kleine Pavillons und zu Ihrer Reisezeit einem Rosenzauber von über 30.000 blühenden Rosen verschiedenster Arten, die von Ihnen erwarten, bestaunt zu werden. Und was werden Sie an Ihrem freien Tag machen? Erkunden Sie doch das Städtchen Garda mit seinem malerischen Hafen. Genießen Sie Cappuccino in einem der zahlreichen Cafés oder spazieren Sie am Seeufer nach Bardolino. Diese fantastische Reise bleibt Ihnen noch lange im Herzen. Der Juni gestaltet sich bergig. Willkommen im Herzen Tirols. Diese Reise führt Sie in das malerische Pitztal, umgeben von majestätischen 3000ern, glasklaren Bergseen und duftenden Almwiesen. Mittendrin liegt Ihr familiengeführtes Hotel St. Leonard, das Sie verwöhnen wird und keine Wünsche offen lässt. Ein wahres Highlight erleben Sie mit der Fahrt durchs Kaunertal. Das ewige Eis und schneebedeckte Gipfel begleiten Sie bis in 2750 Metern Höhe. Die Heimat der Geierwalli und das Schicksal dieser außergewöhnlichen Frau begegnen Ihnen auf einem weiteren Ausflug über die Alpenpässe. Königlich wird es bei der Tour zum Märchenschloss Lindnerhof mit seiner prunkvollen Innenausstattung. Wie ein Spaziergang durch ein lebendiges Gemälde wird Ihnen der Aufenthalt im Geigenbauerdorf Mittenwald vorkommen. Was darf in Tirol nicht fehlen? Richtig, ein zünftiger Tag mit Pferdekutschfahrt, Live-Musik, herzhaftem Essen und ganz viel herzlicher Geselligkeit. Diese schönen Momente nehmen Sie auf jeden Fall mit nach Hause. Ihre nächste Reise wird sehr entspannt. Woran denken Sie bei weiter Landschaft, sanften Hügeln, charmanten Fachwerkstädtchen und einem All-Inclusive-Komfort beinahe rund um die Uhr? Ja, es wird mal wieder Zeit für die Lüneburger Heide. Genau genommen statten Sie dem Euro-Strand-Resort in Fintel einen viertägigen Besuch im Juli ab. Neben Ihren beiden Ausflügen in die reizvolle Stadt an der Leine mit ihren prachtvollen Herrenhäusern Hannover und die Königin der Hanse mit ihrem maritimen Flair und ganz viel Marzipan Lübeck, haben Sie Zeit für Erholung und Entspannung. Sauna, Schwimmbad und der Badesee stehen Ihnen dafür zur Verfügung. Oder Sie schalten bei gemütlichen Spaziergängen einfach mal ab. Essen gibt es gefühlt fast rund um die Uhr und Getränke sowieso.
Schlemmen Sie doch einfach mal nach

Herzenslust und lassen alle Fünfe gerade sein. Ein Wohlfühlgenuss All-Inclusive Urlaub. Wie beschreibt man am besten Ihre nächste Reise? Versuchen wir es mal mit Hygge. Kurz gesagt, erspüren Sie das dänische Geheimnis für Glück. Im Land der 1000 Inseln gibt es dafür wohl keinen besseren Ort als die Insel Ero, eingebettet in die zauberhafte dänische Südsee. In den malerischen Orten Eroskøbing und Marstel fühlen Sie das Meer und den Sommer. Die idyllischen Dörfer Tossinge und Tronse erzählen Ihnen Geschichten aus vergangenen Zeiten. Die Inseln Sö und Langeland sowie die Halbinsel Restinge, bekannt für weite Strände und ruhige Naturpfade, sind perfekt zum Durchatmen. Märchenhaftes erleben Sie auf Schloss Esko, einem der schönsten Renaissance-Schlösser Europas. Etwas lebhafter, also das, was man in Dänemark als lebhaft bezeichnet, geht es in der Hans-Christian-Andersen-Stadt Odense zu. Sie war im 17. Jahrhundert Hauptstadt des Landes. Auch Svenbo lädt mit seinem gemütlichen Trubel dazu ein, erkundet zu werden. Die alte Hafenstadt ist mit historischem Charme und modernen Geschäften die schönste Einkaufsstadt weit und breit. An einem beschaulichen Sommertag im August finden Sie auf Ihrer Reise genug Zeit, ausgiebig das weite Meer, den traumhaften Strand oder die kleinen beschaulichen Orte von Ero auf eigene Faust zu erkunden. Vielleicht fühlen Sie es dann auch, das dänische Geheimnis vom Glück. Farvel. Nach Flachland und Meer geht es bei der nächsten Reise im September wieder hoch hinaus. Ihr Ausgangspunkt für alle Ausflüge ist ein 3-Sterne-Plus-Hotel in Ettal in Oberbayern. Zunächst lernen Sie die beiden Stadtteile kennen. Garmisch mit seinem historischen Ortskern und traditionellen Häusern, sowie Partenkirchen mit seiner belebten Fußgängerzone und Fachwerkhäusern. Natürlich darf ein Besuch am Olympia-Skistadion mit seiner bekannten Schanze nicht fehlen. Ein weiteres Ausflugsziel ist Bad Tölz, die idyllische Kleinstadt mit Moorheilbad. Ganz in der Nähe befindet sich der Tegernsee, der ebenfalls auf Ihrer Route liegt. Landestypisch besuchen Sie außerdem eine Käserei, Verkostung inklusive. Einer der 5 größten Seen ist der Forgensee mit seinem imposanten Staudamm, eingebettet in eine märchenhaft schöne Landschaft. Ihr Highlight ist die Fahrt auf die Zugspitze mit 3 verschiedenen Seilbahnen. Diese Fahrt und der imposante Ausblick aus 2900 Metern Höhe auf Alpen, Gletscher und Täler wird Ihnen noch lange in Erinnerung bleiben. Den perfekten Abschluss Ihrer Reise finden Sie im historischen Städtchen Füssen mit seinem Charme und bayerischen Flair. Eine Reise haben wir noch für Sie. Und ja, Sie könnten zum Wiederholungstäter werden. Herzlich willkommen auf Ihrer goldenen Herbstreise im Oktober. Wir können nicht widerstehen und gehen wieder aufs Wasser. Das ist Ihre Route. In diesem Jahr befahren Sie den zweitlängsten Fluss Europas, die Donau. Sie schlängelt sich auf Ihrer Route durch 3 Länder. Von Passau aus nehmen Sie Kurs auf Wien. Stephansdom und Hofburg statten Sie einen Besuch ab. Am Abend haben Sie die Qual der Wahl. Heurigen Abend oder ein Konzert mit Melodien von Mozart und Strauss? In Budapest, der Hauptstadt Ungarns, lernen Sie beeindruckende Bauwerke bei Tag und, wenn Sie mögen, das bunte Nachtleben kennen. In Bratislava erwartet Sie ein beeindruckender Blick von der Burg ins Land. Das Benediktinerstift in Melk empfängt Sie mit offenen Türen. Das ist Ihr
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Schlagen Sie Ihr neues Kapitel im Buch des Reisejahres 2026 auf und füllen Sie es mit unvergesslichen Erinnerungen. Wir wünschen Ihnen dabei viele schöne Momente und das wärmende Gefühl der Glückseligkeit, wenn sich für Sie ein Reisetraum erfüllt.

0: Schön, dass Sie mit dabei sind und damit herzlich willkommen, liebe Zuschauer, zur Mittwochsausgabe der Zeitnahen Nachrichten hier auf RAN 1. Am Dienstagmorgen wurde die Feuerwehr gegen 6.15 Uhr zu einem Fahrzeugbrand auf der Landstraße 135 zwischen Solnitz und Kleutsch alarmiert. Bereits auf der Anfahrt war eine weithin sichtbare Rauchentwicklung zu erkennen. Vor Ort bestätigte sich der Brand eines Kleintransporters. Der Fahrer konnte das Fahrzeug rechtzeitig verlassen und blieb unverletzt. Die Feuerwehr leitete unter Atemschutz und zwei Strahlrohren die Brandbekämpfung ein und brachte das Feuer unter Kontrolle. Der Kleintransporter wurde durch den Brand vollständig zerstört. Zudem wurde die Fahrbahn durch die starke Hitze beschädigt. Für die Lösch- und Sicherungsarbeiten musste die Landstraße 135 vorübergehend voll gesperrt werden. Die Polizei übernahm anschließend die Einsatzstelle für weitere Ermittlungen. 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
1: In der Dessauer Innenstadt.

0: Innenstadt wird's wieder sportlich. Am 13. September lädt Anhalt Sport zum alljährlichen Rathaus Center City Run ein. Zur mittlerweile 27. Ausgabe der angesagten Breitensportveranstaltung werden wieder tausende Teilnehmer und Zuschauer erwartet. Das Dessauer Rathaus Center ist einer der wichtigsten Unterstützer des City Runs. Für Center-Manager Hans-Jörg Bliesener gab es deshalb auch als kleines Dankeschön im Vorhinein eine symbolische Startnummer mit dem Jahr, in dem er bei den Olympischen Sommerspielen die Bronzemedaille im Kanu holte. Auch wenn Bliesener selber nicht mitlaufen will, freut er sich sehr auf das besondere Sportevent.
1: Nach meinem Kenntnisstand ist es die größte Breitensportveranstaltung in unserer Region. Es ist ja nur allgemein bekannt, dass ich selber aus dem Sport komme. Ich sehe zwar mittlerweile aus wie ein Sumo-Ringer, wie ich immer so schön sage. Werde auch nicht mitlaufen. Schade. Startnummer habe ich ja nur geschenkt bekommen. So, und ich unterstütze immer gern diese Dinge, weil das, was ich am allerschönsten finde, da wird es wieder 50 Leute geben, die natürlich auch hier aus dem Leistungssport kommen, die das höchste Tempo laufen. Aber das, was mir immer Spaß macht und mir das Herz aufgeht, ist, wenn dann da über 1000 Kinder in unterschiedlichen Altersklassen dann dort am Start stehen und dann einfach hier ihre Runde rennen. Meine Frau ist Grundschullehrerin im Sport. Das ist ein echt wichtiger Termin hier für unsere Region, nicht nur für Dessau. Und von daher finde ich es gut, dass da Rathaus Center vorne dran steht. Und außerdem, die Startlinie ist ja de facto direkt immer neben uns. Und Ziel.
2: Genau. Und Ziel.
3: Wir sind auch sehr glücklich, muss ich ganz ehrlich sagen, weil diese Veranstaltung in den 27 Jahren halt gewachsen ist. Sie gehört zu Dessau dazu, wie Dieter Hallervorden oder das Gartenreich oder andere. Also das ist wirklich über ein Vierteljahrhundert, diese Laufveranstaltung. Das ist die größte Breitensportveranstaltung. Und man muss das schon immer wieder betonen. Sie wird professionell organisiert und durchgeführt. Und das ist ohne gute Partner nicht möglich. Und darum ist großer Dank an das Rathaus-Center, all die Jahre die Unterstützung, an das Autohaus Peter als Co-Hauptsponsor und viele andere Partner, die dazu beitragen, dass diese Breitensport-Großveranstaltung hier in Dessau halt jetzt ist seit 27 Jahren stattfinden kann. Und die Resonanz ist einfach, ist man wirklich zu Tränen gerührt jedes Jahr, wenn man vor Freudentränen, wenn man das sieht, seit Corona, ich betone das immer wieder, dass die insbesondere bei den kleinen Kindern, 9-jährigen Steppkes, das werden immer mehr. Unsere Medaillenflut, müssen wir mehr Medaillen bestellen. Und
4: da sind sie, wir haben
3: und,
4: sie schon.
3: Und Plüschtiere und Urkunden, was die Kinder kriegen. Und also die Resonanz, um das zu sagen, in allen Läufen, auch beim 10-Kilometer ist wieder eine leicht steigende Tendenz von den Läufern zu verzeichnen. Also roundabout waren das in den letzten Jahren immer über 2000 Menschen, plus die vielen Eltern, Großeltern, Geschwister, Schulkameraden und. Also da ist richtig pulsierendes Leben hier vom Rathauscenter und der Dessauer Innenstadt und es macht den Leuten Spaß.
0: Vier verschiedene Läufe werden wieder angeboten. Ab 10 Uhr startet der 1 Kilometer Volksbank Kinderlauf für Kinder bis 9 Jahre. Um 10.15 Uhr geht es dann mit dem 4 Kilometer Lauf los. Um 11 Uhr wird dann der Sparkassen-Jedermann-Lauf über 2 Kilometer an den Start gehen. Den krönenden Abschluss bietet dann der 10-Kilometer-Pokallauf. Wie immer sind alle Läufe für Kinder und Schüler kostenfrei. Am 2-Kilometer-Lauf können Erwachsene ebenfalls kostenlos und ohne Anmeldung teilnehmen. Für den 4- und 10-Kilometer-Lauf kann man sich auf der Webseite von Anhalt Sport anmelden und auch noch direkt vor Ort bis zu 20 Minuten vor dem Start. Bisher haben sich schon zahlreiche Lauffreudige angemeldet.
3: Im Prinzip ähnlich wie im letzten Jahr, tendiert auf die 2000 hin. Viele Schulen, oder fast alle Schulen, muss man auch Komplimente an die Schulen machen. Es hat sich im Laufe der Jahre wirklich, gehört das zum Schulalltag mittlerweile dazu. Wir geben das vor den Ferien rein in die Schulen, nach den Ferien nochmal, reden mit den Direktoren, mit den Sportlehrern, mit den Schulsozialarbeitern. Und das ist ein sehr, sehr gutes Miteinander und das Resonanz zeigt es ja, dass da mittlerweile schon über 1500 oder noch mehr Schülerinnen und Schüler aus Dessau und aus der Region dabei sind. Mittlerweile kommen auch Schulanmeldungen aus Ragun, aus Wolfen, aus Bitterfeld. Also es zieht immer größere Kreise und das kann nur gut sein.
0: Nach einer Verzögerung im vergangenen Jahr hat Anhalt Sport zusammen mit dem Ordnungsamt und der Dessauer Polizei alle Sicherheitsauflagen noch einmal genauestens geklärt, damit die Läufe wie geplant stattfinden können.

0: Insofern egal, es gibt auch kein schlechtes Wetter beim Laufen. Wenn es mal genieselt hat, frische Kleidung dazu. Die Leute sind mit diesem Lauf zu begeistern und von dem Lauf begeistert gehen sie nach Hause. Und genau das ist unser Ziel.
1: Für Rathaus-Center-Manager Hans-Jörg Bliesener war es abschließend noch wichtig, ein paar Worte an Ralf Hirsch persönlich zu richten.
2: Wir kennen uns ja jetzt nur 7 Jahre, ne?
0: Kommen
2: Sie,
0: ja auch noch
2: Sie waren ja
0: länger vor.
2: Torhüter, ne?
0: Richtig.
2: Ja, in der DDR-Oberliga. Und Torhüter gelten ja als völlig verstrahlt und verrückt.
0: So war das früher, weiß nicht, ob wir heute noch so ist.
2: Also was will ich? Ich will eigentlich ein Kompliment aussprechen. Also wenn man das alles zusammenfasst, Leichtathletik-Meeting auf Niveau, wo sich die Sportler qualifizieren für Weltmeisterschaften, Olympische Spiele, das Rugby-Spiel herholt, den Stabhochsprung hergeholt, den Citylauf herholt. Und ich betrachte ja Menschen immer danach, nicht nur wie sie reden, sondern wie viel sie die Stadt in Bewegung bringen. Und eigentlich ist Herr Hirsch für mich vorbildhaft für diese Stadt. Jetzt dürfen Sie ruhig einen roten Kopf kriegen. Ich sage mal, wenn ich eine Ehrenbürgerwürde vergeben könnte, das macht natürlich der Stadtrat, würde ich Sie da ganz locker für vorschlagen. Weil ich finde das schon echt genial, mit wie viel Herzblut, und es ist ja ehrenamtlich, das dürfen wir ja nie vergessen, ne? Hier einfach gearbeitet wird und die Stadt zum Leben erweckt. Ich finde das cool, also mein Kompliment dafür.
0: Vielen, vielen Dank, aber kann ich nur zurückgeben, die Komplimente, und natürlich unseren Kollegen und Partnern und Mitstreitern bei Anhalt Sport und unseren vielen, vielen, vielen Ehrenamtlichen, die wir dafür begeistern können bei den vielen Veranstaltungen. Es sind mittlerweile 15 bis 20 Events pro Jahr, von der Fußball-Mini-WM mit 550 Kindern bis hin zum Walking-Tag über internationales Leichtathletik-Meeting und eben Citylauf. Es ist ein riesen Portfolio geworden. Das geht eben nur dank sehr, sehr guter Mitstreiter, die alle kämpfen und die sind alle positiv infiziert und tragen dazu bei, dass
3: wir
0: die Stadt
3: Dann habe ich Sie beispielhaft in Hand.
0: Dankeschön. Vielen Dank.
4: Am 4. September begab sich eine 62-jährige Geschädigte zum Polizeirevier Dessau-Roßlau, um einen vollendeten Betrug zu ihrem Nachteil anzuzeigen. Gegenüber den eingesetzten Beamten gab sie an, im Mai 2026 ihre Kontaktdaten auf einer Werbeplattform für Investitionen hinterlegt zu haben. Kurz darauf nahm eine ihr unbekannte Person telefonisch Kontakt zu ihr auf und forderte sie zunächst zur Zahlung einer Startgebühr in Höhe von 250 Euro auf. Im weiteren Verlauf investierte die Geschädigte weitere Geldbeträge. Am 4. September erhielt sie einen weiteren Anruf von einer unbekannten Person. In diesem wurde ihr mitgeteilt, dass ihr vermeintlicher Investor festgenommen worden sei. Auf das von ihr eingezahlte Geld hat die Geschädigte nach eigenen Angaben keinen Zugriff. Der entstandene Vermögensschaden beläuft sich auf insgesamt etwa 82.350 Euro. Damit, liebe Zuschauer, sind wir am Ende unserer heutigen Zeitnah-Ausgabe. Schauen jetzt noch auf die Meldungen aus der Region, zunächst aber erst auf den Wetterbericht. Am Donnerstag ab 18 Uhr melden wir uns dann aus der Zeitnah-Redaktion wieder. Bis dahin, machen Sie es gut und auf Wiedersehen.
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0: Am Donnerstag, den 10. September, erwartet uns ein Wetterwechsel. Die Höchstwerte erreichen maximal 19 Grad Celsius. Es weht ein schwacher Wind aus Nordwesten mit einer Geschwindigkeit von 12 km/h, wobei stellenweise mit stürmischen Windböen zu rechnen ist. Zudem liegt die Regenwahrscheinlichkeit tagsüber bei 0%. Dafür gibt es in der Nacht kräftige Gewitter mit Stürmböen und Starkregen.
1: Tafeln erinnern an Meisterschaft. In Roßlau traf man sich am 4. September vor der Elbe-Rosselhalle, um eine ganz besondere Gedenktafel zu enthüllen. Auf 4 Platten wird hier an die DDR-Meisterschaft der BSG Schiffswerft Roßlau erinnert. Handballchronist Jens Winterberg richtete einige Worte an die Besucher und auch musikalisch wurde die Enthüllung der Tafeln untermalt. Am 27. Mai 1951 hatten die Roßlauer in Leipzig mit dem Gewinn der DDR-Meisterschaft im Feldhandball einen der bedeutendsten sportlichen Erfolge der Schifferstadt eingefahren. Auf den 4 Gedenktafeln gibt es ein Mannschaftsfoto sowie eine Aufnahme aus dem Finalspiel zu sehen. Zudem kann man mehr über die erfolgreiche Saison 1950-51 sowie die Spieler und Unterstützer, die dazu beigetragen haben, erfahren.

Lass dir nicht erzählen, wie schön es irgendwo ist. Schau es dir selbst an. Zum Eingewöhnen in die Mehrtagesfahrten beginnen Sie mit der Kurz- und Knackig-Tour im April. In diesem Jahr geht es für Sie ins malerische Elbsandsteingebirge. Die Reise kombiniert Entspannung, beeindruckende Naturkulissen und charmante Orte entlang der Elbe. Bereits bei der Anreise können Sie sich davon überzeugen. Vom Wasser aus. In Dresden verlassen Sie den Bus und gehen für 5 Stunden an Bord eines Schiffes der Weißen Flotte, welches Sie durch reizvolle Natur nach Bad Schandau bringt. Nach einem herzhaften Frühstück starten Sie in den nächsten Tag. Zunächst legen Sie eine Strecke mit einem besonderen Gefährt zurück, der Kirnitschtalbahn. Auf 8 Kilometern Länge schnauft sie gemütlich durch das idyllische Tal entlang des Flusses Kirnitsch. Bei der anschließenden Rundfahrt durch das Gebirge bestaunen Sie bizarre Felsformationen und tiefe Schluchten. Am Nachmittag erreichen Sie das Tor zur Sächsischen Schweiz, die Stadt Pirna. Diese charmante Altstadt lockt mit barocken Fassaden, gemütlichen Gassen und malerischen Plätzen. Hier haben Sie Zeit für einen Kaffee oder einen Bummel. Wenn am nächsten Tag die Fahrt nach Hause ansteht, haben Sie noch einen Programmpunkt auf Ihrer Liste. Den Besuch der Seidenblumenstadt Segnitz. Bei einer kurzweiligen Führung in der Manufaktur erfahren Sie alles über das traditionelle Handwerk der Seidenblumenfertigung, das es seit dem Jahre 1834 gibt. Und wer weiß, vielleicht tritt ja die eine oder andere Blütenpracht dann mit Ihnen die Heimreise an. Mit der nächsten Reise erfüllen sich einige von Ihnen ganz gewiss einen großen Wunsch. Im Mai heißt es Dolce Vita am malerischen Gardasee. Viele schöne, beeindruckende Ausflüge sind für Sie gebucht. Eine Fahrt geleitet Sie an der Olivenriviera entlang nach Malcesina. Ein weiterer Ausflug, der zu einer Grappa-Brennerei und dem Besuch in einer Olivenölmühle führt, wo Sie das flüssige Gold verkosten, ist ein Muss.

Nach der Fahrt über die Panoramastraße Via Gardesana Orientale erreichen Sie die Perle des Südens, die elegante Stadt Sirmione. Mit dem Schiff überqueren Sie den tiefblauen See zurück und haben noch Zeit für einen gemütlichen Bummel durch Bardolino. Ein sehr bekannter Ort, in dem die tragischste Liebesgeschichte der Welt spielt, darf auf der Liste Ihrer Ausflüge nicht fehlen. Verona. Die prachtvolle römische Arena, elegante Plätze und der berühmte Balkon, auf dem Julia den Worten ihres Romeo lauschte, sind nur einige der Sehenswürdigkeiten dieser Stadt. Auf dem Rückweg ihres Ausflugs lernen sie das sanft hügelige Weingebiet Valpolicella kennen. Haben Sie schon mal etwas vom Parco Giardino Sigurta gehört? Auf dieser Reise lernen Sie ihn, der zu den schönsten Gärten Italiens gehört, kennen. Majestätische Alleen, kleine Pavillons und zu Ihrer Reisezeit einem Rosenzauber von über 30.000 blühenden Rosen verschiedenster Arten, die von Ihnen erwarten, bestaunt zu werden. Und was werden Sie an Ihrem freien Tag machen? Erkunden Sie doch das Städtchen Garda mit seinem malerischen Hafen. Genießen Sie Cappuccino in einem der zahlreichen Cafés oder spazieren Sie am Seeufer nach Bardolino. Diese fantastische Reise bleibt Ihnen noch lange im Herzen. Der Juni gestaltet sich bergig. Willkommen im Herzen Tirols. Diese Reise führt Sie in das malerische Pitztal, umgeben von majestätischen 3000ern, glasklaren Bergseen und duftenden Almwiesen. Mittendrin liegt Ihr familiengeführtes Hotel St. Leonard, das Sie verwöhnen wird und keine Wünsche offen lässt. Ein wahres Highlight erleben Sie mit der Fahrt durchs Kaunertal. Das ewige Eis und schneebedeckte Gipfel begleiten Sie bis in 2750 Metern Höhe. Die Heimat der Geierwalli und das Schicksal dieser außergewöhnlichen Frau begegnen Ihnen auf einem weiteren Ausflug über die Alpenpässe. Königlich wird es bei der Tour zum Märchenschloss Lindnerhof mit seiner prunkvollen Innenausstattung. Wie ein Spaziergang durch ein lebendiges Gemälde wird Ihnen der Aufenthalt im Geigenbauerdorf Mittenwald vorkommen. Was darf in Tirol nicht fehlen? Richtig, ein zünftiger Tag mit Pferdekutschfahrt, Live-Musik, herzhaftem Essen und ganz viel herzlicher Geselligkeit. Diese schönen Momente nehmen Sie auf jeden Fall mit nach Hause. Ihre nächste Reise wird sehr entspannt. Woran denken Sie bei weiter Landschaft, sanften Hügeln, charmanten Fachwerkstädtchen und einem All-Inclusive-Komfort bei einer rund um die Uhr? Ja, es wird mal wieder Zeit für die Lüneburger Heide. Genau genommen statten Sie dem Euro-Strand-Resort in Fintel einen viertägigen Besuch im Juli ab. Neben Ihren beiden Ausflügen in die reizvolle Stadt an der Leine mit ihren prachtvollen Herrenhäusern Hannover und die Königin der Hanse mit ihrem maritimen Flair und ganz viel Marzipan Lübeck haben Sie Zeit für Erholung und Entspannung. Sauna, Schwimmbad und der Badesee stehen Ihnen dafür zur Verfügung. Oder Sie schalten bei gemütlichen Spaziergängen einfach mal ab. Essen gibt es gefühlt fast rund um die Uhr und Getränke sowieso. Schlemmen Sie doch einfach mal nach Herzenslust und lassen alle Fünfe gerade sein. Ein Wohlfühlgenuss All-Inclusive Urlaub. Wie beschreibt man am besten Ihre nächste Reise? Versuchen wir es mal mit Hygge. Kurz gesagt, erspüren Sie das dänische Geheimnis für Glück. Im Land der 1000 Inseln gibt es dafür wohl keinen besseren Ort als die Insel Ero, eingebettet in die zauberhafte dänische Südsee. In den malerischen Orten Eroskøbing und Marstel fühlen Sie das Meer und den Sommer. Die idyllischen Dörfer Tossinge und Tronse erzählen Ihnen Geschichten aus vergangenen Zeiten.
die Inseln Sö und Langeland sowie die Halbinsel Restinge, bekannt für weite Strände und ruhige Naturpfade, sind perfekt zum Durchatmen. Märchenhaftes erleben Sie auf Schloss Eskow, einem der schönsten Renaissance-Schlösser Europas. Etwas lebhafter, also das, was man in Dänemark als lebhaft bezeichnet, geht es in der Hans-Christian-Andersen-Stadt Odense zu. Sie war im 17. Jahrhundert Hauptstadt des Landes. Auch Svenbo lädt mit seinem gemütlichen Trubel dazu ein, erkundet zu werden. Die alte Hafenstadt ist mit historischem Charme und modernen Geschäften die schönste Einkaufsstadt weit und breit. An einem beschaulichen Sommertag im August finden Sie auf Ihrer Reise genug Zeit, ausgiebig das weite Meer, den traumhaften Strand oder die kleinen beschaulichen Orte von Ero auf eigene Faust zu erkunden. Vielleicht fühlen Sie es dann auch, das dänische Geheimnis vom Glück. Farvel. Nach Flachland und Meer geht es bei der nächsten Reise im September wieder hoch hinaus. Ihr Ausgangspunkt für alle Ausflüge ist ein 3-Sterne-Plus-Hotel in Ettal in Oberbayern. Zunächst lernen Sie die beiden Stadtteile kennen. Garmisch mit seinem historischen Ortskern und traditionellen Häusern sowie Partenkirchen mit seiner belebten Fußgängerzone und Fachwerkhäusern. Natürlich darf ein Besuch am Olympia-Skistadion mit seiner bekannten Schanze nicht fehlen. Ein weiteres Ausflugsziel ist Bad Tölz, die idyllische Kleinstadt mit Moorheilbad. Ganz in der Nähe befindet sich der Tegernsee, der ebenfalls auf ihrer Route liegt. Landestypisch besuchen Sie außerdem eine Käserei, Verkostung inklusive. Einer der 5 größten Seen ist der Forgensee mit seinem imposanten Staudamm, eingebettet in eine märchenhaft schöne Landschaft. Ihr Highlight ist die Fahrt auf die Zugspitze mit 3 verschiedenen Seilbahnen. Diese Fahrt und der imposante Ausblick aus 2900 Metern Höhe auf Alpen, Gletscher und Täler wird Ihnen noch lange in Erinnerung bleiben. Den perfekten Abschluss Ihrer Reise finden Sie im historischen Städtchen Füssen mit seinem Charme und bayerischen Flair. Eine Reise haben wir noch für Sie. Und ja, Sie könnten zum Wiederholungstäter werden. Herzlich willkommen auf Ihrer goldenen Herbstreise im Oktober. Wir können nicht widerstehen und gehen wieder aufs Wasser. Das ist Ihre Route. In diesem Jahr befahren Sie den zweitlängsten Fluss Europas, die Donau. Sie schlängelt sich auf Ihrer Route durch 3 Länder. Von Passau aus nehmen Sie Kurs auf Wien. Stephansdom und Hofburg statten Sie einen Besuch ab. Am Abend haben Sie die Qual der Wahl. Heurigen Abend oder ein Konzert mit Melodien von Mozart und Strauss? In Budapest, der Hauptstadt Ungarns, lernen Sie beeindruckende Bauwerke bei Tag und, wenn Sie mögen, das bunte Nachtleben kennen. In Bratislava erwartet Sie ein beeindruckender Blick von der Burg ins Land. Das Benediktinerstift in Melk empfängt Sie mit offenen Türen. Das ist Ihr 4-Sterne-Plus-Schiff, die Maxima, des dynamischen Kreuzfahrtanbieters Nico Cruises. Eleganz, Komfort, Stil und eine moderne Einrichtung sowie viel Panorama erwarten Sie an Bord, die im Winter 2024-2025 erneuerten Kabinen laden zum Entspannen und Wohlfühlen ein. Dass Verwöhnen der Gäste bei dieser Crew ganz oben steht, davon haben Sie sich auf der letzten Fahrt überzeugen können. Im Rahmen der Vollpension wird es Ihnen auch kulinarisch an nichts mangeln.
Herzlich willkommen an Bord auf dieser herbstbunten Flussschifffahrt mit Nico Cruises und ihrer Volkssolidarität 92 Dessau-Roßlau e.V. Schlagen Sie Ihr neues Kapitel im Buch des Reisejahres 2026 auf und füllen Sie es mit unvergesslichen Erinnerungen. Wir wünschen Ihnen dabei viele schöne Momente und das wärmende Gefühl der Glückseligkeit, wenn sich für Sie ein Reisetraum erfüllt.

0: Schön, dass Sie mit dabei sind und damit herzlich willkommen, liebe Zuschauer, zur Mittwochsausgabe der Zeitnah Nachrichten hier auf RAN 1. Am Dienstagmorgen wurde die Feuerwehr gegen 6.15 Uhr zu einem Fahrzeugbrand auf der Landstraße 135 zwischen Solnitz und Kleutsch alarmiert. Bereits auf der Anfahrt war eine weithin sichtbare Rauchentwicklung zu erkennen. Vor Ort bestätigte sich der Brand eines Kleintransporters. Der Fahrer konnte das Fahrzeug rechtzeitig verlassen und blieb unverletzt. Die Feuerwehr leitete unter Atemschutz und zwei Strahlrohren die Brandbekämpfung ein und brachte das Feuer unter Kontrolle. Der Kleintransporter wurde durch den Brand vollständig zerstört. Zudem wurde die Fahrbahn durch die starke Hitze beschädigt. Für die Lösch- und Sicherungsarbeiten musste die Landstraße 135 vorübergehend voll gesperrt werden. Die Polizei übernahm anschließend die Einsatzstelle für weitere Ermittlungen. Am 13. September wird in Dessau wieder gelaufen. Tausende Teilnehmer und Zuschauer werden beim Rathauscenter City Run in der Innenstadt erwartet. Anhalt Sport lädt ab 10 Uhr zur 27. Ausgabe der beliebten Breitensportveranstaltung ein. 4 verschiedene Läufe werden angeboten. Auch einer über 2 Kilometer, an dem jeder kostenfrei teilnehmen kann.
1: In der Dessauer Innenstadt wird's wieder sportlich. Am 13. September lädt Anhalt Sport zum alljährlichen Rathauscenter City Run ein. Zur mittlerweile 27. Ausgabe der angesagten Breitensportveranstaltung werden wieder tausende Teilnehmer und Zuschauer erwartet. Das Dessauer Rathauscenter ist einer der wichtigsten Unterstützer des City Runs. Für Center-Manager Hans-Jörg Bliesener gab es deshalb auch als kleines Dankeschön im Vorhinein eine symbolische Startnummer mit dem Jahr, in dem er bei den Olympischen Sommerspielen die Bronzemedaille im Kanu holte. Auch wenn Bliesener selber nicht mitlaufen will, freut er sich sehr auf das besondere Sportevent.
2: Nach meinem Kenntnisstand ist es die größte Breitensportveranstaltung in unserer Region. Ich meine, es ist ja nur allgemein bekannt, dass ich selber aus dem Sport komme. Ich sehe zwar mittlerweile aus wie ein Sumo-Ringer, wie ich immer so schön sage. Werde auch nicht mitlaufen. Schade. Startnummer habe ich ja nur geschenkt bekommen. So, und ich unterstütze immer gern diese Dinge, weil das, was ich am allerschönsten finde, da wird es wieder 50 Leute geben, die natürlich auch hier aus dem Leistungssport kommen, die das höchste Tempo laufen. Aber das, was mir immer Spaß macht und mir das Herz aufgeht, ist, wenn dann da über 1000 Kinder in unterschiedlichen Altersklassen dann dort am Start stehen und dann einfach hier ihre Runde rennen. Meine Frau ist Grundschullehrerin im Sport. Das ist ein echt wichtiger Termin hier für unsere Region, nicht nur für Dessau. Und von daher finde ich es gut, dass da Rathauscenter vorne dran steht. Und außerdem, die Startlinie ist ja de facto direkt immer neben uns. Und genau. Ziel.
3: Und Ziel.
2: Und Ziel.
3: Wir sind auch sehr glücklich, muss ich ganz ehrlich sagen, weil diese Veranstaltung in den 27 Jahren halt gewachsen ist. Sie gehört zu Dessau dazu, wie Dieter Hallervorden oder das Gartenreich oder andere. Also das ist wirklich über ein Vierteljahrhundert, diese Laufveranstaltung. Das ist die größte Breitensportveranstaltung. Und man muss das schon immer wieder betonen. Sie wird professionell organisiert und durchgeführt. Und das ist ohne gute Partner nicht möglich. Und darum ist großer Dank an das Rathauscenter, all die Jahre die Unterstützung, an das Autohaus Peter als Co-Hauptsponsor und viele andere Partner, die dazu beitragen, dass diese Breitensport-Großveranstaltung hier in Dessau halt jetzt ist seit 27 Jahren stattfinden kann. Und die Resonanz ist einfach, ist man wirklich zu Tränen gerührt jedes Jahr, wenn man vor Freudentränen, wenn man das sieht, seit Corona, ich betone das immer wieder, dass die insbesondere bei den kleinen Kindern, 9-jährigen Steppkes, das werden immer mehr. Unsere Medaillenflut, müssen wir mehr Medaillen bestellen. Und
4: da sind sie, wir haben sie schon.
3: Und Plüschtiere und Urkunden, was die Kinder kriegen. Und also die Resonanz, um das zu sagen, in allen Läufen, auch beim 10-Kilometer, ist wieder eine leicht steigende Tendenz von den Läufern zu verzeichnen. Also roundabout waren das in den letzten Jahren immer über 2000 Menschen, plus die vielen Eltern, Großeltern, Geschwister, Schulkameraden und. Also da ist richtig pulsierendes Leben hier vom Rathauscenter und der Dessauer Innenstadt und es macht den Leuten Spaß.
1: 4 verschiedene Läufe werden wieder angeboten. Ab 10 Uhr startet der 1 Kilometer Volksbank Kinderlauf für Kinder bis 9 Jahre. Um 10.15 Uhr geht es dann mit dem 4-Kilometer-Lauf los. Um 11 Uhr wird dann der Sparkassen-Jedermann-Lauf über 2 Kilometer an den Start gehen. Den krönenden Abschluss bietet dann der 10-Kilometer-Pokallauf. Wie immer sind alle Läufe für Kinder und Schüler kostenfrei. Am 2-Kilometer-Lauf können Erwachsene ebenfalls kostenlos und ohne Anmeldung teilnehmen. Für den 4- und 10-Kilometer-Lauf kann man sich auf der Webseite von Anhalt Sport anmelden und auch noch direkt vor Ort bis zu 20 Minuten vor dem Start. Bisher haben sich schon zahlreiche Lauffreudige angemeldet.
3: Im Prinzip ähnlich wie im letzten Jahr, tendiert auf die 2000 hin. Viele Schulen, oder fast alle Schulen, muss man auch Komplimente an die Schulen machen. Es hat sich im Laufe der Jahre wirklich, gehört das zum Schulalltag mittlerweile dazu. Wir geben das vor den Ferien rein in die Schulen. Nach den Ferien nochmal, reden mit den Direktoren, mit den Sportlehrern, mit den Schulsozialarbeitern. Und das ist ein sehr, sehr gutes Miteinander. Und das Resonanz zeigt es ja, dass da mittlerweile schon über 1500 oder noch mehr Schülerinnen und Schüler aus Dessau und aus der Region dabei sind. Mittlerweile kommen auch Schulanmeldungen aus Ragun, aus Wolfen, aus Bitterfeld. Also es zieht immer größere Kreise und das kann nur gut sein.
1: Nach einer Verzögerung im vergangenen Jahr hat Anhalt Sport zusammen mit dem Ordnungsamt und der Dessauer Polizei alle Sicherheitsauflagen noch einmal genauestens geklärt, damit die Läufe wie geplant stattfinden können. Die Bedingungen vor Ort sind optimal.
3: Wir haben hier an dem Standort, und es ist jetzt, ich habe nochmal nachgeschaut, weil die Zeit ist so schnelllebig, seit 2012 sind wir hier am Radiosender. Vorher die ersten Jahre drüben am Leopold-Karree. Die Bedingungen sind hier noch viel, viel besser, zentraler. Also es ist optimiert bis zum geht nicht mehr im positiven Sinne. Und auch die Bedingungen im Rathauscenter mit der ganzen Anmeldung, Toiletten, also Infrastruktur, die wir nutzen dürfen, ist das ein 5-Sterne-Lauf, also wie ein 5-Sterne-Hotel. Haben wir hier 5 Sterne für die gesamten Rahmenbedingungen, sodass das auch jeden Läufer, ob jetzt Kind oder ambitionierter Läufer oder Freizeitläufer, alle haben hier sehr, sehr gute Bedingungen und können diese auch genießen. In der Regel hat man auch gutes Wetter. Insofern egal, es gibt auch kein schlechtes Wetter beim Laufen. Wenn es mal genieselt hat, richtige Kleidung dazu. Die Leute sind mit diesem Lauf zu begeistern und von dem Lauf begeistert gehen sie nach Hause. Und genau das ist unser Ziel.
1: Für Rathauscenter-Manager Hans-Jörg Bliesener war es abschließend noch wichtig, ein paar Worte an Ralf Hirsch persönlich zu richten.
2: Wir kennen uns ja jetzt nur 7 Jahre, ne? Sie waren ja Torhüter, ne?
3: Richtig.
2: Ja, in der DDR-Oberliga. Und Torhüter gelten ja als völlig verstrahlt und verrückt.
3: So war ja. Das früher, weiß nicht, ob wir heute machen.
2: Also was will ich will eigentlich ein Kompliment aussprechen. Also wenn man das alles zusammenfasst, Leichtathletik-Meeting auf Niveau, wo sich die Sportler qualifizieren für Weltmeisterschaften, Olympische Spiele, das Rugby-Spiel herholt, den Stabhochsprung hergeholt, den Citylauf herholt. Und ich betrachte ja Menschen immer danach, nicht nur wie sie reden, sondern wie viel sie die Stadt in Bewegung bringen. Und eigentlich ist Herr Hirsch für mich vorbildhaft für diese Stadt. Jetzt dürfen wir ruhig einen roten Kopf kriegen. Ich sage mal, wenn ich eine Ehrenbürgerwürde vergeben könnte, das macht natürlich der Stadtrat, würde ich Sie da ganz locker für vorschlagen. Weil ich finde das schon echt genial, mit wie viel Herzblut, und es ist ja ehrenamtlich, das dürfen wir nie vergessen, ne? Hier einfach gearbeitet wird und die Stadt zum Leben erweckt. Ich finde das cool, also mein Kompliment dafür.
3: Vielen, vielen Dank, aber kann ich nur zurückgeben, die Komplimente, und natürlich unseren Kollegen und Partnern und Mitstreitern bei Anhalt Sport und unseren vielen, vielen, vielen Ehrenamtlichen, die wir dafür begeistern können bei den vielen Veranstaltungen. Es sind mittlerweile 15 bis 20 Events pro Jahr, von der Fußball-Mini-WM mit 550 Kindern bis hin zum Walking-Tag über internationales Leichtathletik-Meeting und eben Citylauf. Es ist ein Riesenportfolio geworden. Und das geht eben nur dank sehr, sehr guter Mitstreiter, die alle kämpfen. Und die sind alle positiv infiziert und tragen dazu bei, dass
4: dann
3: wir die Stadt
4: habe ich Sie beispielhaft in Hand.
3: Dankeschön. Vielen Dank.
0: Am 4. September begab sich eine 62-jährige Geschädigte zum Polizeirevier Dessau-Roßlau, um einen vollendeten Betrug zu ihrem Nachteil anzuzeigen. Gegenüber den eingesetzten Beamten gab sie an, im Mai 2026 ihre Kontaktdaten auf einer Werbeplattform für Investitionen hinterlegt zu haben. Kurz darauf nahm eine ihr unbekannte Person telefonisch Kontakt zu ihr auf und forderte sie zunächst zur Zahlung einer Startgebühr in Höhe von 250 Euro auf. Im weiteren Verlauf investierte die Geschädigte weitere Geldbeträge. Am 4. September erhielt sie einen weiteren Anruf von einer unbekannten Person. In diesem wurde ihr mitgeteilt, dass ihr vermeintlicher Investor festgenommen worden sei. Auf das von ihr eingezahlte Geld hat die Geschädigte nach eigenen Angaben keinen Zugriff. Der entstandene Vermögensschaden beläuft sich auf insgesamt etwa 82.350 Euro. Damit, liebe Zuschauer, sind wir am Ende unserer heutigen Zeitnah-Ausgabe, schauen jetzt noch auf die Meldungen aus der Region, zunächst aber erst auf den Wetterbericht. Am Donnerstag ab 18 Uhr melden wir uns dann aus der Zeitnah-Redaktion wieder. Bis dahin, machen Sie es gut und auf Wiedersehen.
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1: Am Donnerstag, den 10. September, erwartet uns ein Wetterwechsel. Die Höchstwerte erreichen maximal 19 Grad Celsius. Es weht ein schwacher Wind aus Nordwesten mit einer Geschwindigkeit von 12 km/h, wobei stellenweise mit stürmischen Windböen zu rechnen ist. Zudem liegt die Regenwahrscheinlichkeit tagsüber bei 0%. Dafür gibt es in der Nacht kräftige Gewitter mit Stürmböen und Starkregen.
2: Tafeln erinnern an Meisterschaft. In Roßlau traf man sich am 4. September vor der Elbe-Rosselhalle, um eine ganz besondere Gedenktafel zu enthüllen. Auf 4 Platten wird hier an die DDR-Meisterschaft der BSG Schiffswerft Roßlau erinnert. Handballchronist Jens Winterberg richtete einige Worte an die Besucher und auch musikalisch wurde die Enthüllung der Tafeln untermalt. Am 27. Mai 1951 hatten die Roßlauer in Leipzig mit dem Gewinn der DDR-Meisterschaft im Feldhandball einen der bedeutendsten sportlichen Erfolge der Schifferstadt eingefahren. Auf den 4 Gedenktafeln gibt es ein Mannschaftsfoto sowie eine Aufnahme aus dem Finalspiel zu sehen. Zudem kann man mehr über die erfolgreiche Saison 1950-51 sowie die Spieler und Unterstützer, die dazu beigetragen haben, erfahren.

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In diesem Jahr geht es für Sie ins malerische Elbsandsteingebirge. Die Reise kombiniert Entspannung, beeindruckende Naturkulissen und charmante Orte entlang der Elbe. Bereits bei der Anreise können Sie sich davon überzeugen. Vom Wasser aus. In Dresden verlassen Sie den Bus und gehen für 5 Stunden an Bord eines Schiffes der Weißen Flotte, welches Sie durch reizvolle Natur nach Bad Schandau bringt. Nach einem herzhaften Frühstück starten Sie in den nächsten Tag. Zunächst legen Sie eine Strecke mit einem besonderen Gefährt zurück, der Kirnitschtalbahn. Auf 8 Kilometern Länge schnauft sie gemütlich durch das idyllische Tal entlang des Flusses Kirnitsch. Bei der anschließenden Rundfahrt durch das Gebirge bestaunen Sie bizarre Felsformationen und tiefe Schluchten. Am Nachmittag erreichen Sie das Tor zur Sächsischen Schweiz, die Stadt Pirna. Diese charmante Altstadt lockt mit barocken Fassaden, gemütlichen Gassen und malerischen Plätzen. Hier haben Sie Zeit für einen Kaffee oder einen Bummel. Wenn am nächsten Tag die Fahrt nach Hause ansteht, haben Sie noch einen Programmpunkt auf Ihrer Liste: den Besuch der Seidenblumenstadt Sebnitz. Bei einer kurzweiligen Führung in der Manufaktur erfahren Sie alles über das traditionelle Handwerk der Seidenblumenfertigung, das es seit dem Jahre 1834 gibt. Und wer weiß, vielleicht tritt ja die eine oder andere Blütenpracht dann mit Ihnen die Heimreise an. Mit der nächsten Reise erfüllen sich einige von Ihnen ganz gewiss einen großen Wunsch. Im Mai heißt es Dolce Vita am malerischen Gardasee. Viele schöne, beeindruckende Ausflüge sind für Sie gebucht. Eine Fahrt geleitet Sie an der Olivenriviera entlang nach Malcesine. Ein weiterer Ausflug, der zu einer Grappa-Brennerei und dem Besuch in einer Olivenölmühle führt, wo Sie das flüssige Gold verkosten, ist ein Muss. Nach der Fahrt über die Panoramastraße Via Gardesana Orientale erreichen Sie die Perle des Südens, die elegante Stadt Sirmione. Mit dem Schiff überqueren Sie den tiefblauen See zurück und haben noch Zeit für einen gemütlichen Bummel durch Bardolino. Ein sehr bekannter Ort, in dem die tragischste Liebesgeschichte der Welt spielt, darf auf der Liste Ihrer Ausflüge nicht fehlen. Verona. Die prachtvolle römische Arena, elegante Plätze und der berühmte Balkon, auf dem Julia den Worten ihres Romeo lauschte, sind nur einige der Sehenswürdigkeiten dieser Stadt. Auf dem Rückweg ihres Ausflugs lernen sie das sanft hügelige Weingebiet Valpolicella kennen. Haben Sie schon mal etwas vom Parco Giardino Sigurta gehört? Auf dieser Reise lernen Sie ihn, der zu den schönsten Gärten Italiens gehört, kennen. Majestätische Alleen, kleine Pavillons und zu Ihrer Reisezeit einem Rosenzauber von über 30.000 blühenden Rosen verschiedenster Arten, die von Ihnen erwarten, bestaunt zu werden. Und was werden Sie an Ihrem freien Tag machen? Erkunden Sie doch das Städtchen Garda mit seinem malerischen Hafen. Genießen Sie Cappuccino in einem der zahlreichen Cafés oder spazieren Sie am Seeufer nach Bardolino. Diese fantastische Reise bleibt Ihnen noch lange im Herzen. Der Juni gestaltet sich bergig. Willkommen im Herzen Tirols. Diese Reise führt Sie in das malerische Pitztal, umgeben von majestätischen 3000ern, glasklaren Bergseen und duftenden Almwiesen. Mittendrin liegt Ihr familiengeführtes Hotel St. Leonard, das Sie verwöhnen wird und keine Wünsche offen lässt.
Ein wahres Highlight erleben Sie mit der Fahrt durchs Kaunertal. Das ewige Eis und schneebedeckte Gipfel begleiten Sie bis in 2750 Metern Höhe. Die Heimat der Geierwalli und das Schicksal dieser außergewöhnlichen Frau begegnen Ihnen auf einem weiteren Ausflug über die Alpenpässe. Königlich wird es bei der Tour zum Märchenschloss Lindnerhof mit seiner prunkvollen Innenausstattung. Wie ein Spaziergang durch ein lebendiges Gemälde wird Ihnen der Aufenthalt im Geigenbauerdorf Mittenwald vorkommen. Was darf in Tirol nicht fehlen? Richtig, ein zünftiger Tag mit Pferdekutschfahrt, Live-Musik, herzhaftem Essen und ganz viel herzlicher Geselligkeit. Diese schönen Momente nehmen Sie auf jeden Fall mit nach Hause. Ihre nächste Reise wird sehr entspannt. Woran denken Sie bei weiter Landschaft, sanften Hügeln, charmanten Fachwerkstädtchen und einem All-Inclusive-Komfort bei einer rund um die Uhr? Ja, es wird mal wieder Zeit für die Lüneburger Heide. Genau genommen statten Sie dem Euro-Strand-Resort in Fintel einen viertägigen Besuch im Juli ab. Neben Ihren beiden Ausflügen in die reizvolle Stadt an der Leine mit ihren prachtvollen Herrenhäusern Hannover und die Königin der Hanse mit ihrem maritimen Flair und ganz viel Marzipan Lübeck, haben Sie Zeit für Erholung und Entspannung. Sauna, Schwimmbad und der Badesee stehen Ihnen dafür zur Verfügung. Oder Sie schalten bei gemütlichen Spaziergängen einfach mal ab. Essen gibt es gefühlt fast rund um die Uhr und Getränke sowieso. Schlemmen Sie doch einfach mal nach Herzenslust und lassen alle Fünfe gerade sein. Ein Wohlfühlgenuss All-Inclusive Urlaub. Wie beschreibt man am besten Ihre nächste Reise? Versuchen wir es mal mit Hygge. Kurz gesagt, erspüren Sie das dänische Geheimnis für Glück. Im Land der 1000 Inseln gibt es dafür wohl keinen besseren Ort als die Insel Ero, eingebettet in die zauberhafte dänische Südsee. In den malerischen Orten Eroskøbing und Marstel fühlen Sie das Meer und den Sommer. Die idyllischen Dörfer Tossinge und Tronse erzählen Ihnen Geschichten aus vergangenen Zeiten. Die Inseln

Sö und Langeland sowie die Halbinsel Restinge, bekannt für weite Strände und ruhige Naturpfade, sind perfekt zum Durchatmen. Märchenhaftes erleben Sie auf Schloss Eskow, einem der schönsten Renaissance-Schlösser Europas. Etwas lebhafter, also das, was man in Dänemark als lebhaft bezeichnet, geht es in der Hans-Christian-Andersen-Stadt Odense zu. Sie war im 17. Jahrhundert Hauptstadt des Landes. Auch Svenbo lädt mit seinem gemütlichen Trubel dazu ein, erkundet zu werden. Die alte Hafenstadt ist mit historischem Charme und modernen Geschäften die schönste Einkaufsstadt weit und breit. An einem beschaulichen Sommertag im August finden Sie auf Ihrer Reise genug Zeit, ausgiebig das weite Meer, den traumhaften Strand oder die kleinen beschaulichen Orte von Ero auf eigene Faust zu erkunden. Vielleicht fühlen Sie es dann auch. Das dänische Geheimnis vom Glück. Farvel. Nach Flachland und Meer geht es bei der nächsten Reise im September wieder hoch hinaus. Ihr Ausgangspunkt für alle Ausflüge ist ein 3-Sterne-Plus-Hotel in Ettal in Oberbayern. Zunächst lernen Sie die beiden Stadtteile kennen. Garmisch mit seinem historischen Ortskern und traditionellen Häusern sowie Partenkirchen mit seiner belebten Fußgängerzone und Fachwerkhäusern. Natürlich darf ein Besuch am Olympia-Skistadion mit seiner bekannten Schanze nicht fehlen. Ein weiteres Ausflugsziel ist Bad Tölz, die idyllische Kleinstadt mit Moorheilbad. Ganz in der Nähe befindet sich der Tegernsee, der ebenfalls auf ihrer Route liegt. Landestypisch besuchen sie außerdem eine Käserei. Verkostung inklusive. Einer der 5 größten Seen ist der Forgensee mit seinem imposanten Staudamm, eingebettet in eine märchenhaft schöne Landschaft. Ihr Highlight ist die Fahrt auf die Zugspitze mit 3 verschiedenen Seilbahnen. Diese Fahrt und der imposante Ausblick aus 2900 Metern Höhe auf Alpen, Gletscher und Täler wird Ihnen noch lange in Erinnerung bleiben. Den perfekten Abschluss Ihrer Reise finden Sie im historischen Städtchen Füssen mit seinem Charme und bayerischen Flair. Eine Reise haben wir noch für Sie. Und ja, Sie könnten zum Wiederholungstäter werden. Herzlich willkommen auf Ihrer goldenen Herbstreise im Oktober. Wir können nicht widerstehen und gehen wieder aufs Wasser. Das ist Ihre Route. In diesem Jahr befahren Sie den zweitlängsten Fluss Europas, die Donau. Sie schlängelt sich auf Ihrer Route durch 3 Länder. Von Passau aus nehmen Sie Kurs auf Wien. Stephansdom und Hofburg statten Sie einen Besuch ab. Am Abend haben Sie die Qual der Wahl. Heurigen Abend oder ein Konzert mit Melodien von Mozart und Strauss? In Budapest, der Hauptstadt Ungarns, lernen Sie beeindruckende Bauwerke bei Tag und, wenn Sie mögen, das bunte Nachtleben kennen. In Bratislava erwartet Sie ein beeindruckender Blick von der Burg ins Land. Das Benediktinerstift in Melk empfängt Sie mit offenen Türen. Das ist Ihr 4-Sterne-Plus-Schiff, die Maxima, des dynamischen Kreuzfahrtanbieters Nico Cruises. Eleganz, Komfort, Stil und eine moderne Einrichtung sowie viel Panorama erwarten Sie an Bord. Die im Winter 2024-2025 erneuerten Kabinen laden zum Entspannen und Wohlfühlen ein. Das Verwöhnen der Gäste bei dieser Crew ganz oben steht, davon haben Sie sich auf der letzten Fahrt überzeugen können. 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

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Schlagen Sie Ihr neues Kapitel im Buch des Reisejahres 2026 auf und füllen Sie es mit unvergesslichen Erinnerungen. Wir wünschen Ihnen dabei viele schöne Momente und das wärmende Gefühl der Glückseligkeit, wenn sich für Sie ein Reisetraum erfüllt.

0: Schön, dass Sie mit dabei sind und damit herzlich willkommen, liebe Zuschauer, zur Mittwochsausgabe der Zeitnah Nachrichten hier auf RAN 1. Am Dienstagmorgen wurde die Feuerwehr gegen 6.15 Uhr zu einem Fahrzeugbrand auf der Landstraße 135 zwischen Solnitz und Kleutsch alarmiert. Bereits auf der Anfahrt war eine weithin sichtbare Rauchentwicklung zu erkennen. Vor Ort bestätigte sich der Brand eines Kleintransporters. Der Fahrer konnte das Fahrzeug rechtzeitig verlassen und blieb unverletzt. Die Feuerwehr leitete unter Atemschutz und zwei Strahlrohren die Brandbekämpfung ein und brachte das Feuer unter Kontrolle. Der Kleintransporter wurde durch den Brand vollständig zerstört. Zudem wurde die Fahrbahn durch die starke Hitze beschädigt. Für die Lösch- und Sicherungsarbeiten musste die Landstraße 135 vorübergehend voll gesperrt werden. Die Polizei übernahm anschließend die Einsatzstelle für weitere Ermittlungen. Am 13. September wird in Dessau wieder gelaufen. Tausende Teilnehmer und Zuschauer werden beim Rathauscenter City Run in der Innenstadt erwartet. Anhalt Sport lädt ab 10 Uhr zur 27. Ausgabe der beliebten Breitensportveranstaltung ein. 4 verschiedene Läufe werden angeboten. Auch einer über 2 Kilometer, an dem jeder kostenfrei teilnehmen kann.
1: In der Dessauer Innenstadt wird's wieder sportlich. Am 13. September lädt Anhalt Sport zum alljährlichen Rathauscenter City Run ein. Zur mittlerweile 27. Ausgabe der angesagten Breitensportveranstaltung werden wieder tausende Teilnehmer und Zuschauer erwartet. Das Dessauer Rathauscenter ist einer der wichtigsten Unterstützer des City Runs. Für Center-Manager Hans-Jörg Bliesener gab es deshalb auch als kleines Dankeschön im Vorhinein eine symbolische Startnummer mit dem Jahr, in dem er bei den Olympischen Sommerspielen die Bronzemedaille im Kanu holte. Auch wenn Bliesener selber nicht mitlaufen will, freut er sich sehr auf das besondere Sportevent.
2: Nach meinem Kenntnisstand ist es die größte Breitensportveranstaltung.

0: Veranstaltung in unserer Region. Und ich meine, es ist ja nur allgemein bekannt, dass ich selber aus dem Sport komme. Ich sehe zwar mittlerweile aus wie ein Sumo-Ringer, wie ich immer so schön sage. Werde auch nicht mitlaufen.
1: Schade.
0: Startnummer habe ich ja nur geschenkt bekommen. So, und ich unterstütze immer gern diese Dinge, weil das, was ich am allerschönsten finde, da wird es wieder 50 Leute geben, die natürlich auch hier aus dem Leistungssport kommen, die das höchste Tempo laufen. Aber das, was mir immer Spaß macht und mir das Herz aufgeht, ist, wenn dann da über 1000 Kinder in unterschiedlichen Altersklassen dann dort am Start stehen und dann einfach hier ihre Runde rennen. Meine Frau ist Grundschullehrerin im Sport. Das ist ein echt wichtiger Termin hier für unsere Region, nicht nur für Dessau. Und von daher finde ich gut, dass da Rathaus Center vorne dran steht. Und außerdem, die Startlinie ist ja de facto direkt immer neben uns. Und genau. Ziel.
1: Und Ziel.
0: Und Ziel.
1: Wir sind auch sehr glücklich, muss ich ganz ehrlich sagen, weil diese Veranstaltung in den 27 Jahren halt gewachsen ist. Sie gehört zu Dessau dazu, wie Dieter Hallervorden oder das Gartenreich oder andere. Also das ist wirklich über ein Vierteljahrhundert, diese Laufveranstaltung. Das ist die größte Breitensportveranstaltung. Und man muss das schon immer wieder betonen. Sie wird professionell organisiert und durchgeführt. Und das ist ohne gute Partner nicht möglich. Und darum ist großer Dank an das Rathaus-Center, all die Jahre die Unterstützung, an das Autohaus Peter als Co-Hauptsponsor und viele andere Partner, die dazu beitragen, dass diese Breitensport-Großveranstaltung hier in Dessau halt jetzt ist seit 27 Jahren stattfinden kann. Und das ist, die Resonanz ist einfach, ist man wirklich zu Tränen gerührt jedes Jahr, wenn man vor Freudentränen, wenn man das sieht, seit Corona, ich betone das immer wieder, dass die insbesondere bei den kleinen Kindern, 9-jährigen Steppkes, das werden immer mehr. Unsere Medaillenflut, müssen wir mehr Medaillen bestellen. Und
0: da sind sie, wir haben
1: und,
0: sie schon.
1: Und Plüschtiere und Urkunden, was die Kinder kriegen. Und also die Resonanz, um das zu sagen, in allen Läufen, auch beim 10 Kilometer, ist wieder eine leicht steigende Tendenz von den Läufern zu verzeichnen. Also roundabout waren das in den letzten Jahren immer über 2000 Menschen, plus die vielen Eltern, Großeltern, Geschwister, Schulkameraden und. Also da ist richtig pulsierendes Leben hier vom Rathauscenter und der Dessauer Innenstadt und es macht den Leuten Spaß.
2: 4 verschiedene Läufe werden wieder angeboten. Ab 10 Uhr startet der 1 Kilometer Volksbank Kinderlauf für Kinder bis 9 Jahre. Um 10.15 Uhr geht es dann mit dem 4 Kilometer Lauf los. Um 11 Uhr wird dann der Sparkassen-Jedermann-Lauf über 2 Kilometer an den Start gehen. Den krönenden Abschluss bietet dann der 10 Kilometer Pokallauf. Wie immer sind alle Läufe für Kinder und Schüler kostenfrei. Am 2 Kilometer Lauf können Erwachsene ebenfalls kostenlos und ohne Anmeldung teilnehmen. Für den 4- und 10 Kilometer Lauf kann man sich auf der Webseite von Anhalt Sport anmelden und auch noch direkt vor Ort bis zu 20 Minuten vor dem Start. Bisher haben sich schon zahlreiche Lauffreudige angemeldet.
1: Im Prinzip ähnlich wie im letzten Jahr, tendiert auf die 2000 hin. Viele, viele Schulen oder fast alle Schulen, muss man auch Komplimente an die Schulen machen. Es hat sich im Laufe der Jahre wirklich, gehört das zum Schulalltag mittlerweile dazu. Wir geben das vor den Ferien rein in die Schulen, nach den Ferien nochmal, reden mit den Direktoren, mit den Sportlehrern, mit den Schulsozialarbeitern. Und das ist ein sehr, sehr gutes Miteinander und das Resonanz zeigt es ja, dass da mittlerweile schon über 1500 oder noch mehr Schülerinnen und Schüler aus Dessau und aus der Region dabei sind. Mittlerweile kommen auch Schulanmeldungen aus Ragun, aus Wolfen, aus Bitterfeld. Also es zieht immer größere Kreise und das kann nur gut sein.
2: Nach einer Verzögerung im vergangenen Jahr hat Anhalt Sport zusammen mit dem Ordnungsamt und der Dessauer Polizei alle Sicherheitsauflagen noch einmal genauestens geklärt, damit die Läufe wie geplant stattfinden können. Die Bedingungen vor Ort sind optimal.
1: Wir haben hier an dem Standort, und es ist jetzt, ich habe nochmal nachgeschaut, weil die Zeit ist so schnelllebig, seit 2012 sind wir hier am Rathaussender, vorher die ersten Jahre drüben am Leopold-Carré. Die Bedingungen sind hier noch viel, viel besser, zentraler, also es ist optimiert bis zum geht nicht mehr im positiven Sinne. Und auch die Bedingungen im Rathauscenter mit der ganzen Anmeldung, Toiletten, also Infrastruktur, die wir nutzen dürfen, ist das ein 5-Sterne-Lauf, also wie ein 5-Sterne-Hotel, haben wir hier 5 Sterne für die gesamten Rahmenbedingungen, sodass das auch jeden Läufer, ob jetzt Kind oder ambitionierter Läufer oder Freizeitläufer, alle haben hier sehr, sehr gute Bedingungen und können diese auch genießen. In der Regel hatten wir auch gutes Wetter.

0: sie die Stadt in Bewegung bringen. Und eigentlich ist der Hirsch für mich vorbildhaft für diese Stadt. Jetzt dürfen sie ruhig einen roten Kopf kriegen. Ich sage mal, wenn ich eine Ehrenbürgerwürde vergeben könnte, das macht natürlich der Stadtrat, würde ich sie da ganz locker für vorschlagen. Weil ich finde das schon echt genial, mit wie viel Herzblut, und es ist ja ehrenamtlich, das dürfen wir ja nie vergessen, ne? Hier einfach gearbeitet wird und die Stadt zum Leben erweckt. Ich finde das cool. Also mein Kompliment dafür.
1: Vielen, vielen Dank. Aber kann ich nur zurückgeben, die Komplimente. Und natürlich unseren Kollegen und Partnern und Mitstreitern bei Anhalt Sport und unseren vielen, vielen, vielen Ehrenamtlichen, die wir dafür begeistern können bei den vielen Veranstaltungen. Es sind mittlerweile 15 bis 20 Events pro Jahr. Von der Fußball-Mini-WM mit 550 Kindern bis hin zum Walking-Tag über internationales Leichtathletik-Meeting und eben Citylauf. Es ist ein Riesenportfolio geworden. Und das geht eben nur dank sehr, sehr guter Mitstreiter, die alle kämpfen und die sind alle positiv infiziert und tragen dazu bei, dass
2: dann
1: wir die Stadt
2: habe ich sie beispielhaft in Hand.
1: Dankeschön. Vielen Dank.
3: Am 4. September begab sich eine 62-jährige Geschädigte zum Polizeirevier des Sarosslau, um einen vollendeten Betrug zu ihrem Nachteil anzuzeigen. Gegenüber den eingesetzten Beamten gab sie an, im Mai 2026 ihre Kontaktdaten auf einer Werbeplattform für Investitionen hinterlegt zu haben. Kurz darauf nahm eine ihr unbekannte Person telefonisch Kontakt zu ihr auf und forderte sie zunächst zur Zahlung einer Startgebühr in Höhe von 250 Euro auf. Im weiteren Verlauf investierte die Geschädigte weitere Geldbeträge. Am 4. September erhielt sie einen weiteren Anruf von einer unbekannten Person. In diesem wurde ihr mitgeteilt, dass ihr vermeintlicher Investor festgenommen worden sei. Auf das von ihr eingezahlte Geld hat die Geschädigte nach eigenen Angaben keinen Zugriff. Der entstandene Vermögensschaden beläuft sich auf insgesamt etwa 82.350 Euro. Damit, liebe Zuschauer, sind wir am Ende unserer heutigen Zeitnah-Ausgabe. Schauen jetzt noch auf die Meldungen aus der Region. Zunächst aber erst auf den Wetterbericht. Am Donnerstag ab 18 Uhr melden wir uns dann aus der Zeitnah-Redaktion wieder. Bis dahin machen Sie es gut und auf Wiedersehen.
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6: Am 13. September verwandelt sich die Dessauer Innenstadt wieder in eine Bühne für Laufbegeisterte aus der gesamten Region. Anhalt Sport lädt zum 27. Rathaus Center City Run ein und jeder kann mitmachen. Ab 10 Uhr geht es los und 4 unterschiedliche Läufe werden angeboten. Für jeden, der nicht selber mitmachen will, heißt es trotzdem vorbeikommen und die Läufer kräftig anfeuern.

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1: Am Donnerstag, den 10. September, erwartet uns ein Wetterwechsel. Die Höchstwerte erreichen maximal 19 Grad Celsius. Es weht ein schwacher Wind aus Nordwesten mit einer Geschwindigkeit von 12 km/h, wobei stellenweise mit stürmischen Windböen zu rechnen ist. Zudem liegt die Regenwahrscheinlichkeit tagsüber bei 0%. Dafür gibt es in der Nacht kräftige Gewitter mit Sturmböen und Starkregen.
2: Tafeln erinnern an Meisterschaft. In Roßlau traf man sich am 4. September vor der Elbe-Rosselhalle, um eine ganz besondere Gedenktafel zu enthüllen. Auf 4 Platten wird hier an die DDR-Meisterschaft der BSG

Schiffswerft Roßlau erinnert. Handballchronist Jens Winterberg richtete einige Worte an die Besucher und auch musikalisch wurde die Enthüllung der Tafeln untermalt. Am 27. Mai 1951 hatten die Roßlauer in Leipzig mit dem Gewinn der DDR-Meisterschaft im Feldhandball einen der bedeutendsten sportlichen Erfolge der Schifferstadt eingefahren. Auf den vier Gedenktafeln gibt es ein Mannschaftsfoto sowie eine Aufnahme aus dem Finalspiel zu sehen. Zudem kann man mehr über die erfolgreiche Saison 1950-51 sowie die Spieler und Unterstützer, die dazu beigetragen haben, erfahren.

Lass dir nicht erzählen, wie schön es irgendwo ist. Schau es dir selbst an. Zum Eingewöhnen in die Mehrtagesfahrten beginnen Sie mit der Kurz- und Knackig-Tour im April. In diesem Jahr geht es für Sie ins malerische Elbsandsteingebirge. Die Reise kombiniert Entspannung, beeindruckende Naturkulissen und charmante Orte entlang der Elbe. Bereits bei der Anreise können Sie sich davon überzeugen. Vom Wasser aus. In Dresden verlassen Sie den Bus und gehen für 5 Stunden an Bord eines Schiffes der Weißen Flotte, welches Sie durch reizvolle Natur nach Bad Schandau bringt. Nach einem herzhaften Frühstück starten Sie in den nächsten Tag. Zunächst legen Sie eine Strecke mit einem besonderen Gefährt zurück, der Kirnitschtalbahn. Auf 8 Kilometern Länge schnauft sie gemütlich durch das idyllische Tal entlang des Flusses Kirnitsch. Bei der anschließenden Rundfahrt durch das Gebirge bestaunen Sie bizarre Felsformationen und tiefe Schluchten. Am Nachmittag erreichen Sie das Tor zur Sächsischen Schweiz, die Stadt Pirna. Diese charmante Altstadt lockt mit barocken Fassaden, gemütlichen Gassen und malerischen Plätzen. Hier haben Sie Zeit für einen Kaffee oder einen Bummel. Wenn am nächsten Tag die Fahrt nach Hause ansteht, haben Sie noch einen Programmpunkt auf Ihrer Liste. Den Besuch der Seidenblumenstadt Sebnitz. Bei einer kurzweiligen Führung in der Manufaktur erfahren Sie alles über das traditionelle Handwerk der Seidenblumenfertigung, das es seit dem Jahre 1834 gibt. Und wer weiß, vielleicht tritt ja die eine oder andere Blütenpracht dann mit Ihnen die Heimreise an. Mit der nächsten Reise erfüllen sich einige von Ihnen ganz gewiss einen großen Wunsch. Im Mai heißt es Dolce Vita am malerischen Gardasee. Viele schöne, beeindruckende Ausflüge sind für Sie gebucht. Eine Fahrt geleitet Sie an der Olivenriviera entlang nach Malcesina. Ein weiterer Ausflug, der zu einer Grappa-Brennerei und dem Besuch in einer Olivenölmühle führt, wo Sie das flüssige Gold verkosten, ist ein Muss. Nach der Fahrt über die Panoramastraße Via Gardesana Orientale erreichen Sie die Perle des Südens, die elegante Stadt Sirmione. Mit dem Schiff überqueren Sie den tiefblauen See zurück und haben noch Zeit für einen gemütlichen Bummel durch Bardolino. Ein sehr bekannter Ort, in dem die tragischste Liebesgeschichte der Welt spielt, darf auf der Liste Ihrer Ausflüge nicht fehlen. Verona. Die prachtvolle römische Arena, elegante Plätze und der berühmte Balkon, auf dem Julia den Worten ihres Romeo lauschte, sind nur einige der Sehenswürdigkeiten dieser Stadt. Auf dem Rückweg Ihres Ausflugs lernen Sie das sanft hügelige Weingebiet Valpolicella kennen. Haben Sie schon mal etwas vom Parco Giardino Sigurta gehört? Auf dieser Reise lernen Sie ihn, der zu den schönsten Gärten Italiens gehört, kennen. Majestätische Alleen, kleine Pavillons und zu Ihrer Reisezeit einem Rosenzauber von über 30.000 blühenden Rosen verschiedenster Arten, die von Ihnen erwarten, bestaunt zu werden. Und was werden Sie an Ihrem freien Tag machen? Erkunden Sie doch das Städtchen Garda mit seinem malerischen Hafen, genießen Sie Cappuccino in einem der zahlreichen Cafés oder spazieren Sie am Seeufer nach Bardolino. Diese fantastische Reise bleibt Ihnen noch lange im Herzen. Der Juni gestaltet sich bergig. Willkommen im Herzen Tirols. Diese Reise führt Sie in das malerische Pitztal. Umgeben von majestätischen 3000ern, glasklaren Bergseen und duftenden Almwiesen. Mittendrin liegt Ihr familiengeführtes Hotel St. Leonard, das Sie verwöhnen wird und keine Wünsche offen lässt.
Ein wahres Highlight erleben Sie mit der Fahrt durchs Kaunertal. Das ewige Eis und schneebedeckte Gipfel begleiten Sie bis in 2750 Metern Höhe. Die Heimat der Geierwalli und das Schicksal dieser außergewöhnlichen Frau begegnen Ihnen auf einem weiteren Ausflug über die Alpenpässe. Königlich wird es bei der Tour zum Märchenschloss Lindnerhof mit seiner prunkvollen Innenausstattung. Wie ein Spaziergang durch ein lebendiges Gemälde wird Ihnen der Aufenthalt im Geigenbauerdorf Mittenwald vorkommen. Was darf in Tirol nicht fehlen? Richtig, ein zünftiger Tag mit Pferdekutschfahrt, Live-Musik, herzhaftem Essen und ganz viel herzlicher Geselligkeit. Diese schönen Momente nehmen Sie auf jeden Fall mit nach Hause. Ihre nächste Reise wird sehr entspannt. Woran denken Sie bei weiter Landschaft, sanften Hügeln, charmanten Fachwerkstädtchen und einem All-Inclusive-Komfort beinahe rund um die Uhr? Ja, es wird mal wieder Zeit für die Lüneburger Heide. Genau genommen statten Sie dem Euro-Strand-Resort in Fintel einen viertägigen Besuch im Juli ab. Neben Ihren beiden Ausflügen in die reizvolle Stadt an der Leine mit ihren prachtvollen Herrenhäusern Hannover und die Königin der Hanse mit ihrem maritimen Flair und ganz viel Marzipan Lübeck haben Sie Zeit für Erholung und Entspannung. Sauna, Schwimmbad und der Badesee stehen Ihnen dafür zur Verfügung. Oder Sie schalten bei gemütlichen Spaziergängen einfach mal ab. Essen gibt es gefühlt fast rund um die Uhr und Getränke sowieso. Schlemmen Sie doch einfach mal nach Herzenslust und lassen alle Fünfe gerade sein. Ein Wohlfühlgenuss All-Inclusive Urlaub. Wie beschreibt man am besten Ihre nächste Reise? Versuchen wir es mal mit Hygge. Kurz gesagt, erspüren Sie das dänische Geheimnis für Glück. Im Land der 1000 Inseln gibt es dafür wohl keinen besseren Ort als die Insel Ero, eingebettet in die zauberhafte dänische Südsee. In den malerischen Orten Eroskøbing und Marstel fühlen Sie das Meer und den Sommer. Die idyllischen Dörfer Tossinge und Tronse erzählen Ihnen Geschichten aus vergangenen Zeiten. Die Inseln Sö und Langeland sowie die Halbinsel Restinge, bekannt für weite Strände und ruhige Naturpfade, sind perfekt zum Durchatmen. Märchenhaftes erleben Sie auf Schloss Esko, einem der schönsten Renaissance-Schlösser Europas. Etwas lebhafter, also das, was man in Dänemark als lebhaft bezeichnet, geht es in der Hans-Christian-Andersen-Stadt Odense zu. Sie war im 17. Jahrhundert Hauptstadt des Landes. Auch Svenbo lädt mit seinem gemütlichen Trubel dazu ein, erkundet zu werden. Die alte Hafenstadt ist mit historischem Charme und modernen Geschäften die schönste Einkaufsstadt weit und breit. An einem beschaulichen Sommertag im August finden Sie auf Ihrer Reise genug Zeit, ausgiebig das weite Meer, den traumhaften Strand oder die kleinen beschaulichen Orte von Ero auf eigene Faust zu erkunden. Vielleicht fühlen Sie es dann auch, das dänische Geheimnis vom Glück. Farvel. Nach Flachland und Meer geht es bei der nächsten Reise im September wieder hoch hinaus. Ihr Ausgangspunkt für alle Ausflüge ist ein 3-Sterne-Plus-Hotel in Ettal in Oberbayern. Zunächst lernen Sie die beiden Stadtteile kennen. Garmisch mit seinem historischen Ortskern und traditionellen Häusern sowie Partenkirchen mit seiner belebten Fußgängerzone und Fachwerkhäusern. Natürlich darf ein Besuch am Olympia-Skistadion mit seiner bekannten Schanze nicht fehlen. Ein weiteres Ausflugsziel ist Bad Tölz, die idyllische Kleinstadt mit Moorheilbad. Ganz in der Nähe befindet sich der Tegernsee, der ebenfalls auf Ihrer Route liegt. Landestypisch besuchen Sie außerdem eine Käserei, Verkostung inklusive.
Einer der 5 größten Seen ist der Forgensee mit seinem imposanten Staudamm, eingebettet in eine märchenhaft schöne Landschaft. Ihr Highlight ist die Fahrt auf die Zugspitze mit 3 verschiedenen Seilbahnen. Diese Fahrt und der imposante Ausblick aus 2900 Metern Höhe auf Alpen, Gletscher und Täler wird Ihnen noch lange in Erinnerung bleiben. Den perfekten Abschluss Ihrer Reise finden Sie im historischen Städtchen Füssen mit seinem Charme und bayerischen Flair. Eine Reise haben wir noch für Sie. Und ja, Sie könnten zum Wiederholungstäter werden. Herzlich willkommen auf Ihrer goldenen Herbstreise im Oktober. Wir können nicht widerstehen und gehen wieder aufs Wasser. Das ist Ihre Route. In diesem Jahr befahren Sie den zweitlängsten Fluss Europas, die Donau. Sie schlängelt sich auf Ihrer Route durch 3 Länder. Von Passau aus nehmen Sie Kurs auf Wien. Stephansdom und Hofburg statten Sie einen Besuch ab. Am Abend haben Sie die Qual der Wahl. Heurigen Abend oder ein Konzert mit Melodien von Mozart und Strauss? In Budapest, der Hauptstadt Ungarns, lernen Sie beeindruckende Bauwerke bei Tag und, wenn Sie mögen, das bunte Nachtleben kennen. In Bratislava erwartet Sie ein beeindruckender Blick von der Burg ins Land. Das Benediktinerstift in Melk empfängt Sie mit offenen Türen. Das ist Ihr 4-Sterne-Plus-Schiff, die Maxima, des dynamischen Kreuzfahrtanbieters Nico Cruises. 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Schlagen Sie Ihr neues Kapitel im Buch des Reisejahres 2026 auf und füllen Sie es mit unvergesslichen Erinnerungen. Wir wünschen Ihnen dabei viele schöne Momente und das wärmende Gefühl der Glückseligkeit, wenn sich für Sie ein Reisetraum erfüllt.

0: Schön, dass Sie mit dabei sind und damit herzlich willkommen, liebe Zuschauer, zur Mittwochsausgabe der Zeitnahen Nachrichten hier auf RAN 1. Am Dienstagmorgen wurde die Feuerwehr gegen 6.15 Uhr zu einem Fahrzeugbrand auf der Landstraße 135 zwischen Solnitz und Kleutsch alarmiert. Bereits auf der Anfahrt war eine weithin sichtbare Rauchentwicklung zu erkennen. Vor Ort bestätigte sich der Brand eines Kleintransporters. Der Fahrer konnte das Fahrzeug rechtzeitig verlassen und blieb unverletzt. Die Feuerwehr leitete unter Atemschutz und zwei Strahlrohren die Brandbekämpfung ein und brachte das Feuer unter Kontrolle. Der Kleintransporter wurde durch den Brand vollständig zerstört. Zudem wurde die Fahrbahn durch die starke Hitze beschädigt. Für die Lösch- und Sicherungsarbeiten musste die Landstraße 135 vorübergehend voll gesperrt werden. Die Polizei übernahm anschließend die Einsatzstelle für weitere Ermittlungen. Am 13. September wird in Dessau wieder gelaufen. Tausende Teilnehmer und Zuschauer werden beim Rathauscenter City Run in der Innenstadt erwartet. Anhaltssport lädt ab 10 Uhr zur 27. Ausgabe der beliebten Breitensportveranstaltung ein. 4 verschiedene Läufe werden angeboten. Auch einer über 2 Kilometer, an dem jeder kostenfrei teilnehmen kann.
1: In der Dessauer Innenstadt wird's wieder sportlich. Am 13. September lädt Anhaltssport zum alljährlichen Rathauscenter City Run ein. Zur mittlerweile 27. Ausgabe der angesagten Breitensportveranstaltung werden wieder tausende Teilnehmer und Zuschauer erwartet. Das Dessauer Rathauscenter ist einer der wichtigsten Unterstützer des City Runs. Für Center-Manager Hans-Jörg Bliesener gab es deshalb auch als kleines Dankeschön im Vorhinein eine symbolische Startnummer mit dem Jahr, in dem er bei den Olympischen Sommerspielen die Bronzemedaille im Kanu holte. Auch wenn Bliesener selber nicht mitlaufen will, freut er sich sehr auf das besondere Sportevent.
2: Nach meinem Kenntnisstand ist es die größte Breitensportveranstaltung in unserer Region. Ich meine, es ist ja nur allgemein bekannt, dass ich selber aus dem Sport komme. Ich sehe zwar mittlerweile aus wie ein Sumo-Ringer, wie ich immer so schön sage. Werde auch nicht mitlaufen. Schade. Startnummer habe ich ja nur geschenkt bekommen. So, und ich unterstütze immer gern diese Dinge, weil das, was ich am allerschönsten finde, da wird es wieder 50 Leute geben, die natürlich auch hier aus dem Leistungssport kommen, die das höchste Tempo laufen. Aber das, was mir immer Spaß macht und mir das Herz aufgeht, ist, wenn dann da über 1000 Kinder in unterschiedlichen Altersklassen dann dort am Start stehen und dann einfach hier ihre Runde rennen. Meine Frau ist Grundschullehrerin im Sport. Das ist ein echt wichtiger Termin hier für unsere Region, nicht nur für Dessau. Und von daher finde ich gut, dass da Rathauscenter vorne dran steht. Und außerdem, die Startlinie ist ja de facto direkt immer neben uns. Und genau. Ziel.
3: Und Ziel.
2: Und Ziel.
3: Wir sind auch sehr glücklich, muss ich ganz ehrlich sagen, weil diese Veranstaltung in den 27 Jahren halt gewachsen ist. Sie gehört zu Dessau dazu, wie die Dahlerpforten oder das Gartenreich oder andere. Also das ist wirklich über ein Vierteljahrhundert, diese Laufveranstaltung. Das ist die größte Breitensportveranstaltung. Und man muss das schon immer wieder betonen. Sie wird professionell organisiert und durchgeführt. Und das ist ohne gute Partner nicht möglich. Und darum ist großer Dank an das Rathauscenter, all die Jahre die Unterstützung, an das Autohaus Peter als Co-Hauptsponsor und viele andere Partner, die dazu beitragen, dass diese Breitensport-Großveranstaltung hier in Dessau halt jetzt seit 27 Jahren stattfinden kann. Und das ist, die Resonanz ist einfach, ist man wirklich zu Tränen gerührt jedes Jahr, wenn man vor Freudentränen, wenn man das sieht, seit Corona, ich betone das immer wieder, dass die insbesondere bei den kleinen Kindern, 9-jährigen Steppkes, das werden immer mehr. Unsere Medaillenflut, wir müssen immer mehr Medaillen bestellen. Und
4: da sind sie, wir haben
3: und,
4: sie schon.
3: Und Plüschtiere und Urkunden, was die Kinder kriegen. Und also die Resonanz, um das zu sagen, in allen Läufen, auch beim 10 Kilometer, ist wieder eine leicht steigende Tendenz von den Läufern zu verzeichnen. Also roundabout waren das in den letzten Jahren immer über 2000 Menschen, plus die vielen Eltern, Großeltern, Geschwister, Schulkameraden und. Also da ist richtig pulsierendes Leben hier vom Rathauscenter in der Dessauer Innenstadt und es macht den Leuten Spaß.
1: 4 verschiedene Läufe werden wieder angeboten. Ab 10 Uhr startet der 1 Kilometer Volksbank Kinderlauf für Kinder bis 9 Jahre. Um 10.15 Uhr geht es dann mit dem 4 Kilometer Lauf los. Um 11 Uhr wird dann der Sparkassen-Jedermann-Lauf über 2 Kilometer an den Start gehen. Den krönenden Abschluss bietet dann der 10-Kilometer-Pokallauf. Wie immer sind alle Läufe für Kinder und Schüler kostenfrei. Am 2-Kilometer-Lauf können Erwachsene ebenfalls kostenlos und ohne Anmeldung teilnehmen. Für den 4- und 10-Kilometer-Lauf kann man sich auf der Webseite von Anhalt Sport anmelden und auch noch direkt vor Ort bis zu 20 Minuten vor dem Start. Bisher haben sich schon zahlreiche Lauffreudige angemeldet.
3: Im Prinzip ähnlich wie im letzten Jahr, tendiert auf die 2000 hin. Viele Schulen, oder fast alle Schulen, muss man auch Komplimente an die Schulen machen. Es hat sich im Laufe der Jahre wirklich, gehört das zum Schulalltag mittlerweile dazu. Wir geben das vor den Ferien rein in die Schulen, nach den Ferien nochmal, reden mit den Direktoren, mit den Sportlehrern, mit den Schulsozialarbeitern. Und das ist ein sehr, sehr gutes Miteinander. Und das Resonanz zeigt es ja, dass da mittlerweile schon über 1500 oder noch mehr Schülerinnen und Schüler aus Dessau und aus der Region dabei sind. Mittlerweile kommen auch Schulanmeldungen aus Ragun, aus Wolfen, aus Bitterfeld. Also es zieht immer größere Kreise und das kann nur gut sein.
1: Nach einer Verzögerung im vergangenen Jahr hat Anhalt Sport zusammen mit dem Ordnungsamt und der Dessauer Polizei alle Sicherheitsauflagen noch einmal genauestens geklärt, damit die Läufe wie geplant stattfinden können. Die Bedingungen vor Ort sind optimal.
3: Wir haben hier an dem Standort, und es ist jetzt, ich habe nochmal nachgeschaut, weil die Zeit ist so schnelllebig, seit 2012 sind wir hier am Rathaussender, vorher die ersten Jahre drüben am Leopold-Karree. Die Bedingungen sind hier noch viel, viel besser, zentraler, also es ist optimiert bis zum geht nicht mehr im positiven Sinne. Und auch die Bedingungen im Rathaussender mit der ganzen Anmeldung, Toiletten, also Infrastruktur, die wir nutzen dürfen, ist das ein 5-Sterne-Lauf, also wie ein 5-Sterne-Hotel. Haben wir hier 5 Sterne für die gesamten Rahmenbedingungen, sodass das auch jeden Läufer, ob jetzt Kind oder ambitionierter Läufer oder Freizeitläufer, alle haben hier sehr, sehr gute Bedingungen und können diese auch genießen. In der Regel hat man auch gutes Wetter. Insofern egal, es gibt auch kein schlechtes Wetter beim Laufen. Wenn es mal genieselt hat, richtige Kleidung dazu. Die Leute sind mit diesem Lauf zu begeistern und von dem Lauf begeistert gehen sie nach Hause. Und genau das ist unser Ziel.
1: Für Rathauscenter-Manager Hans-Jörg Bliesener war es abschließend noch wichtig, ein paar Worte an Ralf Hirsch persönlich zu richten.
2: Wir kennen uns ja jetzt nur 7 Jahre, ne? Sie waren ja Torhüter, ne?
3: Richtig.
2: Ja, in der DDR-Oberliga. Und Torhüter gelten ja als völlig verstrahlt und verrückt.
3: So war ja. Das früher, weiß nicht, ob das heute noch so ist.
2: Also was will ich? Ich will eigentlich ein Kompliment aussprechen. Also wenn man das alles zusammenfasst, Leichtathletik-Meeting auf Niveau, wo sich die Sportler qualifizieren für Weltmeisterschaften, Olympische Spiele, das Rugby-Spiel herholt, den Stabhochsprung hergeholt, den Citylauf herholt. Und ich betrachte ja Menschen immer danach, nicht nur wie sie reden, sondern wie viel sie die Stadt in Bewegung bringen. Und eigentlich ist Herr Hirsch für mich vorbildhaft für diese Stadt. Jetzt dürfen sie ruhig einen roten Kopf kriegen. Ich sage mal, wenn ich eine Ehrenbürgerwürde vergeben könnte, das macht natürlich der Stadtrat, würde ich Sie da ganz locker für vorschlagen. Weil ich finde das schon echt genial, mit wie viel Herzblut, und es ist ja ehrenamtlich, das dürfen wir ja nie vergessen, ne? Hier einfach gearbeitet wird und die Stadt zum Leben erweckt. Ich finde das cool. Also mein Kompliment dafür.
3: Vielen, vielen Dank, aber kann ich nur zurückgeben die Komplimente und natürlich unseren Kollegen und Partnern und Mitstreitern bei Anhalt Sport und unseren vielen, vielen, vielen Ehrenamtlichen, die wir dafür begeistern können bei den vielen Veranstaltungen. Es sind mittlerweile 15 bis 20 Events pro Jahr, von der Fußball-Mini-WM mit 550 Kindern bis hin zum Walking-Tag über internationales Leichtathletik-Meeting und eben Citylauf. Es ist ein Riesenportfolio geworden. Das geht eben nur dank sehr, sehr guter Mitstreiter, die alle kämpfen und die sind alle positiv infiziert und tragen dazu bei, dass wir die Stadt
4: sehen. Dann habe ich Sie beispielhaft in Hand.
3: Dankeschön. Vielen Dank.
0: Am 4. September begab sich eine 62-jährige Geschädigte zum Polizeirevier Dessau-Roßlau, um einen vollendeten Betrug zu ihrem Nachteil anzuzeigen. Gegenüber den eingesetzten Beamten gab sie an, im Mai 2026 ihre Kontaktdaten auf einer Werbeplattform für Investitionen hinterlegt zu haben. Kurz darauf nahm eine ihr unbekannte Person telefonisch Kontakt zu ihr auf und forderte sie zunächst zur Zahlung einer Startgebühr in Höhe von 250 Euro auf. Im weiteren Verlauf investierte die Geschädigte weitere Geldbeträge. Am 4. September erhielt sie einen weiteren Anruf von einer unbekannten Person. In diesem wurde ihr mitgeteilt, dass ihr vermeintlicher Investor festgenommen worden sei. Auf das von ihr eingezahlte Geld hat die Geschädigte nach eigenen Angaben keinen Zugriff. Der entstandene Vermögensschaden beläuft sich auf insgesamt etwa 82.350 Euro. Damit, liebe Zuschauer, sind wir am Ende unserer heutigen Zeitnah-Ausgabe. Schauen jetzt noch auf die Meldungen aus der Region. Zunächst aber erst auf den Wetterbericht. Am Donnerstag ab 18 Uhr melden wir uns dann aus der Zeitnah-Redaktion wieder. Bis dahin machen Sie es gut und auf Wiedersehen.
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1: Am Donnerstag, den 10. September, erwartet uns ein Wetterwechsel. Die Höchstwerte erreichen maximal 19 Grad Celsius. Es weht ein schwacher Wind aus Nordwesten mit einer Geschwindigkeit von 12 km/h, wobei stellenweise mit stürmischen Windböen zu rechnen ist. Zudem liegt die Regenwahrscheinlichkeit tagsüber bei 0%. Dafür gibt es in der Nacht kräftige Gewitter mit Stürmböen und Starkregen.
2: Tafeln erinnern an Meisterschaft. In Roßlau traf man sich am 4. September vor der Elbe-Rosselhalle, um eine ganz besondere Gedenktafel zu enthüllen. Auf 4 Platten wird hier an die DDR-Meisterschaft der BSG Schiffswerft Roßlau erinnert. Handballchronist Jens Winterberg richtete einige Worte an die Besucher und auch musikalisch wurde die Enthüllung der Tafeln untermalt. Am 27. Mai 1951 hatten die Roßlauer in Leipzig mit dem Gewinn der DDR-Meisterschaft im Feldhandball einen der bedeutendsten sportlichen Erfolge der Schifferstadt eingefahren. Auf den 4 Gedenktafeln gibt es ein Mannschaftsfoto sowie eine Aufnahme aus dem Finalspiel zu sehen. Zudem kann man mehr über die erfolgreiche Saison 1950-51 sowie die Spieler und Unterstützer, die dazu beigetragen haben, erfahren.

Lass dir nicht erzählen, wie schön es irgendwo ist. Schau es dir selbst an. Zum Eingewöhnen in die Mehrtagesfahrten beginnen Sie mit der Kurz- und Knackig-Tour im April. In diesem Jahr geht es für Sie ins malerische Elbsandsteingebirge. Die Reise kombiniert Entspannung, beeindruckende Naturkulissen und charmante Orte entlang der Elbe. Bereits bei der Anreise können Sie sich davon überzeugen. Vom Wasser aus. In Dresden verlassen Sie den Bus und gehen für 5 Stunden an Bord eines Schiffes der Weißen Flotte, welches Sie durch reizvolle Natur nach Bad Schandau bringt. Nach einem herzhaften Frühstück starten Sie in den nächsten Tag. Zunächst legen Sie eine Strecke mit einem besonderen Gefährt zurück, der Kirnitschtalbahn. Auf 8 Kilometern Länge schnauft sie gemütlich durch das idyllische Tal entlang des Flusses Kirnitsch. Bei der anschließenden Rundfahrt durch das Gebirge bestaunen Sie bizarre Felsformationen und tiefe Schluchten. Am Nachmittag erreichen Sie das Tor zur Sächsischen Schweiz, die Stadt Pirna. Diese charmante Altstadt lockt mit barocken Fassaden, gemütlichen Gassen und malerischen Plätzen. Hier haben Sie Zeit für einen Kaffee oder einen Bummel. Wenn am nächsten Tag die Fahrt nach Hause ansteht, haben Sie noch einen Programmpunkt auf Ihrer Liste. Den Besuch der Seidenblumenstadt Sebnitz. Bei einer kurzweiligen Führung in der Manufaktur erfahren Sie alles über das traditionelle Handwerk der Seidenblumenfertigung, das es seit dem Jahre 1834 gibt. Und wer weiß, vielleicht tritt ja die eine oder andere Blütenpracht dann mit Ihnen die Heimreise an. Mit der nächsten Reise erfüllen sich einige von Ihnen ganz gewiss einen großen Wunsch. Im Mai heißt es Dolce Vita am malerischen Gardasee. Viele schöne, beeindruckende Ausflüge sind für Sie gebucht. Eine Fahrt geleitet Sie an der Olivenriviera entlang nach Malcesina. Ein weiterer Ausflug, der zu einer Grappa-Brennerei und dem Besuch in einer Olivenölmühle führt, wo Sie das flüssige Gold verkosten, ist ein Muss. Nach der Fahrt über die Panoramastraße Via Gardesana Orientale erreichen Sie die Perle des Südens, die elegante Stadt Sirmione. Mit dem Schiff überqueren Sie den tiefblauen See zurück und haben noch Zeit für einen gemütlichen Bummel durch Bardolino. Ein sehr bekannter Ort, in dem die tragischste Liebesgeschichte der Welt spielt, darf auf der Liste Ihrer Ausflüge nicht fehlen. Verona. Die prachtvolle römische Arena, elegante Plätze und der berühmte Balkon, auf dem Julia den Worten ihres Romeo lauschte, sind nur einige der Sehenswürdigkeiten dieser Stadt. Auf dem Rückweg Ihres Ausflugs lernen Sie das sanft hügelige Weingebiet Valpolicella kennen. Haben Sie schon mal etwas vom Parco Giardino Sigurta gehört? Auf dieser Reise lernen Sie ihn, der zu den schönsten Gärten Italiens gehört, kennen. Majestätische Alleen, kleine Pavillons und zu Ihrer Reisezeit einem Rosenzauber von über 30.000 blühenden Rosen verschiedenster Arten, die von Ihnen erwarten, bestaunt zu werden. Und was werden Sie an Ihrem freien Tag machen? Erkunden Sie doch das Städtchen Garda mit seinem malerischen Hafen, genießen Sie Cappuccino in einem der zahlreichen Cafés oder spazieren Sie am Seeufer nach Bardolino. Diese fantastische Reise bleibt Ihnen noch lange im Herzen. Der Juni gestaltet sich bergig. Willkommen im Herzen Tirols. Diese Reise führt Sie in das malerische Pitztal. Umgeben von majestätischen 3000ern, glasklaren Bergseen und duftenden Almwiesen. Mittendrin liegt Ihr familiengeführtes Hotel St. Leonard, das Sie verwöhnen wird und keine Wünsche offen lässt.
Ein wahres Highlight erleben Sie mit der Fahrt durchs Kaunertal. Das ewige Eis und schneebedeckte Gipfel begleiten Sie bis in 2750 Metern Höhe. Die Heimat der Geierwalli und das Schicksal dieser außergewöhnlichen Frau begegnen Ihnen auf einem weiteren Ausflug über die Alpenpässe. Königlich wird es bei der Tour zum Märchenschloss Lindnerhof mit seiner prunkvollen Innenausstattung. Wie ein Spaziergang durch ein lebendiges Gemälde wird Ihnen der Aufenthalt im Geigenbauerdorf Mittenwald vorkommen. Was darf in Tirol nicht fehlen? Richtig, ein zünftiger Tag mit Pferdekutschfahrt, Live-Musik, herzhaftem Essen und ganz viel herzlicher Geselligkeit. Diese schönen Momente nehmen Sie auf jeden Fall mit nach Hause. Ihre nächste Reise wird sehr entspannt. Woran denken Sie bei weiter Landschaft, sanften Hügeln, charmanten Fachwerkstädtchen und einem All-Inclusive-Komfort beinahe rund um die Uhr? Ja, es wird mal wieder Zeit für die Lüneburger Heide. Genau genommen statten Sie dem Euro-Strand-Resort in Findl einen viertägigen Besuch im Juli ab. Neben Ihren beiden Ausflügen in die reizvolle Stadt an der Leine mit ihren prachtvollen Herrenhäusern Hannover und die Königin der Hanse mit ihrem maritimen Flair und ganz viel Marzipan Lübeck, haben Sie Zeit für Erholung und Entspannung. Sauna, Schwimmbad und der Badesee stehen Ihnen dafür zur Verfügung. Oder Sie schalten bei gemütlichen Spaziergängen einfach mal ab. Essen gibt es gefühlt fast rund um die Uhr und Getränke sowieso. Schlemmen Sie doch einfach mal nach Herzenslust und lassen alle Fünfe gerade sein. Ein Wohlfühlgenuss All-Inclusive-Urlaub. Wie beschreibt man am besten Ihre nächste Reise? Versuchen wir es mal mit Hygge. Kurz gesagt, erspüren Sie das dänische Geheimnis für Glück. Im Land der 1000 Inseln gibt es dafür wohl keinen besseren Ort als die Insel Ero, eingebettet in die zauberhafte dänische Südsee. In den malerischen Orten Eroskøbing und Marstel fühlen Sie das Meer und den Sommer. Die idyllischen Dörfer Tossinge und Tronse erzählen Ihnen Geschichten aus vergangenen Zeiten. Die Inseln Sö und Langeland sowie die Halbinsel Restinge, bekannt für weite Strände und ruhige Naturpfade, sind perfekt zum Durchatmen. Märchenhaftes erleben Sie auf Schloss Esko, einem der schönsten Renaissance-Schlösser Europas. Etwas lebhafter, also das, was man in Dänemark als lebhaft bezeichnet, geht es in der Hans-Christian-Andersen-Stadt Odense zu. Sie war im 17. Jahrhundert Hauptstadt des Landes. Auch Svenbo lädt mit seinem gemütlichen Trubel dazu ein, erkundet zu werden. Die alte Hafenstadt ist mit historischem Charme und modernen Geschäften die schönste Einkaufsstadt weit und breit. An einem beschaulichen Sommertag im August finden Sie auf Ihrer Reise genug Zeit, ausgiebig das weite Meer, den traumhaften Strand oder die kleinen beschaulichen Orte von Ero auf eigene Faust zu erkunden. Vielleicht fühlen Sie es dann auch, das dänische Geheimnis vom Glück. Farvel. Nach Flachland und Meer geht es bei der nächsten Reise im September wieder hoch hinaus. Ihr Ausgangspunkt für alle Ausflüge ist ein 3-Sterne-Plus-Hotel in Ettal in Oberbayern. Zunächst lernen Sie die beiden Stadtteile kennen. Garmisch mit seinem historischen Ortskern und traditionellen Häusern, sowie Partenkirchen mit seiner belebten Fußgängerzone und Fachwerkhäusern. Natürlich darf ein Besuch am Olympia-Skistadion mit seiner bekannten Schanze nicht fehlen. Ein weiteres Ausflugsziel ist Bad Tölz, die idyllische Kleinstadt mit Moorheilbad. Ganz in der Nähe befindet sich der Tegernsee, der ebenfalls auf Ihrer Route liegt. Landestypisch besuchen Sie außerdem eine Käserei, Verkostung inklusive.
Einer der 5 größten Seen ist der Forgensee mit seinem imposanten Staudamm, eingebettet in eine märchenhaft schöne Landschaft. Ihr Highlight ist die Fahrt auf die Zugspitze mit 3 verschiedenen Seilbahnen. Diese Fahrt und der imposante Ausblick aus 2900 Metern Höhe auf Alpen, Gletscher und Täler wird Ihnen noch lange in Erinnerung bleiben. Den perfekten Abschluss Ihrer Reise finden Sie im historischen Städtchen Füssen mit seinem Charme und bayerischen Flair. Eine Reise haben wir noch für Sie. Und ja, Sie könnten zum Wiederholungstäter werden. Herzlich willkommen auf Ihrer goldenen Herbstreise im Oktober. Wir können nicht widerstehen und gehen wieder aufs Wasser. Das ist Ihre Route. In diesem Jahr befahren Sie den zweitlängsten Fluss Europas, die Donau. Sie schlängelt sich auf Ihrer Route durch 3 Länder. Von Passau aus nehmen Sie Kurs auf Wien. Stephansdom und Hofburg statten Sie einen Besuch ab. Am Abend haben Sie die Qual der Wahl. Heurigen Abend oder ein Konzert mit Melodien von Mozart und Strauss? In Budapest, der Hauptstadt Ungarns, lernen Sie beeindruckende Bauwerke bei Tag und, wenn Sie mögen, das bunte Nachtleben kennen. In Bratislava erwartet Sie ein beeindruckender Blick von der Burg ins Land. Das Benediktinerstift in Melk empfängt Sie mit offenen Türen. Das ist Ihr 4-Sterne-Plus-Schiff, die Maxima, des dynamischen Kreuzfahrtanbieters Nico Cruises. Eleganz, Komfort, Stil und eine moderne Einrichtung sowie viel Panorama erwarten Sie an Bord, die im Winter 2024-2025 erneuerten Kabinen laden zum Entspannen und Wohlfühlen ein. Das Verwöhnen der Gäste bei dieser Crew ganz oben steht, davon haben Sie sich auf der letzten Fahrt überzeugen können. Im Rahmen der Vollpension wird es Ihnen auch kulinarisch an nichts mangeln. Herzlich willkommen an Bord auf dieser herbstbunten Flussschifffahrt mit Nico Cruises und Ihrer Volkssolidarität 92 Dessau-Roßlau e.V. Schlagen Sie Ihr neues Kapitel im Buch des Reisejahres 2026 auf und füllen Sie es mit unvergesslichen Erinnerungen. Wir wünschen Ihnen dabei viele schöne Momente und das wärmende Gefühl der Glückseligkeit, wenn sich für Sie ein Reisetraum erfüllt.

0: Schön, dass Sie mit dabei sind und damit herzlich willkommen, liebe Zuschauer, zur Mittwochsausgabe der Zeitnahen Nachrichten hier auf Rhein 1. Am Dienstagmorgen wurde die Feuerwehr gegen 6.15 Uhr zu einem Fahrzeugbrand auf der Landstraße 135 zwischen Solnitz und Kleutsch alarmiert. Bereits auf der Anfahrt war eine weithin sichtbare Rauchentwicklung zu erkennen. Vor Ort bestätigte sich der Brand eines Kleintransporters. Der Fahrer konnte das Fahrzeug rechtzeitig verlassen und blieb unverletzt. Die Feuerwehr leitete unter Atemschutz und zwei Strahlrohren die Brandbekämpfung ein und brachte das Feuer unter Kontrolle. Der Kleintransporter wurde durch den Brand vollständig zerstört. Zudem wurde die Fahrbahn durch die starke Hitze beschädigt. Für die Lösch- und Sicherungsarbeiten musste die Landstraße 135 vorübergehend voll gesperrt werden. Die Polizei übernahm anschließend die Einsatzstelle für weitere Ermittlungen. Am 13. September wird in Dessau wieder gelaufen. Tausende Teilnehmer und Zuschauer werden beim Rathaus Center City Run in der Innenstadt erwartet. Anhalt Sport lädt ab 10 Uhr zur 27. Ausgabe der beliebten Breitensportveranstaltung ein. 4 verschiedene Läufe werden angeboten. Auch einer über 2 Kilometer, an dem jeder kostenfrei teilnehmen kann.
1: In der Dessauer Innenstadt wird's wieder sportlich. Am 13. September lädt Anhalt Sport zum alljährlichen Rathaus Center City Run ein. Zur mittlerweile 27. Ausgabe der angesagten Breitensportveranstaltung werden wieder tausende Teilnehmer und Zuschauer erwartet. Das Dessauer Rathaus Center ist einer der wichtigsten Unterstützer des City Runs. Für Center-Manager Hans-Jörg Bliesener gab es deshalb auch als kleines Dankeschön im Vorhinein eine symbolische Startnummer mit dem Jahr, in dem er bei den Olympischen Sommerspielen die Bronzemedaille im Kanu holte. Auch wenn Bliesener selber nicht mitlaufen will, freut er sich sehr auf das besondere Sportevent.
2: Nach meinem Kenntnisstand ist es die größte Breitensportveranstaltung in unserer Region. Ich meine, es ist ja nur allgemein bekannt, dass ich selber aus dem Sport komme. Ich sehe zwar mittlerweile aus wie ein Sumo-Ringer, wie ich immer so schön sage. Werde auch nicht mitlaufen. Schade. Startnummer habe ich ja nur geschenkt bekommen. So, und ich unterstütze immer gern diese Dinge, weil das, was ich am allerschönsten finde, da wird es wieder 50 Leute geben, die natürlich auch hier aus dem Leistungssport kommen, die das höchste Tempo laufen. Aber das, was mir immer Spaß macht und mir das Herz aufgeht, ist, wenn dann da über 1000 Kinder in unterschiedlichen Altersklassen dann dort am Start stehen und dann einfach hier ihre Runde rennen. Meine Frau ist Grundschullehrerin im Sport. Das ist ein echt wichtiger Termin hier für unsere Region, nicht nur für Dessau. Und von daher finde ich gut, dass da Rathaus Center vorne dran steht. Und außerdem, die Startlinie ist ja de facto direkt immer neben uns. Und genau. Ziel.

0: Und Ziel.
1: Und Ziel.
2: Wir sind auch sehr glücklich, muss ich ganz ehrlich sagen, weil diese Veranstaltung in den 27 Jahren halt gewachsen ist. Sie gehört zu Dessau dazu, wie Dieter Hallervorden oder das Gartenreich oder andere. Also das ist wirklich über ein Vierteljahrhundert, diese Laufveranstaltung. Das ist die größte Breitensportveranstaltung. Und man muss das schon immer wieder betonen. Sie wird professionell organisiert und durchgeführt. Und das ist ohne gute Partner nicht möglich. Und darum ist großer Dank an das Rathaus-Center, all die Jahre die Unterstützung, an das Autohaus Peter als Co-Hauptsponsor und viele andere Partner, die dazu beitragen, dass diese Breitensport-Großveranstaltung hier in Dessau halt jetzt ist seit 27 Jahren stattfinden kann. Und das ist, die Resonanz ist einfach, ist man wirklich zu Tränen gerührt jedes Jahr, wenn man vor Freudentränen, wenn man das sieht, seit Corona, ich betone das immer wieder, dass die insbesondere bei den kleinen Kindern, 9-jährigen Steppkes, das werden immer mehr. Unsere Medaillenflut, müssen wir mehr Medaillen bestellen und
1: da sind sie. Wir haben
2: und,
1: sie schon.
2: Und Plüschtiere und Urkunden, was die Kinder kriegen. Und also die Resonanz, um das zu sagen, in allen Läufen, auch beim 10 Kilometer, ist wieder eine leicht steigende Tendenz von den Läufern zu verzeichnen. Also roundabout waren das in den letzten Jahren immer über 2000 Menschen, plus die vielen Eltern, Großeltern, Geschwister, Schulkameraden und. Also da ist richtig pulsierendes Leben hier vom Rathauscenter und der Dessauer Innenstadt und es macht den Leuten Spaß.
3: Vier verschiedene Läufe werden wieder angeboten. Ab 10 Uhr startet der 1 Kilometer Volksbank Kinderlauf für Kinder bis 9 Jahre. Um 10.15 Uhr geht es dann mit dem 4 Kilometer Lauf los. Um 11 Uhr wird dann der Sparkassen-Jedermann-Lauf über 2 Kilometer an den Start gehen. Den krönenden Abschluss bietet dann der 10 Kilometer Pokallauf. Wie immer sind alle Läufe für Kinder und Schüler kostenfrei. Am 2-Kilometer-Lauf können Erwachsene ebenfalls kostenlos und ohne Anmeldung teilnehmen. Für den 4- und 10-Kilometer-Lauf kann man sich auf der Webseite von Anhalt Sport anmelden und auch noch direkt vor Ort bis zu 20 Minuten vor dem Start. Bisher haben sich schon zahlreiche Lauffreudige angemeldet.
2: Im Prinzip ähnlich wie im letzten Jahr, tendiert auf die 2000 hin, viele Schulen. Fast alle Schulen, muss man auch Komplimente an die Schulen machen. Es hat sich im Laufe der Jahre wirklich, gehört das zum Schulalltag mittlerweile dazu. Wir geben das vor den Ferien rein in die Schulen, nach den Ferien nochmal, reden mit den Direktoren, mit den Sportlehrern, mit den Schulsozialarbeitern. Und das ist ein sehr, sehr gutes Miteinander. Und das Resonanz zeigt es ja, dass da mittlerweile schon über 1500 oder noch mehr Schülerinnen und Schüler aus Dessau und aus der Region dabei sind. Mittlerweile kommen auch Schulanmeldungen aus Ragun, aus Wolfen, aus Bitterfeld. Also es zieht immer größere Kreise und das kann nur gut sein.
3: Nach einer Verzögerung im vergangenen Jahr hat Anhalt Sport zusammen mit dem Ordnungsamt und der Dessauer Polizei alle Sicherheitsauflagen noch einmal genauestens geklärt, damit die Läufe wie geplant stattfinden können. Die Bedingungen vor Ort sind optimal.
2: Wir haben hier an dem Standort, und es ist jetzt, ich habe nochmal nachgeschaut, weil die Zeit ist so schnelllebig, seit 2012 sind wir hier am Rathaussender. Vorher die ersten Jahre drüben am Leopold-Carré. Die Bedingungen sind hier noch viel, viel besser, zentraler. Also es ist optimiert bis zum geht nicht mehr im positiven Sinne. Und auch die Bedingungen im Rathaussender mit der ganzen Anmeldung, Toiletten, also Infrastruktur, die wir nutzen dürfen, ist das ein 5-Sterne-Lauf, also wie ein 5-Sterne-Hotel. Haben wir hier 5 Sterne für die gesamten Rahmenbedingungen, sodass das auch jeden Läufer, ob jetzt Kind oder ambitionierter Läufer oder Freizeitläufer, alle haben hier sehr, sehr gute Bedingungen und können diese auch genießen. In der Regel hat man auch gutes Wetter. Insofern egal, es gibt auch kein schlechtes Wetter beim Laufen. Wenn es mal genieselt hat, richtige Kleidung dazu. Die Leute sind mit diesem Lauf zu begeistern und von dem Lauf begeistert gehen sie nach Hause. Und genau das ist unser Ziel.
3: Für Rathauscenter-Manager Hans-Jörg Bliesener war es abschließend noch wichtig, ein paar Worte an Ralf Hirsch persönlich zu richten.
4: Wir kennen uns ja jetzt nur 7 Jahre, ne? Sie waren ja Torhüter, ne?
2: Richtig.
4: Ja, in der DDR-Oberliga. Und Torhüter gelten ja als völlig verstrahlt und verrückt.
2: So war das früher, weiß nicht, ob heute noch so.
4: Also was will ich? Ich will eigentlich ein Kompliment aussprechen. Also wenn man das alles zusammenfasst, Leichtathletik-Meeting, auf Niveau, wo sich die Sportler qualifizieren für Weltmeisterschaften, Olympische Spiele, das Rugby-Spiel hergeholt, den Stabhochsprung hergeholt, den Citylauf hergeholt. Und ich betrachte ja Menschen immer danach, nicht nur wie sie reden, sondern wie viel

0: als Leichtathletik-Meeting und eben Citylauf. Es ist ein Riesenportfolio geworden. Und das geht eben nur dank sehr, sehr guter Mitstreiter, die alle kämpfen und die sind alle positiv infiziert und tragen dazu bei, dass
1: dann
0: wir die Stadt
1: beispielhaft erleben. In Hand.
0: Dankeschön. Vielen Dank.
1: Am 4. September begab sich eine 62-jährige Geschädigte zum Polizeirevier Dessau-Roßlau, um einen vollendeten Betrug zu ihrem Nachteil anzuzeigen. Gegenüber den eingesetzten Beamten gab sie an, im Mai 2026 ihre Kontaktdaten auf einer Werbeplattform für Investitionen hinterlegt zu haben. Kurz darauf nahm eine ihr unbekannte Person telefonisch Kontakt zu ihr auf und forderte sie zunächst zur Zahlung einer Startgebühr in Höhe von 250 Euro auf. Im weiteren Verlauf investierte die Geschädigte weitere Geldbeträge. Am 4. September erhielt sie einen weiteren Anruf von einer unbekannten Person. In diesem wurde ihr mitgeteilt, dass ihr vermeintlicher Investor festgenommen worden sei. Auf das von ihr eingezahlte Geld hat die Geschädigte nach eigenen Angaben keinen Zugriff. Der entstandene Vermögensschaden beläuft sich auf insgesamt etwa 82.350 Euro. Damit, liebe Zuschauer, sind wir am Ende unserer heutigen Zeitnah-Ausgabe. Schauen jetzt noch auf die Meldungen aus der Region, zunächst aber erst auf den Wetterbericht. Am Donnerstag ab 18 Uhr melden wir uns dann aus der Zeitnah-Redaktion wieder. Bis dahin, machen Sie es gut und auf Wiedersehen.
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1: Am Donnerstag, den 10. September, erwartet uns ein Wetterwechsel. Die Höchstwerte erreichen maximal 19 Grad Celsius. Es weht ein schwacher Wind aus Nordwesten mit einer Geschwindigkeit von 12 km/h, wobei stellenweise mit stürmischen Windböen zu rechnen ist. Zudem liegt die Regenwahrscheinlichkeit tagsüber bei 0%. Dafür gibt es in der Nacht kräftige Gewitter mit Sturmböen und Starkregen.
2: Tafeln erinnern an Meisterschaft. In Roßlau traf man sich am 4. September vor der Elbe-Rosselhalle, um eine ganz besondere Gedenktafel zu enthüllen. Auf 4 Platten wird hier an die DDR-Meisterschaft der BSG Schiffswerft Roßlau erinnert. Handballchronist Jens Winterberg richtete einige Worte an die Besucher und auch musikalisch wurde die Enthüllung der Tafeln untermalt. Am 27. Mai 1951 hatten die Roßlauer in Leipzig mit dem Gewinn der DDR-Meisterschaft im Feldhandball einen der bedeutendsten sportlichen Erfolge der Schifferstadt eingefahren. Auf den 4 Gedenktafeln gibt es ein Mannschaftsfoto sowie eine Aufnahme aus dem Finalspiel zu sehen. Zudem kann man mehr über die erfolgreiche Saison 1950-51 sowie die Spieler und Unterstützer, die dazu beigetragen haben, erfahren.

Lass dir nicht erzählen, wie schön es irgendwo ist. Schau es dir selbst an. Zum Eingewöhnen in die Mehrtagesfahrten beginnen Sie mit der Kurz- und Knackig-Tour im April. In diesem Jahr geht es für Sie ins malerische Elbsandsteingebirge. Die Reise kombiniert Entspannung, beeindruckende Naturkulissen und charmante Orte entlang der Elbe. Bereits bei der Anreise können Sie sich davon überzeugen. Vom Wasser aus. In Dresden verlassen Sie den Bus und gehen für 5 Stunden an Bord eines Schiffes der Weißen Flotte, welches Sie durch reizvolle Natur nach Bad Schandau bringt. Nach einem herzhaften Frühstück starten Sie in den nächsten Tag. Zunächst legen Sie eine Strecke mit einem besonderen Gefährt zurück, der Kirnitschtalbahn. Auf 8 Kilometern Länge schnauft sie gemütlich durch das idyllische Tal entlang des Flusses Kirnitsch. Bei der anschließenden Rundfahrt durch das Gebirge bestaunen Sie bizarre Felsformationen und tiefe Schluchten. Am Nachmittag erreichen Sie das Tor zur Sächsischen Schweiz, die Stadt Pirna. Diese charmante Altstadt lockt mit barocken Fassaden, gemütlichen Gassen und malerischen Plätzen. Hier haben Sie Zeit für einen Kaffee oder einen Bummel. Wenn am nächsten Tag die Fahrt nach Hause ansteht, haben Sie noch einen Programmpunkt auf Ihrer Liste. Den Besuch der Seidenblumenstadt Sebnitz. Bei einer kurzweiligen Führung in der Manufaktur erfahren Sie alles über das traditionelle Handwerk der Seidenblumenfertigung, das es seit dem Jahre 1834 gibt. Und wer weiß, vielleicht tritt ja die eine oder andere Blütenpracht dann mit Ihnen die Heimreise an. Mit der nächsten Reise erfüllen sich einige von Ihnen ganz gewiss einen großen Wunsch. Im Mai heißt es Dolce Vita am malerischen Gardasee. Viele schöne, beeindruckende Ausflüge sind für Sie gebucht. Eine Fahrt geleitet Sie an der Olivenriviera entlang nach Malcesina. Ein weiterer Ausflug, der zu einer Grappa-Brennerei und dem Besuch in einer Olivenölmühle führt, wo Sie das flüssige Gold verkosten, ist ein Muss. Nach der Fahrt über die Panoramastraße Via Gardesana Orientale erreichen Sie die Perle des Südens, die elegante Stadt Sirmione. Mit dem Schiff überqueren Sie den tiefblauen See zurück und haben noch Zeit für einen gemütlichen Bummel durch Bardolino. Ein sehr bekannter Ort, in dem die tragischste Liebesgeschichte der Welt spielt, darf auf der Liste Ihrer Ausflüge nicht fehlen. Verona. Die prachtvolle römische Arena, elegante Plätze und der berühmte Balkon, auf dem Julia den Worten ihres Romeo lauschte, sind nur einige der Sehenswürdigkeiten dieser Stadt. Auf dem Rückweg Ihres Ausflugs lernen Sie das sanft hügelige Weingebiet Valpolicella kennen. Haben Sie schon mal etwas vom Parco Giardino Sigurta gehört? Auf dieser Reise lernen Sie ihn, der zu den schönsten Gärten Italiens gehört, kennen. Majestätische Alleen, kleine Pavillons und zu Ihrer Reisezeit einem Rosenzauber von über 30.000 blühenden Rosen verschiedenster Arten, die von Ihnen erwarten, bestaunt zu werden. Und was werden Sie an Ihrem freien Tag machen? Erkunden Sie doch das Städtchen Garda mit seinem malerischen Hafen, genießen Sie Cappuccino in einem der zahlreichen Cafés oder spazieren Sie am Seeufer nach Bardolino. Diese fantastische Reise bleibt Ihnen noch lange im Herzen. Der Juni gestaltet sich bergig. Willkommen im Herzen Tirols. Diese Reise führt Sie in das malerische Pitztal. Umgeben von majestätischen 3000ern, glasklaren Bergseen und duftenden Almwiesen. Mittendrin liegt Ihr familiengeführtes Hotel St. Leonard, das Sie verwöhnen wird und keine Wünsche offen lässt.
Ein wahres Highlight erleben Sie mit der Fahrt durchs Kaunertal. Das ewige Eis und schneebedeckte Gipfel begleiten Sie bis in 2750 Metern Höhe. Die Heimat der Geierwalli und das Schicksal dieser außergewöhnlichen Frau begegnen Ihnen auf einem weiteren Ausflug über die Alpenpässe. Königlich wird es bei der Tour zum Märchenschloss Lindnerhof mit seiner prunkvollen Innenausstattung. Wie ein Spaziergang durch ein lebendiges Gemälde wird Ihnen der Aufenthalt im Geigenbauerdorf Mittenwald vorkommen. Was darf in Tirol nicht fehlen? Richtig, ein zünftiger Tag mit Pferdekutschfahrt, Live-Musik, herzhaftem Essen und ganz viel herzlicher Geselligkeit. Diese schönen Momente nehmen Sie auf jeden Fall mit nach Hause. Ihre nächste Reise wird sehr entspannt. Woran denken Sie bei weiter Landschaft, sanften Hügeln, charmanten Fachwerkstädtchen und einem All-Inclusive-Komfort beinahe rund um die Uhr? Ja, es wird mal wieder Zeit für die Lüneburger Heide. Genau genommen statten Sie dem Euro-Strand-Resort in Fintel einen viertägigen Besuch im Juli ab. Neben Ihren beiden Ausflügen in die reizvolle Stadt an der Leine mit ihren prachtvollen Herrenhäusern Hannover und die Königin der Hanse mit ihrem maritimen Flair und ganz viel Marzipan Lübeck haben Sie Zeit für Erholung und Entspannung. Sauna, Schwimmbad und der Badesee stehen Ihnen dafür zur Verfügung. Oder Sie schalten bei gemütlichen Spaziergängen einfach mal ab. Essen gibt es gefühlt fast rund um die Uhr und Getränke sowieso. Schlemmen Sie doch einfach mal nach Herzenslust und lassen alle Fünfe gerade sein. Ein Wohlfühlgenuss All-Inclusive Urlaub. Wie beschreibt man am besten Ihre nächste Reise? Versuchen wir es mal mit Hygge. Kurz gesagt, erspüren Sie das dänische Geheimnis für Glück. Im Land der 1000 Inseln gibt es dafür wohl keinen besseren Ort als die Insel Ero, eingebettet in die zauberhafte dänische Südsee. In den malerischen Orten Eroskøbing und Marstel fühlen Sie das Meer und den Sommer. Die idyllischen Dörfer Tossinge und Tronse erzählen Ihnen Geschichten aus vergangenen Zeiten. Die Inseln Sö und Langeland sowie die Halbinsel Restinge, bekannt für weite Strände und ruhige Naturpfade, sind perfekt zum Durchatmen. Märchenhaftes erleben Sie auf Schloss Esko, einem der schönsten Renaissance-Schlösser Europas. Etwas lebhafter, also das, was man in Dänemark als lebhaft bezeichnet, geht es in der Hans-Christian-Andersen-Stadt Odense zu. Sie war im 17. Jahrhundert Hauptstadt des Landes. Auch Svenbo lädt mit seinem gemütlichen Trubel dazu ein, erkundet zu werden. Die alte Hafenstadt ist mit historischem Charme und modernen Geschäften die schönste Einkaufsstadt weit und breit. An einem beschaulichen Sommertag im August finden Sie auf Ihrer Reise genug Zeit, ausgiebig das weite Meer, den traumhaften Strand oder die kleinen beschaulichen Orte von Ero auf eigene Faust zu erkunden. Vielleicht fühlen Sie es dann auch, das dänische Geheimnis vom Glück. Farvel. Nach Flachland und Meer geht es bei der nächsten Reise im September wieder hoch hinaus. Ihr Ausgangspunkt für alle Ausflüge ist ein 3-Sterne-Plus-Hotel in Ettal in Oberbayern. Zunächst lernen Sie die beiden Stadtteile kennen. Garmisch mit seinem historischen Ortskern und traditionellen Häusern, sowie Partenkirchen mit seiner belebten Fußgängerzone und Fachwerkhäusern. Natürlich darf ein Besuch am Olympia-Skistadion mit seiner bekannten Schanze nicht fehlen. Ein weiteres Ausflugsziel ist Bad Tölz, die idyllische Kleinstadt mit Moorheilbad. Ganz in der Nähe befindet sich der Tegernsee, der ebenfalls auf Ihrer Route liegt. Landestypisch besuchen Sie außerdem eine Käserei, Verkostung inklusive.
Einer der 5 größten Seen ist der Forgensee mit seinem imposanten Staudamm, eingebettet in eine märchenhaft schöne Landschaft. Ihr Highlight ist die Fahrt auf die Zugspitze mit 3 verschiedenen Seilbahnen. Diese Fahrt und der imposante Ausblick aus 2900 Metern Höhe auf Alpen, Gletscher und Täler wird Ihnen noch lange in Erinnerung bleiben. Den perfekten Abschluss Ihrer Reise finden Sie im historischen Städtchen Füssen mit seinem Charme und bayerischen Flair. Eine Reise haben wir noch für Sie. Und ja, Sie könnten zum Wiederholungstäter werden. Herzlich willkommen auf Ihrer goldenen Herbstreise im Oktober. Wir können nicht widerstehen und gehen wieder aufs Wasser. Das ist Ihre Route. In diesem Jahr befahren Sie den zweitlängsten Fluss Europas, die Donau. Sie schlängelt sich auf Ihrer Route durch 3 Länder. Von Passau aus nehmen Sie Kurs auf Wien. Stephansdom und Hofburg statten Sie einen Besuch ab. Am Abend haben Sie die Qual der Wahl. Heurigen Abend oder ein Konzert mit Melodien von Mozart und Strauss? In Budapest, der Hauptstadt Ungarns, lernen Sie beeindruckende Bauwerke bei Tag und, wenn Sie mögen, das bunte Nachtleben kennen. In Bratislava erwartet Sie ein beeindruckender Blick von der Burg ins Land. Das Benediktinerstift in Melk empfängt Sie mit offenen Türen. Das ist Ihr 4-Sterne-Plus-Schiff, die Maxima, des dynamischen Kreuzfahrtanbieters Nico Cruises. Eleganz, Komfort, Stil und eine moderne Einrichtung sowie viel Panorama erwarten Sie an Bord, die im Winter 2024-2025 erneuerten Kabinen laden zum Entspannen und Wohlfühlen ein. Das Verwöhnen der Gäste bei dieser Crew ganz oben steht, davon haben Sie sich auf der letzten Fahrt überzeugen können. Im Rahmen der Vollpension wird es Ihnen auch kulinarisch an nichts mangeln. Herzlich willkommen an Bord auf dieser herbstbunten Flussschifffahrt mit Nico Cruises und Ihrer Volkssolidarität 92 Dessau-Roßlau e.V. Schlagen Sie Ihr neues Kapitel im Buch des Reisejahres 2026 auf und füllen Sie es mit unvergesslichen Erinnerungen. Wir wünschen Ihnen dabei viele schöne Momente und das wärmende Gefühl der Glückseligkeit, wenn sich für Sie ein Reisetraum erfüllt.

0: Schön, dass Sie mit dabei sind und damit herzlich willkommen, liebe Zuschauer, zur Mittwochsausgabe der Zeitnahen Nachrichten hier auf RAN 1. Am Dienstagmorgen wurde die Feuerwehr gegen 6.15 Uhr zu einem Fahrzeugbrand auf der Landstraße 135 zwischen Solnitz und Kleutsch alarmiert. Bereits auf der Anfahrt war eine weithin sichtbare Rauchentwicklung zu erkennen. Vor Ort bestätigte sich der Brand eines Kleintransporters. Der Fahrer konnte das Fahrzeug rechtzeitig verlassen und blieb unverletzt. Die Feuerwehr leitete unter Atemschutz und zwei Strahlrohren die Brandbekämpfung ein und brachte das Feuer unter Kontrolle. Der Kleintransporter wurde durch den Brand vollständig zerstört. Zudem wurde die Fahrbahn durch die starke Hitze beschädigt. Für die Lösch- und Sicherungsarbeiten musste die Landstraße 135 vorübergehend voll gesperrt werden. Die Polizei übernahm anschließend die Einsatzstelle für weitere Ermittlungen. Am 13. September wird in Dessau wieder gelaufen. Tausende Teilnehmer und Zuschauer werden beim Rathaus Center City Run in der Innenstadt erwartet. Anhaltssport lädt ab 10 Uhr zur 27. Ausgabe der beliebten Breitensportveranstaltung ein. 4 verschiedene Läufe werden angeboten. Auch einer über 2 Kilometer, an dem jeder kostenfrei teilnehmen kann.
1: In der Dessauer Innenstadt wird's wieder sportlich. Am 13. September lädt Anhaltssport zum alljährlichen Rathaus Center City Run ein. Zur mittlerweile 27. Ausgabe der angesagten Breitensportveranstaltung werden wieder tausende Teilnehmer und Zuschauer erwartet. Das Dessauer Rathaus Center ist einer der wichtigsten Unterstützer des City Runs. Für Center-Manager Hans-Jörg Bliesener gab es deshalb auch als kleines Dankeschön im Vorhinein eine symbolische Startnummer mit dem Jahr, in dem er bei den Olympischen Sommerspielen die Bronzemedaille im Kanu holte. Auch wenn Bliesener selber nicht mitlaufen will, freut er sich sehr auf das besondere Sportevent.
2: Nach meinem Kenntnisstand ist es die größte Breitensportveranstaltung in unserer Region. Es ist ja nur allgemein bekannt, dass ich selber aus dem Sport komme. Ich sehe zwar mittlerweile aus wie ein Sumo-Ringer, wie ich immer so schön sage. Werde auch nicht mitlaufen. Schade. Startnummer habe ich ja nur geschenkt bekommen. So, und ich unterstütze immer gern diese Dinge, weil das, was ich am allerschönsten finde, da wird es wieder 50 Leute geben, die natürlich auch hier aus dem Leistungssport kommen, die das höchste Tempo laufen. Aber das, was mir immer Spaß macht und mir das Herz aufgeht, ist, wenn dann da über 1000 Kinder in unterschiedlichen Altersklassen dann dort am Start stehen und dann einfach hier ihre Runde rennen. Meine Frau ist Grundschullehrerin im Sport. Das ist ein echt wichtiger Termin hier für unsere Region, nicht nur für Dessau. Und von daher finde ich gut, dass da Rathaus Center vorne dran steht. Und außerdem, die Startlinie ist ja de facto direkt immer neben uns. Und Ziel.
3: Genau. Und Ziel.
2: Und Ziel.
3: Wir sind auch sehr glücklich, muss ich ganz ehrlich sagen, weil diese Veranstaltung in den 27 Jahren halt gewachsen ist. Sie gehört zu Dessau dazu, wie die Dahlerpforten oder das Gartenreich oder andere. Also das ist wirklich über ein Vierteljahrhundert, diese Laufveranstaltung. Das ist die größte Breitensportveranstaltung. Und man muss das schon immer wieder betonen. Sie wird professionell organisiert und durchgeführt. Und das ist ohne gute Partner nicht möglich. Und darum ist großer Dank an das Rathaus Center, all die Jahre die Unterstützung, an das Autohaus Peter als Co-Hauptsponsor und viele andere Partner, die dazu beitragen, dass diese Breitensport-Großveranstaltung hier in Dessau halt jetzt seit 27 Jahren stattfinden kann. Und das ist, die Resonanz ist einfach, ist man wirklich zu Tränen gerührt jedes Jahr, wenn man vor Freudentränen, wenn man das sieht, seit Corona, ich betone das immer wieder, dass die insbesondere bei den kleinen Kindern, 9-jährigen Steppkes, das werden immer mehr. Unsere Medaillenflut, wir müssen immer mehr Medaillen bestellen. Und
4: da sind sie, wir haben
3: und,
4: sie schon.
3: Und Plüschtiere und Urkunden, was die Kinder kriegen. Und also die Resonanz, um das zu sagen, in allen Läufen, auch beim 10 Kilometer, ist wieder eine leicht steigende Tendenz von den Läufern zu verzeichnen. Also roundabout waren das in den letzten Jahren immer über 2000 Menschen, plus die vielen Eltern, Großeltern, Geschwister, Schulkameraden und. Also da ist richtig pulsierendes Leben hier vom Rathaus Center und der Dessauer Innenstadt und es macht den Leuten Spaß.
1: 4 verschiedene Läufe werden wieder angeboten. Ab 10 Uhr startet der 1 Kilometer Volksbank Kinderlauf für Kinder bis 9 Jahre. Um 10.15 Uhr geht es dann mit dem 4 Kilometer Lauf los. Um 11 Uhr wird dann der Sparkassen-Jedermann-Lauf über 2 Kilometer an den Start gehen. Den krönenden Abschluss bietet dann der 10-Kilometer-Pokallauf. Wie immer sind alle Läufe für Kinder und Schüler kostenfrei. Am 2-Kilometer-Lauf können Erwachsene ebenfalls kostenlos und ohne Anmeldung teilnehmen. Für den 4- und 10-Kilometer-Lauf kann man sich auf der Webseite von Anhalt Sport anmelden und auch noch direkt vor Ort bis zu 20 Minuten vor dem Start. Bisher haben sich schon zahlreiche Lauffreudige angemeldet.
3: Im Prinzip ähnlich wie im letzten Jahr, tendiert auf die 2000 hin. Viele Schulen, oder fast alle Schulen, muss man auch Komplimente an die Schulen machen. Es hat sich im Laufe der Jahre wirklich, gehört das zum Schulalltag mittlerweile dazu. Wir geben das vor den Ferien rein in die Schulen, nach den Ferien nochmal, reden mit den Direktoren, mit den Sportlehrern, mit den Schulsozialarbeitern. Und das ist ein sehr, sehr gutes Miteinander. Und das Resonanz zeigt es ja, dass da mittlerweile schon über 1500 oder noch mehr Schülerinnen und Schüler aus Dessau und aus der Region dabei sind. Mittlerweile kommen auch Schulanmeldungen aus Ragun, aus Wolfen, aus Bitterfeld. Also es zieht immer größere Kreise und das kann nur gut sein.
1: Nach einer Verzögerung im vergangenen Jahr hat Anhalt Sport zusammen mit dem Ordnungsamt und der Dessauer Polizei alle Sicherheitsauflagen noch einmal genauestens geklärt, damit die Läufe wie geplant stattfinden können. Die Bedingungen vor Ort sind optimal.
3: Wir haben hier an dem Standort, und es ist jetzt, ich habe nochmal nachgeschaut, weil die Zeit ist so schnelllebig, seit 2012 sind wir hier am Rathaussender, vorher die ersten Jahre drüben am Leopold-Carré. Die Bedingungen sind hier noch viel, viel besser, zentraler, also es ist optimiert bis zum geht nicht mehr im positiven Sinne. Und auch die Bedingungen im Rathaussender mit der ganzen Anmeldung, Toiletten, also Infrastruktur, die wir nutzen dürfen, ist das ein 5-Sterne-Lauf, also wie ein 5-Sterne-Hotel. Haben wir hier 5 Sterne für die gesamten Rahmenbedingungen, sodass das auch jeden Läufer, ob jetzt Kind oder ambitionierter Läufer oder Freizeitläufer, alle haben hier sehr, sehr gute Bedingungen und können diese auch genießen. In der Regel hat man auch gutes Wetter. Insofern egal, es gibt auch kein schlechtes Wetter beim Laufen. Wenn es mal genieselt hat, richtige Kleidung dazu. Die Leute sind mit diesem Lauf zu begeistern und von dem Lauf begeistert gehen sie nach Hause. Und genau das ist unser Ziel.
1: Für Rathauscenter-Manager Hans-Jörg Bliesener war es abschließend noch wichtig, ein paar Worte an Ralf Hirsch persönlich zu richten.
2: Wir kennen uns ja jetzt nur 7 Jahre, ne? Sie waren ja Torhüter, ne?
3: Richtig.
2: Ja, in der DDR-Oberliga. Und Torhüter gelten ja als völlig verstrahlt und verrückt.
3: So war ja. Das früher, weiß nicht, ob wir heute machen.
2: Also was will ich? Ich will eigentlich ein Kompliment aussprechen. Also wenn man das alles zusammenfasst, Leichtathletik-Meeting auf Niveau, wo sich die Sportler qualifizieren für Weltmeisterschaften, Olympische Spiele, das Rugby-Spiel herholt, den Stabhochsprung hergeholt, den Citylauf herholt. Und ich betrachte ja Menschen immer danach, nicht nur wie sie reden, sondern wie viel sie die Stadt in Bewegung bringen. Und eigentlich ist Herr Hirsch für mich vorbildhaft für diese Stadt. Jetzt dürfen sie ruhig einen roten Kopf kriegen. Ich sage mal, wenn ich eine Ehrenbürgerwürde vergeben könnte, das macht natürlich der Stadtrat, würde ich Sie da ganz locker für vorschlagen. Weil ich finde das schon echt genial, mit wie viel Herzblut, und es ist ja ehrenamtlich, das dürfen wir ja nie vergessen, ne? Hier einfach gearbeitet wird und die Stadt zum Leben erweckt. Ich finde das cool. Also mein Kompliment dafür.
3: Vielen, vielen Dank, aber kann ich nur zurückgeben, die Komplimente, und natürlich unseren Kollegen und Partnern und Mitstreitern bei Anhalt Sport und unseren vielen, vielen, vielen Ehrenamtlichen, die wir dafür begeistern können bei den vielen Veranstaltungen. Es sind mittlerweile 15 bis 20 Events pro Jahr, von der Fußball-Mini-WM mit 550 Kindern bis hin zum Walking-Tag über internationales Leichtathletik-Meeting und eben Citylauf. Es ist ein riesen Portfolio geworden. Das geht eben nur dank sehr, sehr guter Mitstreiter, die alle kämpfen und die sind alle positiv infiziert und tragen dazu bei, dass wir die Stadt
4: beispielhaft erleben. Beispielhaft in Hand.
3: Dankeschön. Vielen Dank.
0: Am 4. September begab sich eine 62-jährige Geschädigte zum Polizeirevier Dessau-Roßlau, um einen vollendeten Betrug zu ihrem Nachteil anzuzeigen. Gegenüber den eingesetzten Beamten gab sie an, im Mai 2026 ihre Kontaktdaten auf einer Werbeplattform für Investitionen hinterlegt zu haben. Kurz darauf nahm eine ihr unbekannte Person telefonisch Kontakt zu ihr auf und forderte sie zunächst zur Zahlung einer Startgebühr in Höhe von 250 Euro auf. Im weiteren Verlauf investierte die Geschädigte weitere Geldbeträge. Am 4. September erhielt sie einen weiteren Anruf von einer unbekannten Person. In diesem wurde ihr mitgeteilt, dass ihr vermeintlicher Investor festgenommen worden sei. Auf das von ihr eingezahlte Geld hat die Geschädigte nach eigenen Angaben keinen Zugriff. Der entstandene Vermögensschaden beläuft sich auf insgesamt etwa 82.350 Euro. Damit, liebe Zuschauer, sind wir am Ende unserer heutigen Zeitnah-Ausgabe. Schauen jetzt noch auf die Meldungen aus der Region. Zunächst aber erst auf den Wetterbericht. Am Donnerstag ab 18 Uhr melden wir uns dann aus der Zeitnah-Redaktion wieder. Bis dahin machen Sie es gut und auf Wiedersehen.
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1: Am 13. September verwandelt sich die Dessauer Innenstadt wieder in eine Bühne für Laufbegeisterte aus der gesamten Region. Anhalt Sport lädt zum 27. Rathaus Center City Run ein und jeder kann mitmachen. Ab 10 Uhr geht es los und 4 unterschiedliche Läufe werden angeboten. Für jeden, der nicht selber mitmachen will, heißt es trotzdem vorbeikommen und die Läufer kräftig anfeuern.

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1: Am Donnerstag, den 10. September, erwartet uns ein Wetterwechsel. Die Höchstwerte erreichen maximal 19 Grad Celsius. Es weht ein schwacher Wind aus Nordwesten mit einer Geschwindigkeit von 12 km/h, wobei stellenweise mit stürmischen Windböen zu rechnen ist. Zudem liegt die Regenwahrscheinlichkeit tagsüber bei 0%. Dafür gibt es in der Nacht kräftige Gewitter mit Stürmböen und Starkregen.
2: Tafeln erinnern an Meisterschaft. In Roßlau traf man sich am 4. September vor der Elbe-Rosselhalle, um eine ganz besondere Gedenktafel zu enthüllen. Auf 4 Platten wird hier an die DDR-Meisterschaft der BSG Schiffswerft Roßlau erinnert. Handballchronist Jens Winterberg richtete einige Worte an die Besucher und auch musikalisch wurde die Enthüllung der Tafeln untermalt. Am 27. Mai 1951 hatten die Roßlauer in Leipzig mit dem Gewinn der DDR-Meisterschaft im Feldhandball einen der bedeutendsten sportlichen Erfolge der Schifferstadt eingefahren. Auf den 4 Gedenktafeln gibt es ein Mannschaftsfoto sowie eine Aufnahme aus dem Finalspiel zu sehen. Zudem kann man mehr über die erfolgreiche Saison 1950-51 sowie die Spieler und Unterstützer, die dazu beigetragen haben, erfahren.

Lass dir nicht erzählen, wie schön es irgendwo ist. Schau es dir selbst an. Zum Eingewöhnen in die Mehrtagesfahrten beginnen Sie mit der Kurz- und Knackig-Tour im April. In diesem Jahr geht es für Sie ins malerische Elbsandsteingebirge. Die Reise kombiniert Entspannung, beeindruckende Naturkulissen und charmante Orte entlang der Elbe. Bereits bei der Anreise können Sie sich davon überzeugen. Vom Wasser aus. In Dresden verlassen Sie den Bus und gehen für 5 Stunden an Bord eines Schiffes der Weißen Flotte, welches Sie durch reizvolle Natur nach Bad Schandau bringt. Nach einem herzhaften Frühstück starten Sie in den nächsten Tag. Zunächst legen Sie eine Strecke mit einem besonderen Gefährt zurück, der Kirnitschtalbahn. Auf 8 Kilometern Länge schnauft sie gemütlich durch das idyllische Tal entlang des Flusses Kirnitsch. Bei der anschließenden Rundfahrt durch das Gebirge bestaunen Sie bizarre Felsformationen und tiefe Schluchten. Am Nachmittag erreichen Sie das Tor zur Sächsischen Schweiz, die Stadt Pirna. Diese charmante Altstadt lockt mit barocken Fassaden, gemütlichen Gassen und malerischen Plätzen. Hier haben Sie Zeit für einen Kaffee oder einen Bummel. Wenn am nächsten Tag die Fahrt nach Hause ansteht, haben Sie noch einen Programmpunkt auf Ihrer Liste. Den Besuch der Seidenblumenstadt Sebnitz. Bei einer kurzweiligen Führung in der Manufaktur erfahren Sie alles über das traditionelle Handwerk der Seidenblumenfertigung, das es seit dem Jahre 1834 gibt. Und wer weiß, vielleicht tritt ja die eine oder andere Blütenpracht dann mit Ihnen die Heimreise an. Mit der nächsten Reise erfüllen sich einige von Ihnen ganz gewiss einen großen Wunsch. Im Mai heißt es Dolce Vita am malerischen Gardasee. Viele schöne, beeindruckende Ausflüge sind für Sie gebucht. Eine Fahrt geleitet Sie an der Olivenriviera entlang nach Malcesina. Ein weiterer Ausflug, der zu einer Grappa-Brennerei und dem Besuch in einer Olivenölmühle führt, wo Sie das flüssige Gold verkosten, ist ein Muss. Nach der Fahrt über die Panoramastraße Via Gardesana Orientale erreichen Sie die Perle des Südens, die elegante Stadt Sirmione. Mit dem Schiff überqueren Sie den tiefblauen See zurück und haben noch Zeit für einen gemütlichen Bummel durch Bardolino. Ein sehr bekannter Ort, in dem die tragischste Liebesgeschichte der Welt spielt, darf auf der Liste Ihrer Ausflüge nicht fehlen. Verona. Die prachtvolle römische Arena, elegante Plätze und der berühmte Balkon, auf dem Julia den Worten ihres Romeo lauschte, sind nur einige der Sehenswürdigkeiten dieser Stadt. Auf dem Rückweg Ihres Ausflugs lernen Sie das sanft hügelige Weingebiet Valpolicella kennen. Haben Sie schon mal etwas vom Parco Giardino Sigurta gehört? Auf dieser Reise lernen Sie ihn, der zu den schönsten Gärten Italiens gehört, kennen. Majestätische Alleen, kleine Pavillons und zu Ihrer Reisezeit einem Rosenzauber von über 30.000 blühenden Rosen verschiedenster Arten, die von Ihnen erwarten, bestaunt zu werden. Und was werden Sie an Ihrem freien Tag machen? Erkunden Sie doch das Städtchen Garda mit seinem malerischen Hafen, genießen Sie Cappuccino in einem der zahlreichen Cafés oder spazieren Sie am Seeufer nach Bardolino. Diese fantastische Reise bleibt Ihnen noch lange im Herzen. Der Juni gestaltet sich bergig. Willkommen im Herzen Tirols. Diese Reise führt Sie in das malerische Pitztal. Umgeben von majestätischen 3000ern, glasklaren Bergseen und duftenden Almwiesen. Mittendrin liegt Ihr familiengeführtes Hotel St. Leonard, das Sie verwöhnen wird und keine Wünsche offen lässt.
Ein wahres Highlight erleben Sie mit der Fahrt durchs Kaunertal. Das ewige Eis und schneebedeckte Gipfel begleiten Sie bis in 2750 Metern Höhe. Die Heimat der Geierwalli und das Schicksal dieser außergewöhnlichen Frau begegnen Ihnen auf einem weiteren Ausflug über die Alpenpässe. Königlich wird es bei der Tour zum Märchenschloss Lindnerhof mit seiner prunkvollen Innenausstattung. Wie ein Spaziergang durch ein lebendiges Gemälde wird Ihnen der Aufenthalt im Geigenbauerdorf Mittenwald vorkommen. Was darf in Tirol nicht fehlen? Richtig, ein zünftiger Tag mit Pferdekutschfahrt, Live-Musik, herzhaftem Essen und ganz viel herzlicher Geselligkeit. Diese schönen Momente nehmen Sie auf jeden Fall mit nach Hause. Ihre nächste Reise wird sehr entspannt. Woran denken Sie bei weiter Landschaft, sanften Hügeln, charmanten Fachwerkstädtchen und einem All-Inclusive-Komfort bei einer rund um die Uhr? Ja, es wird mal wieder Zeit für die Lüneburger Heide. Genau genommen statten Sie dem Euro-Strand-Resort in Fintel einen viertägigen Besuch im Juli ab. Neben Ihren beiden Ausflügen in die reizvolle Stadt an der Leine mit ihren prachtvollen Herrenhäusern Hannover und die Königin der Hanse mit ihrem maritimen Flair und ganz viel Marzipan Lübeck, haben Sie Zeit für Erholung und Entspannung. Sauna, Schwimmbad und der Badesee stehen Ihnen dafür zur Verfügung. Oder Sie schalten bei gemütlichen Spaziergängen einfach mal ab. Essen gibt es gefühlt fast rund um die Uhr und Getränke sowieso. Schlemmen Sie doch einfach mal nach Herzenslust und lassen alle Fünfe gerade sein. Ein Wohlfühlgenuss All-Inclusive Urlaub. Wie beschreibt man am besten Ihre nächste Reise? Versuchen wir es mal mit Hygge. Kurz gesagt, erspüren Sie das dänische Geheimnis für Glück. Im Land der 1000 Inseln gibt es dafür wohl keinen besseren Ort als die Insel Ero, eingebettet in die zauberhafte dänische Südsee. In den malerischen Orten Eroskøbing und Marstel fühlen Sie das Meer und den Sommer. Die idyllischen Dörfer Tossinge und Tronse erzählen Ihnen Geschichten aus vergangenen Zeiten. Die Inseln Sö und Langeland sowie die Halbinsel Restinge, bekannt für weite Strände und ruhige Naturpfade, sind perfekt zum Durchatmen. Märchenhaftes erleben Sie auf Schloss Esko, einem der schönsten Renaissance-Schlösser Europas. Etwas lebhafter, also das, was man in Dänemark als lebhaft bezeichnet, geht es in der Hans-Christian-Andersen-Stadt Odense zu. Sie war im 17. Jahrhundert Hauptstadt des Landes. Auch Svenbo lädt mit seinem gemütlichen Trubel dazu ein, erkundet zu werden. Die alte Hafenstadt ist mit historischem Charme und modernen Geschäften die schönste Einkaufsstadt weit und breit. An einem beschaulichen Sommertag im August finden Sie auf Ihrer Reise genug Zeit, ausgiebig das weite Meer, den traumhaften Strand oder die kleinen beschaulichen Orte von Ero auf eigene Faust zu erkunden. Vielleicht fühlen Sie es dann auch, das dänische Geheimnis vom Glück. Farvel. Nach Flachland und Meer geht es bei der nächsten Reise im September wieder hoch hinaus. Ihr Ausgangspunkt für alle Ausflüge ist ein 3-Sterne-Plus-Hotel in Ettal in Oberbayern. Zunächst lernen Sie die beiden Stadtteile kennen. Garmisch mit seinem historischen Ortskern und traditionellen Häusern sowie Partenkirchen mit seiner belebten Fußgängerzone und Fachwerkhäusern. Natürlich darf ein Besuch am Olympia-Skistadion mit seiner bekannten Schanze nicht fehlen. Ein weiteres Ausflugsziel ist Bad Tölz, die idyllische Kleinstadt mit Moorheilbad. Ganz in der Nähe befindet sich der Tegernsee, der ebenfalls auf ihrer Route liegt. Landestypisch besuchen sie außerdem eine Käserei, Verkostung inklusive.
Einer der 5 größten Seen ist der Forgensee mit seinem imposanten Staudamm, eingebettet in eine märchenhaft schöne Landschaft. Ihr Highlight ist die Fahrt auf die Zugspitze mit 3 verschiedenen Seilbahnen. Diese Fahrt und der imposante Ausblick aus 2900 Metern Höhe auf Alpen, Gletscher und Täler wird Ihnen noch lange in Erinnerung bleiben. Den perfekten Abschluss Ihrer Reise finden Sie im historischen Städtchen Füssen mit seinem Charme und bayerischen Flair. Eine Reise haben wir noch für Sie. Und ja, Sie könnten zum Wiederholungstäter werden. Herzlich willkommen auf Ihrer goldenen Herbstreise im Oktober. Wir können nicht widerstehen und gehen wieder aufs Wasser. Das ist Ihre Route. In diesem Jahr befahren Sie den zweitlängsten Fluss Europas, die Donau. Sie schlängelt sich auf Ihrer Route durch 3 Länder. Von Passau aus nehmen Sie Kurs auf Wien. Stephansdom und Hofburg statten Sie einen Besuch ab. Am Abend haben Sie die Qual der Wahl. Heurigen Abend oder ein Konzert mit Melodien von Mozart und Strauss? In Budapest, der Hauptstadt Ungarns, lernen Sie beeindruckende Bauwerke bei Tag und, wenn Sie mögen, das bunte Nachtleben kennen. In Bratislava erwartet Sie ein beeindruckender Blick von der Burg ins Land. Das Benediktinerstift in Melk empfängt Sie mit offenen Türen. Das ist Ihr 4-Sterne-Plus-Schiff, die Maxima, des dynamischen Kreuzfahrtanbieters Nico Cruises. 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Das Verwöhnen der Gäste bei dieser Crew ganz oben steht, davon haben Sie sich auf der letzten Fahrt überzeugen können. 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Schlagen Sie Ihr neues Kapitel im Buch des Reisejahres 2026 auf und füllen Sie es mit unvergesslichen Erinnerungen. Wir wünschen Ihnen dabei viele schöne Momente und das wärmende Gefühl der Glückseligkeit, wenn sich für Sie ein Reisetraum erfüllt.

0: Schön, dass Sie mit dabei sind und damit herzlich willkommen, liebe Zuschauer, zur Mittwochsausgabe der Zeitnahen Nachrichten hier auf RAN 1. Am Dienstagmorgen wurde die Feuerwehr gegen 6.15 Uhr zu einem Fahrzeugbrand auf der Landstraße 135 zwischen Solnitz und Kleutsch alarmiert. Bereits auf der Anfahrt war eine weithin sichtbare Rauchentwicklung zu erkennen. Vor Ort bestätigte sich der Brand eines Kleintransporters. Der Fahrer konnte das Fahrzeug rechtzeitig verlassen und blieb unverletzt. Die Feuerwehr leitete unter Atemschutz und zwei Strahlrohren die Brandbekämpfung ein und brachte das Feuer unter Kontrolle. Der Kleintransporter wurde durch den Brand vollständig zerstört. Zudem wurde die Fahrbahn durch die starke Hitze beschädigt. Für die Lösch- und Sicherungsarbeiten musste die Landstraße 135 vorübergehend voll gesperrt werden. Die Polizei übernahm anschließend die Einsatzstelle für weitere Ermittlungen. Am 13. September wird in Dessau wieder gelaufen. Tausende Teilnehmer und Zuschauer werden beim Rathaus Center City Run in der Innenstadt erwartet. Anhaltssport lädt ab 10 Uhr zur 27. Ausgabe der beliebten Breitensportveranstaltung ein. 4 verschiedene Läufe werden angeboten. Auch einer über 2 Kilometer, an dem jeder kostenfrei teilnehmen kann.
1: In der Dessauer Innenstadt wird's wieder sportlich. Am 13. September lädt Anhaltssport zum alljährlichen Rathaus Center City Run ein. Zur mittlerweile 27. Ausgabe der angesagten Breitensportveranstaltung werden wieder tausende Teilnehmer und Zuschauer erwartet. Das Dessauer Rathaus Center ist einer der wichtigsten Unterstützer des City Runs. Für Center-Manager Hans-Jörg Bliesener gab es deshalb auch als kleines Dankeschön im Vorhinein eine symbolische Startnummer mit dem Jahr, in dem er bei den Olympischen Sommerspielen die Bronzemedaille im Kanu holte. Auch wenn Bliesener selber nicht mitlaufen will, freut er sich sehr auf das besondere Sportevent.
2: Nach meinem Kenntnisstand ist es die größte Breitensportveranstaltung in unserer Region. Es ist ja nur allgemein bekannt, dass ich selber aus dem Sport komme. Ich sehe zwar mittlerweile aus wie ein Sumo-Ringer, wie ich immer so schön sage. Werde auch nicht mitlaufen. Schade. Startnummer habe ich ja nur geschenkt bekommen. So, und ich unterstütze immer gern diese Dinge, weil das, was ich am allerschönsten finde, da wird es wieder 50 Leute geben, die natürlich auch hier aus dem Leistungssport kommen, die das höchste Tempo laufen. Aber das, was mir immer Spaß macht und mir das Herz aufgeht, ist, wenn dann da über 1000 Kinder in unterschiedlichen Altersklassen dann dort am Start stehen und dann einfach hier ihre Runde rennen. Meine Frau ist Grundschullehrerin im Sport. Das ist ein echt wichtiger Termin hier für unsere Region, nicht nur für Dessau. Und von daher finde ich gut, dass da Rathaus Center vorne dran steht. Und außerdem, die Startlinie ist ja de facto direkt immer neben uns. Und Ziel.
3: Genau. Und Ziel.
2: Und Ziel.
3: Wir sind auch sehr glücklich, muss ich ganz ehrlich sagen, weil diese Veranstaltung in den 27 Jahren halt gewachsen ist. Sie gehört zu Dessau dazu, wie die Dahlerpforten oder das Gartenreich oder andere. Also das ist wirklich über ein Vierteljahrhundert, diese Laufveranstaltung. Das ist die größte Breitensportveranstaltung. Und man muss das schon immer wieder betonen. Sie wird professionell organisiert und durchgeführt. Und das ist ohne gute Partner nicht möglich. Und darum ist großer Dank an das Rathaus-Center, all die Jahre die Unterstützung, an das Autohaus Peter als Co-Hauptsponsor und viele andere Partner, die dazu beitragen, dass diese Breitensport-Großveranstaltung hier in Dessau halt jetzt seit 27 Jahren stattfinden kann. Und das ist, die Resonanz ist einfach, ist man wirklich zu Tränen gerührt jedes Jahr, wenn man vor Freude

0: Freudentränen, wenn man das sieht. Seit Corona, ich betone das immer wieder, dass die insbesondere beim Kinder, bei den kleinen Kindern, 9-jährigen Steppkes, das werden immer mehr. Unsere Medaillenflut, wir müssen immer mehr Medaillen bestellen und
1: da sind sie. Wir haben sie schon.
0: Und Plüschtiere und Urkunden, was die Kinder kriegen. Und also die Resonanz, um das zu sagen, in allen Läufen, auch beim 10 Kilometer, ist wieder eine leicht steigende Tendenz von den Läufern zu verzeichnen. Also roundabout waren das in den letzten Jahren immer über 2000 Menschen, plus die vielen Eltern, Großeltern, Geschwister, Schulkameraden und. Also da ist richtig pulsierendes Leben hier vom Rathauscenter und der Dessauer Innenstadt und es macht den Leuten Spaß.
2: 4 verschiedene Läufe werden wieder angeboten. Ab 10 Uhr startet der 1 Kilometer Volksbank Kinderlauf für Kinder bis 9 Jahre. Um 10.15 Uhr geht es dann mit dem 4 Kilometer Lauf los. Um 11 Uhr wird dann der Sparkassen-Jedermann-Lauf über 2 Kilometer an den Start gehen. Den krönenden Abschluss bietet dann der 10 Kilometer Pokallauf. Wie immer sind alle Läufe für Kinder und Schüler kostenfrei. Am 2-Kilometer-Lauf können Erwachsene ebenfalls kostenlos und ohne Anmeldung teilnehmen. Für den 4- und 10-Kilometer-Lauf kann man sich auf der Webseite von Anhalt Sport anmelden und auch noch direkt vor Ort bis zu 20 Minuten vor dem Start. Bisher haben sich schon zahlreiche Lauffreudige angemeldet.
0: Im Prinzip ähnlich wie im letzten Jahr, tendiert auf die 2000 hin, viele, viele Schulen. Fast alle Schulen, muss man auch Komplimente an die Schulen machen. Es hat sich im Laufe der Jahre wirklich, gehört das zum Schulalltag mittlerweile dazu. Wir geben das vor den Ferien rein in die Schulen, nach den Ferien nochmal, reden mit den Direktoren, mit den Sportlehrern, mit den Schulsozialarbeitern. Und das ist ein sehr, sehr gutes Miteinander. Und das Resonanz zeigt es ja, dass da mittlerweile schon über 1500 oder noch mehr Schülerinnen und Schüler aus Dessau und aus der Region dabei sind. Mittlerweile kommen auch Schulanmeldungen aus Ragun, aus Wolfen, aus Bitterfeld. Also es zieht immer größere Kreise und das kann nur gut sein.
2: Nach einer Verzögerung im vergangenen Jahr hat Anhalt Sport zusammen mit dem Ordnungsamt und der Dessauer Polizei alle Sicherheitsauflagen noch einmal genauestens geklärt, damit die Läufe wie geplant stattfinden können. Die Bedingungen vor Ort sind optimal.
0: Wir haben hier an dem Standort, und es ist jetzt, ich habe nochmal nachgeschaut, weil die Zeit ist so schnelllebig, seit 2012 sind wir hier am Rathauscenter, vorher die ersten Jahre drüben am Leopold-Carré. Die Bedingungen sind hier noch viel, viel besser, zentraler, also es ist optimiert bis zum geht nicht mehr im positiven Sinne. Und auch die Bedingungen im Rathauscenter mit der ganzen Anmeldung, Toiletten, also Infrastruktur, die wir nutzen dürfen, ist das ein 5-Sterne-Lauf, also wie ein 5-Sterne-Hotel. Haben wir hier 5 Sterne für die gesamten Rahmenbedingungen, sodass das auch jeden Läufer, ob jetzt Kind oder ambitionierter Läufer oder Freizeitläufer, alle haben hier sehr, sehr gute Bedingungen und können diese auch genießen. In der Regel hatten wir auch gutes Wetter. Insofern egal, es gibt auch kein schlechtes Wetter beim Laufen. Wenn es mal genieselt hat, frische Kleidung dazu. Die Leute sind mit diesem Lauf zu begeistern und von dem Lauf begeistert gehen sie nach Hause. Und genau das ist unser Ziel.
2: Für Rathauscenter-Manager Hans-Jörg Bliesener war es abschließend noch wichtig, ein paar Worte an Ralf Hirsch persönlich zu richten.
3: Wir kennen uns ja jetzt nur 7 Jahre, ne? Sie waren ja Torhüter, ne?
0: Richtig.
3: Ja, in der DDR-Oberliga. Und Torhüter gelten ja als völlig verstrahlt und verrückt.
0: So war das früher, weiß nicht, ob wir heute machen.
3: Also was will ich? Ich will eigentlich ein Kompliment aussprechen. Also wenn man das alles zusammenfasst, Leichtathletik-Meeting, auf Niveau, wo sich die Sportler qualifizieren für Weltmeisterschaften, Olympische Spiele, das Rugby-Spiel hergeholt, den Stabhochsprung hergeholt, den Citylauf hergeholt. Und ich betrachte ja Menschen immer danach, nicht nur wie sie reden, sondern wie viel sie die Stadt in Bewegung bringen. Und eigentlich ist Herr Hirsch für mich vorbildhaft für diese Stadt. Jetzt dürfen wir ruhig einen roten Kopf kriegen. Ich sage mal, wenn ich eine Ehrenbürgerwürde vergeben könnte, das macht natürlich der Stadtrat, würde ich Sie da ganz locker für vorschlagen. Weil ich finde das schon echt genial. Mit wie viel Herzblut, und es ist ja ehrenamtlich, das dürfen wir nie vergessen, ne? Hier einfach gearbeitet wird und die Stadt zum Leben erweckt. Ich finde das cool, also mein Kompliment dafür.
0: Vielen, vielen Dank, aber kann ich nur zurückgeben, die Komplimente, und natürlich unseren Kollegen und Partnern und Mitstreitern bei Anhalt Sport und unseren vielen, vielen, vielen Ehrenamtlichen, die wir dafür begeistern können bei den vielen Veranstaltungen. Es sind mittlerweile 15 bis 20 Events pro Jahr, von der Fußball-Mini-WM mit 550 Kindern, bis hin zum Walking-Tag über international.

0: telefonisch Kontakt zu ihr auf und forderte sie zunächst zur Zahlung einer Startgebühr in Höhe von 250 Euro auf. Im weiteren Verlauf investierte die Geschädigte weitere Geldbeträge. Am 4. September erhielt sie einen weiteren Anruf von einer unbekannten Person. In diesem wurde ihr mitgeteilt, dass ihr vermeintlicher Investor festgenommen worden sei. Auf das von ihr eingezahlte Geld hat die Geschädigte nach eigenen Angaben keinen Zugriff. Der entstandene Vermögensschaden beläuft sich auf insgesamt etwa 82.350 Euro. Damit, liebe Zuschauer, sind wir am Ende unserer heutigen Zeitnah-Ausgabe. Schauen jetzt noch auf die Meldungen aus der Region. Zunächst aber erst auf den Wetterbericht. Am Donnerstag ab 18 Uhr melden wir uns dann aus der Zeitnah-Redaktion wieder. Bis dahin machen Sie es gut und auf Wiedersehen.
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1: Am Donnerstag, den 10. September, erwartet uns ein Wetterwechsel. Die Höchstwerte erreichen maximal 19 Grad Celsius. Es weht ein schwacher Wind aus Nordwesten mit einer Geschwindigkeit von 12 km/h, wobei stellenweise mit stürmischen Windböen zu rechnen ist. Zudem liegt die Regenwahrscheinlichkeit tagsüber bei 0%. Dafür gibt es in der Nacht kräftige Gewitter mit Sturmböen und Starkregen.
2: Tafeln erinnern an Meisterschaft. In Roßlau traf man sich am 4. September vor der Elbe-Rosselhalle, um eine ganz besondere Gedenktafel zu enthüllen. Auf 4 Platten wird hier an die DDR-Meisterschaft der BSG Schiffswerft Roßlau erinnert. Handballchronist Jens Winterberg richtete einige Worte an die Besucher und auch musikalisch wurde die Enthüllung der Tafeln untermalt. Am 27. Mai 1951 hatten die Roßlauer in Leipzig mit dem Gewinn der DDR-Meisterschaft im Feldhandball einen der bedeutendsten sportlichen Erfolge der Schifferstadt eingefahren. Auf den 4 Gedenktafeln gibt es ein Mannschaftsfoto sowie eine Aufnahme aus dem Finalspiel zu sehen. Zudem kann man mehr über die erfolgreiche Saison 1950-51 sowie die Spieler und Unterstützer, die dazu beigetragen haben, erfahren.

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Mehrtagesfahrten beginnen Sie mit der Kurz- und Knackig-Tour im April. In diesem Jahr geht es für Sie ins malerische Elbsandsteingebirge. Die Reise kombiniert Entspannung, beeindruckende Naturkulissen und charmante Orte entlang der Elbe. Bereits bei der Anreise können Sie sich davon überzeugen. Vom Wasser aus. In Dresden verlassen Sie den Bus und gehen für 5 Stunden an Bord eines Schiffes der Weißen Flotte, welches Sie durch reizvolle Natur nach Bad Schandau bringt. Nach einem herzhaften Frühstück starten Sie in den nächsten Tag. Zunächst legen Sie eine Strecke mit einem besonderen Gefährt zurück, der Kirnitschtalbahn. Auf 8 Kilometern Länge schnauft sie gemütlich durch das idyllische Tal entlang des Flusses Kirnitsch. Bei der anschließenden Rundfahrt durch das Gebirge bestaunen sie bizarre Felsformationen und tiefe Schluchten. Am Nachmittag erreichen sie das Tor zur Sächsischen Schweiz, die Stadt Pirna. Diese charmante Altstadt lockt mit barocken Fassaden, gemütlichen Gassen und malerischen Plätzen. Hier haben Sie Zeit für einen Kaffee oder einen Bummel. Wenn am nächsten Tag die Fahrt nach Hause ansteht, haben Sie noch einen Programmpunkt auf Ihrer Liste: den Besuch der Seidenblumenstadt Sebnitz. Bei einer kurzweiligen Führung in der Manufaktur erfahren Sie alles über das traditionelle Handwerk der Seidenblumenfertigung, das es seit dem Jahre 1834 gibt. Und wer weiß, vielleicht tritt ja die eine oder andere Blütenpracht dann mit Ihnen die Heimreise an. Mit der nächsten Reise erfüllen sich einige von Ihnen ganz gewiss einen großen Wunsch. Im Mai heißt es Dolce Vita am malerischen Gardasee. Viele schöne, beeindruckende Ausflüge sind für Sie gebucht. Eine Fahrt geleitet Sie an der Olivenriviera entlang nach Malcesina. Ein weiterer Ausflug, der zu einer Grappa-Brennerei und dem Besuch in einer Olivenölmühle führt, wo Sie das flüssige Gold verkosten, ist ein Muss. Nach der Fahrt über die Panoramastraße Via Gardesana Orientale erreichen Sie die Perle des Südens, die elegante Stadt Sirmione. Mit dem Schiff überqueren Sie den tiefblauen See zurück und haben noch Zeit für einen gemütlichen Bummel durch Bardolino. Ein sehr bekannter Ort, in dem die tragischste Liebesgeschichte der Welt spielt, darf auf der Liste Ihrer Ausflüge nicht fehlen. Verona. Die prachtvolle römische Arena, elegante Plätze und der berühmte Balkon, auf dem Julia den Worten ihres Romeo lauschte, sind nur einige der Sehenswürdigkeiten dieser Stadt. Auf dem Rückweg ihres Ausflugs lernen sie das sanfthügelige Weingebiet Valpolicella kennen. Haben Sie schon mal etwas vom Parco Giardino Sigurta gehört? Auf dieser Reise lernen Sie ihn, der zu den schönsten Gärten Italiens gehört, kennen. Majestätische Alleen, kleine Pavillons und zu Ihrer Reisezeit einem Rosenzauber von über 30.000 blühenden Rosen verschiedenster Arten, die von Ihnen erwarten, bestaunt zu werden. Und was werden Sie an Ihrem freien Tag machen? Erkunden Sie doch das Städtchen Garda mit seinem malerischen Hafen. Genießen Sie Cappuccino in einem der zahlreichen Cafés oder spazieren Sie am Seeufer nach Bardolino. Diese fantastische Reise bleibt Ihnen noch lange im Herzen. Der Juni gestaltet sich bergig. Willkommen im Herzen Tirols. Diese Reise führt Sie in das malerische Pitztal, umgeben von majestätischen 3000ern, glasklaren Bergseen und duftenden Almwiesen. Mittendrin liegt Ihr familiengeführtes Hotel St. Leonard, das Sie verwöhnen wird und keine Wünsche offen lässt. Ein wahres Highlight erleben Sie mit der Fahrt durchs Kaunertal. Das ewige Eis und schneebedeckte Gipfel begleiten Sie bis in 2750 Metern Höhe.
die Heimat der Geierwalli und das Schicksal dieser außergewöhnlichen Frau begegnen ihnen auf einem weiteren Ausflug über die Alpenpässe. Königlich wird es bei der Tour zum Märchenschloss Lindnerhof mit seiner prunkvollen Innenausstattung. Wie ein Spaziergang durch ein lebendiges Gemälde wird Ihnen der Aufenthalt im Geigenbauerdorf Mittenwald vorkommen. Was darf in Tirol nicht fehlen? Richtig, ein zünftiger Tag mit Pferdekutschfahrt, Live-Musik, herzhaftem Essen und ganz viel herzlicher Geselligkeit. Diese schönen Momente nehmen Sie auf jeden Fall mit nach Hause. Ihre nächste Reise wird sehr entspannt. Woran denken Sie bei weiter Landschaft, sanften Hügeln, charmanten Fachwerkstädtchen und einem All-Inclusive-Komfort beinahe rund um die Uhr? Ja, es wird mal wieder Zeit für die Lüneburger Heide. Genau genommen statten Sie dem Euro-Strand-Resort in Fintel einen viertägigen Besuch im Juli ab. Neben ihren beiden Ausflügen in die reizvolle Stadt an der Leine mit ihren prachtvollen Herrenhäusern Hannover und die Königin der Hanse mit ihrem maritimen Flair und ganz viel Marzipan Lübeck haben sie Zeit für Erholung und Entspannung. Sauna, Schwimmbad und der Badesee stehen ihnen dafür zur Verfügung. Oder sie schalten bei gemütlichen Spaziergängen einfach mal ab. Essen gibt es gefühlt fast rund um die Uhr und Getränke sowieso. Schlemmen Sie doch einfach mal nach Herzenslust und lassen alle Fünfe gerade sein. Ein Wohlfühlgenuss All-Inclusive Urlaub. Wie beschreibt man am besten Ihre nächste Reise? Versuchen wir es mal mit Hygge. Kurz gesagt, erspüren Sie das dänische Geheimnis für Glück. Im Land der 1000 Inseln gibt es dafür wohl keinen besseren Ort als die Insel Ero, eingebettet in die zauberhafte dänische Südsee. In den malerischen Orten Eroskøbing und Marstel fühlen Sie das Meer und den Sommer. Die idyllischen Dörfer Tossinge und Tronse erzählen Ihnen Geschichten aus vergangenen Zeiten. Die Inseln Sö und Langeland sowie die Halbinsel Restinge, bekannt für weite Strände und ruhige Naturpfade, sind perfekt zum Durchatmen. Märchenhaftes erleben Sie auf Schloss Esko, einem der schönsten Renaissance-Schlösser Europas. Etwas lebhafter, also das, was man in Dänemark als lebhaft bezeichnet, geht es in der Hans-Christian-Andersen-Stadt Odense zu. Sie war im 17. Jahrhundert Hauptstadt des Landes. Auch Svenbo lädt mit seinem gemütlichen Trubel dazu ein, erkundet zu werden. Die alte Hafenstadt ist mit historischem Charme und modernen Geschäften die schönste Einkaufsstadt weit und breit. An einem beschaulichen Sommertag im August finden Sie auf Ihrer Reise genug Zeit, ausgiebig das weite Meer, den traumhaften Strand oder die kleinen beschaulichen Orte von Ero auf eigene Faust zu erkunden. Vielleicht fühlen Sie es dann auch, das dänische Geheimnis vom Glück. Farvel. Nach Flachland und Meer geht es bei der nächsten Reise im September wieder hoch hinaus. Ihr Ausgangspunkt für alle Ausflüge ist ein 3-Sterne-Plus-Hotel in Ettal in Oberbayern. Zunächst lernen Sie die beiden Stadtteile kennen. Garmisch mit seinem historischen Ortskern und traditionellen Häusern sowie Partenkirchen mit seiner belebten Fußgängerzone und Fachwerkhäusern. Natürlich darf ein Besuch am Olympia-Skistadion mit seiner bekannten Schanze nicht fehlen. Ein weiteres Ausflugsziel ist Bad Tölz, die idyllische Kleinstadt mit Moorheilbad. Ganz in der Nähe befindet sich der Tegernsee, der ebenfalls auf Ihrer Route liegt. Landestypisch besuchen Sie außerdem eine Käserei, Verkostung inklusive. Einer der 5 größten Seen ist der Forgensee mit seinem imposanten Staudamm, eingebettet in eine märchenhaft schöne Landschaft. Ihr Highlight
ist die Fahrt auf die Zugspitze.

mit 3 verschiedenen Seilbahnen. Diese Fahrt und der imposante Ausblick aus 2900 Metern Höhe auf Alpen, Gletscher und Täler wird Ihnen noch lange in Erinnerung bleiben. Den perfekten Abschluss Ihrer Reise finden Sie im historischen Städtchen Füssen mit seinem Charme und bayerischen Flair. Eine Reise haben wir noch für Sie. Und ja, Sie könnten zum Wiederholungstäter werden. Herzlich willkommen auf Ihrer goldenen Herbstreise im Oktober. Wir können nicht widerstehen und gehen wieder aufs Wasser. Das ist Ihre Route. In diesem Jahr befahren Sie den zweitlängsten Fluss Europas, die Donau. Sie schlängelt sich auf Ihrer Route durch 3 Länder. Von Passau aus nehmen Sie Kurs auf Wien. Stephansdom und Hofburg statten Sie einen Besuch ab. Am Abend haben Sie die Qual der Wahl. Heurigen Abend oder ein Konzert mit Melodien von Mozart und Strauss? In Budapest, der Hauptstadt Ungarns, lernen Sie beeindruckende Bauwerke bei Tag und, wenn Sie mögen, das bunte Nachtleben kennen. In Bratislava erwartet Sie ein beeindruckender Blick von der Burg ins Land. Das Benediktinerstift in Melk empfängt Sie mit offenen Türen. Das ist Ihr 4-Sterne-Plus-Schiff, die Maxima, des dynamischen Kreuzfahrtanbieters Nico Cruises. Eleganz, Komfort, Stil und eine moderne Einrichtung sowie viel Panorama erwarten Sie an Bord, die im Winter 2024-2025 erneuerten Kabinen laden zum Entspannen und Wohlfühlen ein. Das Verwöhnen der Gäste bei dieser Crew ganz oben steht, davon haben Sie sich auf der letzten Fahrt überzeugen können. Im Rahmen der Vollpension wird es Ihnen auch kulinarisch an nichts mangeln. Herzlich willkommen an Bord auf dieser herbstbunten Flussschifffahrt mit Nico Cruises und Ihrer Volkssolidarität 92 Dessau-Roßlau e.V. Schlagen Sie Ihr neues Kapitel im Buch des Reisejahres 2026 auf und füllen Sie es mit unvergesslichen Erinnerungen. Wir wünschen Ihnen dabei viele schöne Momente und das wärmende Gefühl der Glückseligkeit, wenn sich für Sie ein Reisetraum erfüllt.

0: Schön, dass Sie mit dabei sind und damit herzlich willkommen, liebe Zuschauer, zur Mittwochsausgabe der Zeitnahen Nachrichten hier auf Rhein 1. Am Dienstagmorgen wurde die Feuerwehr gegen 6.15 Uhr zu einem Fahrzeugbrand auf der Landstraße 135 zwischen Solnitz und Kleutsch alarmiert. Bereits auf der Anfahrt war eine weithin sichtbare Rauchentwicklung zu erkennen. Vor Ort bestätigte sich der Brand eines Kleintransporters. Der Fahrer konnte das Fahrzeug rechtzeitig verlassen und blieb unverletzt. Die Feuerwehr leitete unter Atemschutz und zwei Strahlrohren die Brandbekämpfung ein und brachte das Feuer unter Kontrolle. Der Kleintransporter wurde durch den Brand vollständig zerstört. Zudem wurde die Fahrbahn durch die starke Hitze beschädigt. Für die Lösch- und Sicherungsarbeiten musste die Landstraße 135 vorübergehend voll gesperrt werden. Die Polizei übernahm anschließend die Einsatzstelle für weitere Ermittlungen. Am 13. September wird in Dessau wieder gelaufen. Tausende Teilnehmer und Zuschauer werden beim Rathaus Center City Run in der Innenstadt erwartet. Anhalt Sport lädt ab 10 Uhr zur 27. Ausgabe der beliebten Breitensportveranstaltung ein. 4 verschiedene Läufe werden angeboten. Auch einer über 2 Kilometer, an dem jeder kostenfrei teilnehmen kann.
1: In der Dessauer Innenstadt wird's wieder sportlich. Am 13. September lädt Anhalt Sport zum alljährlichen Rathaus Center City Run ein. Zur mittlerweile 27. Ausgabe der angesagten Breitensportveranstaltung werden wieder tausende Teilnehmer und Zuschauer erwartet. Das Dessauer Rathaus Center ist einer der wichtigsten Unterstützer des City Runs. Für Center-Manager Hans-Jörg Bliesener gab es deshalb auch als kleines Dankeschön im Vorhinein eine symbolische Startnummer mit dem Jahr, in dem er bei den Olympischen Sommerspielen die Bronzemedaille im Kanu holte. Auch wenn Bliesener selber nicht mitlaufen will, freut er sich sehr auf das besondere Sportevent.
2: Nach meinem Kenntnisstand ist es die größte Breitensportveranstaltung in unserer Region. Ich meine, es ist ja nur allgemein bekannt, dass ich selber aus dem Sport komme. Ich sehe zwar mittlerweile aus wie ein Sumo-Ringer, wie ich immer so schön sage. Werde auch nicht mitlaufen. Schade. Startnummer habe ich ja nur geschenkt bekommen. So, und ich unterstütze immer gern diese Dinge, weil das, was ich am allerschönsten finde, da wird es wieder 50 Leute geben, die natürlich auch hier aus dem Leistungssport kommen, die das höchste Tempo laufen. Aber das, was mir immer Spaß macht und mir das Herz aufgeht, ist, wenn dann da über 1000 Kinder in unterschiedlichen Altersklassen dann dort am Start stehen und dann einfach hier ihre Runde rennen. Meine Frau ist Grundschullehrerin im Sport. Das ist ein echt wichtiger Termin hier für unsere Region, nicht nur für Dessau. Und von daher finde ich gut, dass da Rathaus Center vorne dran steht. Und außerdem, die Startlinie ist ja de facto direkt immer neben uns. Und genau. Ziel.
3: Und Ziel.
2: Und Ziel.
3: Wir sind auch sehr glücklich, muss ich ganz ehrlich sagen, weil diese Veranstaltung in den 27 Jahren halt gewachsen ist. Sie gehört zu Dessau dazu, wie die Dahlerpforten oder das Gartenreich oder andere. Also das ist wirklich über ein Vierteljahrhundert, diese Laufveranstaltung. Das ist die größte Breitensportveranstaltung. Und man muss das schon immer wieder betonen. Sie wird professionell organisiert und durchgeführt. Und das ist ohne gute Partner nicht möglich. Und darum ist großer Dank an das Rathaus-Center, all die Jahre die Unterstützung, an das Autohaus Peter als Co-Hauptsponsor und viele andere Partner, die dazu beitragen, dass diese Breitensport-Großveranstaltung hier in Dessau halt jetzt ist seit 27 Jahren stattfinden kann. Und das ist, die Resonanz ist einfach, ist man wirklich zu Tränen gerührt jedes Jahr, wenn man vor Freudentränen, wenn man das sieht, seit Corona, ich betone das immer wieder, dass die insbesondere bei den kleinen Kindern, 9-jährigen Steppkes, das werden immer mehr. Unsere Medaillenflut, wir müssen immer mehr Medaillen bestellen. Und
4: da sind sie, wir haben
3: und,
4: sie schon.
3: Und Plüschtiere und Urkunden, was die Kinder kriegen. Und also die Resonanz, um das zu sagen, in allen Läufen, auch beim 10 Kilometer, ist wieder eine leicht steigende Tendenz von den Läufern zu verzeichnen. Also roundabout waren das in den letzten Jahren immer über 2000 Menschen, plus die vielen Eltern, Großeltern, Geschwister, Schulkameraden und. Also da ist richtig pulsierendes Leben hier vom Rathauscenter und der Dessauer Innenstadt und es macht den Leuten Spaß.
1: 4 verschiedene Läufe werden wieder angeboten. Ab 10 Uhr startet der 1 Kilometer Volksbank Kinderlauf für Kinder bis 9 Jahre. Um 10.15 Uhr geht es dann mit dem 4 Kilometer Lauf los. Um 11 Uhr wird dann der Sparkassen-Jedermann-Lauf über 2 Kilometer an den Start gehen. Den krönenden Abschluss bietet dann der 10-Kilometer-Pokallauf. Wie immer sind alle Läufe für Kinder und Schüler kostenfrei. Am 2-Kilometer-Lauf können Erwachsene ebenfalls kostenlos und ohne Anmeldung teilnehmen. Für den 4- und 10-Kilometer-Lauf kann man sich auf der Webseite von Anhalt Sport anmelden und auch noch direkt vor Ort bis zu 20 Minuten vor dem Start. Bisher haben sich schon zahlreiche Lauffreudige angemeldet.
3: Im Prinzip ähnlich wie im letzten Jahr, tendiert auf die 2000 hin. Viele Schulen, oder fast alle Schulen, muss man auch Komplimente an die Schulen machen. Es hat sich im Laufe der Jahre wirklich, gehört das zum Schulalltag mittlerweile dazu. Wir geben das vor den Ferien rein in die Schulen. Nach den Ferien nochmal, reden mit den Direktoren, mit den Sportlehrern, mit den Schulsozialarbeitern. Und das ist ein sehr, sehr gutes Miteinander. Und das Resonanz zeigt es ja, dass da mittlerweile schon über 1500 oder noch mehr Schülerinnen und Schüler aus Dessau und aus der Region dabei sind. Mittlerweile kommen auch Schulanmeldungen aus Ragun, aus Wolfen, aus Bitterfeld. Also es zieht immer größere Kreise und das kann nur gut sein.
1: Nach einer Verzögerung im vergangenen Jahr hat Anhalt Sport zusammen mit dem Ordnungsamt und der Dessauer Polizei alle Sicherheitsauflagen noch einmal genauestens geklärt, damit die Läufe wie geplant stattfinden können. Die Bedingungen vor Ort sind optimal.
3: Wir haben hier an dem Standort, und es ist jetzt, ich habe nochmal nachgeschaut, weil die Zeit ist so schnelllebig, seit 2012 sind wir hier am Rathaussender, vorher die ersten Jahre drüben am Leopold-Carré. Die Bedingungen sind hier noch viel, viel besser, zentraler, also es ist optimiert bis zum geht nicht mehr im positiven Sinne. Und auch die Bedingungen im Rathaussender mit der ganzen Anmeldung, Toiletten, also Infrastruktur, die wir nutzen dürfen, ist das ein 5-Sterne-Lauf, also wie ein 5-Sterne-Hotel. Haben wir hier 5 Sterne für die gesamten Rahmenbedingungen, sodass das auch jeden Läufer, ob jetzt Kind oder ambitionierter Läufer oder Freizeitläufer, alle haben hier sehr, sehr gute Bedingungen und können diese auch genießen. In der Regel hat man auch gutes Wetter. Insofern egal, es gibt auch kein schlechtes Wetter beim Laufen. Wenn es mal genieselt hat, richtige Kleidung dazu. Die Leute sind mit diesem Lauf zu begeistern und von dem Lauf begeistert gehen sie nach Hause. Und genau das ist unser Ziel.
1: Für Rathauscenter-Manager Hans-Jörg Bliesener war es abschließend noch wichtig, ein paar Worte an Ralf Hirsch persönlich zu richten.
2: Wir kennen uns ja jetzt nur 7 Jahre, ne? Sie waren ja Torhüter, ne?
3: Richtig.
2: Ja, in der DDR-Oberliga. Und Torhüter gelten ja als völlig verstrahlt und verrückt.
3: So war ja. Das früher, weiß nicht, ob wir heute machen.
2: Also was will ich? Ich will eigentlich ein Kompliment aussprechen. Also wenn man das alles zusammenfasst, Leichtathletik-Meeting auf Niveau, wo sich die Sportler qualifizieren für Weltmeisterschaften, Olympische Spiele, das Rugby-Spiel herholt, den Stabhochsprung hergeholt, den Citylauf herholt. Und ich betrachte ja Menschen immer danach, nicht nur wie sie reden, sondern wie viel sie die Stadt in Bewegung bringen. Und eigentlich ist Herr Hirsch für mich vorbildhaft für diese Stadt. Jetzt dürfen Sie ruhig einen roten Kopf kriegen. Ich sage mal, wenn ich eine Ehrenbürgerwürde vergeben könnte, das macht natürlich der Stadtrat, würde ich Sie da ganz locker für vorschlagen. Weil ich finde das schon echt genial, mit wie viel Herzblut, und es ist ja ehrenamtlich, das dürfen wir ja nie vergessen, ne? Hier einfach gearbeitet wird und die Stadt zum Leben erweckt. Ich finde das cool, also mein Kompliment dafür.
3: Vielen, vielen Dank, aber kann ich nur zurückgeben die Komplimente und natürlich unseren Kollegen und Partnern und Mitstreitern bei Anhalt Sport und unseren vielen, vielen, vielen Ehrenamtlichen, die wir dafür begeistern können bei den vielen Veranstaltungen. Es sind mittlerweile 15 bis 20 Events pro Jahr, von der Fußball-Mini-WM mit 550 Kindern bis hin zum Walking-Tag über internationales Leichtathletik-Meeting und eben Citylauf. Es ist ein Riesenportfolio geworden. Das geht eben nur dank sehr, sehr guter Mitstreiter, die alle kämpfen und die sind alle positiv infiziert und tragen dazu bei, dass wir die Stadt
4: gewinnen. Dann habe ich Sie beispielhaft in Hand.
3: Dankeschön. Vielen Dank.
0: Am 4. September begab sich eine 62-jährige Geschädigte zum Polizeirevier Dessau-Roßlau, um einen vollendeten Betrug zu ihrem Nachteil anzuzeigen. Gegenüber den eingesetzten Beamten gab sie an, im Mai 2026 ihre Kontaktdaten auf einer Werbeplattform für Investitionen hinterlegt zu haben. Kurz darauf nahm eine ihr unbekannte Person telefonisch Kontakt zu ihr auf und forderte sie zunächst zur Zahlung einer Startgebühr in Höhe von 250 Euro auf. Im weiteren Verlauf investierte die Geschädigte weitere Geldbeträge. Am 4. September erhielt sie einen weiteren Anruf von einer unbekannten Person. In diesem wurde ihr mitgeteilt, dass ihr vermeintlicher Investor festgenommen worden sei. Auf das von ihr eingezahlte Geld hat die Geschädigte nach eigenen Angaben keinen Zugriff. Der entstandene Vermögensschaden beläuft sich auf insgesamt etwa 82.350 Euro. Damit, liebe Zuschauer, sind wir am Ende unserer heutigen Zeitnah-Ausgabe, schauen jetzt noch auf die Meldungen aus der Region, zunächst aber erst auf den Wetterbericht. Am Donnerstag ab 18 Uhr melden wir uns dann aus der Zeitnah-Redaktion wieder. Bis dahin, machen Sie es gut und auf Wiedersehen.
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1: Am Donnerstag, den 10. September, erwartet uns ein Wetterwechsel. Die Höchstwerte erreichen maximal 19 Grad Celsius. Es weht ein schwacher Wind aus Nordwesten mit einer Geschwindigkeit von 12 km/h, wobei stellenweise mit stürmischen Windböen zu rechnen ist. Zudem liegt die Regenwahrscheinlichkeit tagsüber bei 0%, dafür gibt es in der Nacht kräftige Gewitter mit Stürmböen und Starkregen.
2: Tafeln erinnern an Meisterschaft. In Roßlau traf man sich am 4. September vor der Elbe-Rosselhalle, um eine ganz besondere Gedenktafel zu enthüllen. Auf 4 Platten wird hier an die DDR-Meisterschaft der BSG Schiffswerft Roßlau erinnert. Handballchronist Jens Winterberg richtete einige Worte an die Besucher und auch musikalisch wurde die Enthüllung der Tafeln untermalt. Am 27. Mai 1951 hatten die Roßlauer in Leipzig mit dem Gewinn der DDR-Meisterschaft im Feldhandball einen der bedeutendsten sportlichen Erfolge der Schifferstadt eingefahren. Auf den 4 Gedenktafeln gibt es ein Mannschaftsfoto sowie eine Aufnahme aus dem Finalspiel zu sehen. Zudem kann man mehr über die erfolgreiche Saison 1950-51 sowie die Spieler und Unterstützer, die dazu beigetragen haben, erfahren.

Lass dir nicht erzählen, wie schön es irgendwo ist. Schau es dir selbst an. Zum Eingewöhnen in die Mehrtagesfahrten beginnen Sie mit der Kurz- und Knackig-Tour im April. In diesem Jahr geht es für Sie ins malerische Elbsandsteingebirge. Die Reise kombiniert Entspannung, beeindruckende Naturkulissen und charmante Orte entlang der Elbe. Bereits bei der Anreise können Sie sich davon überzeugen. Vom Wasser aus. In Dresden verlassen Sie den Bus und gehen für 5 Stunden an Bord eines Schiffes der Weißen Flotte, welches Sie durch reizvolle Natur nach Bad Schandau bringt. Nach einem herzhaften Frühstück starten Sie in den nächsten Tag. Zunächst legen Sie eine Strecke mit einem besonderen Gefährt zurück, der Kirnitschtalbahn. Auf 8 Kilometern Länge schnauft sie gemütlich durch das idyllische Tal entlang des Flusses Kirnitsch. Bei der anschließenden Rundfahrt durch das Gebirge bestaunen Sie bizarre Felsformationen und tiefe Schluchten. Am Nachmittag erreichen Sie das Tor zur Sächsischen Schweiz, die Stadt Pirna. Diese charmante Altstadt lockt mit barocken Fassaden, gemütlichen Gassen und malerischen Plätzen. Hier haben Sie Zeit für einen Kaffee oder einen Bummel. Wenn am nächsten Tag die Fahrt nach Hause ansteht, haben Sie noch einen Programmpunkt auf Ihrer Liste: den Besuch der Seidenblumenstadt Sebnitz. Bei einer kurzweiligen Führung in der Manufaktur erfahren Sie alles über das traditionelle Handwerk der Seidenblumenfertigung, das es seit dem Jahre 1834 gibt. Und wer weiß, vielleicht tritt ja die eine oder andere Blütenpracht dann mit Ihnen die Heimreise an. Mit der nächsten Reise erfüllen sich einige von Ihnen ganz gewiss einen großen Wunsch. Im Mai heißt es Dolce Vita am malerischen Gardasee. Viele schöne, beeindruckende Ausflüge sind für Sie gebucht. Eine Fahrt geleitet Sie an der Olivenriviera entlang nach Malcesina. Ein weiterer Ausflug, der zu einer Grappa-Brennerei und dem Besuch in einer Olivenölmühle führt, wo Sie das flüssige Gold verkosten, ist ein Muss. Nach der Fahrt über die Panoramastraße Via Gardesana Orientale erreichen Sie die Perle des Südens, die elegante Stadt Sirmione. Mit dem Schiff überqueren Sie den tiefblauen See zurück und haben noch Zeit für einen gemütlichen Bummel durch Bardolino. Ein sehr bekannter Ort, in dem die tragischste Liebesgeschichte der Welt spielt, darf auf der Liste Ihrer Ausflüge nicht fehlen. Verona. Die prachtvolle römische Arena, elegante Plätze und der berühmte Balkon, auf dem Julia den Worten ihres Romeo lauschte, sind nur einige der Sehenswürdigkeiten dieser Stadt. Auf dem Rückweg ihres Ausflugs lernen sie das sanfthügelige Weingebiet Valpolicella kennen. Haben Sie schon mal etwas vom Parco Giardino Sigurta gehört? Auf dieser Reise lernen Sie ihn, der zu den schönsten Gärten Italiens gehört, kennen. Majestätische Alleen, kleine Pavillons und zu Ihrer Reisezeit einem Rosenzauber von über 30.000 blühenden Rosen verschiedenster Arten, die von Ihnen erwarten, bestaunt zu werden. Und was werden Sie an Ihrem freien Tag machen? Erkunden Sie doch das Städtchen Garda mit seinem malerischen Hafen. Genießen Sie Cappuccino in einem der zahlreichen Cafés oder spazieren Sie am Seeufer nach Bardolino. Diese fantastische Reise bleibt Ihnen noch lange im Herzen. Der Juni gestaltet sich bergig. Willkommen im Herzen Tirols. Diese Reise führt Sie in das malerische Pitztal, umgeben von majestätischen 3000ern, glasklaren Bergseen und duftenden Almwiesen. Mittendrin liegt Ihr familiengeführtes Hotel St. Leonard, das Sie verwöhnen wird und keine Wünsche offen lässt.
Ein wahres Highlight erleben Sie mit der Fahrt durchs Kaunertal. Das ewige Eis und schneebedeckte Gipfel begleiten Sie bis in 2750 Metern Höhe. Die Heimat der Geierwalli und das Schicksal dieser außergewöhnlichen Frau begegnen Ihnen auf einem weiteren Ausflug über die Alpenpässe. Königlich wird es bei der Tour zum Märchenschloss Lindnerhof mit seiner prunkvollen Innenausstattung. Wie ein Spaziergang durch ein lebendiges Gemälde wird Ihnen der Aufenthalt im Geigenbauerdorf Mittenwald vorkommen. Was darf in Tirol nicht fehlen? Richtig, ein zünftiger Tag mit Pferdekutschfahrt, Live-Musik, herzhaftem Essen und ganz viel herzlicher Geselligkeit. Diese schönen Momente nehmen Sie auf jeden Fall mit nach Hause. Ihre nächste Reise wird sehr entspannt. Woran denken Sie bei weiter Landschaft, sanften Hügeln, charmanten Fachwerkstädtchen und einem All-Inclusive-Komfort bei einer rund um die Uhr? Ja, es wird mal wieder Zeit für die Lüneburger Heide. Genau genommen statten Sie dem Euro-Strand-Resort in Fintel einen viertägigen Besuch im Juli ab. Neben Ihren beiden Ausflügen in die reizvolle Stadt an der Leine mit ihren prachtvollen Herrenhäusern Hannover und die Königin der Hanse mit ihrem maritimen Flair und ganz viel Marzipan Lübeck, haben Sie Zeit für Erholung und Entspannung. Sauna, Schwimmbad und der Badesee stehen Ihnen dafür zur Verfügung. Oder Sie schalten bei gemütlichen Spaziergängen einfach mal ab. Essen gibt es gefühlt fast rund um die Uhr und Getränke sowieso. Schlemmen Sie doch einfach mal nach Herzenslust und lassen alle Fünfe gerade sein. Ein Wohlfühlgenuss All-Inclusive Urlaub. Wie beschreibt man am besten Ihre nächste Reise? Versuchen wir es mal mit Hygge. Kurz gesagt, erspüren Sie das dänische Geheimnis für Glück. Im Land der 1000 Inseln gibt es dafür wohl keinen besseren Ort als die Insel Ero, eingebettet in die zauberhafte dänische Südsee. In den malerischen Orten Eroskøbing und Marstel fühlen Sie das Meer und den Sommer. Die idyllischen Dörfer Tossinge und Tronse erzählen Ihnen Geschichten aus vergangenen Zeiten. Die Inseln Sö und Langeland sowie die Halbinsel Restinge, bekannt für weite Strände und ruhige Naturpfade, sind perfekt zum Durchatmen. Märchenhaftes erleben Sie auf Schloss Esko, einem der schönsten Renaissance-Schlösser Europas. Etwas lebhafter, also das, was man in Dänemark als lebhaft bezeichnet, geht es in der Hans-Christian-Andersen-Stadt Odense zu. Sie war im 17. Jahrhundert Hauptstadt des Landes. Auch Svenbo lädt mit seinem gemütlichen Trubel dazu ein, erkundet zu werden. Die alte Hafenstadt ist mit historischem Charme und modernen Geschäften die schönste Einkaufsstadt weit und breit. An einem beschaulichen Sommertag im August finden Sie auf Ihrer Reise genug Zeit, ausgiebig das weite Meer, den traumhaften Strand oder die kleinen beschaulichen Orte von Ero auf eigene Faust zu erkunden. Vielleicht fühlen Sie es dann auch, das dänische Geheimnis vom Glück. Farvel. Nach Flachland und Meer geht es bei der nächsten Reise im September wieder hoch hinaus. Ihr Ausgangspunkt für alle Ausflüge ist ein 3-Sterne-Plus-Hotel in Ettal in Oberbayern. Zunächst lernen Sie die beiden Stadtteile kennen. Garmisch mit seinem historischen Ortskern und traditionellen Häusern sowie Partenkirchen mit seiner belebten Fußgängerzone und Fachwerkhäusern. Natürlich darf ein Besuch am Olympia-Skistadion mit seiner bekannten Schanze nicht fehlen. Ein weiteres Ausflugsziel ist Bad Tölz, die idyllische Kleinstadt mit Moorheilbad. Ganz in der Nähe befindet sich der Tegernsee, der ebenfalls auf Ihrer Route liegt. Landestypisch besuchen Sie außerdem eine Käserei, Verkostung inklusive.
Einer der fünf größten Seen ist der Forgensee mit seinem imposanten Staudamm, eingebettet in eine märchenhaft schöne Landschaft. Ihr Highlight ist die Fahrt auf die Zugspitze mit drei verschiedenen Seilbahnen. Diese Fahrt und der imposante Ausblick aus 2900 Metern Höhe auf Alpen, Gletscher und Täler wird Ihnen noch lange in Erinnerung bleiben. Den perfekten Abschluss Ihrer Reise finden Sie im historischen Städtchen Füssen mit seinem Charme und bayerischen Flair. Eine Reise haben wir noch für Sie. Und ja, Sie könnten zum Wiederholungstäter werden. Herzlich willkommen auf Ihrer goldenen Herbstreise im Oktober. Wir können nicht widerstehen und gehen wieder aufs Wasser. Das ist Ihre Route. In diesem Jahr befahren Sie den zweitlängsten Fluss Europas, die Donau. Sie schlängelt sich auf Ihrer Route durch drei Länder. Von Passau aus nehmen Sie Kurs auf Wien. Stephansdom und Hofburg statten Sie einen Besuch ab. Am Abend haben Sie die Qual der Wahl. Heurigen Abend oder ein Konzert mit Melodien von Mozart und Strauss? In Budapest, der Hauptstadt Ungarns, lernen Sie beeindruckende Bauwerke bei Tag und, wenn Sie mögen, das bunte Nachtleben kennen. In Bratislava erwartet Sie ein beeindruckender Blick von der Burg ins Land. Das Benediktinerstift in Melk empfängt Sie mit offenen Türen. Das ist Ihr 4-Sterne-Plus-Schiff, die Maxima, des dynamischen Kreuzfahrtanbieters Nico Cruises. Eleganz, Komfort, Stil und eine moderne Einrichtung sowie viel Panorama erwarten Sie an Bord, die im Winter 2024-2025 erneuerten Kabinen laden zum Entspannen und Wohlfühlen ein. Das Verwöhnen der Gäste bei dieser Crew ganz oben steht, davon haben Sie sich auf der letzten Fahrt überzeugen können. Im Rahmen der Vollpension wird es Ihnen auch kulinarisch an nichts mangeln. Herzlich willkommen an Bord auf dieser herbstbunten Flussschifffahrt mit Nico Cruises und Ihrer Volkssolidarität 92 Dessau-Roßlau e.V. Schlagen Sie Ihr neues Kapitel im Buch des Reisejahres 2026 auf und füllen Sie es mit unvergesslichen Erinnerungen. Wir wünschen Ihnen dabei viele schöne Momente und das wärmende Gefühl der Glückseligkeit, wenn sich für Sie ein Reisetraum erfüllt.

0: Schön, dass Sie mit dabei sind und damit herzlich willkommen, liebe Zuschauer, zur Mittwochsausgabe der Zeitnah Nachrichten hier auf RAN 1. Am Dienstagmorgen wurde die Feuerwehr gegen 6.15 Uhr zu einem Fahrzeugbrand auf der Landstraße 135 zwischen Solnitz und Kleutsch alarmiert. Bereits auf der Anfahrt war eine weithin sichtbare Rauchentwicklung zu erkennen. Vor Ort bestätigte sich der Brand eines Kleintransporters. Der Fahrer konnte das Fahrzeug rechtzeitig verlassen und blieb unverletzt. Die Feuerwehr leitete unter Atemschutz und zwei Strahlrohren die Brandbekämpfung ein und brachte das Feuer unter Kontrolle. Der Kleintransporter wurde durch den Brand vollständig zerstört. Zudem wurde die Fahrbahn durch die starke Hitze beschädigt. Für die Lösch- und Sicherungsarbeiten musste die Landstraße 135 vorübergehend voll gesperrt werden. Die Polizei übernahm anschließend die Einsatzstelle für weitere Ermittlungen. Am 13. September wird in Dessau wieder gelaufen. Tausende Teilnehmer und Zuschauer werden beim Rathauscenter City Run in der Innenstadt erwartet. Anhalt Sport lädt ab 10 Uhr zur 27. Ausgabe der beliebten Breitensportveranstaltung ein. 4 verschiedene Läufe werden angeboten. Auch einer über 2 Kilometer, an dem jeder kostenfrei teilnehmen kann.
1: In der Dessauer Innenstadt wird's wieder sportlich. Am 13. September lädt Anhalt Sport zum alljährlichen Rathauscenter City Run ein. Zur mittlerweile 27. Ausgabe der angesagten Breitensportveranstaltung werden wieder tausende Teilnehmer und Zuschauer erwartet. Das Dessauer Rathauscenter ist einer der wichtigsten Unterstützer des City Runs. Für Center-Manager Hans-Jörg Bliesener gab es deshalb auch als kleines Dankeschön im Vorhinein eine symbolische Startnummer mit dem Jahr, in dem er bei den Olympischen Sommerspielen die Bronzemedaille im Kanu holte. Auch wenn Bliesener selber nicht mitlaufen will, freut er sich sehr auf das besondere Sportevent.
2: Nach meinem Kenntnisstand ist es die größte Breitensportveranstaltung in unserer Region. Ich meine, es ist ja nur allgemein bekannt, dass ich selber aus dem Sport komme. Ich sehe zwar mittlerweile aus wie ein Sumo-Ringer, wie ich immer so schön sage. Werde auch nicht mitlaufen. Startnummer habe ich ja nur geschenkt bekommen. So, und ich unterstütze immer gern diese Dinge, weil das, was ich am allerschönsten finde, da wird es wieder 50 Leute geben, die natürlich auch hier aus dem Leistungssport kommen, die das höchste Tempo laufen. Aber das, was mir immer Spaß macht und mir das Herz aufgeht, ist, wenn dann da über 1000 Kinder in unterschiedlichen Altersklassen dann dort am Start stehen und dann einfach hier ihre Runde rennen. Meine Frau ist Grundschullehrerin im Sport. Das ist ein echt wichtiger Termin hier für unsere Region, nicht nur für Dessau. Und von daher finde ich es gut, dass da Rathauscenter vorne dran steht. Und außerdem, die Startlinie ist ja de facto direkt immer neben uns. Und genau. Ziel.
3: Und Ziel.
2: Und Ziel.
3: Wir sind auch sehr glücklich, muss ich ganz ehrlich sagen, weil diese Veranstaltung in den 27 Jahren halt gewachsen ist. Sie gehört zu Dessau dazu, wie Dieter Hallervorden oder das Gartenreich oder andere. Also das ist wirklich über ein Vierteljahrhundert, diese Laufveranstaltung. Das ist die größte Breitensportveranstaltung. Und man muss das schon immer wieder betonen. Sie wird professionell organisiert und durchgeführt. Und das ist ohne gute Partner nicht möglich. Und darum ist großer Dank an das Rathauscenter, all die Jahre die Unterstützung, an das Autohaus Peter als Co-Hauptsponsor und viele andere Partner, die dazu beitragen, dass diese Breitensport-Großveranstaltung hier in Dessau halt jetzt seit 27 Jahren stattfinden kann. Und die Resonanz ist einfach, ist man wirklich zu Tränen gerührt jedes Jahr, wenn man vor Freudentränen, wenn man das sieht, seit Corona, ich betone das immer wieder, dass die insbesondere bei den kleinen Kindern, 9-jährigen Steppkes, das werden immer mehr. Unsere Medaillenflut, müssen wir mehr Medaillen bestellen. Und
4: da sind sie, wir haben
3: und,
4: sie schon.
3: Und Plüschtiere und Urkunden, was die Kinder kriegen. Und also die Resonanz, um das zu sagen, in allen Läufen, auch beim 10 Kilometer, ist wieder eine leicht steigende Tendenz von den Läufern zu verzeichnen. Also roundabout waren das in den letzten Jahren immer über 2000 Menschen, plus die vielen Eltern, Großeltern, Geschwister, Schulkameraden und. Also da ist richtig pulsierendes Leben hier vom Rathaus.

0: und der Dessauer Innenstadt. Und es macht den Leuten Spaß.
1: Vier verschiedene Läufe werden wieder angeboten. Ab 10 Uhr startet der 1 Kilometer Volksbank Kinderlauf für Kinder bis 9 Jahre. Um 10.15 Uhr geht es dann mit dem 4 Kilometer Lauf los. Um 11 Uhr wird dann der Sparkassen-Jedermann-Lauf über 2 Kilometer an den Start gehen. Den krönenden Abschluss bietet dann der 10 Kilometer Pokallauf. Wie immer sind alle Läufe für Kinder und Schüler kostenfrei. Am 2-Kilometer-Lauf können Erwachsene ebenfalls kostenlos und ohne Anmeldung teilnehmen. Für den 4- und 10-Kilometer-Lauf kann man sich auf der Webseite von Anhalt Sport anmelden und auch noch direkt vor Ort bis zu 20 Minuten vor dem Start. Bisher haben sich schon zahlreiche Lauffreudige angemeldet.
0: Im Prinzip ähnlich wie im letzten Jahr, tendiert auf die 2000 hin. Viele Schulen, oder fast alle Schulen, muss man auch Komplimente an die Schulen machen. Es hat sich im Laufe der Jahre wirklich, gehört das zum Schulalltag mittlerweile dazu. Wir geben das vor den Ferien rein in die Schulen, nach den Ferien nochmal, reden mit den Direktoren, mit den Sportlehrern, mit den Schulsozialarbeitern. Und das ist ein sehr, sehr gutes Miteinander. Und das Resonanz zeigt es ja, dass da mittlerweile schon über 1500 oder noch mehr Schülerinnen und Schüler aus Dessau und aus der Region dabei sind. Mittlerweile kommen auch Schulanmeldungen aus Ragun, aus Wolfen, aus Bitterfeld. Also es zieht immer größere Kreise und das kann nur gut sein.
1: Nach einer Verzögerung im vergangenen Jahr hat Anhalt Sport zusammen mit dem Ordnungsamt und der Dessauer Polizei alle Sicherheitsauflagen noch einmal genauestens geklärt, damit die Läufe wie geplant stattfinden können. Die Bedingungen vor Ort sind optimal.
0: Wir haben hier an dem Standort, und es ist jetzt, ich habe nochmal nachgeschaut, weil die Zeit ist so schnelllebig, seit 2012 sind wir hier am Rathaussender, vorher die ersten Jahre drüben am Leopold-Karree. Die Bedingungen sind hier noch viel, viel besser, zentraler, also es ist optimiert bis zum geht nicht mehr im positiven Sinne. Und auch die Bedingungen im Rathaussender mit der ganzen Anmeldung, Toiletten, also Infrastruktur, die wir nutzen dürfen, ist das ein 5-Sterne-Lauf, also wie ein 5-Sterne-Hotel. Haben wir hier 5 Sterne für die gesamten Rahmenbedingungen, sodass das auch jeden Läufer, ob jetzt Kind oder ambitionierter Läufer oder Freizeitläufer, alle haben hier sehr, sehr gute Bedingungen und können diese auch genießen. In der Regel hat man auch gutes Wetter. Insofern egal, es gibt auch kein schlechtes Wetter beim Laufen. Wenn es mal genieselt hat, richtige Kleidung dazu. Die Leute sind mit diesem Lauf zu begeistern und von dem Lauf begeistert gehen sie nach Hause. Und genau das ist unser Ziel.
1: Für Rathauscenter-Manager Hans-Jörg Bliesener war es abschließend noch wichtig, ein paar Worte an Ralf Hirsch persönlich zu richten.
2: Wir kennen uns ja jetzt nur 7 Jahre, ne? Sie waren ja Torhüter, ne?
0: Richtig.
2: Ja, in der DDR-Oberliga. Und Torhüter gelten ja als völlig verstrahlt und verrückt.
0: So war das früher, weiß nicht, ob heute noch so.
2: Also was will ich? Ich will eigentlich ein Kompliment aussprechen. Also wenn man das alles zusammenfasst, Leichtathletik-Meeting, auf Niveau, wo sich die Sportler qualifizieren für Weltmeisterschaften, Olympische Spiele, das Rugby-Spiel hergeholt, den Stabhochsprung hergeholt, den Citylauf hergeholt. Und ich betrachte ja Menschen immer danach, nicht nur wie sie reden, sondern wie viel sie die Stadt in Bewegung bringen. Und eigentlich ist Herr Hirsch für mich vorbildhaft für diese Stadt. Jetzt dürfen wir ruhig einen roten Kopf kriegen. Ich sage mal, wenn ich eine Ehrenbürgerwürde vergeben könnte, das macht natürlich der Stadtrat, würde ich Sie da ganz locker für vorschlagen. Weil ich finde das schon echt genial. Mit wie viel Herzblut, und es ist ja ehrenamtlich, das dürfen wir nie vergessen, ne? Hier einfach gearbeitet wird und die Stadt zum Leben erweckt. Ich finde das cool, also mein Kompliment dafür.
0: Vielen, vielen Dank, aber kann ich nur zurückgeben, die Komplimente, und natürlich unseren Kollegen und Partnern und Mitstreitern bei Anhalt Sport und unseren vielen, vielen, vielen Ehrenamtlichen, die wir dafür begeistern können bei den vielen Veranstaltungen. Es sind mittlerweile 15 bis 20 Events pro Jahr, von der Fußball-Mini-WM mit 550 Kindern, wir sind zum Walking-Tag über internationales Leichtathletik-Meeting und eben Citylauf. Es ist ein Riesenportfolio geworden. Das geht eben nur dank sehr, sehr guter Mitstreiter, die alle kämpfen. Und die sind alle positiv infiziert und tragen dazu bei, dass wir die Stadt
3: gewinnen. Dann habe ich Sie beispielhaft in Hand.
0: Dankeschön. Vielen Dank.
4: Am 4. September begab sich eine 62-jährige Geschädigte zum Polizeirevier Dessau-Roßlau, um einen vollendeten Betrug zu ihrem Nachteil anzuzeigen. Gegenüber den eingesetzten Beamten gab sie an, im Mai 2026 ihre Kontaktdaten auf einer Werbeplattform für Investitionen hinterlegt zu haben. Kurz darauf nahm eine ihr unbekannte Person telefonisch

0: Wetterbericht. Am Donnerstag ab 18 Uhr melden wir uns dann aus der Zeitnah-Redaktion wieder. Bis dahin machen Sie es gut und auf Wiedersehen.
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3: Am 13. September verwandelt sich die Dessauer Innenstadt wieder in eine Bühne für Laufbegeisterte aus der gesamten Region. Anhalt Sport lädt zum 27. Rathaus Center City Run ein und jeder kann mitmachen. Ab 10 Uhr geht es los und 4 unterschiedliche Läufe werden angeboten. Für jeden, der nicht selber mitmachen will, heißt es trotzdem vorbeikommen und die Läufer kräftig anfeuern.

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1: Am Donnerstag, den 10. September, erwartet uns ein Wetterwechsel. Die Höchstwerte erreichen maximal 19 Grad Celsius. Es weht ein schwacher Wind aus Nordwesten mit einer Geschwindigkeit von 12 km/h, wobei stellenweise mit stürmischen Windböen zu rechnen ist. Zudem liegt die Regenwahrscheinlichkeit tagsüber bei 0%. Dafür gibt es in der Nacht kräftige Gewitter mit Sturmböen und Starkregen.
2: Tafeln erinnern an Meisterschaft. In Roßlau traf man sich am 4. September vor der Elbe-Rosselhalle, um eine ganz besondere Gedenktafel zu enthüllen. Auf 4 Platten wird hier an die DDR-Meisterschaft der BSG Schiffswerft Roßlau erinnert. Handballchronist Jens Winterberg richtete einige Worte an die Besucher und auch musikalisch wurde die Enthüllung der Tafeln untermalt. Am 27. Mai 1951 hatten die Roßlauer in Leipzig mit dem Gewinn der DDR-Meisterschaft im Feldhandball einen der bedeutendsten sportlichen Erfolge der Schifferstadt eingefahren. Auf den 4 Gedenktafeln gibt es ein Mannschaftsfoto sowie eine Aufnahme aus dem Finalspiel zu sehen. Zudem kann man mehr über die erfolgreiche Saison 1950-51 sowie die Spieler und Unterstützer, die dazu beigetragen haben, erfahren.

Lass dir nicht erzählen, wie schön es irgendwo ist. Schau es dir selbst an. Zum Eingewöhnen in die Mehrtagesfahrten beginnen Sie mit der Kurz- und Knackig-Tour im April. In diesem Jahr geht es für Sie ins malerische Elbsandsteingebirge. Die Reise kombiniert Entspannung, beeindruckende Naturkulissen und charmante Orte entlang der Elbe. Bereits bei der Anreise können Sie sich davon überzeugen. Vom Wasser aus. In Dresden verlassen Sie den Bus und gehen für 5 Stunden an Bord eines Schiffes der Weißen Flotte, welches Sie durch reizvolle Natur nach Bad Schandau bringt. Nach einem herzhaften Frühstück starten Sie in den nächsten Tag. Zunächst legen Sie eine Strecke mit einem besonderen Gefährt zurück, der

Hirmelstalbahn. Auf 8 Kilometern Länge schnauft sie gemütlich durch das idyllische Tal entlang des Flusses Kirnitsch. Bei der anschließenden Rundfahrt durch das Gebirge bestaunen sie bizarre Felsformationen und tiefe Schluchten. Am Nachmittag erreichen sie das Tor zur sächsischen Schweiz, die Stadt Pirna. Diese charmante Altstadt lockt mit barocken Fassaden, gemütlichen Gassen und malerischen Plätzen. Hier haben Sie Zeit für einen Kaffee oder einen Bummel. Wenn am nächsten Tag die Fahrt nach Hause ansteht, haben Sie noch einen Programmpunkt auf Ihrer Liste: den Besuch der Seidenblumenstadt Sebnitz. Bei einer kurzweiligen Führung in der Manufaktur erfahren Sie alles über das traditionelle Handwerk der Seidenblumenfertigung, das es seit dem Jahre 1834 gibt. Und wer weiß, vielleicht tritt ja die eine oder andere Blütenpracht dann mit Ihnen die Heimreise an. Mit der nächsten Reise erfüllen sich einige von Ihnen ganz gewiss einen großen Wunsch. Im Mai heißt es Dolce Vita am malerischen Gardasee. Viele schöne, beeindruckende Ausflüge sind für Sie gebucht. Eine Fahrt geleitet Sie an der Olivenriviera entlang nach Malcesina. Ein weiterer Ausflug, der zu einer Grappa-Brennerei und dem Besuch in einer Olivenölmühle führt, wo Sie das flüssige Gold verkosten, ist ein Muss. Nach der Fahrt über die Panoramastraße Via Gardesana Orientale erreichen Sie die Perle des Südens, die elegante Stadt Sirmione. Mit dem Schiff überqueren Sie den tiefblauen See zurück und haben noch Zeit für einen gemütlichen Bummel durch Bardolino. Ein sehr bekannter Ort, in dem die tragischste Liebesgeschichte der Welt spielt, darf auf der Liste Ihrer Ausflüge nicht fehlen. Verona. Die prachtvolle römische Arena, elegante Plätze und der berühmte Balkon, auf dem Julia den Worten ihres Romeo lauschte, sind nur einige der Sehenswürdigkeiten dieser Stadt. Auf dem Rückweg ihres Ausflugs lernen sie das sanfthügelige Weingebiet Valpolicella kennen. Haben Sie schon mal etwas vom Parco Giardino Sigurta gehört? Auf dieser Reise lernen Sie ihn, der zu den schönsten Gärten Italiens gehört, kennen. Majestätische Alleen, kleine Pavillons und zu Ihrer Reisezeit einem Rosenzauber von über 30.000 blühenden Rosen verschiedenster Arten, die von Ihnen erwarten, bestaunt zu werden. Und was werden Sie an Ihrem freien Tag machen? Erkunden Sie doch das Städtchen Garda mit seinem malerischen Hafen. Genießen Sie Cappuccino in einem der zahlreichen Cafés oder spazieren Sie am Seeufer nach Bardolino. Diese fantastische Reise bleibt Ihnen noch lange im Herzen. Der Juni gestaltet sich bergig. Willkommen im Herzen Tirols. Diese Reise führt Sie in das malerische Pitztal, umgeben von majestätischen 3000ern, glasklaren Bergseen und duftenden Almwiesen. Mittendrin liegt Ihr familiengeführtes Hotel St. Leonard, das Sie verwöhnen wird und keine Wünsche offen lässt. Ein wahres Highlight erleben Sie mit der Fahrt durchs Kaunertal. Das ewige Eis und schneebedeckte Gipfel begleiten Sie bis in 2750 Metern Höhe. Die Heimat der Geierwalli und das Schicksal dieser außergewöhnlichen Frau begegnen Ihnen auf einem weiteren Ausflug über die Alpenpässe. Königlich wird es bei der Tour zum Märchenschloss Lindnerhof mit seiner prunkvollen Innenausstattung. Wie ein Spaziergang durch ein lebendiges Gemälde wird Ihnen der Aufenthalt im Geigenbauerdorf Mittenwald vorkommen. Was darf in Tirol nicht fehlen? Richtig, ein zünftiger Tag mit Pferdekutschfahrt, Live-Musik, herzhaftem Essen und ganz viel herzlicher Geselligkeit. Diese schönen Momente nehmen Sie auf jeden Fall mit nach Hause.
Ihre nächste Reise wird sehr entspannt. Woran denken Sie bei weiter Landschaft, sanften Hügeln, charmanten Fachwerkstädtchen und einem All-Inclusive-Komfort beinahe rund um die Uhr? Ja, es wird mal wieder Zeit für die Lüneburger Heide. Genau genommen statten Sie dem Euro-Strand-Resort in Fintel einen viertägigen Besuch im Juli ab. Neben Ihren beiden Ausflügen in die reizvolle Stadt an der Leine mit ihren prachtvollen Herrenhäusern Hannover und die Königin der Hanse mit ihrem maritimen Flair und ganz viel Marzipan Lübeck haben Sie Zeit für Erholung und Entspannung. Sauna, Schwimmbad und der Badesee stehen Ihnen dafür zur Verfügung. Oder Sie schalten bei gemütlichen Spaziergängen einfach mal ab. Essen gibt es gefühlt fast rund um die Uhr und Getränke sowieso. Schlemmen Sie doch einfach mal nach Herzenslust und lassen alle Fünfe gerade sein. Ein Wohlfühlgenuss All-Inclusive Urlaub. Wie beschreibt man am besten Ihre nächste Reise? Versuchen wir es mal mit Hygge. Kurz gesagt, erspüren Sie das dänische Geheimnis für Glück. Im Land der 1000 Inseln gibt es dafür wohl keinen besseren Ort als die Insel Ero, eingebettet in die zauberhafte dänische Südsee. In den malerischen Orten Eroskøbing und Marstel fühlen Sie das Meer und den Sommer. Die idyllischen Dörfer Tossinge und Tronse erzählen Ihnen Geschichten aus vergangenen Zeiten. Die Inseln Sö und Langeland sowie die Halbinsel Restinge, bekannt für weite Strände und ruhige Naturpfade, sind perfekt zum Durchatmen. Märchenhaftes erleben Sie auf Schloss Esko, einem der schönsten Renaissance-Schlösser Europas. Etwas lebhafter, also das, was man in Dänemark als lebhaft bezeichnet, geht es in der Hans-Christian-Andersen-Stadt Odense zu. Sie war im 17. Jahrhundert Hauptstadt des Landes. Auch Svenbo lädt mit seinem gemütlichen Trubel dazu ein, erkundet zu werden. Die alte Hafenstadt ist mit historischem Charme und modernen Geschäften die schönste Einkaufsstadt weit und breit. An einem beschaulichen Sommertag im August finden Sie auf Ihrer Reise genug Zeit, ausgiebig das weite Meer, den traumhaften Strand oder die kleinen beschaulichen Orte von Ero auf eigene Faust zu erkunden. Vielleicht fühlen Sie es dann auch, das dänische Geheimnis vom Glück. Farvel. Nach Flachland und Meer geht es bei der nächsten Reise im September wieder hoch hinaus. Ihr Ausgangspunkt für alle Ausflüge ist ein 3-Sterne-Plus-Hotel in Ettal in Oberbayern. Zunächst lernen Sie die beiden Stadtteile kennen. Garmisch mit seinem historischen Ortskern und traditionellen Häusern, sowie Partenkirchen mit seiner belebten Fußgängerzone und Fachwerkhäusern. Natürlich darf ein Besuch am Olympia-Skistadion mit seiner bekannten Schanze nicht fehlen. Ein weiteres Ausflugsziel ist Bad Tölz, die idyllische Kleinstadt mit Moorheilbad. Ganz in der Nähe befindet sich der Tegernsee, der ebenfalls auf Ihrer Route liegt. Landestypisch besuchen Sie außerdem eine Käserei, Verkostung inklusive. Einer der 5 größten Seen ist der Forgensee mit seinem imposanten Staudamm, eingebettet in eine märchenhaft schöne Landschaft. Ihr Highlight ist die Fahrt auf die Zugspitze mit 3 verschiedenen Seilbahnen. Diese Fahrt und der imposante Ausblick aus 2900 Metern Höhe auf Alpen, Gletscher und Täler wird Ihnen noch lange in Erinnerung bleiben. Den perfekten Abschluss Ihrer Reise finden Sie im historischen Städtchen Füssen mit seinem Charme und bayerischen Flair. Eine Reise haben wir noch für Sie. Und ja, Sie könnten zum Wiederholungstäter werden. Herzlich willkommen auf Ihrer goldenen Herbstreise im Oktober. Wir können nicht widerstehen und gehen wieder aufs Wasser.
Das ist ihre Route. In diesem Jahr befahren sie den zweitlängsten Fluss Europas, die Donau. Sie schlängelt sich auf ihrer Route durch drei Länder. Von Passau aus nehmen sie Kurs auf Wien. Stephansdom und Hofburg statten sie einen Besuch ab. Am Abend haben sie die Qual der Wahl. Heurigen Abend oder ein Konzert mit Melodien von Mozart und Strauss? In Budapest, der Hauptstadt Ungarns, lernen sie beeindruckende Bauwerke bei Tag und, wenn sie mögen, das bunte Nachtleben kennen. In Bratislava erwartet sie ein beeindruckender Blick von der Burg ins Land. Das Benediktinerstift in Melk empfängt sie mit offenen Türen. Das ist ihr 4-Sterne-Plus-Schiff, die Maxima, des dynamischen Kreuzfahrtanbieters Nico Cruises. Eleganz, Komfort, Stil und eine moderne Einrichtung sowie viel Panorama erwarten Sie an Bord, die im Winter 2024-2025 erneuerten Kabinen laden zum Entspannen und Wohlfühlen ein. Das Verwöhnen der Gäste bei dieser Crew ganz oben steht, davon haben Sie sich auf der letzten Fahrt überzeugen können. 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Schlagen Sie Ihr neues Kapitel im Buch des Reisejahres 2026 auf und füllen Sie es mit unvergesslichen Erinnerungen. Wir wünschen Ihnen dabei viele schöne Momente und das wärmende Gefühl der Glückseligkeit, wenn sich für Sie ein Reisetraum erfüllt.

Schön, dass Sie mit dabei sind und damit herzlich willkommen, liebe Zuschauer, zur Mittwochsausgabe der Zeitnahen Nachrichten hier auf RAN 1. Am Dienstagmorgen wurde die Feuerwehr gegen 6.15 Uhr zu einem Fahrzeugbrand auf der Landstraße 135 zwischen Solnitz und Kleutsch alarmiert. Bereits auf der Anfahrt war eine weithin sichtbare Rauchentwicklung zu erkennen. Vor Ort bestätigte sich der Brand eines Kleintransporters. Der Fahrer konnte das Fahrzeug rechtzeitig verlassen und blieb

0: unverletzt. Die Feuerwehr leitete unter Atemschutz und zwei Strahlrohren die Brandbekämpfung ein und brachte das Feuer unter Kontrolle. Der Kleintransporter wurde durch den Brand vollständig zerstört. Zudem wurde die Fahrbahn durch die starke Hitze beschädigt. Für die Lösch- und Sicherungsarbeiten musste die Landstraße 135 vorübergehend voll gesperrt werden. Die Polizei übernahm anschließend die Einsatzstelle für weitere Ermittlungen. Am 13. September wird in Dessau wieder gelaufen. Tausende Teilnehmer und Zuschauer werden beim Rathaus Center City Run in der Innenstadt erwartet. Anhaltssport lädt ab 10 Uhr zur 27. Ausgabe der beliebten Breitensportveranstaltung ein. 4 verschiedene Läufe werden angeboten. Auch einer über 2 Kilometer, an dem jeder kostenfrei teilnehmen kann.
1: In der Dessauer Innenstadt wird's wieder sportlich. Am 13. September lädt Anhaltssport zum alljährlichen Rathaus Center City Run ein. Zur mittlerweile 27. Ausgabe der angesagten Breitensportveranstaltung werden wieder tausende Teilnehmer und Zuschauer erwartet. Das Dessauer Rathauscenter ist einer der wichtigsten Unterstützer des City Runs. Für Centermanager Hans-Jörg Bliesener gab es deshalb auch als kleines Dankeschön im Vorhinein eine symbolische Startnummer mit dem Jahr, in dem er bei den Olympischen Sommerspielen die Bronzemedaille im Kanu holte. Auch wenn Bliesener selber nicht mitlaufen will, freut er sich sehr auf das besondere Sportevent.
2: Nach meinem Kenntnisstand ist es die größte Breitensportveranstaltung in unserer Region. Ich meine, es ist ja nur allgemein bekannt, dass ich selber aus dem Sport komme. Ich sehe zwar mittlerweile aus wie ein Sumo-Ringer, wie ich immer so schön sage. Werde auch nicht mitlaufen. Startnummer habe ich ja nur geschenkt bekommen. So, und ich unterstütze immer gern diese Dinge, weil das, was ich am allerschönsten finde, da wird es wieder 50 Leute geben, die natürlich auch hier aus dem Leistungssport kommen, die das höchste Tempo laufen. Aber das, was mir immer Spaß macht und mir das Herz aufgeht, ist, wenn dann da über 1000 Kinder in unterschiedlichen Altersklassen dann dort am Start stehen und dann einfach hier ihre Runde rennen. Meine Frau ist Grundschullehrerin im Sport. Das ist ein echt wichtiger Termin hier für unsere Region, nicht nur für Dessau. Und von daher finde ich gut, dass da Rathaus Center vorne dran steht. Und außerdem, die Startlinie ist ja de facto direkt immer neben uns. Und Ziel.
3: Genau. Und Ziel.
2: Und Ziel.
4: Wir sind auch sehr glücklich, muss ich ganz ehrlich sagen, weil diese Veranstaltung in den 27 Jahren halt gewachsen ist. Sie gehört zu Dessau dazu, wie die Dahlerpforten oder das Gartenreich oder andere. Also das ist wirklich über ein Vierteljahrhundert, diese Laufveranstaltung. Das ist die größte Breitensportveranstaltung. Und man muss das schon immer wieder betonen. Sie wird professionell organisiert und durchgeführt. Und das ist ohne gute Partner nicht möglich. Und darum ist großer Dank an das Rathauscenter, all die Jahre die Unterstützung, an das Autohaus Peter als Co-Hauptsponsor und viele andere Partner, die dazu beitragen, dass diese Breitensport-Großveranstaltung hier in Dessau halt jetzt seit 27 Jahren stattfinden kann. Und das ist, die Resonanz ist einfach, ist man wirklich zu Tränen gerührt jedes Jahr, wenn man vor Freudentränen, wenn man das sieht, seit Corona, ich betone das immer wieder, dass die insbesondere bei den kleinen Kindern, 9-jährigen Steppkes, das werden immer mehr. Unsere Medaillenflut, wir müssen immer mehr Medaillen bestellen. Und
5: da sind sie, wir haben
4: und,
5: sie schon.
4: Und Plüschtiere und Urkunden, was die Kinder kriegen. Und also die Resonanz, um das zu sagen, in allen Läufen, auch beim 10-Kilometer, ist wieder eine leicht steigende Tendenz von den Läufern zu verzeichnen. Also roundabout waren das in den letzten Jahren immer über 2000 Menschen, plus die vielen Eltern, Großeltern, Geschwister, Schulkameraden und. Also da ist richtig pulsierendes Leben hier vom Rathauscenter und der Dessauer Innenstadt und es macht den Leuten Spaß.
1: 4 verschiedene Läufe werden wieder angeboten. Ab 10 Uhr startet der 1 Kilometer Volksbank Kinderlauf für Kinder bis 9 Jahre. Um 10.15 Uhr geht es dann mit dem 4 Kilometer Lauf los. Um 11 Uhr wird dann der Sparkassen-Jedermann-Lauf über 2 Kilometer an den Start gehen. Den krönenden Abschluss bietet dann der 10-Kilometer-Pokallauf. Wie immer sind alle Läufe für Kinder und Schüler kostenfrei. Am 2-Kilometer-Lauf können Erwachsene ebenfalls kostenlos und ohne Anmeldung teilnehmen. Für den 4- und 10-Kilometer-Lauf kann man sich auf der Webseite von Anhaltssport anmelden und auch noch direkt vor Ort bis zu 20 Minuten vor dem Start. Bisher haben sich schon zahlreiche Lauffreudige angemeldet.
4: Im Prinzip ähnlich wie im letzten Jahr, tendiert auf die 2000 hin. Viele Schulen, oder fast alle Schulen, muss man auch Komplimente an die Schulen machen. Es hat sich im Laufe der Jahre wirklich, gehört das zum Schulalltag mittlerweile dazu. Wir geben das vor den Ferien rein in die Schulen. Nach den Ferien nochmal, reden mit den Direktoren, mit den Sportlehrern, mit den Schulsozialarbeitern. Und das ist ein sehr, sehr gutes Miteinander. Und das Resonanz zeigt es ja, dass da mittlerweile schon über 1500 oder noch mehr Schülerinnen und Schüler aus Dessau und aus der Region dabei sind. Mittlerweile kommen auch Schulanmeldungen aus Ragun, aus Wolfen, aus Bitterfeld. Also es zieht immer größere Kreise und das kann nur gut sein.
1: Nach einer Verzögerung im vergangenen Jahr hat Anhalt Sport zusammen mit dem Ordnungsamt und der Dessauer Polizei alle Sicherheitsauflagen noch einmal genauestens geklärt, damit die Läufe wie geplant stattfinden können. Die Bedingungen vor Ort sind optimal.
4: Wir haben hier an dem Standort, und es ist jetzt, ich habe nochmal nachgeschaut, weil die Zeit ist so schnelllebig, seit 2012 sind wir hier am Rathaussender, vorher die ersten Jahre drüben am Leopold-Carré. Die Bedingungen sind hier noch viel, viel besser, zentraler. Also es ist optimiert bis zum geht nicht mehr im positiven Sinne. Und auch die Bedingungen im Rathauscenter mit der ganzen Anmeldung, Toiletten, also Infrastruktur, die wir nutzen dürfen, ist das ein Fünf-Sterne-Lauf, also wie ein Fünf-Sterne-Hotel. Haben wir hier 5 Sterne für die gesamten Rahmenbedingungen, sodass das auch jeden Läufer, ob jetzt Kind oder ambitionierter Läufer oder Freizeitläufer, alle haben hier sehr, sehr gute Bedingungen und können diese auch genießen. In der Regel hat man auch gutes Wetter. Insofern egal, es gibt auch kein schlechtes Wetter beim Laufen. Wenn es mal genieselt hat, richtige Kleidung dazu. Die Leute sind mit diesem Lauf zu begeistern und von dem Lauf begeistert gehen sie nach Hause. Und genau das ist unser Ziel.
1: Für Rathauscenter-Manager Hans-Jörg Bliesener war es abschließend noch wichtig, ein paar Worte an Ralf Hirsch persönlich zu richten.
3: Wir kennen uns ja jetzt nur 7 Jahre, ne? Sie waren ja Torhüter, ne?
4: Richtig.
3: Ja, in der DDR-Oberliga. Und Torhüter gelten ja als völlig verstrahlt und verrückt.
4: So war ja. Das früher, weiß nicht, ob wir heute machen.
3: Also was will ich? Ich will eigentlich ein Kompliment aussprechen. Also wenn man das alles zusammenfasst, Leichtathletik-Meeting auf Niveau, wo sich die Sportler qualifizieren für Weltmeisterschaften, Olympische Spiele, das Rugby-Spiel herholt, den Stabhochsprung hergeholt, den Citylauf herholt. Und ich betrachte ja Menschen immer danach, nicht nur wie sie reden, sondern wie viel sie die Stadt in Bewegung bringen. Und eigentlich ist Herr Hirsch für mich vorbildhaft für diese Stadt. Jetzt dürfen sie ruhig einen roten Kopf kriegen. Ich sage mal, wenn ich eine Ehrenbürgerwürde vergeben könnte, das macht natürlich der Stadtrat, würde ich Sie da ganz locker für vorschlagen. Weil ich finde das schon echt genial, mit wie viel Herzblut, und es ist ja ehrenamtlich, das dürfen wir ja nie vergessen, ne? Hier einfach gearbeitet wird und die Stadt zum Leben erweckt. Ich finde das cool, also mein Kompliment dafür.
4: Vielen, vielen Dank, aber kann ich nur zurückgeben, die Komplimente, und natürlich unseren Kollegen und Partnern und Mitstreitern bei Anhalt Sport und unseren vielen, vielen, vielen Ehrenamtlichen, die wir dafür begeistern können bei den vielen Veranstaltungen. Es sind mittlerweile 15 bis 20 Events pro Jahr, von der Fußball-Mini-WM mit 550 Kindern bis hin zum Walking-Tag über internationales Leichtathletik-Meeting und eben Citylauf. Es ist ein riesen Portfolio geworden. Das geht eben nur dank sehr, sehr guter Mitstreiter, die alle kämpfen und die sind alle positiv infiziert und tragen dazu bei, dass wir die Stadt
5: beleben. Dann habe ich Sie beispielhaft in Hand.
4: Dankeschön. Vielen Dank.
0: Am 4. September begab sich eine 62-jährige Geschädigte zum Polizeirevier Dessau-Roßlau, um einen vollendeten Betrug zu ihrem Nachteil anzuzeigen. Gegenüber den eingesetzten Beamten gab sie an, im Mai 2026 ihre Kontaktdaten auf einer Werbeplattform für Investitionen hinterlegt zu haben. Kurz darauf nahm eine ihr unbekannte Person telefonisch Kontakt zu ihr auf und forderte sie zunächst zur Zahlung einer Startgebühr in Höhe von 250 Euro auf. Im weiteren Verlauf investierte die Geschädigte weitere Geldbeträge. Am 4. September erhielt sie einen weiteren Anruf von einer unbekannten Person. In diesem wurde ihr mitgeteilt, dass ihr vermeintlicher Investor festgenommen worden sei. Auf das von ihr eingezahlte Geld hat die Geschädigte nach eigenen Angaben keinen Zugriff. Der entstandene Vermögensschaden beläuft sich auf insgesamt etwa 82.350 Euro. Damit, liebe Zuschauer, sind wir am Ende unserer heutigen Zeitnah-Ausgabe. Schauen jetzt noch auf die Meldungen aus der Region. Zunächst aber erst auf den Wetterbericht. Am Donnerstag ab 18 Uhr melden wir uns dann aus der Zeitnah-Redaktion wieder. Bis dahin machen Sie es gut und auf Wiedersehen.
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1: Am 13. 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Anhalt Sport lädt zum 27. Rathaus Center City Run ein und jeder kann mitmachen. Ab 10 Uhr geht es los und 4 unterschiedliche Läufe werden angeboten. Für jeden, der nicht selber mitmachen will, heißt es trotzdem vorbeikommen und die Läufer kräftig anfeuern.

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1: Am Donnerstag, den 10. September, erwartet uns ein Wetterwechsel. Die Höchstwerte erreichen maximal 19 Grad Celsius. Es weht ein schwacher Wind aus Nordwesten mit einer Geschwindigkeit von 12 km/h, wobei stellenweise mit stürmischen Windböen zu rechnen ist. Zudem liegt die Regenwahrscheinlichkeit tagsüber bei 0%, dafür gibt es in der Nacht kräftige Gewitter mit Stürmböen und Starkregen.
2: Tafeln erinnern an Meisterschaft. In Roßlau traf man sich am 4. September vor der Elbe-Rosselhalle, um eine ganz besondere Gedenktafel zu enthüllen. Auf 4 Platten wird hier an die DDR-Meisterschaft der BSG Schiffswerft Roßlau erinnert. Handballchronist Jens Winterberg richtete einige Worte an die Besucher und auch musikalisch wurde die Enthüllung der Tafeln untermalt. Am 27. Mai 1951 hatten die Roßlauer in Leipzig mit dem Gewinn der DDR-Meisterschaft im Feldhandball einen der bedeutendsten sportlichen Erfolge der Schifferstadt eingefahren. Auf den 4 Gedenktafeln gibt es ein Mannschaftsfoto sowie eine Aufnahme aus dem Finalspiel zu sehen. Zudem kann man mehr über die erfolgreiche Saison 1950-51 sowie die Spieler und Unterstützer, die dazu beigetragen haben, erfahren.

Lass dir nicht erzählen, wie schön es irgendwo ist. Schau es dir selbst an. Zum Eingewöhnen in die Mehrtagesfahrten beginnen Sie mit der Kurz- und Knackig-Tour im April. In diesem Jahr geht es für Sie ins malerische Elbsandsteingebirge. Die Reise kombiniert Entspannung, beeindruckende Naturkulissen und charmante Orte entlang der Elbe. Bereits bei der Anreise können Sie sich davon überzeugen. Vom Wasser aus. In Dresden verlassen Sie den Bus und gehen für 5 Stunden an Bord eines Schiffes der Weißen Flotte, welches Sie durch reizvolle Natur nach Bad Schandau bringt. Nach einem herzhaften Frühstück starten Sie in den nächsten Tag. Zunächst legen Sie eine Strecke mit einem besonderen Gefährt zurück, der

Pfälzschtalbahn. Auf 8 Kilometern Länge schnauft sie gemütlich durch das idyllische Tal entlang des Flusses Kirnitsch. Bei der anschließenden Rundfahrt durch das Gebirge bestaunen sie bizarre Felsformationen und tiefe Schluchten. Am Nachmittag erreichen sie das Tor zur Sächsischen Schweiz, die Stadt Pirna. Diese charmante Altstadt lockt mit barocken Fassaden, gemütlichen Gassen und malerischen Plätzen. Hier haben Sie Zeit für einen Kaffee oder einen Bummel. Wenn am nächsten Tag die Fahrt nach Hause ansteht, haben Sie noch einen Programmpunkt auf Ihrer Liste: den Besuch der Seidenblumenstadt Sebnitz. Bei einer kurzweiligen Führung in der Manufaktur erfahren Sie alles über das traditionelle Handwerk der Seidenblumenfertigung, das es seit dem Jahre 1834 gibt. Und wer weiß, vielleicht tritt ja die eine oder andere Blütenpracht dann mit Ihnen die Heimreise an. Mit der nächsten Reise erfüllen sich einige von Ihnen ganz gewiss einen großen Wunsch. Im Mai heißt es Dolce Vita am malerischen Gardasee. Viele schöne, beeindruckende Ausflüge sind für Sie gebucht. Eine Fahrt geleitet Sie an der Olivenriviera entlang nach Malcesina. Ein weiterer Ausflug, der zu einer Grappa-Brennerei und dem Besuch in einer Olivenölmühle führt, wo Sie das flüssige Gold verkosten, ist ein Muss. Nach der Fahrt über die Panoramastraße Via Gardesana Orientale erreichen Sie die Perle des Südens, die elegante Stadt Sirmione. Mit dem Schiff überqueren Sie den tiefblauen See zurück und haben noch Zeit für einen gemütlichen Bummel durch Bardolino. Ein sehr bekannter Ort, in dem die tragischste Liebesgeschichte der Welt spielt, darf auf der Liste Ihrer Ausflüge nicht fehlen. Verona. Die prachtvolle römische Arena, elegante Plätze und der berühmte Balkon, auf dem Julia den Worten ihres Romeo lauschte, sind nur einige der Sehenswürdigkeiten dieser Stadt. Auf dem Rückweg ihres Ausflugs lernen sie das sanft hügelige Weingebiet Valpolicella kennen. Haben Sie schon mal etwas vom Parco Giardino Sigurta gehört? Auf dieser Reise lernen Sie ihn, der zu den schönsten Gärten Italiens gehört, kennen. Majestätische Alleen, kleine Pavillons und zu Ihrer Reisezeit einem Rosenzauber von über 30.000 blühenden Rosen verschiedenster Arten, die von Ihnen erwarten, bestaunt zu werden. Und was werden Sie an Ihrem freien Tag machen? Erkunden Sie doch das Städtchen Garda mit seinem malerischen Hafen. Genießen Sie Cappuccino in einem der zahlreichen Cafés oder spazieren Sie am Seeufer nach Bardolino. Diese fantastische Reise bleibt Ihnen noch lange im Herzen. Der Juni gestaltet sich bergig. Willkommen im Herzen Tirols. Diese Reise führt Sie in das malerische Pitztal. Umgeben von majestätischen 3000ern, glasklaren Bergseen und duftenden Almwiesen. Mittendrin liegt Ihr familiengeführtes Hotel St. Leonard, das Sie verwöhnen wird und keine Wünsche offen lässt. Ein wahres Highlight erleben Sie mit der Fahrt durchs Kaunertal. Das ewige Eis und schneebedeckte Gipfel begleiten Sie bis in 2750 Metern Höhe. Die Heimat der Geierwalli und das Schicksal dieser außergewöhnlichen Frau begegnen Ihnen auf einem weiteren Ausflug über die Alpenpässe. Königlich wird es bei der Tour zum Märchenschloss Lindnerhof mit seiner prunkvollen Innenausstattung. Wie ein Spaziergang durch ein lebendiges Gemälde wird Ihnen der Aufenthalt im Geigenbauerdorf Mittenwald vorkommen. Was darf in Tirol nicht fehlen? Richtig, ein zünftiger Tag mit Pferdekutschfahrt, Live-Musik, herzhaftem Essen und ganz viel herzlicher Geselligkeit. Diese schönen Momente nehmen Sie auf jeden Fall mit nach Hause.
Ihre nächste Reise wird sehr entspannt. Woran denken Sie bei weiter Landschaft, sanften Hügeln, charmanten Fachwerkstädtchen und einem All-Inclusive-Komfort bei einer rund um die Uhr? Ja, es wird mal wieder Zeit für die Lüneburger Heide. Genau genommen statten Sie dem Euro-Strand-Resort in Fintel einen viertägigen Besuch im Juli ab. Neben Ihren beiden Ausflügen in die reizvolle Stadt an der Leine mit ihren prachtvollen Herrenhäusern Hannover und die Königin der Hanse mit ihrem maritimen Flair und ganz viel Marzipan Lübeck haben Sie Zeit für Erholung und Entspannung. Sauna, Schwimmbad und der Badesee stehen Ihnen dafür zur Verfügung. Oder Sie schalten bei gemütlichen Spaziergängen einfach mal ab. Essen gibt es gefühlt fast rund um die Uhr und Getränke sowieso. Schlemmen Sie doch einfach mal nach Herzenslust und lassen alle Fünfe gerade sein. Ein Wohlfühlgenuss All-Inclusive Urlaub. Wie beschreibt man am besten Ihre nächste Reise? Versuchen wir es mal mit Hygge. Kurz gesagt, erspüren Sie das dänische Geheimnis für Glück. Im Land der 1000 Inseln gibt es dafür wohl keinen besseren Ort als die Insel Ero, eingebettet in die zauberhafte dänische Südsee. In den malerischen Orten Eroskøbing und Marstel fühlen Sie das Meer und den Sommer. Die idyllischen Dörfer Tossinge und Tronse erzählen Ihnen Geschichten aus vergangenen Zeiten. Die Inseln Sö und Langeland sowie die Halbinsel Restinge, bekannt für weite Strände und ruhige Naturpfade, sind perfekt zum Durchatmen. Märchenhaftes erleben Sie auf Schloss Esko, einem der schönsten Renaissance-Schlösser Europas. Etwas lebhafter, also das, was man in Dänemark als lebhaft bezeichnet, geht es in der Hans-Christian-Andersen-Stadt Odense zu. Sie war im 17. Jahrhundert Hauptstadt des Landes. Auch Svenbo lädt mit seinem gemütlichen Trubel dazu ein, erkundet zu werden. Die alte Hafenstadt ist mit historischem Charme und modernen Geschäften die schönste Einkaufsstadt weit und breit. An einem beschaulichen Sommertag im August finden Sie auf Ihrer Reise genug Zeit, ausgiebig das weite Meer, den traumhaften Strand oder die kleinen beschaulichen Orte von Ero auf eigene Faust zu erkunden. Vielleicht fühlen Sie es dann auch, das dänische Geheimnis vom Glück. Farvel. Nach Flachland und Meer geht es bei der nächsten Reise im September wieder hoch hinaus. Ihr Ausgangspunkt für alle Ausflüge ist ein 3-Sterne-Plus-Hotel in Ettal in Oberbayern. Zunächst lernen Sie die beiden Stadtteile kennen. Garmisch mit seinem historischen Ortskern und traditionellen Häusern, sowie Partenkirchen mit seiner belebten Fußgängerzone und Fachwerkhäusern. Natürlich darf ein Besuch am Olympia-Skistadion mit seiner bekannten Schanze nicht fehlen. Ein weiteres Ausflugsziel ist Bad Tölz, die idyllische Kleinstadt mit Moorheilbad. Ganz in der Nähe befindet sich der Tegernsee, der ebenfalls auf Ihrer Route liegt. Landestypisch besuchen Sie außerdem eine Käserei, Verkostung inklusive. Einer der 5 größten Seen ist der Forgensee mit seinem imposanten Staudamm, eingebettet in eine märchenhaft schöne Landschaft. Ihr Highlight ist die Fahrt auf die Zugspitze mit 3 verschiedenen Seilbahnen. Diese Fahrt und der imposante Ausblick aus 2900 Metern Höhe auf Alpen, Gletscher und Täler wird Ihnen noch lange in Erinnerung bleiben. Den perfekten Abschluss Ihrer Reise finden Sie im historischen Städtchen Füssen mit seinem Charme und bayerischen Flair. Eine Reise haben wir noch für Sie. Und ja, Sie könnten zum Wiederholungstäter werden. Herzlich willkommen auf Ihrer goldenen Herbstreise im Oktober. Wir können nicht widerstehen und gehen wieder aufs Wasser.
Das ist Ihre Route. In diesem Jahr befahren Sie den zweitlängsten Fluss Europas, die Donau. Sie schlängelt sich auf Ihrer Route durch drei Länder. Von Passau aus nehmen Sie Kurs auf Wien. Stephansdom und Hofburg statten Sie einen Besuch ab. Am Abend haben Sie die Qual der Wahl. Heurigen Abend oder ein Konzert mit Melodien von Mozart und Strauss? In Budapest, der Hauptstadt Ungarns, lernen Sie beeindruckende Bauwerke bei Tag und, wenn Sie mögen, das bunte Nachtleben kennen. In Bratislava erwartet Sie ein beeindruckender Blick von der Burg ins Land. Das Benediktinerstift in Melk empfängt Sie mit offenen Türen. Das ist Ihr 4-Sterne-Plus-Schiff, die Maxima, des dynamischen Kreuzfahrtanbieters Nico Cruises. Eleganz, Komfort, Stil und eine moderne Einrichtung sowie viel Panorama erwarten Sie an Bord. Die im Winter 2024-2025 erneuerten Kabinen laden zum Entspannen und Wohlfühlen ein. Das Verwöhnen der Gäste bei dieser Crew ganz oben steht, davon haben Sie sich auf der letzten Fahrt überzeugen können. Im Rahmen der Vollpension wird es Ihnen auch kulinarisch an nichts mangeln. Herzlich willkommen an Bord auf dieser herbstbunten Flussschifffahrt mit Nico Cruises und Ihrer Volkssolidarität 92 Dessau-Roßlau e.V. Schlagen Sie Ihr neues Kapitel im Buch des Reisejahres 2026 auf und füllen Sie es mit unvergesslichen Erinnerungen. Wir wünschen Ihnen dabei viele schöne Momente und das wärmende Gefühl der Glückseligkeit, wenn sich für Sie ein Reisetraum erfüllt.

Schön, dass Sie eingeschaltet haben und damit herzlich willkommen, liebe Zuschauer, zur Donnerstagsausgabe der Zeitnah Nachrichten. In der Spielpause im Juli und August 2026 wurde die Beleuchtungs- und Sicherungsbeleuchtung oder Sicherheitsbeleuchtungsanlage der Dessauer Marienkirche umfassend saniert. Anlass war das Alter der rund 30 Jahre alten Technik, die zunehmend störanfällig war, einen hohen Energieverbrauch aufwies und deren Leuchtmittel nicht mehr

0: verfügbar waren. Im Rahmen der Sanierung wurden sämtliche Leuchten und Sicherheitsleuchten durch moderne LED-Technik ersetzt. Auch die Lichtsteuerung sowie die Steuerung und Überwachung der Sicherheitsbeleuchtung wurden erneuert. Das bestehende Leitungsnetz konnte weitgehend erhalten bleiben. Die Arbeiten wurden überwiegend von ortsansässigen Unternehmen ausgeführt. Die Maßnahmen wurden in enger Abstimmung mit der unteren Denkmalbehörde und einem Sachverständigen minimalinvasiv oder ohne Beschädigungen des Denkmals umgesetzt. Die geplanten Projektkosten belaufen sich auf 346.000 Euro. Eine Förderung in Höhe von 75% wurde bewilligt. Am 13. September findet wieder einmal der bundesweite Tag des offenen Denkmals statt. Unter dem Motto Netzwerke, Denkmale und Infrastruktur öffnen auch in der Doppelstadt wieder zahlreiche historische Stätten und Läden zum Entdecken ein. In einem Pressegespräch informierte die Stadt Dessau-Roßlau mit zahlreichen Partnern über diesen besonderen Tag.
1: Am 13. September ist es wieder soweit. Am 2. September-Wochenende öffnen zahlreiche Denkmäler ihre Pforten zum Tag des offenen Denkmals. Unter dem diesjährigen Motto Netzwerke, Denkmal und Infrastruktur liegt der Fokus auf den Themen Infrastruktur, Versorgung, Verbindung und Verkehr. In einem Pressegespräch informierte die Stadt Dessau-Roßlau gemeinsam mit ihren Partnern darüber, was Besucher an diesem Sonntag in der Doppelstadt erleben und entdecken können.
2: Ja, das ist ja ein bundesweiter Aktionstag, um Denkmale der breiten Öffentlichkeit zugänglich zu machen. Und dieses Jahr gibt es ein ganz besonderes Motto, das heißt Netzwerk und technische Infrastrukturen. Und wer jetzt nur an Brücken und Heizwerke denkt, der wird an dem Tag überrascht werden, was alles zur Infrastruktur dazugehört. Und da haben wir ein breites Programm vorbereitet. Wir als Stadt setzen da auf ein ganz bewährtes Instrument, das nennt sich die Denkmalfahrradtour, die jedes Mal zum Tag des offenen Denkmals stattfindet. Und wir werden dieses Jahr am 13.09. vormittags um 9.45 Uhr an der Elbe starten, und zwar bei der Junkers Paddelgemeinschaft. Wir werden von dort aus, also wir kriegen an jeder Station natürlich Informationen zu den Denkmalen. Das ist natürlich vorbereitet, und wir werden von der Elbe aus starten zum Vororthaus, über den Albrechtsplatz, zum Heizwerk Ost, zum Rehsumpf. Da kriegen wir dann Informationen auch zur neuen Flussbadeanstalt, aber auch zu dem Autobahnzubringer, und wir werden enden am Naturkundemuseum. Und ein ganz besonderes Highlight, worauf ich mich auch ganz persönlich darauf freue, ist, dass dieses Jahr Stadtmarketinggesellschaft, Dessauer Verkehrsbetriebe und der Verein der Nahverkehrsfreunde eine wunderbare Aktion auf die Beine stellen werden, die sich um die Dessau-Wörlitzer Eisenbahn dreht und die Trasse der Dessau-Wörlitzer Eisenbahn, also über Oranienbaum-Wörlitz bis zum Wörlitzer Bahnhof selbst. Ja, und wir freuen uns auf eine rege Teilnahme. Die Denkmalfahrradtour ist ein kostenfreies Angebot, was wir unterbreiten, und das wird regelmäßig und auch gerne genutzt. Und es ist immer schön zu sehen, wie ein bunter Pulk an Fahrradfahrenden sich durch diese Stadt bewegen und mit voller Begeisterung auch unsere Denkmale genießen.
1: Ingolf Schmidt, Leiter des Amtes für Wirtschaft und Stadtplanung, hat es bereits angesprochen. In diesem Jahr werden die Stadtmarketinggesellschaft, die Dessauer Verkehrs- und Eisenbahngesellschaft sowie die Nahverkehrsfreunde Dessau gemeinsam kooperieren, um eine ganz besondere Fahrt zu den historischen Städten der Stadt zu organisieren.
3: Unser Part ist ja dabei, nochmal Werbung zu machen für die Wörlitzer Eisenbahn selbst, sodass also diejenigen, die dort mitfahren, die Möglichkeit haben, das noch zu ergänzen. Ja, wir fahren also an dem 13. September den klassischen Sonntagsfahrplan, und wer dort Interesse hat, auch genügend Zeit mitbringt, könnte also entweder am Bahnhof verweilen, wird dort mit kleinen Informationen versorgt, oder nutzt die Möglichkeit, mit unseren Partnern nach Verkehrsfreunden noch eine Tour zu drehen, die natürlich sich um das Denkmal rankt, also das heißt dort also noch Möglichkeit noch mal hat, was zu erleben durch eine kleine Busfahrt. Das ist also die Kombination, die wir an dem Tag anbieten werden. Und deswegen sind wir sehr froh, weil gleichzeitig ist ja auch ein Veranstaltungstag, der bundesweit geht.

0: Gibt es genügend andere Veranstaltungen, wo auch die Nahverkehrsvereine durch ihr Engagement eingebunden sind. Deswegen sind wir sehr froh, dass die also für uns noch die Möglichkeiten hatten, das mit anzubieten, sodass also wirklich eine gute Kombination aus Strecke der Wörlitzer Eisenbahn und danach folgend noch andere Themen zu erkunden bzw. auch zu erleben.
1: Genau, also wir fahren im Grunde genommen mit Anschluss an der Dessau-Wörlitzer Eisenbahn dann über kleinere Dörfer, wo dann noch ehemalige Nebenstrecken zu sehen sind, auch noch teilweise die Nebenstrecken zu sehen sind, sodass man halt auch mal den Blick entwickelt, wie groß denn doch das Eisenbahnnetz hier bei uns in der Gegend gewesen ist. Genau, also wir fahren ab Dessau Bahnhof ja die Möglichkeit mit der Eisenbahn damit zu fahren 10:05 und 14:05. Dann würde der Anschluss direkt in Wörlitz bestehen an die Busfahrten. Da sind wir dann ca. 30 bis 40 Minuten unterwegs. Es besteht auch die Möglichkeit, in Wörlitz dann einen Ausstieg am Bahnhof zu machen und dann auch später wieder zurückgebracht zu werden zum Bahnhof. Also für Hin- und Zurück inklusive Busfahrt und kleinem Kuchenangebot in Wörlitz kostet das Ticket 30 Euro, ohne Busfahrt 20 Euro. Genau, also wir haben maximale Kapazität pro Fahrt im Bus für 30 Fahrgäste. Die Möglichkeit zur Anmeldung besteht dann bei der Touristinformation oder bei uns, nahverkehrsfreunde-dessau.de, einfach eine E-Mail schreiben und dann werden Sie direkt angemeldet. Ansonsten, ja, wie gesagt, auch per Telefon möglich. Na, vielleicht noch generell zum Tag des offenen Denkmals, dass das halt für uns eine sehr wichtige Geschichte ist, bei dem wir auch schon seit Jahren mit dabei sind. Wir haben mehrere Angebote als Nahverkehrsfreunde des OEV. Wir sind auch noch parallel zwischen dem Kraftwerk Schornewitz und Ferropolis unterwegs, wo wir noch einen Pendelverkehr haben, um diese Denkmäler zu verbinden. Wir sehen uns da immer als fahrendes Denkmal, dass man halt auch wirklich einsteigen kann und wirklich diese Historie auch live erleben kann.
2: Der Tag des offenen Denkmals bleibt auch weiterhin ein wichtiger Tag, an dem sich zahlreiche bedeutende Denkmalstätten der Öffentlichkeit mit besonderen Programmen präsentieren. Gleichzeitig erfreut sich dieser besondere Aktionstag in den vergangenen Jahren einer stetig wachsenden Beliebtheit.
3: Ja, vor allen Dingen, weil man nicht nur das Denkmalobjekt selber erfährt, sondern auch diejenigen Personen kennenlernen darf, die hinter den Denkmalen stehen. Weil ein Denkmal zu erhalten, das kostet eben auch Zeit, Energie, persönliches Engagement. Und ich denke, das ist eine ganz besondere Wertschätzung, am Tag des offenen Denkmals auch Gesichter zu zeigen, die hinter diesen Denkmalen in ihrem Erhalt stehen. Weil jedes Denkmal, was in Nutzung ist, ist ein gutes Denkmal, weil dann verfällt es auch nicht. Das ist das ganz Besondere am Tag des offenen Denkmals, zu zeigen, wer kümmert sich ja tatsächlich um stadtbildprägende Gebäude. Und das macht's so toll an dem Tag. Also Erfahrungswerte zeigen, dass so ein Fahrradpulk auch mal schnell 40, 50 Personen. Ein Jahr hatten wir auch mal 100 und mehr Personen. Da war ein ganz besonderes Gebäude in dieser Stadt zugänglich gemacht, wo man sonst nicht so reingehen konnte. Aber ich denke, bei der Fahrradtour wird man wieder mit einem ähnlichen Personenumfang rechnen. Ja, ansonsten, wie gesagt, am Tag des offenen Denkmals wird es nicht nur diese Fahrradtour geben, sondern wir sehen ja hier an diesem Plan, Technikmuseum wird offen haben, Wasserturm, Landesarchiv, Stahlhaus, Türtner Siedlung. Das sind ebenfalls Objekte, die am Tag des offenen Denkmals ihre Türen öffnen für Besucher.
2: Der Tag des offenen Denkmals bietet auch in diesem Jahr wieder zahlreiche Möglichkeiten, einen abwechslungs- und erlebnisreichen Tag an den historischen Stätten der Doppelstadt zu verbringen. Weitere Informationen gibt es auf der offiziellen Internetseite des Tages des offenen Denkmals sowie bei den teilnehmenden Denkmalstätten und Vereinen.
4: Ab September 2026 lässt die Stadt Dessau-Roßlau ihr rund 450 Kilometer umfassendes Straßennetz digital erfassen und bewerten. Ziel ist eine aktuelle und objektive Datengrundlage für die zukünftige Unterhaltung, Erhaltung und Sanierung der kommunalen Straßen. Mit der Erfassung wurde ein Unternehmen aus Erfurt beauftragt. Ein speziell ausgestattetes Messfahrzeug erfasst über mehrere Wochen den Straßenraum mit hochauflösenden Kameras und Laserscannern. Dabei werden neben Fahrbahnen auch Gehwege, Verkehrszeichen, Beleuchtung, Straßenabläufe und weitere Straßenausstattungen dokumentiert. Aus den Daten entsteht ein digitaler Zwilling des Straßenraums, der in die Geoinformationssysteme der Stadt integriert wird. Der Straßenzustand kann damit detailliert

0: hat der DRHV mit Marcel Noack einen neuen Kapitän. Zu unserer zweiten Folge des RAN 1 Biber Talks besuchte uns der Führungsspieler gleich mal im Studio. Mit ihm sprachen wir über die Verantwortung, welche die neue Rolle mit sich bringt. Zudem blickten wir auf den vergangenen Auswärtserfolg gegen Ludwigshafen sowie die bevorstehende Begegnung gegen Aufstiegsaspirant Hagen.
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2: Herzlich willkommen zu unserer zweiten Folge des RAN 1 Biber Talks in der neuen Saison. Ja, heute darf ich neben mir Rückraumspieler Marcel Noack begrüßen. Schön, dass du da bist.
3: Hallo, ich freue mich auch.
2: Ja, Marcel, seit der neuen Spielzeit bist du jetzt Kapitän beim DRV. Was hat das für dich konkret für Änderungen mit sich gebracht? Und ja, wie gehst du mit dieser neuen Verantwortung auch um?
3: Also Veränderungen eigentlich gar nicht so viele. Ich war letztes Jahr schon Teil des Mannschaftsrats und auch Co-Kapitän. Und eigentlich treffen wir alle Entscheidungen auch in diesem Trio mit Karl Hake und Luca Baumgart zusammen. Ansonsten ist man natürlich in vielen Gesprächen mit Vanja als Cheftrainer oder auch teilweise mit unserem Mannschaftsbetreuer Thomas Vollert oder auch Sebastian Glock. Deshalb alles, was organisatorisch ist, läuft dann über uns sozusagen. Aber da hat sich nicht viel verändert und Verantwortung auf dem Spielfeld, ja, das habe ich, glaube ich, schon immer übernommen und mache ich auch gerne. Das macht immer Spaß, vor allem, wenn man erfolgreich dabei ist. Und deshalb, das läuft dieses Jahr genauso wie letztes Jahr und hoffentlich auch noch länger.
2: Jetzt habt ihr in der vergangenen Woche euren ersten Saisonsieg einfahren können zu Hause gegen die Eulen Ludwigshafen. Nach der Pause wart ihr noch im Rückstand, ihr konntet das Spiel drehen. Wie blickst du auch da drauf, vor allem jetzt bezüglich des Kampfgeists der Mannschaft und natürlich auch, wenn man jetzt auch aufs Publikum blickt? Das ist natürlich auch immer ganz wichtig.
3: Richtig, also grundsätzlich freuen wir uns natürlich, dass wir die 2 Punkte zu Hause lassen konnten. Das ist das Wichtigste. Über die Art und Weise kann man natürlich sich immer unterhalten. Grundsätzlich waren wir auch sehr zufrieden. Wir haben das Spiel auch ein bisschen analysiert. In unserer aktuellen Situation mit den vielen Verletzten haben wir das schon gut gemacht über die 60 Minuten. Und das ist genau das, was du sagst, dass wir vor allem in der zweiten Halbzeit dann diesen Schwung mitgenommen haben, die uns die Halle auch gegeben hat, dass wir die Halle auch ein bisschen mitgenommen haben, uns gegenseitig angeheizt haben. Und dann hat das auch wirklich Spaß gemacht. Und da hatte ich auch zu keinem Zeitpunkt das Gefühl, dass wir das nicht mehr drehen. Deshalb war das wirklich eine sehr tolle zweite Halbzeit, die auch wirklich auf dem Feld sehr viel Spaß gemacht hat mit den Zuschauern.
2: Okay, und dann blicken wir noch auf das anstehende Spiel am Freitag. Geht's gegen den VfL Eintracht Hagen. Das ist natürlich schon wieder eigentlich das nächste Brett. Die haben gleich mit 2 Kantersiegen die Saison gestartet. Worauf wird es ankommen in dem Spiel, um da die Punkte auch wieder in Dessau zu lassen?
3: Also ins Detail kann ich jetzt noch nicht so gehen, was das Sportliche angeht. Da haben wir uns noch nicht richtig mit beschäftigt. Da gehen wir immer 2 Tage vom Spiel an die explizite Vorbereitung des Gegners. Aber grundsätzlich, wie du es gesagt hast, ist es auf jeden Fall ein Aufstiegskandidat dieses Jahr, die in den ersten beiden Spielen jetzt bewiesen haben, was sie drauf haben. Kader hat eine unglaubliche Qualität, aber ich bin der Meinung, dass die Vergangenheit gezeigt hat, dass erstens die Liga sehr verrückt sein kann und dass auch Underdogs gewinnen können und zweitens, dass in Anhalt Arena sowieso kein Gegner unschlagbar ist und genauso gehen wir an das Spiel ran. Wir wollen nur 2 Punkte holen. Was am Ende möglich sein wird, werden wir am Freitag sehen.
2: Okay, dann wünsche ich euch da natürlich ganz viel Erfolg und danke dir, dass du uns heute hier im Studio besucht hast.
3: Vielen Dank und sehr gerne.
2: Und Sie lade ich natürlich auch wieder recht herzlich ein, am Freitag um 20 Uhr in der Anhalt Arena mit dabei zu sein und die Biber kräftig zu unterstützen.

Am 4. September gegen 16.40 Uhr ereignete sich auf der A9 in Richtung München zwischen den Anschlussstellen Kleinmarzenz und Köselitz ein Verkehrsunfall. Ein bislang unbekanntes Fahrzeug kam im Baustellenbereich auf der linken Fahrspur von der Fahrbahn ab und kollidierte dort mit einem Betonklotz der Baustelleneinrichtung. Dabei wurde ein

0: Begrenzungslicht beschädigt und auf die Fahrbahn geschleudert. Das Begrenzungslicht beschädigte anschließend zwei nachfolgende Pkw. Der Unfallverursacher entfernte sich unerlaubt vom Unfallort. Verletzt wurde niemand. Mit dieser Meldung sind wir am Ende unserer heutigen Ausgabe der Zeitnah Nachrichten, schauen jetzt noch auf das Wetter und auf die Meldungen aus der Region. Am Freitag um 18 Uhr melden wir uns dann aus der Zeitnah Redaktion wieder. Bis dahin, machen Sie es gut und auf Wiedersehen.
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5: Am Freitag erwarten uns angenehme 22 Grad mit wenig Sonnenschein. Es bleibt tagsüber zwar überwiegend stark bewölkt, doch dafür ist nicht mit Regen zu rechnen. Abends kühlen sich die Temperaturen auf lockere 15 Grad ab und es bleibt wechselnd bewölkt. Mit einer zusätzlichen leichten Brise erwartet uns also ein angenehmer Tagesverlauf.

Herzlich willkommen zum Rückblick auf das Reisejahr 2025, in das Sie mit einer ausgelassenen Silvesterfeier im Hotel Goos in Jübeck gestartet sind. Ihre erlebnisreichen Tagesfahrten. Natur und Landschaft genossen Sie auf den Tagesfahrten im verhexten Harz, wo es bittere Medizin zu schlucken gab. Auf dem malerischen Geißeltalsee bei Mücheln und auf der Schifffahrt von Potsdam nach Brandenburg an der Havel auf den Spuren von Loriot. Die Schifffahrt ab Halle glückte nun beim dritten Versuch. Die Schleuse war repariert. Auf Rundfahrten mit dem Bus lernten sie die Uta-Stadt Naumburg kennen. Und in Berlin bestaunten sie das Kunstwerk Mauer von Nahem. Die Unstrutfahrt, toll moderiert vom Reiseleiter Bernhard, endete in der Kaffeerösterei Moness mit einem großen Stück Torte. Apropos Kulinarik, einen schmackhaften Winzerteller genossen sie bei der sehr interessanten Weinverkostung in Schlieben. Auf dem quer durch den Harz Bahnausflug wurden ihnen gleich mehrere Harzer Köstlichkeiten serviert. Und für alle Naschkatzen gab es an den über 50 Ständen Schokolade in schönster, leckerster und ungewöhnlichster Form beim Schokoladenfestival in Wernigerode. Auf eine Reise in galaktische Sphären begaben sie sich im dienstältesten Planetarium der Welt in Jena. Hinter dicken Klostermauern in Michaelstein wandelten sie auf den Spuren von Zisterziensermönchen. Und die Frauenkirche in Dresden fesselte sie mit ihrer strahlenden Schönheit. Für die Ohren gab es natürlich auch etwas. Der smarte Olaf Berger gratulierte stimmungsvoll in Partylaune zum Frauentag in Garitz. Liane und René brachten Stimmung in ihr Sommerfest. Und Frau Weber sorgte dafür, dass die Lachmuskeln trainiert wurden. Herrlich! Nicht zu vergessen unseren Kapitän der guten Laune auf der Saale. Mit einem Schnäpschen gelang das Mitsingen noch besser. Und dann gibt es ja ganz Mutige unter ihnen. Nicht die Treppe wurde für den Weg nach unten vom Harzturm genommen. Nein, die Rutsche Rasantia machte viel mehr Spaß. Ein Highlight im vergangenen Jahr war die Tattoo in Berlin. Künstler aus 10 Nationen begeisterten das Publikum mit hervorragender Militär- und Blasmusik sowie akrobatischen Höhepunkten. Gigantisch! Ein Wunsch von ihnen war, mal wieder eine Silvesterreise zu erleben. So verbrachten einige den Jahreswechsel in Lübeck im Hotel Goos. Kultur war auch dabei. Sie besuchten den längsten Adventskalender in Tönning. Die Insel Föhr erkundeten sie bei einer Rundfahrt. Am Silvesterabend wurde gefeiert, das alte Jahr verabschiedet und bei bester Partystimmung ins neue Jahr hineingerutscht. Prosit Neujahr! Groß war bei ihnen die Vorfreude auf die erste Mehrtagesfahrt, die Kurreise nach Swinemünde. Eine Woche voller Entspannung mit verordneten Anwendungen und Erholung bei langen Spaziergängen am Strand konnten sie genießen. Die nähere Umgebung wurde auch erkundet. Ein Foto am Wahrzeichen der Stadt, ein Muss. Und die Sonne streichelte all die Tage ihre Seele. Bei der Kurz- und Knackig-Tour nach Plau am See bleiben ihnen das Märchenschloss Schwerin und die Schifffahrt nach Waren in schöner Erinnerung. Zeit, um an der Eldepromenade entlang zu schlendern,
blieb nach dem Abendessen. Vom Leuchtturm hatten sie einen wunderschönen Blick über den ruhigen See. Beeindruckend bei der Reise in die Masuren waren die blauen, glasklaren Seen. Die Kirchen in der Region sind sehr prunkvoll. Besonders gefallen hat ihnen die Starkbootfahrt auf der Krutina. Durch das kristallklare Wasser entdeckten sie auf dem Flussbett die Blutsteine, die nur in gesunden Gewässern zu finden sind. Und erinnern Sie sich noch an Familie Dicti? Ein derart schönes, florales, gepflegtes Anwesen hat man selten gesehen. Eins steht fest, das nächste Mal in Masuren kehren Sie bei Familie Dicti ein. Viel Gesundheit haben Sie am Krimmler Wasserfall und im Zirbenhotel Steiger am Großvenediger eingeatmet. Beeindruckt waren Sie von der Auffahrt zur Großglockner Hochalpenstraße mit 36 Kehren und der Ausblick war einfach nur atemberaubend. Am Großglockner selbst gab es Murmeltiere, Silberdisteln, Franzl und Sissi sowie einen tollen Blick auf schneebedeckte Gipfel zu bestaunen. Mit der Seilbahn fuhren sie hoch hinauf auf den Wildkogel. Und ein gemütlicher Abend auf der Berndelalm rundete diese Reise in die wunderschönen Alpen ab. Der goldene Herbst auf dem Darß wurde ihnen versprochen und eingehalten. Traumhaftes Herbstwetter, das uns überall hin folgte.

Bei der Darßrundfahrt lernten sie die vielen kleinen Dörfer mit ihren typischen bunten Häuschen kennen. Rostock als Universitätsstadt hat sich ganz schön herausgeputzt. In Warnemünde genossen sie ihre freie Zeit. Der alte Strom, ein frisches Fischbrötchen und ein Spaziergang zur Mole. Mehr brauchte es nicht. Ihr Highlight der Reise war Kopenhagen. Mit der Fähre ging es nach Dänemark. Und auf der kurzweiligen Stadttour lernten sie das Venedig des Nordens zu einem kleinen Teil kennen. Nun können auch sie sagen, am berühmten Postkartenmotiv bin ich selbst gewesen, der Nyhavn. Oder war Ihr persönlicher Reisehöhepunkt die Schnupperfahrt auf dem Rhein? Diese Reise war perfekt. Tolles Schiff, aufmerksame Crew, schöne Ausflüge. Und kulinarisch wurden sie vom Feinsten verwöhnt. Einfach traumhaft. Das neue Amsterdam und eine Grachtenfahrt standen auf dem Ausflugsplan. Beim Besuch im Freilichtmuseum Zaanse Schans erfuhren sie viel über holländische Kultur. Käse, Klompen, Tulpen und Mühlen. Die älteste Stadt der Niederlande, Nimwegen, erkundeten sie bei einem kleinen Spaziergang. In entspannter Atmosphäre ließen sie an Bord die Abende ausklingen und waren mit ihren Gedanken vielleicht schon bei der nächsten Flussschifffahrt? Ein schönes Reisejahr liegt hinter uns, voller unvergesslicher Eindrücke, gemeinsamer Erlebnisse und fröhlicher Stunden. Sie konnten neue Orte entdecken, alte Lieblingsziele wiedersehen. Die Fahrten waren geprägt von Herzlichkeit, Lachen und schönen Momenten, die Ihnen noch lange in Erinnerung bleiben werden. Wir danken allen, die dabei waren und freuen uns schon jetzt auf viele weitere erlebnisreiche Fahrten im neuen Jahr.

0: Schön, dass Sie eingeschaltet haben und damit herzlich willkommen, liebe Zuschauer, zur Donnerstagsausgabe der Zeitnahen Nachrichten. In der Spielpause im Juli und August 2026 wurde die Beleuchtungs- und Sicherungsbeleuchtung oder Sicherheitsbeleuchtungsanlage der Dessauer Marienkirche umfassend saniert. Anlass war das Alter der rund 30 Jahre alten Technik, die zunehmend störanfällig war, einen hohen Energieverbrauch aufwies und deren Leuchtmittel nicht mehr verfügbar waren. Im Rahmen der Sanierung wurden sämtliche Leuchten und Sicherheitsleuchten durch moderne LED-Technik ersetzt. Auch die Lichtsteuerung sowie die Steuerung und Überwachung der Sicherheitsbeleuchtung wurden erneuert. Das bestehende Leitungsnetz konnte weitgehend erhalten bleiben. Die Arbeiten wurden überwiegend von ortsansässigen Unternehmen ausgeführt. Die Maßnahmen wurden in enger Abstimmung mit der unteren Denkmalbehörde und einem Sachverständigen minimalinvasiv oder ohne Beschädigungen des Denkmals umgesetzt. Die geplanten Projektkosten belaufen sich auf 346.000 Euro. Eine Förderung in Höhe von 75% wurde bewilligt. Am 13. September findet wieder einmal der bundesweite Tag des offenen Denkmals statt. Unter dem Motto Netzwerke, Denkmale und Infrastruktur öffnen auch in der Doppelstadt wieder zahlreiche historische Stätten und Läden zum Entdecken ein. In einem Pressegespräch informierte die Stadt Dessau-Roßlau mit zahlreichen Partnern über diesen besonderen Tag.
1: Am 13. September ist es wieder soweit. Am 2. Septemberwochenende öffnen zahlreiche Denkmäler ihre Pforten zum Tag des offenen Denkmals. Unter dem diesjährigen Motto Netzwerke, Denkmal und Infrastruktur liegt der Fokus auf den Themen Infrastruktur, Versorgung, Verbindung und Verkehr. In einem Pressegespräch informierte die Stadt Dessau-Roßlau gemeinsam mit ihren Partnern darüber, was Besucher an diesem Sonntag in der Doppelstadt erleben und entdecken können.
2: Ja, das ist ja ein bundesweiter Aktionstag, um Denkmale der breiten Öffentlichkeit zugänglich zu machen. Und dieses Jahr gibt es ein ganz besonderes Motto, das heißt Netzwerk und technische Infrastrukturen. Und wer jetzt nur an Brücken und Heizwerke denkt, der wird an dem Tag überrascht werden, was alles zur Infrastruktur dazugehört. Und da haben wir ein breites Programm vorbereitet. Wir als Stadt setzen da auf ein ganz bewährtes Instrument, das nennt sich die Denkmalfahrradtour, die jedes Mal zum Tag des offenen Denkmals stattfindet. Und wir werden dieses Jahr am 13.09. vormittags um 9.45 Uhr an der Elbe starten, und zwar bei der Junkers Paddelgemeinschaft. Wir werden von dort aus, also wir kriegen an jeder Station natürlich Informationen zu den Denkmalen. Das ist natürlich vorbereitet und wir werden von der Elbe aus starten zum Vororthaus, über den Albrechtsplatz, zum Heizwerk Ost, zum Rehsumpf. Da kriegen wir dann Informationen auch zu der neuen Flussbadeanstalt, aber auch zu dem Autobahnzubringer. Und wir werden enden am Naturkundemuseum. Und ein ganz besonderes Highlight, worauf ich mich auch ganz persönlich darauf freue, ist, dass dieses Jahr Stadtmarketinggesellschaft, Dessauer Verkehrsbetriebe und der Verein der Nahverkehrsfreunde eine wunderbare Aktion auf die Beine stellen werden, die sich um die Dessau-Wörlitzer Eisenbahn dreht und die Trasse der Dessau-Wörlitzer Eisenbahn, also über Oranienbaum-Wörlitz bis zum Wörlitzer Bahnhof selbst. Ja, und wir freuen uns auf eine rege Teilnahme. Die Denkmalfahrradtour ist ein kostenfreies Angebot, was wir unterbreiten. Und das wird regelmäßig und auch gerne genutzt. Und es ist immer schön zu sehen, wie ein bunter Pulk an Fahrradfahrenden sich durch diese Stadt bewegen und mit voller Begeisterung auch unsere Denkmale genießen.
1: Ingolf Schmidt, Leiter des Amtes für Wirtschaft und Stadtplanung, hat es bereits angesprochen. In diesem Jahr werden die Stadtmarketinggesellschaft, die Dessauer Verkehrs- und Eisenbahngesellschaft sowie die Nahverkehrsfreunde Dessau gemeinsam kooperieren, um eine ganz besondere Fahrt zu den historischen Städten der Stadt zu organisieren.
3: Unser Part ist ja dabei, nochmal Werbung zu machen für die Wörlitzer Eisenbahn selbst, sodass also diejenigen, die dort mitfahren, die Möglichkeit haben, das noch zu ergänzen. Ja, wir fahren also an dem 13. September den klassischen Sonntagsfahrplan, und wer dort Interesse hat, auch genügend Zeit mitbringt, könnte also entweder am Bahnhof verweilen, wird dort mit kleinen Informationen versorgt oder nutzt die Möglichkeit, mit unseren Partnern nach Verkehrsfreunden noch eine Tour zu drehen, die natürlich sich um das Denkmal rankt. Also das heißt, dort also noch Möglichkeit nochmal hat, was zu erleben durch eine kleine Busfahrt. Das ist also die Kombination, die wir an dem Tag anbieten werden. Und deswegen sind wir sehr froh, weil gleichzeitig ist es ja auch ein Veranstaltungstag, der bundesweit geht. Gibt es genügend andere Veranstaltungen, wo auch die Nahverkehrsfreunde durch ihr Engagement eingebunden sind. Deswegen sind wir sehr froh, dass die also für uns noch die Möglichkeiten hatten, das mit anzubieten, sodass also wirklich eine gute Kombination aus Strecke der Wörlitzer Eisenbahn und danach folgend noch andere Themen zu erkunden bzw. auch zu erleben.
4: Genau, also wir fahren im Grunde genommen mit Anschluss an der Dessau-Wörlitzer Eisenbahn dann über kleinere Dörfer, wo dann noch ehemalige Nebenstrecken zu sehen sind, auch noch teilweise die Nebenstrecken zu sehen sind, sodass man halt auch mal den Blick entwickelt, wie groß denn doch das Eisenbahnnetz hier bei uns in der Gegend gewesen ist. Genau, also wir fahren ab Dessau Bahnhof ja die Möglichkeit mit der Eisenbahn damit zu fahren 10.05 und 14.05 Uhr. Dann würde der Anschluss direkt in Wörlitz bestehen an die Busfahrten. Da sind wir dann ca. 30 bis 40 Minuten unterwegs. Es besteht auch die Möglichkeit, in Wörlitz dann einen Ausstieg am Bahnhof zu machen und dann auch später wieder zurückgebracht zu werden zum Bahnhof. Also für hin und zurück inklusive Busfahrt und kleinem Kuchenangebot in Wörlitz kostet das Ticket 30 Euro, ohne Busfahrt 20 Euro. Genau, also wir haben maximale Kapazität pro Fahrt im Bus für 30 Fahrgäste. Die Möglichkeit zur Anmeldung besteht dann bei der Touristinformation oder bei uns, nahverkehrsfreunde-dessau.de, einfach eine E-Mail schreiben und dann werden Sie direkt angemeldet. Ansonsten, auch per Telefon möglich. Vielleicht noch generell zum Tag des offenen Denkmals, dass das halt für uns eine sehr wichtige Geschichte ist, bei der wir auch schon seit Jahren mit dabei sind. Wir haben mehrere Angebote als Nahverkehrsfreunde des OEV. Wir sind auch noch parallel zwischen dem Kraftwerk Schornewitz und Ferropolis unterwegs, wo wir noch einen Pendelverkehr haben, um diese Denkmäler zu verbinden. Wir sehen uns da immer als fahrendes Denkmal, dass man halt auch wirklich einsteigen kann und wirklich diese Historie auch live erleben kann.
1: Der Tag des offenen Denkmals bleibt auch weiterhin ein wichtiger Tag, an dem sich zahlreiche bedeutende Denkmalstätten der Öffentlichkeit mit besonderen Programmen präsentieren. Gleichzeitig erfreut sich dieser besondere Aktionstag in den vergangenen Jahren einer stetig wachsenden Beliebtheit.
2: Ja, vor allen Dingen, weil man nicht nur das Denkmalobjekt selber erfährt, sondern auch diejenigen Personen kennenlernen darf, die hinter den Denkmalen stehen. Weil ein Denkmal zu erhalten, das kostet eben auch Zeit, Energie, persönliches Engagement. Und ich denke, das ist eine ganz besondere Wertschätzung, am Tag des offenen Denkmals auch Gesichter zu zeigen, die hinter diesen Denkmalen ihrem Erhalt stehen. Weil jedes Denkmal, was in Nutzung ist, ist ein gutes Denkmal, weil dann verfällt es auch nicht. Das ist das ganz Besondere am Tag des offenen Denkmals, zu zeigen, wer kümmert sich ja tatsächlich um stadtbildprägende Gebäude. Und das macht es so toll an dem Tag. Also Erfahrungswerte zeigen, dass so ein Fahrradpulk auch mal schnell 40, 50 Personen. Ein Jahr hatten wir auch mal 100 und mehr Personen. Da war ein ganz besonderes Gebäude in dieser Stadt zugänglich gemacht, wo man sonst nicht so reingehen konnte. Aber ich denke, bei der Fahrradtour wird man wieder mit einem ähnlichen Personenumfang rechnen. Ja, ansonsten, wie gesagt, am Tag des offenen Denkmals wird es nicht nur diese Fahrradtour geben, sondern wir sehen ja hier an diesem Plan, Technikmuseum wird offen haben, Wasserturm, Landesarchiv, Stahlhaus Türtner Siedlung. Das sind ebenfalls Objekte, die am Tag des offenen Denkmals ihre Türen öffnen für Besucher.
1: Der Tag des offenen Denkmals bietet auch in diesem Jahr wieder zahlreiche Möglichkeiten, einen abwechslungs- und erlebnisreichen Tag an den historischen Stätten der Doppelstadt zu verbringen. Weitere Informationen gibt es auf der offiziellen Internetseite des Tages des offenen Denkmals sowie bei den teilnehmenden Denkmalstätten und Vereinen.
0: Ab September 2026 lässt die Stadt Dessau-Roßlau ihr rund 450 Kilometer umfassendes Straßennetz digital erfassen und bewerten. Ziel ist eine aktuelle und objektive Datengrundlage für die zukünftige Unterhaltung, Erhaltung und Sanierung der kommunalen Straßen. Mit der Erfassung wurde ein Unternehmen aus Erfurt beauftragt. Ein speziell ausgestattetes Messfahrzeug erfasst über mehrere Wochen den Straßenraum mit hochauflösenden Kameras und Laserscannern. Dabei werden neben Fahrbahnen auch Gehwege, Verkehrszeichen, Beleuchtung, Straßenabläufe und weitere Straßenausstattungen dokumentiert. Aus den Daten entsteht ein digitaler Zwilling des Straßenraums, der in die Geoinformationssysteme der Stadt integriert wird. Der Straßenzustand kann damit detailliert und georeferenziert ausgewertet werden. Auf Grundlage der erfassten Schäden und Zustandsmerkmale wird eine mehrjährige Erhaltungsplanung mit Prioritätenliste erstellt. So können notwendige Maßnahmen vorausschauend geplant und die verfügbaren Haushaltsmittel gezielt und wirtschaftlich eingesetzt werden. Für Bürger entstehen durch die Befahrung grundsätzlich keine Einschränkungen. Das Messfahrzeug nimmt am normalen Straßenverkehr teil und ist entsprechend gekennzeichnet. Datenschutz wird gewährleistet. Personen- und Kfz-Kennzeichen werden automatisiert unkenntlich gemacht. Die Daten werden ausschließlich für kommunale Aufgaben und unter Einhaltung der geltenden Datenschutzbestimmungen verarbeitet. Seit dieser Spielzeit hat der DRHV mit Marcel Noack einen neuen Kapitän. Zu unserer zweiten Folge des RAN 1 Biber Talks besuchte uns der Führungsspieler gleich mal im Studio. Mit ihm sprachen wir über die Verantwortung, welche die neue Rolle mit sich bringt. Zudem blickten wir auf den vergangenen Auswärtserfolg gegen Ludwigshafen sowie die bevorstehende Begegnung gegen Aufstiegsaspirant Hagen.
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6: Herzlich willkommen zu unserer zweiten Folge des RAN 1 Biber Talks in der neuen Saison. Ja, heute darf ich neben mir Rückraumspieler Marcel Noack begrüßen. Schön, dass du da bist.
7: Hallo, ich freue mich auch.
6: Ja, Marcel, seit der neuen Spielzeit bist du jetzt Kapitän beim DRV. Was hat das für dich konkret für Änderungen mit sich gebracht? Und ja, wie gehst du mit dieser neuen Verantwortung auch um?
7: Also Veränderungen eigentlich gar nicht so viele. Ich war letztes Jahr schon Teil des Mannschaftsrats und auch Co-Kapitän. Und eigentlich treffen wir alle Entscheidungen auch in diesem Trio mit Karl Hake und Luca Baumgart zusammen. Ansonsten ist man natürlich in vielen Gesprächen mit Vanja als Cheftrainer oder auch teilweise mit unserem Mannschaftsbetreuer Thomas Vollert oder auch Sebastian Glock. Deshalb alles, was organisatorisch ist, läuft dann über uns sozusagen. Aber da hat sich nicht viel verändert und Verantwortung auf dem Spielfeld, ja, das habe ich, glaube ich, schon immer übernommen und mache ich auch gerne. Das macht immer Spaß, vor allem, wenn man erfolgreich dabei ist. Und deshalb, das läuft dieses Jahr genauso wie letztes Jahr und hoffentlich auch noch länger.
6: Jetzt habt ihr in der vergangenen Woche euren ersten Saisonsieg einfahren können zu Hause gegen die Eulen Ludwigshafen. Nach der Pause war er noch im Rückstand, er konnte das Spiel drehen. Wie blickst du auch da drauf, vor allem jetzt bezüglich des Kampfgeists der Mannschaft und natürlich auch, wenn man jetzt auch aufs Publikum blickt? Das ist natürlich auch immer ganz wichtig.
7: Richtig, also grundsätzlich freuen wir uns natürlich, dass wir die 2 Punkte zu Hause lassen konnten. Das ist das Wichtigste. Über die Art und Weise kann man natürlich sich immer unterhalten. Grundsätzlich waren wir auch sehr zufrieden. Wir haben das Spiel auch ein bisschen analysiert. In unserer aktuellen Situation mit den vielen Verletzten haben wir das schon gut gemacht über die 60 Minuten. Und das ist genau das, was du sagst, dass wir vor allem in der zweiten Halbzeit dann diesen Schwung mitgenommen haben, die uns die Halle auch gegeben hat, dass wir die Halle auch ein bisschen mitgenommen haben, uns gegenseitig angeheizt haben. Und dann hat das auch wirklich Spaß gemacht. Und da hatte ich auch zu keinem Zeitpunkt das Gefühl, dass wir das nicht mehr drehen. Deshalb war das wirklich eine sehr tolle zweite Halbzeit, die auch wirklich auf dem Feld sehr viel Spaß gemacht hat mit den Zuschauern.
6: Okay, und dann blicken wir noch auf das anstehende Spiel am Freitag. Geht's gegen den VfL Eintracht Hagen. Das ist natürlich schon wieder eigentlich das nächste Brett. Die haben gleich mit 2 Kantersiegen die Saison gestartet. Worauf wird es ankommen in dem Spiel, um da die Punkte auch wieder in Dessau zu lassen?
7: Also ins Detail kann ich jetzt noch nicht so gehen, was das Sportliche angeht. Da haben wir uns noch nicht richtig mit beschäftigt. Da gehen wir immer 2 Tage vom Spiel an die explizite Vorbereitung des Gegners. Aber grundsätzlich, wie du es gesagt hast, ist es auf jeden Fall ein Aufstiegskandidat dieses Jahr, die in den ersten beiden Spielen jetzt bewiesen haben, was sie drauf haben. Kader hat eine unglaubliche Qualität, aber ich bin der Meinung, dass die Vergangenheit gezeigt hat, dass erstens die Liga sehr verrückt sein kann und dass auch Underdogs gewinnen können. Und zweitens, dass in Anhalt Arena sowieso kein Gegner unschlagbar ist. Und genauso gehen wir an das Spiel ran. Wir wollen nur 2 Punkte holen. Was am Ende möglich sein wird, werden wir am Freitag sehen.
6: Okay, ja, dann wünsche ich euch da natürlich ganz viel Erfolg und ja, danke dir, dass du uns heute hier im Studio besucht hast.
7: Vielen Dank und sehr gerne.
6: Und Sie lade ich natürlich auch wieder recht herzlich ein, am Freitag um 20 Uhr in der Anhalt Arena mit dabei zu sein und die Biber kräftig zu unterstützen.

0: Am 4. September gegen 16.40 Uhr ereignete sich auf der A9 in Richtung München zwischen den Anschlussstellen Kleinmarzehns und Köselitz ein Verkehrsunfall. Ein bislang unbekanntes Fahrzeug kam im Baustellenbereich auf der linken Fahrspur von der Fahrbahn ab und kollidierte dort mit einem Betonklotz der Baustelleneinrichtung. Dabei wurde ein Begrenzungslicht beschädigt und auf die Fahrbahn geschleudert. Das Begrenzungslicht beschädigte anschließend zwei nachfolgende Pkw. Der Unfallverursacher entfernte sich unerlaubt vom Unfallort. Verletzt wurde niemand. Mit dieser Meldung sind wir am Ende unserer heutigen Ausgabe der Zeitnah Nachrichten. Schauen jetzt noch auf das Wetter und auf die Meldungen aus der Region. Am Freitag um 18 Uhr melden wir uns dann aus der Zeitnah-Redaktion wieder. Bis dahin, machen Sie es gut und auf Wiedersehen.
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5: Am Freitag erwarten uns angenehme 22 Grad mit wenig Sonnenschein. Es bleibt tagsüber zwar überwiegend stark bewölkt, doch dafür ist nicht mit Regen zu rechnen. Abends kühlen sich die Temperaturen auf lockere 15 Grad ab und es bleibt wechselnd bewölkt. Mit einer zusätzlichen leichten Brise erwartet uns also ein angenehmer Tagesverlauf.

herzlich willkommen zum Rückblick auf das Reisejahr 2025, in das Sie mit einer ausgelassenen Silvesterfeier im Hotel Goos in Jübeck gestartet sind. Ihre erlebnisreichen Tagesfahrten. Natur und Landschaft genossen Sie auf den Tagesfahrten im verhexten Harz, wo es bittere Medizin zu schlucken gab. Auf dem malerischen Geißeltalsee bei Mücheln und auf der Schifffahrt von Potsdam nach Brandenburg an der Havel auf den Spuren von Loriot. Die Schifffahrt ab Halle glückte nun beim dritten Versuch. Die Schleuse war repariert. Auf Rundfahrten mit dem Bus lernten sie die Uta-Stadt Naumburg kennen. Und in Berlin bestaunten sie das Kunstwerk Mauer von Nahem. Die Unstrutfahrt, toll moderiert vom Reiseleiter Bernhard, endete in der Kaffeerösterei Moness mit einem großen Stück Torte. Apropos Kulinarik, einen schmackhaften Winzerteller genossen sie bei der sehr interessanten Weinverkostung in Schlieben. Auf dem quer durch den Harz Bahnausflug wurden ihnen gleich mehrere Harzer Köstlichkeiten serviert. Und für alle Naschkatzen gab es an den über 50 Ständen Schokolade in schönster, leckerster und ungewöhnlichster Form beim Schokoladenfestival in Wernigerode. Auf einer Reise in galaktische Sphären begaben sie sich im dienstältesten Planetarium der Welt in Jena. Hinter dicken Klostermauern in Michaelstein wandelten sie auf den Spuren von Zisterziensermönchen. Und die Frauenkirche in Dresden fesselte sie mit ihrer strahlenden Schönheit. Für die Ohren gab es natürlich auch etwas. Der smarte Olaf Berger gratulierte stimmungsvoll in Partylaune zum Frauentag in Garitz. Liane und René brachten Stimmung in ihr Sommerfest. Und Frau Weber sorgte dafür, dass die Lachmuskeln trainiert wurden. Herrlich! Nicht zu vergessen unseren Kapitän der guten Laune auf der Saale. Mit einem Schnäpschen gelang das Mitsingen noch besser. Und dann gibt es ja ganz Mutige unter ihnen. Nicht die Treppe wurde für den Weg nach unten vom Harzturm genommen. Nein, die Rutsche Rasantia machte viel mehr Spaß. Ein Highlight im vergangenen Jahr war die Tattoo in Berlin. Künstler aus 10 Nationen begeisterten das Publikum mit hervorragender Militär- und Blasmusik sowie akrobatischen Höhepunkten. Gigantisch! Ein Wunsch von ihnen war, mal wieder eine Silvesterreise zu erleben. So verbrachten einige den Jahreswechsel in Lübeck im Hotel Goos. Kultur war auch dabei. Sie besuchten den längsten Adventskalender in Tönning. Die Insel Föhr erkundeten sie bei einer Rundfahrt. Am Silvesterabend wurde gefeiert, das alte Jahr verabschiedet und bei bester Partystimmung ins neue Jahr hineingerutscht. Prosit Neujahr! Groß war bei ihnen die Vorfreude auf die erste Mehrtagesfahrt, die Kurreise nach Swinemünde. Eine Woche voller Entspannung mit verordneten Anwendungen und Erholung bei langen Spaziergängen am Strand konnten sie genießen. Die nähere Umgebung wurde auch erkundet. Ein Foto am Wahrzeichen der Stadt, ein Muss. Und die Sonne streichelte all die Tage ihre Seele. Bei der Kurz- und Knackig-Tour nach Plau am See bleiben ihnen das Märchenschloss Schwerin und die Schifffahrt nach Waren in schöner Erinnerung. Zeit, um an der Eldepromenade entlang zu schlendern,
blieb nach dem Abendessen. Vom Leuchtturm hatten sie einen wunderschönen Blick über den ruhigen See. Beeindruckend bei der Reise in die Masuren waren die blauen, glasklaren Seen. Die Kirchen in der Region sind sehr prunkvoll. Besonders gefallen hat ihnen die Starkbootfahrt auf der Krutina. Durch das kristallklare Wasser entdeckten sie auf dem Flussbett die Blutsteine, die nur in gesunden Gewässern zu finden sind. Und erinnern Sie sich noch an Familie Dicti? Ein derart schönes, florales, gepflegtes Anwesen hat man selten gesehen. Eins steht fest: Das nächste Mal in Masuren kehren Sie bei Familie Dicti ein. Viel Gesundheit haben Sie am Krimmler Wasserfall und im Zirbenhotel Steiger am Großvenediger eingeatmet. Beeindruckt waren Sie von der Auffahrt zur Großglockner Hochalpenstraße mit 36 Kehren und der Ausblick war einfach nur atemberaubend. Am Großglockner selbst gab es Murmeltiere, Silberdisteln, Franzl und Sissi sowie einen tollen Blick auf schneebedeckte Gipfel zu bestaunen. Mit der Seilbahn fuhren sie hoch hinauf auf den Wildkogel. Und ein gemütlicher Abend auf der Berndelalm rundete diese Reise in die wunderschönen Alpen ab. Der goldene Herbst auf dem Darß wurde ihnen versprochen und eingehalten. Traumhaftes Herbstwetter, das uns überall hin folgte. Bei der Darß-Rundfahrt lernten sie die vielen kleinen Dörfer mit ihren typischen bunten Häuschen kennen. Rostock als Universitätsstadt hat sich ganz schön herausgeputzt. In Warnemünde genossen sie ihre freie Zeit. Der alte Strom, ein frisches Fischbrötchen und ein Spaziergang zur Mole. Mehr brauchte es nicht. Ihr Highlight der Reise war Kopenhagen. Mit der Fähre ging es nach Dänemark. Und auf der kurzweiligen Stadttour lernten sie das Venedig des Nordens zu einem kleinen Teil kennen. Nun können auch Sie sagen, am berühmten Postkartenmotiv bin ich selbst gewesen, der Nyhavn. Oder war Ihr persönlicher Reisehöhepunkt die Schnupperfahrt auf dem Rhein? Diese Reise war perfekt. Tolles Schiff, aufmerksame Crew, schöne Ausflüge. Und kulinarisch wurden sie vom Feinsten verwöhnt. Einfach traumhaft. Das neue Amsterdam und eine Grachtenfahrt standen auf dem Ausflugsplan. Beim Besuch im Freilichtmuseum Zaanse Schans erfuhren sie viel über holländische Kultur. Käse, Klompen, Tulpen und Mühlen. Die älteste Stadt der Niederlande, Nimwegen, erkundeten sie bei einem kleinen Spaziergang. In entspannter Atmosphäre ließen sie an Bord die Abende ausklingen und waren mit ihren Gedanken vielleicht schon bei der nächsten Flussschifffahrt? Ein schönes Reisejahr liegt hinter uns, voller unvergesslicher Eindrücke, gemeinsamer Erlebnisse und fröhlicher Stunden. Sie konnten neue Orte entdecken, alte Lieblingsziele wiedersehen. Die Fahrten waren geprägt von Herzlichkeit, Lachen und schönen Momenten, die Ihnen noch lange in Erinnerung bleiben werden. Wir danken allen, die dabei waren und freuen uns schon jetzt auf viele weitere erlebnisreiche Fahrten im neuen Jahr.

Schön, dass Sie eingeschaltet haben und damit herzlich willkommen, liebe Zuschauer, zur Donnerstagsausgabe der Zeitnah Nachrichten. In der Spielpause im Juli und August 2026 wurde die Beleuchtungs- und Sicherungsbeleuchtung oder Sicherheitsbeleuchtungsanlage der Dessauer Marienkirche umfassend saniert. Anlass war das Alter der rund 30 Jahre alten Technik, die zunehmend störanfällig war, einen hohen Energieverbrauch aufwies und deren Leuchtmittel nicht mehr verfügbar waren. Im Rahmen der Sanierung wurden sämtliche Leuchten und Sicherheitsleuchten durch moderne LED-Technik ersetzt. Auch die Lichtsteuerung sowie die Steuerung und Überwachung der Sicherheitsbeleuchtung wurden erneuert. Das bestehende Leitungsnetz konnte weitgehend erhalten bleiben. Die Arbeiten wurden überwiegend von ortsansässigen Unternehmen ausgeführt. Die Maßnahmen wurden in enger Abstimmung mit der unteren Denkmalbehörde und einem Sachverständigen minimalinvasiv oder ohne Beschädigungen des Denkmals umgesetzt. Die geplanten Projektkosten belaufen sich auf 346.000 Euro. Eine Förderung in Höhe von 75% wurde bewilligt. Am 13. September findet wieder einmal der

0: bundesweite Tag des offenen Denkmals statt. Unter dem Motto Netzwerke, Denkmale und Infrastruktur öffnen auch in der Doppelstadt wieder zahlreiche historische Stätten und Läden zum Entdecken ein. In einem Pressegespräch informierte die Stadt Dessau-Roßlau mit zahlreichen Partnern über diesen besonderen Tag.
1: Am 13. September ist es wieder soweit. Am 2. Septemberwochenende öffnen zahlreiche Denkmäler ihre Pforten zum Tag des offenen Denkmals. Unter dem diesjährigen Motto Netzwerke, Denkmal und Infrastruktur liegt der Fokus auf den Themen Infrastruktur, Versorgung, Verbindung und Verkehr. In einem Pressegespräch informierte die Stadt Dessau-Roßlau gemeinsam mit ihren Partnern darüber, was Besucher an diesem Sonntag in der Doppelstadt erleben und entdecken können.
2: Ja, das ist ja ein bundesweiter Aktionstag, um Denkmale der breiten Öffentlichkeit zugänglich zu machen. Und dieses Jahr gibt es ein ganz besonderes Motto, das heißt Netzwerk und technische Infrastrukturen. Und wer jetzt nur an Brücken und Heizwerke denkt, der wird an dem Tag überrascht werden, was alles zur Infrastruktur dazugehört. Und da haben wir ein breites Programm vorbereitet. Wir als Stadt setzen da auf ein ganz bewährtes Instrument, das nennt sich die Denkmal-Fahrradtour, die jedes Mal zum Tag des offenen Denkmals stattfindet. Und wir werden dieses Jahr am 13.09. vormittags um 9.45 Uhr an der Elbe starten, und zwar bei der Junkers Paddelgemeinschaft. Wir werden von dort aus, also wir kriegen an jeder Station natürlich Informationen zu den Denkmalen. Das ist natürlich vorbereitet, und wir werden von der Elbe aus starten zum Vororthaus, über den Albrechtsplatz, zum Heizwerk Ost, zum Rehsumpf. Da kriegen wir dann Informationen auch zur neuen Flussbadeanstalt, aber auch zu dem Autobahnzubringer, und wir werden enden am Naturkundemuseum. Und ein ganz besonderes Highlight, worauf ich mich auch ganz persönlich darauf freue, ist, dass dieses Jahr Stadtmarketinggesellschaft, Dessauer Verkehrsbetriebe und der Verein der Nahverkehrsfreunde eine wunderbare Aktion auf die Beine stellen werden, die sich um die Dessau-Wörlitzer Eisenbahn dreht und die Trasse der Dessau-Wörlitzer Eisenbahn, also über Oranienbaum-Wörlitz bis zum Wörlitzer Bahnhof selbst. Ja, wir freuen uns auf eine rege Teilnahme. Die Denkmal-Fahrradtour ist ein kostenfreies Angebot, was wir unterbreiten, und das wird regelmäßig und auch gerne genutzt. Und es ist immer schön zu sehen, wie ein bunter Pulk an Fahrradfahrenden sich durch diese Stadt bewegen und mit voller Begeisterung auch unsere Denkmale genießen.
1: Ingolf Schmidt, Leiter des Amtes für Wirtschaft und Stadtplanung, hat es bereits angesprochen. In diesem Jahr werden die Stadtmarketinggesellschaft, die Dessauer Verkehrs- und Eisenbahngesellschaft sowie die Nahverkehrsfreunde Dessau gemeinsam kooperieren, um eine ganz besondere Fahrt zu den historischen Städten der Stadt zu organisieren.
3: Unser Part ist ja dabei, nochmal Werbung zu machen für die Wörlitzer Eisenbahn selbst, sodass also diejenigen, die dort mitfahren, die Möglichkeit haben, das noch zu ergänzen. Ja, wir fahren also an dem 13. September den klassischen Sonntagsfahrplan, und wer dort Interesse hat, auch genügend Zeit mitbringt, könnte also entweder am Bahnhof verweilen, wird dort mit kleinen Informationen versorgt, oder nutzt die Möglichkeit, mit unseren Partnern nach Verkehrsfreunden noch eine Tour zu drehen, die natürlich sich um das Denkmal rankt, also das heißt dort also noch Möglichkeit noch mal hat, was zu erleben durch eine kleine Busfahrt. Das ist also die Kombination, die wir an dem Tag anbieten werden. Und deswegen sind wir sehr froh, weil gleichzeitig ist ja auch ein Veranstaltungstag, der bundesweit geht. Gibt es genügend andere Veranstaltungen, wo auch die Nahverkehrsfreunde durch ihr Engagement eingebunden sind. Deswegen sind wir sehr froh, dass die also für uns noch die Möglichkeiten hatten, das mit anzubieten, sodass also wirklich eine gute Kombination aus Strecke der Wörlitzer Eisenbahn und danach folgend noch andere Themen zu erkunden bzw. auch zu erleben.
4: Genau, also wir fahren im Grunde genommen mit Anschluss an der Dessau-Wörlitzer Eisenbahn dann über kleinere Dörfer, wo dann noch ehemalige Nebenstrecken zu sehen sind, auch noch teilweise die Nebenstrecken zu sehen sind, sodass man halt auch mal den Blick entwickelt, wie groß denn doch das Eisenbahnnetz hier bei uns in der Gegend gewesen ist. Genau, also wir fahren ab Dessau Bahnhof ja die Möglichkeit, mit der Eisenbahn damit zu fahren, 10.05 Uhr und 14.05 Uhr. Dann würde der Anschluss direkt in Wörlitz bestehen an die Busfahrten. Da sind wir dann ca. 30 bis 40 Minuten unterwegs. Es besteht auch die Möglichkeit, in Wörlitz dann einen Ausstieg am Bahnhof zu machen und dann auch später wieder zurückgebracht zu werden zum Bahnhof. Also für hin und zurück inklusive Busfahrt und kleinem Kuchenangebot in Wörlitz kostet das Ticket 30 Euro, ohne Busfahrt 20 Euro. Genau, also wir haben maximale Kapazität pro Fahrt im Bus für 30 Fahrgäste. Die Möglichkeit zur Anmeldung besteht dann bei der Touristinformation oder bei uns, nahverkehrsfreunde-dessau.de, einfach eine E-Mail schreiben und dann werden Sie direkt angemeldet. Ansonsten, wie gesagt, auch per Telefon möglich. Vielleicht noch generell zum Tag des offenen Denkmals, dass das halt für uns eine sehr wichtige Geschichte ist, bei dem wir auch schon seit Jahren mit dabei sind. Wir haben mehrere Angebote als Nahverkehrsfreunde des OEV. Wir sind auch noch parallel zwischen dem Kraftwerk Schornewitz und Ferropolis unterwegs, wo wir noch einen Pendelverkehr haben, um diese Denkmäler zu verbinden. Wir sehen uns da immer als fahrendes Denkmal, dass man halt auch wirklich einsteigen kann und wirklich diese Historie auch live erleben kann.
1: Der Tag des offenen Denkmals bleibt auch weiterhin ein wichtiger Tag, an dem sich zahlreiche bedeutende Denkmalstätten der Öffentlichkeit mit besonderen Programmen präsentieren. Gleichzeitig erfreut sich dieser besondere Aktionstag in den vergangenen Jahren einer stetig wachsenden Beliebtheit.
2: Ja, vor allen Dingen, weil man nicht nur das Denkmalobjekt selber erfährt, sondern auch diejenigen Personen kennenlernen darf, die hinter den Denkmalen stehen. Weil ein Denkmal zu erhalten, das kostet eben auch Zeit, Energie, persönliches Engagement. Und ich denke, das ist eine ganz besondere Wertschätzung, am Tag des offenen Denkmals auch Gesichter zu zeigen, die hinter diesen Denkmalen in ihrem Erhalt stehen. Weil jedes Denkmal, was in Nutzung ist, ist ein gutes Denkmal, weil dann verfällt es auch nicht. Das ist das ganz Besondere am Tag des offenen Denkmals, zu zeigen, wer kümmert sich hier tatsächlich um stadtbildprägende Gebäude. Und das macht's so toll an dem Tag. Also Erfahrungswerte zeigen, dass so ein Fahrradpulk auch mal schnell 40, 50 Personen. Ein Jahr hatten wir auch mal 100 und mehr Personen. Da war ein ganz besonderes Gebäude in dieser Stadt zugänglich gemacht, wo man sonst nicht so reingehen konnte. Aber ich denke, bei der Fahrradtour wird man wieder mit einem ähnlichen Personenumfang rechnen. Ja, ansonsten, wie gesagt, am Tag des offenen Denkmals wird es nicht nur diese Fahrradtour geben, sondern wir sehen ja hier an diesem Plan, Technikmuseum wird offen haben, Wasserturm, Landesarchiv, Stahlhaus, Türtner Siedlung. Das sind ebenfalls Objekte, die am Tag des offenen Denkmals ihre Türen öffnen für Besucher.
1: Der Tag des offenen Denkmals bietet auch in diesem Jahr wieder zahlreiche Möglichkeiten, einen abwechslungs- und erlebnisreichen Tag an den historischen Stätten der Doppelstadt zu verbringen. Weitere Informationen gibt es auf der offiziellen Internetseite des Tages des offenen Denkmals sowie bei den teilnehmenden Denkmalstätten und Vereinen.
0: Ab September 2026 lässt die Stadt Dessau-Roßlau ihr rund 450 Kilometer umfassendes Straßennetz digital erfassen und bewerten. Ziel ist eine aktuelle und objektive Datengrundlage für die zukünftige Unterhaltung, Erhaltung und Sanierung der kommunalen Straßen. Mit der Erfassung wurde ein Unternehmen aus Erfurt beauftragt. Ein speziell ausgestattetes Messfahrzeug erfasst über mehrere Wochen den Straßenraum mit hochauflösenden Kameras und Laserscannern. Dabei werden neben Fahrbahnen auch Gehwege, Verkehrszeichen, Beleuchtung, Straßenabläufe und weitere Straßenausstattungen dokumentiert. Aus den Daten entsteht ein digitaler Zwilling des Straßenraums, der in die Geoinformationssysteme der Stadt integriert wird. Der Straßenzustand kann damit detailliert und georeferenziert ausgewertet werden. Auf Grundlage der erfassten Schäden und Zustandsmerkmale wird eine mehrjährige Erhaltungsplanung mit Prioritätenliste erstellt. So können notwendige Maßnahmen vorausschauend geplant und die verfügbaren Haushaltsmittel gezielt und wirtschaftlich eingesetzt werden. Für Bürger entstehen durch die Befahrung grundsätzlich keine Einschränkungen. Das Messfahrzeug nimmt am normalen Straßenverkehr teil und ist entsprechend gekennzeichnet. Datenschutz wird gewährleistet. Personen- und Kfz-Kennzeichen werden automatisiert unkenntlich gemacht. Die Daten werden ausschließlich für kommunale Aufgaben und unter Einhaltung der geltenden Datenschutzbestimmungen verarbeitet. Seit dieser Spielzeit

0: Schön, dass du da bist.
1: Hallo, ich freue mich auch.
0: Ja, Marcel, seit der neuen Spielzeit bist du jetzt Kapitän beim DRV. Was hat das für dich konkret für Änderungen mit sich gebracht? Und ja, wie gehst du mit dieser ja, neuen Verantwortung auch um?
1: Also Veränderungen eigentlich gar nicht so viele. Ich war letztes Jahr schon Teil des Mannschaftsrats und auch Co-Kapitän. Und eigentlich treffen wir alle Entscheidungen auch in diesem Trio mit Karl Hake und Luca Baumgart zusammen. Ansonsten ist man natürlich in vielen Gesprächen mit Vanja als Cheftrainer oder auch teilweise mit unserem Mannschaftsbetreuer Thomas Vollert oder auch Sebastian Glock. Deshalb alles, was organisatorisch ist, läuft dann über uns sozusagen. Aber da hat sich nicht viel verändert und Verantwortung auf dem Spielfeld, ja, das habe ich, glaube ich, schon immer übernommen und mache ich auch gerne. Das macht immer Spaß, vor allem wenn man erfolgreich dabei ist. Und deshalb, das läuft dieses Jahr genauso wie letztes Jahr und hoffentlich auch noch länger.
0: Jetzt habt ihr in der vergangenen Woche euren ersten Saisonsieg einfahren können, zu Hause gegen die Eulen Ludwigshafen. Nach der Pause wart ihr noch im Rückstand, ihr konntet das Spiel drehen. Wie blickst du auch da drauf, vor allem jetzt bezüglich ja, des Kampfgeists der Mannschaft und natürlich auch, wenn man jetzt auch aufs Publikum blickt? Das ist natürlich auch immer ganz wichtig.
1: Richtig, also grundsätzlich freuen wir uns natürlich, dass wir die 2 Punkte zu Hause lassen konnten. Das ist das Wichtigste. Über die Art und Weise kann man natürlich sich immer unterhalten. Grundsätzlich waren wir auch sehr zufrieden. Wir haben das Spiel auch ein bisschen analysiert. In unserer aktuellen Situation mit den vielen Verletzten haben wir das schon gut gemacht über die 60 Minuten. Und das ist genau das, was du sagst, dass wir vor allem in der zweiten Halbzeit dann diesen Schwung mitgenommen haben, die uns die Halle auch gegeben hat, dass wir die Halle auch ein bisschen mitgenommen haben, uns gegenseitig angeheizt haben und dann hat das auch wirklich Spaß gemacht und da hatte ich auch zu keinem Zeitpunkt das Gefühl, dass wir das nicht mehr drehen. Deshalb war das wirklich eine sehr tolle zweite Halbzeit, die auch wirklich auf dem Feld sehr viel Spaß gemacht hat mit den Zuschauern.
0: Okay, und dann blicken wir noch auf das anstehende Spiel am Freitag. Geht's gegen den VfL Eintracht Hagen. Das ist natürlich schon wieder eigentlich das nächste Brett. Die haben gleich mit 2 Kantersiegen die Saison gestartet. Worauf wird's ankommen in dem Spiel, um da ja die Punkte auch wieder in Dessau zu lassen?
1: Also ins Detail kann ich jetzt noch nicht so gehen, was das Sportliche angeht. Da haben wir uns noch nicht richtig mit beschäftigt. Da gehen wir immer 2 Tage vorm Spiel an die explizite Vorbereitung des Gegners. Aber grundsätzlich, wie du es gesagt hast, ist es auf jeden Fall ein Aufstiegskandidat dieses Jahr, die in den ersten beiden Spielen jetzt bewiesen haben, was sie drauf haben. Kader hat eine unglaubliche Qualität, aber ich bin der Meinung, dass die Vergangenheit gezeigt hat, dass erstens die Liga sehr verrückt sein kann und dass auch Underdogs gewinnen können. Und zweitens, dass in Anhalt Arena sowieso kein Gegner unschlagbar ist. Und genauso gehen wir an das Spiel ran. Wir wollen nur 2 Punkte holen. Was am Ende möglich sein wird, werden wir am Freitag sehen.
0: Okay, ja, dann wünsche ich euch da natürlich ganz viel Erfolg und ja, danke dir, dass du uns heute hier im Studio besucht hast.
1: Vielen Dank und sehr gerne.
0: Und Sie lade ich natürlich auch wieder recht herzlich ein, am Freitag um 20 Uhr in der Anhalt Arena mit dabei zu sein und die Biber kräftig zu unterstützen.

0: Am 4. September gegen 16.40 Uhr ereignete sich auf der A9 in Richtung München zwischen den Anschlussstellen Kleinmarzenz und Köselitz ein Verkehrsunfall. Ein bislang unbekanntes Fahrzeug kam im Baustellenbereich auf der linken Fahrspur von der Fahrbahn ab und kollidierte dort mit einem Betonklotz der Baustelleneinrichtung. Dabei wurde ein Begrenzungslicht beschädigt und auf die Fahrbahn geschleudert. Das Begrenzungslicht beschädigte anschließend zwei nachfolgende Pkw. Der Unfallverursacher entfernte sich unerlaubt vom Unfallort. Verletzt wurde niemand. Mit dieser Meldung sind wir am Ende unserer heutigen Ausgabe der Zeitnah Nachrichten. Schauen jetzt noch auf das Wetter und auf die Meldungen aus der Region. Am Freitag um 18 Uhr melden wir uns dann aus der Zeitnah Redaktion wieder. Bis dahin, machen Sie es gut und auf Wiedersehen.
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2: Am 13.

0: Begeisterte aus der gesamten Region. Anhalt Sport lädt zum 27. Rathaus Center City Run ein und jeder kann mitmachen. Ab 10 Uhr geht es los und 4 unterschiedliche Läufe werden angeboten. Für jeden, der nicht selber mitmachen will, heißt es trotzdem vorbeikommen und die Läufer kräftig anfeuern.
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2: Am Freitag erwarten uns angenehme 22 Grad mit wenig Sonnenschein. Es bleibt tagsüber zwar überwiegend stark bewölkt, doch dafür ist nicht mit Regen zu rechnen. Abends kühlen sich die Temperaturen auf lockere 15 Grad ab und es bleibt wechselnd bewölkt. Mit einer zusätzlichen leichten Brise erwartet uns also ein angenehmer Tagesverlauf.

Herzlich willkommen zum Rückblick auf das Reisejahr 2025, in das Sie mit einer ausgelassenen Silvesterfeier im Hotel Goos in Jübeck gestartet sind. Ihre erlebnisreichen Tagesfahrten. Natur und Landschaft genossen Sie auf den Tagesfahrten im verhexten Harz, wo es bittere Medizin zu schlucken gab. Auf dem malerischen Geißeltalsee bei Mücheln und auf der Schifffahrt von Potsdam nach Brandenburg an der Havel auf den Spuren von Loriot. Die Schifffahrt ab Halle glückte nun beim dritten Versuch. Die Schleuse war repariert. Auf Rundfahrten mit dem Bus lernten sie die Uta-Stadt Naumburg kennen. Und in Berlin bestaunten sie das Kunstwerk Mauer von Nahem. Die Unstrutfahrt, toll moderiert vom Reiseleiter Bernhard, endete in der Kaffeerösterei Moness mit einem großen Stück Torte. Apropos Kulinarik, einen schmackhaften Winzerteller genossen sie bei der sehr interessanten Weinverkostung in Schlieben. Auf dem quer durch den Harz Bahnausflug wurden ihnen gleich mehrere Harzer Köstlichkeiten serviert. Und für alle Naschkatzen gab es an den über 50 Ständen Schokolade in schönster, leckerster und ungewöhnlichster Form beim Schokoladenfestival in Wernigerode. Auf einer Reise in galaktische Sphären begaben sie sich im dienstältesten Planetarium der Welt in Jena. Hinter dicken Klostermauern in Michaelstein wandelten sie auf den Spuren von Zisterziensermönchen. Und die Frauenkirche in Dresden fesselte sie mit ihrer strahlenden Schönheit. Für die Ohren gab es natürlich auch etwas. Der smarte Olaf Berger gratulierte stimmungsvoll in Partylaune zum Frauentag in Garitz. Liane und René brachten Stimmung in ihr Sommerfest. Und Frau Weber sorgte dafür, dass die Lachmuskeln trainierten.

saniert worden. Herrlich. Nicht zu vergessen unseren Kapitän der guten Laune auf der Saale. Mit einem Schnäpschen gelang das Mitsingen noch besser. Und dann gibt es ja ganz Mutige unter ihnen. Nicht die Treppe wurde für den Weg nach unten vom Harzturm genommen. Nein, die Rutsche Rasantia machte viel mehr Spaß. Ein Highlight im vergangenen Jahr war die Tattoo in Berlin. Künstler aus 10 Nationen begeisterten das Publikum mit hervorragender Militär- und Blasmusik sowie akrobatischen Höhepunkten. Gigantisch! Ein Wunsch von ihnen war, mal wieder eine Silvesterreise zu erleben. So verbrachten einige den Jahreswechsel in Lübeck im Hotel Goos. Kultur war auch dabei. Sie besuchten den längsten Adventskalender in Tönning. Die Insel Föhr erkundeten sie bei einer Rundfahrt. Am Silvesterabend wurde gefeiert, das alte Jahr verabschiedet und bei bester Partystimmung ins neue Jahr hineingerutscht. Prosit Neujahr! Groß war bei ihnen die Vorfreude auf die erste Mehrtagesfahrt. Die Kurreise nach Swinemünde. Eine Woche voller Entspannung mit verordneten Anwendungen und Erholung bei langen Spaziergängen am Strand konnten sie genießen. Die nähere Umgebung wurde auch erkundet. Ein Foto am Wahrzeichen der Stadt, ein Muss. Und die Sonne streichelte all die Tage ihre Seele. Bei der Kurz- und Knackig-Tour nach Plau am See bleiben ihnen das Märchenschloss Schwerin und die Schifffahrt nach Waren in schöner Erinnerung. Zeit, um an der Eldepromenade entlang zu schlendern, blieb nach dem Abendessen. Vom Leuchtturm hatten sie einen wunderschönen Blick über den ruhigen See. Beeindruckend bei der Reise in die Masuren waren die blauen, glasklaren Seen. Die Kirchen in der Region sind sehr prunkvoll. Besonders gefallen hat ihnen die Starkbootfahrt auf der Krutina. Durch das kristallklare Wasser entdeckten sie auf dem Flussbett die Blutsteine, die nur in gesunden Gewässern zu finden sind. Und erinnern Sie sich noch an Familie Dikti? Ein derart schönes, florales, gepflegtes Anwesen hat man selten gesehen. Eins steht fest, das nächste Mal in Masuren kehren Sie bei Familie Dikti ein. Viel Gesundheit haben Sie am Krimmler Wasserfall und im Zirbenhotel Steiger am Großvenediger eingeatmet. Beeindruckt waren sie von der Auffahrt zur Großglockner Hochalpenstraße mit 36 Kehren und der Ausblick war einfach nur atemberaubend. Am Großglockner selbst gab es Murmeltiere, Silberdisteln, Franzl und Sissi sowie einen tollen Blick auf schneebedeckte Gipfel zu bestaunen. Mit der Seilbahn fuhren sie hoch hinauf auf den Wildkogel. Und ein gemütlicher Abend auf der Berndelalm rundete diese Reise in die wunderschönen Alpen ab. Der goldene Herbst auf dem Darß wurde ihnen versprochen und eingehalten. Traumhaftes Herbstwetter, das uns überall hin folgte. Bei der Darß-Rundfahrt lernten sie die vielen kleinen Dörfer mit ihren typischen bunten Häuschen kennen. Rostock als Universitätsstadt hat sich ganz schön herausgeputzt. In Warnemünde genossen sie ihre freie Zeit. Der alte Strom, ein frisches Fischbrötchen und ein Spaziergang zur Mole. Mehr brauchte es nicht. Ihr Highlight der Reise war Kopenhagen. Mit der Fähre ging es nach Dänemark. Und auf der kurzweiligen Stadttour lernten sie das Venedig des Nordens zu einem kleinen Teil kennen. Nun können auch sie sagen, am berühmten Postkartenmotiv bin ich selbst gewesen,

0: der Nyhavn.
1: Oder war Ihr persönlicher Reisehöhepunkt die Schnupperfahrt auf dem Rhein? Diese Reise war perfekt. Tolles Schiff, aufmerksame Crew, schöne Ausflüge. Und kulinarisch wurden Sie vom Feinsten verwöhnt. Einfach traumhaft. Das neue Amsterdam und eine Grachtenfahrt standen auf dem Ausflugsplan. Beim Besuch im Freilichtmuseum Zaanse Schans erfuhren Sie viel über holländische Kultur. Käse, Klompen, Tulpen und Mühlen. Die älteste Stadt der Niederlande, Nimwegen, erkundeten Sie bei einem kleinen Spaziergang. In entspannter Atmosphäre ließen Sie an Bord die Abende ausklingen und waren mit Ihren Gedanken vielleicht schon bei der nächsten Flussschifffahrt? Ein schönes Reisejahr liegt hinter uns, voller unvergesslicher Eindrücke, gemeinsamer Erlebnisse und fröhlicher Stunden. Sie konnten neue Orte entdecken, alte Lieblingsziele wiedersehen. Die Fahrten waren geprägt von Herzlichkeit, Lachen und schönen Momenten, die Ihnen noch lange in Erinnerung bleiben werden. Wir danken allen, die dabei waren und freuen uns schon jetzt auf viele weitere erlebnisreiche Fahrten im neuen Jahr.

0: Schön, dass Sie eingeschaltet haben und damit herzlich willkommen, liebe Zuschauer, zur Donnerstagsausgabe der Zeitnah Nachrichten. In der Spielpause im Juli und August 2026 wurde die Beleuchtungs- und Sicherungsbeleuchtung oder Sicherheitsbeleuchtungsanlage der Dessauer Marienkirche umfassend saniert. Anlass war das Alter der rund 30 Jahre alten Technik, die zunehmend störanfällig war, einen hohen Energieverbrauch aufwies und deren Leuchtmittel nicht mehr verfügbar waren. Im Rahmen der Sanierung wurden sämtliche Leuchten und Sicherheitsleuchten durch moderne LED-Technik ersetzt. Auch die Lichtsteuerung sowie die Steuerung und Überwachung der Sicherheitsbeleuchtung wurden erneuert. Das bestehende Leitungsnetz konnte weitgehend erhalten bleiben. Die Arbeiten wurden überwiegend von ortsansässigen Unternehmen ausgeführt. Die Maßnahmen wurden in enger Abstimmung mit der unteren Denkmalbehörde und einem Sachverständigen minimalinvasiv oder ohne Beschädigungen des Denkmals umgesetzt. Die geplanten Projektkosten belaufen sich auf 346.000 Euro. Eine Förderung in Höhe von 75% wurde bewilligt. Am 13. September findet wieder einmal der bundesweite Tag des offenen Denkmals statt. Unter dem Motto Netzwerke, Denkmale und Infrastruktur öffnen auch in der Doppelstadt wieder zahlreiche historische Stätten und Läden zum Entdecken ein. In einem Pressegespräch informierte die Stadt Dessau-Roßlau mit zahlreichen Partnern über diesen besonderen Tag.
1: Am 13. September ist es wieder soweit. Am 2. Septemberwochenende öffnen zahlreiche Denkmäler ihre Pforten zum Tag des offenen Denkmals. Unter dem diesjährigen Motto Netzwerke, Denkmal und Infrastruktur liegt der Fokus auf den Themen Infrastruktur, Versorgung, Verbindung und Verkehr. In einem Pressegespräch informierte die Stadt Dessau-Roßlau gemeinsam mit ihren Partnern darüber, was Besucher an diesem Sonntag in der Doppelstadt erleben und entdecken können.
2: Ja, das ist ja ein bundesweiter Aktionstag, um Denkmale der breiten Öffentlichkeit zugänglich zu machen. Und dieses Jahr gibt es ein ganz besonderes Motto, das heißt Netzwerk und technische Infrastrukturen. Und wer jetzt nur an Brücken und Heizwerke denkt, der wird an dem Tag überrascht werden, was alles zur Infrastruktur dazugehört. Und da haben wir ein breites Programm vorbereitet. Wir als Stadt setzen da auf ein ganz bewährtes Instrument, das nennt sich die Denkmalfahrradtour, die jedes Mal zum Tag des offenen Denkmals stattfindet. Und wir werden dieses Jahr am 13.09. vormittags um 9.45 Uhr an der Elbe starten, und zwar bei der Junkers-Paddel-Gemeinschaft. Wir werden von dort aus, also wir kriegen an jeder Station natürlich Informationen zu den Denkmalen. Das ist natürlich vorbereitet und wir werden von der Elbe aus starten zum Vororthaus, über den Albrechtsplatz, zum Heizwerk Ost, zum Rehsumpf. Da kriegen wir dann Informationen auch zu der neuen Flussbadeanstalt, aber auch zu dem Autobahnzubringer, und wir werden enden am Naturkundemuseum. Und ganz besonderes Highlight, worauf ich mich auch ganz persönlich darauf freue, ist, dass dieses Jahr Stadtmarketinggesellschaft, Dessauer Verkehrsbetriebe und der Verein der Nahverkehrsfreunde eine wunderbare Aktion auf die Beine stellen werden, die sich um die Dessau-Wörlitzer Eisenbahn dreht und die Trasse der Dessau-Wörlitzer Eisenbahn, also über Oranienbaum-Wörlitz bis zum Wörlitzer Bahnhof selbst. Ja, wir freuen uns auf eine rege Teilnahme. Die Denkmalfahrradtour ist ein kostenfreies Angebot, was wir unterbreiten, und das wird regelmäßig und auch gerne genutzt. Und es ist immer schön zu sehen, wie ein bunter Pulk an Fahrradfahrenden sich durch diese Stadt bewegen und mit voller Begeisterung auch unsere Denkmale genießen.
1: Ingolf Schmidt, Leiter des Amtes für Wirtschaft und Stadtplanung, hat es bereits angesprochen. In diesem Jahr werden die Stadtmarketinggesellschaft, die Dessauer Verkehrs- und Eisenbahngesellschaft sowie die Nahverkehrsfreunde Dessau gemeinsam kooperieren, um eine ganz besondere Fahrt zu den historischen Städten der Stadt zu organisieren.
3: Unser Part ist ja dabei, nochmal Werbung zu machen für die Wörlitzer Eisenbahn selbst, sodass also diejenigen, die dort mitfahren, die Möglichkeit haben, das noch zu ergänzen. Ja, wir fahren also an dem 13. September den klassischen Sonntagsfahrplan, und wer dort Interesse hat, auch genügend Zeit mitbringt, könnte also entweder am Bahnhof verweilen, wird dort mit kleinen Informationen versorgt oder nutzt die Möglichkeit, mit unseren Partnern Nahverkehrsfreunden noch eine Tour zu drehen, die natürlich sich um das Denkmal rankt. Also das heißt, dort also noch Möglichkeit nochmal hat, was zu erleben durch eine kleine Busfahrt. Das ist also die Kombination, die wir an dem Tag anbieten werden. Und deswegen sind wir sehr froh, weil gleichzeitig ist ja auch ein Veranstaltungstag, der bundesweit geht. Gibt es genügend andere Veranstaltungen, wo auch die Nahverkehrsfreunde durch ihr Engagement eingebunden sind. Deswegen sind wir sehr froh, dass die also für uns noch die Möglichkeiten hatten, das mit anzubieten, sodass also wirklich eine gute Kombination aus Strecke der Wörlitzer Eisenbahn und danach folgend noch andere Themen zu erkunden bzw. auch zu erleben.
4: Genau, also wir fahren im Grunde genommen mit Anschluss an der Dessau-Wörlitzer Eisenbahn dann über kleinere Dörfer, wo dann noch ehemalige Nebenstrecken zu sehen sind, auch noch teilweise die Nebenstrecken zu sehen sind, sodass man halt auch mal den Blick entwickelt, wie groß denn doch das Eisenbahnnetz hier bei uns in der Gegend gewesen ist. Genau, also wir fahren ab Dessau Bahnhof die Möglichkeit mit der Eisenbahn damit zu fahren 10.05 Uhr und 14.05 Uhr. Dann würde der Anschluss direkt in Wörlitz bestehen an die Busfahrten. Da sind wir dann ca. 30 bis 40 Minuten unterwegs. Es besteht auch die Möglichkeit, in Wörlitz dann einen Ausstieg am Bahnhof zu machen und dann auch später wieder zurückgebracht zu werden zum Bahnhof. Also für hin und zurück inklusive Busfahrt und kleinem Kuchenangebot in Wörlitz kostet das Ticket 30 Euro, ohne Busfahrt 20 Euro. Genau, also wir haben maximale Kapazität pro Fahrt im Bus für 30 Fahrgäste. Die Möglichkeit zur Anmeldung besteht dann bei der Touristinformation oder bei uns, nahverkehrsfreunde-dessau.de, einfach eine E-Mail schreiben und dann werden Sie direkt angemeldet. Ansonsten, auch per Telefon möglich. Vielleicht noch generell zum Tag des offenen Denkmals, dass das halt für uns eine sehr wichtige Geschichte ist, bei der wir auch schon seit Jahren mit dabei sind. Wir haben mehrere Angebote als Nahverkehrsfreunde des OEV. Wir sind auch noch parallel zwischen dem Kraftwerk Schornewitz und Ferropolis unterwegs, wo wir noch einen Pendelverkehr haben, um diese Denkmäler zu verbinden. Wir sehen uns da immer als fahrendes Denkmal, dass man halt auch wirklich einsteigen kann und wirklich diese Historie auch live erleben kann.
1: Der Tag des offenen Denkmals bleibt auch weiterhin ein wichtiger Tag, an dem sich zahlreiche bedeutende Denkmalstätten der Öffentlichkeit mit besonderen Programmen präsentieren. Gleichzeitig erfreut sich dieser besondere Aktionstag in den vergangenen Jahren einer stetig wachsenden Beliebtheit.
2: Ja, vor allen Dingen, weil man nicht nur das Denkmalobjekt selber erfährt, sondern auch diejenigen Personen kennenlernen darf, die hinter den Denkmalen stehen. Weil ein Denkmal zu erhalten, das kostet eben auch Zeit, Energie, persönliches Engagement. Und ich denke, das ist eine ganz besondere Wertschätzung, am Tag des offenen Denkmals auch Gesichter zu zeigen, die hinter diesen Denkmalen in ihrem Erhalt stehen. Weil jedes Denkmal, was in Nutzung ist, ist ein gutes Denkmal, weil dann verfällt es auch nicht. Das ist das ganz Besondere am Tag des offenen Denkmals, zu zeigen, wer kümmert sich ja tatsächlich um stadtbildprägende Gebäude. Und das macht's so toll an dem Tag. Also Erfahrungswerte zeigen, dass so ein Fahrradpulk auch mal schnell 40, 50 Personen. Ein Jahr hatten wir auch mal 100 und mehr Personen. Da war ein ganz besonderes Gebäude in dieser Stadt zugänglich gemacht, wo man sonst nicht so reingehen konnte. Aber ich denke, bei der Fahrradtour wird man wieder mit einem ähnlichen Personenumfang rechnen. Ja, ansonsten, am Tag des offenen Denkmals wird es nicht nur diese Fahrradtour geben, sondern wir sehen ja hier an diesem Plan, Technikmuseum wird offen haben, Wasserturm, Landesarchiv, Stahlhaus, Türtner Siedlung. Das sind ebenfalls Objekte, die am Tag des offenen Denkmals ihre Türen öffnen für Besucher.
1: Der Tag des offenen Denkmals bietet auch in diesem Jahr wieder zahlreiche Möglichkeiten, einen abwechslungs- und erlebnisreichen Tag an den historischen Stätten der Doppelstadt zu verbringen. Weitere Informationen gibt es auf der offiziellen Internetseite des Tages des offenen Denkmals sowie bei den teilnehmenden Denkmalstätten und Vereinen.
0: Ab September 2026 lässt die Stadt Dessau-Roßlau ihr rund 450 Kilometer umfassendes Straßennetz digital erfassen und bewerten. Ziel ist eine aktuelle und objektive Datengrundlage für die zukünftige Unterhaltung, Erhaltung und Sanierung der kommunalen Straßen. Mit der Erfassung wurde ein Unternehmen aus Erfurt beauftragt. Ein speziell ausgestattetes Messfahrzeug erfasst über mehrere Wochen den Straßenraum mit hochauflösenden Kameras und Laserscannern. Dabei werden neben Fahrbahnen auch Gehwege, Verkehrszeichen, Beleuchtung, Straßenabläufe und weitere Straßenausstattungen dokumentiert. Aus den Daten entsteht ein digitaler Zwilling des Straßenraums, der in die Geoinformationssysteme der Stadt integriert wird. Der Straßenzustand kann damit detailliert und georeferenziert ausgewertet werden. Auf Grundlage der erfassten Schäden und Zustandsmerkmale wird eine mehrjährige Erhaltungsplanung mit Prioritätenliste erstellt. So können notwendige Maßnahmen vorausschauend geplant und die verfügbaren Haushaltsmittel gezielt und wirtschaftlich eingesetzt werden. Für Bürger entstehen durch die Befahrung grundsätzlich keine Einschränkungen. Das Messfahrzeug nimmt am normalen Straßenverkehr teil und ist entsprechend gekennzeichnet. Datenschutz wird gewährleistet. Personen- und Kfz-Kennzeichen werden automatisiert unkenntlich gemacht. Die Daten werden ausschließlich für kommunale Aufgaben und unter Einhaltung der geltenden Datenschutzbestimmungen verarbeitet. Seit dieser Spielzeit hat der DRHV mit Marcel Noack einen neuen Kapitän. Zu unserer zweiten Folge des RAN 1 Biber Talks besuchte uns der Führungsspieler gleich mal im Studio. Mit ihm sprachen wir über die Verantwortung, welche die neue Rolle mit sich bringt. Zudem blickten wir auf den vergangenen Auswärtserfolg gegen Ludwigshafen sowie die bevorstehende Begegnung gegen Aufstiegsaspirant Hagen.
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6: Herzlich willkommen zu unserer zweiten Folge des RAN 1 Biber Talks in der neuen Saison. Ja, heute darf ich neben mir Rückraumspieler Marcel Noack begrüßen. Schön, dass du da bist.
7: Hallo, ich freue mich auch.
6: Ja, Marcel, seit der neuen Spielzeit bist du jetzt Kapitän beim DRV. Was hat das für dich konkret für Änderungen mit sich gebracht? Und ja, wie gehst du mit dieser neuen Verantwortung auch um?
7: Also Veränderungen eigentlich gar nicht so viele. Ich war letztes Jahr schon Teil des Mannschaftsrats und auch Co-Kapitän. Und eigentlich treffen wir alle Entscheidungen auch in diesem Trio mit Karl Hake und Luca Baumgart zusammen. Ansonsten ist man natürlich in vielen Gesprächen mit Vanja als Cheftrainer oder auch teilweise mit unserem Mannschaftsbetreuer Thomas Vollert oder auch Sebastian Glock. Deshalb alles, was organisatorisch ist, läuft dann über uns sozusagen. Aber da hat sich nicht viel verändert und Verantwortung auf dem Spielfeld, ja, das habe ich, glaube ich, schon immer übernommen und mache ich auch gerne. Das macht immer Spaß, vor allem, wenn man erfolgreich dabei ist. Und deshalb, das läuft dieses Jahr genauso wie letztes Jahr und hoffentlich auch noch länger.
6: Jetzt habt ihr in der vergangenen Woche euren ersten Saisonsieg einfahren können zu Hause gegen die Eulen Ludwigshafen. Nach der Pause war der noch im Rückstand, der konnte das Spiel drehen. Wie blickst du auch da drauf, vor allem jetzt bezüglich des Kampfgeists der Mannschaft und natürlich auch, wenn man jetzt auch aufs Publikum blickt? Das ist natürlich auch immer ganz wichtig.
7: Richtig, also grundsätzlich freuen wir uns natürlich, dass wir die 2 Punkte zu Hause lassen konnten. Das ist das Wichtigste. Über die Art und Weise kann man natürlich sich immer unterhalten. Grundsätzlich waren wir auch sehr zufrieden. Wir haben das Spiel auch ein bisschen analysiert. In unserer aktuellen Situation mit den vielen Verletzten haben wir das schon gut gemacht über die 60 Minuten. Und das ist genau das, was du sagst, dass wir vor allem in der zweiten Halbzeit dann diesen Schwung mitgenommen haben, die uns die Halle auch gegeben hat, dass wir die Halle auch ein bisschen mitgenommen haben, uns gegenseitig angeheizt haben. Und dann hat das auch wirklich Spaß gemacht. Und da hatte ich auch zu keinem Zeitpunkt das Gefühl, dass wir das nicht mehr drehen. Deshalb war das wirklich eine sehr tolle zweite Halbzeit, die auch wirklich auf dem Feld sehr viel Spaß gemacht hat mit den Zuschauern.
6: Okay, und dann blicken wir noch auf das anstehende Spiel am Freitag. Geht's gegen den VfL Eintracht Hagen. Das ist natürlich schon wieder eigentlich das nächste Brett. Die haben gleich mit 2 Kantersiegen die Saison gestartet. Worauf wird es ankommen in dem Spiel, um da die Punkte auch wieder in Dessau zu lassen?
7: Also ins Detail kann ich jetzt noch nicht so gehen, was das Sportliche angeht. Da haben wir uns noch nicht richtig mit beschäftigt. Da gehen wir immer 2 Tage vom Spiel an die explizite Vorbereitung des Gegners. Aber grundsätzlich, wie du es gesagt hast, ist es auf jeden Fall ein Aufstiegskandidat dieses Jahr, die in den ersten beiden Spielen jetzt bewiesen haben, was sie drauf haben. Kader hat eine unglaubliche Qualität, aber ich bin der Meinung, dass die Vergangenheit gezeigt hat, dass erstens die Liga sehr verrückt sein kann und dass auch Underdogs gewinnen können. Und zweitens, dass in Anhalt Arena sowieso kein Gegner unschlagbar ist. Und genauso gehen wir an das Spiel ran. Wir wollen nur 2 Punkte holen. Was am Ende möglich sein wird, werden wir am Freitag sehen.
6: Okay, ja, dann wünsche ich euch da natürlich ganz viel Erfolg und ja, danke dir, dass du uns heute hier im Studio besucht hast.
7: Vielen Dank und sehr gerne.
6: Und Sie lade ich natürlich auch wieder recht herzlich ein, am Freitag um 20 Uhr in der Anhalt Arena mit dabei zu sein und die Biber kräftig zu unterstützen.

0: Am 4. September gegen 16.40 Uhr ereignete sich auf der A9 in Richtung München zwischen den Anschlussstellen Kleinmarzehns und Köselitz ein Verkehrsunfall. Ein bislang unbekanntes Fahrzeug kam im Baustellenbereich auf der linken Fahrspur von der Fahrbahn ab und kollidierte dort mit einem Betonklotz der Baustelleneinrichtung. Dabei wurde ein Begrenzungslicht beschädigt und auf die Fahrbahn geschleudert. Das Begrenzungslicht beschädigte anschließend zwei nachfolgende Pkw. Der Unfallverursacher entfernte sich unerlaubt vom Unfallort. Verletzt wurde niemand. Mit dieser Meldung sind wir am Ende unserer heutigen Ausgabe der Zeitnah Nachrichten. Schauen jetzt noch auf das Wetter und auf die Meldungen aus der Region. Am Freitag um 18 Uhr melden wir uns dann aus der Zeitnah-Redaktion wieder. Bis dahin, machen Sie es gut und auf Wiedersehen.
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5: Am Freitag erwarten uns angenehme 22 Grad mit wenig Sonnenschein. Es bleibt tagsüber zwar überwiegend stark bewölkt, doch dafür ist nicht mit Regen zu rechnen. Abends kühlen sich die Temperaturen auf lockere 15 Grad ab und es bleibt wechselnd bewölkt. Mit einer zusätzlichen leichten Brise erwartet uns also ein angenehmer Tagesverlauf.

herzlich willkommen zum Rückblick auf das Reisejahr 2025, in das Sie mit einer ausgelassenen Silvesterfeier im Hotel Goos in Jübeck gestartet sind. Ihre erlebnisreichen Tagesfahrten. Natur und Landschaft genossen Sie auf den Tagesfahrten im verhexten Harz, wo es bittere Medizin zu schlucken gab, auf dem malerischen Geißeltalsee bei Mücheln und auf der Schifffahrt von Potsdam nach Brandenburg an der Havel auf den Spuren von Loriot. Die Schifffahrt ab Halle glückte nun beim dritten Versuch. Die Schleuse war repariert. Auf Rundfahrten mit dem Bus lernten sie die Uta-Stadt Naumburg kennen. Und in Berlin bestaunten sie das Kunstwerk Mauer von Nahem. Die Unstrutfahrt, toll moderiert vom Reiseleiter Bernhard, endete in der Kaffeerösterei Moness mit einem großen Stück Torte. Apropos Kulinarik, einen schmackhaften Winzerteller genossen sie bei der sehr interessanten Weinverkostung in Schlieben. Auf dem quer durch den Harz Bahnausflug wurden ihnen gleich mehrere Harzer Köstlichkeiten serviert. Und für alle Naschkatzen gab es an den über 50 Ständen Schokolade in schönster, leckerster und ungewöhnlichster Form beim Schokoladenfestival in Wernigerode. Auf eine Reise in galaktische Sphären begaben sie sich im dienstältesten Planetarium der Welt in Jena. Hinter dicken Klostermauern in Michaelstein wandelten sie auf den Spuren von Zisterziensermönchen. Und die Frauenkirche in Dresden fesselte sie mit ihrer strahlenden Schönheit. Für die Ohren gab es natürlich auch etwas. Der smarte Olaf Berger gratulierte stimmungsvoll in Partylaune zum Frauentag in Garitz. Liane und René brachten Stimmung in ihr Sommerfest. Und Frau Weber sorgte dafür, dass die Lachmuskeln trainierten.

saniert worden. Herrlich. Nicht zu vergessen unseren Kapitän der guten Laune auf der Saale. Mit einem Schnäpschen gelang das Mitsingen noch besser. Und dann gibt es ja ganz Mutige unter ihnen. Nicht die Treppe wurde für den Weg nach unten vom Harzturm genommen. Nein, die Rutsche Rasantia machte viel mehr Spaß. Ein Highlight im vergangenen Jahr war die Tattoo in Berlin. Künstler aus 10 Nationen begeisterten das Publikum mit hervorragender Militär- und Blasmusik sowie akrobatischen Höhepunkten. Gigantisch! Ein Wunsch von ihnen war, mal wieder eine Silvesterreise zu erleben. So verbrachten einige den Jahreswechsel in Lübeck im Hotel Goos. Kultur war auch dabei. Sie besuchten den längsten Adventskalender in Tönning. Die Insel Föhr erkundeten sie bei einer Rundfahrt. Am Silvesterabend wurde gefeiert, das alte Jahr verabschiedet und bei bester Partystimmung ins neue Jahr hineingerutscht. Prosit Neujahr! Groß war bei ihnen die Vorfreude auf die erste Mehrtagesfahrt, die Kurreise nach Swinemünde. Eine Woche voller Entspannung mit verordneten Anwendungen und Erholung bei langen Spaziergängen am Strand konnten sie genießen. Die nähere Umgebung wurde auch erkundet. Ein Foto am Wahrzeichen der Stadt, ein Muss. Und die Sonne streichelte all die Tage ihre Seele. Bei der Kurz- und Knackig-Tour nach Plau am See bleiben ihnen das Märchenschloss Schwerin und die Schifffahrt nach Waren in schöner Erinnerung. Zeit, um an der Eldepromenade entlang zu schlendern, blieb nach dem Abendessen. Vom Leuchtturm hatten sie einen wunderschönen Blick über den ruhigen See. Beeindruckend bei der Reise in die Masuren waren die blauen, glasklaren Seen. Die Kirchen in der Region sind sehr prunkvoll. Besonders gefallen hat ihnen die Starkbootfahrt auf der Krutina. Durch das kristallklare Wasser entdeckten sie auf dem Flussbett die Blutsteine, die nur in gesunden Gewässern zu finden sind. Und erinnern Sie sich noch an Familie Dikti? Ein derart schönes, florales, gepflegtes Anwesen hat man selten gesehen. Eins steht fest, das nächste Mal in Masuren kehren Sie bei Familie Dikti ein. Viel Gesundheit haben Sie am Krimmler Wasserfall und im Zirbenhotel Steiger am Großvenediger eingeatmet. Beeindruckt waren sie von der Auffahrt zur Großglockner Hochalpenstraße mit 36 Kehren und der Ausblick war einfach nur atemberaubend. Am Großglockner selbst gab es Murmeltiere, Silberdisteln, Franzl und Sissi sowie einen tollen Blick auf schneebedeckte Gipfel zu bestaunen. Mit der Seilbahn fuhren sie hoch hinauf auf den Wildkogel. Und ein gemütlicher Abend auf der Berndelalm rundete diese Reise in die wunderschönen Alpen ab. Der goldene Herbst auf dem Darß wurde ihnen versprochen und eingehalten. Traumhaftes Herbstwetter, das uns überall hin folgte. Bei der Darß-Rundfahrt lernten sie die vielen kleinen Dörfer mit ihren typischen bunten Häuschen kennen. Rostock als Universitätsstadt hat sich ganz schön herausgeputzt. In Warnemünde genossen sie ihre freie Zeit. Der alte Strom, ein frisches Fischbrötchen und ein Spaziergang zur Mole. Mehr brauchte es nicht. Ihr Highlight der Reise war Kopenhagen. Mit der Fähre ging es nach Dänemark. Und auf der kurzweiligen Stadttour lernten sie das Venedig des Nordens zu einem kleinen Teil kennen. Nun können auch sie sagen, am berühmten Postkartenmotiv bin ich selbst gewesen

0: der Nyhavn.
1: Oder war Ihr persönlicher Reisehöhepunkt die Schnupperfahrt auf dem Rhein? Diese Reise war perfekt. Tolles Schiff, aufmerksame Crew, schöne Ausflüge. Und kulinarisch wurden Sie vom Feinsten verwöhnt. Einfach traumhaft. Das neue Amsterdam und eine Grachtenfahrt standen auf dem Ausflugsplan. Beim Besuch im Freilichtmuseum Zaanse Schans erfuhren Sie viel über holländische Kultur. Käse, Klompen, Tulpen und Mühlen. Die älteste Stadt der Niederlande, Nimwegen, erkundeten Sie bei einem kleinen Spaziergang. In entspannter Atmosphäre ließen Sie an Bord die Abende ausklingen und waren mit Ihren Gedanken vielleicht schon bei der nächsten Flussschifffahrt? Ein schönes Reisejahr liegt hinter uns, voller unvergesslicher Eindrücke, gemeinsamer Erlebnisse und fröhlicher Stunden. Sie konnten neue Orte entdecken, alte Lieblingsziele wiedersehen. Die Fahrten waren geprägt von Herzlichkeit, Lachen und schönen Momenten, die Ihnen noch lange in Erinnerung bleiben werden. Wir danken allen, die dabei waren und freuen uns schon jetzt auf viele weitere erlebnisreiche Fahrten im neuen Jahr.

0: Schön, dass Sie eingeschaltet haben und damit herzlich willkommen, liebe Zuschauer, zur Donnerstagsausgabe der Zeitnah Nachrichten. In der Spielpause im Juli und August 2026 wurde die Beleuchtungs- und Sicherungsbeleuchtung oder Sicherheitsbeleuchtungsanlage der Dessauer Marienkirche umfassend saniert. Anlass war das Alter der rund 30 Jahre alten Technik, die zunehmend störanfällig war, einen hohen Energieverbrauch aufwies und deren Leuchtmittel nicht mehr verfügbar waren. Im Rahmen der Sanierung wurden sämtliche Leuchten und Sicherheitsleuchten durch moderne LED-Technik ersetzt. Auch die Lichtsteuerung sowie die Steuerung und Überwachung der Sicherheitsbeleuchtung wurden erneuert. Das bestehende Leitungsnetz konnte weitgehend erhalten bleiben. Die Arbeiten wurden überwiegend von ortsansässigen Unternehmen ausgeführt. Die Maßnahmen wurden in enger Abstimmung mit der unteren Denkmalbehörde und einem Sachverständigen minimalinvasiv oder ohne Beschädigungen des Denkmals umgesetzt. Die geplanten Projektkosten belaufen sich auf 346.000 Euro. Eine Förderung in Höhe von 75% wurde bewilligt. Am 13. September findet wieder einmal der bundesweite Tag des offenen Denkmals statt. Unter dem Motto Netzwerke, Denkmale und Infrastruktur öffnen auch in der Doppelstadt wieder zahlreiche historische Stätten und Läden zum Entdecken ein. In einem Pressegespräch informierte die Stadt Dessau-Roßlau mit zahlreichen Partnern über diesen besonderen Tag.
1: Am 13. September ist es wieder soweit. Am 2. Septemberwochenende öffnen zahlreiche Denkmäler ihre Pforten zum Tag des offenen Denkmals. Unter dem diesjährigen Motto Netzwerke, Denkmal und Infrastruktur liegt der Fokus auf den Themen Infrastruktur, Versorgung, Verbindung und Verkehr. In einem Pressegespräch informierte die Stadt Dessau-Roßlau gemeinsam mit ihren Partnern darüber, was Besucher an diesem Sonntag in der Doppelstadt erleben und entdecken können.
2: Ja, das ist ja ein bundesweiter Aktionstag, um Denkmale der breiten Öffentlichkeit zugänglich zu machen. Und dieses Jahr gibt es ein ganz besonderes Motto, das heißt Netzwerk und technische Infrastrukturen. Und wer jetzt nur an Brücken und Heizwerke denkt, der wird an dem Tag überrascht werden, was alles zur Infrastruktur dazugehört. Und da haben wir ein breites Programm vorbereitet. Wir als Stadt setzen da auf ein ganz bewährtes Instrument, das nennt sich die Denkmalfahrradtour, die jedes Mal zum Tag des offenen Denkmals stattfindet. Und wir werden dieses Jahr am 13.09. vormittags um 9.45 Uhr an der Elbe starten, und zwar bei der Junkers-Paddel-Gemeinschaft. Wir werden von dort aus, also wir kriegen an jeder Station natürlich Informationen zu den Denkmalen, das ist natürlich vorbereitet, und wir werden von der Elbe aus starten zum Vororthaus, über den Albrechtsplatz, zum Heizwerk Ost, zum Rehsumpf. Da kriegen wir dann Informationen auch zu der neuen Flussbadeanstalt, aber auch zu dem Autobahnzubringer, und wir werden enden am Naturkundemuseum. Und ein ganz besonderes Highlight, worauf ich mich auch ganz persönlich darauf freue, ist, dass dieses Jahr Stadtmarketinggesellschaft, Dessauer Verkehrsbetriebe und der Verein der Nahverkehrsfreunde eine wunderbare Aktion auf die Beine stellen werden, die sich um die Dessau-Wörlitzer Eisenbahn dreht und die Trasse der Dessau-Wörlitzer Eisenbahn, also über Oranienbaum-Wörlitz bis zum Wörlitzer Bahnhof selbst. Ja, wir freuen uns auf eine rege Teilnahme. Die Denkmalfahrradtour ist ein kostenfreies Angebot, was wir unterbreiten, und das wird regelmäßig und auch gerne genutzt. Und es ist immer schön zu sehen, wie ein bunter Pulk an Fahrradfahrenden sich durch diese Stadt bewegen und mit voller Begeisterung auch unsere Denkmale genießen.
1: Ingolf Schmidt, Leiter des Amtes für Wirtschaft und Stadtplanung, hat es bereits angesprochen. In diesem Jahr werden die Stadtmarketinggesellschaft, die Dessauer Verkehrs- und Eisenbahngesellschaft sowie die Nahverkehrsfreunde Dessau gemeinsam kooperieren, um eine ganz besondere Fahrt zu den historischen Städten der Stadt zu organisieren.
3: Unser Part ist ja dabei, nochmal Werbung zu machen für die Wörlitzer Eisenbahn selbst, sodass also diejenigen, die dort mitfahren, die Möglichkeit haben, das noch zu ergänzen. Ja, wir fahren also an dem 13. September den klassischen Sonntagsfahrplan, und wer dort Interesse hat, auch genügend Zeit mitbringt, könnte also entweder am Bahnhof verweilen, wird dort mit kleinen Informationen versorgt oder nutzt die Möglichkeit, mit unseren Partnern nach Verkehrsfreude noch eine Tour zu drehen, die natürlich sich um das Denkmal rankt. Also das heißt, dort also noch Möglichkeit nochmal hat, was zu erleben durch eine kleine Busfahrt. Das ist also die Kombination, die wir an dem Tag anbieten werden. Und deswegen sind wir sehr froh, weil gleichzeitig ist es ja auch ein Veranstaltungstag, der bundesweit geht. Gibt es genügend andere Veranstaltungen, wo auch die Nahverkehrsfreunde durch ihr Engagement eingebunden sind. Deswegen sind wir sehr froh, dass die also für uns noch die Möglichkeiten hatten, das mit anzubieten, sodass also wirklich eine gute Kombination aus Strecke der Wörlitzer Eisenbahn und danach folgend noch andere Themen zu erkunden bzw. auch zu erleben.
4: Genau, also wir fahren im Grunde genommen mit Anschluss an der Dessau-Wörlitzer Eisenbahn dann über kleinere Dörfer, wo dann noch ehemalige Nebenstrecken zu sehen sind, auch noch teilweise die Nebenstrecken zu sehen sind, sodass man halt auch mal den Blick entwickelt, wie groß denn doch das Eisenbahnnetz hier bei uns in der Gegend gewesen ist. Genau, also wir fahren ab Dessau Bahnhof ja die Möglichkeit, mit der Eisenbahn damit zu fahren, 10.05 Uhr und 14.05 Uhr. Dann würde der Anschluss direkt in Wörlitz bestehen an die Busfahrten. Da sind wir dann ca. 30 bis 40 Minuten unterwegs. Es besteht auch die Möglichkeit, in Wörlitz dann einen Ausstieg am Bahnhof zu machen und dann auch später wieder zurückgebracht zu werden zum Bahnhof. Also für hin und zurück inklusive Busfahrt und kleinem Kuchenangebot in Wörlitz kostet das Ticket 30 Euro, ohne Busfahrt 20 Euro. Genau, also wir haben maximale Kapazität pro Fahrt im Bus für 30 Fahrgäste. Die Möglichkeit zur Anmeldung besteht dann bei der Touristinformation oder bei uns, nahverkehrsfreunde-dessau.de, einfach eine E-Mail schreiben und dann werden Sie direkt angemeldet. Ansonsten, wie gesagt, auch per Telefon möglich. Vielleicht noch generell zum Tag des offenen Denkmals, dass das halt für uns eine sehr wichtige Geschichte ist, bei dem wir auch schon seit Jahren mit dabei sind. Wir haben mehrere Angebote als Nahverkehrsfreunde des OEV. Wir sind auch noch parallel zwischen dem Kraftwerk Schornewitz und Ferropolis unterwegs, wo wir noch einen Pendelverkehr haben, um diese Denkmäler zu verbinden. Wir sehen uns da immer als fahrendes Denkmal, dass man halt auch wirklich einsteigen kann und wirklich diese Historie auch live erleben kann.
1: Der Tag des offenen Denkmals bleibt auch weiterhin ein wichtiger Tag, an dem sich zahlreiche bedeutende Denkmalstätten der Öffentlichkeit mit besonderen Programmen präsentieren. Gleichzeitig erfreut sich dieser besondere Aktionstag in den vergangenen Jahren einer stetig wachsenden Beliebtheit.
2: Ja, vor allen Dingen, weil man nicht nur das Denkmalobjekt selber erfährt, sondern auch diejenigen Personen kennenlernen darf, die hinter den Denkmalen stehen. Weil ein Denkmal zu erhalten, das kostet eben auch Zeit, Energie, persönliches Engagement. Und ich denke, das ist eine ganz besondere Wertschätzung, am Tag des offenen Denkmals auch Gesichter zu zeigen, die hinter diesen Denkmalen in ihrem Erhalt stehen. Weil jedes Denkmal, was in Nutzung ist, ist ein gutes Denkmal, weil dann verfällt es auch nicht. Das ist das ganz Besondere am Tag des offenen Denkmals, zu zeigen, wer kümmert sich ja tatsächlich um stadtbildprägende Gebäude. Und das macht's so toll an dem Tag. Also Erfahrungswerte zeigen, dass so ein Fahrradpulk auch mal schnell 40, 50 Personen. Ein Jahr hatten wir auch mal 100 und mehr Personen. Da war ein ganz besonderes Gebäude in dieser Stadt zugänglich gemacht, wo man sonst nicht so reingehen konnte. Aber ich denke, bei der Fahrradtour wird man wieder mit einem ähnlichen Personenumfang rechnen. Ja, ansonsten, wie gesagt, am Tag des offenen Denkmals wird es eben nicht nur diese Fahrradtour geben, sondern wir sehen ja hier an diesem Plan, Technikmuseum wird offen haben, Wasserturm, Landesarchiv, Stahlhaus, Törtner Siedlung. Das sind ebenfalls Objekte, die am Tag des offenen Denkmals ihre Türen öffnen für Besucher.
1: Der Tag des offenen Denkmals bietet auch in diesem Jahr wieder zahlreiche Möglichkeiten, einen abwechslungs- und erlebnisreichen Tag an den historischen Stätten der Doppelstadt zu verbringen. Weitere Informationen gibt es auf der offiziellen Internetseite des Tages des offenen Denkmals sowie bei den teilnehmenden Denkmalstätten und Vereinen.
0: Ab September 2026 lässt die Stadt Dessau-Roßlau ihr rund 450 Kilometer umfassendes Straßennetz digital erfassen und bewerten. Ziel ist eine aktuelle und objektive Datengrundlage für die zukünftige Unterhaltung, Erhaltung und Sanierung der kommunalen Straßen. Mit der Erfassung wurde ein Unternehmen aus Erfurt beauftragt. Ein speziell ausgestattetes Messfahrzeug erfasst über mehrere Wochen den Straßenraum mit hochauflösenden Kameras und Laserscannern. Dabei werden neben Fahrbahnen auch Gehwege, Verkehrszeichen, Beleuchtung, Straßenabläufe und weitere Straßenausstattungen dokumentiert. Aus den Daten entsteht ein digitaler Zwilling des Straßenraums, der in die Geoinformationssysteme der Stadt integriert wird. Der Straßenzustand kann damit detailliert und georeferenziert ausgewertet werden. Auf Grundlage der erfassten Schäden und Zustandsmerkmale wird eine mehrjährige Erhaltungsplanung mit Prioritätenliste erstellt. So können notwendige Maßnahmen vorausschauend geplant und die verfügbaren Haushaltsmittel gezielt und wirtschaftlich eingesetzt werden. Für Bürger entstehen durch die Befahrung grundsätzlich keine Einschränkungen. Das Messfahrzeug nimmt am normalen Straßenverkehr teil und ist entsprechend gekennzeichnet. Datenschutz wird gewährleistet. Personen- und Kfz-Kennzeichen werden automatisiert unkenntlich gemacht. Die Daten werden ausschließlich für kommunale Aufgaben und unter Einhaltung der geltenden Datenschutzbestimmungen verarbeitet. Seit dieser Spielzeit hat der DRHV mit Marcel Noack einen neuen Kapitän. Zu unserer zweiten Folge des RAN 1 Biber Talks besuchte uns der Führungsspieler gleich mal im Studio. Mit ihm sprachen wir über die Verantwortung, welche die neue Rolle mit sich bringt. Zudem blickten wir auf den vergangenen Auswärtserfolg gegen Ludwigshafen sowie die bevorstehende Begegnung gegen Aufstiegsaspirant Hagen.
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6: Herzlich willkommen zu unserer zweiten Folge des RAN 1 Biber Talks in der neuen Saison. Ja, heute darf ich neben mir Rückraumspieler Marcel Noack begrüßen. Schön,

0: Aber da hat sich nicht viel verändert und Verantwortung auf dem Spielfeld, ja, das habe ich, glaube ich, schon immer übernommen und mache ich auch gerne. Das macht immer Spaß, vor allem wenn man erfolgreich dabei ist. Und deshalb, das läuft dieses Jahr genauso wie, ne wie letztes Jahr und hoffentlich auch noch länger.
1: Jetzt habt ihr in der vergangenen Woche euren ersten Saisonsieg einfahren können, zu Hause gegen die Eulen Ludwigshafen. Nach der Pause wart ihr noch im Rückstand, ihr konntet das Spiel drehen. Wie blickst du auch da drauf, vor allem jetzt bezüglich ja, des Kampfgeists der Mannschaft und natürlich auch, wenn man jetzt auch aufs Publikum blickt? Das ist natürlich auch immer ganz wichtig.
0: Richtig, also grundsätzlich freuen wir uns natürlich, dass wir die 2 Punkte zu Hause lassen konnten. Das ist das Wichtigste. Über die Art und Weise kann man natürlich sich immer unterhalten. Grundsätzlich waren wir auch sehr zufrieden. Wir haben das Spiel auch ein bisschen analysiert. In unserer aktuellen Situation mit den vielen Verletzten haben wir das schon gut gemacht über die 60 Minuten. Und das ist genau das, was du sagst, dass wir vor allem in der zweiten Halbzeit dann diesen Schwung mitgenommen haben, die uns die Halle auch gegeben hat, dass wir die Halle auch ein bisschen mitgenommen haben, uns gegenseitig angeheizt haben und dann hat das auch wirklich Spaß gemacht und da hatte ich auch zu keinem Zeitpunkt das Gefühl, dass wir das nicht mehr drehen. Deshalb war das wirklich eine sehr tolle zweite Halbzeit, die auch wirklich auf dem Feld sehr viel Spaß gemacht hat mit den Zuschauern.
1: Okay, und dann blicken wir noch auf das anstehende Spiel am Freitag. Geht's gegen den VfL Eintracht Hagen. Das ist natürlich schon wieder eigentlich das nächste Brett. Die haben gleich mit 2 Kantersiegen die Saison gestartet. Worauf wird's ankommen in dem Spiel, um da ja die Punkte auch wieder in Dessau zu lassen?
0: Also ins Detail kann ich jetzt noch nicht so gehen, was das Sportliche angeht. Da haben wir uns noch nicht richtig mit beschäftigt. Da gehen wir immer 2 Tage vom Spiel an die explizite Vorbereitung des Gegners. Aber grundsätzlich, wie du es gesagt hast, ist es auf jeden Fall ein Aufstiegskandidat dieses Jahr, die in den ersten beiden Spielen jetzt bewiesen haben, was sie drauf haben. Kader hat eine unglaubliche Qualität, aber ich bin der Meinung, dass die Vergangenheit gezeigt hat, dass erstens die Liga sehr verrückt sein kann und dass auch Underdogs gewinnen können. Und zweitens, dass in Anhalt Arena sowieso kein Gegner unschlagbar ist. Und genauso gehen wir an das Spiel ran. Wir wollen nur 2 Punkte holen. Was am Ende möglich sein wird, werden wir am Freitag sehen.
1: Okay, ja, dann wünsche ich euch da natürlich ganz viel Erfolg und ja, danke dir, dass du uns heute hier im Studio besucht hast.
0: Vielen Dank und sehr gerne.
1: Und Sie lade ich natürlich auch wieder recht herzlich ein, am Freitag um 20 Uhr in der Anhalt Arena mit dabei zu sein und die Biber kräftig zu unterstützen.

0: Am 4. September gegen 16.40 Uhr ereignete sich auf der A9 in Richtung München zwischen den Anschlussstellen Kleinmarzehns und Köselitz ein Verkehrsunfall. Ein bislang unbekanntes Fahrzeug kam im Baustellenbereich auf der linken Fahrspur von der Fahrbahn ab und kollidierte dort mit einem Betonklotz der Baustelleneinrichtung. Dabei wurde ein Begrenzungslicht beschädigt und auf die Fahrbahn geschleudert. Das Begrenzungslicht beschädigte anschließend zwei nachfolgende Pkw. Der Unfallverursacher entfernte sich unerlaubt vom Unfallort. Verletzt wurde niemand. Mit dieser Meldung sind wir am Ende unserer heutigen Ausgabe der Zeitnah Nachrichten. Schauen jetzt noch auf das Wetter und auf die Meldungen aus der Region. Am Freitag um 18 Uhr melden wir uns dann aus der Zeitnah-Redaktion wieder. Bis dahin, machen Sie es gut und auf Wiedersehen.
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2: Am Freitag erwarten uns angenehme 22 Grad mit wenig Sonnenschein. Es bleibt tagsüber zwar überwiegend stark bewölkt, doch dafür ist nicht mit Regen zu rechnen. Abends kühlen sich die Temperaturen auf lockere 15 Grad ab und es bleibt wechselnd bewölkt. Mit einer zusätzlichen leichten Brise erwartet uns also ein angenehmer Tagesverlauf.

herzlich willkommen zum Rückblick auf das Reisejahr 2025, in das Sie mit einer ausgelassenen Silvesterfeier im Hotel Goos in Jübeck gestartet sind. Ihre erlebnisreichen Tagesfahrten. Natur und Landschaft genossen Sie auf den Tagesfahrten im verhexten Harz, wo es bittere Medizin zu schlucken gab. Auf dem malerischen Geißeltalsee bei Mücheln und auf der Schifffahrt von Potsdam nach Brandenburg an der Havel auf den Spuren von Loriot. Die Schifffahrt ab Halle glückte nun beim dritten Versuch. Die Schleuse war repariert. Auf Rundfahrten mit dem Bus lernten sie die Uta-Stadt Naumburg kennen. Und in Berlin bestaunten sie das Kunstwerk Mauer von Nahem. Die Unstrutfahrt, toll moderiert vom Reiseleiter Bernhard, endete in der Kaffeerösterei Moness mit einem großen Stück Torte. Apropos Kulinarik, einen schmackhaften Winzerteller genossen sie bei der sehr interessanten Weinverkostung in Schlieben. Auf dem quer durch den Harz Bahnausflug wurden ihnen gleich mehrere Harzer Köstlichkeiten serviert. Und für alle Naschkatzen gab es an den über 50 Ständen Schokolade in schönster, leckerster und ungewöhnlichster Form beim Schokoladenfestival in Wernigerode. Auf einer Reise in galaktische Sphären begaben sie sich im dienstältesten Planetarium der Welt in Jena. Hinter dicken Klostermauern in Michaelstein wandelten sie auf den Spuren von Zisterziensermönchen. Und die Frauenkirche in Dresden fesselte sie mit ihrer strahlenden Schönheit. Für die Ohren gab es natürlich auch etwas. Der smarte Olaf Berger gratulierte stimmungsvoll in Partylaune zum Frauentag in Garitz. Liane und René brachten Stimmung in ihr Sommerfest. Und Frau Weber sorgte dafür, dass die Lachmuskeln trainiert wurden. Herrlich! Nicht zu vergessen unseren Kapitän der guten Laune auf der Saale. Mit einem Schnäpschen gelang das Mitsingen noch besser. Und dann gibt es ja ganz Mutige unter ihnen. Nicht die Treppe wurde für den Weg nach unten vom Harzturm genommen. Nein, die Rutsche Rasantia machte viel mehr Spaß. Ein Highlight im vergangenen Jahr war die Tattoo in Berlin. Künstler aus 10 Nationen begeisterten das Publikum mit hervorragender Militär- und Blasmusik sowie akrobatischen Höhepunkten. Gigantisch! Ein Wunsch von ihnen war, mal wieder eine Silvesterreise zu erleben. So verbrachten einige den Jahreswechsel in Jübeck im Hotel Goos. Kultur war auch dabei. Sie besuchten den längsten Adventskalender in Tönning. Die Insel Föhr erkundeten sie bei einer Rundfahrt. Am Silvesterabend wurde gefeiert, das alte Jahr verabschiedet und bei bester Partystimmung ins neue Jahr hineingerutscht. Prosit Neujahr! Groß war bei ihnen die Vorfreude auf die erste Mehrtagesfahrt, die Kurreise nach Swinemünde. Eine Woche voller Entspannung mit verordneten Anwendungen und Erholung bei langen Spaziergängen am Strand konnten sie genießen. Die nähere Umgebung wurde auch erkundet. Ein Foto am Wahrzeichen der Stadt, ein Muss. Und die Sonne streichelte all die Tage ihre Seele. Bei der Kurz- und Knackig-Tour nach Plau am See bleiben ihnen das Märchenschloss Schwerin und die Schifffahrt nach Waren in schöner Erinnerung. Zeit, um an der Eldepromenade entlang zu schlendern,
blieb nach dem Abendessen. Vom Leuchtturm hatten sie einen wunderschönen Blick über den ruhigen See. Beeindruckend bei der Reise in die Masuren waren die blauen, glasklaren Seen. Die Kirchen in der Region sind sehr prunkvoll. Besonders gefallen hat ihnen die Starkbootfahrt auf der Krutina. Durch das kristallklare Wasser entdeckten sie auf dem Flussbett die Blutsteine, die nur in gesunden Gewässern zu finden sind. Und erinnern Sie sich noch an Familie Dicti? Ein derart schönes, florales, gepflegtes Anwesen hat man selten gesehen. Eins steht fest, das nächste Mal in Masuren kehren Sie bei Familie Dicti ein. Viel Gesundheit haben Sie am Krimmler Wasserfall und im Zirbenhotel Steiger am Großvenediger eingeatmet. Beeindruckt waren Sie von der Auffahrt zur Großglockner Hochalpenstraße mit 36 Kehren und der Ausblick war einfach nur atemberaubend. Am Großglockner selbst gab es Murmeltiere, Silberdisteln, Franzl und Sissi sowie einen tollen Blick auf schneebedeckte Gipfel zu bestaunen. Mit der Seilbahn fuhren sie hoch hinauf auf den Wildkogel. Und ein gemütlicher Abend auf der Berndelalm rundete diese Reise in die wunderschönen Alpen ab. Der goldene Herbst auf dem Darß wurde ihnen versprochen und eingehalten. Traumhaftes Herbstwetter, das uns überall hin folgte. Bei der Darß-Rundfahrt lernten sie die vielen kleinen Dörfer mit ihren typischen bunten Häuschen kennen. Rostock als Universitätsstadt hat sich ganz schön herausgeputzt. In Warnemünde genossen sie ihre freie Zeit. Der alte Strom, ein frisches Fischbrötchen und ein Spaziergang zur Mole. Mehr brauchte es nicht. Ihr Highlight der Reise war Kopenhagen. Mit der Fähre ging es nach Dänemark. Und auf der kurzweiligen Stadttour lernten sie das Venedig des Nordens zu einem kleinen Teil kennen. Nun können auch Sie sagen, am berühmten Postkartenmotiv bin ich selbst gewesen, der Nyhavn. Oder war Ihr persönlicher Reisehöhepunkt die Schnupperfahrt auf dem Rhein? Diese Reise war perfekt. Tolles Schiff, aufmerksame Crew, schöne Ausflüge. Und kulinarisch wurden sie vom Feinsten verwöhnt. Einfach traumhaft. Das neue Amsterdam und eine Grachtenfahrt standen auf dem Ausflugsplan. Beim Besuch im Freilichtmuseum Zaanse Schans erfuhren sie viel über holländische Kultur. Käse, Klompen, Tulpen und Mühlen. Die älteste Stadt der Niederlande, Nimwegen, erkundeten sie bei einem kleinen Spaziergang. In entspannter Atmosphäre ließen sie an Bord die Abende ausklingen und waren mit ihren Gedanken vielleicht schon bei der nächsten Flussschifffahrt? Ein schönes Reisejahr liegt hinter uns, voller unvergesslicher Eindrücke, gemeinsamer Erlebnisse und fröhlicher Stunden. Sie konnten neue Orte entdecken, alte Lieblingsziele wiedersehen. Die Fahrten waren geprägt von Herzlichkeit, Lachen und schönen Momenten, die Ihnen noch lange in Erinnerung bleiben werden. Wir danken allen, die dabei waren und freuen uns schon jetzt auf viele weitere erlebnisreiche Fahrten im neuen Jahr.

0: Schön, dass Sie eingeschaltet haben und damit herzlich willkommen, liebe Zuschauer, zur Donnerstagsausgabe der Zeitnah Nachrichten. In der Spielpause im Juli und August 2026 wurde die Beleuchtungs- und Sicherungsbeleuchtung oder Sicherheitsbeleuchtungsanlage der Dessauer Marienkirche umfassend saniert. Anlass war das Alter der rund 30 Jahre alten Technik, die zunehmend störanfällig war, einen hohen Energieverbrauch aufwies und deren Leuchtmittel nicht mehr verfügbar waren. Im Rahmen der Sanierung wurden sämtliche Leuchten und Sicherheitsleuchten durch moderne LED-Technik ersetzt. Auch die Lichtsteuerung sowie die Steuerung und Überwachung der Sicherheitsbeleuchtung wurden erneuert. Das bestehende Leitungsnetz konnte weitgehend erhalten bleiben. Die Arbeiten wurden überwiegend von ortsansässigen Unternehmen ausgeführt. Die Maßnahmen wurden in enger Abstimmung mit der unteren Denkmalbehörde und einem Sachverständigen minimalinvasiv oder ohne Beschädigungen des Denkmals umgesetzt. Die geplanten Projektkosten belaufen sich auf 346.000 Euro. Eine Förderung in Höhe von 75% wurde bewilligt. Am 13. September findet wieder einmal der bundesweite Tag des offenen Denkmals statt. Unter dem Motto Netzwerke, Denkmale und Infrastruktur öffnen auch in der Doppelstadt wieder zahlreiche historische Stätten und Läden zum Entdecken ein. In einem Pressegespräch informierte die Stadt Dessau-Roßlau mit zahlreichen Partnern über diesen besonderen Tag.
1: Am 13. September ist es wieder soweit. Am 2. Septemberwochenende öffnen zahlreiche Denkmäler ihre Pforten zum Tag des offenen Denkmals. Unter dem diesjährigen Motto Netzwerke, Denkmal und Infrastruktur liegt der Fokus auf den Themen Infrastruktur, Versorgung, Verbindung und Verkehr. In einem Pressegespräch informierte die Stadt Dessau-Roßlau gemeinsam mit ihren Partnern darüber, was Besucher an diesem Sonntag in der Doppelstadt erleben und entdecken können.
2: Ja, das ist ja ein bundesweiter Aktionstag, um Denkmale der breiten Öffentlichkeit zugänglich zu machen. Und dieses Jahr gibt es ein ganz besonderes Motto, das heißt Netzwerk und technische Infrastrukturen. Und wer jetzt nur an Brücken und Heizwerke denkt, der wird an dem Tag überrascht werden, was alles zur Infrastruktur dazugehört. Und da haben wir ein breites Programm vorbereitet. Wir als Stadt setzen da auf ein ganz bewährtes Instrument, das nennt sich die Denkmalfahrradtour, die jedes Mal zum Tag des offenen Denkmals stattfindet. Und wir werden dieses Jahr am 13.09. vormittags um 9.45 Uhr an der Elbe starten, und zwar bei der Junkers-Paddel-Gemeinschaft. Wir werden von dort aus, also wir kriegen an jeder Station natürlich Informationen zu den Denkmalen, das ist natürlich vorbereitet, und wir werden von der Elbe aus starten zum Vororthaus, über den Albrechtsplatz, zum Heizwerk Ost, zum Rehsumpf. Da kriegen wir dann Informationen auch zur Flussbadeanstalt, aber auch zu dem Autobahnzubringer, und wir werden enden am Naturkundemuseum. Und ein ganz besonderes Highlight, worauf ich mich auch ganz persönlich darauf freue, ist, dass dieses Jahr Stadtmarketinggesellschaft, Dessauer Verkehrsbetriebe und der Verein der Nahverkehrsfreunde eine wunderbare Aktion auf die Beine stellen werden, die sich um die Dessau-Wörlitzer Eisenbahn dreht und die Trasse der Dessau-Wörlitzer Eisenbahn, also über Oranienbaum-Wörlitz bis zum Wörlitzer Bahnhof selbst. Ja, wir freuen uns auf eine rege Teilnahme. Die Denkmalfahrradtour ist ein kostenfreies Angebot, was wir unterbreiten, und das wird regelmäßig und auch gerne genutzt. Und es ist immer schön zu sehen, wie ein bunter Pulk an Fahrradfahrenden sich durch diese Stadt bewegen und mit voller Begeisterung auch unsere Denkmale genießen.
1: Ingolf Schmidt, Leiter des Amtes für Wirtschaft und Stadtplanung, hat es bereits angesprochen. In diesem Jahr werden die Stadtmarketinggesellschaft, die Dessauer Verkehrs- und Eisenbahngesellschaft sowie die Nahverkehrsfreunde Dessau gemeinsam kooperieren, um eine ganz besondere Fahrt zu den historischen Städten der Stadt zu organisieren.
3: Unser Part ist ja dabei, nochmal Werbung zu machen für die Wörlitzer Eisenbahn selbst, sodass also diejenigen, die dort mitfahren, die Möglichkeit haben, das noch zu ergänzen. Ja, wir fahren also an dem 13. September den klassischen Sonntagsfahrplan, und wer dort Interesse hat, auch genügend Zeit mitbringt, könnte also entweder am Bahnhof verweilen, wird dort mit kleinen Informationen versorgt oder nutzt die Möglichkeit, mit unseren Partnern nach Verkehrsfreude noch eine Tour zu drehen, die natürlich sich um das Denkmal rankt. Also das heißt, dort also noch Möglichkeit nochmal hat, was zu erleben durch eine kleine Busfahrt. Das ist also die Kombination, die wir an dem Tag anbieten werden. Und deswegen sind wir sehr froh, weil gleichzeitig ist ja auch ein Veranstaltungstag, der bundesweit geht. Gibt es genügend andere Veranstaltungen, wo auch die Nahverkehrsvereine durch ihr Engagement eingebunden sind. Deswegen sind wir sehr froh, dass die also für uns noch die Möglichkeiten hatten, das mit anzubieten, sodass also wirklich eine gute Kombination aus Strecke der Wörlitzer Eisenbahn und danach folgend noch andere Themen zu erkunden bzw. auch zu erleben.
4: Genau, also wir fahren im Grunde genommen mit Anschluss an der Dessau-Wörlitzer Eisenbahn dann über kleinere Dörfer, wo dann noch ehemalige Nebenstrecken zu sehen sind, auch noch teilweise die Nebenstrecken zu sehen sind, sodass man halt auch mal den Blick entwickelt, wie groß denn doch das Eisenbahnnetz hier bei uns in der Gegend gewesen ist. Genau, also wir fahren ab Dessau Bahnhof ja die Möglichkeit mit der Eisenbahn damit zu fahren 10.05 Uhr und 14.05 Uhr. Dann würde der Anschluss direkt in Wörlitz bestehen an die Busfahrten. Da sind wir dann ca. 30 bis 40 Minuten unterwegs. Es besteht auch die Möglichkeit, in Wörlitz dann einen Ausstieg am Bahnhof zu machen und dann auch später wieder zurückgebracht zu werden zum Bahnhof. Also für hin und zurück inklusive Busfahrt und kleinem Kuchenangebot in Wörlitz kostet das Ticket 30 Euro, ohne Busfahrt 20 Euro. Genau, also wir haben maximale Kapazität pro Fahrt im Bus für 30 Fahrgäste. Die Möglichkeit zur Anmeldung besteht dann bei der Touristinformation oder bei uns, nahverkehrsfreunde-dessau.de, einfach eine E-Mail schreiben und dann werden Sie direkt angemeldet. Ansonsten, wie gesagt, auch per Telefon möglich. Vielleicht noch generell zum Tag des offenen Denkmals, dass das halt für uns eine sehr wichtige Geschichte ist, bei dem wir auch schon seit Jahren mit dabei sind. Wir haben mehrere Angebote als Nahverkehrsfreunde des OEV. Wir sind auch noch parallel zwischen dem Kraftwerk Schornewitz und Ferropolis unterwegs, wo wir noch einen Pendelverkehr haben, um diese Denkmäler zu verbinden. Wir sehen uns da immer als fahrendes Denkmal, dass man halt auch wirklich einsteigen kann und wirklich diese Historie auch live erleben kann.
1: Der Tag des offenen Denkmals bleibt auch weiterhin ein wichtiger Tag, an dem sich zahlreiche bedeutende Denkmalstätten der Öffentlichkeit mit besonderen Programmen präsentieren. Gleichzeitig erfreut sich dieser besondere Aktionstag in den vergangenen Jahren einer stetig wachsenden Beliebtheit.
2: Ja, vor allen Dingen, weil man nicht nur das Denkmalobjekt selber erfährt, sondern auch

0: diejenigen Personen kennenlernen darf, die hinter den Denkmalen stehen, weil ein Denkmal zu erhalten, das kostet eben auch Zeit, Energie, persönliches Engagement, und ich denke, das ist eine ganz besondere Wertschätzung, am Tag des offenen Denkmals auch Gesichter zu zeigen, die hinter diesen Denkmalen in ihrem Erhalt stehen, weil jedes Denkmal, was in Nutzung ist, ist ein gutes Denkmal, weil dann verfällt es auch nicht, und das ist das ganz Besondere am Tag des offenen Denkmals, zu zeigen, wer kümmert sich ja tatsächlich um stadtbildprägende Gebäude, und das macht es so toll an dem Tag. Also Erfahrungswerte zeigen, dass so ein Fahrradpulk auch mal schnell 40, 50 Personen, einem Jahr hatten wir auch mal 100 und mehr Personen, da war ein ganz besonderes Gebäude in dieser Stadt zugänglich gemacht, wo man sonst nicht so reingehen konnte. Aber ich denke, bei der Fahrradtour wird man wieder mit einem ähnlichen Personenumfang rechnen. Ja, ansonsten, wie gesagt, am Tag des offenen Denkmals wird es eben nicht nur diese Fahrradtour geben, sondern wir sehen ja hier an diesem Plan, Technikmuseum wird offen haben, Wasserturm, Landesarchiv, Stahlhaus Türtner Siedlung. Das sind ebenfalls Objekte, die am Tag des offenen Denkmals ihre Türen öffnen für Besucher.
1: Der Tag des offenen Denkmals bietet auch in diesem Jahr wieder zahlreiche Möglichkeiten, einen abwechslungs- und erlebnisreichen Tag an den historischen Stätten der Doppelstadt zu verbringen. Weitere Informationen gibt es auf der offiziellen Internetseite des Tages des offenen Denkmals sowie bei den teilnehmenden Denkmalstätten und Vereinen.
2: Ab September 2026 lässt die Stadt Dessau-Roßlau ihr rund 450 Kilometer umfassendes Straßennetz digital erfassen und bewerten. Ziel ist eine aktuelle und objektive Datengrundlage für die zukünftige Unterhaltung, Erhaltung und Sanierung der kommunalen Straßen. Mit der Erfassung wurde ein Unternehmen aus Erfurt beauftragt. Ein speziell ausgestattetes Messfahrzeug erfasst über mehrere Wochen den Straßenraum mit hochauflösenden Kameras und Laserscannern. Dabei werden neben Fahrbahnen auch Gehwege, Verkehrszeichen, Beleuchtung, Straßenabläufe und weitere Straßenausstattungen dokumentiert. Aus den Daten entsteht ein digitaler Zwilling des Straßenraums, der in die Geoinformationssysteme der Stadt integriert wird. Der Straßenzustand kann damit detailliert und georeferenziert ausgewertet werden. Auf Grundlage der erfassten Schäden und Zustandsmerkmale wird eine mehrjährige Erhaltungsplanung mit Prioritätenliste erstellt. So können notwendige Maßnahmen vorausschauend geplant und die verfügbaren Haushaltsmittel gezielt und wirtschaftlich eingesetzt werden. Für Bürger entstehen durch die Befahrung grundsätzlich keine Einschränkungen. Das Messfahrzeug nimmt am normalen Straßenverkehr teil und ist entsprechend gekennzeichnet. Datenschutz wird gewährleistet. Personen- und Kfz-Kennzeichen werden automatisiert unkenntlich gemacht. Die Daten werden ausschließlich für kommunale Aufgaben und unter Einhaltung der geltenden Datenschutzbestimmungen verarbeitet. Seit dieser Spielzeit hat der DRHV mit Marcel Noack einen neuen Kapitän. Zu unserer zweiten Folge des RAN 1 Biber Talks besuchte uns der Führungsspieler gleich mal im Studio. Mit ihm sprachen wir über die Verantwortung, welche die neue Rolle mit sich bringt. Zudem blickten wir auf den vergangenen Auswärtserfolg gegen Ludwigshafen sowie die bevorstehende Begegnung gegen Aufstiegsaspirant Hagen.
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3: Herzlich willkommen zu unserer zweiten Folge des RAN 1 Biber Talks in der neuen Saison. Ja, heute darf ich neben mir Rückraumspieler Marcel Noack begrüßen. Schön, dass du da bist.
4: Hallo, ich freue mich auch.
3: Ja, Marcel, seit der neuen Spielzeit bist du jetzt Kapitän beim DRV. Was hat das für dich konkret für Änderungen mit sich gebracht? Und ja, wie gehst du mit dieser neuen Verantwortung auch um?
4: Also Veränderungen eigentlich gar nicht so viele. Ich war letztes Jahr schon Teil des Mannschaftsrats und auch Co-Kapitän. Und eigentlich treffen wir alle Entscheidungen auch in diesem Trio mit Karl Hake und Luca Baumgart zusammen. Ansonsten ist man natürlich in vielen Gesprächen mit Vanja als Cheftrainer oder auch teilweise mit unserem Mannschaftsbetreuer Thomas Vollert oder auch Sebastian Glock. Deshalb alles, was organisatorisch ist, läuft dann über uns sozusagen. Aber da hat sich nicht viel verändert und Verantwortung auf dem Spielfeld, ja, das habe ich, glaube ich, schon immer übernommen und mache ich auch gerne. Das macht immer Spaß, vor allem wenn man erfolgreich dabei ist. Und deshalb, das läuft dieses Jahr genauso wie letztes Jahr und hoffentlich auch noch länger.
3: Jetzt habt ihr in der vergangenen Woche euren ersten Saisonsieg einfahren können, zu Hause gegen die Eulen Ludwigshafen. Nach der Pause wart ihr noch im Rückstand, ihr konntet das Spiel drehen. Wie blickst du auch da drauf, vor allem jetzt bezüglich ja, des Kampfgeists der Mannschaft und natürlich auch, wenn man jetzt auch aufs Publikum blickt? Das ist natürlich auch immer ganz wichtig.
4: Richtig, also grundsätzlich freuen wir uns natürlich, dass wir die 2 Punkte zu Hause lassen konnten. Das ist das Wichtigste. Über die Art und Weise kann man natürlich sich immer unterhalten. Grundsätzlich waren wir auch sehr zufrieden. Wir haben das Spiel auch ein bisschen analysiert. In unserer aktuellen Situation mit den vielen Verletzten haben wir das schon gut gemacht über die 60 Minuten. Und das ist genau das, was du sagst, dass wir vor allem in der zweiten Halbzeit dann diesen Schwung mitgenommen haben, die uns die Halle auch gegeben hat, dass wir die Halle auch ein bisschen mitgenommen haben, uns gegenseitig angeheizt haben und dann hat das auch wirklich Spaß gemacht und da hatte ich auch zu keinem Zeitpunkt das Gefühl, dass wir das nicht mehr drehen. Deshalb war das wirklich eine sehr tolle zweite Halbzeit, die auch wirklich auf dem Feld sehr viel Spaß gemacht hat mit den Zuschauern.
3: Okay, und dann blicken wir noch auf das anstehende Spiel am Freitag. Geht's gegen den VfL Eintracht Hagen. Das ist natürlich schon wieder eigentlich das nächste Brett. Die haben gleich mit 2 Kantersiegen die Saison gestartet. Worauf wird es ankommen in dem Spiel, um da ja die Punkte auch wieder in Dessau zu lassen?
4: Also ins Detail kann ich jetzt noch nicht so gehen, was das Sportliche angeht. Da haben wir uns noch nicht richtig mit beschäftigt. Da gehen wir immer 2 Tage vorm Spiel an die explizite Vorbereitung des Gegners. Aber grundsätzlich, wie du es gesagt hast, ist es auf jeden Fall ein Aufstiegskandidat dieses Jahr, die in den ersten beiden Spielen jetzt bewiesen haben, was sie drauf haben. Kader hat eine unglaubliche Qualität, aber ich bin der Meinung, dass die Vergangenheit gezeigt hat, dass erstens die Liga sehr verrückt sein kann und dass auch Underdogs gewinnen können. Und zweitens, dass in Anhalt Arena sowieso kein Gegner unschlagbar ist. Und genauso gehen wir an das Spiel ran. Wir wollen nur 2 Punkte holen. Was am Ende möglich sein wird, werden wir am Freitag sehen.
3: Okay, ja, dann wünsche ich euch da natürlich ganz viel Erfolg und ja, danke dir, dass du uns heute hier im Studio besucht hast.
4: Vielen Dank und sehr gerne.
3: Und Sie lade ich natürlich auch wieder recht herzlich ein, am Freitag um 20 Uhr in der Anhalt Arena mit dabei zu sein und die Biber kräftig zu unterstützen.

0: Am 4. September gegen 16.40 Uhr ereignete sich auf der A9 in Richtung München zwischen den Anschlussstellen Kleinmarzenz und Köselitz ein Verkehrsunfall. Ein bislang unbekanntes Fahrzeug kam im Baustellenbereich auf der linken Fahrspur von der Fahrbahn ab und kollidierte dort mit einem Betonklotz der Baustelleneinrichtung. Dabei wurde ein Begrenzungslicht beschädigt und auf die Fahrbahn geschleudert. Das Begrenzungslicht beschädigte anschließend zwei nachfolgende Pkw. Der Unfallverursacher entfernte sich unerlaubt vom Unfallort. Verletzt wurde niemand. Mit dieser Meldung sind wir am Ende unserer heutigen Ausgabe der Zeitnah Nachrichten. Schauen jetzt noch auf das Wetter und auf die Meldungen aus der Region. Am Freitag um 18 Uhr melden wir uns dann aus der Zeitnah Redaktion wieder. Bis dahin, machen Sie es gut und auf Wiedersehen.
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2: Am Freitag erwarten uns angenehme 22 Grad mit wenig Sonnenschein. Es bleibt tagsüber zwar überwiegend stark bewölkt, doch dafür ist nicht mit Regen zu rechnen. Abends kühlen sich die Temperaturen auf lockere 15 Grad ab und es bleibt wechselnd bewölkt. Mit einer zusätzlichen leichten Brise erwartet uns also ein angenehmer Tagesverlauf.

Herzlich willkommen zum Rückblick auf das Reisejahr 2025, in das Sie mit einer ausgelassenen Silvesterfeier im Hotel Goos in Jübeck gestartet sind. Ihre erlebnisreichen Tagesfahrten. Natur und Landschaft genossen Sie auf den Tagesfahrten im verhexten Harz, wo es bittere Medizin zu schlucken gab. Auf dem malerischen Geißeltalsee bei Mücheln und auf der Schifffahrt von Potsdam nach Brandenburg an der Havel auf den Spuren von Loriot. Die Schifffahrt ab Halle glückte nun beim dritten Versuch. Die Schleuse war repariert. Auf Rundfahrten mit dem Bus lernten sie die Uta-Stadt Naumburg kennen. Und in Berlin bestaunten sie das Kunstwerk Mauer von Nahem. Die Unstrutfahrt, toll moderiert vom Reiseleiter Bernhard, endete in der Kaffeerösterei Moness mit einem großen Stück Torte. Apropos Kulinarik, einen schmackhaften Winzerteller genossen sie bei der sehr interessanten Weinverkostung in Schlieben. Auf dem quer durch den Harz Bahnausflug wurden ihnen gleich mehrere Harzer Köstlichkeiten serviert. Und für alle Naschkatzen gab es an den über 50 Ständen Schokolade in schönster, leckerster und ungewöhnlichster Form beim Schokoladenfestival in Wernigerode. Auf einer Reise in galaktische Sphären begaben sie sich im dienstältesten Planetarium der Welt in Jena. Hinter dicken Klostermauern in Michaelstein wandelten sie auf den Spuren von Zisterziensermönchen. Und die Frauenkirche in Dresden fesselte sie mit ihrer strahlenden Schönheit. Für die Ohren gab es natürlich auch etwas. Der smarte Olaf Berger gratulierte stimmungsvoll in Partylaune zum Frauentag in Garitz. Liane und René brachten Stimmung in ihr Sommerfest. Und Frau Weber sorgte dafür, dass die Lachmuskeln trainiert wurden. Herrlich! Nicht zu vergessen unseren Kapitän der guten Laune auf der Saale. Mit einem Schnäpschen gelang das Mitsingen noch besser. Und dann gibt es ja ganz Mutige unter ihnen. Nicht die Treppe wurde für den Weg nach unten vom Harzturm genommen. Nein, die Rutsche Rasantia machte viel mehr Spaß. Ein Highlight im vergangenen Jahr war die Tattoo in Berlin. Künstler aus 10 Nationen begeisterten das Publikum mit hervorragender Militär- und Blasmusik sowie akrobatischen Höhen.

gigantisch. Ein Wunsch von ihnen war, mal wieder eine Silvesterreise zu erleben. So verbrachten einige den Jahreswechsel in Lübeck im Hotel Goos. Kultur war auch dabei. Sie besuchten den längsten Adventskalender in Tönning. Die Insel Föhr erkundeten sie bei einer Rundfahrt. Am Silvesterabend wurde gefeiert, das alte Jahr verabschiedet und bei bester Partystimmung ins neue Jahr hineingerutscht. Prosit Neujahr! Groß war bei ihnen die Vorfreude auf die erste Mehrtagesfahrt, die Kurreise nach Swinemünde. Eine Woche voller Entspannung mit verordneten Anwendungen und Erholung bei langen Spaziergängen am Strand konnten sie genießen. Die nähere Umgebung wurde auch erkundet. Ein Foto am Wahrzeichen der Stadt, ein Muss. Und die Sonne streichelte all die Tage ihre Seele. Bei der Kurz- und Knackig-Tour nach Plau am See bleiben ihnen das Märchenschloss Schwerin und die Schifffahrt nach Waren in schöner Erinnerung. Zeit, um an der Eldepromenade entlang zu schlendern, blieb nach dem Abendessen. Vom Leuchtturm hatten sie einen wunderschönen Blick über den ruhigen See. Beeindruckend bei der Reise in die Masuren waren die blauen, glasklaren Seen. Die Kirchen in der Region sind sehr prunkvoll. Besonders gefallen hat ihnen die Starkbootfahrt auf der Krutina. Durch das kristallklare Wasser entdeckten sie auf dem Flussbett die Blutsteine, die nur in gesunden Gewässern zu finden sind. Und erinnern Sie sich noch an Familie Dikti? Ein derart schönes, florales, gepflegtes Anwesen hat man selten gesehen. Eins steht fest, das nächste Mal in Masuren kehren Sie bei Familie Dikti ein. Viel Gesundheit haben Sie am Krimmler Wasserfall und im Zirbenhotel Steiger am Großvenediger eingeatmet. Beeindruckt waren sie von der Auffahrt zur Großglockner Hochalpenstraße mit 36 Kehren und der Ausblick war einfach nur atemberaubend. Am Großglockner selbst gab es Murmeltiere, Silberdisteln, Franzl und Sissi sowie einen tollen Blick auf schneebedeckte Gipfel zu bestaunen. Mit der Seilbahn fuhren sie hoch hinauf auf den Wildkogel. Und ein gemütlicher Abend auf der Berndelalm rundete diese Reise in die wunderschönen Alpen ab. Der goldene Herbst auf dem Darß wurde ihnen versprochen und eingehalten. Traumhaftes Herbstwetter, das uns überall hin folgte. Bei der Darß-Rundfahrt lernten sie die vielen kleinen Dörfer mit ihren typischen bunten Häuschen kennen. Rostock als Universitätsstadt hat sich ganz schön herausgeputzt. In Warnemünde genossen sie ihre freie Zeit. Der alte Strom, ein frisches Fischbrötchen und ein Spaziergang zur Mole. Mehr brauchte es nicht. Ihr Highlight der Reise war Kopenhagen. Mit der Fähre ging es nach Dänemark. Und auf der kurzweiligen Stadttour lernten sie das Venedig des Nordens zu einem kleinen Teil kennen. Nun können auch Sie sagen, am berühmten Postkartenmotiv bin ich selbst gewesen, der Nyhavn. Oder war Ihr persönlicher Reisehöhepunkt die Schnupperfahrt auf dem Rhein? Diese Reise war perfekt. Tolles Schiff, aufmerksame Crew, schöne Ausflüge. Und kulinarisch wurden sie vom Feinsten verwöhnt. Einfach traumhaft. Das neue Amsterdam und eine Grachtenfahrt standen auf dem Ausflugsplan. Beim Besuch im Freilichtmuseum Zaanse Schans erfuhren sie viel über holländische Kultur. Käse, Klompen, Tulpen und Mühlen. Die älteste Stadt der Niederlande, Nimwegen, erkundeten sie bei einem kleinen Spaziergang.
In entspannter Atmosphäre ließen sie an Bord die Abende ausklingen und waren mit ihren Gedanken vielleicht schon bei der nächsten Flussschifffahrt? Ein schönes Reisejahr liegt hinter uns, voller unvergesslicher Eindrücke, gemeinsamer Erlebnisse und fröhlicher Stunden. Sie konnten neue Orte entdecken, alte Lieblingsziele wiedersehen. Die Fahrten waren geprägt von Herzlichkeit, Lachen und schönen Momenten, die Ihnen noch lange in Erinnerung bleiben werden. Wir danken allen, die dabei waren und freuen uns schon jetzt auf viele weitere erlebnisreiche Fahrten im neuen Jahr.

0: Schön, dass Sie eingeschaltet haben und damit herzlich willkommen, liebe Zuschauer, zur Donnerstagsausgabe der Zeitnah Nachrichten. In der Spielpause im Juli und August 2026 wurde die Beleuchtungs- und Sicherungsbeleuchtung oder Sicherheitsbeleuchtungsanlage der Dessauer Marienkirche umfassend saniert. Anlass war das Alter der rund 30 Jahre alten Technik, die zunehmend störanfällig war, einen hohen Energieverbrauch aufwies und deren Leuchtmittel nicht mehr verfügbar waren. Im Rahmen der Sanierung wurden sämtliche Leuchten und Sicherheitsleuchten durch moderne LED-Technik ersetzt. Auch die Lichtsteuerung sowie die Steuerung und Überwachung der Sicherheitsbeleuchtung wurden erneuert. Das bestehende Leitungsnetz konnte weitgehend erhalten bleiben. Die Arbeiten wurden überwiegend von ortsansässigen Unternehmen ausgeführt. Die Maßnahmen wurden in enger Abstimmung mit der unteren Denkmalbehörde und einem Sachverständigen minimalinvasiv oder ohne Beschädigungen des Denkmals umgesetzt. Die geplanten Projektkosten belaufen sich auf 346.000 Euro. Eine Förderung in Höhe von 75% wurde bewilligt. Am 13. September findet wieder einmal der bundesweite Tag des offenen Denkmals statt. Unter dem Motto Netzwerke, Denkmale und Infrastruktur öffnen auch in der Doppelstadt wieder zahlreiche historische Stätten und Läden zum Entdecken ein. In einem Pressegespräch informierte die Stadt Dessau-Roßlau mit zahlreichen Partnern über diesen besonderen Tag.
1: Am 13. September ist es wieder soweit. Am 2. Septemberwochenende öffnen zahlreiche Denkmäler ihre Pforten zum Tag des offenen Denkmals. Unter dem diesjährigen Motto Netzwerke, Denkmal und Infrastruktur liegt der Fokus auf den Themen Infrastruktur, Versorgung, Verbindung und Verkehr. In einem Pressegespräch informierte die Stadt Dessau-Roßlau gemeinsam mit ihren Partnern darüber, was Besucher an diesem Sonntag in der Doppelstadt erleben und entdecken können.
2: Ja, das ist ja ein bundesweiter Aktionstag, um Denkmale der breiten Öffentlichkeit zugänglich zu machen. Und dieses Jahr gibt es ein ganz besonderes Motto, das heißt Netzwerk und technische Infrastrukturen. Und wer jetzt nur an Brücken und Heizwerke denkt, der wird an dem Tag überrascht werden, was alles zur Infrastruktur dazugehört. Und da haben wir ein breites Programm vorbereitet. Wir als Stadt setzen da auf ein ganz bewährtes Instrument, das nennt sich die Denkmalfahrradtour, die jedes Mal zum Tag des offenen Denkmals stattfindet. Und wir werden dieses Jahr

0: am 13.09. vormittags um 9.45 Uhr an der Elbe starten, und zwar bei der Junkers Paddelgemeinschaft. Wir werden von dort aus, also wir kriegen an jeder Station natürlich Informationen zu den Denkmalen. Das ist natürlich vorbereitet, und wir werden von der Elbe aus starten zum Vororthaus, über den Albrechtsplatz, zum Heizberg Ost, zum Rehsumpf. Da kriegen wir dann Informationen auch zu der neuen Flussbadeanstalt, aber auch zu dem Autobahnzubringer, und wir werden enden am Naturkundemuseum. Und ein ganz besonderes Highlight, worauf ich mich auch ganz persönlich darauf freue, ist, dass dieses Jahr Stadtmarketinggesellschaft, Dessauer Verkehrsbetriebe und der Verein der Nahverkehrsfreunde eine wunderbare Aktion auf die Beine stellen werden, die sich um die Dessau-Wörlitzer Eisenbahn dreht und die Trasse der Dessau-Wörlitzer Eisenbahn, also über Oranienbaum-Wörlitz bis zum Wörlitzer Bahnhof selbst. Ja, wir freuen uns auf eine rege Teilnahme. Die Denkmalfahrradtour ist ein kostenfreies Angebot, was wir unterbreiten, und das wird regelmäßig und auch gerne genutzt. Und es ist immer schön zu sehen, wie ein bunter Pulk an Fahrradfahrenden sich durch diese Stadt bewegen und mit voller Begeisterung auch unsere Denkmale genießen.
1: Ingolf Schmidt, Leiter des Amtes für Wirtschaft und Stadtplanung, hat es bereits angesprochen. In diesem Jahr werden die Stadtmarketinggesellschaft, die Dessauer Verkehrs- und Eisenbahngesellschaft sowie die Nahverkehrsfreunde Dessau gemeinsam kooperieren, um eine ganz besondere Fahrt zu den historischen Städten der Stadt zu organisieren.
2: Unser Part ist ja dabei, nochmal Werbung zu machen für die Wörlitzer Eisenbahn selbst, sodass also diejenigen, die dort mitfahren, die Möglichkeit haben, das noch zu ergänzen. Ja, wir fahren also an dem 13. September den klassischen Sonntagsfahrplan, und wer dort Interesse hat, auch genügend Zeit mitbringt, könnte also entweder am Bahnhof verweilen, wird dort mit kleinen Informationen versorgt, oder nutzt die Möglichkeit, mit unseren Partnern nach Verkehrsfreunden noch eine Tour zu drehen, die natürlich sich um das Denkmal rankt, also das heißt dort also noch Möglichkeit nochmal hat, was zu erleben durch eine kleine Busfahrt. Das ist also die Kombination, die wir an dem Tag anbieten werden. Und deswegen sind wir sehr froh, weil gleichzeitig ist ja auch ein Veranstaltungstag, der bundesweit geht. Gibt es genügend andere Veranstaltungen, wo auch die Nahverkehrsfreunde durch ihr Engagement eingebunden sind. Deswegen sind wir sehr froh, dass die also für uns noch die Möglichkeiten hatten, das mit anzubieten, sodass also wirklich eine gute Kombination aus Strecke der Wörlitzer Eisenbahn und danach folgend noch andere Themen zu erkunden bzw. auch zu erleben.
3: Genau, also wir fahren im Grunde genommen mit Anschluss an der Dessau-Wörlitzer Eisenbahn dann über kleinere Dörfer, wo dann noch ehemalige Nebenstrecken zu sehen sind, auch noch teilweise die Nebenstrecken zu sehen sind, sodass man halt auch mal den Blick entwickelt, wie groß denn doch das Eisenbahnnetz hier bei uns in der Gegend gewesen ist. Genau, also wir fahren ab Dessau Bahnhof die Möglichkeit, mit der Eisenbahn damit zu fahren, 10.05 Uhr und 14.05 Uhr. Dann würde der Anschluss direkt in Wörlitz bestehen an die Busfahrten. Da sind wir dann ca. 30 bis 40 Minuten unterwegs. Es besteht auch die Möglichkeit, in Wörlitz dann einen Ausstieg am Bahnhof zu machen und dann auch später wieder zurückgebracht zu werden zum Bahnhof. Also für Hin und Zurück inklusive Busfahrt und kleinem Kuchenangebot in Wörlitz kostet das Ticket 30 Euro, ohne Busfahrt 20 Euro. Genau, also wir haben maximale Kapazität pro Fahrt im Bus für 30 Fahrgäste. Die Möglichkeit zur Anmeldung besteht dann bei der Touristinformation oder bei uns, nahverkehrsfreunde-dessau.de, einfach eine E-Mail schreiben und dann werden Sie direkt angemeldet. Ansonsten, wie gesagt, auch per Telefon möglich. Vielleicht noch generell zum Tag des offenen Denkmals, dass das halt für uns eine sehr wichtige Geschichte ist, bei der wir auch schon seit Jahren mit dabei sind. Wir haben mehrere Angebote als Nahverkehrsfreunde des OEV. Wir sind auch noch parallel zwischen dem Kraftwerk Schornewitz und Ferropolis unterwegs, wo wir noch einen Pendelverkehr haben, um diese Denkmäler zu verbinden. Wir sehen uns da immer als fahrendes Denkmal, dass man halt auch wirklich einsteigen kann und wirklich diese Historie auch live erleben kann.
1: Der Tag des offenen Denkmals bleibt auch weiterhin ein wichtiger Tag, an dem sich zahlreiche bedeutende Denkmalstätten der Öffentlichkeit mit besonderen Programmen präsentieren. Gleichzeitig erfreut sich dieser besondere Aktionstag in den vergangenen Jahren einer stetig wachsenden Beliebtheit.
0: Ja, vor allen Dingen, weil man nicht nur das Denkmalobjekt selber erfährt, sondern auch diejenigen Personen kennenlernen darf, die hinter den Denkmalen stehen. Weil ein Denkmal zu erhalten, das kostet eben auch Zeit, Energie, persönliches Engagement. Und ich denke, das ist eine ganz besondere Wertschätzung, am Tag des offenen Denkmals auch Gesichter zu zeigen, die hinter diesen Denkmalen in ihrem Erhalt stehen. Weil jedes Denkmal, was in Nutzung ist, ist ein gutes Denkmal, weil dann verfällt es auch nicht. Das ist das ganz Besondere am Tag des offenen Denkmals, zu zeigen, wer kümmert sich ja tatsächlich um stadtbildprägende Gebäude. Und das macht's so toll an dem Tag. Also Erfahrungswerte zeigen, dass so ein Fahrradpulk auch mal schnell 40, 50 Personen. Ein Jahr hatten wir auch mal 100 und mehr Personen. Da war ein ganz besonderes Gebäude in dieser Stadt zugänglich gemacht, wo man sonst nicht so reingehen konnte. Aber ich denke, bei der Fahrradtour wird man wieder mit einem ähnlichen Personenumfang rechnen. Ja, ansonsten, wie gesagt, am Tag des offenen Denkmals wird es eben nicht nur diese Fahrradtour geben, sondern wir sehen ja hier an diesem Plan, Technikmuseum wird offen haben, Wasserturm, Landesarchiv, Stahlhaus, Türtner Siedlung. Das sind ebenfalls Objekte, die am Tag des offenen Denkmals ihre Türen öffnen für Besucher.
1: Der Tag des offenen Denkmals bietet auch in diesem Jahr wieder zahlreiche Möglichkeiten, einen abwechslungs- und erlebnisreichen Tag an den historischen Stätten der Doppelstadt zu verbringen. Weitere Informationen gibt es auf der offiziellen Internetseite des Tages des offenen Denkmals sowie bei den teilnehmenden Denkmalstätten und Vereinen.
4: Ab September 2026 lässt die Stadt Dessau-Roßlau ihr rund 450 Kilometer umfassendes Straßennetz digital erfassen und bewerten. Ziel ist eine aktuelle und objektive Datengrundlage für die zukünftige Unterhaltung, Erhaltung und Sanierung der kommunalen Straßen. Mit der Erfassung wurde ein Unternehmen aus Erfurt beauftragt. Ein speziell ausgestattetes Messfahrzeug erfasst über mehrere Wochen den Straßenraum mit hochauflösenden Kameras und Laserscannern. Dabei werden neben Fahrbahnen auch Gehwege, Verkehrszeichen, Beleuchtung, Straßenabläufe und weitere Straßenausstattungen dokumentiert. Aus den Daten entsteht ein digitaler Zwilling des Straßenraums, der in die Geoinformationssysteme der Stadt integriert wird. Der Straßenzustand kann damit detailliert und georeferenziert ausgewertet werden. Auf Grundlage der erfassten Schäden und Zustandsmerkmale wird eine mehrjährige Erhaltungsplanung mit Prioritätenliste erstellt. So können notwendige Maßnahmen vorausschauend geplant und die verfügbaren Haushaltsmittel gezielt und wirtschaftlich eingesetzt werden. Für Bürger entstehen durch die Befahrung grundsätzlich keine Einschränkungen. Das Messfahrzeug nimmt am normalen Straßenverkehr teil und ist entsprechend gekennzeichnet. Datenschutz wird gewährleistet. Personen- und Kfz-Kennzeichen werden automatisiert unkenntlich gemacht. Die Daten werden ausschließlich für kommunale Aufgaben und unter Einhaltung der geltenden Datenschutzbestimmungen verarbeitet. Seit dieser Spielzeit hat der DRHV mit Marcel Noack einen neuen Kapitän. Zu unserer zweiten Folge des RAN 1 Biber Talks besuchte uns der Führungsspieler gleich mal im Studio. Mit ihm sprachen wir über die Verantwortung, welche die neue Rolle mit sich bringt. Zudem blickten wir auf den vergangenen Auswärtserfolg gegen Ludwigshafen sowie die bevorstehende Begegnung gegen Aufstiegsaspirant Hagen.
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5: Herzlich willkommen zu unserer zweiten Folge des RAN 1 Biber Talks in der neuen Saison. Ja, heute darf ich neben mir Rückraumspieler Marcel Noack begrüßen. Schön, dass du da bist.
6: Hallo, ich freue mich auch.
5: Ja, Marcel, seit der neuen Spielzeit bist du jetzt Kapitän beim DRV. Was hat das für dich konkret für Änderungen mit sich gebracht? Und ja, wie gehst du mit dieser neuen Verantwortung auch um?
6: Also Veränderungen eigentlich gar nicht so viele. Ich war letztes Jahr schon Teil des Mannschaftsrats und auch Co-Kapitän. Und eigentlich treffen wir alle Entscheidungen auch in diesem Trio mit Karl Hake und Luca Baumgart zusammen. Ansonsten ist man natürlich in vielen Gesprächen mit Wanja als Cheftrainer oder auch teilweise mit unserem Mannschaftsbetreuer Thomas Vollert oder auch Sebastian Glock. Deshalb alles, was organisatorisch ist, läuft dann über uns sozusagen.

0: wir die 2 Punkte zu Hause lassen konnten. Das ist das Wichtigste. Über die Art und Weise kann man natürlich sich immer unterhalten. Grundsätzlich waren wir auch sehr zufrieden. Wir haben das Spiel auch ein bisschen analysiert. In unserer aktuellen Situation mit den vielen Verletzten haben wir das schon gut gemacht über die 60 Minuten. Und das ist genau das, was du sagst, dass wir vor allem in der zweiten Halbzeit dann diesen Schwung mitgenommen haben, die uns die Halle auch gegeben hat, dass wir die Halle auch ein bisschen mitgenommen haben, uns gegenseitig angeheizt haben. Und dann hat das auch wirklich Spaß gemacht. Und da hatte ich auch zu keinem Zeitpunkt das Gefühl, dass wir das nicht mehr drehen. Deshalb war das wirklich eine sehr tolle zweite Halbzeit, die auch wirklich auf dem Feld sehr viel Spaß gemacht hat mit den Zuschauern.
1: Okay, und dann blicken wir noch auf das anstehende Spiel am Freitag. Geht's gegen den VfL Eintracht Hagen. Das ist natürlich schon wieder eigentlich das nächste Brett. Die haben gleich mit 2 Kantersiegen die Saison gestartet. Worauf wird's ankommen in dem Spiel, um da ja die Punkte auch wieder in Dessau zu lassen?
0: Also ins Detail kann ich jetzt noch nicht so gehen, was das Sportliche angeht. Da haben wir uns noch nicht richtig mit beschäftigt. Da gehen wir immer 2 Tage vorm Spiel an die explizite Vorbereitung des Gegners. Aber grundsätzlich, wie du es gesagt hast, ist es auf jeden Fall ein Aufstiegskandidat dieses Jahr, die in den ersten beiden Spielen jetzt bewiesen haben, was sie drauf haben. Kader hat eine unglaubliche Qualität, aber ich bin der Meinung, dass die Vergangenheit gezeigt hat, dass erstens die Liga sehr verrückt sein kann und dass auch Underdogs gewinnen können. Und zweitens, dass in Anhalt Arena sowieso kein Gegner unschlagbar ist. Und genauso gehen wir an das Spiel ran. Wir wollen nur 2 Punkte holen. Was am Ende möglich sein wird, werden wir am Freitag sehen.
1: Okay, ja, dann wünsche ich euch da natürlich ganz viel Erfolg und ja, danke dir, dass du uns heute hier im Studio besucht hast.
0: Vielen Dank und sehr gerne.
1: Und Sie lade ich natürlich auch wieder recht herzlich ein, am Freitag um 20 Uhr in der Anhalt Arena mit dabei zu sein und die Biber kräftig zu unterstützen.

0: Am 4. September gegen 16.40 Uhr ereignete sich auf der A9 in Richtung München zwischen den Anschlussstellen Kleinmarzehns und Köselitz ein Verkehrsunfall. Ein bislang unbekanntes Fahrzeug kam im Baustellenbereich auf der linken Fahrspur von der Fahrbahn ab und kollidierte dort mit einem Betonklotz der Baustelleneinrichtung. Dabei wurde ein Begrenzungslicht beschädigt und auf die Fahrbahn geschleudert. Das Begrenzungslicht beschädigte anschließend zwei nachfolgende Pkw. Der Unfallverursacher entfernte sich unerlaubt vom Unfallort. Verletzt wurde niemand. Mit dieser Meldung sind wir am Ende unserer heutigen Ausgabe der Zeitnah Nachrichten. Schauen jetzt noch auf das Wetter und auf die Meldungen aus der Region. Am Freitag um 18 Uhr melden wir uns dann aus der Zeitnah Redaktion wieder. Bis dahin, machen Sie es gut und auf Wiedersehen.
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5: Am Freitag erwarten uns angenehme 22.

28 Grad mit wenig Sonnenschein. Es bleibt tagsüber zwar überwiegend stark bewölkt, doch dafür ist nicht mit Regen zu rechnen. Abends kühlen sich die Temperaturen auf lockere 15 Grad ab und es bleibt wechselnd bewölkt. Mit einer zusätzlichen leichten Brise erwartet uns also ein angenehmer Tagesverlauf.

Herzlich willkommen zum Rückblick auf das Reisejahr 2025, in das Sie mit einer ausgelassenen Silvesterfeier im Hotel Goos in Jübeck gestartet sind. Ihre erlebnisreichen Tagesfahrten. Natur und Landschaft genossen Sie auf den Tagesfahrten im verhexten Harz, wo es bittere Medizin zu schlucken gab. Auf dem malerischen Geißeltalsee bei Mücheln und auf der Schifffahrt von Potsdam nach Brandenburg an der Havel auf den Spuren von Loriot. Die Schifffahrt ab Halle glückte nun beim dritten Versuch. Die Schleuse war repariert. Auf Rundfahrten mit dem Bus lernten sie die Uta-Stadt Naumburg kennen. Und in Berlin bestaunten sie das Kunstwerk Mauer von Nahem. Die Unstrutfahrt, toll moderiert vom Reiseleiter Bernhard, endete in der Kaffeerösterei Moness mit einem großen Stück Torte. Apropos Kulinarik, einen schmackhaften Winzerteller genossen sie bei der sehr interessanten Weinverkostung in Schlieben. Auf dem quer durch den Harz Bahnausflug wurden ihnen gleich mehrere Harzer Köstlichkeiten serviert. Und für alle Naschkatzen gab es an den über 50 Ständen Schokolade in schönster, leckerster und ungewöhnlichster Form beim Schokoladenfestival in Wernigerode. Auf eine Reise in galaktische Sphären begaben sie sich im dienstältesten Planetarium der Welt in Jena. Hinter dicken Klostermauern in Michaelstein wandelten sie auf den Spuren von Zisterziensermönchen. Und die Frauenkirche in Dresden fesselte sie mit ihrer strahlenden Schönheit. Für die Ohren gab es natürlich auch etwas. Der smarte Olaf Berger gratulierte stimmungsvoll in Partylaune zum Frauentag in Garitz. Liane und René brachten Stimmung in ihr Sommerfest. Und Frau Weber sorgte dafür, dass die Lachmuskeln trainiert wurden. Herrlich! Nicht zu vergessen unseren Kapitän der guten Laune auf der Saale. Mit einem Schnäpschen gelang das Mitsingen noch besser. Und dann gibt es ja ganz Mutige unter ihnen. Nicht die Treppe wurde für den Weg nach unten vom Harzturm genommen. Nein, die Rutsche Rasantia machte viel mehr Spaß. Ein Highlight im vergangenen Jahr war die Tattoo in Berlin. Künstler aus 10 Nationen begeisterten das Publikum mit hervorragender Militär- und Blasmusik sowie akrobatischen Höhepunkten. Gigantisch! Ein Wunsch von ihnen war, mal wieder eine Silvesterreise zu erleben. So verbrachten einige den Jahreswechsel in Lübeck im Hotel Goos. Kultur war auch dabei. Sie besuchten den längsten Adventskalender in Tönning. Die Insel Föhr erkundeten sie bei einer Rundfahrt. Am Silvesterabend wurde gefeiert, das alte Jahr verabschiedet und bei bester Partystimmung ins neue Jahr hineingerutscht. Prosit Neujahr! Groß war bei ihnen die Vorfreude auf die erste Mehrtagesfahrt. Die Kurreise

Reise nach Swinemünde. Eine Woche voller Entspannung mit verordneten Anwendungen und Erholung bei langen Spaziergängen am Strand konnten sie genießen. Die nähere Umgebung wurde auch erkundet. Ein Foto am Wahrzeichen der Stadt, ein Muss. Und die Sonne streichelte all die Tage ihre Seele. Bei der Kurz- und Knackig-Tour nach Plau am See bleiben Ihnen das Märchenschloss Schwerin und die Schifffahrt nach Baren in schöner Erinnerung. Zeit, um an der Eldepromenade entlang zu schlendern, blieb nach dem Abendessen. Vom Leuchtturm hatten Sie einen wunderschönen Blick über den ruhigen See. Beeindruckend bei der Reise in die Masuren waren die blauen, glasklaren Seen. Die Kirchen in der Region sind sehr prunkvoll. Besonders gefallen hat ihnen die Starkbootfahrt auf der Krutina. Durch das kristallklare Wasser entdeckten sie auf dem Flussbett die Blutsteine, die nur in gesunden Gewässern zu finden sind. Und erinnern Sie sich noch an Familie Dikti? Ein derart schönes, florales, gepflegtes Anwesen hat man selten gesehen. Eins steht fest, das nächste Mal in Masuren kehren Sie bei Familie Dikti ein. Viel Gesundheit haben Sie am Krimmler Wasserfall und im Zirbenhotel Steiger am Großvenediger eingeatmet. Beeindruckt waren sie von der Auffahrt zur Großglockner Hochalpenstraße mit 36 Kehren und der Ausblick war einfach nur atemberaubend. Am Großglockner selbst gab es Murmeltiere, Silberdisteln, Franzl und Sissi sowie einen tollen Blick auf schneebedeckte Gipfel zu bestaunen. Mit der Seilbahn fuhren sie hoch hinauf auf den Wildkogel. Und ein gemütlicher Abend auf der Berndelalm rundete diese Reise in die wunderschönen Alpen ab. Der goldene Herbst auf dem Darß wurde ihnen versprochen und eingehalten. Traumhaftes Herbstwetter, das uns überall hin folgte. Bei der Darß-Rundfahrt lernten sie die vielen kleinen Dörfer mit ihren typischen bunten Häuschen kennen. Rostock als Universitätsstadt hat sich ganz schön herausgeputzt. In Warnemünde genossen sie ihre freie Zeit. Der alte Strom, ein frisches Fischbrötchen und ein Spaziergang zur Mole. Mehr brauchte es nicht. Ihr Highlight der Reise war Kopenhagen. Mit der Fähre ging es nach Dänemark. Und auf der kurzweiligen Stadttour lernten sie das Venedig des Nordens zu einem kleinen Teil kennen. Nun können auch Sie sagen, am berühmten Postkartenmotiv bin ich selbst gewesen, der Nyhavn. Oder war Ihr persönlicher Reisehöhepunkt die Schnupperfahrt auf dem Rhein? Diese Reise war perfekt. Tolles Schiff, aufmerksame Crew, schöne Ausflüge. Und kulinarisch wurden sie vom Feinsten verwöhnt. Einfach traumhaft. Das neue Amsterdam und eine Grachtenfahrt standen auf dem Ausflugsplan. Beim Besuch im Freilichtmuseum Zaanse Schans erfuhren sie viel über holländische Kultur. Käse, Klompen, Tulpen und Mühlen. Die älteste Stadt der Niederlande, Nimwegen, erkundeten sie bei einem kleinen Spaziergang. In entspannter Atmosphäre ließen sie an Bord die Abende ausklingen und waren mit ihren Gedanken vielleicht schon bei der nächsten Flussschifffahrt? Ein schönes Reisejahr liegt hinter uns, voller unvergesslicher Eindrücke, gemeinsamer Erlebnisse und fröhlicher Stunden. Sie konnten neue Orte entdecken, alte Lieblingsziele wiedersehen. Die Fahrten waren geprägt von Herzlichkeit, Lachen und schönen Momenten, die Ihnen noch lange in Erinnerung bleiben werden. Wir danken allen, die dabei waren und freuen uns schon jetzt auf viele weitere erlebnisreiche Fahrten im
neue

0: Schön, dass Sie eingeschaltet haben und damit herzlich willkommen, liebe Zuschauer, zur Donnerstagsausgabe der Zeitnah Nachrichten. In der Spielpause im Juli und August 2026 wurde die Beleuchtungs- und Sicherungsbeleuchtung oder Sicherheitsbeleuchtungsanlage der Dessauer Marienkirche umfassend saniert. Anlass war das Alter der rund 30 Jahre alten Technik, die zunehmend störanfällig war, einen hohen Energieverbrauch aufwies und deren Leuchtmittel nicht mehr verfügbar waren. Im Rahmen der Sanierung wurden sämtliche Leuchten und Sicherheitsleuchten durch moderne LED-Technik ersetzt. Auch die Lichtsteuerung sowie die Steuerung und Überwachung der Sicherheitsbeleuchtung wurden erneuert. Das bestehende Leitungsnetz konnte weitgehend erhalten bleiben. Die Arbeiten wurden überwiegend von ortsansässigen Unternehmen ausgeführt. Die Maßnahmen wurden in enger Abstimmung mit der unteren Denkmalbehörde und einem Sachverständigen minimalinvasiv oder ohne Beschädigungen des Denkmals umgesetzt. Die geplanten Projektkosten belaufen sich auf 346.000 Euro. Eine Förderung in Höhe von 75% wurde bewilligt. Am 13. September findet wieder einmal der bundesweite Tag des offenen Denkmals statt. Unter dem Motto Netzwerke, Denkmale und Infrastruktur öffnen auch in der Doppelstadt wieder zahlreiche historische Stätten und Läden zum Entdecken ein. In einem Pressegespräch informierte die Stadt Dessau-Roßlau mit zahlreichen Partnern über diesen besonderen Tag.
1: Am 13. September ist es wieder soweit. Am 2. Septemberwochenende öffnen zahlreiche Denkmäler ihre Pforten zum Tag des offenen Denkmals. Unter dem diesjährigen Motto Netzwerke, Denkmal und Infrastruktur liegt der Fokus auf den Themen Infrastruktur, Versorgung, Verbindung und Verkehr. In einem Pressegespräch informierte die Stadt Dessau-Roßlau gemeinsam mit ihren Partnern darüber, was Besucher an diesem Sonntag in der Doppelstadt erleben und entdecken können.
2: Ja, das ist ja ein bundesweiter Aktionstag, um Denkmale der breiten Öffentlichkeit zugänglich zu machen. Und dieses Jahr gibt es ein ganz besonderes Motto, das heißt Netzwerk und technische Infrastrukturen. Und wer jetzt nur an Brücken und Heizwerke denkt, der wird an dem Tag überrascht werden, was alles zur Infrastruktur dazugehört. Und da haben wir ein breites Programm vorbereitet. Wir als Stadt setzen da auf ein ganz bewährtes Instrument, das nennt sich die Denkmalfahrradtour, die jedes Mal zum Tag des offenen Denkmals stattfindet. Und wir werden dieses Jahr am 13.09. vormittags um 9.45 Uhr an der Elbe starten, und zwar bei der Junkers Paddelgemeinschaft. Wir werden von dort aus, also wir kriegen an jeder Station natürlich Informationen zu den Denkmalen. Das ist natürlich vorbereitet und wir werden von der Elbe aus starten zum Vororthaus, über den Albrechtsplatz, zum Heizwerk Ost, zum Rehsumpf. Da kriegen wir dann Informationen auch zu der neuen Flussbadeanstalt, aber auch zu dem Autobahnzubringer, und wir werden enden am Naturkundemuseum. Und ein ganz besonderes Highlight, worauf ich mich auch ganz persönlich darauf freue, ist, dass dieses Jahr Stadtmarketinggesellschaft, Dessauer Verkehrsbetrieb,

0: Arbeitgeber und der Verein der Nahverkehrsfreunde eine wunderbare Aktion auf die Beine stellen werden, die sich um die Dessau-Wörlitzer Eisenbahn dreht und die Trasse der Dessau-Wörlitzer Eisenbahn, also über Oranienbaum-Wörlitz bis zum Wörlitzer Bahnhof selbst. Ja, wir freuen uns auf eine rege Teilnahme. Die Denkmal-Fahrradtour ist ein kostenfreies Angebot, was wir unterbreiten, und das wird regelmäßig und auch gerne genutzt. Und es ist immer schön zu sehen, wie ein bunter Pulk an Fahrradfahrenden sich durch diese Stadt bewegen und mit voller Begeisterung auch unsere Denkmale genießen.
1: Ingolf Schmidt, Leiter des Amtes für Wirtschaft und Stadtplanung, hat es bereits angesprochen. In diesem Jahr werden die Stadtmarketinggesellschaft, die Dessauer Verkehrs- und Eisenbahngesellschaft sowie die Nahverkehrsfreunde Dessau gemeinsam kooperieren, um eine ganz besondere Fahrt zu den historischen Städten der Stadt zu organisieren.
2: Unser Part ist ja dabei, nochmal Werbung zu machen für die Wörlitzer Eisenbahn selbst, sodass also diejenigen, die dort mitfahren, die Möglichkeit haben, das noch zu ergänzen. Ja, wir fahren also an dem 13. September den klassischen Sonntagsfahrplan, und wer dort Interesse hat, auch genügend Zeit mitbringt, könnte also entweder am Bahnhof verweilen, wird dort mit kleinen Informationen versorgt oder nutzt die Möglichkeit, mit unseren Partnern nach Verkehrsfreunden noch eine Tour zu drehen, die natürlich sich um das Denkmal rankt, also das heißt dort also noch Möglichkeit noch mal hat, was zu erleben durch eine kleine Busfahrt. Das ist also die Kombination, die wir an dem Tag anbieten werden. Und deswegen sind wir sehr froh, weil gleichzeitig ist ja auch ein Veranstaltungstag, der bundesweit geht. Gibt es genügend andere Veranstaltungen, wo auch die Nahverkehrsfreunde durch ihr Engagement eingebunden sind. Deswegen sind wir sehr froh, dass die also für uns noch die Möglichkeiten hatten, das mit anzubieten, sodass also wirklich eine gute Kombination aus Strecke der Wörlitzer Eisenbahn und danach folgend noch andere Themen zu erkunden bzw. auch zu erleben.
3: Genau, also wir fahren im Grunde genommen mit Anschluss an der Dessau-Wörlitzer Eisenbahn dann über kleinere Dörfer, wo dann noch ehemalige Nebenstrecken zu sehen sind, auch noch teilweise die Nebenstrecken zu sehen sind, sodass man halt auch mal den Blick entwickelt, wie groß denn doch das Eisenbahnnetz hier bei uns in der Gegend gewesen ist. Genau, also wir fahren ab Dessau Bahnhof ja die Möglichkeit, mit der Eisenbahn damit zu fahren, 10.05 Uhr und 14.05 Uhr. Dann würde der Anschluss direkt in Wörlitz bestehen an die Busfahrten. Da sind wir dann ca. 30 bis 40 Minuten unterwegs. Es besteht auch die Möglichkeit, in Wörlitz dann einen Ausstieg am Bahnhof zu machen und dann auch später wieder zurückgebracht zu werden zum Bahnhof. Also für hin und zurück inklusive Busfahrt und kleinem Kuchenangebot in Wörlitz kostet das Ticket 30 Euro, ohne Busfahrt 20 Euro. Genau, also wir haben maximale Kapazität pro Fahrt im Bus für 30 Fahrgäste. Die Möglichkeit zur Anmeldung besteht dann bei der Touristinformation oder bei uns, nahverkehrsfreunde-dessau.de, einfach eine E-Mail schreiben und dann werden Sie direkt angemeldet. Ansonsten, wie gesagt, auch per Telefon möglich. Vielleicht noch generell zum Tag des offenen Denkmals, dass das halt für uns eine sehr wichtige Geschichte ist, bei der wir auch schon seit Jahren mit dabei sind. Wir haben mehrere Angebote als Nahverkehrsfreunde des OEV. Wir sind auch noch parallel zwischen dem Kraftwerk Schornewitz und Ferropolis unterwegs, wo wir noch einen Pendelverkehr haben, um diese Denkmäler zu verbinden. Wir sehen uns da immer als fahrendes Denkmal, dass man halt auch wirklich einsteigen kann und wirklich diese Historie auch live erleben kann.
1: Der Tag des offenen Denkmals bleibt auch weiterhin ein wichtiger Tag, an dem sich zahlreiche bedeutende Denkmalstätten der Öffentlichkeit mit besonderen Programmen präsentieren. Gleichzeitig erfreut sich dieser besondere Aktionstag in den vergangenen Jahren einer stetig wachsenden Beliebtheit.
0: Ja, vor allen Dingen, weil man nicht nur das Denkmalobjekt selber erfährt, sondern auch diejenigen Personen kennenlernen darf, die hinter den Denkmalen stehen. Weil ein Denkmal zu erhalten, das kostet eben auch Zeit, Energie, persönliches Engagement. Und ich denke, das ist eine ganz besondere Wertschätzung, am Tag des offenen Denkmals auch Gesichter zu zeigen, die hinter diesen Denkmalen in ihrem Erhalt stehen, weil jedes Denkmal, was in Nutzung ist, ist ein gutes Denkmal, weil dann verfällt es auch nicht. Das ist das ganz Besondere am Tag des offenen Denkmals, zu zeigen, wer kümmert sich ja tatsächlich um stadtbildprägende Gebäude, und das macht's so toll an dem Tag. Also Erfahrungswerte zeigen, dass so ein Fahrradpulk auch mal schnell 40, 50 Personen. Ein Jahr hatten wir auch mal 100 und mehr Personen. Da war ein ganz besonderes Gebäude in dieser Stadt zugänglich gemacht, wo man sonst nicht so reingehen konnte. Aber ich denke, bei der Fahrradtour wird man wieder mit einem ähnlichen Personenumfang rechnen. Ja, ansonsten, wie gesagt, am Tag des offenen Denkmals wird es nicht nur diese Fahrradtour geben, sondern wir sehen ja hier an diesem Plan, Technikmuseum wird offen haben, Wasserturm, Landesarchiv, Stahlhaus Türtner Siedlung. Das sind ebenfalls Objekte, die am Tag des offenen Denkmals ihre Türen öffnen für Besucher.
1: Der Tag des offenen Denkmals bietet auch in diesem Jahr wieder zahlreiche Möglichkeiten, einen abwechslungs- und erlebnisreichen Tag an den historischen Stätten der Doppelstadt zu verbringen. Weitere Informationen gibt es auf der offiziellen Internetseite des Tages des offenen Denkmals sowie bei den teilnehmenden Denkmalstätten und Vereinen.
4: Ab September 2026 lässt die Stadt Dessau-Roßlau ihr rund 450 Kilometer umfassendes Straßennetz digital erfassen und bewerten. Ziel ist eine aktuelle und objektive Datengrundlage für die zukünftige Unterhaltung, Erhaltung und Sanierung der kommunalen Straßen. Mit der Erfassung wurde ein Unternehmen aus Erfurt beauftragt. Ein speziell ausgestattetes Messfahrzeug erfasst über mehrere Wochen den Straßenraum mit hochauflösenden Kameras und Laserscannern. Dabei werden neben Fahrbahnen auch Gehwege, Verkehrszeichen, Beleuchtung, Straßenabläufe und weitere Straßenausstattungen dokumentiert. Aus den Daten entsteht ein digitaler Zwilling des Straßenraums, der in die Geoinformationssysteme der Stadt integriert wird. Der Straßenzustand kann damit detailliert und georeferenziert ausgewertet werden. Auf Grundlage der erfassten Schäden und Zustandsmerkmale wird eine mehrjährige Erhaltungsplanung mit Prioritätenliste erstellt. So können notwendige Maßnahmen vorausschauend geplant und die verfügbaren Haushaltsmittel gezielt und wirtschaftlich eingesetzt werden. Für Bürger entstehen durch die Befahrung grundsätzlich keine Einschränkungen. Das Messfahrzeug nimmt am normalen Straßenverkehr teil und ist entsprechend gekennzeichnet. Datenschutz wird gewährleistet. Personen- und Kfz-Kennzeichen werden automatisiert unkenntlich gemacht. Die Daten werden ausschließlich für kommunale Aufgaben und unter Einhaltung der geltenden Datenschutzbestimmungen verarbeitet. Seit dieser Spielzeit hat der DRHV mit Marcel Nowak einen neuen Kapitän. Zu unserer zweiten Folge des RAN 1 Biber Talks besuchte uns der Führungsspieler gleich mal im Studio. Mit ihm sprachen wir über die Verantwortung, welche die neue Rolle mit sich bringt. Zudem blickten wir auf den vergangenen Auswärtserfolg gegen Ludwigshafen sowie die bevorstehende Begegnung gegen Aufstiegsaspirant Hagen.
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5: Herzlich willkommen zu unserer zweiten Folge des RAN 1 Biber Talks in der neuen Saison. Ja, heute darf ich neben mir Rückraumspieler Marcel Nowak begrüßen. Schön, dass du da bist.
6: Hallo, ich freue mich auch.
5: Ja, Marcel, seit der neuen Spielzeit bist du jetzt Kapitän beim DRV. Was hat das für dich konkret für Änderungen mit sich gebracht? Und ja, wie gehst du mit dieser neuen Verantwortung auch um?
6: Also Veränderungen eigentlich gar nicht so viele. Ich war letztes Jahr schon Teil des Mannschaftsrats und auch Co-Kapitän. Und eigentlich treffen wir alle Entscheidungen auch in diesem Trio mit Karl Hake und Luca Baumgart zusammen. Ansonsten ist man natürlich in vielen Gesprächen mit Vanja als Cheftrainer oder auch teilweise mit unserem Mannschaftsbetreuer Thomas Vollert oder auch Sebastian Glock. Deshalb alles, was organisatorisch ist, läuft dann über uns sozusagen. Aber da hat sich nicht viel verändert und Verantwortung auf dem Spielfeld, ja, das habe ich, glaube ich, schon immer übernommen und mache ich auch gerne. Das macht immer Spaß, vor allem, wenn man erfolgreich dabei ist. Und deshalb, das läuft dieses Jahr genauso wie letztes Jahr und hoffentlich auch noch länger.
5: Jetzt habt ihr in der vergangenen Woche euren ersten Saisonsieg einfahren können zu Hause gegen die Eulen Ludwigshafen. Nach der Pause war er noch im Rückstand, er konnte das Spiel drehen. Wie blickst du auch da drauf, vor allem jetzt bezüglich ja, des Kampfgeistes der Mannschaft und natürlich auch, wenn man jetzt auch aufs Publikum blickt, das ist natürlich auch immer ganz wichtig.
6: Richtig, also grundsätzlich freuen wir uns natürlich, dass wir die 2 Punkte zu Hause lassen konnten. Das ist das Wichtigste. Über die Art und Weise kann man natürlich sich immer unterhalten. Grundsätzlich waren wir auch sehr zufrieden. Wir haben das Spiel auch ein bisschen analysiert. In unserer aktuellen Situation mit den vielen Verletzten haben wir das schon gut gemacht über die 60 Minuten. Und das ist genau das, was du sagst, dass wir vor allem in der zweiten Halbzeit dann diesen Schwung mitgenommen haben, die uns die Halle auch gegeben hat, dass wir die Halle auch ein bisschen mitgenommen haben, uns gegenseitig angeheizt haben. Und dann hat das auch wirklich Spaß gemacht. Und da hatte ich auch zu keinem Zeitpunkt das Gefühl, dass wir das nicht mehr drehen. Deshalb war das wirklich eine sehr tolle zweite Halbzeit, die auch wirklich auf dem Feld sehr viel Spaß gemacht hat mit den Zuschauern.
5: Okay, und dann blicken wir noch auf das anstehende Spiel am Freitag. Geht's gegen den VfL Eintracht Hagen. Das ist natürlich schon wieder eigentlich das nächste Brett. Die haben gleich mit 2 Kantersiegen die Saison gestartet. Worauf wird's ankommen in dem Spiel, um da ja die Punkte auch wieder in Dessau zu lassen?
6: Also ins Detail kann ich jetzt noch nicht so gehen, was das Sportliche angeht. Da haben wir uns noch nicht richtig mit beschäftigt. Da gehen wir immer 2 Tage vom Spiel an die explizite Vorbereitung des Gegners. Aber grundsätzlich, wie du es gesagt hast, ist es auf jeden Fall ein Aufstiegskandidat dieses Jahr, die in den ersten beiden Spielen jetzt bewiesen haben, was sie drauf haben. Kader hat eine unglaubliche Qualität, aber ich bin der Meinung, dass die Vergangenheit gezeigt hat, dass erstens die Liga sehr verrückt sein kann und dass auch Underdogs gewinnen können und zweitens, dass in Anhalt Arena sowieso kein Gegner unschlagbar ist. Und genauso gehen wir an das Spiel ran. Wir wollen nur 2 Punkte holen. Was am Ende möglich sein wird, werden wir am Freitag sehen.
5: Okay, ja, dann wünsche ich euch da natürlich ganz viel Erfolg und ja, danke dir, dass du uns heute hier im Studio besucht hast.
6: Vielen Dank und sehr gerne.
5: Und Sie lade ich natürlich auch wieder recht herzlich ein, am Freitag um 20 Uhr in der Anhalt Arena mit dabei zu sein und die Biber kräftig zu unterstützen.

0: Am 4. September gegen 16.40 Uhr ereignete sich auf der A9 in Richtung München zwischen den Anschlussstellen Kleinmarzehns und Köselitz ein Verkehrsunfall. Ein bislang unbekanntes Fahrzeug kam im Baustellenbereich auf der linken Fahrspur von der Fahrbahn ab und kollidierte dort mit einem Betonklotz der Baustelleneinrichtung. Dabei wurde ein Begrenzungslicht beschädigt und auf die Fahrbahn geschleudert. Das Begrenzungslicht beschädigte anschließend zwei nachfolgende Pkw. Der Unfallverursacher entfernte sich unerlaubt vom Unfallort. Verletzt wurde niemand. Mit dieser Meldung sind wir am Ende unserer heutigen Ausgabe der Zeitnah Nachrichten. Schauen jetzt noch auf das Wetter und auf die Meldungen aus der Region. Am Freitag um 18 Uhr melden wir uns dann aus der Zeitnah-Redaktion wieder. Bis dahin, machen Sie es gut und auf Wiedersehen.
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5: Am Freitag erwarten uns angenehme 22.

28 Grad mit wenig Sonnenschein. Es bleibt tagsüber zwar überwiegend stark bewölkt, doch dafür ist nicht mit Regen zu rechnen. Abends kühlen sich die Temperaturen auf lockere 15 Grad ab und es bleibt wechselnd bewölkt. Mit einer zusätzlichen leichten Brise erwartet uns also ein angenehmer Tagesverlauf.

Herzlich willkommen zum Rückblick auf das Reisejahr 2025, in das Sie mit einer ausgelassenen Silvesterfeier im Hotel Goos in Jübeck gestartet sind. Ihre erlebnisreichen Tagesfahrten. Natur und Landschaft genossen Sie auf den Tagesfahrten im verhexten Harz, wo es bittere Medizin zu schlucken gab, auf dem malerischen Geißeltalsee bei Mücheln und auf der Schifffahrt von Potsdam nach Brandenburg an der Havel auf den Spuren von Loriot. Die Schifffahrt ab Halle glückte nun beim dritten Versuch. Die Schleuse war repariert. Auf Rundfahrten mit dem Bus lernten sie die Uta-Stadt Naumburg kennen. Und in Berlin bestaunten sie das Kunstwerk Mauer von Nahem. Die Unstrutfahrt, toll moderiert vom Reiseleiter Bernhard, endete in der Kaffeerösterei Moness mit einem großen Stück Torte. Apropos Kulinarik, einen schmackhaften Winzerteller genossen sie bei der sehr interessanten Weinverkostung in Schlieben. Auf dem quer durch den Harz Bahnausflug wurden ihnen gleich mehrere Harzer Köstlichkeiten serviert. Und für alle Naschkatzen gab es an den über 50 Ständen Schokolade in schönster, leckerster und ungewöhnlichster Form beim Schokoladenfestival in Wernigerode. Auf eine Reise in galaktische Sphären begaben sie sich im dienstältesten Planetarium der Welt in Jena. Hinter dicken Klostermauern in Michaelstein wandelten sie auf den Spuren von Zisterziensermönchen. Und die Frauenkirche in Dresden fesselte sie mit ihrer strahlenden Schönheit. Für die Ohren gab es natürlich auch etwas. Der smarte Olaf Berger gratulierte stimmungsvoll in Partylaune zum Frauentag in Garitz. Liane und René brachten Stimmung in ihr Sommerfest. Und Frau Weber sorgte dafür, dass die Lachmuskeln trainiert wurden. Herrlich! Nicht zu vergessen unseren Kapitän der guten Laune auf der Saale. Mit einem Schnäpschen gelang das Mitsingen noch besser. Und dann gibt es ja ganz Mutige unter ihnen. Nicht die Treppe wurde für den Weg nach unten vom Harzturm genommen. Nein, die Rutsche Rasantia machte viel mehr Spaß. Ein Highlight im vergangenen Jahr war die Tattoo in Berlin. Künstler aus 10 Nationen begeisterten das Publikum mit hervorragender Militär- und Blasmusik sowie akrobatischen Höhepunkten. Gigantisch! Ein Wunsch von ihnen war, mal wieder eine Silvesterreise zu erleben. So verbrachten einige den Jahreswechsel in Lübeck im Hotel Goos. Kultur war auch dabei. Sie besuchten den längsten Adventskalender in Tönning. Die Insel Föhr erkundeten sie bei einer Rundfahrt. Am Silvesterabend wurde gefeiert, das alte Jahr verabschiedet und bei bester Partystimmung ins neue Jahr hineingerutscht. Prosit Neujahr! Groß war bei ihnen die Vorfreude auf die erste Mehrtagesfahrt, die Kurreise nach Swinemünde. Eine Woche voller Entspannung mit verordneten Anwendungen und Erholung bei langen Spaziergängen am Strand konnten sie genießen. Die nähere Umgebung wurde auch erkundet. Ein Foto am Wahrzeichen der Stadt, ein Muss. Und die Sonne streichelte all die Tage ihre Seele. Bei der Kurz- und Knackig-Tour nach Plau am See bleiben ihnen das Märchenschloss Schwerin und die Schifffahrt nach Waren in schöner Erinnerung. Zeit, um an der Eldepromenade entlang zu schlendern,
blieb nach dem Abendessen. Vom Leuchtturm hatten sie einen wunderschönen Blick über den ruhigen See. Beeindruckend bei der Reise in die Masuren waren die blauen, glasklaren Seen. Die Kirchen in der Region sind sehr prunkvoll. Besonders gefallen hat ihnen die Starkbootfahrt auf der Krutina. Durch das kristallklare Wasser entdeckten sie auf dem Flussbett die Blutsteine, die nur in gesunden Gewässern zu finden sind. Und erinnern Sie sich noch an Familie Dicti? Ein derart schönes, florales, gepflegtes Anwesen hat man selten gesehen. Eins steht fest, das nächste Mal in Masuren kehren Sie bei Familie Dicti ein. Viel Gesundheit haben Sie am Krimmler Wasserfall und im Zirbenhotel Steiger am Großvenediger eingeatmet. Beeindruckt waren Sie von der Auffahrt zur Großglockner Hochalpenstraße mit 36 Kehren und der Ausblick war einfach nur atemberaubend. Am Großglockner selbst gab es Murmeltiere, Silberdisteln, Franzl und Sissi sowie einen tollen Blick auf schneebedeckte Gipfel zu bestaunen. Mit der Seilbahn fuhren sie hoch hinauf auf den Wildkogel. Und ein gemütlicher Abend auf der Berndelalm rundete diese Reise in die wunderschönen Alpen ab. Der goldene Herbst auf dem Darß wurde ihnen versprochen und eingehalten. Traumhaftes Herbstwetter, das uns überall hin folgte. Bei der Darß-Rundfahrt lernten sie die vielen kleinen Dörfer mit ihren typischen bunten Häuschen kennen. Rostock als Universitätsstadt hat sich ganz schön herausgeputzt. In Warnemünde genossen sie ihre freie Zeit. Der alte Strom, ein frisches Fischbrötchen und ein Spaziergang zur Mole. Mehr brauchte es nicht. Ihr Highlight der Reise war Kopenhagen. Mit der Fähre ging es nach Dänemark. Und auf der kurzweiligen Stadttour lernten sie das Venedig des Nordens zu einem kleinen Teil kennen. Nun können auch Sie sagen, am berühmten Postkartenmotiv bin ich selbst gewesen, der Nyhavn. Oder war Ihr persönlicher Reisehöhepunkt die Schnupperfahrt auf dem Rhein? Diese Reise war perfekt. Tolles Schiff, aufmerksame Crew, schöne Ausflüge. Und kulinarisch wurden sie vom Feinsten verwöhnt. Einfach traumhaft. Das neue Amsterdam und eine Grachtenfahrt standen auf dem Ausflugsplan. Beim Besuch im Freilichtmuseum Zaanse Schans erfuhren sie viel über holländische Kultur. Käse, Klompen, Tulpen und Mühlen. Die älteste Stadt der Niederlande, Nimwegen, erkundeten sie bei einem kleinen Spaziergang. In entspannter Atmosphäre ließen sie an Bord die Abende ausklingen und waren mit ihren Gedanken vielleicht schon bei der nächsten Flussschifffahrt? Ein schönes Reisejahr liegt hinter uns, voller unvergesslicher Eindrücke, gemeinsamer Erlebnisse und fröhlicher Stunden. Sie konnten neue Orte entdecken, alte Lieblingsziele wiedersehen. Die Fahrten waren geprägt von Herzlichkeit, Lachen und schönen Momenten, die Ihnen noch lange in Erinnerung bleiben werden. Wir danken allen, die dabei waren und freuen uns schon jetzt auf viele weitere erlebnisreiche Fahrten im neuen Jahr.

0: Schön, dass Sie eingeschaltet haben und damit herzlich willkommen, liebe Zuschauer, zur Donnerstagsausgabe der Zeitnah Nachrichten. In der Spielpause im Juli und August 2026 wurde die Beleuchtungs- und Sicherungsbeleuchtung oder Sicherheitsbeleuchtungsanlage der Dessauer Marienkirche umfassend saniert. Anlass war das Alter der rund 30 Jahre alten Technik, die zunehmend störanfällig war, einen hohen Energieverbrauch aufwies und deren Leuchtmittel nicht mehr verfügbar waren. Im Rahmen der Sanierung wurden sämtliche Leuchten und Sicherheitsleuchten durch moderne LED-Technik ersetzt. Auch die Lichtsteuerung sowie die Steuerung und Überwachung der Sicherheitsbeleuchtung wurden erneuert. Das bestehende Leitungsnetz konnte weitgehend erhalten bleiben. Die Arbeiten wurden überwiegend von ortsansässigen Unternehmen ausgeführt. Die Maßnahmen wurden in enger Abstimmung mit der unteren Denkmalbehörde und einem Sachverständigen minimalinvasiv oder ohne Beschädigungen des Denkmals umgesetzt. Die geplanten Projektkosten belaufen sich auf 346.000 Euro. Eine Förderung in Höhe von 75% wurde bewilligt. Am 13. September findet wieder einmal der bundesweite Tag des offenen Denkmals statt. Unter dem Motto Netzwerke, Denkmale und Infrastruktur öffnen auch in der Doppelstadt wieder zahlreiche historische Stätten und Läden zum Entdecken ein. In einem Pressegespräch informierte die Stadt Dessau-Roßlau mit zahlreichen Partnern über diesen besonderen Tag.
1: Am 13. September ist es wieder soweit. Am 2. Septemberwochenende öffnen zahlreiche Denkmäler ihre Pforten zum Tag des offenen Denkmals. Unter dem diesjährigen Motto Netzwerke, Denkmal und Infrastruktur liegt der Fokus auf den Themen Infrastruktur, Versorgung, Verbindung und Verkehr. In einem Pressegespräch informierte die Stadt Dessau-Roßlau gemeinsam mit ihren Partnern darüber, was Besucher an diesem Sonntag in der Doppelstadt erleben und entdecken können.
2: Ja, das ist ja ein bundesweiter Aktionstag, um Denkmale der breiten Öffentlichkeit zugänglich zu machen. Und dieses Jahr gibt es ein ganz besonderes Motto, das heißt Netzwerk und technische Infrastrukturen. Und wer jetzt nur an Brücken und Heizwerke denkt, der wird an dem Tag überrascht werden, was alles zur Infrastruktur dazugehört. Und da haben wir ein breites Programm vorbereitet. Wir als Stadt setzen da auf ein ganz bewährtes Instrument, das nennt sich die Denkmal-Fahrradtour, die jedes Mal zum Tag des offenen Denkmals stattfindet. Und wir werden dieses Jahr am 13.09. vormittags um 9.45 Uhr an der Elbe starten, und zwar bei der Junkers Paddelgemeinschaft. Wir werden von dort aus, also wir kriegen an jeder Station natürlich Informationen zu den Denkmalen. Das ist natürlich vorbereitet und wir werden von der Elbe aus starten zum Vororthaus, über den Albrechtsplatz, zum Heizwerk Ost, zum Rehsumpf. Da kriegen wir dann Informationen auch zu der neuen Flussbadeanstalt, aber auch zu dem Autobahnzubringer, und wir werden enden am Naturkundemuseum. Und ein ganz besonderes Highlight, worauf ich mich auch ganz persönlich darauf freue, ist, dass dieses Jahr Stadtmarketinggesellschaft, Dessauer Verkehrsbetrieb,

0: und der Verein der Nahverkehrsfreunde eine wunderbare Aktion auf die Beine stellen werden, die sich um die Dessau-Wörlitzer Eisenbahn dreht und die Trasse der Dessau-Wörlitzer Eisenbahn, also über Oranienbaum-Wörlitz bis zum Wörlitzer Bahnhof selbst. Ja, und wir freuen uns auf eine rege Teilnahme. Die Denkmal-Fahrradtour ist ein kostenfreies Angebot, was wir unterbreiten, und das wird regelmäßig und auch gerne genutzt. Und es ist immer schön zu sehen, wie ein bunter Pulk an Fahrradfahrenden sich durch diese Stadt bewegen und mit voller Begeisterung auch unsere Denkmale genießen.
1: Ingolf Schmidt, Leiter des Amtes für Wirtschaft und Stadtplanung, hat es bereits angesprochen. In diesem Jahr werden die Stadtmarketinggesellschaft, die Dessauer Verkehrs- und Eisenbahngesellschaft sowie die Nahverkehrsfreunde Dessau gemeinsam kooperieren, um eine ganz besondere Fahrt zu den historischen Städten der Stadt zu organisieren.
2: Unser Part ist ja dabei, nochmal Werbung zu machen für die Wörlitzer Eisenbahn selbst, sodass also diejenigen, die dort mitfahren, die Möglichkeit haben, das noch zu ergänzen. Ja, wir fahren also an dem 13. September den klassischen Sonntagsfahrplan, und wer dort Interesse hat, auch genügend Zeit mitbringt, könnte also entweder am Bahnhof verweilen, wird dort mit kleinen Informationen versorgt oder nutzt die Möglichkeit, mit unseren Partnern nach Verkehrsfreunden noch eine Tour zu drehen, die natürlich sich um das Denkmal rankt. Also das heißt, dort also noch Möglichkeit nochmal hat, was zu erleben durch eine kleine Busfahrt. Das ist also die Kombination, die wir an dem Tag anbieten werden. Und deswegen sind wir sehr froh, weil gleichzeitig ist ja auch ein Veranstaltungstag, der bundesweit geht. Gibt es genügend andere Veranstaltungen, wo auch die Nahverkehrsfreunde durch ihr Engagement eingebunden sind. Deswegen sind wir sehr froh, dass die also für uns noch die Möglichkeiten hatten, das mit anzubieten, sodass also wirklich eine gute Kombination aus Strecke der Wörlitzer Eisenbahn und danach folgend noch andere Themen zu erkunden bzw. auch zu erleben.
3: Genau, also wir fahren im Grunde genommen mit Anschluss an der Dessau-Wörlitzer Eisenbahn dann über kleinere Dörfer, wo dann noch ehemalige Nebenstrecken zu sehen sind, auch noch teilweise die Nebenstrecken zu sehen sind, sodass man halt auch mal den Blick entwickelt, wie groß denn doch das Eisenbahnnetz hier bei uns in der Gegend gewesen ist. Genau, also wir fahren ab Dessau Bahnhof ja die Möglichkeit, mit der Eisenbahn damit zu fahren, 10.05 und 14.05 Uhr. Dann würde der Anschluss direkt in Wörlitz bestehen an die Busfahrten. Da sind wir dann ca. 30 bis 40 Minuten unterwegs. Es besteht auch die Möglichkeit, in Wörlitz dann einen Ausstieg am Bahnhof zu machen und dann auch später wieder zurückgebracht zu werden zum Bahnhof. Also für hin und zurück inklusive Busfahrt und kleinem Kuchenangebot in Wörlitz kostet das Ticket 30 Euro, ohne Busfahrt 20 Euro. Genau, also wir haben maximale Kapazität pro Fahrt im Bus für 30 Fahrgäste. Die Möglichkeit zur Anmeldung besteht dann bei der Touristinformation oder bei uns, nahverkehrsfreunde-dessau.de, einfach eine E-Mail schreiben und dann werden Sie direkt angemeldet. Ansonsten, auch per Telefon möglich. Vielleicht noch generell zum Tag des offenen Denkmals, dass das halt für uns eine sehr wichtige Geschichte ist, bei dem wir auch schon seit Jahren mit dabei sind. Wir haben mehrere Angebote als Nahverkehrsfreunde des OEV. Wir sind auch noch parallel zwischen dem Kraftwerk Schornewitz und Ferropolis unterwegs, wo wir noch einen Pendelverkehr haben, um diese Denkmäler zu verbinden. Wir sehen uns da immer als fahrendes Denkmal, dass man halt auch wirklich einsteigen kann und wirklich diese Historie auch live erleben kann.
1: Der Tag des offenen Denkmals bleibt auch weiterhin ein wichtiger Tag, an dem sich zahlreiche bedeutende Denkmalstätten der Öffentlichkeit mit besonderen Programmen präsentieren. Gleichzeitig erfreut sich dieser besondere Aktionstag in den vergangenen Jahren einer stetig wachsenden Beliebtheit.
0: Ja, vor allen Dingen, weil man nicht nur das Denkmalobjekt selber erfährt, sondern auch diejenigen Personen kennenlernen darf, die hinter den Denkmalen stehen. Weil ein Denkmal zu erhalten, das kostet eben auch Zeit, Energie, persönliches Engagement. Und ich denke, das ist eine ganz besondere Wertschätzung, am Tag des offenen Denkmals auch Gesichter zu zeigen, die hinter diesen Denkmalen in ihrem Erhalt stehen. Weil jedes Denkmal, was in Nutzung ist, ist ein gutes Denkmal, weil dann verfällt es auch nicht. Das ist das ganz Besondere am Tag des offenen Denkmals, zu zeigen, wer kümmert sich ja tatsächlich um stadtbildprägende Gebäude. Und das macht's so toll an dem Tag. Also Erfahrungswerte zeigen, dass so ein Fahrradpulk auch mal schnell 40, 50 Personen, ein Jahr hatten wir auch mal 100 und mehr Personen, da war ein ganz besonderes Gebäude in dieser Stadt zugänglich gemacht, wo man sonst nicht so reingehen konnte. Aber ich denke, bei der Fahrradtour wird man wieder mit einem ähnlichen Personenumfang rechnen. Ja, ansonsten, wie gesagt, am Tag des offenen Denkmals wird es nicht nur diese Fahrradtour geben, sondern wir sehen ja hier an diesem Plan, Technikmuseum wird offen haben, Wasserturm, Landesarchiv, Stahlhaus Tottener Siedlung. Das sind ebenfalls Objekte, die am Tag des offenen Denkmals ihre Türen öffnen für Besucher.
1: Der Tag des offenen Denkmals bietet auch in diesem Jahr wieder zahlreiche Möglichkeiten, einen abwechslungs- und erlebnisreichen Tag an den historischen Stätten der Doppelstadt zu verbringen. Weitere Informationen gibt es auf der offiziellen Internetseite des Tages des offenen Denkmals sowie bei den teilnehmenden Denkmalstätten und Vereinen.
4: Ab September 2026 lässt die Stadt Dessau-Roßlau ihr rund 450 Kilometer umfassendes Straßennetz digital erfassen und bewerten. Ziel ist eine aktuelle und objektive Datengrundlage für die zukünftige Unterhaltung, Erhaltung und Sanierung der kommunalen Straßen. Mit der Erfassung wurde ein Unternehmen aus Erfurt beauftragt. Ein speziell ausgestattetes Messfahrzeug erfasst über mehrere Wochen den Straßenraum mit hochauflösenden Kameras und Laserscannern. Dabei werden neben Fahrbahnen auch Gehwege, Verkehrszeichen, Beleuchtung, Straßenabläufe und weitere Straßenausstattungen dokumentiert. Aus den Daten entsteht ein digitaler Zwilling des Straßenraums, der in die Geoinformationssysteme der Stadt integriert wird. Der Straßenzustand kann damit detailliert und georeferenziert ausgewertet werden. Auf Grundlage der erfassten Schäden und Zustandsmerkmale wird eine mehrjährige Erhaltungsplanung mit Prioritätenliste erstellt. So können notwendige Maßnahmen vorausschauend geplant und die verfügbaren Haushaltsmittel gezielt und wirtschaftlich eingesetzt werden. Für Bürger entstehen durch die Befahrung grundsätzlich keine Einschränkungen. Das Messfahrzeug nimmt am normalen Straßenverkehr teil und ist entsprechend gekennzeichnet. Datenschutz wird gewährleistet, Personen- und Kfz-Kennzeichen werden automatisiert unkenntlich gemacht. Die Daten werden ausschließlich für kommunale Aufgaben und unter Einhaltung der geltenden Datenschutzbestimmungen verarbeitet. Seit dieser Spielzeit hat der DRHV mit Marcel Noack einen neuen Kapitän. Zu unserer zweiten Folge des RAN 1 Biber Talks besuchte uns der Führungsspieler gleich mal im Studio. Mit ihm sprachen wir über die Verantwortung, welche die neue Rolle mit sich bringt. Zudem blickten wir auf den vergangenen Auswärtserfolg gegen Ludwigshafen sowie die bevorstehende Begegnung gegen Aufstiegsaspirant Hagen.
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5: Herzlich willkommen zu unserer zweiten Folge des RAN 1 Biber Talks in der neuen Saison. Ja, heute darf ich neben mir Rückraumspieler Marcel Noack begrüßen. Schön, dass du da bist.
6: Hallo, ich freue mich auch.
5: Ja, Marcel, seit der neuen Spielzeit bist du jetzt Kapitän beim DRV. Was hat das für dich konkret für Änderungen mit sich gebracht? Und ja, wie gehst du mit dieser neuen Verantwortung auch um?
6: Also Veränderungen eigentlich gar nicht so viele. Ich war letztes Jahr schon Teil des Mannschaftsrats und auch Co-Kapitän. Und eigentlich treffen wir alle Entscheidungen auch in diesem Trio mit Karl Hake und Luca Baumgart zusammen. Ansonsten ist man natürlich in vielen Gesprächen mit Vanja als Cheftrainer oder auch teilweise mit unserem Mannschaftsbetreuer Thomas Vollert oder auch Sebastian Glock. Deshalb alles, was organisatorisch ist, läuft dann über uns sozusagen. Aber da hat sich nicht viel verändert und Verantwortung auf dem Spielfeld, ja, das habe ich, glaube ich, schon immer übernommen und mache ich auch gerne. Das macht immer Spaß, vor allem, wenn man erfolgreich dabei ist. Und deshalb, das läuft dieses Jahr genauso wie letztes Jahr und hoffentlich auch noch länger.
5: Jetzt habt ihr in der vergangenen Woche euren ersten Saisonsieg einfahren können zu Hause gegen die Eulen Ludwigshafen. Nach der Pause war er noch im Rückstand, er konnte das Spiel drehen. Wie blickst du auch da drauf, vor allem jetzt bezüglich ja, des Kampfgeists der Mannschaft und natürlich auch, wenn man jetzt auch aufs Publikum blickt, das ist natürlich auch immer ganz wichtig.
6: Richtig, also grundsätzlich freuen wir uns natürlich, dass wir

0: Blick mal noch auf das anstehende Spiel am Freitag. Geht es gegen den VfL Eintracht Hagen. Das ist natürlich schon wieder eigentlich das nächste Brett. Die haben gleich mit zwei Kantersiegen die Saison gestartet. Worauf wird es ankommen in dem Spiel, um da ja die Punkte auch wieder in Dessau zu lassen?
1: Also ins Detail kann ich jetzt noch nicht so gehen, was das Sportliche angeht. Da haben wir uns noch nicht richtig mit beschäftigt. Da gehen wir immer 2 Tage vorm Spiel an die explizite Vorbereitung des Gegners. Aber grundsätzlich, wie du es gesagt hast, ist es auf jeden Fall ein Aufstiegskandidat dieses Jahr, die in den ersten beiden Spielen jetzt bewiesen haben, was sie drauf haben. Kader hat eine unglaubliche Qualität, aber ich bin der Meinung, dass die Vergangenheit gezeigt hat, dass erstens die Liga sehr verrückt sein kann und dass auch Underdogs gewinnen können. Und zweitens, dass in Anhalt Arena sowieso kein Gegner unschlagbar ist. Und genauso gehen wir an das Spiel ran. Wir wollen da 2 Punkte holen. Was am Ende möglich sein wird, werden wir am Freitag sehen.
0: Okay, ja, dann wünsche ich euch da natürlich ganz viel Erfolg und ja, danke dir, dass du uns heute hier im Studio besucht hast.
1: Dank und sehr gerne.
0: Und Sie lade ich natürlich auch wieder recht herzlich ein, am Freitag um 20 Uhr in der Anhalt Arena mit dabei zu sein und die Biber kräftig zu unterstützen.

0: Am 4. September gegen 16.40 Uhr ereignete sich auf der A9 in Richtung München zwischen den Anschlussstellen Kleinmarzehns und Köselitz ein Verkehrsunfall. Ein bislang unbekanntes Fahrzeug kam im Baustellenbereich auf der linken Fahrspur von der Fahrbahn ab und kollidierte dort mit einem Betonklotz der Baustelleneinrichtung. Dabei wurde ein Begrenzungslicht beschädigt und auf die Fahrbahn geschleudert. Das Begrenzungslicht beschädigte anschließend zwei nachfolgende Pkw. Der Unfallverursacher entfernte sich unerlaubt vom Unfallort. Verletzt wurde niemand. Mit dieser Meldung sind wir am Ende unserer heutigen Ausgabe der Zeitnah Nachrichten. Schauen jetzt noch auf das Wetter und auf die Meldungen aus der Region. Am Freitag um 18 Uhr melden wir uns dann aus der Zeitnah Redaktion wieder. Bis dahin, machen Sie es gut und auf Wiedersehen.
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5: Am Freitag erwarten uns angenehme 22 Grad mit wenig Sonnenschein. Es bleibt tagsüber zwar überwiegend stark bewölkt, doch dafür ist nicht mit Regen zu rechnen. Abends kühlen sich die Temperaturen auf lockere 15 Grad ab und es bleibt wechselnd bewölkt. Mit einer zusätzlichen leichten Brise erwartet uns also ein angenehmer Tagesverlauf.

Herzlich willkommen zum Rückblick auf das Reisejahr 2025, in das Sie mit einer ausgelassenen Silvesterfeier im Hotel Goos in Jübeck gestartet sind. Ihre erlebnisreichen Tagesfahrten. Natur und Landschaft genossen Sie auf den Tagesfahrten im verhexten Harz, wo es bittere Medizin zu schlucken gab. Auf dem malerischen Geißeltalsee bei Mücheln und auf der Schifffahrt von Potsdam nach Brandenburg an der Havel auf den Spuren von Loriot. Die Schifffahrt ab Halle glückte nun beim dritten Versuch. Die Schleuse war repariert. Auf Rundfahrten mit dem Bus lernten sie die Uta-Stadt Naumburg kennen. Und in Berlin bestaunten sie das Kunstwerk Mauer von Nahem. Die Unstrutfahrt, toll moderiert vom Reiseleiter Bernhard, endete in der Kaffeerösterei Moness mit einem großen Stück Torte. Apropos Kulinarik, einen schmackhaften Winzerteller genossen sie bei der sehr interessanten Weinverkostung in Schlieben. Auf dem quer durch den Harz Bahnausflug wurden ihnen gleich mehrere Harzer Köstlichkeiten serviert. Und für alle Naschkatzen gab es an den über 50 Ständen Schokolade in schönster, leckerster und ungewöhnlichster Form beim Schokoladenfestival in Wernigerode. Auf eine Reise in galaktische Sphären begaben sie sich im dienstältesten Planetarium der Welt in Jena. Hinter dicken Klostermauern in Michaelstein wandelten sie auf den Spuren von Zisterziensermönchen. Und die Frauenkirche in Dresden fesselte sie mit ihrer strahlenden Schönheit. Für die Ohren gab es natürlich auch etwas. Der smarte Olaf Berger gratulierte stimmungsvoll in Partylaune zum Frauentag in Garitz. Liane und René brachten Stimmung in ihr Sommerfest. Und Frau Weber sorgte dafür, dass die Lachmuskeln trainiert wurden. Herrlich! Nicht zu vergessen unseren Kapitän der guten Laune auf der Saale. Mit einem Schnäpschen gelang das Mitsingen noch besser. Und dann gibt es ja ganz Mutige unter ihnen. Nicht die Treppe wurde für den Weg nach unten vom Harzturm genommen. Nein, die Rutsche Rasantia machte viel mehr Spaß. Ein Highlight im vergangenen Jahr war die Tattoo in Berlin. Künstler aus 10 Nationen begeisterten das Publikum mit hervorragender Militär- und Blasmusik sowie akrobatischen Höhepunkten. Gigantisch! Ein Wunsch von ihnen war, mal wieder eine Silvesterreise zu erleben. So verbrachten einige den Jahreswechsel in Lübeck im Hotel Goos. Kultur war auch dabei. Sie besuchten den längsten Adventskalender in Tönning. Die Insel Föhr erkundeten sie bei einer Rundfahrt. Am Silvesterabend wurde gefeiert, das alte Jahr verabschiedet und bei bester Partystimmung ins neue Jahr hineingerutscht. Prosit Neujahr! Groß war bei ihnen die Vorfreude auf die erste Mehrtagesfahrt, die Kurreise nach Swinemünde. Eine Woche voller Entspannung mit verordneten Anwendungen und Erholung bei langen Spaziergängen am Strand konnten sie genießen. Die nähere Umgebung wurde auch erkundet. Ein Foto am Wahrzeichen der Stadt, ein Muss. Und die Sonne streichelte all die Tage ihre Seele. Bei der Kurz- und Knackig-Tour nach Plau am See bleiben ihnen das Märchenschloss Schwerin und die Schifffahrt nach Waren in schöner Erinnerung. Zeit, um an der Eldepromenade

Gerade entlang zu schlendern, blieb nach dem Abendessen. Vom Leuchtturm hatten sie einen wunderschönen Blick über den ruhigen See. Beeindruckend bei der Reise in die Masuren waren die blauen, glasklaren Seen. Die Kirchen in der Region sind sehr prunkvoll. Besonders gefallen hat ihnen die Starkbootfahrt auf der Krutina. Durch das kristallklare Wasser entdeckten sie auf dem Flussbett die Blutsteine, die nur in gesunden Gewässern zu finden sind. Und erinnern Sie sich noch an Familie Dicti? Ein derart schönes, florales, gepflegtes Anwesen hat man selten gesehen. Eins steht fest, das nächste Mal in Masuren kehren Sie bei Familie Dicti ein. Viel Gesundheit haben Sie am Krimmler Wasserfall und im Zirbenhotel Steiger am Großvenediger eingeatmet. Beeindruckt waren Sie von der Auffahrt zur Großglockner Hochalpenstraße mit 36 Kehren und der Ausblick war einfach nur atemberaubend. Am Großglockner selbst gab es Murmeltiere, Silberdisteln, Franzl und Sissi sowie einen tollen Blick auf schneebedeckte Gipfel zu bestaunen. Mit der Seilbahn fuhren sie hoch hinauf auf den Wildkogel. Und ein gemütlicher Abend auf der Berndelalm rundete diese Reise in die wunderschönen Alpen ab. Der goldene Herbst auf dem Darß wurde ihnen versprochen und eingehalten. Traumhaftes Herbstwetter, das uns überall hin folgte. Bei der Darß-Rundfahrt lernten sie die vielen kleinen Dörfer mit ihren typischen bunten Häuschen kennen. Rostock als Universitätsstadt hat sich ganz schön herausgeputzt. In Warnemünde genossen sie ihre freie Zeit. Der alte Strom, ein frisches Fischbrötchen und ein Spaziergang zur Mole. Mehr brauchte es nicht. Ihr Highlight der Reise war Kopenhagen. Mit der Fähre ging es nach Dänemark. Und auf der kurzweiligen Stadttour lernten sie das Venedig des Nordens zu einem kleinen Teil kennen. Nun können auch Sie sagen, am berühmten Postkartenmotiv bin ich selbst gewesen, der Nyhavn. Oder war Ihr persönlicher Reisehöhepunkt die Schnupperfahrt auf dem Rhein? Diese Reise war perfekt. Tolles Schiff, aufmerksame Crew, schöne Ausflüge. Und kulinarisch wurden sie vom Feinsten verwöhnt. Einfach traumhaft. Das neue Amsterdam und eine Grachtenfahrt standen auf dem Ausflugsplan. Beim Besuch im Freilichtmuseum Zaanse Schans erfuhren sie viel über holländische Kultur. Käse, Klompen, Tulpen und Mühlen. Die älteste Stadt der Niederlande, Nimwegen, erkundeten sie bei einem kleinen Spaziergang. In entspannter Atmosphäre ließen sie an Bord die Abende ausklingen und waren mit ihren Gedanken vielleicht schon bei der nächsten Flussschifffahrt? Ein schönes Reisejahr liegt hinter uns, voller unvergesslicher Eindrücke, gemeinsamer Erlebnisse und fröhlicher Stunden. Sie konnten neue Orte entdecken, alte Lieblingsziele wiedersehen. Die Fahrten waren geprägt von Herzlichkeit, Lachen und schönen Momenten, die Ihnen noch lange in Erinnerung bleiben werden. Wir danken allen, die dabei waren und freuen uns schon jetzt auf viele weitere erlebnisreiche Fahrten im neuen Jahr.

0: Schön, dass Sie eingeschaltet haben und damit herzlich willkommen, liebe Zuschauer, zur Donnerstagsausgabe der Zeitnah Nachrichten. In der Spielpause im Juli und August 2026 wurde die Beleuchtungs- und Sicherungsbeleuchtung oder Sicherheitsbeleuchtungsanlage der Dessauer Marienkirche umfassend saniert. Anlass war das Alter der rund 30 Jahre alten Technik, die zunehmend störanfällig war, einen hohen Energieverbrauch aufwies und deren Leuchtmittel nicht mehr verfügbar waren. Im Rahmen der Sanierung wurden sämtliche Leuchten und Sicherheitsleuchten durch moderne LED-Technik ersetzt. Auch die Lichtsteuerung sowie die Steuerung und Überwachung der Sicherheitsbeleuchtung wurden erneuert. Das bestehende Leitungsnetz konnte weitgehend erhalten bleiben. Die Arbeiten wurden überwiegend von ortsansässigen Unternehmen ausgeführt. Die Maßnahmen wurden in enger Abstimmung mit der unteren Denkmalbehörde und einem Sachverständigen minimalinvasiv oder ohne Beschädigungen des Denkmals umgesetzt. Die geplanten Projektkosten belaufen sich auf 346.000 Euro. Eine Förderung in Höhe von 75% wurde bewilligt. Am 13. September findet wieder einmal der bundesweite Tag des offenen Denkmals statt. Unter dem Motto Netzwerke, Denkmale und Infrastruktur öffnen auch in der Doppelstadt wieder zahlreiche historische Stätten und Läden zum Entdecken ein. In einem Pressegespräch informierte die Stadt Dessau-Roßlau mit zahlreichen Partnern über diesen besonderen Tag.
1: Am 13. September ist es wieder soweit. Am 2. September-Wochenende öffnen zahlreiche Denkmäler ihre Pforten zum Tag des offenen Denkmals. Unter dem diesjährigen Motto Netzwerke, Denkmal und Infrastruktur liegt der Fokus auf den Themen Infrastruktur, Versorgung, Verbindung und Verkehr. In einem Pressegespräch informierte die Stadt Dessau-Roßlau gemeinsam mit ihren Partnern darüber, was Besucher an diesem Sonntag in der Doppelstadt erleben und entdecken können.
2: Ja, das ist ja ein bundesweiter Aktionstag, um Denkmale der breiten Öffentlichkeit zugänglich zu machen. Und dieses Jahr gibt es ein ganz besonderes Motto, das heißt Netzwerk und technische Infrastrukturen. Und wer jetzt nur an Brücken und Heizwerke denkt, der wird an dem Tag überrascht werden, was alles zur Infrastruktur dazugehört. Und da haben wir ein breites Programm vorbereitet. Wir als Stadt setzen da auf ein ganz bewährtes Instrument, das nennt sich die Denkmalfahrradtour, die jedes Mal zum Tag des offenen Denkmals stattfindet. Und wir werden dieses Jahr am 13.09. vormittags um 9.45 Uhr an der Elbe starten, und zwar bei der Junkers Paddelgemeinschaft. Wir werden von dort aus, also wir kriegen an jeder Station natürlich Informationen zu den Denkmalen. Das ist natürlich vorbereitet und wir werden von der Elbe aus starten zum Vororthaus, über den Albrechtsplatz, zum Heizwerk Ost, zum Rehsumpf. Da kriegen wir dann Informationen auch zu der neuen Flussbadeanstalt, aber auch zu dem Autobahnzubringer, und wir werden enden am Naturkundemuseum. Und ein ganz besonderes Highlight, worauf ich mich auch ganz persönlich darauf freue, ist, dass dieses Jahr Stadtmarketinggesellschaft, Dessauer Verkehrsbetriebe und der Verein der Nahverkehrsfreunde eine wunderbare Aktion auf die Beine stellen werden, die sich um die Dessau-Wörlitzer Eisenbahn dreht und die Trasse der Dessau-Wörlitzer Eisenbahn, also über Oranienbaum-Wörlitz bis zum Wörlitzer Bahnhof selbst. Ja, wir freuen uns auf eine rege Teilnahme. Die Denkmalfahrradtour ist ein kostenfreies Angebot, was wir unterbreiten, und das wird regelmäßig und auch gerne genutzt. Und es ist immer schön zu sehen, wie ein bunter Pulk an Fahrradfahrenden sich durch diese Stadt bewegen und mit voller Begeisterung auch unsere Denkmale genießen.
1: Ingolf Schmidt, Leiter des Amtes für Wirtschaft und Stadtplanung, hat es bereits angekündigt.

0: angesprochen. In diesem Jahr werden die Stadtmarketinggesellschaft, die Dessauer Verkehrs- und Eisenbahngesellschaft sowie die Nahverkehrsfreunde Dessau gemeinsam kooperieren, um eine ganz besondere Fahrt zu den historischen Städten der Stadt zu organisieren.
1: Unser Part ist ja dabei, nochmal Werbung zu machen für die Wörlitzer Eisenbahn selbst, sodass also diejenigen, die dort mitfahren, die Möglichkeit haben, das noch zu ergänzen. Ja, wir fahren also an dem 13. September den klassischen Sonntagsfahrplan, und wer dort Interesse hat, auch genügend Zeit mitbringt, könnte also entweder am Bahnhof verweilen, wird dort mit kleinen Informationen versorgt oder nutzt die Möglichkeit, mit unseren Partnern nach Verkehrsfreunden noch eine Tour zu drehen, die natürlich sich um das Denkmal rankt. Also das heißt, dort also noch Möglichkeit nochmal hat, was zu erleben durch eine kleine Busfahrt. Das ist also die Kombination, die wir an dem Tag anbieten werden. Und deswegen sind wir sehr froh, weil gleichzeitig ist ja auch ein Veranstaltungstag, der bundesweit geht. Gibt es genügend andere Veranstaltungen, wo auch die Nahverkehrsfreunde durch ihr Engagement eingebunden sind. Deswegen sind wir sehr froh, dass die also für uns noch die Möglichkeiten hatten, das mit anzubieten, sodass also wirklich eine gute Kombination aus Strecke der Wörlitzer Eisenbahn und danach folgend noch andere Themen zu erkunden bzw. auch zu erleben.
2: Genau, also wir fahren im Grunde genommen mit Anschluss an der Dessau-Wörlitzer Eisenbahn dann über kleinere Dörfer, wo dann noch ehemalige Nebenstrecken zu sehen sind, auch noch teilweise die Nebenstrecken zu sehen sind, sodass man halt auch mal den Blick entwickelt, wie groß denn doch das Eisenbahnnetz hier bei uns in der Gegend gewesen ist. Genau, also wir fahren ab Dessau Bahnhof ja die Möglichkeit, mit der Eisenbahn damit zu fahren, 10.05 Uhr und 14.05 Uhr. Dann würde der Anschluss direkt in Wörlitz bestehen an die Busfahrten. Da sind wir dann ca. 30 bis 40 Minuten unterwegs. Es besteht auch die Möglichkeit, in Wörlitz dann einen Ausstieg am Bahnhof zu machen und dann auch später wieder zurückgebracht zu werden zum Bahnhof. Also für hin und zurück inklusive Busfahrt und kleinem Kuchenangebot in Wörlitz kostet das Ticket 30 Euro, ohne Busfahrt 20 Euro. Genau, also wir haben maximale Kapazität pro Fahrt im Bus für 30 Fahrgäste. Die Möglichkeit zur Anmeldung besteht dann bei der Touristinformation oder bei uns, nahverkehrsfreunde-dessau.de, einfach eine E-Mail schreiben und dann werden Sie direkt angemeldet. Ansonsten, auch per Telefon möglich. Vielleicht noch generell zum Tag des offenen Denkmals, dass das halt für uns eine sehr wichtige Geschichte ist, bei der wir auch schon seit Jahren mit dabei sind. Wir haben mehrere Angebote als Nahverkehrsfreunde des OEV. Wir sind auch noch parallel zwischen dem Kraftwerk Schornewitz und Ferropolis unterwegs, wo wir noch einen Pendelverkehr haben, um diese Denkmäler zu verbinden. Wir sehen uns da immer als fahrendes Denkmal, dass man halt auch wirklich einsteigen kann und wirklich diese Historie auch live erleben kann.
0: Der Tag des offenen Denkmals bleibt auch weiterhin ein wichtiger Tag, an dem sich zahlreiche bedeutende Denkmalstätten der Öffentlichkeit mit besonderen Programmen präsentieren. Gleichzeitig erfreut sich dieser besondere Aktionstag in den vergangenen Jahren einer stetig wachsenden Beliebtheit.
3: Ja, vor allen Dingen, weil man nicht nur das Denkmalobjekt selber erfährt, sondern auch diejenigen Personen kennenlernen darf, die hinter den Denkmalen stehen. Weil ein Denkmal zu erhalten, das kostet eben auch Zeit, Energie, persönliches Engagement. Und ich denke, das ist eine ganz besondere Wertschätzung, am Tag des offenen Denkmals auch Gesichter zu zeigen, die hinter diesen Denkmalen in ihrem Erhalt stehen, weil jedes Denkmal, was in Nutzung ist, ist ein gutes Denkmal, weil dann verfällt es auch nicht. Das ist das ganz Besondere am Tag des offenen Denkmals, zu zeigen, wer kümmert sich ja tatsächlich um stadtbildprägende Gebäude, und das macht es so toll an dem Tag. Also Erfahrungswerte zeigen, dass so ein Fahrradpulk auch mal schnell 40, 50 Personen. Ein Jahr hatten wir auch mal 100 und mehr Personen. Da war ein ganz besonderes Gebäude in dieser Stadt zugänglich gemacht, wo man sonst nicht so reingehen konnte. Aber ich denke, bei der Fahrradtour wird man wieder mit einem ähnlichen Personenumfang rechnen. Ja, ansonsten, am Tag des offenen Denkmals wird es nicht nur diese Fahrradtour geben, sondern wir sehen ja hier an diesem Plan, Technikmuseum wird offen haben, Wasserturm, Landesarchiv, Stahlhaus Türtner Siedlung. Das sind ebenfalls Objekte, die am Tag des offenen Denkmals ihre Türen öffnen für Besucher.
0: Der Tag des offenen Denkmals bietet auch in diesem Jahr wieder zahlreiche Möglichkeiten, einen abwechslungs- und erlebnisreichen Tag an den historischen Stätten der Doppelstadt zu verbringen. Weitere Informationen gibt es auf der offiziellen Internetseite des Tages des offenen Denkmals sowie bei den teilnehmenden Denkmalstätten und Vereinen.
4: Ab September 2026 lässt die Stadt Dessau-Roßlau ihr rund 450 Kilometer umfassendes Straßennetz digital erfassen und bewerten. Ziel ist eine aktuelle und objektive Datengrundlage für die zukünftige Unterhaltung, Erhaltung und Sanierung der kommunalen Straßen. Mit der Erfassung wurde ein Unternehmen aus Erfurt beauftragt. Ein speziell ausgestattetes Messfahrzeug erfasst über mehrere Wochen den Straßenraum mit hochauflösenden Kameras und Laserscannern. Dabei werden neben Fahrbahnen auch Gehwege, Verkehrszeichen, Beleuchtung, Straßenabläufe und weitere Straßenausstattungen dokumentiert. Aus den Daten entsteht ein digitaler Zwilling des Straßenraums, der in die Geoinformationssysteme der Stadt integriert wird. Der Straßenzustand kann damit detailliert und georeferenziert ausgewertet werden. Auf Grundlage der erfassten Schäden und Zustandsmerkmale wird eine mehrjährige Erhaltungsplanung mit Prioritätenliste erstellt. So können notwendige Maßnahmen vorausschauend geplant und die verfügbaren Haushaltsmittel gezielt und wirtschaftlich eingesetzt werden. Für Bürger entstehen durch die Befahrung grundsätzlich keine Einschränkungen. Das Messfahrzeug nimmt am normalen Straßenverkehr teil und ist entsprechend gekennzeichnet. Datenschutz wird gewährleistet. Personen- und Kfz-Kennzeichen werden automatisiert unkenntlich gemacht. Die Daten werden ausschließlich für kommunale Aufgaben und unter Einhaltung der geltenden Datenschutzbestimmungen verarbeitet. Seit dieser Spielzeit hat der DRHV mit Marcel Noack einen neuen Kapitän. Zu unserer zweiten Folge des RAN 1 Biber Talks besuchte uns der Führungsspieler gleich mal im Studio. Mit ihm sprachen wir über die Verantwortung, welche die neue Rolle mit sich bringt. Zudem blickten wir auf den vergangenen Auswärtserfolg gegen Ludwigshafen sowie die bevorstehende Begegnung gegen Aufstiegsaspirant Hagen.
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6: Herzlich willkommen zu unserer zweiten Folge des RAN 1 Biber Talks in der neuen Saison. Ja, heute darf ich neben mir Rückraumspieler Marcel Noack begrüßen. Schön, dass du da bist.
7: Hallo, ich freue mich auch.
6: Ja, Marcel, seit der neuen Spielzeit bist du jetzt Kapitän beim DRV. Was hat das für dich konkret für Änderungen mit sich gebracht? Und ja, wie gehst du mit dieser neuen Verantwortung auch um?
7: Also Veränderungen eigentlich gar nicht so viele. Ich war letztes Jahr schon Teil des Mannschaftsrats und auch Co-Kapitän. Und eigentlich treffen wir alle Entscheidungen auch in diesem Trio mit Karl Hake und Luca Baumgart zusammen. Ansonsten ist man natürlich in vielen Gesprächen mit Vanja als Cheftrainer oder auch teilweise mit unserem Mannschaftsbetreuer Thomas Vollert oder auch Sebastian Glock. Deshalb alles, was organisatorisch ist, läuft dann über uns sozusagen. Aber da hat sich nicht viel verändert und Verantwortung auf dem Spielfeld, ja, das habe ich, glaube ich, schon immer übernommen und mache ich auch gerne. Das macht immer Spaß, vor allem, wenn man erfolgreich dabei ist. Und deshalb, das läuft dieses Jahr genauso wie letztes Jahr und hoffentlich auch noch länger.
6: Jetzt habt ihr in der vergangenen Woche euren ersten Saisonsieg einfahren können zu Hause gegen die Eulen Ludwigshafen. Nach der Pause war er noch im Rückstand, er konnte das Spiel drehen. Wie blickst du auch da drauf, vor allem jetzt bezüglich des Kampfgeists der Mannschaft und natürlich auch, wenn man jetzt auch aufs Publikum blickt? Das ist natürlich auch immer ganz wichtig.
7: Richtig, also grundsätzlich freuen wir uns natürlich, dass wir die 2 Punkte zu Hause lassen konnten. Das ist das Wichtigste. Über die Art und Weise kann man natürlich sich immer unterhalten. Grundsätzlich waren wir auch sehr zufrieden. Wir haben das Spiel auch ein bisschen analysiert. In unserer aktuellen Situation mit den vielen Verletzten haben wir das schon gut gemacht über die 60 Minuten. Und das ist genau das, was du sagst, dass wir vor allem in der zweiten Halbzeit dann diesen Schwung mitgenommen haben, die uns die Halle auch gegeben hat, dass wir die Halle auch ein bisschen mitgenommen haben, uns gegenseitig angeheizt haben. Und dann hat das auch wirklich Spaß gemacht. Und da hatte ich auch zu keinem Zeitpunkt das Gefühl, dass wir das nicht mehr drehen. Deshalb war das wirklich eine sehr tolle zweite Halbzeit, die auch wirklich auf dem Feld sehr viel Spaß gemacht hat mit den Zuschauern.
6: Okay, und dann blicken wir noch auf das anstehende Spiel am Freitag. Geht's gegen den VfL Eintracht Hagen. Das ist natürlich schon wieder eigentlich das nächste Brett. Die haben gleich mit zwei Kantersiegen die Saison gestartet. Worauf wird es ankommen in dem Spiel, um da ja die Punkte auch wieder in Dessau zu lassen?
7: Also ins Detail kann ich jetzt noch nicht so gehen, was das Sportliche angeht. Da haben wir uns noch nicht richtig mit beschäftigt. Da gehen wir immer zwei Tage vorm Spiel an die explizite Vorbereitung des Gegners. Aber grundsätzlich, wie du es gesagt hast, ist es auf jeden Fall ein Aufstiegskandidat dieses Jahr, die in den ersten beiden Spielen jetzt bewiesen haben, was sie drauf haben. Kader hat eine unglaubliche Qualität, aber ich bin der Meinung, dass die Vergangenheit gezeigt hat, dass erstens die Liga sehr verrückt sein kann und dass auch Underdogs gewinnen können und zweitens, dass in Anhalt Arena sowieso kein Gegner unschlagbar ist und genauso gehen wir an das Spiel ran. Wir wollen da zwei Punkte holen. Was am Ende möglich sein wird, werden wir am Freitag sehen.
6: Okay, ja, dann wünsche ich euch da natürlich ganz viel Erfolg und ja, danke dir, dass du uns heute hier im Studio besucht hast.
7: Vielen Dank und sehr gerne.
6: Und Sie lade ich natürlich auch wieder recht herzlich ein, am Freitag um 20 Uhr in der Anhalt Arena mit dabei zu sein und die Biber kräftig zu unterstützen.

0: Am 4. September gegen 16.40 Uhr ereignete sich auf der A9 in Richtung München zwischen den Anschlussstellen Kleinmarzens und Köselitz ein Verkehrsunfall. Ein bislang unbekanntes Fahrzeug kam im Baustellenbereich auf der linken Fahrspur von der Fahrbahn ab und kollidierte dort mit einem Betonklotz der Baustelleneinrichtung. Dabei wurde ein Begrenzungslicht beschädigt und auf die Fahrbahn geschleudert. Das Begrenzungslicht beschädigte anschließend zwei nachfolgende Pkw. Der Unfallverursacher entfernte sich unerlaubt vom Unfallort. Verletzt wurde niemand. Mit dieser Meldung sind wir am Ende unserer heutigen Ausgabe der Zeitnah Nachrichten. Schauen jetzt noch auf das Wetter und auf die Meldungen aus der Region. Am Freitag um 18 Uhr melden wir uns dann aus der Zeitnah-Redaktion wieder. Bis dahin, machen Sie es gut und auf Wiedersehen.
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5: Am Freitag erwarten uns angenehme 22 Grad mit wenig Sonnenschein. Es bleibt tagsüber zwar überwiegend stark bewölkt, doch dafür ist nicht mit Regen zu rechnen. Abends kühlen sich die Temperaturen auf lockere 15 Grad ab und es bleibt wechselnd bewölkt. Mit einer zusätzlichen leichten Brise erwartet uns also ein angenehmer Tagesverlauf.

Herzlich willkommen zum Rückblick auf das Reisejahr 2025, in das Sie mit einer ausgelassenen Silvesterfeier im Hotel Goos in Jübeck gestartet sind. Ihre erlebnisreichen Tagesfahrten. Natur und Landschaft genossen Sie auf den Tagesfahrten im verhexten Harz, wo es bittere Medizin zu schlucken gab. Auf dem malerischen Geißeltalsee bei Mücheln und auf der Schifffahrt von Potsdam nach Brandenburg an der Havel auf den Spuren von Loriot. Die Schifffahrt ab Halle glückte nun beim dritten Versuch. Die Schleuse war repariert. Auf Rundfahrten mit dem Bus lernten sie die Uta-Stadt Naumburg kennen. Und in Berlin bestaunten sie das Kunstwerk Mauer von Nahem. Die Unstrutfahrt, toll moderiert vom Reiseleiter Bernhard, endete in der Kaffeerösterei Moness mit einem großen Stück Torte. Apropos Kulinarik, einen schmackhaften Winzerteller genossen sie bei der sehr interessanten Weinverkostung in Schlieben. Auf dem quer durch den Harz Bahnausflug wurden ihnen gleich mehrere Harzer Köstlichkeiten serviert. Und für alle Naschkatzen gab es an den über 50 Ständen Schokolade in schönster, leckerster und ungewöhnlichster Form beim Schokoladenfestival in Wernigerode. Auf einer Reise in galaktische Sphären begaben sie sich im dienstältesten Planetarium der Welt in Jena. Hinter dicken Klostermauern in Michaelstein wandelten sie auf den Spuren von Zisterziensermönchen. Und die Frauenkirche in Dresden fesselte sie mit ihrer strahlenden Schönheit. Für die Ohren gab es natürlich auch etwas. Der smarte Olaf Berger gratulierte stimmungsvoll in Partylaune zum Frauentag in Garitz. Liane und René brachten Stimmung in ihr Sommerfest. Und Frau Weber sorgte dafür, dass die Lachmuskeln trainiert wurden. Herrlich! Nicht zu vergessen unseren Kapitän der guten Laune auf der Saale. Mit einem Schnäpschen gelang das Mitsingen noch besser. Und dann gibt es ja ganz Mutige unter ihnen. Nicht die Treppe wurde für den Weg nach unten vom Harzturm genommen. Nein, die Rutsche Rasantia machte viel mehr Spaß. Ein Highlight im vergangenen Jahr war die Tattoo in Berlin. Künstler aus 10 Nationen begeisterten das Publikum mit hervorragender Militär- und Blasmusik sowie akrobatischen Höhepunkten. Gigantisch! Ein Wunsch von ihnen war, mal wieder eine Silvesterreise zu erleben. So verbrachten einige den Jahreswechsel in Lübeck im Hotel Goos. Kultur war auch dabei. Sie besuchten den längsten Adventskalender in Tönning. Die Insel Föhr erkundeten sie bei einer Rundfahrt. Am Silvesterabend wurde gefeiert, das alte Jahr verabschiedet und bei bester Partystimmung ins neue Jahr hineingerutscht. Prosit Neujahr! Groß war bei ihnen die Vorfreude auf die erste Mehrtagesfahrt, die Kurreise nach Swinemünde. Eine Woche voller Entspannung mit verordneten Anwendungen und Erholung bei langen Spaziergängen am Strand konnten sie genießen. Die nähere Umgebung wurde auch erkundet. Ein Foto am Wahrzeichen der Stadt, ein Muss. Und die Sonne streichelte all die Tage ihre Seele. Bei der Kurz- und Knackig-Tour nach Plau am See bleiben ihnen das Märchenschloss Schwerin und die Schifffahrt nach Waren in schöner Erinnerung. Zeit, um an der Eldepromenade entlang zu schlendern,
blieb nach dem Abendessen. Vom Leuchtturm hatten sie einen wunderschönen Blick über den ruhigen See. Beeindruckend bei der Reise in die Masuren waren die blauen, glasklaren Seen. Die Kirchen in der Region sind sehr prunkvoll. Besonders gefallen hat ihnen die Starkbootfahrt auf der Krutina. Durch das kristallklare Wasser entdeckten sie auf dem Flussbett die Blutsteine, die nur in gesunden Gewässern zu finden sind. Und erinnern Sie sich noch an Familie Dicti? Ein derart schönes, florales, gepflegtes Anwesen hat man selten gesehen. Eins steht fest, das nächste Mal in Masuren kehren Sie bei Familie Dicti ein. Viel Gesundheit haben Sie am Krimmler Wasserfall und im Zirbenhotel Steiger am Großvenediger eingeatmet. Beeindruckt waren Sie von der Auffahrt zur Großglockner Hochalpenstraße mit 36 Kehren und der Ausblick war einfach nur atemberaubend. Am Großglockner selbst gab es Murmeltiere, Silberdisteln, Franzl und Sissi sowie einen tollen Blick auf schneebedeckte Gipfel zu bestaunen. Mit der Seilbahn fuhren sie hoch hinauf auf den Wildkogel. Und ein gemütlicher Abend auf der Berndelalm rundete diese Reise in die wunderschönen Alpen ab. Der goldene Herbst auf dem Darß wurde ihnen versprochen und eingehalten. Traumhaftes Herbstwetter, das uns überall hin folgte. Bei der Darß-Rundfahrt lernten sie die vielen kleinen Dörfer mit ihren typischen bunten Häuschen kennen. Rostock als Universitätsstadt hat sich ganz schön herausgeputzt. In Warnemünde genossen sie ihre freie Zeit. Der alte Strom, ein frisches Fischbrötchen und ein Spaziergang zur Mole. Mehr brauchte es nicht. Ihr Highlight der Reise war Kopenhagen. Mit der Fähre ging es nach Dänemark. Und auf der kurzweiligen Stadttour lernten sie das Venedig des Nordens zu einem kleinen Teil kennen. Nun können auch Sie sagen, am berühmten Postkartenmotiv bin ich selbst gewesen, der Nyhavn. Oder war Ihr persönlicher Reisehöhepunkt die Schnupperfahrt auf dem Rhein? Diese Reise war perfekt. Tolles Schiff, aufmerksame Crew, schöne Ausflüge. Und kulinarisch wurden sie vom Feinsten verwöhnt. Einfach traumhaft. Das neue Amsterdam und eine Grachtenfahrt standen auf dem Ausflugsplan. Beim Besuch im Freilichtmuseum Zaanse Schans erfuhren sie viel über holländische Kultur. Käse, Klompen, Tulpen und Mühlen. Die älteste Stadt der Niederlande, Nimwegen, erkundeten sie bei einem kleinen Spaziergang. In entspannter Atmosphäre ließen sie an Bord die Abende ausklingen und waren mit ihren Gedanken vielleicht schon bei der nächsten Flussschifffahrt? Ein schönes Reisejahr liegt hinter uns, voller unvergesslicher Eindrücke, gemeinsamer Erlebnisse und fröhlicher Stunden. Sie konnten neue Orte entdecken, alte Lieblingsziele wiedersehen. Die Fahrten waren geprägt von Herzlichkeit, Lachen und schönen Momenten, die Ihnen noch lange in Erinnerung bleiben werden. Wir danken allen, die dabei waren und freuen uns schon jetzt auf viele weitere erlebnisreiche Fahrten im neuen Jahr.

0: Schön, dass Sie eingeschaltet haben und damit herzlich willkommen, liebe Zuschauer, zur Donnerstagsausgabe der Zeitnah Nachrichten. In der Spielpause im Juli und August 2026 wurde die Beleuchtungs- und Sicherungsbeleuchtung oder Sicherheitsbeleuchtungsanlage der Dessauer Marienkirche umfassend saniert. Anlass war das Alter der rund 30 Jahre alten Technik, die zunehmend störanfällig war, einen hohen Energieverbrauch aufwies und deren Leuchtmittel nicht mehr verfügbar waren. Im Rahmen der Sanierung wurden sämtliche Leuchten und Sicherheitsleuchten durch moderne LED-Technik ersetzt. Auch die Lichtsteuerung sowie die Steuerung und Überwachung der Sicherheitsbeleuchtung wurden erneuert. Das bestehende Leitungsnetz konnte weitgehend erhalten bleiben. Die Arbeiten wurden überwiegend von ortsansässigen Unternehmen ausgeführt. Die Maßnahmen wurden in enger Abstimmung mit der unteren Denkmalbehörde und einem Sachverständigen minimalinvasiv oder ohne Beschädigungen des Denkmals umgesetzt. Die geplanten Projektkosten belaufen sich auf 346.000 Euro. Eine Förderung in Höhe von 75% wurde bewilligt. Am 13. September findet wieder einmal der bundesweite Tag des offenen Denkmals statt. Unter dem Motto Netzwerke, Denkmale und Infrastruktur öffnen auch in der Doppelstadt wieder zahlreiche historische Stätten und Läden zum Entdecken ein. In einem Pressegespräch informierte die Stadt Dessau-Roßlau mit zahlreichen Partnern über diesen besonderen Tag.
1: Am 13. September ist es wieder soweit. Am 2. Septemberwochenende öffnen zahlreiche Denkmäler ihre Pforten zum Tag des offenen Denkmals. Unter dem diesjährigen Motto Netzwerke, Denkmal und Infrastruktur liegt der Fokus auf den Themen Infrastruktur, Versorgung, Verbindung und Verkehr. In einem Pressegespräch informierte die Stadt Dessau-Roßlau gemeinsam mit ihren Partnern darüber, was Besucher an diesem Sonntag in der Doppelstadt erleben und entdecken können.
2: Ja, das ist ja ein bundesweiter Aktionstag, um Denkmale der breiten Öffentlichkeit zugänglich zu machen. Und dieses Jahr gibt es ein ganz besonderes Motto, das heißt Netzwerk und technische Infrastrukturen. Und wer jetzt nur an Brücken und Heizwerke denkt, der wird an dem Tag überrascht werden, was alles zur Infrastruktur dazugehört. Und da haben wir ein breites Programm vorbereitet. Wir als Stadt setzen da auf ein ganz bewährtes Instrument, das nennt sich die Denkmalfahrradtour, die jedes Mal zum Tag des offenen Denkmals stattfindet. Und wir werden dieses Jahr am 13.09. vormittags um 9.45 Uhr an der Elbe starten, und zwar bei der Junkers Paddelgemeinschaft. Wir werden von dort aus, wir kriegen an jeder Station natürlich Informationen zu den Denkmalen. Das ist natürlich vorbereitet und wir werden von der Elbe aus starten zum Vororthaus, über den Albrechtsplatz, zum Heizwerk Ost, zum Rehsumpf. Da kriegen wir dann Informationen auch zu der neuen Flussbadeanstalt, aber auch zu dem Autobahnzubringer. Und wir werden enden am Naturkundemuseum. Und ganz besonderes Highlight, worauf ich mich auch ganz persönlich darauf freue, ist, dass dieses Jahr Stadtmarketinggesellschaft, Dessauer Verkehrsbetriebe und der Verein der Nahverkehrsfreunde eine wunderbare Aktion auf die Beine stellen werden, die sich um die Dessau-Wörlitzer Eisenbahn dreht und die Trasse der Dessau-Wörlitzer Eisenbahn, also über Oranienbaum-Wörlitz bis zum Wörlitzer Bahnhof selbst. Ja, wir freuen uns auf eine rege Teilnahme. Die Denkmalfahrradtour ist ein kostenfreies Angebot, was wir unterbreiten. Und das wird regelmäßig und auch gerne genutzt. Und es ist immer schön zu sehen, wie ein bunter Pulk an Fahrradfahrenden sich durch diese Stadt bewegen und mit voller Begeisterung auch unsere Denkmale genießen.
1: Ingolf Schmidt, Leiter des Amtes für Wirtschaft und Stadtplanung, hat es bereits angekündigt.

0: Angesprochen. In diesem Jahr werden die Stadtmarketinggesellschaft, die Dessauer Verkehrs- und Eisenbahngesellschaft sowie die Nahverkehrsfreunde Dessau gemeinsam kooperieren, um eine ganz besondere Fahrt zu den historischen Städten der Stadt zu organisieren.
1: Unser Part ist ja dabei, nochmal Werbung zu machen für die Wörlitzer Eisenbahn selbst, sodass also diejenigen, die dort mitfahren, die Möglichkeit haben, das noch zu ergänzen. Ja, wir fahren also an dem 13. September den klassischen Sonntagsfahrplan, und wer dort Interesse hat, auch genügend Zeit mitbringt, könnte also entweder am Bahnhof verweilen, wird dort mit kleinen Informationen versorgt oder nutzt die Möglichkeit, mit unseren Partnern nach Verkehrsfreunden noch eine Tour zu drehen, die natürlich sich um das Denkmal rankt. Also das heißt, dort also noch Möglichkeit nochmal hat, was zu erleben durch eine kleine Busfahrt. Das ist also die Kombination, die wir an dem Tag anbieten werden. Und deswegen sind wir sehr froh, weil gleichzeitig ist ja auch ein Veranstaltungstag, der bundesweit geht. Gibt es genügend andere Veranstaltungen, wo auch die Nahverkehrsfreunde durch ihr Engagement eingebunden sind. Deswegen sind wir sehr froh, dass die also für uns noch die Möglichkeiten hatten, das mit anzubieten, sodass also wirklich eine gute Kombination aus Strecke der Wörlitzer Eisenbahn und danach folgend noch andere Themen zu erkunden bzw. auch zu erleben.
2: Genau, also wir fahren im Grunde genommen mit Anschluss an der Dessau-Wörlitzer Eisenbahn dann über kleinere Dörfer, wo dann noch ehemalige Nebenstrecken zu sehen sind, auch noch teilweise die Nebenstrecken zu sehen sind, sodass man halt auch mal den Blick entwickelt, wie groß denn doch das Eisenbahnnetz hier bei uns in der Gegend gewesen ist. Genau, also wir fahren ab Dessau Bahnhof ja die Möglichkeit, mit der Eisenbahn damit zu fahren, 10.05 Uhr und 14.05 Uhr. Dann würde der Anschluss direkt in Wörlitz bestehen an die Busfahrten. Da sind wir dann ca. 30 bis 40 Minuten unterwegs. Es besteht auch die Möglichkeit, in Wörlitz dann einen Ausstieg am Bahnhof zu machen und dann auch später wieder zurückgebracht zu werden zum Bahnhof. Also für hin und zurück inklusive Busfahrt und kleinem Kuchenangebot in Wörlitz kostet das Ticket 30 Euro, ohne Busfahrt 20 Euro. Genau, also wir haben maximale Kapazität pro Fahrt im Bus für 30 Fahrgäste. Die Möglichkeit zur Anmeldung besteht dann bei der Touristinformation oder bei uns, nahverkehrsfreunde-dessau.de, einfach eine E-Mail schreiben und dann werden Sie direkt angemeldet. Ansonsten, ja, wie gesagt, auch per Telefon möglich. Na, vielleicht noch generell zum Tag des offenen Denkmals, dass das halt für uns eine sehr wichtige Geschichte ist, bei der wir auch schon seit Jahren mit dabei sind. Wir haben mehrere Angebote als Nahverkehrsfreunde des OEV. Wir sind auch noch parallel zwischen dem Kraftwerk Schornewitz und Ferropolis unterwegs, wo wir noch einen Pendelverkehr haben, um diese Denkmäler zu verbinden. Wir sehen uns da immer als fahrendes Denkmal, dass man halt auch wirklich einsteigen kann und wirklich diese Historie auch live erleben kann.
0: Der Tag des offenen Denkmals bleibt auch weiterhin ein wichtiger Tag, an dem sich zahlreiche bedeutende Denkmalstätten der Öffentlichkeit mit besonderen Programmen präsentieren. Gleichzeitig erfreut sich dieser besondere Aktionstag in den vergangenen Jahren einer stetig wachsenden Beliebtheit.
3: Ja, vor allen Dingen, weil man nicht nur das Denkmalobjekt selber erfährt, sondern auch diejenigen Personen kennenlernen darf, die hinter den Denkmalen stehen. Weil ein Denkmal zu erhalten, das kostet eben auch Zeit, Energie, persönliches Engagement. Und ich denke, das ist eine ganz besondere Wertschätzung, am Tag des offenen Denkmals auch Gesichter zu zeigen, die hinter diesen Denkmalen in ihrem Erhalt stehen. Weil jedes Denkmal, was in Nutzung ist, ist ein gutes Denkmal, weil dann verfällt es auch nicht. Das ist das ganz Besondere am Tag des offenen Denkmals, zu zeigen, wer kümmert sich ja tatsächlich um stadtbildprägende Gebäude. Und das macht's so toll an dem Tag. Also Erfahrungswerte zeigen, dass so ein Fahrradpulk auch mal schnell 40, 50 Personen. Ein Jahr hatten wir auch mal 100 und mehr Personen. Da war ein ganz besonderes Gebäude in dieser Stadt zugänglich gemacht, wo man sonst nicht so reingehen konnte. Aber ich denke, bei der Fahrradtour wird man wieder mit einem ähnlichen Personenumfang rechnen. Ja, ansonsten, wie gesagt, am Tag des offenen Denkmals wird es nicht nur diese Fahrradtour geben, sondern wir sehen ja hier an diesem Plan, Technikmuseum wird offen haben, Wasserturm, Landesarchiv, Stahlhaus, Türtner Siedlung. Das sind ebenfalls Objekte, die am Tag des offenen Denkmals ihre Türen öffnen für Besucher.
0: Der Tag des offenen Denkmals bietet auch in diesem Jahr wieder zahlreiche Möglichkeiten, einen abwechslungs- und erlebnisreichen Tag an den historischen Stätten der Doppelstadt zu verbringen. Weitere Informationen gibt es auf der offiziellen Internetseite des Tages des offenen Denkmals sowie bei den teilnehmenden Denkmalstätten und Vereinen.
4: Ab September 2026 lässt die Stadt Dessau-Roßlau ihr rund 450 Kilometer umfassendes Straßennetz digital erfassen und bewerten. Ziel ist eine aktuelle und objektive Datengrundlage für die zukünftige Unterhaltung, Erhaltung und Sanierung der kommunalen Straßen. Mit der Erfassung wurde ein Unternehmen aus Erfurt beauftragt. Ein speziell ausgestattetes Messfahrzeug erfasst über mehrere Wochen den Straßenraum mit hochauflösenden Kameras und Laserscannern. Dabei werden neben Fahrbahnen auch Gehwege, Verkehrszeichen, Beleuchtung, Straßenabläufe und weitere Straßenausstattungen dokumentiert. Aus den Daten entsteht ein digitaler Zwilling des Straßenraums, der in die Geoinformationssysteme der Stadt integriert wird. Der Straßenzustand kann damit detailliert und georeferenziert ausgewertet werden. Auf Grundlage der erfassten Schäden und Zustandsmerkmale wird eine mehrjährige Erhaltungsplanung mit Prioritätenliste erstellt. So können notwendige Maßnahmen vorausschauend geplant und die verfügbaren Haushaltsmittel gezielt und wirtschaftlich eingesetzt werden. Für Bürger entstehen durch die Befahrung grundsätzlich keine Einschränkungen. Das Messfahrzeug nimmt am normalen Straßenverkehr teil und ist entsprechend gekennzeichnet. Datenschutz wird gewährleistet. Personen- und Kfz-Kennzeichen werden automatisiert unkenntlich gemacht. Die Daten werden ausschließlich für kommunale Aufgaben und unter Einhaltung der geltenden Datenschutzbestimmungen verarbeitet. Seit dieser Spielzeit hat der DRHV mit Marcel Noack einen neuen Kapitän. Zu unserer zweiten Folge des RAN 1 Biber Talks besuchte uns der Führungsspieler gleich mal im Studio. Mit ihm sprachen wir über die Verantwortung, welche die neue Rolle mit sich bringt. Zudem blickten wir auf den vergangenen Auswärtserfolg gegen Ludwigshafen sowie die bevorstehende Begegnung gegen Aufstiegsaspirant Hagen.
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6: Herzlich willkommen zu unserer zweiten Folge des RAN 1 Biber Talks in der neuen Saison. Ja, heute darf ich neben mir Rückraumspieler Marcel Noack begrüßen. Schön, dass du da bist.
7: Hallo, ich freue mich auch.
6: Ja, Marcel, seit der neuen Spielzeit bist du jetzt Kapitän beim DRV. Was hat das für dich konkret für Änderungen mit sich gebracht und ja, wie gehst du mit dieser ja, neuen Verantwortung auch um?
7: Also Veränderungen eigentlich gar nicht so viele. Ich war letztes Jahr schon Teil des Mannschaftsrats und auch Co-Kapitän und eigentlich treffen wir alle Entscheidungen auch in diesem Trio mit Karl Hake und Luca Baumgart zusammen. Ansonsten ist man natürlich in vielen Gesprächen mit Vanja als Cheftrainer oder auch teilweise mit unserem Mannschaftsbetreuer Thomas Vollert oder auch Sebastian Glock. Deshalb alles, was organisatorisch ist, läuft dann über uns sozusagen. Aber da hat sich nicht viel verändert und Verantwortung auf dem Spielfeld, ja, das habe ich, glaube ich, schon immer übernommen und mache ich auch gerne. Das macht immer Spaß, vor allem, wenn man erfolgreich dabei ist. Und deshalb, das läuft dieses Jahr genauso wie letztes Jahr und hoffentlich auch noch länger.
6: Mhm. Jetzt habt ihr in der vergangenen Woche euren ersten Saisonsieg einfahren können zu Hause gegen die Eulen Ludwigshafen. Nach der Pause wart ihr noch im Rückstand, ihr konntet das Spiel drehen. Wie blickst du auch da drauf, vor allem jetzt bezüglich ja, des Kampfgeists der Mannschaft und natürlich auch, wenn man jetzt auch aufs Publikum blickt. Das ist natürlich auch immer ganz wichtig.
7: Richtig, also grundsätzlich freuen wir uns natürlich, dass wir die zwei Punkte zu Hause lassen konnten. Das ist das Wichtigste. Über die Art und Weise kann man natürlich sich immer unterhalten. Grundsätzlich waren wir auch sehr zufrieden. Wir haben das Spiel auch ein bisschen analysiert. In unserer aktuellen Situation mit den vielen Verletzten haben wir das schon gut gemacht über die 60 Minuten. Und das ist genau das, was du sagst, dass wir vor allem in der zweiten Halbzeit dann diesen Schwung mitgenommen haben, die uns die Halle auch gegeben hat, dass wir die Halle auch ein bisschen mitgenommen haben, uns gegenseitig angeheizt haben und dann hat das auch wirklich Spaß gemacht und da hatte ich auch zu keinem Zeitpunkt das Gefühl, dass wir das nicht mehr drehen. Deshalb war das wirklich eine sehr tolle zweite Halbzeit, die auch wirklich auf dem Feld sehr viel Spaß gemacht hat mit den Zuschauern.
6: Okay, und dann

0: und dass auch Underdogs gewinnen können. Und zweitens, dass in Anhalt Arena sowieso kein Gegner unschlagbar ist. Und genauso gehen wir an das Spiel ran. Wir wollen nur 2 Punkte holen. Was am Ende möglich sein wird, werden wir am Freitag sehen.
1: Okay, ja, dann wünsche ich euch da natürlich ganz viel Erfolg und ja, danke dir, dass du uns heute hier im Studio besucht hast.
0: Vielen Dank und sehr gerne.
1: Und Sie lade ich natürlich auch wieder recht herzlich ein, am Freitag um 20 Uhr in der Anhalt Arena mit dabei zu sein und die Biber kräftig zu unterstützen.

0: Am 4. September gegen 16.40 Uhr ereignete sich auf der A9 in Richtung München zwischen den Anschlussstellen Kleinmarzehns und Köselitz ein Verkehrsunfall. Ein bislang unbekanntes Fahrzeug kam im Baustellenbereich auf der linken Fahrspur von der Fahrbahn ab und kollidierte dort mit einem Betonklotz der Baustelleneinrichtung. Dabei wurde ein Begrenzungslicht beschädigt und auf die Fahrbahn geschleudert. Das Begrenzungslicht beschädigte anschließend zwei nachfolgende Pkw. Der Unfallverursacher entfernte sich unerlaubt vom Unfallort. Verletzt wurde niemand. Mit dieser Meldung sind wir am Ende unserer heutigen Ausgabe der Zeitnah Nachrichten. Schauen jetzt noch auf das Wetter und auf die Meldungen aus der Region. Am Freitag um 18 Uhr melden wir uns dann aus der Zeitnah-Redaktion wieder. Bis dahin, machen Sie es gut und auf Wiedersehen.
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5: Am Freitag erwarten uns angenehme 22 Grad mit wenig Sonnenschein. Es bleibt tagsüber zwar überwiegend stark bewölkt, doch dafür ist nicht mit Regen zu rechnen. Abends kühlen sich die Temperaturen auf lockere 15 Grad ab und es bleibt wechselnd bewölkt. Mit einer zusätzlichen leichten Brise erwartet uns also ein angenehmer Tagesverlauf.

herzlich willkommen zum Rückblick auf das Reisejahr 2025, in das Sie mit einer ausgelassenen Silvesterfeier im Hotel Goos in Jübeck gestartet sind. Ihre erlebnisreichen Tagesfahrten. Natur und Landschaft genossen Sie auf den Tagesfahrten im verhexten Harz, wo es bittere Medizin zu schlucken gab, auf dem malerischen Geißeltalsee bei Mücheln und auf der Schifffahrt von Potsdam nach Brandenburg an der Havel auf den Spuren von Loriot. Die Schifffahrt ab Halle glückte nun beim dritten Versuch. Die Schleuse war

Auf Rundfahrten mit dem Bus lernten sie die Uta-Stadt Naumburg kennen. Und in Berlin bestaunten sie das Kunstwerk Mauer von Nahem. Die Unstrutfahrt, toll moderiert vom Reiseleiter Bernhard, endete in der Kaffeerösterei Moness mit einem großen Stück Torte. Apropos Kulinarik. Einen schmackhaften Winzerteller genossen sie bei der sehr interessanten Weinverkostung in Schlieben. Auf dem quer durch den Harz Bahnausflug wurden ihnen gleich mehrere Harzer Köstlichkeiten serviert. Und für alle Naschkatzen gab es an den über 50 Ständen Schokolade in schönster, leckerster und ungewöhnlichster Form beim Schokoladenfestival in Wernigerode. Auf eine Reise in galaktische Sphären begaben sie sich im dienstältesten Planetarium der Welt in Jena. Hinter dicken Klostermauern in Michaelstein wandelten sie auf den Spuren von Zisterziensermönchen. Und die Frauenkirche in Dresden fesselte sie mit ihrer strahlenden Schönheit. Für die Ohren gab es natürlich auch etwas. Der smarte Olaf Berger gratulierte stimmungsvoll in Partylaune zum Frauentag in Garitz. Liane und René brachten Stimmung in ihr Sommerfest. Und Frau Weber sorgte dafür, dass die Lachmuskeln trainiert wurden. Herrlich! Nicht zu vergessen unseren Kapitän der guten Laune auf der Saale. Mit einem Schnäpschen gelang das Mitsingen noch besser. Und dann gibt es ja ganz Mutige unter ihnen. Nicht die Treppe wurde für den Weg nach unten vom Harzturm genommen. Nein, die Rutsche Rasantia machte viel mehr Spaß. Ein Highlight im vergangenen Jahr war die Tattoo in Berlin. Künstler aus 10 Nationen begeisterten das Publikum mit hervorragender Militär- und Blasmusik sowie akrobatischen Höhepunkten. Gigantisch! Ein Wunsch von ihnen war, mal wieder eine Silvesterreise zu erleben. So verbrachten einige den Jahreswechsel in Lübeck im Hotel Gobs. Kultur war auch dabei. Sie besuchten den längsten Adventskalender in Tönning. Die Insel Föhr erkundeten sie bei einer Rundfahrt. Am Silvesterabend wurde gefeiert, das alte Jahr verabschiedet und bei bester Partystimmung ins neue Jahr hineingerutscht. Prosit Neujahr! Groß war bei ihnen die Vorfreude auf die erste Mehrtagesfahrt, die Kurreise nach Swinemünde. Eine Woche voller Entspannung mit verordneten Anwendungen und Erholung bei langen Spaziergängen am Strand konnten sie genießen. Die nähere Umgebung wurde auch erkundet. Ein Foto am Wahrzeichen der Stadt, ein Muss. Und die Sonne streichelte all die Tage ihre Seele. Bei der Kurz- und Knackig-Tour nach Plau am See bleiben ihnen das Märchenschloss Schwerin und die Schifffahrt nach Waren in schöner Erinnerung. Zeit, um an der Eldepromenade entlang zu schlendern, blieb nach dem Abendessen. Vom Leuchtturm hatten sie einen wunderschönen Blick über den ruhigen See. Beeindruckend bei der Reise in die Masuren waren die blauen, glasklaren Seen. Die Kirchen in der Region sind sehr prunkvoll. Besonders gefallen hat ihnen die Starkbootfahrt auf der Krutina. Durch das kristallklare Wasser entdeckten sie auf dem Flussbett die Blutsteine, die nur in gesunden Gewässern zu finden sind. Und erinnern Sie sich noch an Familie Dikti?
Ein derart schönes, florales, gepflegtes Anwesen hat man selten gesehen. Eins steht fest, das nächste Mal in Masuren kehren Sie bei Familie Dicti ein. Viel Gesundheit haben Sie am Krimmler Wasserfall und im Zirbenhotel Steiger am Großvenediger eingeatmet. Beeindruckt waren Sie von der Auffahrt zur Großglockner Hochalpenstraße mit 36 Kehren und der Ausblick war einfach nur atemberaubend. Am Großglockner selbst gab es Murmeltiere, Silberdisteln, Franzl und Sissi sowie einen tollen Blick auf schneebedeckte Gipfel zu bestaunen. Mit der Seilbahn fuhren sie hoch hinauf auf den Wildkogel. Und ein gemütlicher Abend auf der Berndelalm rundete diese Reise in die wunderschönen Alpen ab. Der goldene Herbst auf dem Darß wurde ihnen versprochen und eingehalten. Traumhaftes Herbstwetter, das uns überall hin folgte. Bei der Darß-Rundfahrt lernten sie die vielen kleinen Dörfer mit ihren typischen bunten Häuschen kennen. Rostock als Universitätsstadt hat sich ganz schön herausgeputzt. In Warnemünde genossen sie ihre freie Zeit. Der alte Strom, ein frisches Fischbrötchen und ein Spaziergang zur Mole. Mehr brauchte es nicht. Ihr Highlight der Reise war Kopenhagen. Mit der Fähre ging es nach Dänemark. Und auf der kurzweiligen Stadttour lernten sie das Venedig des Nordens zu einem kleinen Teil kennen. Nun können auch sie sagen, am berühmten Postkartenmotiv bin ich selbst gewesen, der Nyhavn. Oder war ihr persönlicher Reisehöhepunkt die Schnupperfahrt auf dem Rhein? Diese Reise war perfekt. Tolles Schiff, aufmerksame Crew, schöne Ausflüge. Und kulinarisch wurden sie vom Feinsten verwöhnt. Einfach traumhaft. Das neue Amsterdam und eine Grachtenfahrt standen auf dem Ausflugsplan. Beim Besuch im Freilichtmuseum Zaanse Schans erfuhren sie viel über holländische Kultur. Käse, Klompen, Tulpen und Mühlen. Die älteste Stadt der Niederlande, Nimwegen, erkundeten sie bei einem kleinen Spaziergang. In entspannter Atmosphäre ließen sie an Bord die Abende ausklingen und waren mit ihren Gedanken vielleicht schon bei der nächsten Flussschifffahrt? Ein schönes Reisejahr liegt hinter uns, voller unvergesslicher Eindrücke, gemeinsamer Erlebnisse und fröhlicher Stunden. Sie konnten neue Orte entdecken, alte Lieblingsziele wiedersehen. Die Fahrten waren geprägt von Herzlichkeit, Lachen und schönen Momenten, die Ihnen noch lange in Erinnerung bleiben werden. Wir danken allen, die dabei waren und freuen uns schon jetzt auf viele weitere erlebnisreiche Fahrten im neuen Jahr.

Schön, dass Sie eingeschaltet haben und damit herzlich willkommen, liebe Zuschauer, zur Donnerstagsausgabe der Zeitnahen Nachrichten. In der Spielpause im Juli und August 2026

0: wurde die Beleuchtungs- und Sicherungsbeleuchtung oder Sicherheitsbeleuchtungsanlage der Dessauer Marienkirche umfassend saniert. Anlass war das Alter der rund 30 Jahre alten Technik, die zunehmend störanfällig war, einen hohen Energieverbrauch aufwies und deren Leuchtmittel nicht mehr verfügbar waren. Im Rahmen der Sanierung wurden sämtliche Leuchten und Sicherheitsleuchten durch moderne LED-Technik ersetzt. Auch die Lichtsteuerung sowie die Steuerung und Überwachung der Sicherheitsbeleuchtung wurden erneuert. Das bestehende Leitungsnetz konnte weitgehend erhalten bleiben. Die Arbeiten wurden überwiegend von ortsansässigen Unternehmen ausgeführt. Die Maßnahmen wurden in enger Abstimmung mit der unteren Denkmalbehörde und einem Sachverständigen minimalinvasiv oder ohne Beschädigungen des Denkmals umgesetzt. Die geplanten Projektkosten belaufen sich auf 346.000 Euro. Eine Förderung in Höhe von 75% wurde bewilligt. Am 13. September findet wieder einmal der bundesweite Tag des offenen Denkmals statt. Unter dem Motto Netzwerke, Denkmale und Infrastruktur öffnen auch in der Doppelstadt wieder zahlreiche historische Stätten und Läden zum Entdecken ein. In einem Pressegespräch informierte die Stadt Dessau-Roßlau mit zahlreichen Partnern über diesen besonderen Tag.
1: Am 13. September ist es wieder soweit. Am 2. Septemberwochenende öffnen zahlreiche Denkmäler ihre Pforten zum Tag des offenen Denkmals. Unter dem diesjährigen Motto Netzwerke, Denkmal und Infrastruktur liegt der Fokus auf den Themen Infrastruktur, Versorgung, Verbindung und Verkehr. In einem Pressegespräch informierte die Stadt Dessau-Roßlau gemeinsam mit ihren Partnern darüber, was Besucher an diesem Sonntag in der Doppelstadt erleben und entdecken können.
2: Ja, das ist ja ein bundesweiter Aktionstag, um Denkmale der breiten Öffentlichkeit zugänglich zu machen. Und dieses Jahr gibt es ein ganz besonderes Motto, das heißt Netzwerk und technische Infrastrukturen. Und wer jetzt nur an Brücken und Heizwerke denkt, der wird an dem Tag überrascht werden, was alles zur Infrastruktur dazugehört. Und da haben wir ein breites Programm vorbereitet. Wir als Stadt setzen da auf ein ganz bewährtes Instrument, das nennt sich die Denkmalfahrradtour, die jedes Mal zum Tag des offenen Denkmals stattfindet. Und wir werden dieses Jahr am 13.09. vormittags um 9.45 Uhr an der Elbe starten, und zwar bei der Junkers Paddelgemeinschaft. Wir werden von dort aus, also wir kriegen an jeder Station natürlich Informationen zu den Denkmalen. Das ist natürlich vorbereitet, und wir werden von der Elbe aus starten zum Vororthaus, über den Albrechtsplatz, zum Heizwerk Ost, zum Rehsumpf. Da kriegen wir dann Informationen auch zu der neuen Flussbadeanstalt, aber auch zu dem Autobahnzubringer, und wir werden enden am Naturkundemuseum. Und ein ganz besonderes Highlight, worauf ich mich auch ganz persönlich darauf freue, ist, dass dieses Jahr Stadtmarketinggesellschaft, Dessauer Verkehrsbetriebe und der Verein der Nahverkehrsfreunde eine wunderbare Aktion auf die Beine stellen werden, die sich um die Dessau-Wörlitzer Eisenbahn dreht und die Trasse der Dessau-Wörlitzer Eisenbahn, also über Oranienbaum-Wörlitz bis zum Wörlitzer Bahnhof selbst. Ja, wir freuen uns auf eine rege Teilnahme. Die Denkmalfahrradtour ist ein kostenfreies Angebot, was wir unterbreiten, und das wird regelmäßig und auch gerne genutzt. Und es ist immer schön zu sehen, wie ein bunter Pulk an Fahrradfahrenden sich durch diese Stadt bewegen und mit voller Begeisterung auch unsere Denkmale genießen.
1: Ingolf Schmidt, Leiter des Amtes für Wirtschaft und Stadtplanung, hat es bereits angesprochen. In diesem Jahr werden die Stadtmarketinggesellschaft, die Dessauer Verkehrs- und Eisenbahngesellschaft sowie die Nahverkehrsfreunde Dessau gemeinsam kooperieren, um eine ganz besondere Fahrt zu den historischen Städten der Stadt zu organisieren.
3: Unser Part ist ja dabei, nochmal Werbung zu machen für die Wörlitzer Eisenbahn selbst, sodass also diejenigen, die dort mitfahren, die Möglichkeit haben, das noch zu ergänzen. Ja, wir fahren also an dem 13. September den klassischen Sonntagsfahrplan, und wer dort Interesse hat, auch genügend Zeit mitbringt, könnte also entweder am Bahnhof verweilen, wird dort mit kleinen Informationen versorgt, oder nutzt die Möglichkeit, mit unseren Partnern Nahverkehrsfreunden noch eine Tour zu drehen, die natürlich sich um das Denkmal

0: rankt. Also das heißt, dort also noch Möglichkeit nochmal hat, was zu erleben durch eine kleine Busfahrt. Das ist also die Kombination, die wir an dem Tag anbieten werden. Und deswegen sind wir sehr froh, weil gleichzeitig ist ja auch ein Veranstaltungstag, der bundesweit geht. Gibt es genügend andere Veranstaltungen, wo auch die Nahverkehrsfreunde durch ihr Engagement eingebunden sind. Deswegen sind wir sehr froh, dass die also für uns noch die Möglichkeiten hatten, das mit anzubieten, sodass also wirklich eine gute Kombination aus Strecke der Wörlitzer Eisenbahn und danach folgend noch andere Themen zu erkunden bzw. auch zu erleben.
1: Genau, also wir fahren im Grunde genommen mit Anschluss an der Dessau-Wörlitzer Eisenbahn dann über kleinere Dörfer, wo dann noch ehemalige Nebenstrecken zu sehen sind, auch noch teilweise die Nebenstrecken zu sehen sind, sodass man halt auch mal den Blick entwickelt, wie groß denn doch das Eisenbahnnetz hier bei uns in der Gegend gewesen ist. Genau, also wir fahren ab Dessau Bahnhof ja die Möglichkeit mit der Eisenbahn damit zu fahren 10.05 Uhr und 14.05 Uhr. Dann würde der Anschluss direkt in Wörlitz bestehen an die Busfahrten. Da sind wir dann ca. 30 bis 40 Minuten unterwegs. Es besteht auch die Möglichkeit, in Wörlitz dann einen Ausstieg am Bahnhof zu machen und dann auch später wieder zurückgebracht zu werden zum Bahnhof. Also für hin und zurück inklusive Busfahrt und kleinem Kuchenangebot in Wörlitz kostet das Ticket 30 Euro, ohne Busfahrt 20 Euro. Genau, also wir haben maximale Kapazität pro Fahrt im Bus für 30 Fahrgäste. Die Möglichkeit zur Anmeldung besteht dann bei der Touristinformation oder bei uns, nahverkehrsfreunde-dessau.de, einfach eine E-Mail schreiben und dann werden Sie direkt angemeldet. Ansonsten, auch per Telefon möglich. Vielleicht noch generell zum Tag des offenen Denkmals, dass das halt für uns eine sehr wichtige Geschichte ist, bei dem wir auch schon seit Jahren mit dabei sind. Wir haben mehrere Angebote als Nahverkehrsfreunde des OEV. Wir sind auch noch parallel zwischen dem Kraftwerk Schornewitz und Ferropolis unterwegs, wo wir noch einen Pendelverkehr haben, um diese Denkmäler zu verbinden. Wir sehen uns da immer als fahrendes Denkmal, dass man halt auch wirklich einsteigen kann und wirklich diese Historie auch live erleben kann.
2: Der Tag des offenen Denkmals bleibt auch weiterhin ein wichtiger Tag, an dem sich zahlreiche bedeutende Denkmalstätten der Öffentlichkeit mit besonderen Programmen präsentieren. Gleichzeitig erfreut sich dieser besondere Aktionstag in den vergangenen Jahren einer stetig wachsenden Beliebtheit.
3: Ja, vor allen Dingen, weil man nicht nur das Denkmalobjekt selber erfährt, sondern auch diejenigen Personen kennenlernen darf, die hinter den Denkmalen stehen. Weil ein Denkmal zu erhalten, das kostet eben auch Zeit, Energie, persönliches Engagement. Und ich denke, das ist eine ganz besondere Wertschätzung, am Tag des offenen Denkmals auch Gesichter zu zeigen, die hinter diesen Denkmalen im Erhalt stehen, weil jedes Denkmal, was in Nutzung ist, ist ein gutes Denkmal, weil dann verfällt es auch nicht. Das ist das ganz Besondere am Tag des offenen Denkmals, zu zeigen, wer kümmert sich ja tatsächlich um stadtbildprägende Gebäude. Und das macht's so toll an dem Tag. Also Erfahrungswerte zeigen, dass so ein Fahrradpulk auch mal schnell 40, 50 Personen. Ein Jahr hatten wir auch mal 100 und mehr Personen. Da war ein ganz besonderes Gebäude in dieser Stadt zugänglich gemacht, wo man sonst nicht so reingehen konnte. Aber ich denke, bei der Fahrradtour wird man wieder mit einem ähnlichen Personenumfang rechnen. Ja, ansonsten, am Tag des offenen Denkmals wird es eben nicht nur diese Fahrradtour geben, sondern wir sehen ja hier an diesem Plan, Technikmuseum wird offen haben, Wasserturm, Landesarchiv, Stahlhaus Türtner Siedlung. Das sind ebenfalls Objekte, die am Tag des offenen Denkmals ihre Türen öffnen für Besucher.
2: Der Tag des offenen Denkmals bietet auch in diesem Jahr wieder zahlreiche Möglichkeiten, einen abwechslungs- und erlebnisreichen Tag an den historischen Stätten der Doppelstadt zu verbringen. Weitere Informationen gibt es auf der offiziellen Internetseite des Tages des offenen Denkmals sowie bei den teilnehmenden Denkmalstätten und Vereinen.
4: Ab September 2026 lässt die Stadt Dessau-Roßlau ihr rund 450 Kilometer umfassendes Straßennetz digital erfassen und bewerten. Ziel ist eine aktuelle und objektive Datengrundlage für die zukünftige Unterhaltung, Erhaltung und Sanierung der kommunalen Straßen. Mit der Erfassung wurde ein Unternehmen aus Erfurt beauftragt. Ein speziell ausgestattetes Messfahrzeug erfasst über mehrere Wochen den Straßenraum mit hochauflösenden Kameras und Laserscannern. Dabei werden neben Fahrbahnen auch Gehwege, Verkehrszeichen, Beleuchtung, Straßenabläufe und weitere Straßenausstattungen dokumentiert. Aus den Daten entsteht ein digitaler Zwilling des Straßenraums, der in die Geoinformationssysteme der Stadt integriert wird. Der Straßenzustand kann damit detailliert und georeferenziert ausgewertet werden. Auf Grundlage der erfassten Schäden und Zustandsmerkmale wird eine mehrjährige Erhaltungsplanung mit Prioritätenliste erstellt. So können notwendige Maßnahmen vorausschauend geplant und die verfügbaren Haushaltsmittel gezielt und wirtschaftlich eingesetzt werden. Für Bürger entstehen durch die Befahrung grundsätzlich keine Einschränkungen. Das Messfahrzeug nimmt am normalen Straßenverkehr teil und ist entsprechend gekennzeichnet. Datenschutz wird gewährleistet. Personen- und Kfz-Kennzeichen werden automatisiert unkenntlich gemacht. Die Daten werden ausschließlich für kommunale Aufgaben und unter Einhaltung der geltenden Datenschutzbestimmungen verarbeitet. Seit dieser Spielzeit hat der DRHV mit Marcel Noack einen neuen Kapitän. Zu unserer zweiten Folge des RAN 1 Biber Talks besuchte uns der Führungsspieler gleich mal im Studio. Mit ihm sprachen wir über die Verantwortung, welche die neue Rolle mit sich bringt. Zudem blickten wir auf den vergangenen Auswärtserfolg gegen Ludwigshafen sowie die bevorstehende Begegnung gegen Aufstiegsaspirant Hagen.
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5: Herzlich willkommen zu unserer zweiten Folge des RAN 1 Biber Talks in der neuen Saison. Ja, heute darf ich neben mir Rückraumspieler Marcel Noack begrüßen. Schön, dass du da bist.
6: Hallo, ich freue mich auch.
5: Ja, Marcel, seit der neuen Spielzeit bist du jetzt Kapitän beim DRV. Was hat das für dich konkret für Änderungen mit sich gebracht? Und ja, wie gehst du mit dieser neuen Verantwortung auch um?
6: Also Veränderungen eigentlich gar nicht so viele. Ich war letztes Jahr schon Teil des Mannschaftsrats und auch Co-Kapitän. Und eigentlich treffen wir alle Entscheidungen auch in diesem Trio mit Karl Hake und Luca Baumgart zusammen. Ansonsten ist man natürlich in vielen Gesprächen mit Vanja als Cheftrainer oder auch teilweise mit unserem Mannschaftsbetreuer Thomas Vollert oder auch Sebastian Glock. Deshalb alles, was organisatorisch ist, läuft dann über uns sozusagen. Aber da hat sich nicht viel verändert und Verantwortung auf dem Spielfeld, ja, das habe ich, glaube ich, schon immer übernommen und mache ich auch gerne. Das macht immer Spaß, vor allem, wenn man erfolgreich dabei ist. Und deshalb, das läuft dieses Jahr genauso wie letztes Jahr und hoffentlich auch noch länger.
5: Jetzt habt ihr in der vergangenen Woche euren ersten Saisonsieg einfahren können zu Hause gegen die Eulen Ludwigshafen. Nach der Pause war er noch im Rückstand, er konnte das Spiel drehen. Wie blickst du auch da drauf, vor allem jetzt bezüglich des Kampfgeists der Mannschaft und natürlich auch, wenn man jetzt auch aufs Publikum blickt? Das ist natürlich auch immer ganz wichtig.
6: Richtig, also grundsätzlich freuen wir uns natürlich, dass wir die 2 Punkte zu Hause lassen konnten. Das ist das Wichtigste. Über die Art und Weise kann man natürlich sich immer unterhalten. Grundsätzlich waren wir auch sehr zufrieden. Wir haben das Spiel auch ein bisschen analysiert. In unserer aktuellen Situation mit den vielen Verletzten haben wir das schon gut gemacht über die 60 Minuten. Und das ist genau das, was du sagst, dass wir vor allem in der zweiten Halbzeit dann diesen Schwung mitgenommen haben, die uns die Halle auch gegeben hat, dass wir die Halle auch ein bisschen mitgenommen haben, uns gegenseitig angeheizt haben. Und dann hat das auch wirklich Spaß gemacht. Und da hatte ich auch zu keinem Zeitpunkt das Gefühl, dass wir das nicht mehr drehen. Deshalb war das wirklich eine sehr tolle zweite Halbzeit, die auch wirklich auf dem Feld sehr viel Spaß gemacht hat mit den Zuschauern.
5: Okay, und dann blicken wir noch auf das anstehende Spiel am Freitag. Geht's gegen den VfL Eintracht Hagen. Das ist natürlich schon wieder eigentlich das nächste Brett. Die haben gleich mit 2 Kantersiegen die Saison gestartet. Worauf wird es ankommen in dem Spiel, um da die Punkte auch wieder in Dessau zu lassen?
6: Also ins Detail kann ich jetzt noch nicht so gehen, was das Sportliche angeht. Da haben wir uns noch nicht richtig mit beschäftigt. Da gehen wir immer 2 Tage vom Spiel an die explizite Vorbereitung des Gegners. Aber grundsätzlich, wie du es gesagt hast, ist es auf jeden Fall ein Aufstiegskandidat dieses Jahr, die in den ersten beiden Spielen jetzt bewiesen haben, was sie drauf haben. Kader hat eine unglaubliche Qualität, aber ich bin der Meinung, dass die Vergangenheit gezeigt hat, dass erstens die Liga sehr verrückt sein kann. Und

0: und dass auch Underdogs gewinnen können. Und zweitens, dass in Anhalt Arena sowieso kein Gegner unschlagbar ist. Und genauso gehen wir an das Spiel ran. Wir wollen nur 2 Punkte holen. Was am Ende möglich sein wird, werden wir am Freitag sehen.
1: Okay, ja, dann wünsche ich euch da natürlich ganz viel Erfolg und ja, danke dir, dass du uns heute hier im Studio besucht hast.
0: Vielen Dank und sehr gerne.
1: Und Sie lade ich natürlich auch wieder recht herzlich ein, am Freitag um 20 Uhr in der Anhalt Arena mit dabei zu sein und die Biber kräftig zu unterstützen.
2: Am 4. September gegen 16.40 Uhr ereignete sich auf der A9 in Richtung München zwischen den Anschlussstellen Kleinmarzenz und Köselitz ein Verkehrsunfall. Ein bislang unbekanntes Fahrzeug kam im Baustellenbereich auf der linken Fahrspur von der Fahrbahn ab und kollidierte dort mit einem Betonklotz der Baustelleneinrichtung. Dabei wurde ein Begrenzungslicht beschädigt und auf die Fahrbahn geschleudert. Das Begrenzungslicht beschädigte anschließend zwei nachfolgende Pkw. Der Unfallverursacher entfernte sich unerlaubt vom Unfallort. Verletzt wurde niemand. Mit dieser Meldung sind wir am Ende unserer heutigen Ausgabe der Zeitnah Nachrichten. Schauen jetzt noch auf das Wetter und auf die Meldungen aus der Region. Am Freitag um 18 Uhr melden wir uns dann aus der Zeitnah Redaktion wieder. Bis dahin, machen Sie es gut und auf Wiedersehen.
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4: 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September verwandelt sich die Dessauer Innenstadt wieder in eine Bühne für Laufbegeisterte aus der gesamten Region. 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Ab 10 Uhr geht es los und 4 unterschiedliche Läufe werden angeboten. Für jeden, der nicht selber mitmachen will, heißt es trotzdem vorbeikommen und die Läufer kräftig anfeuern.
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7: Am Freitag erwarten uns angenehme 22 Grad mit wenig Sonnenschein. Es bleibt tagsüber zwar überwiegend stark bewölkt, doch dafür ist nicht mit Regen zu rechnen. Abends kühlen sich die Temperaturen auf lockere 15 Grad ab und es bleibt wechselnd bewölkt. Mit einer zusätzlichen leichten Brise erwartet uns also ein angenehmer Tagesverlauf.

Herzlich willkommen zum Rückblick auf das Reisejahr 2025, in das Sie mit einer ausgelassenen Silvesterfeier im Hotel Goos in Jübeck gestartet sind. Ihre erlebnisreichen Tagesfahrten. Natur und Landschaft genossen Sie auf den Tagesfahrten im verhexten Harz, wo es bittere Medizin zu schlucken gab. Auf dem malerischen Geißeltalsee bei Mücheln und auf der Schifffahrt von Potsdam nach Brandenburg an der Havel auf den Spuren von Loriot. Die Schifffahrt ab Halle glückte nun beim dritten Versuch. Die Schleuse war repariert. Auf Rundfahrten mit dem Bus lernten sie die Uta-Stadt Naumburg kennen. Und in Berlin bestaunten sie das Kunstwerk Mauer von Nahem. Die Unstrutfahrt, toll moderiert vom Reiseleiter Bernhard, endete in der Kaffeerösterei Moness mit einem großen Stück Torte. Apropos Kulinarik, einen schmackhaften Winzerteller genossen sie bei der sehr interessanten Weinverkostung in Schlieben. Auf dem quer durch den Harz Bahnausflug wurden ihnen gleich mehrere Harzer Köstlichkeiten serviert. Und für alle Naschkatzen gab es an den über 50 Ständen Schokolade in schönster, leckerster und ungewöhnlichster Form beim Schokoladenfestival in Wernigerode. Auf eine Reise in galaktische Sphären begaben sie sich im dienstältesten Planetarium der Welt in Jena. Hinter dicken Klostermauern in Michaelstein wandelten sie auf den Spuren von Zisterziensermönchen. Und die Frauenkirche in Dresden fesselte sie mit ihrer strahlenden Schönheit. Für die Ohren gab es natürlich auch etwas. Der smarte Olaf Berger gratulierte stimmungsvoll in Partylaune zum Frauentag in Garitz. Liane und René brachten Stimmung in ihr Sommerfest. Und Frau Weber sorgte dafür, dass die Lachmuskeln trainiert wurden. Herrlich! Nicht zu vergessen unseren Kapitän der guten Laune auf der Saale. Mit einem Schnäpschen gelang das Mitsingen noch besser. Und dann gibt es ja ganz Mutige unter ihnen. Nicht die Treppe wurde für den Weg nach unten vom Harzturm genommen. Nein, die Rutsche Rasantia machte viel mehr Spaß. Ein Highlight im vergangenen Jahr war die Tattoo in Berlin. Künstler aus 10 Nationen begeisterten das Publikum mit hervorragender Militär- und Blasmusik sowie akrobatischen Höhepunkten. Gigantisch! Ein Wunsch von ihnen war, mal wieder eine Silvesterreise zu erleben. So verbrachten einige den Jahreswechsel in Lübeck im Hotel Goos. Kultur war auch dabei. Sie besuchten den längsten Adventskalender in Tönning. Die Insel Föhr erkundeten sie bei einer Rundfahrt. Am Silvesterabend wurde gefeiert, das alte Jahr verabschiedet und bei bester Partystimmung ins neue Jahr hineingerutscht. Prosit Neujahr! Groß war bei ihnen die Vorfreude auf die erste Mehrtagesfahrt, die Kurreise nach Swinemünde. Eine Woche voller Entspannung mit verordneten Anwendungen und Erholung bei langen Spaziergängen am Strand konnten sie genießen. Die nähere Umgebung wurde auch erkundet. Ein Foto am Wahrzeichen der Stadt, ein Muss. Und die Sonne streichelte all die Tage ihre Seele. Bei der Kurz- und Knackig-Tour nach Plau am See bleiben ihnen das Märchenschloss Schwerin und die Schifffahrt nach Waren in schöner Erinnerung. Zeit
um an der Eldepromenade entlang zu schlendern, blieb nach dem Abendessen. Vom Leuchtturm hatten sie einen wunderschönen Blick über den ruhigen See. Beeindruckend bei der Reise in die Masuren waren die blauen, glasklaren Seen. Die Kirchen in der Region sind sehr prunkvoll. Besonders gefallen hat ihnen die Starkbootfahrt auf der Krutina. Durch das kristallklare Wasser entdeckten sie auf dem Flussbett die Blutsteine, die nur in gesunden Gewässern zu finden sind. Und erinnern Sie sich noch an Familie Dicti? Ein derart schönes, florales

gepflegtes Anwesen hat man selten gesehen. Eins steht fest, das nächste Mal in Masuren kehren sie bei Familie Dikti ein. Viel Gesundheit haben sie am Krimmler Wasserfall und im Zirbenhotel Steiger am Großvenediger eingeatmet. Beeindruckt waren sie von der Auffahrt zur Großglockner Hochalpenstraße mit 36 Kehren und der Ausblick war einfach nur atemberaubend. Am Großglockner selbst gab es Murmeltiere, Silberdisteln, Franzl und Sissi sowie einen tollen Blick auf schneebedeckte Gipfel zu bestaunen. Mit der Seilbahn fuhren sie hoch hinauf auf den Wildkogel. Und ein gemütlicher Abend auf der Berndelalm rundete diese Reise in die wunderschönen Alpen ab. Der goldene Herbst auf dem Darß wurde ihnen versprochen und eingehalten. Traumhaftes Herbstwetter, das uns überall hin folgte. Bei der Darß-Rundfahrt lernten sie die vielen kleinen Dörfer mit ihren typischen bunten Häuschen kennen. Rostock als Universitätsstadt hat sich ganz schön herausgeputzt. In Warnemünde genossen sie ihre freie Zeit. Der alte Strom, ein frisches Fischbrötchen und ein Spaziergang zur Mole. Mehr brauchte es nicht. Ihr Highlight der Reise war Kopenhagen. Mit der Fähre ging es nach Dänemark. Und auf der kurzweiligen Stadttour lernten sie das Venedig des Nordens zu einem kleinen Teil kennen. Nun können auch sie sagen, am berühmten Postkartenmotiv bin ich selbst gewesen, der Nyhavn. Oder war ihr persönlicher Reisehöhepunkt die Schnupperfahrt auf dem Rhein? Diese Reise war perfekt. Tolles Schiff, aufmerksame Crew, schöne Ausflüge. Und kulinarisch wurden sie vom Feinsten verwöhnt. Einfach traumhaft. Das neue Amsterdam und eine Grachtenfahrt standen auf dem Ausflugsplan. Beim Besuch im Freilichtmuseum Zaanse Schans erfuhren sie viel über holländische Kultur. Käse, Klompen, Tulpen und Mühlen. Die älteste Stadt der Niederlande, Nimwegen, erkundeten sie bei einem kleinen Spaziergang. In entspannter Atmosphäre ließen sie an Bord die Abende ausklingen und waren mit ihren Gedanken vielleicht schon bei der nächsten Flussschifffahrt? Ein schönes Reisejahr liegt hinter uns, voller unvergesslicher Eindrücke, gemeinsamer Erlebnisse und fröhlicher Stunden. Sie konnten neue Orte entdecken, alte Lieblingsziele wiedersehen. Die Fahrten waren geprägt von Herzlichkeit, Lachen und schönen Momenten, die Ihnen noch lange in Erinnerung bleiben werden. Wir danken allen, die dabei waren und freuen uns schon jetzt auf viele weitere erlebnisreiche Fahrten im neuen Jahr.

0: Schön, dass Sie eingeschaltet haben und damit herzlich willkommen, liebe Zuschauer, zur Donnerstagsausgabe der Zeitnah Nachrichten. In der Spielpause im Juli und August 2026 wurde die Beleuchtungs- und Sicherungsbeleuchtung oder Sicherheitsbeleuchtungsanlage der Dessauer Marienkirche umfassend saniert. Anlass war das Alter der rund 30 Jahre alten Technik, die zunehmend störanfällig war, einen hohen Energieverbrauch aufwies und deren Leuchtmittel nicht mehr verfügbar waren. Im Rahmen der Sanierung wurden sämtliche Leuchten und Sicherheitsleuchten durch moderne LED-Technik ersetzt. Auch die Lichtsteuerung sowie die Steuerung und Überwachung der Sicherheitsbeleuchtung wurden erneuert. Das bestehende Leitungsnetz konnte weitgehend erhalten bleiben. Die Arbeiten wurden überwiegend von ortsansässigen Unternehmen ausgeführt. Die Maßnahmen wurden in enger Abstimmung mit der unteren Denkmalbehörde und einem Sachverständigen minimalinvasiv oder ohne Beschädigungen des Denkmals umgesetzt. Die geplanten Projektkosten belaufen sich auf 346.000 Euro. Eine Förderung in Höhe von 75% wurde bewilligt. Am 13. September findet wieder einmal der bundesweite Tag des offenen Denkmals statt. Unter dem Motto Netzwerke, Denkmale und Infrastruktur öffnen auch in der Doppelstadt wieder zahlreiche historische Stätten und Läden zum Entdecken ein. In einem Pressegespräch informierte die Stadt Dessau-Roßlau mit zahlreichen Partnern über diesen besonderen Tag.
1: Am 13. September ist es wieder soweit. Am 2. September-Wochenende öffnen zahlreiche Denkmäler ihre Pforten zum Tag des offenen Denkmals. Unter dem diesjährigen Motto Netzwerke, Denkmal und Infrastruktur liegt der Fokus auf den Themen Infrastruktur, Versorgung, Verbindung und Verkehr. In einem Pressegespräch informierte die Stadt Dessau-Roßlau gemeinsam mit ihren Partnern darüber, was Besucher an diesem Sonntag in der Doppelstadt erleben und entdecken können.
2: Ja, das ist ja ein bundesweiter Aktionstag, um Denkmale der breiten Öffentlichkeit zugänglich zu machen. Und dieses Jahr gibt es ein ganz besonderes Motto, das heißt Netzwerk und technische Infrastrukturen. Und wer jetzt nur an Brücken und Heizwerke denkt, der wird an dem Tag überrascht werden, was alles zur Infrastruktur dazugehört. Und da haben wir ein breites Programm vorbereitet. Wir als Stadt setzen da auf ein ganz bewährtes Instrument, das nennt sich die Denkmalfahrradtour, die jedes Mal zum Tag des offenen Denkmals stattfindet. Und wir werden dieses Jahr am 13.09. vormittags um 9.45 Uhr an der Elbe starten, und zwar bei der Junkers Paddelgemeinschaft. Wir werden von dort aus, also wir kriegen an jeder Station natürlich Informationen zu den Denkmalen. Das ist natürlich vorbereitet und wir werden von der Elbe aus starten zum Vororthaus, über den Albrechtsplatz, zum Heizwerk Ost, zum Rehsumpf. Da kriegen wir dann Informationen auch zu der neuen Flussbadeanstalt, aber auch zu dem Autobahnzubringer, und wir werden enden am Naturkundemuseum. Und ein ganz besonderes Highlight, worauf ich mich auch ganz persönlich darauf freue, ist, dass dieses Jahr Stadtmarketinggesellschaft, Dessauer Verkehrsbetriebe und der Verein der Nahverkehrsfreunde eine wunderbare Aktion auf die Beine stellen werden, die sich um die Dessau-Wörlitzer Eisenbahn dreht und die Trasse der Dessau-Wörlitzer Eisenbahn, also über Oranienbaum-Wörlitz bis zum Wörlitzer Bahnhof selbst. Ja, wir freuen uns auf eine rege Teilnahme. Die Denkmalfahrradtour ist ein kostenfreies Angebot, was wir unterbreiten, und das wird regelmäßig und auch gerne genutzt. Und es ist immer schön zu sehen, wie ein bunter Pulk an Fahrradfahrenden sich durch diese Stadt bewegen und mit voller Begeisterung auch unsere Denkmale genießen.
1: Ingolf Schmidt, Leiter des Amtes für Wirtschaft und Stadtplanung, hat es bereits angesprochen. In diesem Jahr werden die Stadtmarketinggesellschaft, die Dessauer Verkehrs- und Eisenbahngesellschaft sowie die Nahverkehrsfreunde Dessau gemeinsam kooperieren, um eine ganz besondere Fahrt zu den historischen Städten der Stadt zu organisieren.
3: Unser Part ist ja dabei, nochmal Werbung zu machen für die Wörlitzer Eisenbahn selbst, sodass also diejenigen, die dort mitfahren, die Möglichkeit haben, das noch zu ergänzen. Ja, wir fahren also an dem 13. September den klassischen Sonntagsfahrplan, und wer dort Interesse hat, auch genügend Zeit mitbringt, könnte also entweder am Bahnhof verweilen, wird dort mit kleinen Informationen versorgt oder nutzt die Möglichkeit, mit unseren Partnern nach Verkehrsfreude noch eine Tour zu drehen, die natürlich sich um das Denkmal rankt. Also das heißt, dort also noch Möglichkeit nochmal hat, was zu erleben durch eine kleine Busfahrt. Das ist also die Kombination, die wir an dem Tag anbieten werden. Und deswegen sind wir sehr froh, weil gleichzeitig ist ja auch ein Veranstaltungstag, der bundesweit geht. Gibt es genügend andere Veranstaltungen, wo auch die Nahverkehrsfreunde durch ihr Engagement eingebunden sind. Deswegen sind wir sehr froh, dass die also für uns noch die Möglichkeiten hatten, das mit anzubieten, sodass also wirklich eine gute Kombination aus Strecke der Wörlitzer Eisenbahn und danach folgend noch andere Themen zu erkunden bzw. auch zu erleben.
4: Genau, also wir fahren im Grunde genommen mit Anschluss an der Dessau-Wörlitzer Eisenbahn dann über kleinere Dörfer, wo dann noch ehemalige Nebenstrecken zu sehen sind, auch noch teilweise die Nebenstrecken zu sehen sind, sodass man halt auch mal den Blick entwickelt, wie groß denn doch das Eisenbahnnetz hier bei uns in der Gegend gewesen ist. Genau, also wir fahren ab Dessau Bahnhof ja die Möglichkeit mit der Eisenbahn damit zu fahren 10.05 Uhr und 14.05 Uhr. Dann würde der Anschluss direkt in Wörlitz bestehen an die Busfahrten. Da sind wir dann ca. 30 bis 40 Minuten unterwegs. Es besteht auch die Möglichkeit, in Wörlitz dann einen Ausstieg am Bahnhof zu machen und dann auch später wieder zurückgebracht zu werden zum Bahnhof. Also für hin und zurück inklusive Busfahrt und kleinem Kuchenangebot in Wörlitz kostet das Ticket 30 Euro, ohne Busfahrt 20 Euro. Genau, also wir haben maximale Kapazität pro Fahrt im Bus für 30 Fahrgäste. Die Möglichkeit zur Anmeldung besteht dann bei der Touristinformation oder bei uns, nahverkehrsfreunde-dessau.de, einfach eine E-Mail schreiben und dann werden Sie direkt angemeldet. Ansonsten, wie gesagt, auch per Telefon möglich. Vielleicht noch generell zum Tag des offenen Denkmals, dass das halt für uns eine sehr wichtige Geschichte ist, bei der wir auch schon seit Jahren mit dabei sind. Wir haben mehrere Angebote als Nahverkehrsfreunde des OEV. Wir sind auch noch parallel zwischen dem Kraftwerk Schornewitz und Ferropolis unterwegs, wo wir noch einen Pendelverkehr haben, um diese Denkmäler zu verbinden. Wir sehen uns da immer als fahrendes Denkmal, dass man halt auch wirklich einsteigen kann und wirklich diese Historie auch live erleben kann.
1: Der Tag des offenen Denkmals bleibt auch weiterhin ein wichtiger Tag, an dem sich zahlreiche bedeutende Denkmalstätten der Öffentlichkeit mit besonderen Programmen präsentieren. Gleichzeitig erfreut sich dieser besondere Aktionstag in den vergangenen Jahren einer stetig wachsenden Beliebtheit.
2: Ja, vor allen Dingen, weil man nicht nur das Denkmalobjekt selber erfährt, sondern auch diejenigen Personen kennenlernen darf, die hinter den Denkmalen stehen. Weil ein Denkmal zu erhalten, das kostet eben auch Zeit, Energie, persönliches Engagement. Und ich denke, das ist eine ganz besondere Wertschätzung, am Tag des offenen Denkmals auch Gesichter zu zeigen, die hinter diesen Denkmalen in ihrem Erhalt stehen. Weil jedes Denkmal, was in Nutzung ist, ist ein gutes Denkmal, weil dann verfällt es auch nicht. Das ist das ganz Besondere am Tag des offenen Denkmals, zu zeigen, wer kümmert sich ja tatsächlich um stadtbildprägende Gebäude. Und das macht's so toll an dem Tag. Also Erfahrungswerte zeigen, dass so ein Fahrradpulk auch mal schnell 40, 50 Personen. Ein Jahr hatten wir auch mal 100 und mehr Personen. Da war ein ganz besonderes Gebäude in dieser Stadt zugänglich gemacht, wo man sonst nicht so reingehen konnte. Aber ich denke, bei der Fahrradtour wird man wieder mit einem ähnlichen Personenumfang rechnen. Ja, ansonsten, wie gesagt, am Tag des offenen Denkmals wird es nicht nur diese Fahrradtour geben, sondern wir sehen ja hier an diesem Plan, Technikmuseum wird offen haben, Wasserturm, Landesarchiv, Stahlhaus, Türtner Siedlung. Das sind ebenfalls Objekte, die am Tag des offenen Denkmals ihre Türen öffnen für Besucher.
1: Der Tag des offenen Denkmals bietet auch in diesem Jahr wieder zahlreiche Möglichkeiten, einen abwechslungs- und erlebnisreichen Tag an den historischen Stätten der Doppelstadt zu verbringen. Weitere Informationen gibt es auf der offiziellen Internetseite des Tages des offenen Denkmals sowie bei den teilnehmenden Denkmalstätten und Vereinen.
0: Ab September 2026 lässt die Stadt Dessau-Roßlau ihr rund 450 Kilometer umfassendes Straßennetz digital erfassen und bewerten. Ziel ist eine aktuelle und objektive Datengrundlage für die zukünftige Unterhaltung, Erhaltung und Sanierung der kommunalen Straßen. Mit der Erfassung wurde ein Unternehmen aus Erfurt beauftragt. Ein speziell ausgestattetes Messfahrzeug erfasst über mehrere Wochen den Straßenraum mit hochauflösenden Kameras und Laserscannern. Dabei werden neben Fahrbahnen auch Gehwege, Verkehrszeichen, Beleuchtung, Straßenabläufe und weitere Straßenausstattungen dokumentiert. Aus den Daten entsteht ein digitaler Zwilling des Straßenraums, der in die Geoinformationssysteme der Stadt integriert wird. Der Straßenzustand kann damit detailliert und georeferenziert ausgewertet werden. Auf Grundlage der erfassten Schäden und Zustandsmerkmale wird eine mehrjährige Erhaltungsplanung mit Prioritätenliste erstellt. So können notwendige Maßnahmen vorausschauend geplant und die verfügbaren Haushaltsmittel gezielt und wirtschaftlich eingesetzt werden. Für Bürger entstehen durch die Befahrung grundsätzlich keine Einschränkungen. Das Messfahrzeug nimmt am normalen Straßenverkehr teil und ist entsprechend gekennzeichnet. Datenschutz wird gewährleistet. Personen- und Kfz-Kennzeichen werden automatisiert unkenntlich gemacht. Die Daten werden ausschließlich für kommunale Aufgaben und unter Einhaltung der geltenden Datenschutzbestimmungen verarbeitet. Seit dieser Spielzeit hat der DRHV mit Marcel Noack einen neuen Kapitän. Zu unserer zweiten Folge des RAN 1 Biber Talks besuchte uns der Führungsspieler gleich mal im Studio. Mit ihm sprachen wir über die Verantwortung, welche die neue Rolle mit sich bringt. Zudem blickten wir auf den vergangenen Auswärtserfolg gegen Ludwigshafen sowie die bevorstehende Begegnung gegen Aufstiegsaspirant Hagen.
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6: Herzlich willkommen zu unserer zweiten Folge des RAN 1 Biber Talks in der neuen Saison. Ja, heute darf ich neben mir Rückraumspieler Marcel Noack begrüßen. Schön, dass du da bist.
7: Hallo, ich freue mich auch.
6: Ja, Marcel, seit der neuen Spielzeit bist du jetzt Kapitän beim DRV. Was hat das für dich konkret für Änderungen mit sich gebracht? Und ja, wie gehst du mit dieser neuen Verantwortung auch um?
7: Also Veränderungen eigentlich gar nicht so viele. Ich war letztes Jahr schon Teil des Mannschaftsrats und auch Co-Kapitän. Und eigentlich treffen wir alle Entscheidungen auch in diesem Trio mit Karl Hake und Luca Baumgart zusammen. Ansonsten ist man natürlich in vielen Gesprächen mit Vanja als Cheftrainer oder auch teilweise mit unserem Mannschaftsbetreuer Thomas Vollert oder auch Sebastian Glock. Deshalb alles, was organisatorisch ist, läuft dann über uns sozusagen. Aber da hat sich nicht viel verändert und Verantwortung auf dem Spielfeld, ja, das habe ich, glaube ich, schon immer übernommen und mache ich auch gerne. Das macht immer Spaß, vor allem, wenn man erfolgreich dabei ist. Und deshalb, das läuft dieses Jahr genauso wie letztes Jahr und hoffentlich auch noch länger.
6: Jetzt habt ihr in der vergangenen Woche euren ersten Saisonsieg einfahren können zu Hause gegen die Eulen Ludwigshafen. Nach der Pause wart ihr noch im Rückstand, ihr konntet das Spiel drehen. Wie blickst du auch da drauf, vor allem jetzt bezüglich des Kampfgeists der Mannschaft und natürlich auch, wenn man jetzt auch aufs Publikum blickt? Das ist natürlich auch immer ganz wichtig.
7: Richtig, also grundsätzlich freuen wir uns natürlich, dass wir die 2 Punkte zu Hause lassen konnten. Das ist das Wichtigste. Über die Art und Weise kann man natürlich sich immer unterhalten. Grundsätzlich waren wir auch sehr zufrieden. Wir haben das Spiel auch ein bisschen analysiert. In unserer aktuellen Situation mit den vielen Verletzten haben wir das schon gut gemacht über die 60 Minuten. Und das ist genau das, was du sagst, dass wir vor allem in der zweiten Halbzeit dann diesen Schwung mitgenommen haben, die uns die Halle auch gegeben hat, dass wir die Halle auch ein bisschen mitgenommen haben, uns gegenseitig angeheizt haben. Und dann hat das auch wirklich Spaß gemacht. Und da hatte ich auch zu keinem Zeitpunkt das Gefühl, dass wir das nicht mehr drehen. Deshalb war das wirklich eine sehr tolle zweite Halbzeit, die auch wirklich auf dem Feld sehr viel Spaß gemacht hat mit den Zuschauern.
6: Okay, und dann blicken wir noch auf das anstehende Spiel am Freitag. Geht's gegen den VfL Eintracht Hagen. Das ist natürlich schon wieder eigentlich das nächste Brett. Die haben gleich mit 2 Kantersiegen die Saison gestartet. Worauf wird es ankommen in dem Spiel, um da die Punkte auch wieder in Dessau zu lassen?
7: Also ins Detail kann ich jetzt noch nicht so gehen, was das Sportliche angeht. Da haben wir uns noch nicht richtig mit beschäftigt. Da gehen wir immer 2 Tage vom Spiel an die explizite Vorbereitung des Gegners. Aber grundsätzlich, wie du es gesagt hast, es ist auf jeden Fall ein Aufstiegskandidat dieses Jahr, die in den ersten beiden Spielen jetzt bewiesen haben, was sie drauf haben. Kader hat eine unglaubliche Qualität, aber ich bin der Meinung, dass die Vergangenheit gezeigt hat, dass erstens die Liga sehr verrückt sein kann und

0: Uhr 40 hier eignete sich auf der A9 in Richtung München zwischen den Anschlussstellen Kleinmarzens und Köselitz ein Verkehrsunfall. Ein bislang unbekanntes Fahrzeug kam im Baustellenbereich auf der linken Fahrspur von der Fahrbahn ab und kollidierte dort mit einem Betonklotz der Baustelleneinrichtung. Dabei wurde ein Begrenzungslicht beschädigt und auf die Fahrbahn geschleudert. Das Begrenzungslicht beschädigte anschließend zwei nachfolgende Pkw. Der Unfallverursacher entfernte sich unerlaubt vom Unfallort. Verletzt wurde niemand. Mit dieser Meldung sind wir am Ende unserer heutigen Ausgabe der Zeitnah Nachrichten. Schauen jetzt noch auf das Wetter und auf die Meldungen aus der Region. Am Freitag um 18 Uhr melden wir uns dann aus der Zeitnah-Redaktion wieder. Bis dahin, machen Sie es gut und auf Wiedersehen.
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5: Am Freitag erwarten uns angenehme 22 Grad mit wenig Sonnenschein. Es bleibt tagsüber zwar überwiegend stark bewölkt, doch dafür ist nicht mit Regen zu rechnen. Abends kühlen sich die Temperaturen auf lockere 15 Grad ab und es bleibt wechselnd bewölkt. Mit einer zusätzlichen leichten Brise erwartet uns also ein angenehmer Tagesverlauf.

Herzlich willkommen zum Rückblick auf das Reisejahr 2025, in das Sie mit einer ausgelassenen Silvesterfeier im Hotel Goos in Jübeck gestartet sind. Ihre erlebnisreichen Tagesfahrten. Natur und Landschaft genossen Sie auf den Tagesfahrten im verhexten Harz, wo es bittere Medizin zu schlucken gab. Auf dem malerischen Geißeltalsee bei Mücheln und auf der Schifffahrt von Potsdam nach Brandenburg an der Havel auf den Spuren von Loriot. Die Schifffahrt ab Halle glückte nun beim dritten Versuch. Die Schleuse war repariert. Auf Rundfahrten mit dem Bus lernten sie die Uta-Stadt Naumburg kennen. Und in Berlin bestaunten sie das Kunstwerk Mauer von Nahem. Die Unstrutfahrt, toll moderiert vom Reiseleiter Bernhard, endete in der Kaffeerösterei Moness mit einem großen Stück Torte. Apropos Kulinarik, einen schmackhaften Winzerteller genossen sie bei der sehr interessanten Weinverkostung in Schlieben. Auf dem quer durch den Harz Bahnausflug wurden ihnen gleich mehrere Harzer Köstlichkeiten serviert. Und für alle Naschkatzen

Kerzen gab es an den über 50 Ständen Schokolade in schönster, leckerster und ungewöhnlichster Form beim Schokoladenfestival in Wernigerode. Auf einer Reise in galaktische Sphären begaben sie sich im dienstältesten Planetarium der Welt in Jena. Hinter dicken Klostermauern in Michaelstein wandelten sie auf den Spuren von Zisterziensermönchen. Und die Frauenkirche in Dresden fesselte sie mit ihrer strahlenden Schönheit. Für die Ohren gab es natürlich auch etwas. Der smarte Olaf Berger gratulierte stimmungsvoll in Partylaune zum Frauentag in Garitz. Liane und René brachten Stimmung in ihr Sommerfest. Und Frau Weber sorgte dafür, dass die Lachmuskeln trainiert wurden. Herrlich! Nicht zu vergessen unseren Kapitän der guten Laune auf der Saale. Mit einem Schnäpschen gelang das Mitsingen noch besser. Und dann gibt es ja ganz Mutige unter ihnen. Nicht die Treppe wurde für den Weg nach unten vom Harzturm genommen. Nein, die Rutsche Rasantia machte viel mehr Spaß. Ein Highlight im vergangenen Jahr war die Tattoo in Berlin. Künstler aus 10 Nationen begeisterten das Publikum mit hervorragender Militär- und Blasmusik sowie akrobatischen Höhepunkten. Gigantisch! Ein Wunsch von ihnen war, mal wieder eine Silvesterreise zu erleben. So verbrachten einige den Jahreswechsel in Lübeck im Hotel Gobs. Kultur war auch dabei. Sie besuchten den längsten Adventskalender in Tönning. Die Insel Föhr erkundeten sie bei einer Rundfahrt. Am Silvesterabend wurde gefeiert, das alte Jahr verabschiedet und bei bester Partystimmung ins neue Jahr hineingerutscht. Prosit Neujahr! Groß war bei ihnen die Vorfreude auf die erste Mehrtagesfahrt, die Kurreise nach Swinemünde. Eine Woche voller Entspannung mit verordneten Anwendungen und Erholung bei langen Spaziergängen am Strand konnten sie genießen. Die nähere Umgebung wurde auch erkundet. Ein Foto am Wahrzeichen der Stadt, ein Muss. Und die Sonne streichelte all die Tage ihre Seele. Bei der Kurz- und Knackig-Tour nach Plau am See bleiben ihnen das Märchenschloss Schwerin und die Schifffahrt nach Waren in schöner Erinnerung. Zeit, um an der Eldepromenade entlang zu schlendern, blieb nach dem Abendessen. Vom Leuchtturm hatten sie einen wunderschönen Blick über den ruhigen See. Beeindruckend bei der Reise in die Masuren waren die blauen, glasklaren Seen. Die Kirchen in der Region sind sehr prunkvoll. Besonders gefallen hat ihnen die Starkbootfahrt auf der Krutina. Durch das kristallklare Wasser entdeckten sie auf dem Flussbett die Blutsteine, die nur in gesunden Gewässern zu finden sind. Und erinnern Sie sich noch an Familie Dicti? Ein derart schönes, florales, gepflegtes Anwesen hat man selten gesehen. Eins steht fest: Das nächste Mal in Masuren kehren Sie bei Familie Dicti ein. Viel Gesundheit haben Sie am Krimmler Wasserfall und im Zirbenhotel Steiger am Großvenediger eingeatmet. Beeindruckt waren Sie von der Auffahrt zur Großglockner Hochalpenstraße mit 36 Kehren und der Ausblick war einfach nur atemberaubend. Am Großglockner selbst gab es Murmeltiere, Silberdisteln, Franzl und Sissi sowie einen tollen Blick auf schneebedeckte Gipfel zu bestaunen.
Mit der Seilbahn fuhren sie hoch hinauf auf den Wildkogel. Und ein gemütlicher Abend auf der Berndelalm rundete diese Reise in die wunderschönen Alpen ab. Der goldene Herbst auf dem Darß wurde ihnen versprochen und eingehalten. Traumhaftes Herbstwetter, das uns überall hin folgte. Bei der Darß-Rundfahrt lernten sie die vielen kleinen Dörfer mit ihren typischen bunten Häuschen kennen. Rostock als Universitätsstadt hat sich ganz schön herausgeputzt. In Warnemünde genossen sie ihre freie Zeit. Der alte Strom, ein frisches Fischbrötchen und ein Spaziergang zur Mole. Mehr brauchte es nicht. Ihr Highlight der Reise war Kopenhagen. Mit der Fähre ging es nach Dänemark. Und auf der kurzweiligen Stadttour lernten sie das Venedig des Nordens zu einem kleinen Teil kennen. Nun können auch sie sagen, am berühmten Postkartenmotiv bin ich selbst gewesen, der Nyhavn. Oder war ihr persönlicher Reisehöhepunkt die Schnupperfahrt auf dem Rhein? Diese Reise war perfekt. Tolles Schiff, aufmerksame Crew, schöne Ausflüge. Und kulinarisch wurden sie vom Feinsten verwöhnt. Einfach traumhaft. Das neue Amsterdam und eine Grachtenfahrt standen auf dem Ausflugsplan. Beim Besuch im Freilichtmuseum Zaanse Schans erfuhren sie viel über holländische Kultur. Käse, Klompen, Tulpen und Mühlen. Die älteste Stadt der Niederlande, Nimwegen, erkundeten sie bei einem kleinen Spaziergang. In entspannter Atmosphäre ließen sie an Bord die Abende ausklingen und waren mit ihren Gedanken vielleicht schon bei der nächsten Flussschifffahrt? Ein schönes Reisejahr liegt hinter uns, voller unvergesslicher Eindrücke, gemeinsamer Erlebnisse und fröhlicher Stunden. Sie konnten neue Orte entdecken, alte Lieblingsziele wiedersehen. Die Fahrten waren geprägt von Herzlichkeit, Lachen und schönen Momenten, die ihnen noch lange in Erinnerung bleiben werden. Wir danken allen, die dabei waren und freuen uns schon jetzt auf viele weitere erlebnisreiche Fahrten im neuen Jahr.

0: Schön, dass Sie eingeschaltet haben und damit herzlich willkommen, liebe Zuschauer, zur Donnerstagsausgabe der Zeitnah Nachrichten. In der Spielpause im Juli und August 2026 wurde die Beleuchtungs- und Sicherungsbeleuchtung oder Sicherheitsbeleuchtungsanlage der Dessauer Marienkirche umfassend saniert. Anlass war das Alter der rund 30 Jahre alten Technik, die zunehmend störanfällig war, einen hohen Energieverbrauch aufwies und deren Leuchtmittel nicht mehr verfügbar waren. Im Rahmen der Sanierung wurden sämtliche Leuchten und Sicherheitsleuchten durch moderne LED-Technik ersetzt. Auch die Lichtsteuerung sowie die Steuerung und Überwachung der Sicherheitsbeleuchtung wurden erneuert. Das bestehende Leitungsnetz konnte weitgehend erhalten bleiben. Die Arbeiten wurden überwiegend von ortsansässigen Unternehmen ausgeführt. Die Maßnahmen wurden in enger Abstimmung mit der unteren Denkmalbehörde und einem Sachverständigen minimalinvasiv oder ohne Beschädigungen des Denkmals umgesetzt. Die geplanten Projektkosten belaufen sich auf 346.000 Euro. Eine Förderung in Höhe von 75% wurde bewilligt. Am 13. September findet wieder einmal der bundesweite Tag des offenen Denkmals statt. Unter dem Motto Netzwerke, Denkmale und Infrastruktur öffnen auch in der Doppelstadt wieder zahlreiche historische Stätten und Läden zum Entdecken ein. In einem Pressegespräch informierte die Stadt Dessau-Roßlau mit zahlreichen Partnern über diesen besonderen Tag.
1: Am 13. September ist es wieder soweit. Am 2. Septemberwochenende öffnen zahlreiche Denkmäler ihre Pforten zum Tag des offenen Denkmals. Unter dem diesjährigen Motto Netzwerke, Denkmal und Infrastruktur liegt der Fokus auf den Themen Infrastruktur, Versorgung, Verbindung und Verkehr. In einem Pressegespräch informierte die Stadt Dessau-Roßlau gemeinsam mit ihren Partnern darüber, was Besucher an diesem Sonntag in der Doppelstadt erleben und entdecken können.
2: Ja, das ist ja ein bundesweiter Aktionstag, um Denkmale der breiten Öffentlichkeit zugänglich zu machen. Und dieses Jahr gibt es ein ganz besonderes Motto, das heißt Netzwerk und technische Infrastrukturen. Und wer jetzt nur an Brücken und Heizwerke denkt, der wird an dem Tag überrascht werden, was alles zur Infrastruktur dazugehört. Und da haben wir ein breites Programm vorbereitet. Wir als Stadt setzen da auf ein ganz bewährtes Instrument, das nennt sich die Denkmalfahrradtour, die jedes Mal zum Tag des offenen Denkmals stattfindet. Und wir werden dieses Jahr am 13.09. vormittags um 9.45 Uhr an der Elbe starten, und zwar bei der Junkers Paddelgemeinschaft. Wir werden von dort aus, also wir kriegen an jeder Station natürlich Informationen zu den Denkmalen. Das ist natürlich vorbereitet und wir werden von der Elbe aus starten zum Vororthaus, über den Albrechtsplatz, zum Heizwerk Ost, zum Rehsumpf. Da kriegen wir dann Informationen auch zu der Marienflussbadeanstalt, aber auch zu dem Autobahnzubringer, und wir werden enden am Naturkundemuseum. Und ein ganz besonderes Highlight, worauf ich mich auch ganz persönlich darauf freue, ist, dass dieses Jahr Stadtmarketinggesellschaft, Dessauer Verkehrsbetriebe und der Verein der Nahverkehrsfreunde eine wunderbare Aktion auf die Beine stellen werden, die sich um die Dessau-Wörlitzer Eisenbahn dreht und die Trasse der Dessau-Wörlitzer Eisenbahn, also über Oranienbaum-Wörlitz bis zum Wörlitzer Bahnhof selbst. Ja, wir freuen uns auf eine rege Teilnahme. Die Denkmalfahrradtour ist ein kostenfreies Angebot, was wir unterbreiten, und das wird regelmäßig und auch gerne genutzt. Und es ist immer schön zu sehen, wie ein bunter Pulk an Fahrradfahrenden sich durch diese Stadt bewegen und mit voller Begeisterung auch unsere Denkmale genießen.
1: Ingolf Schmidt, Leiter des Amtes für Wirtschaft und Stadtplanung, hat es bereits angesprochen. In diesem Jahr werden die Stadtmarketinggesellschaft, die Dessauer Verkehrs- und Eisenbahngesellschaft sowie die Nahverkehrsfreunde Dessau gemeinsam kooperieren, um eine ganz besondere Fahrt zu den historischen Städten der Stadt zu organisieren.
3: Unser Part ist ja dabei, nochmal Werbung zu machen für die Wörlitzer Eisenbahn selbst, sodass also diejenigen, die dort mitfahren, die Möglichkeit haben, das noch zu ergänzen. Ja, wir fahren also an dem 13. September den klassischen Sonntagsfahrplan, und wer dort Interesse hat, auch genügend Zeit mitbringt, könnte also entweder am Bahnhof verweilen, wird dort mit kleinen Informationen versorgt oder nutzt die Möglichkeit, mit unseren Partnern nach Verkehrsfreude noch eine Tour zu drehen, die natürlich sich um das Denkmal rankt. Also das heißt, dort also noch Möglichkeit nochmal hat, was zu erleben durch eine kleine Busfahrt. Das ist also die Kombination, die wir an dem Tag anbieten werden. Und deswegen sind wir sehr froh, weil gleichzeitig ist ja auch ein Veranstaltungstag, der bundesweit geht. Gibt es genügend andere Veranstaltungen, wo auch die Nahverkehrsfreunde durch ihr Engagement eingebunden sind. Deswegen sind wir sehr froh, dass die also für uns noch die Möglichkeiten hatten, das mit anzubieten, sodass also wirklich eine gute Kombination aus Strecke der Wörlitzer Eisenbahn und danach folgend noch andere Themen zu erkunden bzw. auch zu erleben.
4: Genau, also wir fahren im Grunde genommen mit Anschluss an der Dessau-Wörlitzer Eisenbahn dann über kleinere Dörfer, wo dann noch ehemalige Nebenstrecken zu sehen sind, auch noch teilweise die Nebenstrecken zu sehen sind, sodass man halt auch mal den Blick entwickelt, wie groß denn doch das Eisenbahnnetz hier bei uns in der Gegend gewesen ist. Genau, also wir fahren ab Dessau Bahnhof ja die Möglichkeit mit der Eisenbahn damit zu fahren 10.05 Uhr und 14.05 Uhr. Dann würde der Anschluss direkt in Wörlitz bestehen an die Busfahrten. Da sind wir dann ca. 30 bis 40 Minuten unterwegs. Es besteht auch die Möglichkeit, in Wörlitz dann einen Ausstieg am Bahnhof zu machen und dann auch später wieder zurückgebracht zu werden zum Bahnhof. Also für hin und zurück inklusive Busfahrt und kleinem Kuchenangebot in Wörlitz kostet das Ticket 30 Euro, ohne Busfahrt 20 Euro. Genau, also wir haben maximale Kapazität pro Fahrt im Bus für 30 Fahrgäste. Die Möglichkeit zur Anmeldung besteht dann bei der Touristinformation oder bei uns, nahverkehrsfreunde-dessau.de, einfach eine E-Mail schreiben und dann werden Sie direkt angemeldet. Ansonsten, wie gesagt, auch per Telefon möglich. Vielleicht noch generell zum Tag des offenen Denkmals, dass das halt für uns eine sehr wichtige Geschichte ist, bei dem wir auch schon seit Jahren mit dabei sind. Wir haben mehrere Angebote als Nahverkehrsfreunde des OEV. Wir sind auch noch parallel zwischen dem Kraftwerk Schornewitz und Ferropolis unterwegs, wo wir noch einen Pendelverkehr haben, um diese Denkmäler zu verbinden. Wir sehen uns da immer als fahrendes Denkmal, dass man halt auch wirklich einsteigen kann und wirklich diese Historie auch live erleben kann.
1: Der Tag des offenen Denkmals bleibt auch weiterhin ein wichtiger Tag, an dem sich zahlreiche bedeutende Denkmalstätten der Öffentlichkeit mit besonderen Programmen präsentieren. Gleichzeitig erfreut sich dieser besondere Aktionstag in den vergangenen Jahren einer stetig wachsenden Beliebtheit.
2: Ja, vor allen Dingen, weil man nicht nur das Denkmalobjekt selber erfährt, sondern auch diejenigen Personen kennenlernen darf, die hinter den Denkmalen stehen. Weil ein Denkmal zu erhalten, das kostet eben auch Zeit, Energie, persönliches Engagement. Und ich denke, das ist eine ganz besondere Wertschätzung, am Tag des offenen Denkmals auch Gesichter zu zeigen, die hinter diesen Denkmalen in ihrem Erhalt stehen. Weil jedes Denkmal, was in Nutzung ist, ist ein gutes Denkmal, weil dann verfällt es auch nicht. Das ist das ganz Besondere am Tag des offenen Denkmals, zu zeigen, wer kümmert sich ja tatsächlich um stadtbildprägende Gebäude. Und das macht's so toll an dem Tag. Also Erfahrungswerte zeigen, dass so ein Fahrradpulk auch mal schnell 40, 50 Personen. Ein Jahr hatten wir auch mal 100 und mehr Personen. Da war ein ganz besonderes Gebäude in dieser Stadt zugänglich gemacht, wo man sonst nicht so reingehen konnte. Aber ich denke, bei der Fahrradtour wird man wieder mit einem ähnlichen Personenumfang rechnen. Ja, ansonsten, wie gesagt, am Tag des offenen Denkmals wird es eben nicht nur diese Fahrradtour geben, sondern wir sehen ja hier an diesem Plan, Technikmuseum wird offen haben, Wasserturm, Landesarchiv, Stahlhaus, Türtner Siedlung. Das sind ebenfalls Objekte, die am Tag des offenen Denkmals ihre Türen öffnen für Besucher.
1: Der Tag des offenen Denkmals bietet auch in diesem Jahr wieder zahlreiche Möglichkeiten, einen abwechslungs- und erlebnisreichen Tag an den historischen Stätten der Doppelstadt zu verbringen. Weitere Informationen gibt es auf der offiziellen Internetseite des Tages des offenen Denkmals sowie bei den teilnehmenden Denkmalstätten und Vereinen.
0: Ab September 2026 lässt die Stadt Dessau-Roßlau ihr rund 450 Kilometer umfassendes Straßennetz digital erfassen und bewerten. Ziel ist eine aktuelle und objektive Datengrundlage für die zukünftige Unterhaltung, Erhaltung und Sanierung der kommunalen Straßen. Mit der Erfassung wurde ein Unternehmen aus Erfurt beauftragt. Ein speziell ausgestattetes Messfahrzeug erfasst über mehrere Wochen den Straßenraum mit hochauflösenden Kameras und Laserscannern. Dabei werden neben Fahrbahnen auch Gehwege, Verkehrszeichen, Beleuchtung, Straßenabläufe und weitere Straßenausstattungen dokumentiert. Aus den Daten entsteht ein digitaler Zwilling des Straßenraums, der in die Geoinformationssysteme der Stadt integriert wird. Der Straßenzustand kann damit detailliert und georeferenziert ausgewertet werden. Auf Grundlage der erfassten Schäden und Zustandsmerkmale wird eine mehrjährige Erhaltungsplanung mit Prioritätenliste erstellt. So können notwendige Maßnahmen vorausschauend geplant und die verfügbaren Haushaltsmittel gezielt und wirtschaftlich eingesetzt werden. Für Bürger entstehen durch die Befahrung grundsätzlich keine Einschränkungen. Das Messfahrzeug nimmt am normalen Straßenverkehr teil und ist entsprechend

0: gekennzeichnet. Datenschutz wird gewährleistet. Personen- und Kfz-Kennzeichen werden automatisiert unkenntlich gemacht. Die Daten werden ausschließlich für kommunale Aufgaben und unter Einhaltung der geltenden Datenschutzbestimmungen verarbeitet. Seit dieser Spielzeit hat der DRHV mit Marcel Noack einen neuen Kapitän. Zu unserer zweiten Folge des RAN 1 Biber Talks besuchte uns der Führungsspieler gleich mal im Studio. Mit ihm sprachen wir über die Verantwortung, welche die neue Rolle mit sich bringt. Zudem blickten wir auf den vergangenen Auswärtserfolg gegen Ludwigshafen sowie die bevorstehende Begegnung gegen Aufstiegsaspirant Hagen.
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2: Herzlich willkommen zu unserer zweiten Folge des RAN 1 Biber Talks in der neuen Saison. Ja, heute darf ich neben mir Rückraumspieler Marcel Noack begrüßen. Schön, dass du da bist.
3: Hallo, ich freue mich auch.
2: Ja, Marcel, seit der neuen Spielzeit bist du jetzt Kapitän beim DRV. Was hat das für dich konkret für Änderungen mit sich gebracht? Und ja, wie gehst du mit dieser neuen Verantwortung auch um?
3: Also Veränderungen eigentlich gar nicht so viele. Ich war letztes Jahr schon Teil des Mannschaftsrats und auch Co-Kapitän. Und eigentlich treffen wir alle Entscheidungen auch in diesem Trio mit Karl Hake und Luca Baumgart zusammen. Ansonsten ist man natürlich in vielen Gesprächen mit Vanja als Cheftrainer oder auch teilweise mit unserem Mannschaftsbetreuer Thomas Vollert oder auch Sebastian Glock. Deshalb alles, was organisatorisch ist, läuft dann über uns sozusagen. Aber da hat sich nicht viel verändert und Verantwortung auf dem Spielfeld, ja, das habe ich, glaube ich, schon immer übernommen und mache ich auch gerne. Das macht immer Spaß, vor allem, wenn man erfolgreich dabei ist. Und deshalb, das läuft dieses Jahr genauso wie letztes Jahr und hoffentlich auch noch länger.
2: Jetzt habt ihr in der vergangenen Woche euren ersten Saisonsieg einfahren können zu Hause gegen die Eulen Ludwigshafen. Nach der Pause war er noch im Rückstand, er konnte das Spiel drehen. Wie blickst du auch da drauf, vor allem jetzt bezüglich des Kampfgeists der Mannschaft und natürlich auch, wenn man jetzt auch aufs Publikum blickt? Das ist natürlich auch immer ganz wichtig.
3: Richtig, also grundsätzlich freuen wir uns natürlich, dass wir die 2 Punkte zu Hause lassen konnten. Das ist das Wichtigste. Über die Art und Weise kann man natürlich sich immer unterhalten. Grundsätzlich waren wir auch sehr zufrieden. Wir haben das Spiel auch ein bisschen analysiert. In unserer aktuellen Situation mit den vielen Verletzten haben wir das schon gut gemacht über die 60 Minuten. Und das ist genau das, was du sagst, dass wir vor allem in der zweiten Halbzeit dann diesen Schwung mitgenommen haben, die uns die Halle auch gegeben hat, dass wir die Halle auch ein bisschen mitgenommen haben, uns gegenseitig angeheizt haben. Und dann hat das auch wirklich Spaß gemacht. Und da hatte ich auch zu keinem Zeitpunkt das Gefühl, dass wir das nicht mehr drehen. Deshalb war das wirklich eine sehr tolle zweite Halbzeit, die auch wirklich auf dem Feld sehr viel Spaß gemacht hat mit den Zuschauern.
2: Okay, und dann blicken wir noch auf das anstehende Spiel am Freitag. Geht's gegen den VfL Eintracht Hagen. Das ist natürlich schon wieder eigentlich das nächste Brett. Die haben gleich mit 2 Kantersiegen die Saison gestartet. Worauf wird es ankommen in dem Spiel, um da die Punkte auch wieder in Dessau zu lassen?
3: Also ins Detail kann ich jetzt noch nicht so gehen, was das Sportliche angeht. Da haben wir uns noch nicht richtig mit beschäftigt. Da gehen wir immer 2 Tage vom Spiel an die explizite Vorbereitung des Gegners. Aber grundsätzlich, wie du es gesagt hast, ist es auf jeden Fall ein Aufstiegskandidat dieses Jahr, die in den ersten beiden Spielen jetzt bewiesen haben, was sie drauf haben. Kader hat eine unglaubliche Qualität, aber ich bin der Meinung, dass die Vergangenheit gezeigt hat, dass erstens die Liga sehr verrückt sein kann und dass auch Underdogs gewinnen können. Und zweitens, dass in Anhalt Arena sowieso kein Gegner unschlagbar ist. Und genauso gehen wir an das Spiel ran. Wir wollen da 2 Punkte holen. Was am Ende möglich sein wird, werden wir am Freitag sehen.
2: Okay, dann wünsche ich euch da natürlich ganz viel Erfolg und danke dir, dass du uns heute hier im Studio besucht hast.
3: Vielen Dank und sehr gerne.
2: Und Sie lade ich natürlich auch wieder recht herzlich ein, am Freitag um 20 Uhr in der Anhalt Arena mit dabei zu sein und die Biber kräftig zu unterstützen.
0: Am Am 4. September gegen 16.40 Uhr ereignete sich auf der A9 in Richtung München zwischen den Anschlussstellen Kleinmarzehns und Köselitz ein Verkehrsunfall. Ein bislang unbekanntes Fahrzeug kam im Baustellenbereich auf der linken Fahrspur von der Fahrbahn ab und kollidierte dort mit einem Betonklotz der Baustelleneinrichtung. Dabei wurde ein Begrenzungslicht beschädigt und auf die Fahrbahn geschleudert. Das Begrenzungslicht beschädigte anschließend zwei nachfolgende Pkw. Der Unfallverursacher entfernte sich unerlaubt vom Unfallort. Verletzt wurde niemand. Mit dieser Meldung sind wir am Ende unserer heutigen Ausgabe der Zeitnah Nachrichten. Schauen jetzt noch auf das Wetter und auf die Meldungen aus der Region. Am Freitag um 18 Uhr melden wir uns dann aus der Zeitnah-Redaktion wieder. Bis dahin, machen Sie es gut und auf Wiedersehen.
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8: Am Freitag erwarten uns angenehme 22 Grad mit wenig Sonnenschein. Es bleibt tagsüber zwar überwiegend stark bewölkt, doch dafür ist nicht mit Regen zu rechnen. Abends kühlen sich die Temperaturen auf lockere 15 Grad ab und es bleibt wechselnd bewölkt. Mit einer zusätzlichen leichten Brise erwartet uns also ein angenehmer Tagesverlauf.

herzlich willkommen zum Rückblick auf das Reisejahr 2025, in das Sie mit einer ausgelassenen Silvesterfeier im Hotel Goos in Jübeck gestartet sind. Ihre erlebnisreichen Tagesfahrten. Natur und Landschaft genossen Sie auf den Tagesfahrten im verhexten Harz, wo es bittere Medizin zu schlucken gab. Auf dem malerischen Geißeltalsee bei Mücheln und auf der Schifffahrt von Potsdam nach Brandenburg an der Havel auf den Spuren von Loriot. Die Schifffahrt ab Halle glückte nun beim dritten Versuch. Die Schleuse war repariert. Auf Rundfahrten mit dem Bus lernten sie die Uta-Stadt Naumburg kennen. Und in Berlin bestaunten sie das Kunstwerk Mauer von Nahem. Die Unstrutfahrt, toll moderiert vom Reiseleiter Bernhard, endete in der Kaffeerösterei Moness mit einem großen Stück Torte. Apropos Kulinarik, einen schmackhaften Winzerteller genossen sie bei der sehr interessanten Weinverkostung in Schlieben. Auf dem quer durch den Harz Bahnausflug wurden ihnen gleich mehrere Harzer Köstlichkeiten serviert. Und für alle Naschkatzen gab es an den über 50 Ständen Schokolade in schönster, leckerster und ungewöhnlichster Form beim Schokoladenfestival in Wernigerode. Auf eine Reise in galaktische Sphären begaben sie sich im dienstältesten Planetarium der Welt in Jena. Hinter dicken Klostermauern in Michaelstein wandelten sie auf den Spuren von Zisterziensermönchen. Und die Frauenkirche in Dresden fesselte sie mit ihrer strahlenden Schönheit. Für die Ohren gab es natürlich auch etwas. Der smarte Olaf Berger gratulierte stimmungsvoll in Partylaune zum Frauentag in Garitz. Liane und René brachten Stimmung in ihr Sommerfest. Und Frau Weber sorgte dafür, dass die Lachmuskeln trainiert wurden. Herrlich! Nicht zu vergessen unseren Kapitän der guten Laune auf der Saale. Mit einem Schnäpschen gelang das Mitsingen noch besser. Und dann gibt es ja ganz Mutige unter ihnen. Nicht die Treppe wurde für den Weg nach unten vom Harzturm genommen. Nein, die Rutsche Rasantia machte viel mehr Spaß. Ein Highlight im vergangenen Jahr war die Tattoo in Berlin. Künstler aus 10 Nationen begeisterten das Publikum mit hervorragender Militär- und Blasmusik sowie akrobatischen Höhepunkten. Gigantisch! Ein Wunsch von ihnen war, mal wieder eine Silvesterreise zu erleben. So verbrachten einige den Jahreswechsel in Lübeck im Hotel Goos. Kultur war auch dabei. Sie besuchten den längsten Adventskalender in Tönning. Die Insel Föhr erkundeten sie bei einer Rundfahrt. Am Silvesterabend wurde gefeiert, das alte Jahr verabschiedet und bei bester Partystimmung ins neue Jahr hineingerutscht. Prosit Neujahr! Groß war bei ihnen die Vorfreude auf die erste Mehrtagesfahrt, die Kurreise nach Swinemünde. Eine Woche voller Entspannung mit verordneten Anwendungen und Erholung bei langen Spaziergängen am Strand konnten sie genießen. Die nähere Umgebung wurde auch erkundet. Ein Foto am Wahrzeichen der Stadt, ein Muss. Und die Sonne streichelte all die Tage ihre Seele. Bei der Kurz- und Knackig-Tour nach Plau am See bleiben ihnen das Märchenschloss Schwerin und die Schifffahrt nach Waren in schöner Erinnerung. Zeit, um an der Eldepromenade entlang zu schlendern,
blieb nach dem Abendessen. Vom Leuchtturm hatten sie einen wunderschönen Blick über den ruhigen See. Beeindruckend bei der Reise in die Masuren waren die blauen, glasklaren Seen. Die Kirchen in der Region sind sehr prunkvoll. Besonders gefallen hat ihnen die Starkbootfahrt auf der Krutina. Durch das kristallklare Wasser entdeckten sie auf dem Flussbett die Blutsteine, die nur in gesunden Gewässern zu finden sind. Und erinnern Sie sich noch an Familie Dicti? Ein derart schönes, florales, gepflegtes Anwesen hat man selten gesehen. Eins steht fest, das nächste Mal in Masuren kehren Sie bei Familie Dicti ein. Viel Gesundheit haben Sie am Krimmler Wasserfall und im Zirbenhotel Steiger am Großvenediger eingeatmet. Beeindruckt waren Sie von der Auffahrt zur Großglockner Hochalpenstraße mit 36 Kehren und der Ausblick war einfach nur atemberaubend. Am Großglockner selbst gab es Murmeltiere, Silberdisteln, Franzl und Sissi sowie einen tollen Blick auf schneebedeckte Gipfel zu bestaunen. Mit der Seilbahn fuhren sie hoch hinauf

auf den Wildkogel. Und ein gemütlicher Abend auf der Berndelalm rundete diese Reise in die wunderschönen Alpen ab. Der goldene Herbst auf dem Darß wurde ihnen versprochen und eingehalten. Traumhaftes Herbstwetter, das uns überall hin folgte. Bei der Darß-Rundfahrt lernten sie die vielen kleinen Dörfer mit ihren typischen bunten Häuschen kennen. Rostock als Universitätsstadt hat sich ganz schön herausgeputzt. In Warnemünde genossen sie ihre freie Zeit. Der alte Strom, ein frisches Fischbrötchen und ein Spaziergang zur Mole. Mehr brauchte es nicht. Ihr Highlight der Reise war Kopenhagen. Mit der Fähre ging es nach Dänemark. Und auf der kurzweiligen Stadttour lernten sie das Venedig des Nordens zu einem kleinen Teil kennen. Nun können auch sie sagen, am berühmten Postkartenmotiv bin ich selbst gewesen, der Nyhavn. Oder war ihr persönlicher Reisehöhepunkt die Schnupperfahrt auf dem Rhein? Diese Reise war perfekt. Tolles Schiff, aufmerksame Crew, schöne Ausflüge. Und kulinarisch wurden sie vom Feinsten verwöhnt. Einfach traumhaft. Das neue Amsterdam und eine Grachtenfahrt standen auf dem Ausflugsplan. Beim Besuch im Freilichtmuseum Zaanse Schans erfuhren sie viel über holländische Kultur. Käse, Klompen, Tulpen und Mühlen. Die älteste Stadt der Niederlande, Nimwegen, erkundeten sie bei einem kleinen Spaziergang. In entspannter Atmosphäre ließen sie an Bord die Abende ausklingen und waren mit ihren Gedanken vielleicht schon bei der nächsten Flussschifffahrt? Ein schönes Reisejahr liegt hinter uns, voller unvergesslicher Eindrücke, gemeinsamer Erlebnisse und fröhlicher Stunden. Sie konnten neue Orte entdecken, alte Lieblingsziele wiedersehen. Die Fahrten waren geprägt von Herzlichkeit, Lachen und schönen Momenten, die Ihnen noch lange in Erinnerung bleiben werden. Wir danken allen, die dabei waren und freuen uns schon jetzt auf viele weitere erlebnisreiche Fahrten im neuen Jahr.

0: Schön, dass Sie eingeschaltet haben und damit herzlich willkommen, liebe Zuschauer, zur Donnerstagsausgabe der Zeitnah Nachrichten. In der Spielpause im Juli und August 2026 wurde die Beleuchtungs- und Sicherungsbeleuchtung oder Sicherheitsbeleuchtungsanlage der Dessauer Marienkirche umfassend saniert. Anlass war das Alter der rund 30 Jahre alten Technik, die zunehmend störanfällig war, einen hohen Energieverbrauch aufwies und deren Leuchtmittel nicht mehr verfügbar waren. Im Rahmen der Sanierung wurden sämtliche Leuchten und Sicherheitsleuchten durch moderne LED-Technik ersetzt. Auch die Lichtsteuerung sowie die Steuerung und Überwachung der Sicherheitsbeleuchtung wurden erneuert. Das bestehende Leitungsnetz konnte weitgehend erhalten bleiben. Die Arbeiten wurden überwiegend von ortsansässigen Unternehmen ausgeführt. Die Maßnahmen wurden in enger Abstimmung mit der unteren Denkmalbehörde und einem Sachverständigen minimalinvasiv oder ohne Beschädigungen des Denkmals umgesetzt. Die geplanten Projektkosten belaufen sich auf 346.000 Euro. Eine Förderung in Höhe von 75% wurde bewilligt. Am 13. September findet wieder einmal der bundesweite Tag des offenen Denkmals statt. Unter dem Motto Netzwerke, Denkmale und Infrastruktur öffnen auch in der Doppelstadt wieder zahlreiche historische Stätten und Läden zum Entdecken ein. In einem Pressegespräch informierte die Stadt Dessau-Roßlau mit zahlreichen Partnern über diesen besonderen Tag.
1: Am 13. September ist es wieder soweit. Am 2. Septemberwochenende öffnen zahlreiche Denkmäler ihre Pforten zum Tag des offenen Denkmals. Unter dem diesjährigen Motto Netzwerke, Denkmal und Infrastruktur liegt der Fokus auf den Themen Infrastruktur, Versorgung, Verbindung und Verkehr. In einem Pressegespräch informierte die Stadt Dessau-Roßlau gemeinsam mit ihren Partnern darüber, was Besucher an diesem Sonntag in der Doppelstadt erleben und entdecken können.
2: Ja, das ist ja ein bundesweiter Aktionstag, um Denkmale der breiten Öffentlichkeit zugänglich zu machen. Und dieses Jahr gibt es ein ganz besonderes Motto, das heißt Netzwerk und technische Infrastrukturen. Und wer jetzt nur an Brücken und Heizwerke denkt, der wird an dem Tag überrascht werden, was alles zur Infrastruktur dazugehört. Und da haben wir ein breites Programm vorbereitet. Wir als Stadt setzen da auf ein ganz bewährtes Instrument, das nennt sich die Denkmal-Fahrradtour, die jedes Mal zum Tag des offenen Denkmals stattfindet. Und wir werden dieses Jahr am 13.09. vormittags um 9.45 Uhr an der Elbe starten, und zwar bei der Junkers Paddelgemeinschaft. Wir werden von dort aus, also wir kriegen an jeder Station natürlich Informationen zu den Denkmalen. Das ist natürlich vorbereitet und wir werden von der Elbe aus starten zum Vororthaus, über den Albrechtsplatz, zum Heizwerk Ost, zum Rehsumpf. Da kriegen wir dann Informationen auch zu der neuen Flussbadeanstalt, aber auch zu dem Autobahnzubringer, und wir werden enden am Naturkundemuseum. Und ein ganz besonderes Highlight, worauf ich mich auch ganz persönlich darauf freue, ist, dass dieses Jahr Stadtmarketinggesellschaft, Dessauer Verkehrsbetriebe und der Verein der Nahverkehrsfreunde eine wunderbare Aktion auf die Beine stellen werden, die sich um die Dessau-Wörlitzer Eisenbahn dreht und die Trasse der Dessau-Wörlitzer Eisenbahn, also über Oranienbaum-Wörlitz bis zum Wörlitzer Bahnhof selbst. Ja, wir freuen uns auf eine rege Teilnahme. Die Denkmal-Fahrradtour ist ein kostenfreies Angebot, was wir unterbreiten, und das wird regelmäßig und auch gerne genutzt. Und es ist immer schön zu sehen, wie ein bunter Pulk an Fahrradfahrenden sich durch diese Stadt bewegen und mit voller Begeisterung auch unsere Denkmale genießen.
1: Ingolf Schmidt, Leiter des Amtes für Wirtschaft und Stadtplanung, hat es bereits angesprochen. In diesem Jahr werden die Stadtmarketinggesellschaft, die Dessauer Verkehrs- und Eisenbahngesellschaft sowie die Nahverkehrsfreunde Dessau gemeinsam kooperieren, um eine ganz besondere Fahrt zu den historischen Städten der Stadt zu organisieren.
3: Unser Part ist ja dabei, nochmal Werbung zu machen für die Wörlitzer Eisenbahn selbst, sodass also diejenigen, die dort mitfahren, die Möglichkeit haben, das noch zu ergänzen. Ja, wir fahren also an dem 13. September den klassischen Sonntagsfahrplan, und wer dort Interesse hat, auch genügend Zeit mitbringt, könnte also entweder am Bahnhof verweilen, wird dort mit kleinen Informationen versorgt oder nutzt die Möglichkeit, mit unseren Partnern nach Verkehrsfreunden noch eine Tour zu drehen, die natürlich sich um das Denkmal rankt. Also das heißt, dort also noch Möglichkeit nochmal hat, was zu erleben durch eine kleine Busfahrt. Das ist also die Kombination, die wir an dem Tag anbieten werden. Und deswegen sind wir sehr froh, weil gleichzeitig ist es ja auch ein Veranstaltungstag, der bundesweit geht. Gibt es genügend andere Veranstaltungen, wo auch die Nahverkehrsfreunde durch ihr Engagement eingebunden sind. Deswegen sind wir sehr froh, dass die also für uns noch die Möglichkeiten hatten, das mit anzubieten, sodass also wirklich eine gute Kombination aus Strecke der Wörlitzer Eisenbahn und danach folgend noch andere Themen zu erkunden bzw. auch zu erleben.
4: Genau, also wir fahren im Grunde genommen mit Anschluss an der Dessau-Wörlitzer Eisenbahn dann über kleinere Dörfer, wo dann noch ehemalige Nebenstrecken zu sehen sind, auch noch teilweise die Nebenstrecken zu sehen sind, sodass man halt auch mal den Blick entwickelt, wie groß denn doch das Eisenbahnnetz hier bei uns in der Gegend gewesen ist. Genau, also wir fahren ab Dessau Bahnhof ja die Möglichkeit mit der Eisenbahn damit zu fahren 10.05 Uhr und 14.05 Uhr. Dann würde der Anschluss direkt in Wörlitz bestehen an die Busfahrten. Da sind wir dann ca. 30 bis 40 Minuten unterwegs. Es besteht auch die Möglichkeit, in Wörlitz dann einen Ausstieg am Bahnhof zu machen und dann auch später wieder zurückgebracht zu werden zum Bahnhof. Also für hin und zurück inklusive Busfahrt und kleinem Kuchenangebot in Wörlitz kostet das Ticket 30 Euro, ohne Busfahrt 20 Euro. Genau, also wir haben maximale Kapazität pro Fahrt im Bus für 30 Fahrgäste. Die Möglichkeit zur Anmeldung besteht dann bei der Touristinformation oder bei uns, nahverkehrsfreunde-dessau.de, einfach eine E-Mail schreiben und dann werden Sie direkt angemeldet. Ansonsten, wie gesagt, auch per Telefon möglich. Vielleicht noch generell zum Tag des offenen Denkmals, dass das halt für uns eine sehr wichtige Geschichte ist, bei der wir auch schon seit Jahren mit dabei sind. Wir haben mehrere Angebote als Nahverkehrsfreunde des OEV. Wir sind auch noch parallel zwischen dem Kraftwerk Schornewitz und Ferropolis unterwegs, wo wir noch einen Pendelverkehr haben, um diese Denkmäler zu verbinden. Wir sehen uns da immer als fahrendes Denkmal, dass man halt auch wirklich einsteigen kann und wirklich diese Historie auch live erleben kann.
1: Der Tag des offenen Denkmals bleibt auch weiterhin ein wichtiger Tag, an dem sich zahlreiche bedeutende Denkmalstätten der Öffentlichkeit mit besonderen Programmen präsentieren. Gleichzeitig erfreut sich dieser besondere Aktionstag in den vergangenen Jahren einer stetig wachsenden Beliebtheit.
2: Ja, vor allen Dingen, weil man nicht nur das Denkmalobjekt selber erfährt, sondern auch diejenigen Personen kennenlernen darf, die hinter den Denkmalen stehen. Weil ein Denkmal zu erhalten, das kostet eben auch Zeit, Energie, persönliches Engagement. Und ich denke, das ist eine ganz besondere Wertschätzung, am Tag des offenen Denkmals auch Gesichter zu zeigen, die hinter diesen Denkmalen in ihrem Erhalt stehen. Weil jedes Denkmal, was in Nutzung ist, ist ein gutes Denkmal, weil dann verfällt es auch nicht. Das ist das ganz Besondere am Tag des offenen Denkmals, zu zeigen, wer kümmert sich ja tatsächlich um stadtbildprägende Gebäude. Und das macht's so toll an dem Tag. Also Erfahrungswerte zeigen, dass so ein Fahrradpulk auch mal schnell 40, 50 Personen. Ein Jahr hatten wir auch mal 100 und mehr Personen. Da war ein ganz besonderes Gebäude in dieser Stadt zugänglich gemacht, wo man sonst nicht so reingehen konnte. Aber ich denke, bei der Fahrradtour wird man wieder mit einem ähnlichen Personenumfang rechnen. Ja, ansonsten, wie gesagt, am Tag des offenen Denkmals wird es eben nicht nur diese Fahrradtour geben, sondern wir sehen ja hier an diesem Plan, Technikmuseum wird offen haben, Wasserturm, Landesarchiv, Stahlhaus, Türtner Siedlung. Das sind ebenfalls Objekte, die am Tag des offenen Denkmals ihre Türen öffnen für Besucher.
1: Der Tag des offenen Denkmals bietet auch in diesem Jahr wieder zahlreiche Möglichkeiten, einen abwechslungs- und erlebnisreichen Tag an den historischen Stätten der Doppelstadt zu verbringen. Weitere Informationen gibt es auf der offiziellen Internetseite des Tages des offenen Denkmals sowie bei den teilnehmenden Denkmalstätten und Vereinen.
0: Ab September 2026 lässt die Stadt Dessau-Roßlau ihr rund 450 Kilometer umfassendes Straßennetz digital erfassen und bewerten. Ziel ist eine aktuelle und objektive Datengrundlage für die zukünftige Unterhaltung, Erhaltung und Sanierung der kommunalen Straßen. Mit der Erfassung wurde ein Unternehmen aus Erfurt beauftragt. Ein speziell ausgestattetes Messfahrzeug erfasst über mehrere Wochen den Straßenraum mit hochauflösenden Kameras und Laserscannern. Dabei werden neben Fahrbahnen auch Gehwege, Verkehrszeichen, Beleuchtung, Straßenabläufe und weitere Straßenausstattungen dokumentiert. Aus den Daten entsteht ein digitaler Zwilling des Straßenraums, der in die Geoinformationssysteme der Stadt integriert wird. Der Straßenzustand kann damit detailliert und georeferenziert ausgewertet werden. Auf Grundlage der erfassten Schäden und Zustandsmerkmale wird eine mehrjährige Erhaltungsplanung mit Prioritätenliste erstellt. So können notwendige Maßnahmen vorausschauend geplant und die verfügbaren Haushaltsmittel gezielt und wirtschaftlich eingesetzt werden. Für Bürger entstehen durch die Befahrung grundsätzlich keine Einschränkungen. Das Messfahrzeug nimmt am normalen Straßenverkehr teil und ist entsprechend gekennzeichnet. Datenschutz wird gewährleistet. Personen- und Kfz-Kennzeichen werden automatisiert unkenntlich gemacht. Die Daten werden ausschließlich für kommunale Aufgaben und unter Einhaltung der geltenden Datenschutzbestimmungen verarbeitet. Seit dieser Spielzeit hat der DRHV mit Marcel Noack einen neuen Kapitän. Zu unserer zweiten Folge des RAN 1 Biber Talks besuchte uns der Führungsspieler gleich mal im Studio. Mit ihm sprachen wir über die Verantwortung, welche die neue Rolle mit sich bringt. Zudem blickten wir auf den vergangenen Auswärtserfolg gegen Ludwigshafen sowie die bevorstehende Begegnung gegen Aufstiegsaspirant Hagen.
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6: Herzlich willkommen zu unserer zweiten Folge des RAN 1 Biber Talks in der neuen Saison. Ja, heute darf ich neben mir Rückraumspieler Marcel Noack begrüßen. Schön, dass du da bist.
7: Hallo, ich freue mich auch.
6: Ja, Marcel, seit der neuen Spielzeit bist du jetzt Kapitän beim DRV. Was hat das für dich konkret für Änderungen mit sich gebracht? Und ja, wie gehst du mit dieser neuen Verantwortung auch um?
7: Also Veränderungen eigentlich gar nicht so viele. Ich war letztes Jahr schon Teil des Mannschaftsrats und auch Co-Kapitän. Und eigentlich treffen wir alle Entscheidungen auch in diesem Trio mit Karl Hake und Luca Baumgart zusammen. Ansonsten ist man natürlich in vielen Gesprächen mit Vanja als Cheftrainer oder auch teilweise mit unserem Mannschaftsbetreuer Thomas Vollert oder auch Sebastian Glock. Deshalb alles, was organisatorisch ist, läuft dann über uns sozusagen. Aber da hat sich nicht viel verändert und Verantwortung auf dem Spielfeld, ja, das habe ich, glaube ich, schon immer übernommen und mache ich auch gerne. Das macht immer Spaß, vor allem, wenn man erfolgreich dabei ist. Und deshalb, das läuft dieses Jahr genauso wie letztes Jahr und hoffentlich auch noch länger.
6: Jetzt habt ihr in der vergangenen Woche euren ersten Saisonsieg einfahren können zu Hause gegen die Eulen Ludwigshafen. Nach der Pause wart ihr noch im Rückstand, ihr konntet das Spiel drehen. Wie blickst du auch da drauf, vor allem jetzt bezüglich des Kampfgeists der Mannschaft und natürlich auch, wenn man jetzt auch aufs Publikum blickt? Das ist natürlich auch immer ganz wichtig.
7: Richtig, also grundsätzlich freuen wir uns natürlich, dass wir die 2 Punkte zu Hause lassen konnten. Das ist das Wichtigste. Über die Art und Weise kann man natürlich sich immer unterhalten. Grundsätzlich waren wir auch sehr zufrieden. Wir haben das Spiel auch ein bisschen analysiert. In unserer aktuellen Situation mit den vielen Verletzten haben wir das schon gut gemacht über die 60 Minuten. Und das ist genau das, was du sagst, dass wir vor allem in der zweiten Halbzeit dann diesen Schwung mitgenommen haben, die uns die Halle auch gegeben hat, dass wir die Halle auch ein bisschen mitgenommen haben, uns gegenseitig angeheizt haben. Und dann hat das auch wirklich Spaß gemacht. Und da hatte ich auch zu keinem Zeitpunkt das Gefühl, dass wir das nicht mehr drehen. Deshalb war das wirklich eine sehr tolle zweite Halbzeit, die auch wirklich auf dem Feld sehr viel Spaß gemacht hat mit den Zuschauern.
6: Okay, und dann blicken wir noch auf das anstehende Spiel am Freitag. Geht's gegen den VfL Eintracht Hagen. Das ist natürlich schon wieder eigentlich das nächste Brett. Die haben gleich mit 2 Kantersiegen die Saison gestartet. Worauf wird es ankommen in dem Spiel, um da die Punkte auch wieder in Dessau zu lassen?
7: Also ins Detail kann ich jetzt noch nicht so gehen, was das Sportliche angeht. Da haben wir uns noch nicht richtig mit beschäftigt. Da gehen wir immer 2 Tage vom Spiel an die explizite Vorbereitung des Gegners. Aber grundsätzlich, wie du es gesagt hast, ist es auf jeden Fall ein Aufstiegskandidat dieses Jahr, die in den ersten beiden Spielen jetzt bewiesen haben, was sie drauf haben. Kader hat eine unglaubliche Qualität, aber ich bin der Meinung, dass die Vergangenheit gezeigt hat, dass erstens die Liga sehr verrückt sein kann und dass auch Underdogs gewinnen können. Und zweitens, dass in Anhalt Arena sowieso kein Gegner unschlagbar ist. Und genauso gehen wir an das Spiel ran. Wir wollen nur 2 Punkte holen. Was am Ende möglich sein wird, werden wir am Freitag sehen.
6: Okay, ja, dann wünsche ich euch da natürlich ganz viel Erfolg und ja, danke dir, dass du uns heute hier im Studio besucht hast.
7: Vielen Dank und sehr gerne.
6: Und Sie lade ich natürlich auch wieder recht herzlich ein, am Freitag um 20 Uhr in der Anhalt Arena mit dabei zu sein und die Biber kräftig zu unterstützen.

0: dann aus der Zeitnah-Redaktion wieder. Bis dahin, machen Sie es gut und auf Wiedersehen.
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5: Am Freitag erwarten uns angenehme 22 Grad mit wenig Sonnenschein. Es bleibt tagsüber zwar überwiegend stark bewölkt, doch dafür ist nicht mit Regen zu rechnen. Abends kühlen sich die Temperaturen auf lockere 15 Grad ab und es bleibt wechselnd bewölkt. Mit einer zusätzlichen leichten Brise erwartet uns also ein angenehmer Tagesverlauf.

herzlich willkommen zum Rückblick auf das Reisejahr 2025, in das Sie mit einer ausgelassenen Silvesterfeier im Hotel Goos in Jübeck gestartet sind. Ihre erlebnisreichen Tagesfahrten. Natur und Landschaft genossen Sie auf den Tagesfahrten im verhexten Harz, wo es bittere Medizin zu schlucken gab. Auf dem malerischen Geißeltalsee bei Mücheln und auf der Schifffahrt von Potsdam nach Brandenburg an der Havel auf den Spuren von Loriot. Die Schifffahrt ab Halle glückte nun beim dritten Versuch. Die Schleuse war repariert. Auf Rundfahrten mit dem Bus lernten sie die Uta-Stadt Naumburg kennen. Und in Berlin bestaunten sie das Kunstwerk Mauer von Nahem. Die Unstrutfahrt, toll moderiert vom Reiseleiter Bernhard, endete in der Kaffeerösterei Moness mit einem großen Stück Torte. Apropos Kulinarik, einen schmackhaften Winzerteller genossen sie bei der sehr interessanten Weinverkostung in Schlieben. Auf dem quer durch den Harz Bahnausflug wurden ihnen gleich mehrere Harzer Köstlichkeiten serviert. Und für alle Naschkatzen gab es an den über 50 Ständen Schokolade in schönster, leckerster und ungewöhnlichster Form beim Schokoladenfestival in Wernigerode. Auf einer Reise in galaktische Sphären begaben sie sich im dienstältesten Planetarium der Welt in Jena. Hinter dicken Klostermauern in Michaelstein wandelten sie auf den Spuren von Zisterziensermönchen. Und die Frauenkirche in Dresden fesselte sie mit ihrer strahlenden Schönheit.

Für die Ohren gab es natürlich auch etwas. Der smarte Olaf Berger gratulierte stimmungsvoll in Partylaune zum Frauentag in Garitz. Liane und René brachten Stimmung in ihr Sommerfest. Und Frau Weber sorgte dafür, dass die Lachmuskeln trainiert wurden. Herrlich! Nicht zu vergessen unseren Kapitän der guten Laune auf der Saale. Mit einem Schnäpschen gelang das Mitsingen noch besser. Und dann gibt es ja ganz Mutige unter ihnen. Nicht die Treppe wurde für den Weg nach unten vom Harzturm genommen. Nein, die Rutsche Rasantia machte viel mehr Spaß. Ein Highlight im vergangenen Jahr war die Tattoo in Berlin. Künstler aus 10 Nationen begeisterten das Publikum mit hervorragender Militär- und Blasmusik sowie akrobatischen Höhepunkten. Gigantisch! Ein Wunsch von ihnen war, mal wieder eine Silvesterreise zu erleben. So verbrachten einige den Jahreswechsel in Lübeck im Hotel Goos. Kultur war auch dabei. Sie besuchten den längsten Adventskalender in Tönning. Die Insel Föhr erkundeten sie bei einer Rundfahrt. Am Silvesterabend wurde gefeiert, das alte Jahr verabschiedet und bei bester Partystimmung ins neue Jahr hineingerutscht. Prosit Neujahr! Groß war bei ihnen die Vorfreude auf die erste Mehrtagesfahrt, die Kurreise nach Swinemünde. Eine Woche voller Entspannung mit verordneten Anwendungen und Erholung bei langen Spaziergängen am Strand konnten sie genießen. Die nähere Umgebung wurde auch erkundet. Ein Foto am Wahrzeichen der Stadt, ein Muss. Und die Sonne streichelte all die Tage ihre Seele. Bei der Kurz- und Knackig-Tour nach Plau am See bleiben ihnen das Märchenschloss Schwerin und die Schifffahrt nach Waren in schöner Erinnerung. Zeit, um an der Eldepromenade entlang zu schlendern, blieb nach dem Abendessen. Vom Leuchtturm hatten sie einen wunderschönen Blick über den ruhigen See. Beeindruckend bei der Reise in die Masuren waren die blauen, glasklaren Seen. Die Kirchen in der Region sind sehr prunkvoll. Besonders gefallen hat ihnen die Starkbootfahrt auf der Krutina. Durch das kristallklare Wasser entdeckten sie auf dem Flussbett die Blutsteine, die nur in gesunden Gewässern zu finden sind. Und erinnern Sie sich noch an Familie Dicti? Ein derart schönes, florales, gepflegtes Anwesen hat man selten gesehen. Eins steht fest, das nächste Mal in Masuren kehren Sie bei Familie Dicti ein. Viel Gesundheit haben Sie am Krimmler Wasserfall und im Zirbenhotel Steiger am Großvenediger eingeatmet. Beeindruckt waren sie von der Auffahrt zur Großglockner Hochalpenstraße mit 36 Kehren und der Ausblick war einfach nur atemberaubend. Am Großglockner selbst gab es Murmeltiere, Silberdisteln, Franzl und Sissi sowie einen tollen Blick auf schneebedeckte Gipfel zu bestaunen. Mit der Seilbahn fuhren sie hoch hinauf auf den Wildkogel. Und ein gemütlicher Abend auf der Berndelalm rundete diese Reise in die wunderschönen Alpen ab. Der goldene Herbst auf dem Darß wurde ihnen versprochen und eingehalten. Traumhaftes Herbstwetter, das uns überall hin folgte. Bei der Darß-Rundfahrt lernten sie die vielen kleinen Dörfer mit ihren typischen bunten Häuschen kennen. Rostock als Universitätsstadt hat sich ganz schön herausgeputzt. In Warnemünde genossen sie ihre freie Zeit. Der alte Strom, ein frisches Fischbrötchen und ein Spaziergang zur Mole.
Mehr brauchte es nicht. Ihr Highlight der Reise war Kopenhagen. Mit der Fähre ging es nach Dänemark. Und auf der kurzweiligen Stadttour lernten sie das Venedig des Nordens zu einem kleinen Teil kennen. Nun können auch Sie sagen, am berühmten Postkartenmotiv bin ich selbst gewesen, der Nyhavn. Oder war Ihr persönlicher Reisehöhepunkt die Schnupperfahrt auf dem Rhein? Diese Reise war perfekt. Tolles Schiff, aufmerksame Crew, schöne Ausflüge. Und kulinarisch wurden Sie vom Feinsten verwöhnt. Einfach traumhaft. Das neue Amsterdam und eine Grachtenfahrt standen auf dem Ausflugsplan. Beim Besuch im Freilichtmuseum Zaanse-Schans erfuhren sie viel über holländische Kultur. Käse, Klompen, Tulpen und Mühlen. Die älteste Stadt der Niederlande, Nimwegen, erkundeten sie bei einem kleinen Spaziergang. In entspannter Atmosphäre ließen sie an Bord die Abende ausklingen und waren mit ihren Gedanken vielleicht schon bei der nächsten Flussschifffahrt? Ein schönes Reisejahr liegt hinter uns, voller unvergesslicher Eindrücke, gemeinsamer Erlebnisse und fröhlicher Stunden. Sie konnten neue Orte entdecken, alte Lieblingsziele wiedersehen. Die Fahrten waren geprägt von Herzlichkeit, Lachen und schönen Momenten, die Ihnen noch lange in Erinnerung bleiben werden. Wir danken allen, die dabei waren und freuen uns schon jetzt auf viele weitere erlebnisreiche Fahrten im neuen Jahr.

0: Schön, dass Sie eingeschaltet haben und damit herzlich willkommen, liebe Zuschauer, zur Donnerstagsausgabe der Zeitnah Nachrichten. In der Spielpause im Juli und August 2026 wurde die Beleuchtungs- und Sicherungsbeleuchtung oder Sicherheitsbeleuchtungsanlage der Dessauer Marienkirche umfassend saniert. Anlass war das Alter der rund 30 Jahre alten Technik, die zunehmend störanfällig war, einen hohen Energieverbrauch aufwies und deren Leuchtmittel nicht mehr verfügbar waren. Im Rahmen der Sanierung wurden sämtliche Leuchten und Sicherheitsleuchten durch moderne LED-Technik ersetzt. Auch die Lichtsteuerung sowie die Steuerung und Überwachung der Sicherheitsbeleuchtung wurden erneuert. Das bestehende Leitungsnetz konnte weitgehend erhalten bleiben. Die Arbeiten wurden überwiegend von ortsansässigen Unternehmen ausgeführt. Die Maßnahmen wurden in enger Abstimmung mit der unteren Denkmalbehörde und einem Sachverständigen minimalinvasiv oder ohne Beschädigungen des Denkmals umgesetzt. Die geplanten Projektkosten belaufen sich auf 346.000 Euro. Eine Förderung in Höhe von 75% wurde bewilligt. Am 13. September findet wieder einmal der bundesweite Tag des offenen Denkmals statt. Unter dem Motto Netzwerke, Denkmale und Infrastruktur öffnen auch in der Doppelstadt wieder zahlreiche historische Stätten und Läden zum Entdecken ein. In einem Pressegespräch informierte die Stadt Dessau-Roßlau mit zahlreichen Partnern über diesen besonderen Tag.
1: Am 13. September ist es wieder

0: Wieder soweit. Am 2. Septemberwochenende öffnen zahlreiche Denkmäler ihre Pforten zum Tag des offenen Denkmals. Unter dem diesjährigen Motto Netzwerke, Denkmal und Infrastruktur liegt der Fokus auf den Themen Infrastruktur, Versorgung, Verbindung und Verkehr. In einem Pressegespräch informierte die Stadt Dessau-Roßlau gemeinsam mit ihren Partnern darüber, was Besucher an diesem Sonntag in der Doppelstadt erleben und entdecken können.
1: Ja, das ist ja ein bundesweiter Aktionstag, um Denkmale der breiten Öffentlichkeit zugänglich zu machen. Und dieses Jahr gibt es ein ganz besonderes Motto, das heißt Netzwerk und technische Infrastrukturen. Und wer jetzt nur an Brücken und Heizwerke denkt, der wird an dem Tag überrascht werden, was alles zur Infrastruktur dazugehört. Und da haben wir ein breites Programm vorbereitet. Wir als Stadt setzen da auf ein ganz bewährtes Instrument, das nennt sich die Denkmalfahrradtour, die jedes Mal zum Tag des offenen Denkmals stattfindet. Und wir werden dieses Jahr am 13.09. vormittags um 9.45 Uhr an der Elbe starten, und zwar bei der Junkers Paddelgemeinschaft. Wir werden von dort aus, also wir kriegen an jeder Station natürlich Informationen zu den Denkmalen. Das ist natürlich vorbereitet, und wir werden von der Elbe aus starten zum Vororthaus, über den Albrechtsplatz, zum Heizwerk Ost, zum Rehsumpf. Da kriegen wir dann Informationen auch zu der neuen Flussbadeanstalt, aber auch zu dem Autobahnzubringer, und wir werden enden am Naturkundemuseum. Und ein ganz besonderes Highlight, worauf ich mich auch ganz persönlich darauf freue, ist, dass dieses Jahr Stadtmarketinggesellschaft, Dessauer Verkehrsbetriebe und der Verein der Nahverkehrsfreunde eine wunderbare Aktion auf die Beine stellen werden, die sich um die Dessau-Wörlitzer Eisenbahn dreht und die Trasse der Dessau-Wörlitzer Eisenbahn, also über Oranienbaum-Wörlitz bis zum Wörlitzer Bahnhof selbst. Ja, wir freuen uns auf eine rege Teilnahme. Die Denkmalfahrradtour ist ein kostenfreies Angebot, was wir unterbreiten, und das wird regelmäßig und auch gerne genutzt. Und es ist immer schön zu sehen, wie ein bunter Pulk an Fahrradfahrenden sich durch diese Stadt bewegen und mit voller Begeisterung auch unsere Denkmale genießen.
0: Ingolf Schmidt, Leiter des Amtes für Wirtschaft und Stadtplanung, hat es bereits angesprochen. In diesem Jahr werden die Stadtmarketinggesellschaft, die Dessauer Verkehrs- und Eisenbahngesellschaft sowie die Nahverkehrsfreunde Dessau gemeinsam kooperieren, um eine ganz besondere Fahrt zu den historischen Städten der Stadt zu organisieren.
2: Unser Part ist ja dabei, nochmal Werbung zu machen für die Wörlitzer Eisenbahn selbst, sodass also diejenigen, die dort mitfahren, die Möglichkeit haben, das noch zu ergänzen. Ja, wir fahren also an dem 13. September den klassischen Sonntagsfahrplan, und wer dort Interesse hat, auch genügend Zeit mitbringt, könnte also entweder am Bahnhof verweilen, wird dort mit kleinen Informationen versorgt, oder nutzt die Möglichkeit, mit unseren Partnern nach Verkehrsfreunden noch eine Tour zu drehen, die natürlich sich um das Denkmal rangt, also das heißt dort also noch Möglichkeit noch mal hat, was zu erleben durch eine kleine Busfahrt. Das ist also die Kombination, die wir an dem Tag anbieten werden. Und deswegen sind wir sehr froh, weil gleichzeitig ist ja auch ein Veranstaltungstag, der bundesweit geht. Gibt es genügend andere Veranstaltungen, wo auch die Nahverkehrsfreunde durch ihr Engagement eingebunden sind. Deswegen sind wir sehr froh, dass die also für uns noch die Möglichkeiten hatten, das mit anzubieten, sodass also wirklich eine gute Kombination aus Strecke der Wörlitzer Eisenbahn und danach folgend noch andere Themen zu erkunden bzw. auch zu erleben.
3: Genau, also wir fahren im Grunde genommen mit Anschluss an der Dessau-Wörlitzer Eisenbahn dann über kleinere Dörfer, wo dann noch ehemalige Nebenstrecken zu sehen sind, auch noch teilweise die Nebenstrecken zu sehen sind, sodass man halt auch mal den Blick entwickelt, wie groß denn doch das Eisenbahnnetz hier bei uns in der Gegend gewesen ist. Genau, also wir fahren ab Dessau Bahnhof ja die Möglichkeit, mit der Eisenbahn damit zu fahren, 10.05 Uhr und 14.05 Uhr. Dann würde der Anschluss direkt in Wörlitz bestehen an die Busfahrten. Da sind wir dann ca. 30 bis 40 Minuten unterwegs. Es besteht auch die Möglichkeit, in Wörlitz dann einen Ausstieg am Bahnhof zu machen und dann auch später wieder zurückgebracht zu werden zum Bahnhof. Also für hin und zurück inklusive Busfahrt und kleinem Kuchenangebot in Wörlitz kostet das Ticket 30 Euro, ohne Busfahrt 20 Euro. Genau, also wir haben maximale Kapazität pro Fahrt im Bus für

0: 30 Fahrgäste. Die Möglichkeit zur Anmeldung besteht dann bei der Touristinformation oder bei uns, nahverkehrsfreunde-dessau.de, einfach eine E-Mail schreiben und dann werden Sie direkt angemeldet. Ansonsten, ja, wie gesagt, auch per Telefon möglich. Na, vielleicht noch generell zum Tag des offenen Denkmals, dass das halt für uns eine sehr wichtige Geschichte ist, bei der wir auch schon seit Jahren mit dabei sind. Wir haben mehrere Angebote als Nahverkehrsfreunde des OEV. Wir sind auch noch parallel zwischen dem Kraftwerk Schornewitz und Ferropolis unterwegs, wo wir noch einen Pendelverkehr haben, um diese Denkmäler zu verbinden. Wir sehen uns da immer als fahrendes Denkmal, dass man halt auch wirklich einsteigen kann und wirklich diese Historie auch live erleben kann.
1: Der Tag des offenen Denkmals bleibt auch weiterhin ein wichtiger Tag, an dem sich zahlreiche bedeutende Denkmalstätten der Öffentlichkeit mit besonderen Programmen präsentieren. Gleichzeitig erfreut sich dieser besondere Aktionstag in den vergangenen Jahren einer stetig wachsenden Beliebtheit.
2: Ja, vor allen Dingen, weil man nicht nur das Denkmalobjekt selber erfährt, sondern auch diejenigen Personen kennenlernen darf, die hinter den Denkmalen stehen. Weil ein Denkmal zu erhalten, das kostet eben auch Zeit, Energie, persönliches Engagement. Und ich denke, das ist eine ganz besondere Wertschätzung, am Tag des offenen Denkmals auch Gesichter zu zeigen, die hinter diesen Denkmalen ihrem Erhalt stehen. Weil jedes Denkmal, was in Nutzung ist, ist ein gutes Denkmal, weil dann verfällt es auch nicht. Das ist das ganz Besondere am Tag des offenen Denkmals, zu zeigen, wer kümmert sich ja tatsächlich um stadtbildprägende Gebäude. Und das macht's so toll an dem Tag. Also Erfahrungswerte zeigen, dass so ein Fahrradpulk auch mal schnell 40, 50 Personen. Ein Jahr hatten wir auch mal 100 und mehr Personen. Da war ein ganz besonderes Gebäude in dieser Stadt zugänglich gemacht, wo man sonst nicht so reingehen konnte. Aber ich denke, bei der Fahrradtour wird man wieder mit einem ähnlichen Personenumfang rechnen. Ja, ansonsten, wie gesagt, am Tag des offenen Denkmals wird es nicht nur diese Fahrradtour geben, sondern wir sehen ja hier an diesem Plan, Technikmuseum wird offen haben, Wasserturm, Landesarchiv, Stahlhaus, Türtner Siedlung. Das sind ebenfalls Objekte, die am Tag des offenen Denkmals ihre Türen öffnen für Besucher.
1: Der Tag des offenen Denkmals bietet auch in diesem Jahr wieder zahlreiche Möglichkeiten, einen abwechslungs- und erlebnisreichen Tag an den historischen Stätten der Doppelstadt zu verbringen. Weitere Informationen gibt es auf der offiziellen Internetseite des Tages des offenen Denkmals sowie bei den teilnehmenden Denkmalstätten und Vereinen.
3: Ab September 2026 lässt die Stadt Dessau-Roßlau ihr rund 450 Kilometer umfassendes Straßennetz digital erfassen und bewerten. Ziel ist eine aktuelle und objektive Datengrundlage für die zukünftige Unterhaltung, Erhaltung und Sanierung der kommunalen Straßen. Mit der Erfassung wurde ein Unternehmen aus Erfurt beauftragt. Ein speziell ausgestattetes Messfahrzeug erfasst über mehrere Wochen den Straßenraum mit hochauflösenden Kameras und Laserscannern. Dabei werden neben Fahrbahnen auch Gehwege, Verkehrszeichen, Beleuchtung, Straßenabläufe und weitere Straßenausstattungen dokumentiert. Aus den Daten entsteht ein digitaler Zwilling des Straßenraums, der in die Geoinformationssysteme der Stadt integriert wird. Der Straßenzustand kann damit detailliert und georeferenziert ausgewertet werden. Auf Grundlage der erfassten Schäden und Zustandsmerkmale wird eine mehrjährige Erhaltungsplanung mit Prioritätenliste erstellt. So können notwendige Maßnahmen vorausschauend geplant und die verfügbaren Haushaltsmittel gezielt und wirtschaftlich eingesetzt werden. Für Bürger entstehen durch die Befahrung grundsätzlich keine Einschränkungen. Das Messfahrzeug nimmt am normalen Straßenverkehr teil und ist entsprechend gekennzeichnet. Datenschutz wird gewährleistet. Personen- und Kfz-Kennzeichen werden automatisiert unkenntlich gemacht. Die Daten werden ausschließlich für kommunale Aufgaben und unter Einhaltung der geltenden Datenschutzbestimmungen verarbeitet. Seit dieser Spielzeit hat der DRHV mit Marcel Noack einen neuen Kapitän. Zu unserer zweiten Folge des RAN 1 Biber Talks besuchte uns der Führungsspieler gleich mal im Studio. Mit ihm sprachen wir über die Verantwortung, welche die neue Rolle mit sich bringt. Zudem blickten wir auf den vergangenen Auswärtserfolg gegen Ludwigshafen sowie die bevorstehende Begegnung gegen Aufstiegsaspirant Hagen.
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4: Herzlich willkommen zu unserer zweiten Folge des RAN 1 Biber Talks in der neuen Saison. Ja, heute darf ich neben mir Rückraumspieler Marcel Noack begrüßen. Schön, dass du da bist.
5: Hallo, ich freue mich auch.
4: Ja, Marcel, seit der neuen Spielzeit bist du jetzt Kapitän beim DRV. Was hat das für dich konkret für Änderungen mit sich gebracht? Und ja, wie gehst du mit dieser neuen Verantwortung auch um?
5: Also Veränderungen eigentlich gar nicht so viele. Ich war letztes Jahr schon Teil des Mannschaftsrats und auch Co-Kapitän. Und eigentlich treffen wir alle Entscheidungen auch in diesem Trio mit Karl Hake und Luca Baumgart zusammen. Ansonsten ist man natürlich in vielen Gesprächen mit Vanja als Cheftrainer oder auch teilweise mit unserem Mannschaftsbetreuer Thomas Vollert oder auch Sebastian Glock. Deshalb alles, was organisatorisch ist, läuft dann über uns sozusagen. Aber da hat sich nicht viel verändert und Verantwortung auf dem Spielfeld, ja, das habe ich, glaube ich, schon immer übernommen und mache ich auch gerne. Das macht immer Spaß, vor allem, wenn man erfolgreich dabei ist. Und deshalb, das läuft dieses Jahr genauso wie letztes Jahr und hoffentlich auch noch länger.
4: Jetzt habt ihr in der vergangenen Woche euren ersten Saisonsieg einfahren können zu Hause gegen die Eulen Ludwigshafen. Nach der Pause war der noch im Rückstand, er konnte das Spiel drehen. Wie blickst du auch da drauf, vor allem jetzt bezüglich des Kampfgeists der Mannschaft und natürlich auch, wenn man jetzt auch aufs Publikum blickt? Das ist natürlich auch immer ganz wichtig.
5: Richtig, also grundsätzlich freuen wir uns natürlich, dass wir die 2 Punkte zu Hause lassen konnten. Das ist das Wichtigste. Über die Art und Weise kann man natürlich sich immer unterhalten. Grundsätzlich waren wir auch sehr zufrieden. Wir haben das Spiel auch ein bisschen analysiert. In unserer aktuellen Situation mit den vielen Verletzten haben wir das schon gut gemacht über die 60 Minuten. Und das ist genau das, was du sagst, dass wir vor allem in der zweiten Halbzeit dann diesen Schwung mitgenommen haben, die uns die Halle auch gegeben hat, dass wir die Halle auch ein bisschen mitgenommen haben, uns gegenseitig angeheizt haben. Und dann hat das auch wirklich Spaß gemacht. Und da hatte ich auch zu keinem Zeitpunkt das Gefühl, dass wir das nicht mehr drehen. Deshalb war das wirklich eine sehr tolle zweite Halbzeit, die auch wirklich auf dem Feld sehr viel Spaß gemacht hat mit den Zuschauern.
4: Okay, und dann blicken wir noch auf das anstehende Spiel am Freitag. Geht's gegen den VfL Eintracht Hagen. Das ist natürlich schon wieder eigentlich das nächste Brett. Die haben gleich mit 2 Kantersiegen die Saison gestartet. Worauf wird es ankommen in dem Spiel, um da die Punkte auch wieder in Dessau zu lassen?
5: Also ins Detail kann ich jetzt noch nicht so gehen, was das Sportliche angeht. Da haben wir uns noch nicht richtig mit beschäftigt. Da gehen wir immer 2 Tage vom Spiel an die explizite Vorbereitung des Gegners. Aber grundsätzlich, wie du es gesagt hast, ist es auf jeden Fall ein Aufstiegskandidat dieses Jahr, die in den ersten beiden Spielen jetzt bewiesen haben, was sie drauf haben. Kader hat eine unglaubliche Qualität, aber ich bin der Meinung, dass die Vergangenheit gezeigt hat, dass erstens die Liga sehr verrückt sein kann und dass auch Underdogs gewinnen können und zweitens, dass in Anhalt Arena sowieso kein Gegner unschlagbar ist und genauso gehen wir an das Spiel ran. Wir wollen nur 2 Punkte holen. Was am Ende möglich sein wird, werden wir am Freitag sehen.
4: Okay, dann wünsche ich euch da natürlich ganz viel Erfolg und danke dir, dass du uns heute hier im Studio besucht hast.
5: Vielen Dank und sehr gerne.
4: Und Sie lade ich natürlich auch wieder recht herzlich ein, am Freitag um 20 Uhr in der Anhalt Arena mit dabei zu sein und die Biber kräftig zu unterstützen.

Am 4. September gegen 16.40 Uhr ereignete sich auf der A9 in Richtung München zwischen den Anschlussstellen Kleinmarzenz und Köselitz ein Verkehrsunfall. Ein bislang unbekanntes Fahrzeug kam im Baustellenbereich auf der linken Fahrspur von der Fahrbahn ab und kollidierte dort mit einem Betonklotz der Baustelleneinrichtung. Dabei wurde ein Begrenzungslicht beschädigt und auf die Fahrbahn geschleudert. Das Begrenzungslicht beschädigte anschließend zwei nachfolgende Pkw. Der Unfallverursacher entfernte sich unerlaubt vom Unfallort. Verletzt wurde niemand. Mit dieser Meldung sind wir am Ende unserer heutigen Ausgabe der Zeitnah Nachrichten. Schauen jetzt noch auf das Wetter und auf die Meldungen aus der Region. Am Freitag um 18 Uhr melden wir uns.

0: dann aus der Zeitnah-Redaktion wieder. Bis dahin, machen Sie es gut und auf Wiedersehen.
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2: 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Für jeden, der nicht selber mitmachen will, heißt es trotzdem vorbeikommen und die Läufer kräftig anfeuern.
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5: Am Freitag erwarten uns angenehme 22 Grad mit wenig Sonnenschein. Es bleibt tagsüber zwar überwiegend stark bewölkt, doch dafür ist nicht mit Regen zu rechnen. Abends kühlen sich die Temperaturen auf lockere 15 Grad ab und es bleibt wechselnd bewölkt. Mit einer zusätzlichen leichten Brise erwartet uns also ein angenehmer Tagesverlauf.

Herzlich willkommen zum Rückblick auf das Reisejahr 2025, in das Sie mit einer ausgelassenen Silvesterfeier im Hotel Goos in Jübeck gestartet sind. Ihre erlebnisreichen Tagesfahrten. Natur und Landschaft genossen Sie auf den Tagesfahrten im verhexten Harz, wo es bittere Medizin zu schlucken gab. Auf dem malerischen Geißeltalsee bei Mücheln und auf der Schifffahrt von Potsdam nach Brandenburg an der Havel auf den Spuren von Loriot. Die Schifffahrt ab Halle glückte nun beim dritten Versuch. Die Schleuse war repariert. Auf Rundfahrten mit dem Bus lernten sie die Uta-Stadt Naumburg kennen. Und in Berlin bestaunten sie das Kunstwerk Mauer von Nahem. Die Unstrutfahrt, toll moderiert vom Reiseleiter Bernhard, endete in der Kaffeerösterei Moness mit einem großen Stück Torte. Apropos Kulinarik, einen schmackhaften Winzerteller genossen sie bei der sehr interessanten Weinverkostung in Schlieben. Auf dem quer durch den Harz Bahnausflug wurden ihnen gleich mehrere Harzer Köstlichkeiten serviert. Und für alle Naschkatzen gab es an den über 50 Ständen Schokolade in schönster, leckerster und ungewöhnlichster Form beim Schokoladenfestival in Wernigerode. Auf einer Reise in galaktische Sphären begaben sie sich im dienstältesten Planetarium der Welt in Jena. Hinter dicken Klostermauern in Michaelstein wandelten sie auf den Spuren von Zisterziensermönchen. Und die Frauenkirche in Dresden fesselte sie mit ihrer strahlenden Schönheit. Für die Ohren gab es natürlich auch etwas. Der smarte Olaf Berger gratulierte stimmungsvoll in Partylaune zum Frauentag in Garitz. Liane und René brachten Stimmung in ihr Sommerfest. Und Frau Weber sorgte dafür, dass die Lachmuskeln trainiert wurden. Herrlich! Nicht zu vergessen unseren Kapitän der guten Laune auf der Saale. Mit einem Schnäpschen gelang das Mitsingen noch besser. Und dann gibt es ja ganz Mutige unter ihnen. Nicht die Treppe wurde für den Weg nach unten vom Harzturm genommen. Nein, die Rutsche Rasantia machte viel mehr Spaß. Ein Highlight im vergangenen Jahr war die Tattoo in Berlin. Künstler aus 10 Nationen begeisterten das Publikum mit hervorragender Militär- und Blasmusik sowie akrobatischen Höhepunkten. Gigantisch! Ein Wunsch von ihnen war, mal wieder eine Silvesterreise zu erleben. So verbrachten einige den Jahreswechsel in Jübeck im Hotel Goos. Kultur war auch dabei. Sie besuchten den längsten Adventskalender in Tönning. Die Insel Föhr erkundeten sie bei einer Rundfahrt. Am Silvesterabend wurde gefeiert, das alte Jahr verabschiedet und bei bester Partystimmung ins neue Jahr hineingerutscht. Prosit Neujahr! Groß war bei ihnen die Vorfreude auf die erste Mehrtagesfahrt, die Kurreise nach Swinemünde. Eine Woche voller Entspannung mit verordneten Anwendungen und Erholung bei langen Spaziergängen am Strand konnten sie genießen. Die nähere Umgebung wurde auch erkundet. Ein Foto am Wahrzeichen der Stadt, ein Muss. Und die Sonne streichelte all die Tage ihre Seele. Bei der Kurz- und Knackig-Tour nach Plau am See bleiben ihnen das Märchenschloss Schwerin und die Schifffahrt nach Waren in schöner Erinnerung. Zeit, um an der Eldepromenade entlang zu schlendern,
blieb nach dem Abendessen. Vom Leuchtturm hatten sie einen wunderschönen Blick über den ruhigen See. Beeindruckend bei der Reise in die Masuren waren die blauen, glasklaren Seen. Die Kirchen in der Region sind sehr prunkvoll. Besonders gefallen hat ihnen die Starkbootfahrt auf der Krutina. Durch das kristallklare Wasser entdeckten sie auf dem Flussbett die Blutsteine, die nur in gesunden Gewässern zu finden sind. Und erinnern Sie sich noch an Familie Dicti? Ein derart schönes, florales, gepflegtes Anwesen hat man selten gesehen. Eins steht fest, das nächste Mal in Masuren kehren Sie bei Familie Dicti ein. Viel Gesundheit haben Sie am Krimmler Wasserfall und im Zirbenhotel Steiger am Großvenediger eingeatmet. Beeindruckt waren Sie von der Auffahrt zur Großglockner Hochalpenstraße mit 36 Kehren und der Ausblick war einfach nur atemberaubend. Am Großglockner selbst gab es Murmeltiere, Silberdisteln, Franzl und Sissi sowie einen tollen Blick auf schneebedeckte Gipfel zu bestaunen. Mit der Seilbahn fuhren sie hoch hinauf auf den Wildkogel. Und ein gemütlicher Abend auf der Berndelalm rundete diese Reise in die wunderschönen Alpen ab. Der goldene Herbst auf dem Darß wurde ihnen versprochen und eingehalten. Traumhaftes Herbstwetter, das uns überall hin folgte. Bei der Darß-Rundfahrt lernten sie die vielen kleinen Dörfer mit ihren typischen bunten Häuschen kennen. Rostock als Universitätsstadt hat sich ganz schön herausgeputzt. In Warnemünde genossen sie ihre freie Zeit. Der alte Strom, ein frisches Fischbrötchen und ein Spaziergang zur Mole. Mehr brauchte es nicht. Ihr Highlight der Reise war Kopenhagen. Mit der Fähre ging es nach Dänemark. Und auf der kurzweiligen Stadttour lernten sie das Venedig des Nordens zu einem kleinen Teil kennen. Nun können auch Sie sagen, am berühmten Postkartenmotiv bin ich selbst gewesen, der Nyhavn. Oder war Ihr persönlicher Reisehöhepunkt die Schnupperfahrt auf dem Rhein? Diese Reise war perfekt. Tolles Schiff, aufmerksame Crew, schöne Ausflüge. Und kulinarisch wurden sie vom Feinsten verwöhnt. Einfach traumhaft. Das neue Amsterdam und eine Grachtenfahrt standen auf dem Ausflugsplan. Beim Besuch im Freilichtmuseum Zaanse Schans erfuhren sie viel über holländische Kultur. Käse, Klompen, Tulpen und Mühlen. Die älteste Stadt der Niederlande, Nimwegen, erkundeten sie bei einem kleinen Spaziergang. In entspannter Atmosphäre ließen sie an Bord die Abende ausklingen und waren mit ihren Gedanken vielleicht schon bei der nächsten Flussschifffahrt? Ein schönes Reisejahr liegt hinter uns, voller unvergesslicher Eindrücke, gemeinsamer Erlebnisse und fröhlicher Stunden. Sie konnten neue Orte entdecken, alte Lieblingsziele wiedersehen. Die Fahrten waren geprägt von Herzlichkeit, Lachen und schönen Momenten, die Ihnen noch lange in Erinnerung bleiben werden. Wir danken allen, die dabei waren und freuen uns schon jetzt auf viele weitere erlebnisreiche Fahrten im neuen Jahr.

0: Schön, dass Sie eingeschaltet haben und damit herzlich willkommen, liebe Zuschauer, zur Donnerstagsausgabe der Zeitnah Nachrichten. In der Spielpause im Juli und August 2026 wurde die Beleuchtungs- und Sicherungsbeleuchtung oder Sicherheitsbeleuchtungsanlage der Dessauer Marienkirche umfassend saniert. Anlass war das Alter der rund 30 Jahre alten Technik, die zunehmend störanfällig war, einen hohen Energieverbrauch aufwies und deren Leuchtmittel nicht mehr verfügbar waren. Im Rahmen der Sanierung wurden sämtliche Leuchten und Sicherheitsleuchten durch moderne LED-Technik ersetzt. Auch die Lichtsteuerung sowie die Steuerung und Überwachung der Sicherheitsbeleuchtung wurden erneuert. Das bestehende Leitungsnetz konnte weitgehend erhalten bleiben. Die Arbeiten wurden überwiegend von ortsansässigen Unternehmen ausgeführt. Die Maßnahmen wurden in enger Abstimmung mit der unteren Denkmalbehörde und einem Sachverständigen minimalinvasiv oder ohne Beschädigungen des Denkmals umgesetzt. Die geplanten Projektkosten belaufen sich auf 346.000 Euro. Eine Förderung in Höhe von 75% wurde bewilligt. Am 13. September findet wieder einmal der bundesweite Tag des offenen Denkmals statt. Unter dem Motto Netzwerke, Denkmale und Infrastruktur öffnen auch in der Doppelstadt wieder zahlreiche historische Stätten und Läden zum Entdecken ein. In einem Pressegespräch informierte die Stadt Dessau-Roßlau mit zahlreichen Partnern über diesen besonderen Tag.
1: Am 13. September ist es wieder